0: Ich bin der Werner, Ralle, Tarek.
1: Marc, hallo.
2: Hi.
0: Herzlich willkommen.
1: Okay, und da steige ich jetzt ein, dann fahrt ihr mich zum Stadtrand, dreht mir den Hals um und entsorgt mich im Sondermüll?
3: Genau.
4: Streng genommen ist der Biomüll. Da rein.

0: Ja, pass auf. Da hinten hat sich ein Kollege von mir in der Wohnung angeschaut, ja. Scheiden lassen musste aussehen. 32 Quadratmeter für 752 Euro.
1: Für 32 Quadratmeter?
2: Das war mal ein Arbeiterviertel hier.
1: Tja, Alter. Tja, gibt ja auch billigere Wohnungen.
0: Ja, wenn du eine kriegst. Steht ja mittlerweile 50 Bewerber an der Tür.
1: Ja. Und du brauchst das erst gar nicht zu versuchen, wenn du Bögtölt mit Nachnamen heißt.
2: Wenn du vernünftig wohnen willst, kostet das.
0: Und da hinten, weißt du? Doch Menschen, die haben überhaupt kein Dach über dem Kopf.
1: Ist das euer Plan? Ihr zeigt mir, wie arm Berlin ist und schmelzt damit mein steinernes Herz?

0: Hör mal, das sind alles 1-Euro-Jobber. Die machen genauso einen guten Job wie wir, bekommen dafür aber viel, viel weniger.
1: Findest du das nicht ungerecht?
2: Ja, klar, gibt Leute, die haben es schlecht. Aber das sind doch alles extreme Einzelfälle.
3: Ach, Marc, jetzt hör mal genau zu. Ich bin jetzt fast seit 30 Jahren bei der Mühle. Ja? Und ich kenne diese Stadt und ihre Menschen sehr, sehr gut. Und eins kannst du mir glauben, es gibt jede Menge Einzelfälle. Und die Menschen, die Essen aus dem Container annehmen, die brauchen das auch.
0: So, weiter.

0: Mahlzeit.
1: Hi.
0: Hat alles geklappt?
2: Ne? Alles bestens.
1: Super.
2: Hey, Ralle, setz dich.
0: Hier. Oh ja, das sieht gut aus. Na? Was sieht gut aus?
2: Nimm den Platz. Na, fangt an.
3: Alles aus Containeressen gekocht, nehme ich an?
1: Jupp, alles aus der Tonne.
4: Das ist gut, ne?
3: Ja, schmeckt gut. Und es ist mir auch schon klar, dass vieles weggeworfen wird, was man noch gut essen kann. Ich bin nicht blöde. Ich sag nur, niemand muss das Zeug essen, um zu überleben. Selbst wenn man Hartz IV bekommt, kann man sich gesund ernähren. Isst man halt Kohl und Kartoffeln. Und wenn man sich was kaufen will, guter Tipp, arbeiten gehen. Irgendwo gibt's immer einen Job.
5: Ich krieg Hartz IV. Und ich kann nicht arbeiten gehen, weil ich alleinerziehende Mutter von 3 Kindern bin. Das ist mein Job.
3: Ja, okay, aber dann zahlt der Staat dir Miete, Wasser, Strom und schießt mich tot und obendrein kriegst noch Geld zum Leben.
5: Ja, für Kartoffeln und Kohl und Karotten ist genug drin.
6: Aber Billigfleisch kaufe ich nicht, also sind wir Zwangsveggies.
5: Aber dann gibt's halt noch Weihnachten und Geburtstage. Und die Kids brauchen ständig neue Klamotten, die wachsen ja wie die Pilze. Meine Große wird schon gemobbt, weil alles Secondhand und Billigzeug ist. Aber immerhin, wenn sie nicht viele Freunde hat, dann wird sie auch nicht ständig auf Geburtstagsfeiern eingeladen. Das heißt, ich muss auch nicht ständig Geschenke

0: verkaufen.
1: So bleiben dann die armen Leute unter sich.
0: Wenn es Klassenfahrten gibt und die Eltern fragen, wie viel Geld sie den Kindern mitgeben sollen, dann würde ich mich am liebsten unterm Stuhl verkriechen.
2: Es gibt doch Zuschüsse für alles Mögliche.
1: Viel weniger, als man denkt.
0: Aber mit Containerfood bleibt ein bisschen Geld übrig. Keine Ahnung, mal ein Eis für die drei Kids oder ein Ausflug ins Freibad. Von sowas wie Urlaub träumen wir ja noch nicht mal. Leben ist doch nicht nur Essen. Ich liebe meine Kids. Die sind mein Ein und Alles. Und natürlich will ich, dass die glücklich sind. Ich will nur das Beste für die. Das ist doch normal. Wenn ich jemanden liebe und mich um den kümmere und der mich braucht, dann tue ich doch alles für den.
2: Ja. Das verstehe ich.

0: Außerdem schmeckt's.
1: Guten.
0: Guten.
2: Ist wirklich sehr lecker, lieb.
0: Ja.
3: Morgen, Liane. Hallo.
4: Bitte schön.
3: Danke. Danke schön. Tschüss. Tschüss.
1: Hör zu, Mann. Es tut mir echt leid, wie das gelaufen ist. Ich wollte nur abhauen, als ich aus dem Container geklettert bin. Aber du bist gleich...
5: Was? Du warst das? Ey. Du bist der Typ aus dem Container? Wegen dir hab ich den ganzen Scheiß Ärger, oder was?
1: Ja, sorry. Ich dachte, das war klar. Aber den Ärger hast du dir selbst eingebrockt. Du hast mich voll brutal angegriffen. Du hast mir voll ins Gesicht geschlagen.
5: Bist du bescheuert? Das ist mein Job, du Arsch! Typen wie dich festzuhalten.
0: Jungs, was soll denn der Scheiß? Wir sind doch alle auf einer Seite.
6: Hey. Komm, beruhigt euch mal. Setzt euch.
7: Hey, setz dich, komm.

0: Sag mal, Marc, wie viel verdienst du eigentlich in deinem Job? Wenn die Frage jetzt nicht zu indiskret ist.
1: Ein Euro über Mindestlohn.
2: Und dafür zerrt sich dein Chef vor Gericht.
3: Das ist doch Wahnsinn.
4: Du riskierst, dass du verurteilt wirst. Dann bist du vorbestraft.
3: Und dein Chef geht überhaupt kein Risiko ein.
4: Und wofür das alles?
1: Weil ich sonst gefeuert werde. Ja, dann such dir halt was Neues.
5: Irgendwo gibt's immer einen Job, ne?
3: Schau mal, hier ist doch keiner kriminell. Tim steigt in die Container, um Leuten zu helfen, und du bist vielleicht ein bisschen zu energisch auf ihn zugegangen. Ja, weil du einen guten Job machen willst, klar. Wir haben die Anzeige wieder zurückgezogen. Und wir hoffen, dass du das auch nicht durchziehst.
1: Ja. Okay.
3: So, jetzt gebt euch mal die Hand und dann ist das Ding vergessen. Okay?
1: Danke, Mann. Und nichts für ungut.
2: Ja, ja.
1: Gut, ich geh dann mal.
6: Nee, warte mal, gib noch Nachtisch. Setz dich.

0: Hallo.
1: Hi.
2: Guck mal.
1: Ja, das haben wir für euch gesammelt.
3: Oh, das ist ja toll.
4: Oh, lieben Dank. Das
1: Kiste könnt ihr auch behalten.
3: Ja, vielen, vielen Dank.
1: Gerne.
4: Danke.
3: Tschüss.
4: Tschüss.
5: Was würdest du denn gern machen beruflich?
6: Du bist doch noch jung, kannst doch noch mal ganz neu durchstarten.
7: Ich weiß auch nicht. Ich habe früher gerne mit Holz gearbeitet.
5: Das ist super. Das Handwerk sucht wie blöde.
8: Hm. Aber das gibt's doch nicht.
9: Werner, tu doch was!
8: Werner.
10: Also mal dieser Hund, also will nicht jemand adoptieren?
8: Es muss mal jemand sein, der dreimal am Tag mit dem Gasse geht, Herrschaft.
10: Ja? Sag mal.
8: Und gib ihm doch was.

0: der hat doch schon zwei geklaut. Lass mal jetzt sein. Nein, gib nichts mehr. Abflug. Meine. Mensch, Werner, das mit dem Essen, das war der Hammer. Danke.
1: Ja.
0: Danke.
2: Ja, okay.
0: Du bist echt eine coole Sau, Mann. Und noch was? Ihr habt mich bald von der Hacke. Ich zieh mit Lina zusammen.
3: Mhm. Aber ihr habt euch doch gerade erst kennengelernt.
0: Ja, ist auch mehr so, ich weiß auch nicht, wir nennen es erstmal WG. Mhm. Ich will euch ja nicht länger auf die Nerven gehen und für Lina ist das auch gut. Ich kann ihr was zur Miete beisteuern und mich mit um die Kids kümmern. Und sie ist toll, oder?
3: Ich freue mich für dich, Tim.
0: Danke. Ciao.
4: Tim, was ist dann mit dem Krawallköter?
5: Nee, sorry, eine von Linas Töchtern ist allergisch gegen Hunde.
1: Heißt?

0: Mahlzeit.
1: Mahlzeit.
2: Mahlzeit.
1: Immerhin grüßen die Kollegen dich jetzt.
2: Ja, manchmal reden sie sogar mit mir. Bis zu 3 Sätze. Nimm ernst, wird langsam besser. Mühsam erinnert sich das Eichhörnchen. Apropos Ernährung. Mahlzeit.
3: Mahlzeit.
4: Mahlzeit.
2: Ich habe dein Diätdrama beobachtet und du irrst dich. Nicht alles, was Gesundes schmeckt, scheiße. Gibt so geile Sachen. Ich habe hier Linsen-Hähnchensalat mit Koriander. Wenig Kalorien und Kohlenhydrate, viele Ballaststoffe. Hau rein.
1: Peter hat mal Koch gelernt.
2: Ja, es war mir dann zu stressig in der Küche.
4: Dann probieren wir mal, Mann.
3: Sieht gut aus.

0: Harald wird mir schon fehlen auf der Tour. Warum seine Klugscheißerei?
1: Aber ist okay, wenn Peter so lange bei euch mitfährt?
0: Klar, so ein feiner Kerl. Ey, wir hatten früher auf der Schule auch so einen, ne? Der hat sich geschminkt. Also richtig so mit Lippenstift und Zöpfchen und so weiter.
1: Eine.
0: Ha?
1: Auch so eine.
0: Ja, so eine von mir aus auch. Heutzutage wird so ein Riesenalarm um so ein Thema gemacht. Ne? Jeder ist doch so, wie er ist. Ah, hat Timmy erzählt. Milch ist mindestens 2 Wochen länger haltbar, als auf der Verpackung steht.
1: Was?
0: Na, geschlossen natürlich.
1: Ja, muss man halt wissen, sowas, ne?
0: Das weiß keiner. Na, die war schon ganz lange offen.
1: Hier, guck mal. Ach, nee, Mann.
0: Bist du gefreut, so einen schönen Kaffee.

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Ich winke Ihnen mal. Ich hoffe, man kann es noch sehen, den Schatten, den die Sonne hier gerade geliefert hat. Aber es ist natürlich also wie ausgemacht. Der Anfangstitel dieser Sendung klimpert los. Ja? Man hat das innerliche Summen und die Sonne meint, ah nee, jetzt muss ich gleich mich mal so kräftig scheinen. Gerade war sie noch voll da, jetzt bin ich schon fast wieder im Schatten. Herzlich willkommen zu dieser Allerwetter-Ausgabe. Es ist live und deswegen kann man das nicht in den Griff bekommen. Aber ich wollte Ihnen das mal zeigen, denn ich sitze hier. Das heißt Gesamthöhe, ganz sicherlich nicht mehr als ein Meter. Aber der Schatten war jetzt gerade lockere 8 Meter lang. Schön, dass Sie dabei sind. An diesem Tag, der auch heute wieder sich in Richtung 30 Grad Marke bei uns bewegt hat. Im Süden der Republik war es sogar noch heißer. Baden-Württemberg schon wieder mit 34 Grad. Auch in München. Über 33 Grad. Also das ist der absolute Wahnsinn. Aber alles hat ein Ende, auch dieser Sommer. Und wie genau, das verrate ich Ihnen in den nächsten Minuten. Vorher machen wir aber einen kleinen Ausflug an den Jacobiweiher.

0: Tja, der Jacobi war ja in Frankfurt. Also, das ist schon ganz schön. Und Frankfurt vom Wasser aus zu sehen übrigens, das, also das kann man ja machen. Der Main ist ja dafür da. Aber wenn man jetzt kein Motorboot hat oder wenn man nicht gerne rudert, gibt es dann auch eine Möglichkeit? Jawohl, man kann Fahrrad fahren auf dem Main. Das geht tatsächlich, klingt verrückt, aber Robert Hübner hat es heute ausprobiert.
1: Wir treffen bei bestem Wetter Kaspar Tusiak am Frankfurter Mainufer. Der Unternehmer präsentiert Frankfurt mal ganz anders. Nicht zu Fuß, sondern vom Wasser aus. Mit einem sogenannten Waterbike, einem Wasserfahrrad auf dem Main. Für mich ist das rote Waterbike bestimmt.
2: Also das Schwierigste eigentlich am Waterbiken ist das Auf- und Absteigen, nicht das Fahren an selbst. Aber ich führe Sie einmal ein. Sie können gerne schon mal hier mit der rechten Hand festhalten. Ich mache ihn erstmal ein bisschen den Sattel höher. So, jetzt gerne einmal mit dem linken Fuß auf die Mitte, auf den Rahmen stellen und einmal draufsetzen. Ja, wunderbar, wie ein Profi hier.
1: Das Prinzip klingt zunächst verrückt. Fahrradfahren mitten auf dem Main. Und das ganz emissionsfrei, denn die Waterbikes haben keinen Motor. Vorwärts geht es alleine durch Muskelkraft. Die Pedale treiben einen Propeller unter Wasser an.
3: Jo, man sieht hier auf dem Main, hat man auch mit anderen Fahrzeugen zu tun, wenn man das Waterbiking macht. Zum Beispiel mit so einem großen Lastschiff. Aber ist nicht schlimm, die Wellen, die da kommen, die hauen einen nicht um. Man sitzt überhaupt sehr, sehr sicher auf diesem Waterbike. Also macht richtig Spaß.
1: Eigentlich ist Waterbiking die ideale Freizeitbeschäftigung, um den Alltag zu vergessen. Allerdings bleibt der Klimawandel auch auf dem Wasser präsent. Denn die Folgen des Klimawandels behindern die Waterbikes.
2: Wir kriegen das in dem Maße mit, dass halt der Main voller Algen ist. Uns natürlich die Fahrt wird dadurch natürlich sehr, sehr stark erschwert, da uns die Algen den Propeller verstopfen und wir halt die Fahrt nicht fortsetzen können, beziehungsweise erstmal den Propeller säubern müssen. Und durch die warmen Sommertage, da wir ja so viele dieses Jahr hatten, ist es wirklich extremst hochgekommen.
1: Für den Anbieter heißt das deshalb auch, das Wetter bestimmt mit, ob gefahren werden kann. Bei Gewitter, Sturm oder gefährlichen Bedingungen geht natürlich Sicherheit vor. Aber selbst bei tollem Sonnenschein wie heute ist es nicht ganz ohne.
3: Worauf man ein bisschen achten muss, wenn es richtig knalleheiß ist, so wie heute und so wie es auch in diesem Dürre- und Hitzesommer war, dann wird es hier auf dem Wasser, weil sich das Sonnenlicht sehr stark spiegelt, schon ziemlich heiß. Einige sagen dann, okay, dann mache ich es lieber am Morgen oder am Abend. Und am Abend ist besonders schön, weil dann ist die Skyline hier hinter mir toll erleuchtet. Und das hat dann so einen richtigen schönen Flair, den man natürlich dann eben nur am Abend haben kann.
1: Auf dem Wasser spielt natürlich auch der Wind eine Rolle. Ein Wasserfahrrad ist zwar kein Segelboot, doch die Kraft des Windes ist trotzdem spürbar.
2: Wind spielt hier einen großen Faktor tatsächlich auf dem Wasser. Das schiebt uns sehr, sehr stark zur Seite, nach vorne, nach hinten. Und man muss halt gegen den Wind arbeiten. Oftmals hat man den Wind als Freund und Helfer, der einen halt nach vorne treibt. Und natürlich in manchen Fällen auch muss man gegenstampeln.
1: Und vielleicht verändert genau das den Blick auf Frankfurt. Die Stadt einmal nicht von der Straße aus, sondern vom Fluss. Ein Ausflug, bei dem der Wetterbericht jedenfalls wichtiger ist als beim normalen Stadtspaziergang.
0: Da geht zwar der Rotor zu, aber man hat zumindest keinen Reifenabrieb, wenn man mit dem Fahrrad auf dem Wasser unterwegs ist. Ich kann Ihnen mal zeigen, dass demnächst Wasser von oben runterkommen kann. Also, hier liegt Hessen. Das ist das Regenradar, das Sie auch auf hessenschau.de sich ansehen können. Und das langgezogene hier, das ist die sogenannte Kaltfront. Und die Wolken bewegen sich in diese Richtung und dabei verlagern sie sich allmählich in Richtung Hessen. Das heißt, es dauert noch ein paar Stunden, bis es tatsächlich bei uns angekommen ist. Und das sieht im Moment nach ziemlich viel Regen aus, aber ganz so viel wird es leider nicht werden. Also ein paar werden schon nass werden, aber es ist leider kein sehr ausdauernder Landregen, den wir gebrauchen können, wenn wir uns mal die Regenprognose anschauen. Nicht nur für heute Nacht, sondern bis Freitagabend. Und dann muss man sagen, also hier, alles, was fällt, fällt in der vor uns liegenden Nacht. Und das sind im besten Fall an manchen Stellen 2 Liter auf dem Quadratmeter. Wir haben in Schleswig-Holstein auch mal Regionen, wo bis zu 20 fallen können. Und ja, in Teilen Bayerns, direkt am Alpenrand, kommen schon wieder bis zu 60 Liter pro Quadratmeter runter. Die haben keinen Wassermangel. Wir schon. Und die Frage ist, wie geht's weiter? Bauernregel für den heutigen Tag. Wie sich das Wetter an Maria Geburt verhält, so ist's noch 4 Wochen bestellt. Morgen gibt's auch eine Bauernregel, die ist relativ ähnlich. Ist Gorgon schön, bleibt's noch 6 Wochen schön. Gut, ja, was jetzt, 4 Wochen oder 6 Wochen? Die Frage ist, machen solche Bauernregeln überhaupt Sinn? Wir schauen einfach mal in die Statistik und stellen fest, da gibt es so eine sogenannte Singularität, also eine Auffälligkeit im September. Es könnte was dran sein. Warum? Im September sind die Temperaturunterschiede zwischen dem hohen Norden und dem Süden relativ gering, also zwischen Polarkreis und zwischen den Subtropen, weil auch die Meere so warm sind. Das heißt, relativ einheitlich jetzt gerade und deswegen auch relativ ruhig, weil geringe Unterschiede können dazu führen, dass sich so überdurchschnittlich häufig, messbar überdurchschnittlich häufig, stabile Wetterlagen einstellen. Nach dem Motto, wenn es so ist, wie es ist, gibt es keinen großen Antrieb, das zu ändern. Die Frage ist jetzt nur, wie ist es? Ist es so wie heute oder so wie heute Nacht? Also wir warten es mal ab in den nächsten Tagen. Das kann ich jetzt schon mal sagen, es ist schon wieder ziemlich trocken. Und jetzt wollen wir erstmal über Tiere reden, die sich verabschieden oder schon verabschiedet haben. Der Ornithologe unseres Vertrauens ist da, Bernd Petri.
3: Kann ich noch was zufügen?
0: Bitte
3: an
0: gerne.
3: Maria Geburt ziehen die Schwalben fort. Auch also, noch eine Bauernregel.
0: Ja, deswegen haben wir heute den Grund zu reden.
3: Und es ist tatsächlich so, dass jetzt momentan draußen die Schwalben, die schon mit ihrer zweiten Brut auch fertig sind, tatsächlich umherziehen. Und die bilden dann auch so Gemeinschaften, setzen sich dann noch auf so Überlandleitungen, gehen nachts ins Schilf schlafen. Früher hat man gedacht, die Schwalben überwintern im Schlamm, im Sumpf und so weiter. Heute wissen wir, dass diese kleinen faszinierenden Vögelchen mit 18 Gramm tatsächlich 10.000 Kilometer ziehen können, bis zum Krüger Nationalpark Südafrika.
0: Wahnsinn.
3: Sie überqueren die Alpen, das Mittelmeer, die Sahara. Also es ist spektakulär. So eine Schwalbe kann 10 Jahre alt werden.
0: Wir hatten 18 aber auch, Gramm.
3: Ja, 18 Gramm. Und wir hatten 1974 2 Edertaler Mehlschwalben. Und die haben es leider nur geschafft, eben bis nach in den Elsass oder in die Schweiz. Da wurden sie tot gefunden, waren beringt. Aber so konnte man nach und nach feststellen, dass die Zugrichtung Süd-Südwest ist, was die Schwalben nehmen. Und dieser Zug nimmt jetzt Fahrt auf. Wir haben auch Bilder mitgebracht. Diese kleine Schwalbe, die hier noch so die Jungen versorgt und immer wieder die Nester ausbaut, die kehren ja im nächsten Jahr zurück. Mhm. Und deswegen sind die Nester auch geschützt. Sie nutzen die Nester häufig. Und hier sehen wir diese typischen Versammlungen der Mehlschwalben. Und das ist jetzt schon so beobachtet.
0: Ist ja auch spektakulär. Das Tier wiegt 18 Gramm und schafft es halt über den ganzen Kontinent im Prinzip.
3: Genau.
0: Ist ja eine wahnsinnig hohe Effizienz. Oder futtern die eben auch während des Fluges
3: die
0: so viel?
3: Die futtern auch während des Fluges. Die müssen immer wieder Insekten futtern. Und weil ja bei uns im Winter keine Insekten da sind, müssen sie ziehen. Also Migration, Vogelzug kommt einfach daher. Ein Organismus muss immer dahin, wo genug Futter ist, wo ein schöner Schlafplatz ist. Und da geht man halt hin, da zieht man
0: hin. Und deswegen sind die Schwalben ja nicht die ersten, die weg sind.
3: Also nein.
0: Wir haben ja schon einige Vögel, die nicht mehr da sind.
3: Es sind Mauersegler, die schon ganz Ende Juli ganz früh abgezogen sind, die Schwarzmilane. Und heute, Dieter Schmidt hat heute gemeldet in so einem Spezialforum für Vogelgucker, bei Eschenburg, Lahn-Dill-Kreis, Fischadler ziehen am Himmel über Hessen. Und ganz viele Wespenbussarde hat er gesehen. Und das ist auch am Twistesee-Vorstau zu beobachten. Also da gibt es in ganz Hessen tolle Beobachtungsgebiete.
0: Also da tut sich gerade richtig was. Wir haben noch ein paar Tage hin bis zum Kranich. Aber ich glaube, weit ist es auch nicht mehr.
3: Nee, ist nicht mehr weit. Die ersten Kraniche sammeln sich an Rastgebieten in Vorpommern, auch vor den Toren von Berlin. Und nochmal zurück zur Mehlschwalbe. Die kann man jetzt auch sogar schon wählen zur Wahl Vogel des Jahres 2027. Also die Mehlschwalbe ist Kandidatin und neben der Mehlschwalbe dann auch der Kranich. Und auch da gibt es ein tolles Bild aus Hessen, hier bei Florstadt in der Wetterau gemacht. Ganz fantastisch, das steht uns jetzt bevor. Die überziehenden Kraniche, die Vögel des Friedens. Und was brauchen wir mehr wie momentan Frieden auf der Welt? Hier der Götterbode, der Kolkrabe, auch zum Wählen. Ein super Vogel, hochintelligent und wieder überall heimisch. Der Trauerfliegenschnäpper, ein sehr heimlicher, nicht bekannter Vogel, der braucht Wasser in den Wäldern. Dort viele Insekten, der leidet sehr, der ist stetig am Rückgang. Auch er ist wählbar als Vogel des Jahres. Und hier, last but not least, die Wasseramsel, gerade im Main-Kinzig-Bereich, in der Rhön, in den Mittelgebirgslagen, wo die Bäche normalerweise sprudeln, ein bisschen steinig sind. Der einzige Vogel, der so tauchen, schwimmen kann, unter Wasser laufen kann sogar, ja, kleine Insekten fängt.
4: Nur leider jetzt aktuell fehlt ihm überall das Wasser, dieser Wasseramsel. Und deswegen der Blick zum Himmel und hier zur Wetterredaktion.
0: Ja, wird schwierig. Man verwechselt sie auch nicht mit der normalen Amsel. Nein, also das kann jetzt nicht jede Amsel da einfach mal so
4: tauchen. Nein, das ist eine ganz eigene Art. Hat auch ein ganz anderes Gefieder, wie man gerade auf diesem tollen Foto gesehen hat. Und ist in Südhessen eher selten zu beobachten, aber eben, wir haben sehr viele, wir sehen es hier nochmal, ganz wunderbarer Vogel. Also es macht Spaß, wenn man einmal so eine Stelle, so ein Revier entdeckt hat, findet man die Wasseramsel immer wieder, liegt ein Stein im Wasser, da sitzt sie drauf, guckt und auf einmal huscht sie wieder, taucht, schwimmt, tut, kommt mit Insekten im Schnabel. Faszinierend.
0: Jetzt haben wir ja einen Sommer der Dürre. Ja. Hinter uns und möglicherweise ist nicht der letzte in den nächsten Jahren. Das wird leider immer häufiger. Können wir irgendwie helfen?
4: Gibt's auf jeden Fall. Wir müssen lernen, dass wir nicht weiter wie früher Wassermarsch entwässern und diese Entwässerungsgräben, die ehemaligen sozusagen, immer noch nutzen zum Entwässern. Nein, da müssen wir Wasser sammeln in die Flächen hinein. Wasser muss wieder versickern zum Grundwasser. Das ist unsere erste Aufgabe, auch als NABU und alle Naturschutzverbände und eben die Gesellschaft allgemein.
0: Und das ist ja eigentlich nicht so schwer.
4: Es ist also eigentlich nicht schwer.
0: Das kann man Bewässerungsgräben als Wasserspeicher nutzen. Das ist keine Zauberei.
4: Genau.
0: Das kriegt man mit Schaufel und Spaten sogar auch noch hin zur Not. Dankeschön an dieser
4: Stelle,
0: Bernd Petri. Und wir schauen mal, ob vielleicht ein bisschen Wasser von oben kommt. Erstmal die Temperaturen. Da reden wir in der Nacht schon die Kühle im Nordwesten spürbar. Und morgen überall nur noch 20er-Werte. Und zwar teilweise niedrige 20er-Werte, wo heute noch 34 Grad waren in Baden-Württemberg. Morgen lockere 10 Grad. Grad weniger. Bei uns in der Nacht eine Kaltfront, die über uns hinwegzieht. In den Nachtstunden, in den Frühstunden ist es schon fast wieder vorbei. Das sind viele Wolken, das ist dann auch ein spürbarer Wind, aber es sind auch ein paar Schauer. Die Formulierung ist kein Versehen, es sind ein paar Schauer. Es ist leider kein flächendeckender Landregen. Morgen über den Tag dann schon wieder trocken, also es klart immer mehr auf. Die Frühtemperaturen zwischen 11 und 17 Grad und nachmittags dann 17 bis 23 Grad. Das heißt, auch bei uns in Hessen ist es morgen deutlich kühler. Wie die Kollegin vorhin sagte, eine Übergangsjacke ist doch sehr zu empfehlen morgen. Bisschen Regen in der Nacht, ansonsten etwas anders die Witterung morgen. Der Wettereinfluss auf die Konzentrations- und Leistungsfähigkeit nicht so optimal. Auch bei Blutdruckproblemen, Asthma oder Rheuma ist das ein Thema. Ambrosia und Gräserpollen fliegen fast nicht. Übrigens fast nicht bis nicht ist übrigens auch die Chance auf Regen an den Folgetagen. Donnerstag, Freitag, Samstag bleibt es in Hessen trocken. Im Süden und im Nordwesten Deutschlands, da ist Chance auf Regen bei uns. Leider nicht. Trotzdem, einen schönen Abend. Tschüss.

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3: Ich bin stolz auf dich, okay? Er stresst mich. Ich bin überfordert. Wir hätten vorher gucken sollen.
4: Lina ist im Ausnahmezustand.
3: Ich bin halt mega angespannt. Tunnelblick gerade.
5: Ich würde sagen, wir brechen das jetzt an der Stelle mal ab.
4: Einkaufen im Supermarkt. Mit Essstörung eine krasse Challenge. Und Therapieinhalt in der Klinik. Über einen Monat hinweg begleite ich hier den Alltag. Und erlebe, wie sehr eine Essstörung das Leben bestimmen kann.
6: Es kappt Gefühle, es kappt Kontakte. Es kappt eigentlich alles, was schön ist und nimmt sehr viel.
7: Ich mache etwas und meine Essstörung ist quasi immer mit dabei, immer im Hinterkopf, sagt, iss,

0: die da über dem Teller so liegt.
1: Jeder Teller, jede Mahlzeit, ein Kampf.
2: Das heißt, du hattest wirklich auch Angst um dein Leben?
3: Ja. Ich habe auch Familie und wenn ich zu früh gehe, dann haben sie keinen mehr.
1: Für manche geht es hier ums Überleben. Für alle darum, ihr Leben zurückzubekommen. Ich will verstehen, wie das geht.
4: Ich bin jetzt hier vor der Klinik am Corso in Bad Oeynhausen. Das ist Deutschlands einzige Klinik, die ausschließlich Menschen mit Essstörungen behandelt. Stationär, intensiv, teilweise über Monate. Und ich will herausfinden, wie das Leben in so einer Klinik aussieht und ziehe selbst mit ein.
5: Hallo.
4: Schöner Empfang.
1: Essstörungen begleiten Menschen in meinem engsten Umfeld seit Jahren. Wie belastend sie sein können, habe ich dort erlebt. Hier drehen zu dürfen, hieß für mich übrigens monatelange Vorbereitung und Vertrauen gewinnen.
4: Hallo, ich bin zu Gast, wurde glaube ich angekündigt. Und ich soll hier eigentlich abgeholt werden.
6: Ja, ich gebe Ihnen aber erstmal Ihren Schlüssel. Ja.
1: Alle Patienten hier wissen Bescheid. Der Großteil will nicht zu sehen sein.
4: Perfekt.
6: Und Ihre Patin wartet da schon.
7: Ah, hallo.
4: Hi.
7: Ich bin Lina.
4: Lina, Frederik, schön dich kennenzulernen. Du bist meine Patin.
7: Genau, ich zeige dir jetzt so ein bisschen das Haus.
1: Wer neu hier ankommt, bekommt am ersten Tag eine Patenperson zur Seite gestellt. Lina ist schon seit 7 Wochen hier und geht eigentlich noch zur Schule.
7: Das ist unser Plenum hier. Hier sind Ernährungstherapeuten. Hier ist der Speisesaal, also da. Einige Patienten.
1: Ihre genaue Diagnose will sie mir nicht so gerne sagen, aus Sorge abgestempelt zu werden.
7: Da ist die Essbetreuung drin.
4: Mhm. Was heißt Essbetreuung?
7: Das ist halt einfach, da sind maximal 4 Personen drin, also 4 Patienten. Und es ist halt immer noch eine erwachsene Person drin, die halt dann wirklich kontrolliert, dass halt gegessen wird. Also du hast halt auch einen Essvertrag, wenn du dort drin bist, beispielsweise komplette Portion aufessen. Und das musst du halt einhalten. Es war schon ein krasser Schritt.
1: Auch Lina hatte Essbetreuung und Essvertrag. Andere haben Gewichtsverträge. Klare Struktur und Konsequenzen sind für viele hier eine große Hilfe. Allein schaffen es die wenigsten. Auch Lina nicht.
7: Also es war so ein Hoch und Runter immer. Ich wollte es auch nicht realisieren. Es war so ein Nein, ich bin gar nicht krank. So, ich habe keine Essstörung. Aber ich habe dann nach und nach immer mehr Symptomatik an mir entdeckt.
1: Unter anderem Sport- und Bewegungszwang. Lina bringt mich auf mein Zimmer. Insgesamt hat die Klinik 92 stationäre Plätze.
7: Das ist dein Zimmer hier.
1: Lina wohnt eigentlich noch bei ihren Eltern und muss jetzt zur Therapie. Wie sehr die Essstörung auch ihr Leben bestimmt, werde ich später noch erleben.
4: Hallo.
8: Hallo. Und gut angekommen?
4: Ja, ich komme gerade an.
8: Ah, super.
1: Das hier ist Psychotherapeut Carsten Brax.
8: Und?
4: Ja.
8: Irgendwelche verbotenen Sachen mitgebracht?
4: Ich hoffe nicht. Was wäre denn verboten?
8: Also Rasierklingen sehen wir nicht so gerne.
4: Nein, ich habe keine Rasierklinge.
8: Auch kein Lebensmittel drin, auch keine Süßigkeiten.
1: Kontrolle hier auch zum Schutz vor Selbstverletzung. Herr Brax begleitet mich übrigens durch die Klinikzeit und achtet darauf, dass es allen gut geht. Und auch für mich gelten klare Regeln.
9: Voraussetzung, dass wir überhaupt hier drehen durften, war, dass wir hier nicht den gesamten Therapiealltag crashen. Das heißt, die haben hier alle ihre Sitzungen, viele wollen auch nicht gefilmt werden. Und zwischendrin dürfen wir mal mit Menschen drehen oder mal Therapiesitzungen begleiten.
1: Zur ersten Therapiestunde hier darf ich gleich Raffaela begleiten.
4: Und auf dem Flur wohnst du?
10: Genau, hier die letzte Tür.
1: Raffaela ist seit fast 9 Wochen hier. Früher hat sie mal beim Radio gearbeitet. Irgendwann will sie dorthin wieder zurück.
10: Ich habe eine Anorexie und eine Bulimie. Ich habe die Erkrankung schon seit ich 14 bin. War jetzt 10 Jahre stabil. Hatte allerdings letztes Jahr einen Schicksalsschlag, der mich sehr getroffen hat und hat die Essstörung wieder ausgelöst.
1: Ein Todesfall in der Familie. Mit 39 ist es für Raffaela bereits der 12. stationäre Aufenthalt. Ihren Körper nimmt sie nur verzerrt wahr.
10: Dieses Gefühl von, man ist zu viel.
4: Ja.
10: So, als hätte man eine Strumpfhose an, die bald platzen würde.
4: Wie fing das an bei dir?
10: Ich fand mich ganz früh als Kind schon hässlich. Und habe das dann mit 14 kompensiert, dadurch, dass ich die erste Diät gemacht habe. Also mein Tagesablauf war eingeteilt in Mahlzeiten, in Sport, in ja, alles, was die Essstörung betrifft. Da war keine Zeit mehr für Freunde, da war keine Zeit mehr für, wir gehen abends mal feiern oder da war nur noch Essstörung.
1: In ein paar Monaten will Raffaela

0: viel Wille dazu, es auch zu schaffen.
1: Die Tage hier sind vollgepackt mit Therapie. Ein Bestandteil: Ergotherapie. Hier treffe ich auch Georg. Beim kreativen Arbeiten können Gefühle Ausdruck finden. Die Therapeutin hier möchte unerkannt bleiben. Raffaela war in früheren Aufenthalten so gar kein Ergo-Fan.
0: Das ist jetzt das erste Mal in der Klinik, dass ich mich wirklich drauf einlasse. Und ich muss sagen, es bringt mir wirklich viel. Ich dachte mir, es muss hier um Leistung gehen und man muss immer zeigen, was man kann und der andere ist immer besser.
1: Die Aufgabe in dieser Stunde: die eigene Essstörung darstellen.
2: Woran arbeitest du?
3: Ich mache ein Schiff. Aha. Das soll so dann meinen Körper darstellen. Und jedes Schiff braucht ja auch einen Kapitän, das wäre dann so mein Geist.
1: Danach geht es im Gespräch mit der Therapeutin darum, was aus der Aufgabe entstanden ist und welche Gedanken und Gefühle dabei aufgekommen sind.
4: Ich sehe an dem Schiff, dass es teilweise kaputt ist.
3: Mein Schiff hat halt auch Reparaturen teilweise nötig und mein Körper fühlt sich im Moment auch nicht gut an, nicht gesund an und wird das jetzt damit so ein bisschen vergleichen.
0: Also bei mir ist ein Messer entstanden. Es ist sehr weich, es glitzert, es strahlt Schönheit aus und ist in Wirklichkeit, aber kappt es Sachen, es kappt Gefühle, es kappt Kontakte, es kappt eigentlich alles, was schön ist und nimmt sehr viel.
1: Bei diesem Moment dabei zu sein und Raffaelas Essstörung so bildlich zu begreifen, das berührt mich.
5: Das ist dein Reich.
1: Georg hat nach der Ergotherapie noch ein bisschen Zeit und zeigt mir sein Zimmer.
2: Und was waren so gerade am Anfang so die Herausforderungen?
3: Die soziale Abkapselung. Wir haben ja 2 Wochen Schutzzeit. Die erste Woche kein Handy, das war natürlich ungewohnt. Mhm. Kein Kontakt außerhalb. Mhm. Und 2 Wochen darfst du das Gelände nicht verlassen.
1: Gerade am Anfang soll das helfen, sich mit sich selbst auseinanderzusetzen. Regeln gibt's hier viele. Manche haben Treppenverbot, weil das zu viele Kalorien verbrennt. Andere dagegen Fahrstuhlverbot.
6: Ja, hier sind verschiedene Kräuter.
1: Ja. In den ersten Wochen hat Georg viel Zeit im Klinikgarten verbracht.
6: Was ist das?
7: Das ist Fenchel.
6: Bronzefenchel. Ich bin auch gelernter Koch.
2: Ach so, das ist dein Beruf. Das ist ja auch eine spannende Kombo, wenn ich das mal so sagen darf, dass man, also als Koch hat man ja viel mit Essen zu tun.
6: Ja, also man wird schon angesprochen, ne? Ja. Also, hey, du bist Koch, dann müsste doch eigentlich anders aussehen.
1: Hier in der Klinik ist nur circa jeder 7. Patient männlich.
2: Wie fühlt sich das als Mann an, auch wenn man vielleicht seinem Umfeld sagt, hier Leute, ich habe eine Essstörung, ich gehe in eine Klinik?
6: Als Mann ist das immer ein bisschen schwierig, sich zu öffnen, Gefühle preiszugeben. Ja, immer der Starke zu sein, ne? So robust. Und ja, dann hat man jemand mal einen Tipp gegeben, ja, Georg, versuch dich doch einfach mal zu öffnen.
1: Und das tut Georg. Er erzählt Freunden, dass er im Alltagsstress das Essen immer wieder vergesse. Auch gesundheitlich immer mehr Probleme habe.
6: Ich war auch oft beim Hausarzt, aufgrund der ganzen Infekte. Mhm. Und er sagte mir halt ziemlich oft, es liegt am Stress, dass ich einfach zu viel mache und dass ich vielleicht mal Auszeit nehmen sollte.
1: Der Hausarzt nimmt seine Symptome nicht ernst. Georg entspricht nicht dem, was sich viele unter einer Essstörung vorstellen. Super dünn, super dick, sich übergeben nach dem Essen. Wie viele Grauzonen es dazwischen gibt, wird auch mir jetzt erst richtig klar.
6: Irgendwann haben sich auch Panikattacken entwickelt, die ich auch nicht zuordnen konnte. Und dann habe ich gesagt, es muss sich was ändern.
1: Erst in den Gruppengesprächen der Klinik am Corso macht es Klick. Und Georg versteht, dass er eine Essstörung hat.
6: Da habe ich mich wiedererkannt und dachte so, wow, krass. Mhm. Das ist ja genauso wie bei mir. Mhm. Ja, und da war so die Erkenntnis, okay, ich habe vielleicht doch eine Essstörung und kompensiere die nur anders.
1: Und ihm wird klar, wie ernst es ist.
6: Also ich habe viel Angst gehabt. Ich habe auch Familie und wenn ich zu früh gehe, dann haben sie keinen mehr.
2: Mhm. Das heißt, du hattest wirklich auch Angst um dein Leben irgendwann?
6: Ja.
1: Magersucht gilt als die tödlichste psychische Erkrankung. Betroffene sterben im Vergleich zu gesunden Gleichaltrigen fast 6-mal häufiger. In der Klinik sind viele Patienten gesundheitlich in einem kritischen Grenzbereich. Der wird am Tag der Aufnahme das erste Mal gecheckt. Lina bringt mich ins Schwesternzimmer. Die häufigste Diagnose bei Aufnahme ist übrigens weder Magersucht noch Bulimie, sondern ein

0: Eine unspezifische Essstörung mit unterschiedlichen Symptomen.
1: Ja, einmal den Blutdruck.
0: Da wir bei keiner echten Aufnahme filmen dürfen, stelle ich mich zur Verfügung. Als nächstes die Größe.
1: 1,86.
0: Und Gewicht.
1: 86,6.
0: Denn daraus lässt sich der Body-Mass-Index berechnen.
2: Das sind dann die kleinen Momente, wo man auch merkt, dass ja jeder von uns so ein kleines Ding hat mit Gewicht und Essen. 86,6. Mir war das jetzt unangenehm, weil ich denke, oh Gott, das ist ja eigentlich ein bisschen viel.
0: Eigentlich Quatsch. Ich habe einen ziemlich normalen BMI von ca. 25. Untergrenze für die Klinik sind 12,8. Darunter kann sie Patienten nicht behandeln, wegen akuter Lebensgefahr. Um die zu verhindern, gibt es hier in der Klinik verschiedene Methoden.
2: Oh, was heißt
3: Fresobienchen. Das ist ein Getränk hier, was man halt trinkt. Das hat halt viele Kalorien, um einfach zuzunehmen.
2: Ah, ja. Fresobien.
3: Ja.
2: Okay, und das muss man manchmal trinken, oder?
3: Kommt drauf an, was für ein BMI man halt hat.
0: Auch Lina musste das schon mal trinken.
3: Es geht, aber es soll ja auch nicht schmecken.
0: Trinknahrung, Essverträge, Gewichtsverträge, das alles soll verhindern, dass Patienten zur Zwangsernährung ins Krankenhaus müssen. Die Verantwortung für all das liegt bei Bianca Wiese, seit kurzem die neue Klinikleiterin. Sie von diesem Dreh zu überzeugen, war für mich das härteste Stück Arbeit.
2: Haben Sie denn irgendwelche Erklärungsansätze dafür, dass ja immer mehr Menschen unter Essstörungen leiden? Also ist das ein gesellschaftliches Problem?
4: Social Media ist sicher etwas, was man in diesem Zusammenhang unbedingt erwähnen muss. Low Carb, Low Fat, es gibt immer wieder irgendwelche Diäten, die eingehalten werden sollen. Und daran orientieren sich viele Menschen. Ne? Schlankheitsideale, die sich immer wieder verändern. Und da ist es natürlich so, dass gerade auch junge Patientinnen diesem Ideal nachstreben und es dadurch vermehrt dann eben auch zu diesen Erkrankungen kommt.
0: Den Grundstein legen aber vor allem Erfahrungen aus der Kindheit.
4: Wenn wir Jugendliche oder junge Erwachsene haben, die durch die Eltern, durch was auch immer, vielleicht konnten die Eltern auch nicht, nie gesehen wurden. Wenn man beruhigt hat, nur durch Essen. Wenn Kinder nicht gelernt haben, in Konflikte zu gehen, wenn Kinder in der Schulzeit gemobbt wurden und das nicht entsprechend aufgefangen werden konnte.
0: Am Nachmittag bin ich mit meiner Patin Lina und einer befreundeten Mitpatientin verabredet. Die Stimmung ist plötzlich eine ganz andere. Wir sollen die Kamera runter machen. Die beiden wollen lieber nur noch von hinten gefilmt werden, sind gestresst. Sie sollen fürs Therapiekochen am nächsten Tag Lebensmittel einkaufen.
2: Dass wir da jetzt gerade hinlaufen, welche Gefühle löst das so aus?
5: Bei mir vor allem Anspannung, weil das ja auch ein großer Teil der Symptomatik bei mir war. In Supermärkte gehen, sich genau zu überlegen, was kaufe ich. Das schmeckt so und so, aber das erlaube ich mir nicht zu essen. Also einfach dieses Gedankenkreisen, was aufkommt, wenn man den Supermarkt betritt.
0: Ihre Challenge? Alles von der Einkaufsliste kaufen, keine Zero- und Light-Produkte. Und das sorgt für richtig Stress.
5: Ich bin stolz auf dich, okay? Wir schaffen das.
2: Ich finde, das ist wirklich so eine Situation, wo man wirklich den Leidensdruck mal wirklich spürt. Also zu sehen, wie sehr sie das jetzt stresst, dass wir zum Supermarkt gehen, dass sie ein paar Produkte einkaufen müssen und dass sie auch wirklich sagen, oh, bitte jetzt gerade nicht ins Gesicht filmen, das ist uns gerade alles zu viel.
5: Wollen wir uns unterschiedlich einfach fokussieren? Ich kaufe Bananenbrot, du Lasagne.
6: Ja.
5: Ja?
6: Zwei Zucchini, zwei Paprika, rote Zwiebeln, eine große weiße Zwiebel. Okay, also mir fällt das gerade schon schwer, unter Druck auch einkaufen zu gehen. Ich merke, dass die Anspannung ansteigt.
2: Mein erster Impuls war gerade direkt mit anzupacken und zu helfen, aber ich glaube, es ist ja auch Sinn der Sache, dass Sie das machen.
0: Als es weiter in den Supermarkt reingeht, erlebe ich die beiden extrem nervös und überfordert.
5: Wir hätten vorher gucken sollen.
6: Ja.
5: Wir brauchen Nüsse.
6: Ja.
5: Und Schokolade. Ich weiß nicht, wo laktosefrei ist. Er stresst mich.
2: Stresst dich?
5: Die Anspannung ist gerade einfach sehr groß bei mir. Ich bin überfordert.
2: Lina, wenn ich jetzt noch eine Frage stelle, ist das okay?
5: Ich weiß nicht, ob ich richtig antworten kann, weil ich nicht wirklich anwesend bin.
2: Stresst dich? Okay.
5: Ja. Ich bin halt mega angespannt und es ist wie so eine Art Tunnelblick gerade. Jetzt zuerst eine Umarmung.
2: Ich würde sagen, wir brechen das jetzt an der Stelle mal ab, weil ich merke wirklich, sie sind unglaublich gestresst, es wird auch nicht besser und ich habe das Gefühl, wir helfen hier gerade mit der Kamera nicht.
0: Therapeut Brax ist übrigens auch die ganze Zeit dabei gewesen. Er kennt diese Stressmomente.
7: Die Fantasie, die meiner Vermutung nach hier jetzt im Supermarkt läuft, ist dann, und ich soll das morgen alles essen. Und ich zähle schon mal die Kalorien. Und ich habe schon mal in Gedanken das Ganze so und so viel mal gegessen. Das ist das, was das anstrengend macht.
0: Er hält es für besser, die beiden für heute in Ruhe zu lassen. Der Tag geht zu Ende. Auf dem Weg ins Bett treffe ich noch ein paar Patienten auf dem Flur. Auch Isabel. Wir verabreden uns für den nächsten Tag.
8: So, mittelmäßig geschlafen, muss ich sagen, aber der Kopf war auch ganz schön voll gestern. Nichtsdestotrotz, neuer Tag. Ich freue mich mal direkt aufs Frühstück.
0: Was hier in der Klinik viele sicher nicht von sich behaupten können. 7.15 Uhr und direkt schon der erste Termin. Georg und Raffaela müssen zum wöchentlichen Wiegen.
9: Wiegen, was ist das für ein Termin für euch?
10: Also für mich immer sehr aufregend. Mit etwas Sorge in beide Richtungen. Ist es hochgegangen? Ist ja eigentlich das Ziel, aber ist es hochgegangen? Ist ja auch so ein bisschen schwierig damit.
11: Also leicht aufregend, aber ich bin dann mehr motiviert, wenn es dann nach oben geht, ne? Weil das ja mein Ziel ist.
8: Würde ich sagen, warten wir hier und...
11: Kannst du mal reingehen?
10: Gut, dann
11: gehe
10: ich schon mal
11: hin. Man meint immer so, abnehmen wäre anstrengend.
9: Man denkt immer, das ist das Anstrengende.
11: Ja, genau, das ist aber genau gleich. Mhm. Also, ja, zunehmen ist genauso anstrengend.
9: Hast du denn überhaupt sozusagen ein richtiges Hungergefühl eigentlich?
11: Ja, so vor der Klinik nicht, nee. Also, das habe ich nicht so wahrgenommen. Mhm.
10: Der nächste, bitte.
9: Toi, toi, toi. So, setz dich.
10: Ja, überstanden.
9: Bist du halbwegs zufrieden?
10: Nein.
9: Nein?
10: Nein. Also, für mich war es jetzt zu wenig. Aber auch das muss ich dann mit der Ernährungstherapeutin besprechen. Mhm,
0: Dann ist auch Georg durch. Er hat weniger zugenommen, als er hofft, und ist etwas geknickt. Vom Wiegen geht's zum Frühstück. Und auch hier gelten spezielle Regeln.
10: Wir haben am Tisch ein Safe Word. Wenn es zu sehr um Themen geht, die in der Therapie Thema sind oder sich ums Essen drehen, dann sagen wir Papagei und dann ist klar, ab jetzt wird das Thema gewechselt.
0: Die Tischregeln: bleib bei deinem Teller, keine Kalorien zählen, keine Gespräche übers Gewicht. Und auch für uns gelten bei Essen und Speisesaal klare Regeln.
12: Das ist ein absoluter Safe Space, ein ganz sensibler Ort. Deswegen bleiben wir mit der Kamera draußen.
0: Frühstücken darf ich trotzdem, in einer abgesetzten Ecke. Die Essenszeiten sind hier klar geregelt. Dreimal am Tag, Pflicht für alle. Ich fühle mich ein bisschen wie ein Fremdkörper, beobachte die Szenerie und spüre die Anspannung.
12: Das wäre an jedem anderen Ort einfach nur ein stinknormaler Essensraum. Und hier ist es ein Raum voller 92 Menschen, die gerade richtig hart mit ihren Dämonen kämpfen.
0: Gestern Abend bin ich auf dem Flur in Isabel reingerannt. An ihrem ersten Tag hier in der Klinik.
13: Dann kommen wir hier direkt zur Dachterrasse.
2: Krass, wie du dich hier schon auskennst nach so kurzer Zeit.
0: Isabel ist hier, weil sie mehr und mehr die Kontrolle über ihr Essverhalten verloren hat. Wann ging das los?
13: Damals, als wir alle Schulausfall alles hatten wegen Corona und so, da war das halt so ein Rückzugsding, weil man durfte sich ja mit niemandem eine Zeit lang treffen. Und ich habe es damals wirklich nicht mal wirklich wahrgenommen, dass ich quasi meine Freunde durch Essen ausgetauscht habe, wenn man es so nennen kann. Es war nur meine Art, wieder Freude zu empfinden. Und das hat sich dann halt so stark entwickelt über die letzten Jahre quasi, dass ich es gewohnt war zu essen, wenn es mir schlecht ging. Und das ist auch ganz viel dieses, ich bin frustriert, ich weiß nicht wohin mit mir, ich habe gerade niemanden zum Reden, was mache ich?
0: Papa, Essen. Meine Schwester ist vor ein paar Jahren auch. Um dieses Muster zu verändern, gibt es in der Klinik regelmäßig Therapiekochen. Ernährungstherapeutin Michaela Zwiener leitet alle an. Was mich überrascht, alle Patienten, egal welche Essstörung sie mitbringen, haben hier in der Klinik gemeinsam Therapie. Die Struggles mit Essen deshalb ganz unterschiedlich.
14: Zu viele Reize auf einmal, zu viel Überlegen mit Lebensmitteln.
15: Ich mache es echt voll gern. Ich bin halt nur ein sehr starker Picky Eater. Also ich mache kaum was an Essen.
9: Was heißt das?
15: Ich würde niemals Zucchini essen, Paprika auch nicht, Zwiebeln nicht, Lauchzwiebeln nicht. Möhren sind gekocht, okay. Also Essen zu finden, was ich mag, ohne was rauszupulen.
8: Okay, ja.
15: Schwierig.
13: Röstzwiebeln sind okay.
8: Röstzwiebeln.
0: Auch hier wieder. Der Verlauf zwischen Zucchini mag ich nicht und Krankheitsbild ist fließend. In der Klinik werden auch Menschen behandelt, die starken Ekel oder sogar Angst vor bestimmten Lebensmitteln empfinden. Zu dem Thema haben wir übrigens noch mal eine eigene Podcast-Folge gemacht. Hört doch gerne rein. Bei Lina und ihrer Freundin wirkt das Einkaufen von gestern noch immer nach. Sie möchten lieber keine Fragen gestellt bekommen. Frau Zwiener findet die richtigen Worte.
16: Ja, ist doch gut, wenn wir mal ein bisschen gegenchecken, ne? Nicht, dass wir hinterher einen Brotstein daraus holen. Ich bin immer Fan von mal kurz den Teig zu probieren, ob das ungefähr so passt. Ich mache das sonst auch für Sie gerne. Wir haben Backform, ja? Suchen oder finden. Hier sind 200 drin. Passt schon ganz gut.
0: Michaela Zwieners Ziel ist es, dass die Patienten hier wieder Sicherheit im Umgang mit Lebensmitteln bekommen. Und vielleicht sogar etwas Spaß.
16: Auf die Plätze, fertig, los.
7: Ich finde ja, als Außenstehender kann man sich da so, so schlecht reinversetzen. Warum hat man Angst vorm Einkaufen? Warum hat man Angst vorm Kochen? Was würden Sie denn sagen? Sie machen den Job ja schon länger. Verstehen Menschen von außen nicht, was eine Essstörung ist und macht?
16: Ich glaube einfach, diese aufsteigenden Gedanken, die sich wirklich in alle Lebensbereiche reingedrängt haben, die sich in die Beziehungen reindrängen, die sich beim Einkaufen mit auf der Schulter sitzen. Wenn die Patienten am Essenstisch sitzen, dann sehen die eben keine Lasagne heute, sondern die sehen Kalorien oder die sehen Bewertung, die sehen Magenschmerzen. Die haben einfach wie so eine Stresswolke, die da über dem Teller so wiegt. Und ich glaube, das kann kaum jemand verstehen. Das ist eben keine Wolke, die vorüberzieht, sondern die einfach da bleibt und die immer da ist. Und das muss total belastend und anstrengend sein. So, aber wir haben alle noch keine Teller. Doch, da sind die Teller. Lasagne ist fertig. Jetzt geht es um eine Portionsgrößeneinteilung. Wer traut sich von Ihnen?
0: Raffaela traut sich. Das Stück soll bis zum Abendessen satt machen.
17: In der Größe hätte ich es jetzt für mich zu Hause nicht portioniert. Es kommt mir schon groß vor.
16: Probieren Sie das aus.
17: Gefühlt weiß ich nicht, ob ich das jetzt schaffen will.
0: Ich mach das einfach mal. Nach dem Kochen wird gemeinsam gegessen. Für viele der stressigste Part. Wir und die Kamera sollen raus. Das Rückfallrisiko nach der Klinik ist übrigens hoch, besonders im ersten Jahr und bei Magersucht. Nach dem Essen begleite ich eine Gruppe noch zu einem Therapiespaziergang.
2: Ihr seid die Stadtführer.
0: Für mich auch das letzte Mal, dass ich Georg und Raffaela treffe. Für sie war Austausch untereinander sehr hilfreich.
10: Weil man doch viele Parallelen ziehen kann, bei denen man vorher dachte, man ist wirklich alleine damit. Und hier merkt man plötzlich, es ist gar nicht so. Man kann da auch zusammen durch.
0: Heute spricht Raffaela offen über ihre Krankheit.
10: Also ich habe, bevor ich in die Klinik kam, nur einmal am Tag gegessen und nachts gab es die Fressanfälle.
2: Und die hast du dann aber nicht drin gelassen, oder?
10: Nein, weil ich einfach zu viel Angst hatte, davon zuzunehmen.
2: Wenn wir das nächste Mal da sind, dann seid ihr nicht mehr hier. Was wäre denn was, was ihr Menschen mitgeben wollt, was die verstehen sollten über Essstörungen?
18: Wir als Essgestörte haben halt dreimal am Tag wenigstens die Aufgabe, mit unserem Suchtmittel klarzukommen, uns auseinanderzusetzen und möglichst die Kontrolle zu behalten. Und eine gesunde Beziehung dazu aufzubauen, das ist verdammt wichtig.
0: Abstinenz geht nicht. Und dann ist da auch noch die Scham.
19: Und wenn du das draußen jemand erzählst, der schüttelt den Kopf, weil er sagt, dann lass es halt, aber es geht halt nicht. Das ist wirklich die große Problematik, dass man dann auch nicht mehr drüber spricht und allein ist.
0: Bevor ich die Klinik verlasse, möchte ich noch einmal mit Lina und Isabel sprechen. Ich treffe Lina in ihrer WG.
2: Führ mich mal rum. Welches ist deins?
3: Da hinten, das eben, das erste war meins. Und hier ist dann Wohnzimmer und Küche zusammen.
2: Ja, das hat was von WG.
3: Ja.
0: In 3 Tagen ist Linas Zeit in der Klinik vorbei. 4 Jahre ist die Essstörung jetzt schon Teil ihres Lebens.
3: Also es ist halt viel bei mir Kontrolle. Wie, ich glaube, bei vielen ist das so, Kontrolle.
2: Aber warum tut es gut, Kontrolle zu haben?
3: Weil es Momente in meinem Leben gab, wo ich halt keine Kontrolle hatte. Oder wo ich hatte einen Kontrollverlust halt einfach oder das Gefühl von Kontrollverlust. Und dann hat das halt, also die Essstörung mir halt geholfen, wieder ein Gefühl von Kontrolle zu haben.
0: Mit Lina mache ich aus, dass wir uns wieder treffen. 4 Wochen nach ihrer stationären Therapie in ihrer Heimat Bielefeld.
2: Okay, Park. Wo wollen wir hin?
0: Auch Isabel will ich in einem Monat noch mal treffen.
2: Welches Feedback hast du dein Leben lang bisher so bekommen fürs Essen, für deinen Körper?
13: Du musst dich daran gewöhnen, leider, dass Menschen dich vielleicht ab und zu mal blöd angucken, wenn du isst. Das ist auch egal, wie viel du isst. Mhm. Ich kann so eine halbe Scheibe Brot auf dem Teller haben. Menschen werden sich denken, ob das wohl ihre erste ist. Hat die schon so viel gegessen? Warum isst die jetzt mit Absicht so wenig? Mhm. Weil die gucken dich an und denken sich, oh Gott,
2: ja,
13: was ist falsch mit dir quasi?
0: Isabel versucht, die Blicke an sich abprallen zu lassen und macht seit einem Jahr auch einmal die Woche Therapie. An ihre Essstörung hat sie sich bisher nicht dran getraut.
13: Ich mache es ja quasi schon lange. Wieso sollte ich daran was ändern? Das ist ja meine Komfortzone. Ich war mir eine Zeit lang gar nicht bewusst, dass die, ohne dass ich es wahrgenommen habe, mein ganzes Leben quasi beeinträchtigt. So, ich mache etwas und meine Essstörung ist quasi immer mit dabei, immer im Hinterkopf, sagt, ist. Genau, so eine
0: starke Grenze. Für die Zeit in der Klinik hat Isabel große Ziele. Zu lernen, wann sie satt ist, sich selbst besser zu verstehen und abnehmen will sie auch. Ob sie die Zeit in der Klinik packt und ihre Ziele erreicht, werde ich in einem Monat erfahren.
2: 4 Wochen ist es jetzt her, dass ich in der Klinik zu Besuch war und ich will wissen, wie es Isabel und Lina in der Zwischenzeit so ergangen ist. Isabel, die werde ich morgen in der Klinik treffen und Lina, die treffe ich hier und heute in Bielefeld.
20: Schön, dich zu sehen.
0: Hier lebt Lina bei ihren Eltern und geht zur Schule in die 13. Klasse. Wir treffen uns auf einen Spaziergang im Nordpark.
2: Wie war nach Hause kommen?
21: Viel.
0: Mhm. Lina ist am Tag nach ihrer Entlassung direkt wieder in die Schule gegangen. Nach 7 Wochen Klinik.
21: Es war nicht so schlau, also ich würde es euch nicht nochmal jemandem empfehlen. Weil es halt schon, du bist auf einmal wieder da. So. Ja. Und dann bist du auch in der Umgebung, wo komplett Stress ist. Meine Klassenkameraden beispielsweise, die wussten das gar nicht, dass ich so in der Klinik war. Ich war im Grunde für die halt einfach weg. Und dann kam ich halt wieder. Es war ein bisschen seltsam, weil keiner hat sich getraut zu fragen.
0: Vor der Klinik wollte Lina nicht, dass die anderen von ihrer Essstörung wissen. Dass sie mit mir für diesen Film spricht, zeigt, dass sich etwas verändert hat bei ihr.
21: Also es wissen schon mittlerweile einige und letztendlich, also ich mache das Ganze jetzt auch mit dem Gedanken, okay, ich möchte anderen unter anderem helfen. Ich glaube, das habe ich zum Teil in der Klinik halt auch einfach gelernt, wie gut es eigentlich tut, darüber zu reden. Weil sonst sammelt sich das alles an und ab irgendeinem Punkt fühlst du gar nichts mehr.
2: Wenn du jetzt an dieses nach der Klinik nach Hause kommen denkst, was ist da so das Härteste dran?
21: Essen. Also klingt so bescheuert und so banal, aber es ist halt einfach so, die Essstörung ist halt viel, viel lauter hier als in der Klinik. Und hier muss ich es jetzt selbstständig hinkriegen. Und das ist halt super schwer, dort irgendwie dann auch so eine Routine zu finden.
0: Von der Klinik selbst gibt es keine wirkliche Nachbetreuung. Lina kriegt aber trotzdem Support durch Ergotherapie und auch ihre Familie.
21: Teilweise habe ich schon Symptomatiken, wo ich merke, okay, das ist genauso wie früher. Aber der Unterschied ist halt jetzt, dass es mir auffällt. Ich würde schon sagen, dass ich auf einer gewissen Art und Weise glücklicher bin als vorher und mehr so am Leben teilnehme, weil ich halt nicht mehr durchgängig ans Essen denke.
0: Lina sagt, die Klinik war für sie der Start in ein neues, freieres Leben.
2: Oh, dich kenne ich doch noch vom letzten Mal.
0: Und für Isabel?
2: Zurück in der Klinik am Korso, willkommen geheißen. Ach, guck mal. Da ist auch schon Frühsport im Gange.
0: Vor 4 Wochen habe ich Isabel das letzte Mal gesehen.
2: Hallo.
0: Sie hatte große Ziele und ich habe viele Fragen, aber erstmal steht Programm an.
13: Körpertherapie haben wir jetzt bis,
2: da gehst du jetzt dann schon
13: 12 Uhr. Körpertherapie ist nicht so meins. Ich sehe halt auch Sachen, die ich nicht so gern sehen will. Manchmal ist dieser Ekel da oder dieses, oh, warum funktioniert es nicht so, wie ich es gerade möchte.
0: Isabels Gruppe ist einverstanden, dass ich dabei bin. Ich soll einfach mitmachen.
22: Ich würde Sie gerne einladen, jetzt einen kleinen Moment in sich hineinzuspüren. Und wenn Sie mögen, schließen Sie einen Moment Ihre Augen.
0: Wie Körpertherapie funktioniert, erklärt mir Therapeutin Bettina Wartig.
22: Wir sprechen ja hier bei Essstörungen mit Menschen, die wirklich Vollprofi darin sind, den Körper nicht zu mögen, abzulehnen, zu ignorieren und echt auch oft zu hassen. Und da kommt die Körpertherapie ins Spiel, die nämlich sagt, wir holen den Körper mit ins Boot und bringen eine andere Ebene mit rein, jenseits von, wie sieht der Körper aus. Wie geht's Ihnen? Kleine Eingangsrunde.
23: Das ist schwer zu beschreiben, ich fühle mich halt echter.
22: Sie fühlen sich etwas echter?
23: so ein bisschen.
1: Das ist anders als letzte Woche.
15: In letzter Zeit war da so ein, nicht so ein Schmerz, aber es hat sich so ein bisschen eng angefühlt, weil so viel Stress in mir war. Und es hat sich jetzt alles so ein bisschen gelöst und es fühlt sich natürlicher wieder an.
0: Nächste Aufgabe, mit Musik und Bewegung die einzelnen Körperteile spüren.
22: Und dann wandern Sie noch ein Stück weiter in Ihre Hände. Jeden einzelnen Finger mit einer Aufmerksamkeit beschenken. Alles ist erlaubt, kein falsch, kein richtig.
0: Gewöhnungsbedürftig.
15: Und das letzte Mal war es noch so ungewohnt. Aber jetzt fühlt mein Körper sich auch schon von Anfang an vertrauter an. Und ich bin meinen Beinen sehr dankbar, dass sie mich überall hintragen. Ich bin meinen Armen sehr dankbar, dass ich ja, Sachen erkunden kann.
0: Dem Körper dankbar sein, statt gegen ihn zu kämpfen. Wichtige Erkenntnis. Für den Rest der Stunde wird's sehr persönlich und emotional. Wir filmen deshalb nicht. Laut Therapeutin Wartig kam in der Stunde heute bei einigen in der Gruppe Wut auf. Für sie ein gutes Zeichen, denn Wut kann verändern.
15: Ja, oh Gott, oh Gott.
0: In ein paar Tagen wird Isabel schon entlassen, nach 5 Wochen. Was hat sie in der Klinik besonders überrascht?
13: Die verschiedenen Therapieangebote, die man hier bekommt, wo ich mir am Anfang dachte, wie soll mir das bitte helfen? Also was bringt mir ein Bildchen zu malen? Das ändert ja nichts, wie ich mich fühle oder wie es meiner Essstörung geht. Das fand ich echt voll, ja, cool. Dann wurde ich hier so ein bisschen nicht so zur Hälfte gezwungen. Ich habe mich auch selber ein bisschen
9: positiv gezwungen.
13: Genau, positiv gezwungen. Das mal wirklich aufzuarbeiten, was verdränge ich da gerade überhaupt, wieso verdränge ich es und was habe ich davon.
0: Isabel versteht sich heute besser, sagt sie. Und ganz besonders eines hat sie hier gelernt.
13: Es ist okay, satt zu sein. Ich bin satt und das ist okay und ich kann mich gut damit fühlen, ohne diese Angst zu haben, was ist, wenn ich gleich wieder Hunger habe. Ich habe hier die Starthilfe bekommen, die ich brauchte, aber jetzt hängt es halt von mir ab, wie ich es zu Hause durchsetze, ob ich es schaffe.
0: Für Isabel geht's bald nach Hause und auch für mich. Ich habe gelernt, wie unterschiedlich Essstörungen aussehen können.
2: Ich habe so gemerkt, wie ich hier mit meinem Schubladendenken hingekommen bin und wollte wissen, was ist das, was ist das, was ist das. Es geht total ineinander über, es ist unglaublich komplex. Du gehst aus so einer Klinik auf jeden Fall nicht nach 1-2 Monaten raus wie mit einem gebrochenen Arm und alles ist wieder gut. Aber du kriegst hier Werkzeuge an die Hand, um dein weiteres Leben mit dieser Essstörung zu bestreiten. Und dass der Weg ganz sicher nicht einfach ist, das ist, glaube ich, klar.
0: Eine Essstörung anzuerkennen und sich ihr zu stellen, braucht Mut. Den habe ich hier in der Klinik oft erlebt. Danke an alle, die mich für diesen Film so nah an sich herangelassen haben. Ich weiß, dass das nicht einfach war.
4: Don't be afraid, don't be afraid to go on.
5: Das ist quasi ein Märchen zum Hineinspazieren.
6: Das ist das Apartment eines großen Jungen.
24: Und dann dachte ich, hier will ich alt werden.
25: In Hessen lebt es sich außergewöhnlich. Oder einfach wohnen mal anders. Wir starten in Amenau bei Wetter. Ein Herrenhaus mit Rapunzelturm.
26: Schockverliebt war ich direkt. Von diesem Ambiente und von diesem Haus.
27: Die Kombination aus Geschichte, aus dem großen Grundstück, aus der Natur war für uns relativ schnell klar oder auch für mich, dass das ein ganz besonderes Haus ist, worum es sich zu kämpfen lohnt.
25: Ein Rittergut oder doch ein Schloss? Das Zuhause von Iva und Thomas hatte schon viele Namen. Die beiden nennen es liebevoll das Herrenhaus. Die lange Geschichte des Anwesens bringt ein historisches Gutachten erst richtig ans Licht.
27: Das Gutachten beschäftigt sich einfach mit jedem Zimmer, mit jeder Wand, mit jedem Fenster. Und dadurch lernt man extrem viel über die Zeitgeschichte. Und das hat uns oder hilft uns eigentlich, oder mir zumindest persönlich immer noch, hier anzukommen und das auch wirklich anzunehmen und eine Beziehung zu dem Haus aufzubauen.
26: Es ist ja ein sehr bedeutendes Denkmal, gehört zu den bedeutendsten Denkmälern in Hessen. Und das liegt hauptsächlich an der Historie, weil der Steinbau, der dort hinten steht, der ist aus dem 15. Jahrhundert. Also der hat schon einige Jahre auf dem Buckel. Und durch die Untersuchung haben wir herausgefunden, dass die Grundmauern aus dem Mittelalter sind. Und das war natürlich total aufregend und spannend für uns zu erfahren.
25: Das Paar hatte seinen Lebensmittelpunkt eigentlich in Köln. Aber Ivas Marburger Wurzeln verbinden sie mit der Region. Durch Zufall besichtigen sie 2017 das Anwesen, das zu diesem Zeitpunkt schon 10 Jahre leer steht.
7: Wir sind durch dieses Tor gegangen und es sah schon total verwunschen aus. Man hat sich einfach verliebt sofort. Aber andererseits dachte ich, es ist einfach viel zu groß und viel zu kaputt, als dass wir das jemals stemmen könnten.
25: Dazu kommt, dass Thomas nicht so richtig Lust auf die Besichtigung hatte.
27: Es war so wie im schlechten Film. Wir standen vor dem Tor, draußen vor dem Grundstück, und es war alles zugewuchert. Die Fenster waren eingeschlagen. Aber meine kleine Tochter war dabei und wollte unbedingt dieses Haus erkunden. Und dann habe ich mich natürlich als liebevoller Vater bereitschlagen lassen. Und ja, wir sind 2 Stunden durchs Haus. Und danach habe ich ehrlicherweise sofort gesagt, dass wir es irgendwie versuchen müssen zu bekommen, wenn es möglich ist.
25: Sie bekommen es. Und dazu jede Menge Arbeit. Außen muss das Dach neu gedeckt und die Fassade rundherum saniert werden. Innen warten 700 Quadratmeter desolater Wohnfläche darauf, in ein Zuhause verwandelt zu werden. Die 3 Stockwerke sind durch zahlreiche Umbauten in 52 Zimmer geteilt. Jetzt ist davon noch etwa die Hälfte übrig. In Absprache mit dem Denkmalschutz haben Iva und Thomas so viele Wände entfernt, wie es eben ging.
7: Eins der wichtigsten Faktoren ist für uns, das Haus zu verstehen und alles nach dem Haus zu sanieren. Also nicht einfach wahllos irgendwo was zu reparieren und zu sanieren, sondern zu überlegen, wie war denn vor 500 Jahren die Herangehensweise und wie machen wir das jetzt heute? Und das muss man einfach verstehen, weil diese Wände atmen. Und das kann man nicht einfach nur Styropor vorklatschen, das funktioniert nicht.
25: Ein abgeschlossenes Projekt ist das großzügige Schlafzimmer mit Bad und Ankleidezimmer. Iva macht sehr viel selbst, entwirft und baut Waschtische. Auf Instagram führt sie ein Bautagebuch. Der Account heißt Rapunzelturm Ammenau. Und das liegt an diesem kleinen Gebäude auf der anderen Seite des Gartens.
7: Das ist der Original Rapunzelturm. Und zwar hat der Maler Otto Ubbelohde das gemalt. Und deswegen ist es halt so besonders, weil es wirklich die erste Illustration war, die genutzt wurde für das Märchen Rapunzel. Es ist quasi ein Märchen zum Hineinspazieren.
25: Der kleine Turm wurde um 1600 gebaut. Iva und Thomas vermieten ihn ab und zu für Trauungen oder andere kleine Feste. Unter den vielen großen und kleinen Baustellen im Haus gibt es einen Raum, der den beiden besonders am Herzen liegt. Dieses große Zimmer diente wohl als gute Stube im ältesten Teil des Hauses. Mit wunderschönen alten Details und viel Platz für viel Leben.
27: Iva hat 4 Geschwister, ich habe 7 Geschwister und wir haben immer einen Ort gesucht, wo wir alle zusammen feiern können und Zeit zusammen verbringen können. Das macht es für mich auch zu einem Lebenstraum.
25: Iva und Thomas haben ihren Schritt ins Abenteuer nicht bereut und sich ihr eigenes Märchen geschaffen. Vom Haus mit viel Geschichte geht's jetzt nach Südhessen, ins moderne Darmstadt.
8: Diese pittoreske Lage in so einem kleinen Wäldchen in der Mitte von einem Block mit 200 Wohnungen ist natürlich schon auch sehr speziell.
25: Von der Straße aus blickt man in einen Hinterhof wie in Dutzende andere auch, sollte man meinen. Aber hier hinter Bäumen und Sträuchern befindet sich das architektonische Kleinod und Zuhause von Richard Neuber.

0: Gäste-WC sind hier auf etwa 40 Quadratmeter vereint. Was direkt ins Auge fällt, sind die großen Fensterflächen.
1: Wenn man hier rausschaut, möchte man möglichst ungehindert rausschauen. Also einfach, man guckt ins Grüne. Da möchte ich 100% das Gefühl haben, dass ich sozusagen schon Teil des Grünen bin. In diese Richtung sieht es ein bisschen anders aus. Da brauche ich so ein bisschen eine Abgeschirmtheit, weil natürlich dann viele Leute, wenn sie es wollten, könnten sie von den ganzen Häusern in den Grundriss schauen, was durch diese Wand wirklich ziemlich wirksam auch verhindert wird.
0: Die Fassade und auch den kleinen Vorgartenbereich gestaltet Richard Neuber ganz frei. Er entscheidet sich für eine Art, die vor allem in Japan äußerst bekannt ist. Kleines Grundstück, große Wirkung.
1: Japaner waren schon immer unheimlich geschickt, mit kleinen Flächen zu agieren. Heißt, das Innere nimmt von dem Äußeren etwas optisch mit und umgekehrt ist es auch. Also es wäre natürlich kein so besonders schöner Garten, wenn jetzt hier überall Betonmauern wären. Da wäre es einfach sehr klein. Und umgekehrt wäre es natürlich auch für den Esstisch eine sehr bedrängte Situation räumlich, wenn es diesen Garten nicht gäbe.
0: Deshalb gibt es hier nur ein paar luftige Zäune, Hecken und Sträucher, in denen Vögel wohnen dürfen. Und sogar einen kleinen Teich.
1: Wasser vergrößert die Distanz. Also wenn ich jetzt sage, das wäre jetzt gekiest oder ein Rasen, dann wäre die Grundstücksgrenze viel näher, rein optisch gesehen. Wenn wir jetzt die Tür aufhaben, dient dann natürlich dazu, dass wir das Gefühl haben, dass wir mit unserem Esstisch direkt an einem Ufer sitzen von einem kleinen Gewässer.
0: Das Gärtchen hat Sohn Nico in seinem Gartenbaustudium geplant und gestaltet. Oben im ersten Stock entsteht eine neue Terrasse und dadurch eine Verbindung zum Vorderhaus. Und das bedeutet ab Tag 1 neue Bekanntschaften für Richard Neuber.
1: Ich hatte so die letzte Schraube in dieses Daybed reingedreht und hatte so eine kurze Hose an. Bin dann im Prinzip nur die 2 Meter ins Schlafzimmer, habe mir eine lange Hose angezogen und dann kam ich wieder raus und dann saßen da schon 5 Leute mit Musik, mit Mojitos und ja, nett. Ich weiß gar nicht, ob ihr einen für mich gemacht hattet.
2: Bestimmt.
1: 2.
0: Neben der Dachterrasse bietet der erste Stock noch Platz zum Schlafen und zum Arbeiten. Der offene Raum im Boden schafft eine Verbindung zwischen unten und oben. Und die Fenster natürlich zur Umgebung.
1: Manchmal sieht man auch Leute kommen, das sind nette Nachbarn, die winken und dann gehen wir mal runter und erzählen uns ein bisschen was oder so, da trinkt man einen Kaffee zusammen. Ich finde es schön. Also wenn es mich persönlich stören würde, dann würde ich einfach da ein Stahlseil spannen und würde den Vorhang auch einfach weitergehen lassen. Das finde ich so schön. Also man kann die Intimität bestimmen, aber wenn man es großzügig machen möchte, ist es einfach so.
0: 72 Quadratmeter insgesamt, ein Dreivierteljahr Bauzeit und 150.000 Euro Baukosten. Seit 2020 lebt Richard Neuber seinen kleinen Baulückentraum. Alles Nötige auf kleinem Raum unterzubringen, ist eine Kunst für sich. Was auf den ersten Blick übersichtlich erscheint, bietet alles, was er braucht.
1: Eine ehemalige Mitarbeiterin war kurz hier, hat sich das angeguckt und sagte, das ist das Apartment eines großen Jungen. Und so empfinde ich das irgendwie auch. So ein bisschen Spielerisches soll da immer in so Sachen drin sein. Wir haben oft hier Gäste, die Nachbarn kommen. Das ist gut.
0: Und wenn es abends langsam dämmert, entsteht noch ein ganz besonderer Zauber hier im Innenhof. Fernöstliches Flair mitten in Darmstadt. Und von dort reisen wir nach Gießen, zum Schlachthofturm der Familie Gerwin.
3: Herzlich willkommen in unserem Türmchen.
4: Dann zeigen wir euch mal unsere 7 Stockwerke.
0: Der Schlachthofturm in Gießen, ein echter Wohntraum. 200 Quadratmeter, verteilt auf 7 Stockwerke in fast 30 Metern Höhe. Hier hat Fatima Gerwin den schönsten Blick über die Stadt. Das ist der absolute Lieblingsplatz für die Frühaufsteherin der Familie.
5: Dann schaue ich mir den Sonnenaufgang an mit einer Tasse Kaffee, mit einem Buch oder meistens brauche ich gar kein Buch, sondern sitze einfach nur hier und schaue mir das leise und schlafende Gießen noch an, was so langsam in Bewegung kommt. Und ich bekomme das von hier oben einfach ganz wunderschön mit.
0: Seit über 30 Jahren sind Holger und Fatima Gerwin bereits ein Paar und haben 2 Erwachsene.

0: verlassene Töchter. Doch in diesen Turm am alten Schlachthof haben sie sich neu verliebt. Mit all seinen Besonderheiten und vor allem jeder Menge Treppenstufen.
1: Es gab eigentlich gar keine Treppen, nur so provisorische. Man musste wirklich manchmal 2, 3 Stufen übergehen, um hochzukommen. Und als wir dann oben an die Spitze gekommen sind, waren so viele Tauben drin. Es war so viel Taubendreck drin. Es war eigentlich wirklich widerlich. Aber man konnte mit Fantasie konnte man eigentlich schon sehen, wie schön das ist.
0: Vom obersten Stockwerk mit Küche geht es über das Treppenhaus ins darunterliegende Wohnzimmer. Wer denkt, dass alte Gemäuer altmodisch sind, der liegt falsch. Die Familie hat viel Liebe investiert und das Turminnere mit einer Mischung aus Moderne und Klassik eingerichtet, sodass es trotzdem gemütlich ist. Eine echte Herausforderung war die Aufteilung der einzelnen Stockwerke.
2: Jedes Stockwerk hat ja auch eine andere Funktion. Damit hat es auch einen anderen Style bekommen. Und trotzdem musste ja alles irgendwie zusammengefasst funktionieren und die gleiche Sprache sprechen.
1: Ich war noch etwas zurückhaltender. Ich konnte es mir noch nicht so richtig vorstellen, so Etage für Etage zu wohnen. Das ist ja ein ganz anderes Wohnen, als man geht von einem Raum in den anderen Raum, sondern man geht ja hier entweder von draußen, von den Treppen geht man in einen Raum rein oder vom Fahrstuhl. Und wenn man in den anderen Raum will, muss man Treppen hoch oder Treppen runter gehen.
0: Neben den Treppen gibt es zusätzlich den Fahrstuhl, der insgesamt 6 Stockwerke miteinander verbindet. Das Schlafzimmer des Paares ist durch eine Extratreppe mit einer kleinen Zwischenebene verbunden, wo Ankleidezimmer und das Bad untergebracht sind. Und auch hier waren Holger und Fatima experimentierfreudig. Sie wollten eine Dusche mit Aussicht, was während des Umbaus bei den Handwerkern für viel Verwirrung sorgte.
1: Dieser Ausschnitt war weg, der vorher da war. Und dann habe ich die Handwerker gefragt, wo ist denn der Ausschnitt hin? Ihr habt den ja zugemacht. Und dann guckte er mich an und sagte, nee, den hat er nicht zugemacht. Dann habe ich gesagt, doch, der war doch vor einer Stunde noch da. Ja, also er hat sich gedacht, das war total hässlich. Und was wir denn da überhaupt mit diesem Ausschnitt wollen, da kann man doch jetzt kein Glas hinmachen. Man kann doch nicht irgendwie eine Dusche mit einer Glaswand dahin machen und jeder kann von der Treppe hochschauen und reinschauen. Also nee, also da hat er gedacht, das macht er mal selbstständig zu, weil das kann ja nicht richtig sein.
0: Fast 3 Jahre lang wurde geplant, renoviert und viel Herzblut in das Türmchen gesteckt, in dem früher die Schlachthofverwaltung untergebracht war. Heute wird es auf der 4. Etage richtig verrückt. Hier ist das Privatkino untergebracht. Mit Lounge-Atmosphäre und 6,80 Meter hoher Decke perfekt für Familienabende, inklusive frischem Popcorn. Sound und Akustik sind dem Unternehmer, der als Projektentwickler arbeitet, extrem wichtig. Und natürlich absolute Dunkelheit fürs echte Kinoerlebnis.
2: Ich arbeite gerne schneller, damit ich dann einfach mehr von meinem schönen Kinogenuss habe. Nicht nur Kino, also Filme, sondern natürlich auch Serien, natürlich auch Dokumentationen, YouTube und so weiter. Ich teile das zum Glück mit meiner Frau, die auch.

0: Von einem Turm zum nächsten. Heißt in diesem Fall, es geht von Gießen nach Frankfurt zu einem echten Wahrzeichen.
1: Das ist schon eine Atmosphäre, die ist wirklich einzigartig. Ja, doch, da sitze ich wirklich hier und trinke ein Gläschen Wein, höre Musik. Das ist einfach toll.
0: Was für ein Ausblick. Den hat sich Rainer Marquardt schon immer gewünscht. Hier im 29. Stock im Henninger Turm schaut man über Frankfurts beeindruckende Skyline bis in den Taunus.
1: Es gibt pro Stockwerk 4 Wohnungen von dieser Größe. Das ist der Westen, das ist der Osten und dann gibt es in diese Richtung, Richtung Offenbach. Ich wollte auf jeden Fall den Blick haben zur Stadt. Und dann war die Wahl zwischen Westen und Osten. Und da habe ich mir gedacht, okay, drüben geht die Sonne auf, hier geht sie unter. Ich wollte den Sonnenuntergang haben und ich wollte den Flughafen haben. Und dann habe ich das hier genommen, ja. Und halt so hoch wie möglich, wie es auch ging. Das wollte ich mir dann auch gönnen dann eben.
0: Von Weitem betrachtet und je nach Blickwinkel sieht der neue Henninger Turm dem alten gar nicht so unähnlich. Aber statt flächigem Beton strahlt die Fassade in glitzerndem Glas. 30 Stockwerke hat der quaderförmige Hauptbau, über 200 Luxuswohnungen. Darüber kommt das sogenannte Fass. Darin gibt es nochmal 4 exklusive Wohnungen und ein Restaurant. Fast wie früher.
1: Man konnte mit dem Alten nichts mehr machen. Das war voll mit Asbest, der war baufällig. Da war wirklich nichts mehr zu machen. Und gerade die Fassade, die man hier sieht, diese Frontfassade, ist ja dem anderen Henninger Turm extrem nachgemacht. Gerade die oberen Fensterreihen sind mehr oder weniger so wie der alte Henninger Turm und eben vor allen Dingen das Fass oben. Und deswegen, Henninger Turm war ja oder ist immer noch ein Wahrzeichen von Frankfurt. Und dann sollte man ein vollkommen avantgardistisches Gebäude, das damit nichts zu tun hat, einfach nicht hinstellen. Dazu ist auch Frankfurt einfach als Stadt zu traditionsbewusst eben.
0: Heute wie damals betreten Anwohner und Gäste zuerst die großzügige Lobby. Wer zu Besuch kommt, muss sich beim freundlichen Concierge anmelden.
2: Also herzlich willkommen zu Hause. Ja?
3: Wie das ich komme aus Amazonas, Venezuela. Eine Bereicherung ja, von meinem Leben. Halt. Ja? Ich kümmere mich ja um die Gäste und die Einwohner. Und jeden Tag ist es etwas Neues hier für mich. Es ist eine Herausforderung und es wird nicht langweilen hier. Es ist immer was Neues hier.
0: Das Herz von Rainer Marquardts Wohnung ist der offene Wohn-Ess-Bereich mit Küche. 170 Quadratmeter sind es insgesamt. Der Unternehmer ist leidenschaftlicher Kunstsammler. Dass er sich aber auch leicht von allem trennen kann, beweist er sich 2010. Da krempelt er einfach so sein Leben um.
1: Dann hat mich halt so ein bisschen der Hafer gestochen. Ich habe dann alles verkauft, was ich hatte. Und bin eigentlich dann mehrere Jahre mit reiner Fotokamera-Ausrüstung und rudimentären Klamotten dann um die Welt gereist. Also wirklich gesagt, in der Tat, meine Übernachtungen waren zwischen Luxushotel und Wüste. Im Schlafsack war das regelmäßig und es war eine tolle Zeit.
0: Heute hat er wieder ein Zuhause. Oder besser gesagt, 2. Wenn es im Frankfurter Büro mal länger dauert, fährt er nicht zu seiner Frau Shirin und ihrer Tochter Ava nach Südhessen, sondern genießt hier im Henninger Turm den Feierabend. Die Meinungen über die Wohnung innerhalb der Familie sind gespalten.
1: Ja, was soll ich tun?
4: Ich mag sehr gerne, dass es so hoch ist. Und man sieht eben sehr weit. Und ich finde es sehr schön.
5: Man kann halt nicht einfach in den Garten oder die großen Scheiben aufmachen. Und das ist für mich nicht so ein angenehmes Gefühl. Es ist eine tolle Wohnung zum Besuchen, aber es ist nicht eine Wohnung, in der ich jetzt gerne lebe.
0: Für Eigentümer wie Rainer Marquardt bietet der Henninger Turm viele Vorzüge. Die Garage mit eigener Einfahrt, die Aufzüge halten nur im eigenen Stockwerk.
1: Was ich hier wirklich genieße, ist, was es hier vorher nicht gab, in diesem Viertel ist, wir haben eine Vollversorgung. Also wir haben die Apotheke, wir haben 2 Supermärkte, wir haben eine Drogerie. Das heißt, ich muss nur runterfahren und kann einkaufen gehen und bin wunderbar versorgt eben. Und das macht wirklich Freude eben.
0: Kein anderer Wohnturm mitten in der Frankfurter Innenstadt hat Rainer Marquardt so gereizt wie der Henninger Turm.
1: Man sitzt wohl mitten in der Stadt, aber man schaut nicht drauf auf die Stadt. Und ich finde halt, die Skyline von Frankfurt ist so schön geworden, dass für mich das überhaupt keine Frage war. Das musste eben dann der Henninger Turm sein.
0: Und wenn dann abends die Sonne hinter der Skyline

0: allein und im Taunus untergeht, weiß man genau, was er meint. Und damit nichts wie raus aus der Großstadt, in den idyllischen Vogelsberg.
1: Ich liebe dieses Brückenhaus und hier gehe ich so richtig auf.
0: Dieser rote Kasten auf der Eisenbahnbrücke in Schlitz ist kein Waggon, sondern das Zuhause von Roswitha Janicki und ihrem Lebensgefährten Ulrich Küster. Die Brücke führt über das Flüsschen Schlitz in Osthessen, nördlich von Fulda. Auf 80 Quadratmetern lebt das Paar hier, umgeben von Natur pur.
1: Unser kleines Wohnzimmer.
0: In das Häuschen hat sich Roswitha verliebt, als Bekannte es noch angemietet hatten.
1: Ich sag noch mal hallo, Ulrich. Unser Esszimmer. Meine Küche, weil ich bin sehr gerne in der Küche. Ich koche gerne und reicht auch eine kleine Küche. Man hat alles. Schöne breite Türen. Dann gehen wir ein Schrittchen weiter. Dann sind wir hier in unserem Schlaf- und Ruheraum. Und das genießen wir sehr. Morgens scheint die Sonne so schön rein und kitzelt mich immer an der Nase.
0: Wofür sich das Paar von Anfang an begeistern konnte, trifft in ihrem Umfeld eher auf Skepsis.
1: Viele haben gesagt, nun sind sie total verrückt. Ne? Wie kann man ein eigenes Haus aufgeben und zur Miete ziehen? Und dann habe ich gedacht, wenn ihr wüsstet, wie schön das da ist. Und ich kenne dieses Haus. Und ich habe das miterlebt, wie es gebaut ist. Und dann dachte ich, hier will ich alt werden. Hier fühle ich mich wohl. Jedes Mal, wenn ich hier reingekommen bin, wollte ich eigentlich schon gar nicht mehr raus.
0: Für dieses ungewöhnliche Zuhause haben sie ihr Reihenhaus gerne aufgegeben und sich verkleinert. Trotz der Straße direkt neben dem Haus lieben die beiden alle Geräusche um sich herum.
2: Die Brücke dehnt sich ja in der Wärme und abends zieht sie sich dann, wenn es abkühlt, zusammen. Und das gibt manchmal Knallgeräusche, wir schrecken manchmal zusammen. Aber wir lieben das einfach. Wenn Hochwasser ist, dann rauscht da hinten das Wehr. Und dann kommen wir uns manchmal vor, wenn wir da im Bett liegen hinten, als ob wir am Meer wären. Ein ständiges, beständiges Rauschen. Ja.
0: Er hat das Haus gebaut, der Metallbildhauer und Künstler Ulrich Barnicke. Anfang der 90er Jahre kaufte er von der Stadt die Brücke, nachdem die Bahnlinie stillgelegt worden war.
3: Und dann habe ich gedacht, Mann, die Brücke, das ist ja was, was mit dir zu tun hat. Metallbildhauerei und Brücke und eine geniete Konstruktion wie der Eiffelturm, das sind alles Dinge und die gilt es an sich zu erhalten.
0: Die erste Idee für die alte Eisenbahnbrücke von 1895 war ein Café. Aber dann kommen dem Künstler erstmal andere Projekte dazwischen. Mehr als 20 Jahre später legt Ulrich Barnicke dann los und entscheidet sich letztendlich für diese einzigartige Wohnlösung.
3: Ich habe eine Infrarotheizung eingebaut und die bedarf nicht eines Kessels. So habe ich ungefähr für 4.000 Euro die Heizkörper mit Steuergeräten, also die komplette Heizung für 80 Quadratmeter Wohnfläche bekommen. Und braucht kein Speichergefäß dafür. Ne? Und das ist auch nachhaltig.
0: Roswitha Janicki und Ulrich Küster genießen ihre Zweisamkeit. Aber natürlich sorgt ihr Brückenhäuschen immer wieder für ordentlich Aufmerksamkeit.
1: Die Leute gucken hier, können gar nicht fassen, dass hier was draufsteht. Ne? Und dann fotografieren sie. Und wir haben uns das jetzt so ein bisschen angewöhnt. Leute, die uns sympathisch sind, man sieht es ja mit der Zeit, die bitten wir hier rein. Denn wir wollen unsere Freude mit anderen Leuten teilen. Denn das ist das schönste Geschenk, was ich eigentlich jetzt weitergeben kann, weil ich wurde ja auch damit beschenkt.
4: Hallo, wo seid ihr denn?
0: 2 Jahre hat das Paar sehnsüchtig auf den Einzug gewartet, weil das Haus ja noch vermietet war. Die Natur, die Nähe zum Fluss, all das möchte auch Ulrich Küster nicht mehr missen.
2: Ich war ja gern an Flüssen, an der Elbe aufgewachsen, an Rhein und Main, in Füssen am Lech. Und heute habe ich noch mal das Geschenk, über einem Fluss zu leben. Und wenn es nur ein kurzer Fluss ist.
0: Das Haus auf der Schlitzer Eisenbahnbrücke ist wirklich etwas ganz Besonderes. Wer es ausgefallen liebt, reist

0: gerne mit uns von Schlitz in die Barbarossa-Stadt Gelnhausen.
1: Wenn man hier rausfährt, nachts meistens, so tun wir das, machen wir das, weil wir gerne unter den Sternen schlafen. Und das ist fantastisch schön.
0: Keine 2 Minuten dauert es und man sieht, warum das Haus den Spitznamen Schubladenhaus trägt. Das 20 Quadratmeter große Schlafzimmer lässt sich nach vorne ausfahren und ermöglicht so das Schlafen unter freiem Himmel. Gut, vielleicht nicht unbedingt im Winter. Aber Götz Stockmann und seine Frau Iris schätzen dieses Detail immer noch.
1: Wir wollten einen Raum haben, der sowohl drin als auch draußen sein kann. Im Umkehrschluss ist es ja so, dass wenn Sie in das Haus reingehen, aus dem Stadtraum, aus dem Kleinstadtraum, treffen Sie auf einen riesengroßen Stein, also etwas, was man eigentlich in der Natur antrifft. Und das Geschoss hier macht ein bisschen was Ähnliches, das fährt mit einem Innenraum nach außen.
0: Das alte marode Gebäude, das früher hier stand, kann Götz Stockmann nicht retten, als er das Grundstück kauft. Der moderne Neubau wurde aus Denkmalschutzgründen dem Altbau in Höhe, Gestalt und Form angepasst. Durch einen identischen Grundriss blieb die Grundfläche erhalten.
1: Ansonsten haben wir dem Haus einfach nur alles genommen, was es früher in seiner Fachwerksbauweise hatte, und haben einen neuen, einfacheren, sehr spröden Baukörper gebaut. Das Einzige, was wir dazu getan haben, wir haben doppelt so viele Fenster reingemacht, wie es ein normales Geschoss hätte. Ich möchte ganz gerne, dass sich das hier integriert und etwas Eigenes erzählt.
0: Auch die vielen Zitate bekannter Schriftsteller erzählen die ganz neue eigene Geschichte des Hauses. 52 Fenster schachbrettartig angeordnet schaffen eine Verbindung zwischen Außen und Innen, die Götz Stockmann so wichtig ist.
1: Die Fenster sind eben so, dass wir sehr schön rausschauen können und dass sich über die Fenster das Bild des Außenraums zusammensetzt. Und im Umkehrschluss können Leute natürlich immer hier reinschauen. Und das interessiert uns. Und da gehört ein bisschen dazu, dass man sich dran gewöhnt, wenn man hier drin sitzt, dass da Leute gucken, mal so machen oder sowas. Das ist aber wirklich nebensächlich und auch nicht schlimm. Und da kann man ganz gut mit leben. Also wir sind hier nicht irgendwelche Opfer, sondern wir wollen das auch. Ne?
0: Innen wiederum sind es ganz andere Herausforderungen, die den Bewohnern begegnen. Die Wohnfläche beträgt gerade mal 65 Quadratmeter und ist damit nicht größer als manch eine Dreizimmerwohnung. Trotzdem oder gerade deshalb ist hier alles durchdacht.
1: Da kam die Kaffeemaschine raus. Hier drin ist Gelump und der Wein. Weil das ist der kühlste Ort im Haus, das haben wir im Sommer beim Bauen rausgefunden. Da haben wir hier unser Bier gelagert, in der Nähe des Steins. Also hier sind immer wieder Gefache, in denen ist das Vogelfutter für unser Seniorenkino. Hier ist der Staubsauger und das Klopapier und so geht's da hinten. So ist es. Ist schön ordentlich.
0: Neben der ohnehin schmalen Treppe in den ersten Stock führt ein ebenso schmaler Weg über Basalttrittsteine zur Bücherwand an der kleinen Zwischenebene. Der ultimative Rückzugsort von Götz Stockmann und seiner Frau Iris.
1: Glücklicherweise ist es so, die Iris, als ich sie kennenlernte, habe ich dann gefragt, ob sie mit mir hier leben will. Und das weiß man ja nicht, ob sowas gehen könnte. Und die findet es großartig. Und das hat viel damit zu tun, man ahnt den Giebel, wenn man unten sitzt. Also die Luft umspült ja dieses Bauteil. Und insofern sind wir immer in einem maximal großen Raum, in dieser Kleinheit, in der wir hier leben.
0: Schlafzimmer und Bad befinden sich in einer Art Box in der Mitte des Hauses. Dusche und Wanne bilden eine Einheit aus Stein.
1: Also dieses Bad hat sehr viel mit dem Raum zu tun, der erschlossen wird über ein Boot. Das ist nämlich die Badewanne. Und wenn man duschen will, dann benutzt man das eben so, dass man diese Türen öffnet. Und dann hat man 2 Handtuchschränke, die sind beheizt, wie auch diese Badewanne beheizt ist, und das Relief. Und dann stellt man sich da rein und duscht.
0: Baden geht aber natürlich auch. Überhaupt scheinen es Steine dem Hausherrn angetan zu haben. Der Fußboden im Erdgeschoss ist nicht eben wie in normalen Häusern. Der Wohnraum ist Landschaft. Umgeben von einem kleinen Kiesbett thront der riesige Monolith. Für den Architekten ist er das Herz des Hauses.
1: Als wir den gelegt haben, 1999, dann habe ich mich erst mal, als der den Kran hob, den über die Häuser, und da waren Menschen drin, haben so hochgeguckt, habe gedacht, gefährlich, ne? An Ketten, der hat immerhin 30 Tonnen. Musste ich mich mal da drauflegen. Es war für mich hochemotional. Also ich habe den Versuch zu umarmen, was natürlich alles nicht geht. Aber ich habe zu dem Stein eine sehr innige Verbindung. Und küsse den, wenn ich länger weg

0: bin.
1: Der Gelnhäuser liebt sein Häuschen und arrangiert sich gerne mit den selbstgeschaffenen Herausforderungen. Weniger verschachtelt, aber genauso außergewöhnlich, wohnt es sich in Niedernhausen, bei der Bahn.
2: Wenn man sich das so anguckt, wir wohnen schon schön.
1: Ein stattliches Gebäude, der ehemalige Lokomotivschuppen. Über 100 Jahre alt, denkmalgeschützt. 6 Wohnungen sind hier untergebracht. In einer davon wohnen Monika und Ralf Kiele. Sie ziehen hier als Erste ein. Bis dahin war es aber ein langer Weg.
3: Wir haben Anfang der 2000er Jahre schon mal in Niedernhausen gewohnt. Und ich habe immer vom Balkon aus die Spitze des Wasserturms gesehen. Und irgendwann sind wir mal hingefahren, weil ich gesagt habe, ich muss das sehen. Dann sind wir hier runtergefahren, da war dann der Wasserturm völlig zerfallen, der Lokschuppen auch nicht viel besser. Und ich dachte, wie cool, oh, das ist so schön, da müssen wir unbedingt mal irgendwie gucken, ob sich hier mal irgendwas tut. Es tat sich aber nichts.
1: So sah Monikas Wohntraum aus. Wenig einladend gammelt das riesige Gebäude vor sich hin. Das Paar zieht stattdessen erstmal von Niedernhausen nach Wiesbaden.
3: Und haben uns irgendwann mal Jahre später samstags eine Zeitung gekauft und haben in den Immobilienteil geschaut. Wir haben uns nie eine Zeitung gekauft. Und da stand auf einmal drin, heute Besichtigung im alten Lokschuppen in Niedernhausen. Ich bin bald verrückt geworden. Wir haben sofort, sind wir ins Auto gesprungen, sind hierher gefahren und haben uns das angeschaut. Und tatsächlich, der Lokschuppen sollte als Wohngebiet ausgebaut werden.
1: Bis dann allerdings ein Zuhause daraus wurde, dauerte es immer noch eine Weile. Maklerwechsel, neue Pläne und letztendlich dann auch erschwingliche Preise. Für ihr neues Zuhause im Industriestyle bezahlt das Paar etwa 280.000 Euro. Sie sind die Ersten, die unterschreiben.
2: Es waren keine Zwischenwände drin, es waren keine Wohnungen drin. Es war wirklich nur die große Halle, 4 Wände und das Dach. Das heißt, die ganzen Hinterlassenschaften von der Bahn waren auch noch drin. Es waren 3 Gleise, meine ich, nebeneinander. Und hier, wo ich jetzt stehe, ich meine genau hier, da stand der Prellbock. Also hier endete das Gleis und da oben das Fachwerk, das ist immer noch das, was wir damals im Lokschuppen auch so als Erstes gesehen haben. Das ist immer noch da, das ist eben heute ein Teil von der Wohnung und das ist das, was uns immer noch an unseren ersten Besuch im Lokschuppen erinnert.
1: Fast 180 Quadratmeter haben die zwei für sich und die Katzen. Viele große Fenster und ein heller, offener Wohn-Ess-Bereich mit Küche. Oben drüber das Schlafzimmer und das Bad. Auch offen. Türen gibt es nur wenige. Unter dem Dach ein Arbeitsraum mit Gästebett. Für kleine Leute. Oder man muss eben den Kopf einziehen.
2: Ich sitze sehr gerne und meistens viel zu lange vor dem Rechner. Das ist so mein Lieblingsplatz. Aber es gibt viele Lieblingsplätze. Und das Schöne ist, dass es immer wieder neue Lieblingsplätze gibt. Ich setze mich auch manchmal auf eine Treppenstufe oder auf einen Sessel oder wenn irgendwo ein Stuhl gerade steht. Und man hat eine ganz andere Perspektive. Man sieht wieder neue Dinge, man entdeckt neue Dinge. Und das teilen wir uns auch immer sofort gegenseitig mit. Und sagen, hast du das schon mal gesehen? Oder von hier sieht es ja auch ganz toll aus.
1: Der liebevoll erhaltene Lokschuppen gehörte früher zur historischen hessischen Ludwigsbahn, von Höchst nach Idstein. Ralf und Monika haben mit der Zeit auch viele Erinnerungen gesammelt, die ihre Wände schmücken. Nur eine musste unbedingt frei bleiben. Für Filmabende im großen Stil.
3: Die Location bietet sich halt einfach an und dann kommen Freunde und wir hocken hier mindestens zu 8 und jeder zeigt einen Film, wo er meint, dass er vielleicht die anderen interessieren könnte oder auch nicht. Ist immer ein kleines Experiment, macht uns total viel Freude und ja, jeder ist abwechselnd dran und das wiederholen wir wirklich jetzt schon seit 2003. Das ist eine richtig coole Geschichte.
1: Eins muss man allerdings in Kauf nehmen, wenn man direkt an den Bahngleisen wohnt. Himmlische Ruhe gibt es hier nur nach Fahrplan. Reine Gewöhnungssache für die Kieles.
2: Ganz besonders ist es im Winter. Wenn der ganze Boden gefroren ist, dann überträgt es sich tatsächlich bis ins Wohnzimmer. Und die S-Bahn, die hier halten und dann wieder zurückfahren, die haben irgendwann mal die Frequenz vom Beton. Das heißt, es ist ein ganz kurzer Moment, wo dann wirklich alles in den Schränken vibriert. Aber wir hören es schon lange nicht mehr und wir schlafen mittlerweile wunderbar. Das ist überhaupt gar kein Problem mehr mit der Bahn.
1: Ralf und Monika sind in ihrem Lokschuppen schon lange angekommen. Aus dem Herzenswunsch ist ein Zuhause geworden. Von Niedernhausen reisen wir jetzt nach Nordhessen.
0: Ich kann das gerne unterstreichen, dass es ein Hobbit ist. Obwohl ich nun kein Hobbit bin, sonst würden mir Haare auf den Füßen wachsen und ich wäre ein paar Köpfe kleiner.
1: Was wie ein Abstecher ins Auenland erscheint, liegt tatsächlich mitten in Kassel. Und doch ist es kaum zu erkennen, das Lehmhaus in der Ökosiedlung in Harleshausen. Ringsherum versteckt, verwunschen, mit Gras und Blumen überwachsen. Der Eingang fügt sich höhlenartig in die Umgebung.
0: Ach, schönen guten Morgen. Herzlich willkommen. Kommen Sie rein.
1: Alfred Hohmann wohnt hier schon seit über 30 Jahren.
0: Hier befinden wir uns in der zentralen Diele dieses Hauses. Genau von hier aus gehen die Räume ab. Sie müssen sich das vorstellen, das sind alles Achtecke, die aneinander gereiht sind. Das ist sozusagen der zentrale Raum mit dem zentralen Oberlicht dort oben und der Galerie ringsherum. Genau diesen Raum nutzen wir manchmal zum Arbeiten. Wenn mein Sohn aus Köln da ist, dann spielt er diesen wunderbaren Yamaha-Flügel als Jazzpianist. Und manchmal veranstalten wir kleine Konzerte hier im Haus. Das letzte Mal hatten wir sogar ein Schlagzeug, ein Bass und dann das Piano. Das war ganz wunderbar.
1: Ein ehemaliges Kinderzimmer mit kleinen Schlafnischen. Ein Bad mit Blick ins Grüne. Die 160 Quadratmeter des Hauses teilen sich in 6 gemütliche Wohnräume. Das Außergewöhnliche sind die Wände aus Lehm in jedem Zimmer. Mal in dicken Strängen wie hier. Mal in Kugeln, mal kunstvoll geschwungen.
0: Der Hauptvorteil ist ja, dass der Lehm Feuchtigkeit speichert und wieder abgibt. Wenn dein Raum trocken ist, erzeugt er viel mehr Staub zum Beispiel. Ja? Und das ist viel weniger Staub in diesem Haus als in normalen Räumen. Ja? Also diese beiden Eigenschaften, Wärme und Feuchtigkeit zu speichern und wieder abzugeben. Und mit dieser sozusagen gesunden Raumluft hat dieses Haus eben was Besonderes.
1: Ein weiteres verbindendes Element im Haus von Alfred Hohmann sind die Decken. Übereinander versetzte Vierecke aus Holz. Inspiriert von traditionellen Hütten des indogenen Volkes der Navajo, sogenannte Hogans.
0: Das erste Viereck, das sind die Ahnen, von denen wir alle herstammen. Und sowas. Und dann kommen die Ur-Ur-Großeltern und die und so weiter. Und dann kuppelt sich das sozusagen durch dieses Verteilen der Balken versetzt auf den Vierecken.
1: Die untypische Bauweise geht auf den Vorbesitzer und Erbauer dieses Hauses zurück. Zufällig waren er und Alfred Hohmann damals Nachbarn.
0: Eines Tages kam er, wir tranken Kaffee bei uns und sagte, ich habe mir überlegt, ein neues Haus zu bauen und das alte zu verkaufen. Aber so ein Haus, das kann man ja auch nicht an jeden verkaufen. Und da habe ich mir überlegt, dass ich es an euch verkaufen würde, zu mir und meiner Frau. Ja, genau. Und weil er genau wusste, ich hatte mich sowieso verguckt in dieses Haus. Ja, jedes Mal, wenn ich ihn besuchte oder sowas, ja, dann gingen mir die Augen über. Ja. So. Und dann war es soweit. Ja. Und a dream came true. Ja, ja.
1: Ob Wohnzimmer oder Küche, jeder Raum ist eine eigene Wohlfühloase. Der Wintergarten schafft eine Verbindung nach draußen, zu einer ganz besonderen Idylle, mit der sich der Hausherr noch einen großen Traum erfüllt hat.
0: Hier in dem Garten so einen natürlichen Schwimmteich zu haben, der sich selbst reinigt durch die Pflanzen, die da drin sind und sowas. Und dann morgens aufzustehen und dann in den Schwimmteich zu gehen, das ist der reine Luxus. Das ist wirklich, da der Himmel auf Erden. Und das gönne ich mir jetzt mal, ja?
1: Und so schon fast eins mit der Natur, das Ökolehmhaus in Kassel. In Rottgau sind wir stattdessen dem Himmel ganz nah.
4: Kann man sich vorstellen, in einer ehemaligen Kirche zu wohnen?
1: Man kann. Oder zumindest Thilo Gotter konnte es sich vorstellen. Seit 2014 wohnt er hier in Rottgau-Niederroden in der ehemaligen Christuskirche. In den 60ern gebaut und bis 2013 als Gotteshaus genutzt. Dann zieht die Gemeinde um, das sakrale Gebäude steht leer und unter besonderen Immobilien im Internet.
4: War aber auf den ersten Blick nicht als Kirche wahrnehmbar. Sie wurde so fotografiert, dass man den Turm nicht sehen konnte und wurde angepriesen als Galeriewohnung, loftartiges Wohnen. Und das hat zumindest Interesse geweckt und deswegen wollte ich mir die Kirche dann anschauen.
1: Aus der Kirche sollte auf keinen Fall ein Restaurant oder Supermarkt werden, findet die Gemeinde. Aber eine Kirche als Wohnhaus? Ein Abriss wäre tatsächlich auch möglich gewesen.
4: Für mich machte den Charme des ganzen Projekts in Anführungsstrichen schon das Gebäude aus. Und da stellte sich für mich nicht die Frage, das Gebäude abzureißen.
1: Vor allem als sich zufällig herausstellt, dass Thilos Familie einen ganz besonderen Bezug zu genau diesem Gebäude hat. Auf einer Feier kommt man darauf zu sprechen und sein Vater, von Beruf Bauunternehmer, horcht auf.
4: Und da haben wir gesagt, die evangelische Kirche in Rottgau, die ist zum Verkauf. Und dann meinte mein Vater so spontan, ja, die haben wir doch gebaut.
1: Es ist wie das letzte Puzzleteilchen. Eine ungewöhnliche Immobilie mit Geschichte. An den ursprünglichen Kirchenraum mit den gerade mal 12 Sitzreihen erinnert sich der Steuerberater noch gut.
4: Da stand die Orgel. Hier dieser Bereich, auf dem ich jetzt hier gerade stehe, das war um 50 cm etwa erhöht. Da stand der Altar drauf. Hinter mir war das Kreuz angebracht und vom Altar aus konnte man durch eine kleine Tür in die Sakristei hineingehen.
1: Thilo Gotters Bruder, der als Bauunternehmer das Familienunternehmen fortführt, unternimmt drastische Veränderungen am Haus und schockiert den künftigen Hausherrn.
4: Auf mich wirkt es wie eine Ruine. Und das hat damals mein Bruder wahrscheinlich an meinem Gesichtsausdruck wahrgenommen. Und er sagte dann nur, keine Angst, schlimmer wird's nicht mehr.
1: Thilo wohnt hier mit seiner Partnerin Patricia. Dass sein Haus eine ehemalige Kirche ist, überrascht sie nur kurz.
5: Er hatte auch total euphorisch und empathisch davon erzählt, war selber total involviert. Hat das alles total Spaß gemacht und er hat mich da so mit seiner Begeisterung mitgezogen, muss ich sagen.
1: Die Einrichtung ist modern und freundlich, aber eine kleine Erinnerung an die Kirche hat sich Thilo Gotter erhalten.
4: Mir war einfach wichtig, dass irgendwas Altes hier bestehen bleibt und ich habe mich dann für diese Fenster entschieden. Die waren ursprünglich in der alten Sakristei eingebaut. Und die habe ich damals sogar eigenhändig ausgebaut. Und der Schreiner hat sie dann in die Türen eingebracht.
1: 204 Quadratmeter luftiges Wohnen. Offene Räume mit großen Fenstern, die viel Licht hereinlassen. Gerade das lieben die beiden an ihrem gemütlichen Zuhause. Und natürlich ist es auch die ungewöhnliche Verwandlung der Kirche zum Wohnhaus, die es ausmacht.
5: Wir werden relativ oft darauf angesprochen, also egal, ob das von Nachbarn ist oder von Freunden ist, die zum ersten Mal hierher kommen. Und es ist schon ein besonderes Gefühl zu wissen, in was für einem Haus man wohnt, die Historie dahinter. Das ist schon was ganz Besonderes.
1: Fast überirdisch schön. Unter diesem Dach steht das Wohnen bestimmt unter einem besonderen Segen. Wohnen mal anders.
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0: das war dann schon ein Moment, als man hier reinkam und den Ausblick wirklich gesehen hat. Es war so, dass ich wusste, ich muss hier irgendwie rein.
1: Für die meisten Gäste, die zum ersten Mal hier sind, ist das natürlich ein Aha-Erlebnis.
2: Wenn man was Bemerkenswertes schaffen will, muss man auch damit leben können, dass man polarisiert.
3: Blicke hinter die Hochglanzfassaden von Deutschlands einziger Skyline. Seit 2021 ist er ein besonderer Blickfang, der 140 West. Ein Luxusturm mit exklusiven Wohnungen und einem 4-Sterne-Plus-Hotel. Montagmorgen. Personalbesprechung im Hotel Melia im 140 West.
1: Guten Morgen zusammen, lasst uns loslegen.
4: Jawohl, wunderschönen guten Morgen. Wir starten in eine neue Woche. Die Feiertagswoche beginnt heute gleich mit der Kinderhilfswerk-Veranstaltung heute Abend. Wir haben dazu auch ein VIP im Haus, den Heiko Maas. Da müsste ich nochmal mit Guest Relations klären, ob da soweit alles in Ordnung ist. Zum Ablauf an sich, es bleibt bei 270 Personen. Wir haben ja nochmal umgestellt, denkt dran, servierte Vorspeise. Wir haben den Wildkräutersalat. Ich denke, wir werden nachher nochmal einen kleinen Probelauf machen, um uns das vor Ort anzuschauen.
1: Also der Dr. Henning kommt um 15 Uhr schon.
4: 15 Uhr schon? Genau. Okay, dann sind wir soweit startklar.
5: Bitte nicht vergessen, morgen starten 7 neue Mitarbeitende. Eine Person in der Reservierung, 2 an der Rezeption, 2 in Neufrankfurt, 2 im Service und 2 dual studierend.
1: Ja, so kann es weitergehen. Ja, wunderbar, super.
3: Für Hotelmanager Albert Meyer, seine Kollegen und Kolleginnen, gehören die Besprechungen zur morgendlichen Routine. Oberstes Gebot dabei? Handys aus.
1: Ja, gut, anmachen das Telefon, dass es auch wieder funktioniert. Aber das ist wichtig, dass wir hier die Telefone aus haben, damit wir auch die Zeit haben, darüber zu sprechen. Wir gehen jeden Tag einmal den Tag durch. Ob Montag, Freitag, Samstag, Sonntag, wir sind 24 Stunden, 7 Tage Betrieb, 365 Tage geöffnet und das ist wirklich wichtig, um es einmal nochmal für alle klarzumachen.
3: Der 140 West in Frankfurt. 23 Etagen gehören zum Hotel. Seit 2022 ist Albert Meyer im Team.
6: Das Besondere ist grundsätzlich die Hotellerie. Man hat immer eine Bühne. Backoffice bereiten wir alles vor und wenn wir dann auf die Bühne kommen, dann sind wir spot on und das Wichtige ist auch für die Gäste, dass wir dann präsent sind und da sind.
1: So, wunderbar.
3: Zum heutigen Event werden 270 Gäste erwartet. Ein besonderer Gast wird hier in der Level Master Suite übernachten. Mit Hausdame Silvia Bieber macht Albert Meyer den letzten Check.
1: Aufgehängt ist. Genau hier, das passt. Blumen dazu.
6: Diese Perfektion zu haben und von der zweiten Etage, von der Erdgeschossetage bis hoch zur 23. Etage, dass es immer alles perfekt abgestimmt ist. Dass alle Räder ineinander passen und das ist sogar die größte Herausforderung.
3: Ein eigener Balkon mit Skyline-Blick. 80 Quadratmeter mit Schlafzimmer, 2 Bädern und Lounge. Im Kühlschrank findet Silvia Bieber dann doch etwas, was die Perfektion stört.
7: So, wir werden Apfelsaft hier austauschen müssen.
3: Dass auch der Chef beim Zimmercheck mithilft, im Bad und Toilette guckt, ob alles stimmt, ist hier selbstverständlich.
1: Sehr gut. Na wunderbar. Wir sind ja zusammen ein Team. Ich meine, das ist ja das, was es dann ausmacht. 4 Augen sehen mehr als 2. Und so Kleinigkeiten, was jetzt die Silvia gefunden hat, das ist eben wichtig. Das ist zwar verschlossen noch, aber es ist das Siegel fehlt. Und das muss ausgetauscht werden. Das löst sich manchmal, das Siegel, durch das Kondenswasser. Das löst sich manchmal und das darf nicht sein.
3: 431 Zimmer und Suiten gibt es im Hotel im 140 West. Kategorie 4 Sterne plus. Die Level Master Suite gehört zu den exklusivsten Zimmern. Ab 1.700 Euro kostet die Übernachtung. Wer hier heute einzieht, kein Kommentar.
1: Ready für den Gast.
3: Auf der 15. Etage. Das Restaurant und die Skybar des Hotels.
1: Bitte schauen wir nochmal, dass wir hier nochmal ordentlich drüber wischen und dass wir die Karten nochmal austauschen. Das sieht nicht mehr ganz so aus, wie es aussehen soll. Ich bin gerade dabei zu überlegen, lass uns die wirklich dann hier platzieren. Dann haben wir sie separiert und können sich dann wirklich den Ausblick genießen und haben auch dann das, was wir hier haben möchten mittags, diesen privaten Bereich und dass man nicht bei den anderen Gästen dazu sitzt.
3: Nächster Stopp,
1: Guten Tag, Frau Sommer. Guten Morgen. Auch hier machen wir den Rundgang, sehen uns an. Ist es genau so, wie der Gast sich das erwartet? Und immer mit dem Blick, zum ersten Mal hier reinzukommen, wo der Gast sagt, wow.
3: Die Level Lounge ist ein besonders exklusiver Bereich im Hotel. Hier sollen sich die Gäste wie zu Hause fühlen. Privat, ungezwungen, First Class eben. Die Terrasse im 15. Stock ist natürlich das i-Tüpfelchen. Auch für Hotelmanager Albert Meyer.
6: Es ist etwas ganz Besonderes. Erstens die Location, was sehr Besonderes. Aber eben auch der Weitblick, den wir hier haben. Wenn man es mal überlegt, man ist jetzt hier im Restaurant auf der 15. Etage, auf 84 Meter Höhe. Mit einem perfekten Blick übers Westend in die Türme. Man hat Hochhäuser, man hat Villen, Wohnungen, alte Gebäude, neue Gebäude. Und das zeigt einfach diese Schönheit der Stadt, aber auch so, dass man selbst mal wieder so ein bisschen den Blick über die Stadt, über die Dinge hat. Der Turm macht natürlich was Besonderes aus, weil man immer hier so ein bisschen über allem so schwebt. Dieser Weitblick ist ein bisschen was, wie manchmal man sagt, so eine Art Wimmelbuch. Es passiert immer wieder was in der Stadt und hier hat man den besten Überblick.
3: 2016 wurde mit dem Bau des 140 West hier im neuen Senckenberg-Quartier begonnen. Die Idee? Weg von reinen Bürotürmen. Ein gemischt genutztes Gebäude für gehobene Ansprüche. Andreas Moser ist einer der Architekten des 140 West.
8: Unser Konzept, was uns die ganze Zeit bewegt hat, war, wir wollen kein abgeschlossenes Quartier. Und was mich immer wieder begeistert ist, dass wir es geschaffen haben, so viel Masse hier hinzustellen. Und trotzdem hast du nicht das Gefühl, dass es dich erdrückt. Und dieses Gefühl ist das, was mich immer wieder abholt, wenn ich herkomme.
3: Auf dem Areal, wo das 140 West gebaut wurde, stand bis 2014 noch ein anderes Hochhaus, der AFE-Turm, benannt nach der Abteilung für Erziehungswissenschaften an der Goethe-Universität.
9: Ja, wir warten auf die Grünmeldung vom THW und dann melden wir uns nochmal bei Ihnen.
3: Es ist der 2. Februar 2014. Nach mehr als 40 Jahren wird der AFE-Turm unter größten Sicherheitsvorkehrungen gesprengt.
10: Anlässlich der Sprengung des AFE-Turmes ist der Aufenthalt im Freien bereits ab 9.30 Uhr verboten.
11: 5, 4, 3, 2, 1, 0, Sprengung!

0: Ein so hohes Gebäude wurde bis dahin noch nie in Europa gesprengt. Das Ganze ein riesiges Ereignis. Bei seiner Fertigstellung 1972 war der Uniturm mit 116 Metern noch das höchste Hochhaus in Frankfurt. Generationen Studierender gingen hier jahrelang ein und aus. Eine Auflage für die Neuplanungen, keine reinen Bürogebäude. Mit ihren Ideen konnten sich Andreas Moser und sein damaliger Kollege durchsetzen, auch wenn der neue Look nicht jedem auf Anhieb gefiel.
1: Wir müssen nicht immer alles nur gleich machen. Und so haben wir entschieden, in dem Wettbewerb eben diese lebendige Fassade zu entwerfen. Charaktere sind halt nun mal strittig. Und wenn man was Bemerkenswertes schaffen will, muss man auch damit leben können, dass man mitunter auch polarisiert. Es gibt unterschiedliche Lebenskonzepte und meines ist eben nicht durch angelegte Ohren und durch sehr angepasstes Verhalten es allen recht machen zu wollen, sondern ich stehe dafür ein, was ich für richtig halte.
0: Gerade die markante Anordnung der Balkone ab der 15. Etage war für viele gewöhnungsbedürftig. Doch hinter der vermeintlichen Unordnung steckt ein ausgefeiltes System.
1: Es gibt natürlich einige Leute, die sagen, das ist ganz schön wild. Die Balkone haben eine Länge von insgesamt 3 Kilometern. Und die haben wir nicht einfach nur etagenweise immer gleich angeordnet, sondern es sind lange C-förmige Balkone. Das heißt, der Boden des Balkons wird zur Rückwand, wird zur Decke. Und die haben wir endlos aneinandergereiht in einer Diagonale, sodass man sagen könnte, wenn ich Parkour machen wollte, könnte ich von einem Balkon immer auf das Geschoss unten drunter springen. Dort, wo einer aufhört, kann ich ins nächste Geschoss springen. Und das mache ich so lange, bis ich im 15. Geschoss angekommen bin. Und dann springe ich mit meinem Fallschirm runter.
0: Die Mischung aus Hotel, Miet- und Eigentumswohnungen findet Andreas Moser richtig und zeitgemäß.
1: Diese monofunktionalen Bürotürme in der Innenstadt haben ja oft das Problem, dass sie nur von 9 to 5 belegt sind. Dann stehen sie mit ihrer Präsenz darum, geben der Stadt aber auch nichts mehr zurück. Und das ist eben anders mit gemischt genutzten Hochhäusern. Hier haben wir eben nicht wie in der Innenstadt häufig zu sehen reine Bürotürme, sondern eine hybride Gebäudenutzung. Das heißt, wir haben im Sockel das Hotel, dann kommen die Wohnungen.
0: In einer fertigen Wohnung war Andreas Moser bislang noch nicht. Das soll sich heute ändern.
1: Ich freue mich sehr darauf, eine Wohnung gleich kennenzulernen.
0: Der Architekt ist verabredet mit Frank Ziegler.
2: Hallo. Ziegler. Ja.
0: Seit 2022 lebt er im 140 West. Seine Wohnung ist im 30. Stock. Eigentlich sind es 2 Wohnungen. Die ließ er sich zusammenlegen.
1: Super cool. Sie haben ja durch das Zusammenlegen von den 2 Wohnungen. Schön.
3: So, nochmal mal draußen noch ein bisschen, hier ein bisschen. Ich habe immer eine Wohnung gesucht mit 2 Bädern und 2 Schlafzimmern.
1: Ja.
3: Und das gibt's normalerweise nur, wenn man irgendwie 200 Quadratmeter oder sowas hat. Sonst gibt es immer nur ein Bad, vielleicht eine Gästetoilette. Und hier hat es dann die Möglichkeit gegeben, dass ich sagen konnte, okay, da haben wir ein Bad, ein Schlafzimmer, das gleiche da drüben nochmal. Mhm. Und deswegen habe ich das gemacht.
1: Super.
0: Frank Ziegler hat in Frankfurt ein Geschäft für Inneneinrichtungen. Dass er es liebt, Wohnungen zu gestalten, sieht man. Doch das Beste ist auch hier, der Blick aus dem Fenster und vom Balkon.
1: Die könnte aber ein bisschen leichter gehen.
3: Der Anfang ist schwer, ja, das stimmt. Ja.
1: Wow.
3: So. Ja, da hinten, also ich lerne, seitdem ich hier wohne, fahre ich manchmal sonntags in diese oder jene Ecke,
1: ja,
3: um zu gucken, wo man eigentlich hinguckt. Mhm. Da hinten am Horizont stehen doch so ein paar halbhohe Häuser.
1: Ja.
3: Das habe ich gelernt, ist Hochstadt. Ich wusste nicht, dass das bislang gibt.
1: Fahren Sie immer in alle Himmelsrichtungen einmal?
3: Ja. Ich bin auch mal da hinten an den Kühltürmen gewesen.
1: Genau. Es ist sozusagen

0: an Hochstadt vorbeigucken. Und jetzt sieht man das ganz gut.
1: Ja.
0: Also man lernt auch die Gegend kennen. Ja. Ich kenne auch ein paar Nachbarn da unten, weil die lernt man irgendwie kennen. Und die sagen, sie wohnen in dem Haus, dann müssen sie eigentlich auf meine Wohnung gucken können. Und das ist tatsächlich so.
1: Ich kann hervorragend sehen.
0: Ja.
1: Also ich dachte, ich bräuchte eine Brille, aber ich brauche ein Fernglas.
2: Dieser Blick vom 140 West hat natürlich seinen Preis. Ab 13.000 Euro pro Quadratmeter kostet so ein Luxusapartment. Die Eigentumswohnungen vom 32. bis zum 40. Stockwerk sind mittlerweile alle verkauft. Das Konzept von Architekt Andreas Moser scheint aufzugehen.
0: Auch so Sachen, dass
2: einige Mietwohnungen sind allerdings noch frei. Felicitas Redberg kümmert sich um die Musterwohnungen im 140 West. Die Apartments werden eingerichtet, damit sich potenzielle Kunden ein besseres Bild machen können.
3: Selbst eine Wohnung, wo ich tatsächlich selber Videos mache, um mir das für die Planung überwiegend zu verschaffen. Was wir auch immer schauen, wie ist die Beleuchtung, wo gibt es Kabelauslässe. Wir haben natürlich auch die Pläne, also auch die Elektropläne. Aber es ist immer besser, das auch noch mal so vor Ort gesehen zu haben.
2: Beinahe der wichtigste Punkt, genügend Stauraum.
3: Das ist ein allgemeines Thema in Towerwohnungen. Es gibt meist weniger Platz, weil einfach in die Höhe gebaut wird. Und wir müssen uns dann intelligente Lösungen überlegen, wo man am besten vielleicht mit einem Einbauschrank arbeitet, um möglichst viel Stauraum rauszuholen.
2: Durch die riesigen Fensterfronten gibt es noch weniger Fläche für Schränke und Regale. Doch die Aussicht ist natürlich das Wichtigste. Eine andere Musterwohnung wird heute für eine Besichtigung vorbereitet. Nichts soll den ersten Eindruck trüben. Keine schmutzigen Fenster, keine staubigen Regale. Diese Wohnung hat Felicitas Redberg bereits eingerichtet.
3: Der Vorteil einer Musterwohnung ist natürlich, dass die Interessenten in eine Wohnung kommen, die mit Leben gefüllt ist. Da kommt man rein, man hat ein Gefühl für Proportionen, wo könnte das Sofa stehen, wo könnte der Esstisch stehen. Man hat direkt irgendwie einen Bezug dazu und hat eine gewisse Emotionalität. Und im besten Fall fühlt man sich abgeholt und denkt, hier fühle ich mich wohl, hier würde ich gern einziehen. Ich habe auch Kunden, die sagen, sie brauchen gar keinen Fernseher, weil sie sich das einfach von morgens bis abends anschauen können. Also gerade hier in Frankfurt entstehen ja immer mehr spektakuläre und sehr exklusive Wohntower. Die sprechen auch noch mal eine ganz andere Zielgruppe an als die klassischen Mieter oder Käufer von Wohnungen, die wir sonst so kennen. Oft kommen sie aus dem Ausland und sind projektbezogen in der Stadt und haben gar nicht viel Zeit, sich mit dem Thema Möblierung oder Wohnen auseinanderzusetzen und freuen sich, wenn sie dann eine Inspiration schon gezeigt bekommen.
2: Eine neue Form von Lifestyle sozusagen. Dass sich die Bewohner und Bewohnerinnen des 140 West auf ein paar mehr Annehmlichkeiten als in einem gewöhnlichen Hochhaus freuen können. Ein eigener Concierge-Service zum Beispiel. Manuela Fienes ist heute im Dienst. Gemeinsam mit Ellen. Im Eingangsbereich zu den Wohnungen sorgen sie dafür, dass alles im Haus rund läuft.
4: Oh, der ist ausgezogen.
5: Gut, also weg. Gut, das war's schon.
4: Das war's schon.
5: Dann bis morgen. Ciao.
4: Bis morgen. Schönen Tag noch. Ja, noch ist gut. Post geht noch. Aber die Pakete war erst ein Dienstleister da. Die kommen alle erst noch. Heute habe ich sehr, sehr viel Retour. Ich hoffe, dann nimmt die alle mit.
2: Manuela Fienes verteilt die Post in die entsprechenden Fächer. Namen stehen nirgends drauf. Aus Sicherheitsgründen.
4: Die meisten kenne ich ja. Die jetzt vor kurzem eingezogen sind vom Gesicht. Da brauche ich noch ein bisschen mit dem Namen.

0: Aber so, ja, die meisten kennen wir. Man kennt auch schon so persönliche Geschichten. Wir fragen nicht, weil das geht uns nichts an, aber oft kommen sie auch erzählen von alleine und dann hören wir auch gern zu. Das ist 37,7.
1: Seit Anfang 2021 gehört Manuela Fienes zum Team.
0: Jetzt wird es internationaler, aber es ist ja schön. Das macht ja Spaß. Ich komme vom Flughafen, ich mag das.
1: Der Hund gehört einem Freund. Der ist heute nicht da. Manuela Fienes macht regelmäßig den Hundesitter für Alan. Mittlerweile ist er ein fester Bestandteil des Concierge-Teams.
0: Ist alles in Ordnung. Der war schon ein paar Mal hier. Hätte einer was gesagt, es ist nicht in Ordnung, dann würde er nicht mitkommen. Aber die mögen den alle. Der eine holt ihn nachher ab, weil er gerne mit dem Gassi gehen möchte.
1: Vier weitere Kollegen und Kolleginnen arbeiten im 140 West als Concierge. Der Empfang ist 24/7 besetzt. Manuela Fienes nutzt die kurze Ruhepause. Sie weiß, gleich wird es stressig.
0: Alle für mich?
2: Alle.
0: Hast du aber vier immer. Bitte schön.
2: Bis morgen, ciao, ciao.
1: Die Pakete werden in einem extra Raum für die Bewohner aufbewahrt. Die werden per Mail informiert. Auch Rücksendungen gehen über die Concierge.
3: What?
1: Am Nachmittag wird es wieder ruhiger. Für Alan anscheinend zu ruhig. Wie gut, dass man sich hier im Haus trotz der Größe ganz gut kennt. Alle, die hier wohnen, sind ganz unterschiedlich, sagt Manuela Fienes. Das macht es so spannend. Dass Oliver Nell im 140 West eine Wohnung gekauft hat, war so gar nicht geplant. Eigentlich hatte er einen Besichtigungstermin in einem Haus nebenan.
4: Ich lief dann hier die Straße runter, um mir die Wohnung anzuschauen, sah dieses Gebäude. Es war lieber auf den ersten Blick. Ich war total fasziniert davon, von der Architektur, von dieser Alleinlage hier halt. In dem Moment hat irgendwas angefangen, in mir zu arbeiten, als ich es gesehen habe. Und ich dachte, wenn es irgendwie möglich ist, dann in dem Gebäude. Es war absoluter Zufall, ja. Also hätte ich vielleicht in der Tiefgarage von Marriott geparkt, hätte ich das Gebäude vielleicht nie gesehen. Ich wusste, genau das ist eigentlich noch viel besser als das, was ich mir vorgestellt habe.

0: sehen kann, auf.
1: Aber auch das gibt es hier. Tage, an denen man einfach nichts sieht.
0: Nein, das ist heute nicht der Blick, in den man sich verliebt. Aber ich habe diesen Blick tatsächlich auch einmal bei der Besichtigung erlebt gehabt. Und die Fantasie reichte dann trotzdem aus für den Rest der Familie, der dabei war, sich das erstmal vorstellen zu können, was da hinten normalerweise zu sehen ist.
1: Als einer der ersten unterschrieb er damals den Kaufvertrag. Dafür gab es eine signierte Zeichnung von Architekt Andreas Moser.
0: Diese schöne Zeichnung, die haben wir geschenkt bekommen beim Notar. Das war dann eine Überraschung. Wir haben uns total darüber gefreut, also meine Frau und ich. Und haben es tatsächlich, da wir hier jetzt ja nicht wohnen, bei uns im Wohnzimmer aufgehängt. Und so gucke ich dann, wenn ich dann schon nicht rausgucken kann, zumindest oft drauf auf die Zeichnung hier.
1: Zu den Wohnungen gehört auch ein eigener Weinkeller. Stylisch und modern. Hier können auch Wine-Tastings stattfinden.
0: Das Weinfach ist dabei gewesen für die frühen Käufer. Also wer sich frühzeitig dazu entschlossen hatte, hier zu kaufen, hat nicht nur ein Bild, eine Skizze bekommen, sondern tatsächlich auch noch ein Weinfach dabei dann.
1: Gleich nebenan im Keller ein weiteres Must-Have.
0: Hier kann man seinen Hund waschen. Wie mit einer menschlichen Dusche. So sieht es für mich zumindest aus. Ich habe keinen Hund, deswegen habe ich es noch nicht ausprobiert. Was mich allerdings fasziniert, ist die hydraulische oder elektrische Höhenverstellung. Ich bin ganz vielen sauberen Hunden im Fahrstuhl schon begegnet, aber ich habe es noch nicht erlebt, dass hier jemand gewaschen hätte.
1: Oben drüber im Hotel. Auch keine Hunde, aber viel Betrieb. In der Lobby am Eingang wird ein- und ausgecheckt, gechillt und gearbeitet. 140 Mitarbeitende sorgen dafür, dass es den Gästen an nichts fehlt. Und er ist ganz neu dabei. Tim Stölzel ist seit 2 Wochen der Level Manager. Die 15. Etage ist sein neuer Arbeitsplatz.
2: Aufgrund der Höhe, auf der man sich befindet, macht es auf jeden Fall was mit einem. Und man vergisst es manchmal ein bisschen, aber dann ist es auch irgendwie dann schön, wenn man da manchmal im Moment dann irgendwie drauf zurückkommt und dann sagt, ach, jetzt habe ich mal einen kurzen Moment Zeit, jetzt genießt man das mal kurz.
1: Den Gästen im Level werden auf 85 Metern Höhe Häppchen serviert. Getränke sollen immer bereitstehen. Tim Stölzel überprüft, ob alles passt.
3: Sieht wirklich top aus. Sehr frisch, sieht alles sehr.
1: Mit Gastronomieleiter Javier Barros stimmt er sich immer wieder ab. Die Level Lounge ist der etwas exklusivere Bereich des Hotels. Neben einer eigenen Terrasse, einem extra Service, gibt es auch eine private Rezeption zum Ein- und Auschecken der oft internationalen Gäste im Level-Bereich.
4: Should we check our arrivals for today if we have any VIP guests?
5: But here he is still in house until today. Okay.
2: Ich finde die Vielseitigkeit an Gästen, die wir haben, die bringt irgendwie auch diesen Flair und diese Atmosphäre erst zustande.
1: Einige Gäste treffen sich hier im Level mit ihren Kunden, nutzen die besondere Location als Treffpunkt. So wie Coach Alexander Lang. Ein normales Büro? Viel zu alltäglich.
6: Das mag ich so sehr an diesem Hotel, dass man eben 2 Ebenen hat. Ja? Wenn man Levelgast ist, dass man einfach jederzeit sich hier zurückziehen kann, hier wirklich arbeiten kann, man in dieser Ruhe ist. Und das Coole ist, in der Stadt unten ist es sehr laut und sehr, sehr schnell. Aber hier oben ist man so weg von dem Allen. Ist ja einmalig in Deutschland. Und mich inspiriert halt dieser Gedanke des Wachstums, der Freiheit. Und es strahlt schon auch eine gewisse, ich sag mal, Präsenz aus und eine Macht aus, wo man einfach sagen kann, hier wird Geld verdient, hier wird was geschaffen, hier wird was erschaffen.
1: In einem der Veranstaltungsräume des Hotels wird das große Abendevent vorbereitet. 270 Gäste werden zum Jahresempfang der Kinderhilfestiftung erwartet.
7: Herr Berg, schön, dass du da bist. Grüß dich.
1: Der Vorsitzende Dr. Michael Henning ist extra früher gekommen. In 3 Stunden kommen die Gäste.
8: Es wird so sein, die Heike Fauser, unsere Moderatorin, fängt an, moderiert es an. Dann haben wir Musik, eine Hafenspielerin. In der Regel überziehe ich immer maßlos, was ich heute nicht machen darf. Ich habe so viele Warnungen bekommen.
1: Wie viel Zeit für Empfang, Musik und Reden und wann ist das Dinner geplant? Alles muss perfekt choreografiert sein.
9: Mit Avocado haben wir ja gemacht. Wir haben ja eigentlich etwas für die Veganer da. Nach 1 Stunde dann kann man langsam halt

0: In der Saalreihe.
1: Also wir haben das extra so gemacht, weil die Leute werden wahrscheinlich direkt von der Arbeit kommen. Das heißt, wir haben schon ein bisschen was Settingendes im Vorfeld. Das heißt, sie haben jetzt zu trinken, die sind satt. Sie können überziehen, sagen wir mal, eine Stunde.
2: Erste Begehung des Festsaals. Die Tische sind arrangiert, die Bühne vorbereitet. Hier wird heute auch der ehemalige Bundesaußenminister Heiko Maas sprechen. Da sollte alles stimmen.
3: Und die Beschallung haben wir vorne, Mitte und wow, okay. Also auch rundrum, ja. Rundrum Beschallung und rundrum genau. Video.
1: Ja.
3: Ja, das ist Luxus.
2: Der Saal und die Bühne sind also schon mal abgenommen. Wichtig ist jetzt vor allem auch der Zeitplan für das Dinner.
1: Wenn wir die Vorspeise reinbringen, ist die Küche hinten mit beschäftigt, leise und unauffällig wie möglich hinten. Deswegen geht die Küche nachher hinten rein und der Service wird von den Türen den ersten Gang serviert.
2: Wer welchen Tisch wann bedient, auch das ist genauestens geplant.
4: Schön, dass Sie alle da sind. Ich freue mich sehr. Wir haben heute die große Ehre, also wirklich die große Ehre, zum ersten Mal bei uns das Kinderhilfsstiftung e.V. die Jahrestagung mitzugestalten. Es gibt sehr viele Hotels in Frankfurt, aber Sie haben sich für uns entschieden. Und heute ist es besonders wichtig, dass wir genau das abliefern, was die Gäste haben möchten. Wichtig ist Präzision, sauber arbeiten, schnell arbeiten. Und das zeigen wir heute, was wir da können. Das bin ich.
5: Hollywood, Alter.
4: Ja.
5: Der Anruf, der lange Name.
6: Genau.
4: Ich grüße dich.
6: Wir haben den Raum in drei Teile geteilt. Einmal der vordere Bereich, der mittlere und der hintere. Karos wird am Küchenpass stehen, ich stehe im Raum, ich gebe das Zeichen am Tisch und dort setzen wir ein.
1: Jeder dreimal laufen.
6: Genau.
1: Okay.
6: Dann sind wir durch. Genau.
2: 270 Leute werden heute Abend kommen. Bei manchen Events sind das bis zu 600. Albert Meyer und seine Kollegen bleiben also gelassen.
4: Jetzt haben wir noch eine Stunde Zeit, jetzt ist alles easy.
6: Sie sind cool.
4: Ja, kriegen wir hin.
2: Im Vorraum werden die Häppchen für den Empfang arrangiert. Auch hier hilft der Chef mit. Teamarbeit.
6: Jonathan?
7: Ja. Jawohl.
2: Für größere Veranstaltungen hat das Hotel noch zusätzliche Hilfe im Service.
6: Aman.
7: Was haben wir denn noch?
6: A2.
2: Kurz vor Beginn die letzten Einweisungen.
6: Sobald ein Gast sitzt, teilt ihr euch noch mal auf. Jeder übernimmt auf jeden Fall drei Tische, die für den ganzen Abend seine Tische sind.
2: 18 Uhr. Alles fertig. Die Show kann beginnen. 270 Gäste. Manche sind heute das erste Mal im 140 West. Die Veranstaltung? Auch eine gute Werbung für den Tower. Und er ist natürlich der Ehrengast. Festredner Heiko Maas. Auch wenn es um die Arbeit der Kinderhilfestiftung geht, ein bisschen geht es auch um Sehen und Gesehen werden. Während im Festsaal die Veranstaltung nun offiziell beginnt, wird im Hintergrund bereits die Vorspeise angerichtet. Der Zeitplan perfekt. Zur Einstimmung Hafenmusik. Nach einem hektischen Arbeitstag vielleicht genau das Richtige. Vorstand Dr. Michael Henning stellt die Arbeit der Kinderhilfestiftung vor. Viele Gäste unterstützen den Verein. Ein wichtiger Termin, auch für das Hotel.
4: Ist immer was Besonderes, weil wir wollen ja Teil der Stadt sein. Und besonders bei so einer Veranstaltung heute, wo 270 Frankfurter zu uns kommen, wollen wir natürlich uns auch präsentieren. Und das ist auch wirklich was Besonderes auch nochmal, weil man auch dann viel ins Gespräch kommt, auch mit den Gästen ins Gespräch kommt, vielleicht viele Frankfurter schon kennt. Und das macht natürlich nochmal das Besondere, den besonderen Reiz aus.
8: Wenn wir mal ein Jahrzehnt zurückblicken, was wir alles an Krisen in der letzten Zeit erlebt haben, die Euro-Krise, die Corona-Pandemie, die Klimakrise.
2: Mit der Rede von Ehrengast Heiko Maas zur geopolitischen Lage endet der offizielle Teil. Jetzt kommt der Einsatz für die Mitarbeitenden im Service. Ob alle noch wissen, welcher Tisch und wann? Sie haben sich die Choreografie gut gemerkt. Niemand muss auf dem Trockenen sitzen. Nächster Punkt, das Servieren der Vorspeise. Immer mit dabei, der Chef.
4: So muss ich das anfühlen. Jetzt haben wir Energie, jetzt geht's los, jetzt ist Showtime.
0: Probier's vor.
4: Gut. Und weiter geht's. So muss das sein. Alle für einen, einer für alle.
9: Ja, da kriegt man das gut hin. Der Vorteil ist, alle Gäste kommen zu uns. Also wann hat man schon mal die Bühne, dass man Gäste kennenlernt, wo man vielleicht im normalen Leben nie was damit zu tun hätte, mit Königshäusern, mit großen Events, Veranstaltungen, mit Autopräsentationen. Und alles findet bei uns statt.
2: Und als Gastgeber hat auch Albert Meyer noch längst nicht Feierabend. Der Hotelmanager bleibt bis zum Schluss und schaut, ob alles läuft. Auch er hat im 140 West eine riesige Verantwortung. Kevin Piri ist Leiter der Gebäudetechnik im Haus. Fahrstühle, Reparaturarbeiten, Fensterputzer, alles läuft über ihn. Zusammen mit Concierge Manuela Finis muss er immer wieder die Termine im Haus abstimmen. Eine echte Herausforderung.
10: Es sind 7 separate, komplett voneinander unabhängige Firmen. Und die manchmal zu koordinieren mit über 100 Eigentümern oder Bewohnern, das ist...
2: Die Terminabgleichung muss jetzt erstmal warten. Die Post kommt. Einige Mieter haben sich beschwert, die Fenster seien schmutzig. Sie warten auf den Fensterputzer.
10: Ja, wir hatten einen Defekt in unserer Anlage. Dann hat uns der TÜV erstmal aus Sicherheitsgründen die Anlage stillgelegt. Das haben wir dann instand setzen lassen und wieder befahren lassen. Und es hat sich halt immer wieder rausgezögert.
2: Kevin Piri beim Check auf dem Dach des 140 West. Hier oben auf 145 Metern, hoch über Frankfurt. Das ist auch für ihn etwas Besonderes.

0: Mittlerweile funktioniert die Befahranlage wieder. Die wurde extra für die spezielle Architektur des 140 West konstruiert.
1: Fassadenklettern bei diesem Balkongewebe ist schon sehr sportlich. Ja. Da ist diese Anlage wirklich Gold wert und ich glaube so auch die einzigste in Deutschland. Das ist eine Maßanfertigung, weil die diese Hubscherenfunktion hat, dass man unter die Balkone wunderbar drankommt zum Reinigen. Ist ein Albtraum für Fassadenreiniger. Also kostet erheblich mehr Zeit. Also andere Objekte brauchen zum Beispiel nur 3 bis 4 Wochen für die Reinigung und wir brauchen halt 3 Monate. Eine ganze Fahrt von oben nach unten dauert knapp 40 Minuten, nur eine Fahrt nach unten. Das heißt, man ist nur auf einer Strecke hoch und runter ist man fast 2 Stunden unterwegs.
0: Trotz der Mehrarbeit. Kevin Piri findet die besondere Architektur, die spezielle Anordnung der Fenster und Balkone gut.
1: Ja, man kann umso länger die Aussicht genießen. Ja, ich meine, man sieht ja auch immer schön, was hinter sich passiert durch die schöne Spiegelung der Fassade und der Fenster. Und dann kann man auch mal den Ausblick genießen, auch wenn man am Arbeiten ist.
0: Der Blick über Frankfurt. Das ist vermutlich das, was die meisten hier begeistert. So wie Oliver Nell. Mehr als 33 Jahre arbeitete er als Pilot bei der Lufthansa. Vom Flughafen Frankfurt ging es für ihn in die ganze Welt. 2022 hat er den Job gewechselt, arbeitet seitdem nicht mehr im Cockpit. Sein letzter Flug? Festgehalten auf dem Handy. Für ihn eine besondere Erinnerung.
2: Mein Abschiedsflug wurde ja hier auch vom Balkon aus von der Freundin meines Sohnes gefilmt. Sie hat mir dann per WhatsApp das Video gezeigt und war natürlich witzig, weil ich natürlich beim Abflug auch raufgeguckt habe. Das sieht man jetzt bei dem Video nicht, weil so hochauflösend ist es dann doch nicht. Aber so diese Connection, praktisch von hier aus gefilmt zu werden auf meinem Abschiedsflug und aus dem Fenster hier auf das Gebäude rauszugucken, hatte natürlich einen gewissen Charme.
0: Und irgendwie scheint dieser Blick für ihn viel mehr zu sein als nur eine Aussicht auf Häuser und Stadt.
2: An dem Tag, wo ich hier stand und sah wirklich die Flugzeuge, meine Flugzeuge, die ich zum Teil selbst geflogen bin, hier vorbeikommen. Und die Vorstellung, hier meinen Arbeitsplatz, meinen ehemaligen Arbeitsplatz vorbeikommen zu sehen, während ich hier sitze und vielleicht abends ein Glas Wein trinke und insgeheim meinen Kollegen dazu proste, das gehörte auf jeden Fall dazu.
0: 2021 wurde der 140 West fertiggestellt, nach knapp 5 Jahren Bauzeit. Für Architekt Andreas Moser bestimmte das Projekt über lange Zeit seinen Arbeitsalltag.
3: Das ist wie mit Kindererziehen. Das ist alles total schön und manchmal ist es wahnsinnig anstrengend. Und in der Anstrengung fragt man sich, warum man es macht. Und dann ist es so, wenn die Kinder aus dem Haus gehen, dann weißt du auch, dass dein Job gemacht ist, weil du kannst sie ja nicht mehr begleiten. Das heißt, wenn ich jetzt hier hinkomme, überwiegt die Freude zu sehen, dass es sich nach wie vor gut anfühlt und dass es halt angenommen wird und es macht Spaß.
0: Die wenigsten Gäste kennen die Geschichte des Gebäudes oder dass hier noch bis 2014 der AFE-Turm stand. Für Andreas Moser aber ist gerade diese Geschichte besonders und eine Verbindung zu einem für ihn ganz wichtigen Menschen.
3: Durch Anja, meine Freundin, kam ich nach Frankfurt und sie hat studiert dort am AFE-Turm, also auf Lehramt. Nur sind Leben halt unterschiedlich lang und sie war halt leider nicht mehr unter uns. Als wir dann den Wettbewerb gewonnen hatten für das Projekt an der Stelle, wo dieses Hochhaus gesprengt wurde, gab es diesen einen Moment, wo ich im 4. Untergeschoss in der Baugrube, die so mächtig ist, dass du 22 Meter hohe Wände aufwärtsstrebend dich umgebend wahrnimmst, stand ich da unten und hatte dann eben diesen uneingeschränkten Blick in den Himmel und hatte dann gesagt, Anja, für dich baue ich es wieder auf.
0: Vielleicht sind es gerade diese Erinnerungen, die den Turm für Andreas Moser zu einem besonderen Gebäude machen. Mehr als nur ein weiteres Bauprojekt in Frankfurt. In der Level-Etage, der Skybar im 15. Stock und im Hotel ist es heute etwas ruhiger. Tim Stölzl hat die ersten Wochen im neuen Job gut gemeistert. Heute stehen keine Meetings mehr auf dem Plan, keine großen Events. Doch das Arbeiten in einem solchen Haus ist für ihn noch nicht zur Routine geworden. Die Stimmung in der Skybar am Abend hat für ihn immer noch etwas Außergewöhnliches.
4: Abends ist es so ein bisschen lockerer, ein bisschen entspannter. Man sieht die Form der Skyline und auch die verschiedenen Gebäude. Und die einzelnen Tower kommen auch irgendwie mehr so ein bisschen zum Vorschein. Das bringt einen ganz besonderen Flair.
0: Und dann wird es sogar noch etwas romantisch.
5: Genau. Könnten Sie mir noch einmal gerade die Zimmernummer sagen?
6: Ja. Das war
5: 1711. Dann alles Gute für Sie.
6: Dankeschön.
5: Und vielen Dank. Spaß beim Abendessen.
6: Vielen Dank. Danke.
5: Gerne. Ein Gast kam gerade zur Rezeption, hat die Blumen abgegeben, würde gerne jetzt mit seiner Freundin was essen gehen und würde danach seiner Freundin einen Antrag bei uns im Levelzimmer machen. Genau, und hat uns jetzt gebeten, die Blumen aufs Zimmer zu bringen. Wir bereiten natürlich noch ein bisschen was dazu vor. Es ist auch was Besonderes, man freut sich natürlich auch für die Gäste mit und es zaubert irgendwie auch einem Lächeln selbst so ein bisschen ins Herz rein. Und das ist natürlich auch für uns irgendwie eine schöne Besonderheit, die wir gerne bei uns im Haus haben.
4: Hallo Herr Barros, ich habe gleich einen Heiratsantrag in der Zimmer 1711. Könnten wir da vielleicht eine Flasche Cava und zwei Gläser ein bisschen schön machen und nach oben bringen? Die sind jetzt was essen und kommen um 18 Uhr zurück. Ja, darf ich das übernehmen? Es ist jetzt natürlich auch erstmal ein bisschen was zu tun. Also es ist ja auch immer, es ist nicht einfach damit getan, jetzt irgendwie den Blumenstrauß ins Zimmer zu stellen. Man will ja auch vielleicht noch gern weitergehen, eine Flasche Champagner auch für die Gäste organisieren, ein kleines Treatment mit ein paar Macarons, ein paar schöne Worte finden, vielleicht irgendwie ein paar schokolierte Erdbeeren, also irgendwie alles, was so ein bisschen dazugehört, was man sich vielleicht auch selbst wünschen würde.
0: Dass Sie als Hotelteam heute einen so wichtigen Moment im Leben anderer mitgestalten dürfen, motiviert. Und vielleicht macht es das auch aus. Die Bühne schaffen für einen besonderen Augenblick. Einen Ort für einmalige Erinnerungen.
7: Das ist schon interessant. Das macht schon Spaß. Und trotzdem ist es manchmal die Stadt gar nicht so groß, wie sie wirkt. Nur hoch.
0: 145 Meter. 41 Stockwerke. Und in jedem ganz unterschiedliche Geschichten.
8: Es macht mich zufrieden zu sehen, dass Menschen das wertschätzen, was wir gemacht haben und dass es ihnen gut dort geht. Und das ist, dann geht das Konzept auf.
2: Jedes Mal, wenn ich im Flur um die Ecke komme, bleibe ich eigentlich erst mal einmal stehen. Der Blick wandert immer sofort nach draußen. Und natürlich frage ich meinen Sohn auch, gewöhnt man sich an den Ausblick? Ich glaube, ich könnte mich nicht dran gewöhnen. Also nicht im Sinne von, dass ich es als normal ansehe, sondern wirklich vielleicht gewöhnen daran, es zu genießen. So würde ich es vielleicht ausdrücken dann.

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0: Im Ukumari-Land des Frankfurter Zoos wird es bald wieder sehr lebendig zugehen. Denn die beiden Brillenbären Cashew und Nobody dürfen wieder zusammen sein. Bärenmann Nobody kann seine Ungeduld kaum zügeln. Cashew ruht in sich. Nachdem sie Junge hatte, war Nobody lange von der Familie getrennt. Und ein Rendezvous vor ein paar Wochen war auch viel zu kurz. Und jetzt hat er es natürlich eilig. Diese Brücke verbindet die beiden Außenanlagen. Annie Fuchs weiß, dass bei Bären oft eine kleine kulinarische Überzeugungsarbeit nötig ist.
1: Ich mache denen diese Brücke attraktiv.
0: Der Weg zum Glück führt über Honig. Wenn Nobody weiter so impulsiv ist, kann das heiter werden. Immerhin ist Cashew jetzt wach. Das Ziel für heute, schön brav über die Brücke gehen.
1: Dass die dann, wenn wir die jetzt zusammenbringen, dann tags immer hier schön nach links und rechts laufen. Wir die dann eventuell heute Abend auch gut trennen können. Kann natürlich auch sein, dass sie sich dann gleich zoffen und wir müssen sie gleich wieder trennen. Also es ist jetzt wie so ein Lottospiel, weil sie ist noch nicht heiß. Aber wir lassen sie langsam einfach schon zusammen, damit sie einfach die Lage schon mal austesten können.
0: Es ist bitter nötig, dass sich die beiden wieder annähern, so unterschiedlich sie auch sind. Daher weiß auch keiner, was bei dem Treffen passieren wird. Denn Cashew ist nicht immer so ruhig wie jetzt.
1: So Aktionen mit Tieren zusammenlassen macht man natürlich nur von Montag bis Freitag, wenn auch ein Tierarzt den ganzen Tag im Dienst ist, falls was passieren könnte, was wir ja nicht hoffen. Aber man kann so Aktionen mit solchen Tieren nicht am Wochenende machen. Und dann passiert was und dann muss erst der Tierarzt kommen. Das macht man einfach aus Vorsorge nicht.
0: Und jetzt wird es spannend. Nobody hört die Zaungäste schon kommen.
1: So, da wollen wir mal gucken, wie das jetzt wird. So.
0: Als erster darf der Bärenmann raus.
1: Ja, kannst du aufmachen.
0: Nobody ist draußen und gleich trifft er Cashew. Für die Besucher des Kronberger Opel Zoos gibt es eine neue, eine zuckersüße Attraktion, Erdmännchenbabys. Zwei Stück sind erst vor wenigen Wochen geboren worden. Heute trauen sie sich zum allerersten Mal aus ihrem Bau. Und damit sie sich auch von Anfang an die Pfleger gewöhnen, schaut Stefan von Gemünden mal vorbei.
2: Und alles flüchtet, wenn der böse Feind reinkommt. Aber mit den Bestechungsgeldern müsste das eigentlich alles wunderbar funktionieren. Mit euch. Dann gucken wir mal, ob die Kleinen auch schon mitkommen.
0: Ja, eines guckt schon ganz neugierig.
2: Die Kleinen haben jetzt so den Kontakt, den wir mit den Erdmännchen pflegen, noch nicht so mitbekommen. Die sind jetzt erst seit heute draußen. Dann wollen wir doch jetzt einfach mal ein bisschen gucken, was hier so passiert. Das Erwünschte ist, dass die auch so zuverlässig dann rankommen. Dann hat man die Kleinen jetzt schon gut im Auge. Da kann man frühzeitig irgendwas feststellen, wenn da irgendwas im Argen sein soll, so Ernährungszustand und so.
0: Die zwei sehen proper aus. Noch bekommen sie nur Muttermilch. Die Erdmännchen teilen sich übrigens die Erziehungsarbeit untereinander auf.
2: Es kümmern sich die Familienmitglieder immer abwechselnd. Da wird immer einer abgestellt. Du bist der Wächter, also quasi das Erdmännchen, was hier hinter mir ist. Ja, genau du. Das ist ein bisschen abseits, ja, und übernimmt die Wächterfunktion, wird dann irgendwann wieder abgelöst. Ja, ist ja gut. Ja, wird abgelöst. In der Zeit übernimmt, weil das hier ist die Mama, übernimmt jemand anders die Kontrolle und die Versorgung von den zwei Kleinen.
0: Moderne Erziehung eben.
2: Ja, und das Wächtern, das können wir jetzt als Kleines auch schon. Ja, das wird kräftig geübt, dass die Hinterbeine stabil werden, ja, die Aufrechthaltung, dass die guter Gleichgewicht sind, da muss alles geübt und trainiert werden. Also um da jetzt hier so einen näheren Kontakt schon irgendwie fest auszuprobieren, ist es noch ein bisschen zu früh.
0: Ach, das ist aber schade.
2: Ja, der Tierpfleger probiert dann eben auch irgendwo, ob er irgendwas machen kann. Ja, wir zanken uns. Ja, ich zank euch, ihr zankt mich. Ich halte jetzt wirklich die Hand geschlossen, weil die beißt dann ganz schnell meinen Finger. So, das ist dann das klassische Verwechslung zwischen einem Mehlwurm und meinem Finger.
0: Ach, aber die Kleinen sind süß. Vielleicht doch eine Kontaktaufnahme?
2: Ich probier's mal. Ja. Ja, du kommst mir dazwischen, du kommst mir dazwischen. Warte mal. Du traust dich ganz weit vor, du, weißt du das?
0: Der wird bestimmt mal so anhänglich wie die Großen.
2: Komm hier, ich gebe euch mal hier die. Hier. Ja. Nehmt ihr mal die ganze Kiste hier. Mag, ist auch genug für euch. So, und jetzt lasst ihr gerade die zwei Kleinen unbewacht. Das kann doch gar nicht sein. Aha, danke. Ja, wunderschön, zack, gleich. Und die Kleinen flüchten in die Höhle. Hervorragend. Funktioniert doch alles. Ja, zack.
0: Mama kann ganz schön schnell sein, wenn es nötig ist. Und sie schaut immer wieder nach dem Rechten. Alles okay beim Wonneproben.
2: Sie sind schon goldig, gell? Da wird man als älterer Tierpfleger dann doch zwischendurch noch mal ein bisschen schwach.
0: Ach ja, absolut nachvollziehbar. Und so neugierig und zugetan wie die Großen werden diese Lütten wohl auch bald sein. Im Borgori-Wald des Frankfurter Zoos, wo die großen Menschenaffen wohnen, haben die Orang-Utans in den letzten Wochen viel erlebt. Der junge Sayang musste sich von seinem großen Bruder trennen. Zum Spielen hat er derzeit nur seine Mutter Rosa und die betagte Jambi, einer der ältesten Orang-Utans der Welt. Aber hier wartet die Neue aus England, Inda, 9 Jahre alt und vielleicht eine tolle Spielgefährtin. Die Pfleger wollen das heute mal ausprobieren.
3: Na gut, Harald, schrauben wir die Klappe ab. Vielleicht guckt die Inda und Sayang und Fingern. Ha?
0: Bisher war Inda von der Gruppe abgeschirmt, um sich langsam einzugewöhnen.
3: Na ja, die ist gestern Vormittag hier rüber gekommen.
0: Nach der Quarantäne soll sie jetzt Bekanntschaft mit den anderen machen.
3: Hier sitzt die meiste Zeit da oben. Ja. Also die braucht einfach jetzt ein bisschen zum Aufwärmen. Deswegen machen wir jetzt mal da unten die Klappe ab und dann drüben den Schieber auf. Und dann gucken wir mal, was sie zu den Mädels sagt, beziehungsweise zu Sayang sagt.
0: Die Orang-Utan-Gruppe hat schon häufiger neue Mitglieder aufgenommen. Die Frankfurter Pfleger sind darin erfahren und geduldig, denn sie wissen, Orangs sind Sensibelchen, die sich auf Veränderungen nur langsam einstellen. Inda bekommt die Zeit, die sie braucht. Jetzt ist erstmal der Sichtschutz weg.
3: Jetzt warten wir erstmal, wie die Reaktionen sind.
0: Sobald Carsten Knott den elektrischen Türöffner betätigt, kann die Gruppe nach hinten in die Nachbarbox kommen. Wenn Inda dann Kontakt möchte, gut. Wenn nicht, auch okay. Direkt zu ihr kann sowieso keiner. Und natürlich hüpft der 5-jährige Sayang als erster rein. Nicht nur wegen Inda, denn hier hinter den Kulissen gibt es eigentlich immer was Leckeres oder was Spannendes oder was zum Spielen.
3: Na, Sayang.
4: Jambi guckt schon mal.
3: Hallo, Jambi.
0: Die ältere Jambi will wohl auf Sayang aufpassen. Oder auch etwas abbekommen von den geheimnisvollen Sachen, die Pfleger hier hinten anbieten. Saft zum Beispiel. Und klar, der freche Knirps will auch was.
4: Jambi.
0: Vielleicht ist sie auch neugierig, was wohl passieren wird, wenn Inda auf die beiden trifft.
3: Also eigentlich sind die nett, ja. Aber man weiß es nicht. Ich meine, die Gruppe, das ist ja jetzt Sayang, das ist ja ein halbes Hemd, ja. Der will ja nur spielen. Und Jambi ist halt jetzt schon wirklich sehr betagt. Die ist jetzt über 60.
0: Aber noch ganz fit.
3: Und die Zahnformel ist auch nicht mehr so ganz komplett.
0: Den Brei lässt sie sich aber schmecken.
3: Und die Rosa wird sicher ein bisschen irritiert sein durch die neue junge Frau. Inda! Na Inda, guckst du? Hm? Hier sind die Kumpels.
0: Inda braucht wohl noch einen Moment, aber immerhin kann sie jetzt die anderen sehen. Na, ob sie sich näher rantraut? Für die Kamele gleich nebenan war dies ein ruhiger Vormittag. Bis jetzt. Denn Kamelstute Efra soll lernen, ein Halfter zu tragen. Ein Training im hohen Alter von 21 Jahren.
5: Ich habe hier auch noch so ein paar Leckerlis hier, habe ich mir schon mitgenommen.
0: Ja, mal sehen, ob das was bringt.
5: Ja, also ich mache jetzt bei der Efra, das ist ein Kamelstute, mache ich jetzt Halftertraining, weil es könnte sein, weil sie ja schon etwas älter ist, dass wir irgendwann mal an das Gebiss ran müssen. Ja, weil wenn die Tiere älter sind, kann es passieren, dass irgendwas mit den Zähnen ist, dass man da auch dran kann. Und da die als Jungtier also relativ jung war und dann schon trächtig war, habe ich dieses Training halt nicht gemacht. Und jetzt muss es halt gemacht werden. Und das Tier ist ausgewachsen und da ist das natürlich ein bisschen gefährlicher. Aber ich habe es schon ein paar Mal gemacht, also die hat schon öfters aufgehabt, aber sie muss das halt regelmäßig machen oder öfters machen. Und irgendwann stellt sich dann das von alleine ein. Und dass man da später auch dann dran kann, weil man das dann auch halten muss und so. Ne?
0: Einem älteren Kamel etwas beizubringen ist gar nicht so einfach, weil sie sind keineswegs harmlos.
5: Wenn die kleinen Kamele klein sind, dann kann man die auch mal so nehmen, ja, aufziehen. Am Anfang wird gespuckt, gemetzt, gemotzt und geschimpft. Ja, irgendwann wissen, ach, ich kriege ein Leckerli, dann kommen die von selber und dann schieben sie schon den Kopf rein, dann ist das erledigt. Nur bei ausgewachsenen Tieren ist es halt schwierig. Ja, also auch wenn ein Hengst, wir haben auch mal einen Hengst gehabt, haben wir auch mal versucht, habe ich auch versucht, das Halfter, also das ist schon, kann lebensgefährlich werden.
0: Und deswegen hat sich Walter Arlt auch Unterstützung geholt.
6: Was ich jetzt eben sagte mit gefährlich, deshalb stehe ich ein bisschen abseits. Ich will ihn ja nicht stören bei seiner Arbeit. Es könnte ja, man kann nicht in den Kopf reingucken, was zum Tier gerade so vorgeht. Sollte was passieren, da komme ich dann ins Spiel praktisch, weil zu zweit sieht das dann wieder ganz anders da aus. Also soll er nie allein sein und nachher irgendwo liegen, deshalb passe ich halt auf und stehe halt ein bisschen abseits dann.
5: Aber es kann immer passieren, dass er ihm in den Kopf schlägt, dass er versucht zu spucken oder zu beißen oder mit auszukeilen. Ja, und da musst du halt wachsam sein. Ne? Auf geht's. Hallo Efra.
6: Ach, da liegen sie, ja.
5: Ja. Efra.
6: Was meinst du, wie schnell die jetzt auf ist?
5: Hallo Jira. Na du? Alle Kanalie. Efra, guck mal hier, mein Schatz.
6: Bis jetzt hat sie noch keinen Lunte. Ah, okay.
5: So, wie man jetzt sieht, sie ist gleich aufgestanden. Sie merkt, was hier los ist, was hier abgeht. Aber ich werde sie jetzt erstmal ein bisschen beruhigen und ein bisschen streicheln, dass das alles funktioniert, ne?
0: Efra ist schlau. Sie weiß, wenn sie steht, kommt Walter Arlt schlecht an sie heran.
5: Ja. Komm hier, mein Schatz.
0: Komm. Nein, ihre Begeisterung hält sich in Grenzen.
5: Komm, na komm hier. Komm mal hier. Efra, komm mal hier.
0: Ihr Lebtag hat sie kein Halfter getragen. Warum sollte sie jetzt damit anfangen?
5: Komm mal hier. Na. Komm mal hier. Ja. Ja. Sie macht jetzt halt immer den Kopf hoch. Komm mal hier. Auf. Geh. Geh mal raus. Geh. Geh. Geh.
0: Komm so mal, geht's jedenfalls nicht. Walter Arlt muss die Taktik ändern. Gehen. Vielleicht hilft ja eine kleine Bestechung.
5: Muss mal Möhrchen haben. Guck mal, hier gibt's ein Möhrchen.
0: Doch, Möhrchen, plumper Trick, darauf fällt Efra nicht rein.
5: Zack, zack, genau. So brauche ich dich. Ne? Und jetzt, hier. Gehst schon wieder spazieren. Komm hier, komm, Efra. Ja, also wie man sieht, ist es nicht so einfach. Aber ich bin sehr geduldig. Komm mal hier, mein Schatz. Komm mal hier, ein bisschen schmusen. Komm mal hier. Ja, ne? Jetzt wird erst mal ein bisschen geschmust. Ein bisschen beruhigen. Ein bisschen Stress abbauen.
0: Ob die Schmuseeinheit etwas nutzt? Nicht weit entfernt will Bärenmann Nobody raus.
1: Ja, kannst du aufmachen.
0: Und da ist er in voller Größe.
1: Na, Nobody.
0: Gleich darf er seiner Partnerin Kaschu begegnen, zum ersten Mal seit langer Zeit.
7: Sie ist schon draußen und
0: Beschäftigt.
1: Sie sucht natürlich jetzt an Körner und Rosinen, was wir so ein bisschen verteilt haben im Gras erstmal.
0: Sie könnten über diese Brücke gehen und sich treffen. Eigentlich ist genau das der Plan. Kaschu rechts, Nobody links. Wer wagt sich als Erster drüber?
1: Nobody ist der Verfressenere. Ich denke, Kaschu ist die Intelligentere. Deswegen ist interessant, wer geht drüber? Der, der mehr Appetit hat oder der, der intelligenter ist? Oder hat sie Angst vor ihm? Das kann ja auch sein. Hat er Angst vor ihr? Ist alles offen. Weil es sind ja noch ein bisschen bis zur Paarungszeit. Es kann bald losgehen. Es kann sich auch noch 4 Wochen hinziehen. Aber wir probieren einfach vorher schon, ob sie vielleicht miteinander auskommen. Kaschu, guck mal, da ist Honig und da ist die Brücke. Geh mal gucken. Ich wusste, dass du die intelligentere bist. Du bist ja eine Frau.
0: Nobody nimmt Witterung auf. Kaschu auch.
1: Es läuft sehr entspannt. Es ist kein Rüberrennen und kein Zoff. Also eigentlich so, wie man sich das in etwa wünscht. Sie weiß schon, er könnte rüberkommen. Also das hat sie schon kapiert. Er ist einfach vorsichtiger, denn wenn sie nett heiß ist, gibt sie den Ton an und sie sagt, was Sache ist. Und das weiß er. Und da ist er einfach zurückhaltend.
0: Kaschu hat den leckeren Honig entdeckt. An den kommt sie aber auch dran, ohne sich auf den schmalen Steg zu wagen. So stark scheint die Sehnsucht nach Nobody dann doch nicht zu sein. Der interessiert sich gerade für alles Mögliche, aber eben nicht für die Brücke. Und dann gibt Kaschu eine Kostprobe ihrer Kletterkünste. Also auf dem Steg hätte sie auch keine Probleme gehabt. Die schwergewichtige Brillenbärin ist überraschend akrobatisch. Nobody bewegt sich eher im Schneckentempo. Von hier oben hat Kaschu alles im Blick, auch ihren Gefährten. Sehr schön geklettert, Kaschu, aber Sinn und Zweck des Ausflugs war ja, dass sich die beiden wieder annähern, damit demnächst hier Nachwuchs einzieht. Pflegerin Annie Fuchs hat durchaus noch Hoffnung.
1: Es hat sich nichts Besonderes getan, was für uns aber was Positives ist. Weil das Zusammenlassen soll sich ja langsam entwickeln und nicht mit Gewalt. Und die Tiere entscheiden selbst und das läuft ganz gut. Weil dumm wäre natürlich, wenn Kaschu jetzt rüber wären, hätte ihn gejagt oder umgekehrt. Und so ist die Lage für uns völlig entspannt und das ist für uns wichtig. So. Jetzt wird es auch konsequent jeden Tag dann gemacht. Ja.
0: Eine Politik der kleinen Schritte. Manche Paare brauchen mehrere Anläufe, bis es endlich funkt. Im Kronberger Opel Zoo hat Tierärztin Uta Westerhüß schon Elefanten betäubt und es mit Geparden und Polarfüchsen aufgenommen. Auch jetzt bereiten sie und ihr Team sich wieder auf einen Einsatz der besonderen Art vor.
8: Wir müssen jetzt die großen deutschen Riesen spritzen, entwurmen und dann können wir kurz mal wiegen.
0: Große deutsche Riesen. Das sind Riesenkaninchen. Aber auch die darf man nicht unterschätzen.
9: Viel Glück.
0: Bei der Großwildjagd, oder was?
9: Das sind kleine Kampfkaninchen.
0: Na klar. Ja. Aber Steffen Moser ist bärenstark.
9: Du bist schwer.
0: Für ein Kaninchen geradezu gewaltig. Boah, was für ein Brummer.
10: Na, ist ein anderes Kaliber wie unsere Zwergkaninchen.
9: Ja, ist kein Zwergkaninchen. Ein deutscher Riese.
10: Ja, du wirst deine 7 Kilo haben.
0: Ja, dem deutschen Riesen scheint's zu schmecken.
8: Ja, vielleicht mal aus.
9: Wir

0: denn das jetzt?
1: Das ist Brunhilde.
2: Brunhilde ist sehr passend.
1: Ja, die Dinger sind jetzt natürlich nicht ausgelegt dafür. So. 6, 5, 6, 7. Irgendwas mit 6,5. Bisschen mehr wie 6,5.
2: Und Brunhilde zählt noch zu den Leichtgewichten.
1: Die können auch deutlich schwerer werden. Also die, wenn es ein bisschen größer wäre, die können auch deutlich so 7 bis 8 Kilo wiegen. Allerdings dann werden sie in der Regel auch ein bisschen länger.
0: Erst spritzen oder erst sauber machen? Erst spritzen.
1: Jo.
0: Hallo meine Süße, ich muss einmal hier in den Bereich. Ja. Vorsicht, ist gut. Geht's? Ja, die beißt.
2: Also doch ein gefährlicher Einsatz. Brunhilde ist so kräftig wie ihr Vorbild aus der Nibelungensage.
0: Ist gut, Maus.
2: Ja, Maus ist gut. Ach ja, wogegen wird denn geimpft?
0: Das ist die Gemyxomatose und RHD, also Kaninchenseuche, eine Impfung. Die wird einmal im Jahr wird die gemacht.
2: Zum Glück nur einmal.
0: Perfekt. Und die Brunhilde.
2: Ja. Die Brunhilde, die starke.
0: Nee, Schatz, die kann wirklich beißen. Also die, das sind halt keine Zwergkaninchen, ne?
1: Ja, wobei auch Zwergkaninchen können beißen.
0: Ja, ja.
2: Steffen Moser bleibt unerschrocken und das Kampfkaninchen kriegt noch Tropfen für die gereizten Augen. Und das war's dann für Brunhilde, die Walküre in Kaninchengestalt. Zurück zu Siegfried. Ja, der heißt wirklich so. Und gleich kommen die flauschigen Babys dran. Im Frankfurter Zoo blickt Orang-Utan-Neuzugang Inda vorsichtig in Richtung der ihr noch unbekannten Gruppe.
3: Wow, unsere gucken schön, ne?
1: Ja.
3: Sind interessiert.
1: Neugierig.
3: Ja.
2: Inda hat ihren ersten Tag im Eingewöhnungsgehege nahezu reglos verbracht.
1: Und Inda bewegt sich doch. Boah, was ein Movement, hä?
3: Ja, gegen das, was sie die letzte seit gestern an den Tag gelegt hat, ist sie ganz schön flott unterwegs.
1: Volls Faultier, hä? Immer an der Wand lang, immer an der Wand lang.
2: Sie will ganz still und heimlich mal schauen, wer da seine Hand hinhält.
1: Jambi, sagst du Hallo?
2: Die alte Jambi und der kleine Sayang nehmen als erste der Gruppe hautnahen Kontakt mit Inda auf.
1: Das, so sieht's jetzt aus.
2: Ja, vorsichtig, ganz typisch für Orang-Utans.
1: Naja, die lernen sich halt jetzt kennen, gell? Sozusagen beschnuppern.
2: Das lockt auch Rosa an. Das Begrüßungskomitee ist komplett.
1: Alle Orang-Utans sind drin.
2: Revierleiter Carsten Knott ist auf alle Eventualitäten vorbereitet. Wenn's mal länger dauert hinter den Kulissen, gibt's reichlich Snacks, um die Affen bei Laune zu halten. Und viel schneller als gedacht hat Jambi die Neue offenbar ins Herz geschlossen.
1: Nee, damit habe ich nicht gerechnet.
2: Begrüßung durchs Gitter, ein kleines Fingerspiel als Zeichen des Willkommens.
3: Was macht die Jambi? Wollte mal die Finger festhalten.
1: Ja?
3: Ja, guck, beobachte das mal, guck mal.
1: Ist sie weggegangen? Ah, nee, sie sitzt noch da, oder?
3: Ja, ist wieder hin, so.
2: Nun möchte auch die 28-jährige Rosa die Neue mal von nahem sehen.
1: Komm rein, Rosa, auf.
2: Ein junges Weibchen, das könnte später mal Konkurrenz geben zwischen Rosa und Inda. Aber erst mal geht weiter die alte Jambi auf Tuchfühlung.
3: Das ist die Jambi. Die hält mal den Finger auch fest von der Inda.
2: Vielleicht der Beginn einer wunderbaren Freundschaft.
1: Also ich dachte nicht, dass es so schnell geht.
2: Und irgendwie sind alle vor oder hinter dem Gitter jetzt ganz beschwingt. Sogar Inda huscht mit einem Affenzahn. Naja, zurück an ihren Lieblingsplatz.
1: Hallo?
3: Ja, aber sie ist ganz schön unterwegs.

0: gegen gestern halt eigentlich, ne?
1: Inda, die Neue aus England, scheint gut angekommen zu sein. Was aber macht der andere Neuling, Kembali? Der ist schon etwas länger hier zum Eingewöhnen. Der schüchterne, neue Mann der Gruppe hat sich bisher immer zurückgezogen.
0: Eben hat er noch unten links gesessen.
1: Na bitte, und gleich gibt's noch eine Überraschung. Nebenan versucht Walter Arlt, noch immer der Kameldame Efra, ein Halfter anzulegen.
2: Los, brav. Ich will immer da hinten rein.
3: Ja, ja.
1: Bis auf ein paar frühere Versuche wäre es das erste Halfter ihres Lebens. Und so weicht sie eben ständig aus.
3: Das steht halt auf dem Motto, Stall ist Sicherheit. Ne?
2: Oh, gut. Immer schön. Ja, dann laufen wir ein bisschen im Kreis rum, bis mir alles reicht. Ne? Ja, ja. Ne? Alles schön im Kreis. Komm her, mein Schatz. Komm her. Nicht da hinten hin, da will ich dich nicht haben. Ne? Komm her.
1: Komm. Kollege Hans-Jürgen Kuchem kann da auch nicht viel helfen. Da muss Walter Arlt alleine durch.
2: Mach nicht immer den Kopf da so hoch. Du weißt, dass ich das nicht leiden kann.
3: Das war der erste Streich schon mal.
2: So, jetzt haben wir den ersten Teil, habe ich jetzt erledigt. Jetzt ist erstmal das über dem Kopf drüber. Jetzt muss ich nur noch versuchen, das Mundstück drüber zu kriegen.
1: Nur noch ist gut.
2: Geh, mein Schatz. Jo, ja. So, jetzt wird erstmal ein bisschen beruhigt, wieder ein bisschen locker. Geh, mein Schatz. Jo, ja. Ne?
3: Wird sie jetzt die Nacht dann wieder drauf lassen?
2: Ja. Nee, früh machen wir es dann wieder runter.
3: Ja, ja, okay.
1: Mit geradezu beschwörenden Worten lullt Walter Arlt seine Kameldame ein. Und die merkt gar nicht, wie ihr geschieht.
2: Alles gut, mein Schatz. Komm mal runter. Komm mal runter. Ja, ja.
1: Nee, das war noch nichts.
2: Scheiße. Mund aufgemacht.
1: Aber es gibt immer noch eine zweite Chance.
2: Ja, ja, alles gut. Alles gut. Ja,
1: und die ja. Nutzt der Pfleger.
3: Jawohl. Und so ist. Super.
2: So. So, das Halfter ist jetzt auf. Efra, komm hoch. So.
1: Und wenn Hira vielleicht mal kurz Efra Platz machen könnte, dann sieht man Hira auch das Ergebnis. Ab. Efra steht das Halfter.
2: Ab. So, das Halfter ist jetzt auf. Also für meine Verhältnisse war es recht zügig. Und aber sie ist jetzt schon wieder ganz entspannt, also ist noch nicht so aufgeregt. Ne? Hey, mein Schatz. Jo, das war doch gut. Hast du fein gemacht. Mehr. Möchtest du eine Karotte haben?
3: Nein.
2: Möchtest du eine Karotte haben? Nein. Sie hat mir mitgeteilt, nein. So.
3: Gib mal Karotte.
1: Dann eben für die Konkurrenz.
2: Also, ich gebe dir mal.
3: Hier? So. Karotte?
2: Efra.
3: Ja, ne? Ja. Das ist mir klar, ne?
1: Das neue Halfter sitzt und passt. Und jetzt
3: ja, will der Jürgen, ne?
1: Wird geschmust.
2: Was will der Jürgen jetzt noch? Ein
3: schön, ne? Öhrchen kauen, ne?
2: Ja, ja. Ne? Och, och, ja, och, Gottchen. Ja, ja, ja. Ja, ja. Du hast es doch fein gemacht. Du hast das ganz brillant gemacht, mein Schatz. So. Tschüss, Efra.
1: Erledigt. Und auch die Karotten finden ihre Abnehmer. Efra wird ihr neues Halfter jetzt über Nacht tragen und sich weiter daran gewöhnen. Wenn eine Untersuchung durch die Tierärztin nötig wird, kann Efra so viel besser geführt werden. Und eine schöne und immer wieder zutreffende Erkenntnis: ja, auch im höheren Alter kann man noch was lernen. Als Zwei- und als Vierbeiner. Was ist das denn? Ein Gesicht aus Stein? Ja, genau. Und deswegen heißt dieses Wesen auch Steinfisch. Es ist Fütterungszeit im Aquarium.
4: Ja, also hier sind zuerst mal Stinte für den Steinfisch. Und da sind kleine Garnelen für die Rotfeuerfische.
1: Sehr schön, da kriegt man ja selber Appetit.
4: Ja, der Steinfisch ist da oben auf der linken Seite und er wartet schon, weil er Hunger hat. Der wird zweimal in der Woche gefüttert bei uns.
1: Das ist nicht ganz ungefährlich.
4: Wir sind zu zweit, weil der Steinfisch ist giftig und wenn wir mit giftigen Tieren arbeiten, dann ist immer eine zweite Person zum Absichern da. Der ist sehr giftig.
1: Und im Extremfall auch für den Menschen tödlich.
4: So, und nicht erschrecken jetzt, weil der ist sehr gierig.
1: Giftig und gierig, das sind ja tolle Aussichten. Mal sehen, ob er gleich zuschnappt.
4: Der sitzt immer oben, wenn er Hunger hat. Wenn er keinen Bock mehr hat, dann schwimmt er hinunter. Er wird zweimal in der Woche gefüttert, meistens Mittwoch und Sonntag.
1: Na? Das geht ja flott. Maul auf, Fisch rein. Und danach sieht er wieder aus wie ein harmloser Stein.
4: Er kriegt so 5-6 Stinte,
1: die er genau anpeilt und am Stück verschluckt.
4: Aber er war schon mal gieriger.
1: Das Futter ist jedenfalls greifbar nah.
4: Da halte ich ihm die Stinte so 1-2 cm übers Maul und er schnappt halt dann danach. Ja, Hunger sieht anders aus.
1: Dieser Blick zum Stein erweichen.
4: Oh, das ist zu wenig.
1: Thomas Tickertsch hat viel Verständnis, selbst für Steinfische. Dann gibt's ihm jetzt die doppelte Portion. Tja, wenn er so still da liegt, ist er ja perfekt getarnt.
4: Ja, der hat so eine... man sieht ja auch, dass das Moos quasi auf den Schuppen wächst. Und das sieht so aus wie ein Stein, ein ganz normaler. Und man sieht den halt einfach nicht. Der vergräbt sich auch so teilweise im Sand. Da ist es halt, wenn man tauchen ist und so weiter, kann es leicht sein, dass man draufsteigt und dass man ihn einfach übersieht und dadurch halt dann gestochen wird von den Stacheln. Die Stacheln hat er bei den Flossen, auf den Flossen auf der Seite und hinten am Rücken. Es ist halt ein sehr, sehr starkes Gift.
1: Auch sein Gesichtsausdruck wirkt düster. Unfälle mit Badenden gibt es immer wieder in den tropischen Gewässern, in denen der Steinfisch heimisch ist.
4: Das ist sehr, sehr schmerzhaft und je nachdem, wie viel, kann es auch natürlich tödlich sein.
1: Seine Kollegen und er wären geschützt im Fall des Falles.
4: Wir haben Antiserum hier im Haus.
1: Zum Glück kam das aber noch nie zum Einsatz.
4: Normal ist er deutlich gieriger. Ich glaube, der ist jetzt satt. Okay, das war's dann. Gut, ich meine, man sieht ja auch, er frisst sehr viel, deswegen wächst er auch recht gut. Ich schätze ihn schon so auf 6 Jahre ungefähr, 6-7 Jahre.
1: Und es bewegt sich doch, das extravagante Geschöpf. Na und jetzt, ein Verdauungsschläfchen?
4: So, dann würde ich jetzt die Rotfeuerfische füttern.
1: Die sind zwar deutlich hübscher, aber ebenfalls giftig. Im Kronberger Opel Zoo haben Pfleger und Tierärztin erfolgreich den Nahkampf mit dem Riesenkaninchen Brunhilde überstanden. Und jetzt, Herrschaften, wird's süß.
5: Jo, die kleinen Scheiße sind 6 Wochen alt.
1: Und damit viel kleiner als die Mama. Also noch.
6: So, heute, du passt wenigstens rein. 620, so. Aber das ist eins von den etwas kleineren.
7: Wie viel?
6: Die wiegt 630.
7: Alles klar.
6: Das ist also eins von diesen etwas kleineren. Ja. Und die anderen werden wahrscheinlich. Also, mehr wie 700 wird es aber nicht sein.
7: Ja, ja.
6: Die sind jetzt 6 Wochen alt. Die mussten wir von den anderen deutschen Riesen trennen, weil die schon wieder Nachwuchs produziert hat. Die Tragzeit bei Kaninchen, die dauert nicht arg lang, die dauert nur 30 Tage. Und im Grunde, die waren einen Monat alt und dann hatte die Mama schon wieder neuen Nachwuchs. Und also sie alle versorgen konnten sie nicht, deswegen mussten wir die separieren.
7: Hallo, guck mal, die sind mit den großen Ohren. Komm mal her, Schatzi.
1: Bäh, die ungeliebte Wurmkur.
7: Bäh, das ist das Problem, die mögen es überhaupt nicht.
1: Sind aber immerhin besser zu handhaben als die Rieseneltern.
7: Perfekt.
1: War voll niedlich, das Kleine. Und im Stall wartet die ganze Geschwisterstar. Alle kommen noch an die Reihe.
6: Also sie sind jetzt alle auch wieder zusammen.
7: Ja, ich hab schon gesehen. Ist gut, Schätzchen. Darf ich sagen, sie ist ein Junge.
6: Der ist ein Bub.
7: Ist ein Bub. Sollen wir mit rauskommen?
6: Nee, dann machen wir das für den Rest draußen. Ich habe eine extra eine Chatbox, womit die, wo wir noch schon fertig haben, reintun.
1: Auf diese Arbeit freut sich die Tierärztin, denn wer kann solchen Häschen widerstehen? Im Menschenaffenhaus des Frankfurter Zoos hat die Orang-Utan-Gruppe einen neuen, eindrucksvollen Zuchtmann bekommen.
8: Kembali heißt der gute Mann. Ein Franzose. Wir sind jetzt international, gell?
1: Mais oui. Kembali ist bis jetzt noch am liebsten allein.
8: Der ist ganz komisch. Der ist noch extrem zurückhaltend, extrem noch alles. Alles vorsichtig, ja, der ist noch gar nicht kooperativ. Aber der saß in Frankreich schon eine kleine Weile alleine. Und jetzt Quarantäne hinter sich gebracht. Naja, das dauert halt. Ja. Braucht halt seine Zeit.
1: Ja, aber so langsam soll er Anschluss finden an seine neue Familie.
8: Die haben schon so am Gitter ein bisschen hin und her. Vor allem da oben am Netz, da unten am Gitter weniger, aber hier am Netz. Also die sind, so kommt es mir vor, eigentlich recht entspannt, was den Kembali angeht. Ja.
1: Kembali, so groß und stark er auch ist, zieht sich am liebsten in eine Ecke zurück. Dort hat er sich mit Holzwolle und einem Tuch ein gemütliches Kuschelnest eingerichtet.
8: Aber ich meine, wie kann man sich da hinten in die Ecke setzen, oder? Gerade Sumatra-Orang-Utans bauen auch Schlafnester immer mit Dach. Weil da regnet es ja. Und dann. Deswegen ist dieses Verstecken da eigentlich ganz, ganz normal.
1: 15 Jahre ist Kembali. Ausgewachsen, aber immer noch jugendlich.
8: Er hat ja schon ein langes Gesicht. Er kriegt noch hoffentlich einen langen Bart und kriegt noch so einen langen Haarbehang.
1: Und hoffentlich kriegt er auch bald mehr Mut.
8: Ich denke nicht, dass das irgendwie kritisch ist. Also ich denke, in spätestens 3 Wochen sind alle zusammen. Aber schauen wir mal.
1: Carsten Knott ist ein erfahrener Revierleiter. Er weiß, dass Orang-Utans hochsensibel sind. Noch braucht Kembali ausreichend Rückzugsmöglichkeiten. Aber natürlich spürt er, dass nebenan eine kleine Horde frecher Artgenossen lebt. Und mit einem Mal und viel früher als vermutet, tut sich Erstaunliches. Rosa und ihr Söhnchen Sayang nehmen Kontakt auf. Mit einer Begrüßungskarotte. Der bislang schüchterne Kembali fackelt nicht lange. Na, wenn das kein nettes Willkommen ist. Und Kembali genießt sein Geschenk in aller Ruhe. Kleine Geste, große Wirkung. Das Eis scheint gebrochen. Mal sehen, wie das direkte Aufeinandertreffen verläuft. Im Kronberger Opel Zoo entwickeln sich immer wieder ganz besonders innige Beziehungen zwischen Mensch und Tier. Wie zum Beispiel zwischen Desiree Stutz und der kleinen Hirschziegenantilope Suki.
9: So, ich möchte jetzt zu Suki. Die hat heute Geburtstag. Die hat heute den ersten Geburtstag. Und da möchte ich ihr ein paar Leckerchen bringen. Also, sie wartet ja auch schon auf mich. Mucki! Genau, sie muss eigentlich immer nur das Tor hören. Und dann ist sie auch schon da. Suki ist meine allerbeste Freundin hier im Zoo. Suki, geh mal. Dann grüße ich erstmal. Ja, geh mal. Ja, komm mal, mein Schatz. Ja, komm mal.
1: Die Pflegerin ist eine Art Ersatzmama für die Kleine.
9: Suki ist zahm, weil wir eine ganz besondere Bindung auch haben. Wir haben den letzten Sommer zusammen verbracht. Und zwar habe ich sie aufgezogen mit der Flasche. Das war auch meine erste Hirschziegen-Antilopenaufzucht, weil es war für uns beide ein bisschen neu. Antilopen ist was anderes als eine Ziege oder als ein Schaf. Ich musste sie wesentlich öfter tränken, die ganze Nacht musste ich ständig aufstehen. Und sie hat bei mir auch zu Hause gewohnt, im Garten. Und sie war komplett zu Hause integriert. Ich habe einen Hund auch zu Hause. Und ich habe sie zwar erstmal abgetrennt, so wo sie dann sitzen, die Ablieger-Jungtiere, konnte ich sie dann auch zurücklassen, im Schlafzimmer ein bisschen eingeschlossen. lass es ja schmecken, mein Schatz. Und, aber irgendwann ist sie über diesen Pferd rübergehopst, weil sie einfach mit wollte. Sie war natürlich auch geprägt, weil sie alleine war, habe viel Zeit mit ihr verbracht. Und dann habe ich das dann einfach versucht, dass ich sie komplett integriert habe in unseren Ablauf auch, in unseren Tagesablauf. Ich habe sie mit dem Hund nicht unter Aufsicht alleine gelassen, aber wenn wir zu Hause waren, dann sind die ganzen mit völliger Selbstverständlichkeit auch durch die Wohnung gelaufen. Sie hat sich auch an das Laminat, dieses Laufen ein bisschen glatter, komplett angepasst. Das war für mich überhaupt kein Thema. Genau, und sie gehörte komplett dazu. Ja, und sie bringt einfach auch unheimlich viel Freude, wenn man auch mal einen doofen Tag hatte. Und man geht nach Hause, Suki erkennt mich immer schon, wenn ich von oben komme. Entweder an Stimme oder auch an meinem Gang erkennt sie mich ja auch sehr gut. Und sie grunzt dann einfach auch mal einen an. Das ist natürlich auch total schön. Also, ja, das ist total erfreulich auch, wie sie sich entwickelt hat. Suki, komm mal. Hier, komm mal.
1: Bei so viel Liebe ist das Futter erstmal uninteressant. Viel wichtiger sind der kleinen Antilope ihre Schmuseeinheiten. Unter den wachsamen Augen der Herde. Die lässt das ungewöhnliche Tier-Pfleger-Verhältnis zu.
9: Komm mal. Ja, komm mal.
1: Und für ihre Suki hat die Pflegerin noch ein super extra Leckerli.
9: Komm mal. Komm mal. Ja, fein. Hast du dir auch verdient jetzt?
1: Na, wenn das kein schöner Geburtstag ist. Im Exotarium des Frankfurter Zoos leben die prachtvollen, aber giftigen Rotfeuerfische. Thomas Tikatsch ist heute ihr Küchenchef. Nur vom Feinsten für die Hübschen.
4: So, jetzt geht's an die Rotfeuerfische. Die kriegen jetzt lebende Garnelen.
1: Das klingt nach einer Delikatesse.
4: So, ich lasse jetzt ein bisschen Wasser aus dem Becken rein und dann lasse ich die Garnelen raus. Und dann gibt's gleich Aufregung unten.
1: Kein Wunder bei diesem kulinarischen Angebot. Was für uns nach Luxus klingt, ist für die tropischen Fische Hauptnahrungsquelle. Dieses Exemplar muss man wohl zum Jagen tragen. Er sucht ganz zielgerichtet den Kontakt nach oben. Man könnte es auch Betteln nennen.
4: Ja, der glaubt, dass es hier Futter gibt. Weil wir füttern die manchmal auch, wir füttern die Rotfeuerfische auch manchmal von der Pinzette, gerade den größeren, da gibt es ja Muscheln und so, weil der ein bisschen faul ist zum selber Jagen. Da sieht man auch schön schon raus, diese Stachelspitzen. Das ist so, dass das sind, kann man sich dünne Rohre vorstellen oder Röhrchen vorstellen, die oben halt diese Spitze haben. Und das ist mit einer Haut überzogen und in dem Moment, wo die Haut verletzt wird, also sprich, wenn das jetzt ins Fleisch hineingestochen wird, unter die Haut von uns, wird die Haut verletzt und dann wird das Gift, das unter Druck da drinnen ist, wird freigesetzt.
1: Das Gift verursacht Schmerzen und Schwellungen. Und, was macht die Tischkultur im Becken? Ne? Alle satt?
4: Ja, also die sind gut versorgt jetzt und die Garnelen schwimmen ja dann noch rum. Die können noch den ganzen Nachmittag da was fressen.
1: Schöne Zustände im Aquarium, regelmäßige Futteranlieferung, Garnelen bis zum Abwinken und keine Fressfeinde. Rotfeuerfisch, müsste man sagen. Im Opel-Zoo sollen die deutschen Riesenkaninchen entwurmt werden. Wobei, naja, riesig sind sie noch nicht, aber so niedlich, dass selbst Tierärztin Uta Westerhüß aus dem Schwärmen nicht mehr rauskommt.
10: Man achte auf die großen Ohren.
11: Aber es ist schon eine andere Nummer wie jetzt hier.
10: Total.
11: Hallo.
10: Ich weiß, ich wirst du in bester Erinnerung behalten. Und du machst es ja super großartig. Kannst du es den anderen mal zeigen? Jetzt mal los.
1: Die Wurmkur schmeckt bitter, ist aber nötig.
10: Genau.
1: Und so ein braves Kaninchen kann ja nur ein Männchen sein, oder?
10: Das ist Mädchen.
1: Aha. Und wo kommen die Flauschis mal hin?
10: Die geben wir wiederum ab. Ne? Meistens in andere Zoos. Witzigerweise ist es ganz schwer, deutsche Riesenkaninchen zu bekommen. Also es war ganz, wir hatten uns überlegt, dass wir gerne deutsche Riesen hätten und es war gar nicht so einfach, einen Zuchtpark zu bekommen. Die kam jetzt tatsächlich von, einer kam von privat und eine kam, genau, also auch vom Zoo. Die haben auch welche behalten. Aber ich hätte auch gedacht, dass es die überall gibt, aber... Und die sind natürlich schön, weil die auch so schön groß sind, ne? Schmeckt doof, ich weiß, ich kann es nicht ändern.
1: Aber so bleiben sie gesund und kräftig.
10: Die sind aber alle ganz schön proper. Also schön.
1: Bei dieser ersten Untersuchung schaut die Tierärztin auch immer nach dem Geschlecht. Ne? Was manchmal nicht so mühelos festzustellen ist.
10: Ist auch gut. So. Die Hoden liegen bei den invertig. Das heißt, es ist gar nicht so einfach, immer hundertprozentig bei den Kleinen zu sagen, was es ist.
1: Pfleger Steffen Moser macht sich derweil einen Namen als Kaninchenflüsterer.
12: Es macht sich echt bezahlt, dass man da ab und zu reingegangen ist.
10: Ja, ja, ja.
12: Mit denen gekuschelt hat. Die sind zutraulicher als. Ja, die ist auch ein bisschen rotzige Nase, aber die.
10: Da brauche ich einmal einen Tupfer.
1: Husten, Schnupfen, feuchte Nase. Für alles gibt es hier Abhilfe. Und vor allem das so beliebte Wurmmittel.
10: Ja, ja, ja.
1: Aber die Kleinen sind alle richtig brav. So ganz anders als ihre Mutter zuvor. Und nun noch gemeinsames Kuscheln. Dem Kindchenschema können sich selbst Profis nicht entziehen.
10: Ach, die haben so große Ohren und die sehen so nett aus. Außerdem sind das immer solche Kindheitserinnerungen. So nimmt sich doch jedes Kind so ein kleines Kaninchen mit so langen Ohren.
1: Na klar, und auch große Kinder lieben das.
10: Ne? Oder? Sieht doch original aus wie Meister Lampe mit ihren großen
1: Ohren? Ja, und jetzt gibt's was zwischen die langen Zähne.
12: Nach so einem anstrengenden Tierarztbesuch, da haben sie sich was zu fressen verdient.
1: Und auch die Pfleger haben sich was verdient. Eine kuschelige Abwechslung vom harten Job. Ihr Alltag sieht ja sonst etwas anders aus.
13: Ja, jetzt aber raus mit euch. Schon wieder zutraulich, schon wieder zutraulich. So schlimm war das gar nicht, ne?
1: Nein, und vor allem das Zoo-Team hat es sehr genossen.
10: War jetzt einfach nett. Das ist immer das schöne Part. Jungtiere, die gesund sind und die man dann Vorsorge machen muss und sind immer nett. Und wir fassen die auch mal gerne ein Tier an als Zootierarzt. Wir können ja sonst immer nur aus der Ferne und bei denen kann man anfassen. Genau. So, aber jetzt geht's weiter. Perfekt. Tschüss, danke.
12: Tschüss.
1: Tschüss und guten Appetit. Und wenn Mama so weitermacht, gibt es in wenigen Wochen noch mehr dieser kleinen Racker. Und so geht's weiter. Ein Ausflug in die Unterwelt des Zoos. Abtauchen ins Ungewisse.
12: Tschüss.
1: Wenn die Zisterne gereinigt werden muss, beim nächsten Mal in Giraffe, Erdmännchen und Co.
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0: 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René, hast du eine Ahnung? 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
1: 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Entschuldigung, das ist ja mein Thema.
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3: Es ist das Naherholungsgebiet der Frankfurter. Ein kostbares Stück Natur. Als grüne Lunge für Frankfurt unverzichtbar. Aber er hat längst angefangen. Der Wettlauf gegen die Zeit. Auch hier im Frankfurter Stadtwald.

0: Der Stadtwall, der streckt sich hier sozusagen an der östlichen Kante vom Berg, vom Monte Cervellino, und zieht sich hier entlang der Skyline von Frankfurt. Da hinten sieht man den Feldberg, wo die Stadt auch Wald hat, bis hier rüber das ganze Band angrenzend an die Stadt. Das ist alles der Frankfurter Stadtwald.
1: Er ist Teil eines riesigen Waldgebietes, das sich noch weit nach Süden ausdehnt. Buchen und Eichen prägen das Bild. Sie machen 2/3 des Baumbestandes aus. Einige der Buchen gehören zu den höchsten in Hessen. Im Schnitt sind sie rund 100 Jahre alt. Diese Eichen haben sogar schon 500 Jahre und mehr auf dem Buckel. Kiefern und Fichten wurden im Stadtwald erst Anfang des 15. Jahrhunderts angepflanzt. Die Konsequenz einer Forstwirtschaft, die hier schon seit Jahrhunderten betrieben wird. Für Frankfurt ist der Stadtwald extrem wichtig. Die Bäume filtern nämlich nicht nur Schadstoffe und produzieren Sauerstoff. Der Wald ist auch ein riesiger Wasserspeicher. Regen versickert und verdunstet wieder. Dadurch entsteht kühle und saubere Luft, die das Klima in der Stadt reguliert. Frankfurts grüne Lunge und Klimaanlage. Wegen seiner Bedeutung für das Klima ist der Stadtwald 1993 zum Bannwald erklärt worden.
0: Das bedeutet eben, dass der Wald hier ganz besonders geschützt ist, nicht für jede Baumaßnahme gefällt werden darf, sondern nur in bestimmten Ausnahmefällen gefällt werden darf.
1: Knapp 1/4 des Frankfurter Trinkwassers kommt aus dem Stadtwald. Deshalb ist er auch Wasserschutzgebiet. 6 kleine Seen gibt es. Die meisten in den 1930er Jahren künstlich angelegt. Überraschende Idylle im Frankfurter Stadtgebiet.

0: Aber der Schein trügt. Auch wenn es auf den ersten Blick nicht auffällt, was heute noch üppig aussieht, ist längst bedroht. Das geübte Auge kann das erkennen.
1: Also hier haben wir jetzt einen Baum, der ist krank. Das sieht man, das ist eine Eiche. Und wenn man jetzt mal hier hochschaut in die Krone, sieht man, dass die Belaubung nicht mehr so geschlossen ist, wie man es eigentlich sich wünscht. Das heißt, wir können durch die Krone durchschauen. Das sind also erste Trockenerscheinungen. Und man sieht auch in der Krone einzelne Trockenäste. Also ein klares Zeichen dafür, dass diese Eiche hier unter Wassermangel leidet und unser Hitzestress, Trockenstress. Mit einem Stressfaktor kann ein Baum sehr gut und sehr lange zurechtkommen. Kommen aber mehrere Stressfaktoren dazu, dann sind manche Baumarten sehr schnell an ihren Grenzen angelangt. Das heißt, wenn zusätzlich zu den trockenen Böden auch noch die Klimaveränderung dazu kommt, die erhöhten Sommertemperaturen, die fehlenden Niederschläge, dann hat das massive Auswirkungen.
0: Seit 1984 wird im Stadtwald jedes Jahr die Entwicklung von Schäden begutachtet. Der letzte Zustandsbericht war niederschmetternd. 97% der Bäume sind geschädigt, die Eichen fast zu 100%. Das umfasst alle Schweregrade, von leicht bis stark erkrankt.
1: Also hier sieht man jetzt auch einen Waldbestand, der sehr in Mitleidenschaft gezogen ist. Das ist alles abgestorben von der Trockenheit. Die Bäume, ja, die haben keine Zukunft mehr hier. Man sieht hier Buchen und Eichen. Also hier sieht man auch diese klassischen Schäden, die entstehen durch die Trockenheit, die abgeplatzte Rinde, durch die Sonne hier, Sonneneinstrahlung. Bei Bäumen sagt man tatsächlich auch, die haben einen Sonnenbrand und platzt die Rinde ab und der Baum stirbt ab, weil natürlich sämtliche Nährstoffbahnen zerstört werden. Und der Oberboden, das ist jetzt auch schon viel zu trocken alles. Da ist überhaupt keine Feuchtigkeit. Man muss mehr richtig graben, bis man mal, wenn man da mal so reinschaut, ne, bis man da mal überhaupt annähernd. Hier wird es jetzt ein bisschen feucht, da wird es auch dunkler, das merkt man auch schon an der Konsistenz. Aber hier oben ist alles viel, aber auch hier unten, das reicht nicht aus. Das Problem ist auch nicht nur jetzt die Trockenheit, das ist natürlich das Hauptproblem. Daran sterben die Bäume ab. Aber was ihnen noch so den Rest gibt, sind dann die Sekundärschädlinge, nennen wir das. Man sieht hier diese Einbohrlöcher von Käfern. Das heißt, wenn der Baum von der Trockenheit geschwächt ist, hat er

0: natürlich keine Abwehr mehr und Schädlinge greifen an und geben ihm dann noch den Rest.
1: Also hier haben wir jetzt nicht nur so ein Trockenriss, ne? Hier so eine typische Erscheinung, sondern wir haben auch einen Larvengang von einem Käfer. Das heißt, die Larven, die bahnen sich so hier einen Weg durch, fressen sich da durchs Holz.
0: Wir haben hier Schädlinge, zum Beispiel an der Eiche. Da haben wir den Eichenschwimmkäfer oder Eichenprachtkäfer kann vorkommen. Was auch ein großes Problem ist, ist der Diplodia-Pilz bei der Kiefer, der die Kiefer wirklich auch großflächig zum Absterben bringt.
2: Verstörende Bilder. Überall im Stadtwald.

0: Nicht nur einzelne Bäume, sondern ganze Flächen sterben ab. Nach wochenlanger Trockenheit endlich mal Regen. Ist jetzt Aufatmen angesagt?
1: Nein, die Schäden von den letzten zwei Jahren sind zu hoch, als dass sich das jetzt einfach mal schnell so regeneriert. Aber das, was hier jetzt im Moment vom Himmel kommt, wenn sich das jetzt mal anhalten würde über mehrere Stunden und dann auch über mehrere Wochen, das wäre ideal. Das ist wie bei den Menschen. Man kann sich das genauso vorstellen, wenn man mal eine Grippe hat oder wenn man krank war oder sich ein Bein gebrochen hat, braucht es eine Weile zur Regeneration. Wenn man die guten Voraussetzungen dafür hat, dann kann man wieder völlig gesund werden. Und so ist das hier auch.
0: 10 FörsterInnen und 32 ForstwirtInnen arbeiten im Stadtwald. Geerntet wird nicht mehr als nachwächst. Denn schon seit den 1970er Jahren betreibt der Frankfurter Stadtforst eine naturnahe Waldwirtschaft. Aber geht die Rechnung auch auf?
2: Von Natur aus würde hier eigentlich fast nur Buche vorkommen. Und wir haben mit knapp 50% Buche schon mal einen ganz guten Anteil. Wir haben auch ganz tolle alte Buchenwälder. Aber das Bedenkliche ist nun, dass wir gerade in den naturnahen Wäldern, die eigentlich so sind, wie die Natur sie hier vorgesehen hätte, mit die größten Schäden haben. Und das macht dann schon oder bereitet einem schon als Förster Sorgen. So, hier ist die erste Schadfläche. Wir fahren mal jetzt einfach hier so längs. Wir haben mittlerweile bestimmt 15 von den Flächen. Also wir haben mehrere Hotspots, wo alle Bäume auf einem Fleck abgestorben sind. Hier waren es ausnahmslos Buchen. Das hier sind zwei Flächen etwa einen halben Hektar groß, also insgesamt einen Hektar. Hier stand so ziemlich alles drauf. Hier standen Fichten drauf, Lärchen, Buchen, Douglasien, also alles wild gemischt. Ja, also da ist mit einem Schlag die Arbeit von Förstergenerationen dahingerafft worden. Ne? Ja, man muss halt komplett von null wieder loslegen. Man sieht halt, dass der Klimawandel hier angekommen ist. Ne? Wenn der Grundpfeiler unserer Forstwirtschaft, die Buche, auf einmal einfach so abstirbt. Und nicht ein einzelner Baum, sondern einfach mal ganze Areale, wo also wirklich Bäume stehen, die ganz viel erlebt haben, die diese Stürme in den 90ern überlebt haben. Und jetzt auf einmal ist irgendwo Schluss. Und dadurch, dass man halt sieht, dass das weitergeht, ne, das ist noch lange nicht das Ende der Fahnenstange hier. Wir kriegen genau solche Flächen und nicht nur an einer Stelle, sondern an ganz, ganz vielen. Wenn der Wald einmal weg ist, dann ist es immer schwer, Wald noch mal dahin zu bekommen. Und das ist die große Aufgabe, das jetzt zu bewältigen. Hier werden wir vorerst mal nichts machen und gucken, was die Natur so bringt an Naturverjüngung. Das Problem ist nur, wenn man in die Kronen reinguckt, sieht man, dass es weitergeht und dass diese Fläche halt größer wird. Und so wie es aktuell aussieht, wird die Buche in diesem ganzen Areal hier absterben.
0: Aber wozu überhaupt Forstwirtschaft? Wäre es nicht besser, den Wald ganz in Ruhe zu lassen? Das zumindest fordern etliche Naturschützer.
2: Das ist auch im Endeffekt eine gute Idee, wenn wir Menschen da nicht wären. Weil wir haben ja gewisse Ansprüche. Wir haben einen enorm hohen Holzverbrauch in Deutschland. Und das Holz muss ja auch irgendwo herkommen. Ne? Alles ist in Pappe eingepackt. Coffee-to-go-Becher werden zuhauf verbraucht. Und auf der anderen Seite will man aber nicht, dass Bäume dafür gefällt werden. Weil alles war ja mal letztendlich ein Baum. Forstwirtschaft ist für unsere Gesellschaft ein ganz wichtiger Faktor. Eigentlich sind wir verpflichtet, dass wir heute die Bäume pflanzen, die unsere Kinder und Kindeskinder letztendlich ernten können. Ne? Und die Natur kriegt das selbstverständlich hin. Und das ist überhaupt nicht die Frage. Der Wald wird hier weiter bestehen. Nur in der Natur spielt halt Zeit keine Rolle. Und die Zeit haben wir Menschen nicht.
0: Seit 4 Jahren betreut Lars Eckert sein Revier in Frankfurt-Oberrath.
2: Guten Tag, hallo. Morgen, hallo.
3: Morgen,
2: Morgen Frau Kutscher.
3: Na, wie geht's?
2: Und, ja, super. Und selbst auch.
3: Ja, der Regen war gut.
2: Ja, auf jeden Fall, da haben Sie recht. Ja, ne?
3: Tschüss.
2: Ja, tschüss. Man kommt hier zu nichts, weil immer, man sieht sich täglich. Und dann, ach, was haben Sie so erlebt? Ja, ich habe so das gemacht. Und dann ist direkt eine halbe Stunde weg. Die Arbeit geht ganz fließend in die Freizeit über. Also es passiert immer irgendwas hier. Es kommen immer mal sonntags auch noch Anrufe oder nach Feierabend dann. Da kommt abends die Polizei und braucht irgendwie jemanden mit Ortskenntnis. Dann ist vormittags ein Hund entlaufen und dann ist das ganze normale Geschäft noch. Also das ist ein Job, den man entweder macht oder man lässt es bleiben. Und mir macht das halt großen Spaß.
0: Lars Eckert lebt an seinem Arbeitsplatz, hier im Forsthaus. Der Beruf des Försters, für den gebürtigen Saarländer ist das der Traumjob.
2: Ja, also ich wollte das

0: Und nach dem ersten Praktikum, so in der 8. Klasse, das natürlich beim Förster stattgefunden hat, war dann auch klar, ja, das ist es.
1: Auch in der Freizeit lässt ihn der Wald

0: ich sehr, sehr gern, weil das den Konflikt bei uns eigentlich ganz gut zeigt. Die unterschiedlichen Interessen, jeder hat eine andere Lösung, um mit dem Klimawandel umzugehen. Und diese Diskussion finde ich unheimlich interessant.
1: Ständig arbeitet er an Lösungen und Verbesserungen. Wieder mal hat Lars Eckert eine Idee.
0: Das sind sogenannte Quelltöpfe. Das ist eigentlich ein Netz mit einer gehörigen Portion Torf drinnen. Und das ist eine Möglichkeit, Bäume draußen in den Wald einzubringen. Und zwar die Möglichkeit, wo man sagt, die funktioniert auf jeden Fall.
2: Die setzt du alle mit der Hand ein?
0: Die Samen werden alle von Hand einzeln reingemacht. Mit der Pinzette, das ist eine ziemliche Friemelarbeit.
2: Wie viele sind denn das?
0: Also das hier sind so etwa 400. Man zieht die Bäume da drin heran, wie zum Beispiel hier diese Eichen. Wenn man die dann mit diesem Torfsack in den Boden einbringt, haben die im ersten Jahr, dadurch, dass Torf ja sehr viel Wasser speichert, das ist ja ein Bestandteil von Mooren, wie so ein Wasservorrat in diesen Dingern drin. Und das kann über so eine Trockenzeit quasi hinweghelfen.
2: Machst du das alles während der Dienstzeit?
0: Nein, solche Versuche laufen eigentlich immer nach Feierabend.
1: Für die Frankfurter Bürger ist der Stadtwald ein Naherholungsgebiet. Und sie nutzen ihn gerne und ausgiebig. Aber nicht jeder geht achtsam mit ihm um.
3: So hier, das ist jetzt was, das wollten wir euch auch mal zeigen. Das haben wir jetzt extra mal stehen lassen, damit wir das sehen. Das ist hier vor ein paar Tagen.

0: wir schon im Wald. Wir haben Waschmaschinen, Kühlschränke, Autoreifen ist ein ganz großes Thema, wo einfach illegal Autoreifen entsorgt werden. Da muss man natürlich kein Geld dafür zahlen, ne? Schmeißt es mal leicht in den Wald rein. Also da haben wir, es gibt nichts, was es nicht gibt im Stadtwald, was entsorgt wird.
1: Auch die Reinigung und Instandhaltung von Wald- und Freizeiteinrichtungen gehört zur Forstwirtschaft.
0: Ja, da ist jemand unterwegs gewesen und hat das Holzpolter hier angezündet. So ein Holzpolter, das brennt nicht einfach mal so durch eine weggeworfene Zigarettenkippe. Also da ist jemand auf jeden Fall hierher, hat irgendeinen Brennstoff verwendet vielleicht, wie auch immer, und hat es hier richtig, wirklich willentlich angezündet. Ja, hier zum Beispiel, das ist ein wunderbares Beispiel von Müll im Wald, in dem Fall eben Glasscherben. Und wenn man die hier jetzt sieht, ne, kann man sich vorstellen, wenn hier die Sonne drauf knallt und der trockene Boden hier drumherum und das Laubmaterial alles trocken, ne, da erhitzt sich diese Glasscheibe und das ist ideales Brennmaterial für diese, also für ein Feuer, das dann hier entstehen kann. So, hier sieht man eine Stelle, da hat es letztes Jahr gebrannt, also das war eine alte Stelle. Und das ist so ein klassisches Bodenfeuer. Ne? Man sieht noch die Stöcke hier überall, die Äste, die Stammstücke sind alle angekohlt, hier der Stamm. Und was man hier jetzt eben auch ganz gut erkennen kann, so ein Bodenfeuer bleibt nicht nur beim Bodenfeuer, natürlich schlagen die Flammen auch an den Stammfüßen hoch. Und was passiert, sieht man hier ganz deutlich, die Bäume sterben ab. Also es kommt im Jahr, sagen wir mal so, im Schnitt so 3 bis 6, 7 Mal vor. 2018 zum Beispiel hat man ein Spitzenjahr mit 15 Waldbränden. Was öfter passiert, ist, dass Wald sich entzündet aufgrund von wahrscheinlich Unachtsamkeit durch Waldbesucher. Sowas ärgert mich natürlich. Wir haben hier Müllablagerungen, wir haben hier einen Pulli, wir haben Dosen, wir haben Deos, wir haben sogar auch vielleicht Gefahrenstoffe. Ne? Hier so ein Mullverband, wo man gar nicht weiß, ist da irgendwas Gefährliches dann noch dahinter. Aber wahrscheinlich haben sich hier Leute getroffen, die ja, sich einen Spaß machen wollten und hier kampiert haben und eben den Müll achtlos im Wald liegen lassen haben. Mit sowas schlagen wir uns jeden Tag rum und müssen den Dreck der anderen eigentlich wegräumen. Ne? Und das ist natürlich keine schöne Arbeit, sowas.
1: Natürlich ist der Stadtwald Lebensraum für viele Tiere. Darunter gibt es auch seltene. Den Hirschkäfer zum Beispiel sieht man nicht mehr oft. Rund 100 Vogelarten und auch streng geschützte Bechsteinfledermäuse sind hier zu Hause. Von 30 Libellenarten gilt ein Drittel als gefährdet. Dieses Gebiet genießt einen ganz besonderen Schutz. Der Rosi ist einer der Bereiche im Stadtwald, die in die Liste des europäischen Naturerbeprogramms Natura 2000 aufgenommen wurden. So idyllisch ist es im Frankfurter Stadtwald normalerweise aber nicht. Normalerweise ist es so. Rund 1400 Starts und Landungen täglich waren es vor Corona. Was das mit dem Stadtwald macht? Studien gibt es nicht, man kann nur spekulieren. Viel Wald ging für den Flughafen schon verloren. 1936 600 Hektar Stadtwald gerodet. 1981 225 Hektar Flörsheimer Wald. 1994 22 Hektar Gundwald. 2005 21 Hektar Wald Mörfelden-Walldorf. Und das trotz Bannwaldschutz. 2011 fast der ganze Kelsterbacher Wald. 216 Hektar Bannwald. Die Flugbewegungen gesteigert von 83 auf künftig bis zu 126 pro Stunde. Die Folge: Ein neues Terminal muss her. Hier werden jetzt auch Billigflieger abgefertigt, die in Hahn Arbeitsplätze sicherten, wo der Luftraum weit weniger belastet ist. Terminal 3 braucht einen neuen Autobahnzubringer. Der soll spätestens 2021 fertig sein. 6 Hektar Treburer Wald werden gerodet, trotz aller Proteste. Nur ein Auszug an Baumaßnahmen für die Wald gefällt wurde. Und das Abholzen am Frankfurter Flughafen könnte weitergehen.

0: Diese Fellarbeitenden sind nicht zu vermeiden.
1: Der Baum ist kaputt und nicht mehr zu retten, leider. Wie man sieht, da oben platzt jetzt auch schon die Rinde ab und alles. Und ja, wir müssen einfach dafür sorgen, dass die Fußgänger, die unten langlaufen, keinen Ast auf den Kopf bekommen. Und deswegen müssen wir den jetzt zurückschneiden.
0: Verkehrssicherung nennt sich das.
2: Wir machen im Moment nichts anderes. Normale Forstwirtschaft wird hier aktuell nicht betrieben, nur kranke Bäume fällen. Das ist unsere Hauptaufgabe. Wenn wir hier fertig sind, dann machen wir uns an die nächste Stelle. Wenn wir die fertig haben, ist hier wieder, sind hier wieder tote Bäume da. Also es hört nicht auf.
3: Und das war früher nicht so?
2: Nee. Also früher haben wir Verkehrssicherung im Jahr vielleicht 3 Wochen gemacht. Also im Frühjahr 3 Wochen, im Herbst 3 Wochen. Das war's. Wir machen seit 2018 mehr oder weniger nichts anderes mehr.
0: Wie er dem Wald helfen kann, darüber macht sich Revierförster Lars Eckert dauernd Gedanken.
2: Auf diese Fläche bin ich unheimlich stolz, weil es das Ergebnis von Jahren Probieren und Scheitern war.
4: Wir haben aus Eicheln, die wir hier im Revier gesammelt haben, die total unterschiedlich sind, diese Bäume rangezogen. Wir haben Eichen beerntet, die den Dürresommer 2018 augenscheinlich gut überstanden haben und die, ja, so vermutet man, auch gute genetische Eigenschaften mitbringen für den Klimawandel.
0: Diese Eicheln haben sie per Hand eingesät. Fast wäre aber alles umsonst gewesen.
2: 2019 ist hier wie so eine Art Tornado durchgefegt. Und dummerweise sind die Bäume, die dann umgekracht sind, die Überreste sieht man ja noch hier, genau auf die keimende Eichensaat drauf. Ja, das war natürlich klasse und da mussten wir fast 2 Tage lang räumen, haben die kleinen Eichen wieder aufgerichtet. Die Bäume hätten überall hinfallen können, aber sind natürlich hier reingefallen, das ist klar. Ne?
3: Hat denen aber nicht geschadet?
2: Ne? Nee, sie haben es überlebt, erstaunlicherweise.
4: Also die Pflanzen haben den Hitzesommer 2019 ohne Probleme überdauert. Und selbst wenn hier noch was absterben sollte, ist genug da, dass die Natur rausselektieren kann, was die beste Genkombi für den Klimawandel ist. Der Baum ist vital, das sieht man an der hier ganz gut. Die ist jetzt gerade erst ausgetrieben und die ist im ersten Jahr, ja, kann man sagen, fast 50 cm gewachsen. Also die Chancen stehen gut und wenn man sieht erstmal, wie das wächst, dann macht das durchaus Hoffnung. Also das ist schon eine super Ausgangsbasis für einen neuen Wald.
0: Auch sie arbeiten mit Eichen und suchen nach einem Ausweg aus dem Waldsterben, haben aber einen ganz anderen Ansatz.
5: Da, das muss alles richtig frei werden. Brombeeren richtig runterschneiden, das kann ruhig richtig ordentlich sein.
0: So ein Experimentierfeld will gepflegt sein. Ein Forschungsprojekt der Goethe-Uni, das es schon seit 13 Jahren gibt. Biologin Vera Holland und die Studierenden erproben die Anpflanzung mediterraner Eichen.
5: Der Vorteil von mediterranen Bäumen ist,

0: bestehende Fauna in den Habitaten Möglichkeiten hat, diese Bäume auch zu besiedeln. Das heißt, sich von diesen Bäumen möglicherweise zu ernähren, auf ihnen zu leben. Wir haben auf Eichen bis zu 400 unterschiedliche Insektenarten. Und wir als Ökologen versuchen schon zu gucken, dass die Bäume keinen Schaden anrichten. Das heißt, die Bäume werden auf Herz und Nieren überprüft. Und wir gucken nicht nur, sind sie fähig zu überleben, sondern sind die heimischen Insekten zum Beispiel in der Lage, das Laub abzubauen. Denn das ist natürlich ganz wichtig, dass wir das Laub von den Bäumen abbauen können, um den Boden nicht weiter zu schwächen. Was hier ganz schön ist, ist, dass wir einfach sehen, dass die Blätter zum Teil angefressen sind und zum Teil, dass wir hier so eingewickelte Blätter sehen. Das ist natürlich für uns als Biologen wichtig, weil dann wissen wir, dass die Ökologie funktioniert. Das heißt, die heimischen Tierarten scheinen die Bäume anzunehmen. Und das ist ja genau das, was wir wollen.
1: Ist das jetzt hier der Wald der Zukunft?
0: Es ist zumindest ein Anfang, würde ich sagen.
2: Durch die schnell voranschreitende Klimaerwärmung hat das Projekt in den letzten Jahren stark an Bedeutung gewonnen. Deshalb haben sie 2017 ein weiteres Versuchsfeld angelegt.
0: Das ist eine Pflaumeiche, im südlicheren Deutschland schon verbreitet, ansonsten eigentlich im gesamten mediterranen Raum vorhanden. Das ist Quercus frenetto, die ungarische Eiche. Die ist nicht ganz so trockenresistent, weil sie in den mediterranen Gebieten eher in den höheren Lagen wachsen. Wir haben hier die Steineiche. Das ist ein immergrüner Baum, der seine Blätter im Winter nicht abschmeißt. Wenn man hier die Fläche sich anschaut, die Bäume sind alle sehr unterschiedlich im Wuchs. Das heißt, es kommt schon stark darauf an, wie sie anwachsen auch. Aber ich glaube, wir können eigentlich ganz zufrieden sein. Die sehen alle sehr gut aus. Wenn wir hier mediterranes Klima bekommen, dann werden wir natürlich auch die mediterrane Flora zwangsläufig irgendwann dazu bekommen. Das sind einfach ökologische Vorgänge, die sich nicht aufhalten lassen. Das heißt, wir wissen, dass die Bäume ohnehin bei uns migrieren werden, aber wir wissen nicht, wie lange das dauert. Gerade bei Eicheln, das sind Bäume mit sehr großem Saatgut, da dauert es einfach wahnsinnig lange. Weil bis so ein Eichhörnchen oder so ein Eichelherr so eine Eichel mal irgendwie 5 Kilometer weitergetragen hat, das dauert. Das heißt, wir können schon locker von mehr als 1000 Jahren ausgehen.
2: Der Klimawandel ist aber jetzt. Deshalb wird man in die Natur eingreifen müssen.
0: Im besten Falle würde ein fehlendes Management dazu führen, dass der Wald verbuscht. Aber wenn der Klimawandel ganz schlimm voranschreitet und sehr stark wird, dann werden wir Flächen bekommen, wo wir steppenähnliche Situationen bekommen. Was da genau auf uns zukommt, wir hätten vor 10 Jahren ja noch nicht mal gedacht, dass es uns so schnell so schlimm trifft. Aber was für uns ein großer Erfolg ist und sehr schön zu sehen, alle Arten haben die Winterbedingungen gut überstanden. Das heißt, unsere Überlebensraten der Arten sind sehr hoch und lässt uns natürlich optimistisch in die Zukunft blicken.
2: Es ist und bleibt aber ein Eingriff in die Natur. Was hält die Forstchefin davon?
3: Natürlich wollen wir erstmal mit unseren heimischen Arten weiterkommen. Wir wollen ja jetzt nicht komplett hier alles neu machen. Aber dennoch muss man da einfach mal in mehrere Richtungen denken. Und da fange ich besser gleich damit an.
2: Deshalb probieren auch Sie hier im Stadtwald etwas aus. Lars Eckert hat noch ein anderes Versuchsfeld angelegt. Mit Bäumen, die schneller wachsen als Eichen.
4: Ja, das ist die große Küstentanne jetzt, gell?
5: Hätte man nicht gedacht, dass die so leidet.
4: Die hat es nicht gepackt, ne?
5: Ja.
4: Aber komplett, ne? Alles, ne?
5: Da haben wir noch relativ viel gepflanzt, 100 Stück, die sehen fast alle so aus.
4: Okay, dann ist das wohl eher nicht der Zukunftsbaum hier, ne? Wenn man hier mal so rüberläuft, das ist...
5: Die wurde als, also auch eigentlich keine ausgefallen.
4: Ja.
5: Wir haben eigentlich alle Baumarten angebaut, die jetzt so in der Forstwirtschaft genannt werden, als eine Möglichkeit oder eine Alternative gegen den Klimawandel. Das sind einheimische Arten.

0: unsere Eiche. Und das kann sein, irgendwann mal, wenn es so weitergeht mit der Trockenheit, dann werden wir diese Baumarten hier nicht mehr haben.
1: Wir haben so große Ausfälle bei der Buche, die immer funktioniert hat. Und dann muss man sich Gedanken machen über einen Plan B, ne? Und was man denn macht, wenn das wirklich ausfällt.
2: 17 Arten aus 4 Kontinenten. Biologen halten das für einen zu gewagten Eingriff ins Ökosystem. Aber den Förstern geht es auch um etwas anderes.
1: Also es sind allesamt Arten, die trockenheitsresistenter sind als jetzt zum Beispiel die Buche, die aber zugleich auch ein wertvolles Holz versprechen. Die nach uns kommen, wollen ja wahrscheinlich auch Holz ernten. Und es ist unsere Aufgabe, dass wir das zumindest schon mal vorbereiten und dass wir den Generationenvertrag irgendwo auch erfüllen.
2: Und wie sehen Sie die Zukunft?
1: Wir hoffen, dass der Plan A noch funktioniert, dass die heimischen Baumarten das hinbekommen. Dafür tun wir auch alles. Aber das ist das Backup. Und so wie es jetzt aussieht, geht dieser Plan B auch auf jeden Fall auf.
0: Natürlich habe ich keine Glaskugel. Ja. Ich weiß nicht, wie es jetzt in 10, 15 Jahren aussieht. Haben wir dann kaum noch Regen? Haben wir dann absolute Trockenheit, savannenartige Zustände hier? Das kann niemand sagen im Moment. Aber im Moment denke ich, klar, wir werden mit Ausfällen leben müssen. Aber wir werden auch anhand den Baumarten, die wir zur Verfügung haben, denke ich, irgendwas hinkriegen, dass wieder was hochwächst.
2: Durch seine Lage zwischen Großstadt und Flughafen ist der Frankfurter Stadtwald besonderen Belastungen ausgesetzt. Sein Zustand kann aber stellvertretend stehen für viele Wälder in Deutschland.
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Ich wink ihn mal. Ich hoffe, man kann es noch sehen, den Schatten, den die Sonne hier gerade geliefert hat. Aber es ist natürlich also wie ausgemacht. Der Anfangstitel dieser Sendung klimpert los. Ja? Man hat das innerliche Summen und die Sonne meint, ah nee, jetzt muss ich gleich mich mal so kräftig scheinen. Gerade war sie noch voll da, jetzt bin ich schon fast wieder im Schatten. Herzlich willkommen zu dieser Allerwetter-Ausgabe. Es ist live und deswegen kann man das nicht in den Griff bekommen. Aber ich wollte Ihnen das mal zeigen, denn ich sitze hier. Das heißt Gesamthöhe, ganz sicherlich nicht mehr als ein Meter. Aber der Schatten war jetzt gerade lockere 8 Meter lang. Schön, dass Sie dabei sind an diesem Tag, der auch heute wieder sich in Richtung 30 Grad Marke bei uns bewegt hat. Im Süden der Republik war es sogar noch heißer, Baden-Württemberg. Schon wieder mit 34 Grad, auch in München über 33 Grad. Also das ist der absolute Wahnsinn. Aber alles hat ein Ende, auch dieser Sommer. Und wie genau, das verrate ich Ihnen in den nächsten Minuten. Vorher machen wir aber einen kleinen Ausflug an den Jacobiweiher. Musik.

0: Tja, der Jacobi war ja in Frankfurt. Also, das ist schon ganz schön. Und Frankfurt vom Wasser aus zu sehen übrigens, das, also das kann man ja machen. Der Main ist ja dafür da. Aber wenn man jetzt kein Motorboot hat oder wenn man nicht gerne rudert, gibt es dann auch eine Möglichkeit? Jawohl, man kann Fahrrad fahren auf dem Main. Das geht tatsächlich, klingt verrückt, aber Robert Hübner hat es heute ausprobiert.
1: Wir treffen bei bestem Wetter Kaspar Tusiak am Frankfurter Mainufer. Der Unternehmer präsentiert Frankfurt mal ganz anders. Nicht zu Fuß, sondern vom Wasser aus. Mit einem sogenannten Waterbike, einem Wasserfahrrad auf dem Main. Für mich ist das rote Waterbike bestimmt.
2: Also das Schwierigste eigentlich am Waterbiken ist das Auf- und Absteigen, nicht das Fahren an selbst. Aber ich führe Sie einmal ein. Sie können gerne schon mal hier mit der rechten Hand festhalten. Ich mache ihn erstmal ein bisschen den Sattel höher. So, jetzt gerne einmal mit dem linken Fuß auf die Mitte, auf den Rahmen stellen und einmal draufsetzen. Ja, wunderbar, wie ein Profi hier.
1: Das Prinzip klingt zunächst verrückt. Fahrradfahren mitten auf dem Main. Und das ganz emissionsfrei, denn die Waterbikes haben keinen Motor. Vorwärts geht es alleine durch Muskelkraft.

0: Die Pedale treiben einen Propeller unter Wasser an.
1: Jo, man sieht hier auf dem Main, hat man auch mit anderen Fahrzeugen zu tun, wenn man das Waterbiking macht. Zum Beispiel mit so einem großen Lastschiff. Aber ist nicht schlimm, die Wellen, die da kommen, die hauen einen nicht um. Man sitzt überhaupt sehr, sehr sicher auf diesem Waterbike. Also macht richtig Spaß.
0: Eigentlich ist Waterbiking die ideale Freizeitbeschäftigung, um den Alltag zu vergessen. Allerdings bleibt der Klimawandel auch auf dem Wasser präsent. Denn die Folgen des Klimawandels behindern die Waterbikes.
2: Wir kriegen das in dem Maße mit, dass halt der Main voller Algen ist. Uns natürlich die Fahrt wird dadurch natürlich sehr, sehr stark erschwert, da uns die Algen den Propeller verstopfen und wir halt die Fahrt nicht fortsetzen können, beziehungsweise erstmal den Propeller säubern müssen. Und durch die warmen Sommertage, da wir ja so viele dieses Jahr hatten, ist es wirklich extremst hochgekommen.
0: Für den Anbieter heißt das deshalb auch, das Wetter bestimmt mit, ob gefahren werden kann. Bei Gewitter, Sturm oder gefährlichen Bedingungen geht natürlich Sicherheit vor. Aber selbst bei tollem Sonnenschein wie heute ist es nicht ganz ohne.
1: Worauf man ein bisschen achten muss, wenn es richtig knalleheiß ist, so wie heute und so wie es auch in diesem Dürre- und Hitzesommer war, dann wird es hier auf dem Wasser, weil sich das Sonnenlicht sehr stark spiegelt, schon ziemlich heiß. Einige sagen dann, okay, dann mach es lieber am Morgen oder am Abend. Und am Abend ist besonders schön, weil dann ist die Skyline hier hinter mir toll erleuchtet. Und das hat dann so einen richtigen schönen Flair, den man natürlich dann eben nur am Abend haben kann.
0: Auf dem Wasser spielt natürlich auch der Wind eine Rolle. Ein Wasserfahrrad ist zwar kein Segelboot, doch die Kraft des Windes ist trotzdem spürbar.
2: Wind spielt hier einen großen Faktor tatsächlich auf dem Wasser. Das schiebt uns sehr, sehr stark zur Seite, nach vorne, nach hinten. Und man muss halt gegen den Wind arbeiten. Oftmals hat man den Wind als Freund und Helfer, der einen halt nach vorne treibt. Und natürlich in manchen Fällen auch muss man gegenstampeln.
0: Und vielleicht verändert genau das den Blick auf Frankfurt. Die Stadt einmal nicht von der Straße aus, sondern vom Fluss. Ein Ausflug, bei dem der Wetterbericht jedenfalls wichtiger ist als beim normalen Stadtspaziergang.
3: Da geht zwar der Rotor zu, aber man hat zumindest keinen Reifenabrieb, wenn man mit dem Fahrrad auf dem Wasser unterwegs ist. Ich kann Ihnen mal zeigen, dass demnächst Wasser von oben runterkommen kann. Also, hier liegt Hessen. Das ist das Regenradar, das Sie auch auf hessenschau.de sich ansehen können. Und das langgezogene hier, das ist die sogenannte Kaltfront. Und die Wolken bewegen sich in diese Richtung und dabei verlagern sie sich allmählich in Richtung Hessen. Das heißt, es dauert noch ein paar Stunden, bis es tatsächlich bei uns angekommen ist. Und das sieht im Moment nach ziemlich viel Regen aus, aber ganz so viel wird es leider nicht werden. Also ein paar werden schon nass werden, aber es ist leider kein sehr ausdauernder Landregen, den wir gebrauchen können, wenn wir uns mal die Regenprognose anschauen. Nicht nur für heute Nacht, sondern bis Freitagabend. Und dann muss man sagen, also hier, alles, was fällt, fällt in der vor uns liegenden Nacht. Und das sind im besten Fall an manchen Stellen 2 Liter auf dem Quadratmeter. Wir haben in Schleswig-Holstein auch mal Regionen, wo bis zu 20 fallen können. Und ja, in Teilen Bayerns, direkt am Alpenrand, kommen schon wieder bis zu 60 Liter pro Quadratmeter runter. Die haben keinen Wassermangel. Wir schon. Und die Frage ist, wie geht's weiter? Bauernregel für den heutigen Tag. Wie sich das Wetter an Maria Geburt verhält? So ist's noch 4 Wochen bestellt. Morgen gibt es auch eine Bauernregel, die ist relativ

0: so wie heute Nacht. Ja, also wir warten es mal ab in den nächsten Tagen. Das kann ich jetzt schon mal sagen, es ist schon wieder ziemlich trocken. Und jetzt wollen wir erstmal über Tiere reden, die sich verabschieden oder schon verabschiedet haben. Der Ornithologe unseres Vertrauens ist da, Bernd Petri.
1: Kann ich noch was zufügen?
0: Bitte
1: gerne. An Maria Geburt ziehen die Schwalben fort. Auch also, noch eine Bauernregel.
0: Ja, deswegen haben wir heute den Grund zu reden.
1: Und es ist tatsächlich so, dass jetzt momentan draußen die Schwalben, die schon mit ihrer zweiten Brut auch fertig sind, tatsächlich umherziehen. Und die bilden dann auch so Gemeinschaften, setzen sich dann noch auf so Überlandleitungen, gehen nachts ins Schilf schlafen. Früher hat man gedacht, die Schwalben überwintern im Schlamm, im Sumpf und so weiter. Heute wissen wir, dass diese kleinen faszinierenden Vögelchen mit 18 Gramm tatsächlich 10.000 Kilometer ziehen können, bis zum Krüger Nationalpark Südafrika.
0: Wahnsinn.
1: Sie überqueren die Alpen, das Mittelmeer, die Sahara. Also es ist spektakulär. So eine Schwalbe kann 10 Jahre alt werden. Wir hatten
0: 18
1: aber auch,
0: Gramm?
1: Ja, 18 Gramm. Und wir hatten 1974 zwei Edertaler Mehlschwalben. Und die haben es leider nur geschafft, eben bis nach in den Elsass oder in die Schweiz. Da wurden sie tot gefunden, waren beringt. Aber so konnte man nach und nach feststellen, dass die Zugrichtung Süd-Südwest ist, was die Schwalben nehmen. Und dieser Zug nimmt jetzt Fahrt auf. Wir haben auch Bilder mitgebracht. Diese kleine Schwalbe, die hier noch so die Jungen versorgt und immer wieder die Nester ausbaut, die kehren ja im nächsten Jahr zurück. Mhm. Und deswegen sind die Nester auch geschützt. Sie nutzen die Nester häufig. Und hier sehen wir diese typischen Versammlungen der Mehlschwalben. Und das ist jetzt schon so beobachtet.
0: Ist ja auch spektakulär. Das Tier wiegt 18 Gramm und schafft es halt über den ganzen Kontinent im Prinzip.
1: Genau.
0: Ist ja eine wahnsinnig hohe Effizienz. Oder futtern die eben auch während des Fluges
1: die
0: so viel?
1: Futtern auch während des Fluges. Die müssen immer wieder Insekten futtern. Und weil ja bei uns im Winter keine Insekten da sind, müssen sie ziehen. Also Migration, Vogelzug kommt einfach daher. Ein Organismus muss immer dahin, wo genug Futter ist, wo ein schöner Schlafplatz ist. Und da geht man halt hin, da zieht man.
0: Und deswegen sind die Schwalben ja nicht die ersten, die weg sind. Also
1: nein.
0: Wir haben ja schon einige Vögel, die nicht mehr da sind.
1: Es sind Mauersegler, die schon ganz Ende Juli ganz früh abgezogen sind, die Schwarzmilane. Und heute, Dieter Schmidt hat heute gemeldet in so einem Spezialforum für Vogelgucker, bei Eschenburg, Lahn-Dill-Kreis, Fischadler ziehen am Himmel über Hessen. Und ganz viele Wespenbussarde hat er gesehen. Und das ist auch am Twistesee-Vorstau zu beobachten. Also da gibt es in ganz Hessen tolle Beobachtungsgebiete.
0: Also da tut sich gerade richtig was. Wir haben noch ein paar Tage hin bis zum Kranich. Aber ich glaube, weit ist es auch nicht mehr.
1: Nee, ist nicht mehr weit. Die ersten Kraniche sammeln sich an Rastgebieten in Vorpommern, auch vor den Toren von Berlin. Und nochmal zurück zur Mehlschwalbe, die kann man jetzt auch sogar schon wählen zur Wahl Vogel des Jahres 2027. Also die Mehlschwalbe ist Kandidat.

ein tolles Bild aus Hessen, hier bei Florstadt in der Wetterau gemacht. Ganz fantastisch, das steht uns jetzt bevor, die überziehenden Kraniche, die Vögel des Friedens. Und was brauchen wir mehr wie momentan Frieden auf der Welt? Hier der Götterbode, der Kolkrabe, auch zum Wählen, ein super Vogel, hochintelligent und wieder überall heimisch. Der Trauerfliegenschnäpper, ein sehr heimlicher, nicht bekannter Vogel, der braucht Wasser in den Wäldern, dort viele Insekten, der leidet sehr, der ist stetig am Rückgang. Auch er ist wählbar als Vogel des Jahres.

0: kann sogar, ja, kleine Insekten fängt. Nur leider jetzt aktuell fehlt ihm überall das Wasser, dieser Wasseramsel. Und deswegen der Blick zum Himmel und hier zur Wetterredaktion.
1: Ja, wird schwierig. Man verwechselt sie auch nicht mit der normalen Amsel.
0: Nein,
1: also das kann jetzt nicht jede Amsel einfach mal so
0: tauchen. Nein, das ist eine ganz eigene Art, hat auch ein ganz anderes Gefieder, wie man gerade auf diesem tollen Foto gesehen hat. Und ist in Südhessen eher selten zu beobachten, aber eben, wir haben sehr viele, wir sehen es hier nochmal, ganz wunderbarer Vogel. Also es macht Spaß, wenn man einmal so eine Stelle, so ein Revier entdeckt hat, findet man die Wasseramsel immer wieder, liegt ein Stein im Wasser, da sitzt sie drauf, guckt und auf einmal huscht sie wieder, taucht, schwimmt, tut, kommt mit Insekten im Schnabel. Faszinierend.

0: und eben die Gesellschaft allgemein.
1: Und das ist ja eigentlich nicht so schwer.
0: Es ist also eigentlich
1: das
0: nicht ist, schwer.
1: Das kann man Bewässerungsgräben als Wasserspeicher nutzen. Das ist keine Zauberei.
0: Genau.
1: Das kriegt man mit Schaufel und Spaten sogar auch noch hin zur Not. Dankeschön an dieser
0: Stelle,
1: Bernd Petri. Und wir schauen mal, ob vielleicht ein bisschen Wasser von oben kommt. Erstmal die Temperaturen. Da reden wir in der Nacht schon die Kühle im Nordwesten spürbar. Und morgen überall nur noch 20er-Werte. Und zwar teilweise niedrige 20er-Werte, wo heute noch 34 Grad waren in Baden-Württemberg. Morgen lockere 10 Grad. Weniger. Bei uns in der Nacht eine Kaltfront, die über uns hinwegzieht. In den Nachtstunden, in den Frühstunden ist es schon fast wieder vorbei. Das sind viele Wolken, das ist dann auch ein spürbarer Wind, aber es sind auch ein paar Schauer. Die Formulierung ist kein Versehen, es sind ein paar Schauer. Es ist leider kein flächendeckender Landregen. Morgen über den Tag dann schon wieder trocken, also es klart immer mehr auf. Die Frühtemperaturen zwischen 11 und 17 Grad und nachmittags dann 17 bis 23 Grad. Das heißt, auch bei uns in Hessen ist es morgen deutlich kühler. Wie die Kollegin vorhin sagte, eine Übergangsjacke ist doch sehr zu empfehlen morgen. Bisschen Regen in der Nacht, ansonsten etwas anders die Witterung morgen. Der Wettereinfluss auf die Konzentrations- und Leistungsfähigkeit nicht so optimal. Auch bei Blutdruckproblemen, Asthma oder Rheuma ist das ein Thema. Ambrosia und Gräserpollen fliegen fast nicht. Übrigens fast nicht bis nicht ist übrigens auch die Chance auf Regen an den Folgetagen.

0: Gerolzheimer Sozialkaufhaus und Schnipsel und Streusel, zwei Löwenkopfkaninchen, suchen ein liebevolles neues Zuhause. Es war ein heißer Sommer, der Klimawandel ist voll da. Im Gepäck hat er natürlich viele neue Herausforderungen und Veränderungen in der Natur. Die Lebensbedingungen für alle Lebewesen, die verändern sich ja irgendwie gefühlt rasend schnell. Und zu bemerken ist das natürlich auch an all den Tieren und Pflanzen, denen es vorher zu kalt hier bei uns war. Viele von ihnen gedeihen hier inzwischen nämlich prächtig. Und wer weiß, vielleicht kaufen wir unsere Melonen ja schon nächstes Jahr nur noch im Rheingau.
1: Der Rheingau ist vielleicht bald nicht mehr nur berühmt für seine Weine. Melonen aus Geisenheim könnten der nächste Verkaufsschlager werden. Genauer Charentais-Melonen, die hier auf dem Gelände des Landesbetriebs Landwirtschaft Hessen wachsen. Diese Sorte der Zucker

0: Einzelhandel sehen auch sehr ähnlich aus. Und die kann man gut transportieren, aber die haben nicht diesen intensiven, fruchtigen Geschmack wie die Charentaise-Melonen. Und die Charentaise-Melonen hingegen sollte reif geerntet werden und dadurch ist sie sehr schwer transportfähig. Und gerade das versuchen wir jetzt zu nutzen, indem wir für regionale Anbauer durch eine Charentaise-Kultur ein interessantes Produkt, Innovation eigentlich testen.
1: Die Charentaise-Melone aus Frankreich ist zwar Hitze gewöhnt, doch unser Sommer dieses Jahr war sogar für diese Sorte zu heiß.
0: Durch die tropischen Nächte, die wir im Juli auch hatten, sind verstärkt männliche Blüten statt weiblicher Blüten gebildet worden. Und ja, deshalb ist dann der Fruchtbehang gar nicht so, wie es im ersten Satz, den wir hatten, auch schwach. Das heißt, wir haben eigentlich weniger Ertrag, als möglich wäre. Und da werden wir in Zukunft noch mal verstärkt schauen, ob nicht sogar Sorten, die speziell für Südeuropa gezüchtet worden sind, nun auch hier die besseren Hochsommersorten bei den Charentaise-Melonen sind.
1: Melonen gehören übrigens zu den Kürbisgewächsen und sind somit Gemüse. Die Charentaise-Melonen hier im Gewächshaus sind Ende Juli gepflanzt worden. Innerhalb eines Monats ist die Pflanze ausgewachsen und aus solchen kleinen Fruchtkörperchen werden die großen Melonen. Von der Blüte bis zur Ernte der reifen Frucht dauert es 55 bis 60 Tage. Als neutrale Behörde teilt der Landesbetrieb Landwirtschaft die Ergebnisse seiner Zuchtversuche mit produzierenden Gärtnern und Landwirten. Sie sollen so davon profitieren und ihre Anbaumöglichkeiten erweitern können. Für die Behörde heißt es deshalb weiter forschen.
0: Wir bleiben am Ball. Wir werden weiterhin Melonen testen, gerade im Hinblick auf Hitzeverträglichkeit. Und da werden wir in Zukunft südeuropäische Sorten testen und schauen, wie die im Vergleich abschneiden.
1: Die Melonen hier werden demnächst geerntet und sind in regionalen Hofläden erhältlich. Und wer weiß, vielleicht sind sie bald standardmäßig im Sortiment in unseren Supermärkten. Charentaise-Melonen aus dem Rheingau.
2: Klingt auf jeden Fall elegant und schmeckt bestimmt auch gut. Ja, einen Schatz zu finden, davon träumen nicht nur Kinder. Also ich habe ja sogar deshalb mal Archäologie studiert. Es war mein großer Traum, einmal bei einer Ausgrabung was Kostbares aus der Römerzeit zu finden. Hat nicht geklappt. Aber dass man Schätze immer jederzeit finden kann, sogar im Sozialkaufhaus in Flörsheim, davon handelt unsere nächste Geschichte.
3: Dieses Buch erzählt Geschichten. Nein, nein, nicht der Inhalt wie sonst, sondern das Buch an sich. Florian Bartel vom Sozialkaufhaus in Flörsheim hat es zufällig in einer Bücherspende entdeckt.
4: Ich habe das Buch so in der Hand rumgedreht und hatte dieses Papier gefühlt von dem Einband und habe so gemerkt, dass es so einfach gemacht. Also da hat man jetzt noch nicht irgendwie groß Farbe drauf gehabt oder sowas, sondern es war ganz einfach und hatte so an der Seite wie so ein Notenblatt im Grunde genommen mit drauf und mit total schön verzierten Buchstaben auch. Also das hat mich total begeistert und das Bild habe ich immer noch so in meinem Kopf, wo ich das erste Mal dann wirklich gesehen habe.
3: Seine Begeisterung geht in Neugierde über. Er fängt an zu recherchieren und steckt auch seine Chefin mit an.
4: Da stand die Zahl 1594 drauf und dann habe ich gedacht, naja, also das wird bestimmt nicht so alt sein. Also so ein uraltes Buch hatte ich noch nie in der Hand.
5: Wir haben es wirklich ganz, ganz liebevoll dann hingetragen. Also ich habe mich kaum getraut, es anzufassen. Wirklich, ich habe mir überlegt, ob man Baumwollhandschuhe nehmen soll. Ja, haben wir noch drüber diskutiert, ob wir irgendwas anderes, damit man es nicht mit Händen anfasst, damit um Gottes Willen kein Schweiß drankommt oder so. Ja.
4: Und dann hatte ich es einfach mal so im Internet geguckt, ob ich irgendwas zu dem Titel finde. Der stand ja auch vorne drauf und drin.

0: distanzieren, das Ganze einordnen und eine neue Perspektive entwickeln.
1: Vergeben ist ja nicht nur eine andere Person zu entlasten, sondern vielleicht auch sich selbst.
2: Ja, definitiv. Also man muss auch selber, ich habe auch Entscheidungen getroffen, da es jetzt vergeben ist, aber man muss damit klarkommen und einfach für sich selber eingestehen, was man für Entscheidungen getroffen hat.
1: Bist du jemand, der leicht vergeben kann oder dem das schwerfällt?
3: Ich würde sagen, eher schwerer.
1: Ja. Und wenn du dich dann überwunden hast und es tut, was macht das dann mit dir? Fühlt sich das dann gut an?
3: Ja, ich würde sagen schon, aber es ist halt schwer, sich zu überwinden.
0: Dann kommt eigentlich eine neue Bewertung der Situation. Das heißt nicht, dass man sagt, das, was passiert ist, ist nicht schlimm oder dass man das irgendwie entschuldigt. Also es geht sozusagen darum, eine hilfreiche Handlung daraus zu entwickeln.
4: Also Distanz aufbauen oder sogar einen Schlussstrich ziehen.
3: Wenn die Person halt gar nicht versteht und gar nicht so kommunizieren möchte, dann verstehe ich sie und dann sage ich, okay, das ist deine Entscheidung, aber ich will auch jetzt auch nicht hier so stehen lassen. Ich möchte halt immer weiter bewegen und dann gehen wir halt leider dann getrennte Wege.
4: Mut zum Schlussstrich. Gute Idee.

0: Das muss ein offener Mensch sein. Die Gefühle müssen locker sitzen. Das muss, der muss eine Lust verspüren auf Expressivität, Gefühle zeigen und so. Das ist eigentlich das, ja, das ist das Einzige, was zählt.
1: Schauen wir mal, ob meine Gefühle locker genug sitzen. Es steht ja noch meine Aufnahmeprüfung an. Wir erinnern uns.
2: Was hast du vor? Also ja, der Ruprecht, so geht euren Weg doch nur.
3: Entschuldigung, darf ich kurz unterbrechen?
2: Na klar.
3: Es wäre schön, sie würde noch mal anfangen.
2: Mhm.
3: Und sich als Grundsituation wählen, dass sie wirklich den Teufel gesehen hat.
1: Und wieder werde ich unterbrochen. Ich bin total verunsichert.
2: Der erste Schultag, 11. jetzt.
4: Ja, wunderbar. Vielen Dank. Bis dahin. Dankeschön.
3: Wir besprechen uns kurz. Sie müssen jetzt leider schon alle Sachen wieder mitnehmen.
2: Ja, kein Problem.
3: Ist aber dann so holen wir sie gleich nochmal und geben Ihnen Feedback.
2: Da gehe ich raus, ne?
1: Nicht puh. Da. Hauptsache, ich hab's hinter mir.
2: Ich sag ehrlich, es hat besser geklappt, als ich dachte. Ich dachte wirklich, ich krieg einen Blackout und dann kipp ich um.
1: Aber für die Jury hat's nicht gereicht.
3: Wir wollen Ihnen 2, 3 Tipps geben, wie Sie jetzt weiterarbeiten könnten an den Rollen.
2: Ja.
3: Und zwar der eine betrifft die Körperlichkeit der Figur, dass jede Figur anders ist vom Körper her, von der Körperspannung.
2: Ja.
3: Ein anderer Punkt ist, noch stärker in die Situation einzugehen, einzusteigen. Also weniger daran zu denken, dass Sie jetzt das jemandem vorspielen. Und ich glaube, wenn Sie an den Punkten noch arbeiten, dann wird das auf jeden Fall noch mal einen Qualitätssprung geben.
2: Okay. Danke.
3: In dem Sinne.
2: Ja, na, überlege ich vielleicht nochmal einen zweiten Job.
3: Vielen Dank, ja?
2: Okay.
3: Ja.
2: Also, geschehen.
1: Ich bin froh, mich überwunden zu haben. Ich habe größten Respekt vor allen, die das beruflich machen wollen und die die 4 Jahre Ausbildung hier durchlaufen. Denn sie brauchen wahnsinnig viel Disziplin und Durchhaltevermögen.
5: 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Und jetzt kommen wir zu Schnipsel, ich wollte gerade Schnitzel sagen, so heißt er nicht, Schnipsel und Streusel. 2 Löwenkopfkaninchen sind das und die leben zurzeit im Tierheim Hattersheim, suchen neues Zuhause. Die 2 sehen wahnsinnig süß aus. Das sind so 2 fluffige Fellbälle, zutraulich und sehr lieb, aber viele unterschätzen, dass Kaninchen auch ganz viel Pflege, Auslauf und Beschäftigung brauchen. Und dann gibt es bei dieser Rasse ausgerechnet auch noch häufig ein sehr spezielles Problem.

0: die wirklich mehr Fell haben. Wenn es in die Augen wächst, dann ist es gereizt und tränend. Da muss man natürlich ein bisschen drauf achten, dass das dann geschnitten wird.
1: Für Schnipsel und Streusel wird nun ein Zuhause gesucht, in dem sie dauerhaft ankommen dürfen und ihren Menschen mit ihrer liebevollen, neugierigen Art ein kleines Stückchen Freude schenken.
2: Und damit zum Wetter. Thomas, wie sieht's aus? Kannst du uns jetzt auch ein bisschen Freude schenken?
3: Selbstverständlich, immer. Also das Wetter ist ja so, dass man sagen muss, für Sommerfanatiker ein absoluter Traum bislang, ja, weil heute

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0: dabei ganz unabhängig von der Herkunft der Kinder. Auch die Nutzung des Smartphones beeinträchtige das Lernvermögen.
1: Es werden Nachrichten ins Handy aufgesprochen. Die Kinder schreiben das nicht mehr ins Handy, sondern es wird nur aufgesprochen und es dann auch nur angehört. Und die Begründung der Kinder ist, das ist ja nicht so wichtig, ich höre es mir ja nur ab. Das ist ja keine Bewandtnis, ob ich groß oder klein oder einen Punkt setze.
0: Rund 7000 15-jährige Schüler in Deutschland haben für die neue PISA-Studie Aufgaben in Mathe, Lesen und Naturwissenschaften gelöst. Das Ergebnis: Deutschland landet in allen drei Bereichen nur noch im Mittelfeld der 38 OECD-Staaten. Frustrierend für die Lehrkräfte.
2: Die Herausforderungen rundherum werden schwieriger und die

0: geschult wird für diejenigen, die hier Defizite haben. Wirklich sehr erfolgreich und nachweislich erfolgreich. Wir sind das Land mit nahezu der höchsten Migrationsquote in Deutschland. Und parallel dazu sind wir das Land mit der niedrigsten Quote von Schulabbrechern. Das bedeutet, die Fördermaßnahmen im Bereich Deutsch sind sehr, sehr erfolgreich. Wir sind da vorbildlich und Vorreiter. Und deswegen setzen wir alles rein. Wir werden im Laufe dieser Legislaturperiode nochmal eine zusätzliche Deutschstunde im Übrigen in der ersten Klasse platzieren. Deswegen, wer Deutsch kann, der kann gut in anderen Fächern mitkommen und lernen und dann auch Karriere machen.
1: Was wir von den Lehrern, von den Schulen hören, ist, dass es zu wenig Stellen gibt, zu wenig Personal, obwohl sie ja immer vorrechnen, es gäbe genug Lehrer in Hessen. Aber die Herausforderungen sind natürlich gestiegen und dafür sagen die Lehrer, bräuchte man eigentlich viel mehr Personal, vor allem auch an Brennpunktschulen und an integrierten Gesamtschulen, wo sie Mittel gekürzt haben.
0: Wir haben in dieser Legislaturperiode 2.100 zusätzliche Stellen geschaffen. Wir haben damit so viele Lehrkräfte wie noch nie im Lande Hessen. Und jetzt bringen wir in der zweiten Hälfte dieser Legislaturperiode mit dem Bildungschancenpaket nochmal richtig Kraft rein. 680 zusätzliche Stellen, die für Schwerpunkte wie Schlüsselkompetenz, Lesen, Schreiben, Rechnen, digitale Bildung eingesetzt werden. Da sind wir ganz stark. Und wir stellen zeitgleich fest, dass Länder, die auch föderal organisiert sind, und eine niedrigere Lehrerversorgung haben, eine geringere Lehrerversorgung haben, beispielsweise Kanada, gut abgeschnitten bei PISA, tatsächlich auch mit weniger Personal auskommen. Das wollen wir nicht, nur der Zusammenhang

0: Probleme durch gut gemeinte, aber nicht immer zu Ende gedachte europäische Gesetze entstehen können. Das zeigen wir jetzt anhand von zwei Beispielen.
1: Wer bei Jochen Kolb ein Brötchen kauft, kriegt eine Tüte mit seinem Logo. Die stellt er natürlich nicht selbst her, er kauft sie bei einem Produzenten.

Und in ganz Europa wirklich der Wind gedreht. Es gibt zum ersten Mal Bürokratieabbau-Omnibusse, also Gesetze. Und der Wahrheit die Ehre, wir Deutschen sind aber auch in den letzten Jahren immer diejenigen gewesen, die europäische Richtlinien und Verordnungen dann

0: Fragt nochmal Nachrichten mit Jenny.
1: Der 34-Jährige soll in seiner Zeit als Betreuer und Erzieher in einer Kita in Grebenhain 6 Kinder im Alter von etwa 4 Jahren missbraucht und dabei auch Bildmaterial von seinen Taten angefertigt haben. Er war im Februar in U-Haft gekommen, nachdem es Ermittlungen auf Portalen im Darknet gegeben hatte. Die Menschenrechtsorganisation Pro Asyl feiert heute in Frankfurt ihr 40-jähriges Bestehen. Dazu gibt es eine Jubiläumsveranstaltung im Kaisersaal des Römers. Die Organisation wurde 1986 in Frankfurt gegründet und setzt sich für die Rechte von Geflüchteten und den Schutz von Menschenrechten ein. Die Feier ist Teil einer Festwoche. Bis Samstag stehen unter anderem eine Fachtagung und die Verleihung des Menschenrechtspreises auf dem Programm. Dabei soll es auch um die Zukunft des Flüchtlingsschutzes in Europa gehen. Besucherrekord bei den Burgfestspielen Bad Vilbel. Knapp 120.000 Menschen sind zu den 250 Vorstellungen auf den beiden Bühnen in der Wasserburg gekommen. Das waren rund 4.000 mehr als im bisherigen Spitzenjahr 2024. Die Burgfestspiele bleiben damit die besucherstärksten Festspiele Hessens. Eine Woche lang hat sich Kevin Uziepka durch das Baunatthaler Parkstadion gequält. Jetzt ist es geschafft. Der 31-Jährige hat einen Weltrekord geknackt. Dafür legte er die Marathondistanz von 42 Kilometern mit Burpee Broadjumps zurück, einer Kombination aus Liegestütz und Sprung.
2: Noch einmal der letzte Burpee. Und geschafft. Da ist er, der Weltrekord.
3: Ach, erleichtert. Einfach erleichtert. Endlich vorbei. Ich muss den Mist nicht mehr machen.
2: Der Weg dorthin, er war 42 Kilometer lang und dauerte fast 156 Stunden, verteilt über mehrere Tage. 30.000 sogenannte Burpees waren es und 106 Stadionrunden. Parallel sammelte Uziepka rund 6.000 Euro für die Deutsche Kinderkrebsstiftung. Menschen in Bewegung bringen, das war Kevin Uziepkas Motivation für diesen Weltrekordversuch. Und dabei hat er eindrucksvoll gezeigt, was mit Willenskraft möglich ist.
1: Beeindruckend, das war's von den Nachrichten. Zurück zu Andreas.
0: Ja, nicht ganz so viel Willenskraft braucht man am Sonntag. Da verleihen wir wieder den Golden Onkel Otto fürs dollste Dorf des Jahres. Bei der großen Spielshow im Vorfeld haben unsere Moderatoren Jens Kölker und Kate Menzig die Dörfer und Kandidaten schon mal kennengelernt. Jens Kölker war in einem Ortsteil von Höchst im Odenwald. Der war letztes Jahr dolles Dorf der Woche.
4: Etschbach im Odenwald. Idyllisch, friedlich und

0: Aufmerksam. Boah.
1: Mit einmal umsteigen geht's von Hetschbach nach Paris.
2: Wolfram?
0: Ja?
2: Warum treffen wir uns auf einer Eisenbahnbrücke?
0: Ich glaube, das ist der Ort in Hetschbach, an dem ich am häufigsten gewesen bin, tatsächlich. Wir haben ja 3 Kinder und unser jüngerer Sohn, der war da begeistert von der Eisenbahnbrücke.
2: Das ist die Odenwaldbahn, die hier durchfährt, gell?
0: Genau.
2: Und die hat sogar einen eigenen Bahnhof in Hetschbach.
0: In Hetschbach gibt es einen Bahnhof.
1: Ja, die Bahn und die Liebe haben ihn hierher gebracht. Fehlt noch einer als Backup, der Joe.
3: Wo ist denn jetzt schon wieder unser Ortsvorsteher?
4: Ist er schon wieder in Kroatien?
1: Da war er beim Dollendorf-Dreh.
5: Was wäre ich jetzt noch gerne in Hetschbach?
1: Und jetzt ist er hier, hautnah dabei. Gemeinsam sind sie das Odenwälder-Team fürs Finale am Sonntag um den goldenen Otto. Und sie geben fast alles.
6: Ich bin jetzt leider nur als Ersatzkandidat gewählt worden. Obwohl ich gedacht hätte, ich wüsste eh alles besser und könnte auch alles, aber anscheinend nicht. Mein Team ist besser.
1: Das Ziel ist, auch besser zu sein als die anderen Finalisten ums dollste Dorf. Der Odenwald drückt hoffentlich alle Daumen für Hetschbach.
7: Ja, mit Sicherheit. Ich frage mich jetzt nur, war der Golfplatz der Platz, wo die Autos standen? Heute ist schon der 8. September und es war ein Tag wie im Hochsommer. Bis zu 30 Grad warm. Der Hitzesommer hat heute also noch mal sozusagen den Nachbrenner geschaltet. Aber ab morgen, da geht ihm die Puste aus. Also hieß es heute noch mal genießen.
8: Tschüss, lieber Mama!
9: Wie? Tschüss. Dabei zeigte er sich doch heute noch mal mit seiner vollen Pracht, der Sommer. Badefreude pur am Schwedler See, dem Vereinsbad des ersten Frankfurter Schwimmclubs.
3: Das Wasser ist herrlich. Ich habe gerade geguckt, 23 Grad, also perfekt erfrischend. Genau, und ich bin ein bisschen traurig, dass morgen wahrscheinlich vorbei ist.
10: Ich werde mich erholen und nochmal die Wärme genießen.
11: Das ist ein Teil Jugend, wenn ich hierher komme. Weil ich, ja, wie ich junges Mädchen war, habe ich hier auch trainiert und irgendwie ist das dann toll.
10: Es ist natürlich dann jetzt nochmal rausgehen, nochmal die Natur ein bisschen genießen. Heute auf jeden Fall nochmal ganz, ganz viel mit diesen Stand-Up-Paddleboards. Hier werde ich noch so ein bisschen rumfahren.
9: Morgen wird es dafür wohl zu kühl werden. Also nochmal Sonne tanken, so wie auch hier an der Nidda in Bad Vilbel.
12: Mein Herz strahlt und lacht. Ist natürlich unglaublich schön. Man muss diese Tage noch genießen.
13: Ich freue mich immer draußen zu sitzen und zu lernen. Und das macht mir auch direkt gute Laune.
14: Es macht einen glücklicher, als wenn es regnet und bewölkt ist. Dann hat man Kopfschmerzen, ist man schlechter gelaunt.
15: Es ist natürlich schon eine Art Euphorie, die man dann verspürt. Vor allem, weil es ja auch die letzten Sonntage sind.
9: Lebensfreude pur. Auch heute Mittag in der Karlsaue in Kassel.
16: Wir haben Wandertag von der Herderschule und picknicken jetzt hier einfach schön entspannt.
17: Es ist ein sehr schöner Tag. Es ist ein Tag zum Genießen in einer Umgebung, die traumhaft ist.
9: Traumhaft, sonnig. Doch bereits heute Nacht wird der Herbst seine ersten Vorboten schicken.
18: Der Herbst bietet auch unglaublich schöne Momente. Diese Farbenpracht und auf die freut man sich auch schon.
10: Dann, wenn es kühler wird, auf jeden Fall dann wieder warmen Kakao trinken und abends schön Filmeabend.
3: Der Sommer war ja sehr lang. Ich freue mich auf jeden Fall auch schon auf ein bisschen Gemütlichkeit zu Hause, wieder längere Klamotten.
15: Das ist dann praktisch die Cozy Season. Da kann man sich ja auch zu Hause gemütlich machen.
9: Stimmt, doch erstmal heißt es Abschied nehmen.
3: Adieu Sommer mit etwas Wehmut. Bis nächstes Jahr.
19: Bitte komm nächstes Jahr genauso wieder. Vielleicht nicht ganz so heiß.
8: Tschüss, lieber Sommer!
7: Der letzte heiße Tag ist jetzt überstanden, aber die Dürre ist nach wie vor noch ein großes Thema und damit herzlich willkommen zum Hessenschauwetter. Wir schauen da mal auf den Regen, der bis Freitagabend bei uns zusammenkommt. Und zwar erstmal in ganz Deutschland, denn es wird Regen fallen, vor allem heute Nacht und dann auch morgen, aber vor allem eben in

0: beachten sollten. Und auch in den nächsten Tagen bleibt das Wetter ruhig. Wir haben meistens eine Mischung aus Sonne und Wolken, mal mehr, mal weniger dicht. Regional aber auch viel Sonnenschein. Und die Temperaturen werden dann zum Wochenende langsam wieder ein bisschen höher werden. Mit 19 bis 25 Grad liegen wir aber, wie gesagt, genau in dem Bereich, den wir für die Jahreszeit haben sollten. Und es ist auch sogar teilweise noch leicht sommerlich. Das war's vom Wetter und ich wünsche Ihnen noch einen schönen Abend.
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4: Die machen ganz viel Druck, verunsichern die Menschen. Und was wir auch gesehen haben, die drohen zum Beispiel damit, dass ein Gerichtsverfahren, wenn es denn dann so kommt, dann in Dubai stattfinden würde.
5: Tja, und dann zahlt man vielleicht doch für eine Leistung, die eigentlich kostenlos ist. Wir zeigen gleich, woran Sie solche dubiosen Internetseiten erkennen und was Sie auch tun können, wenn Sie vielleicht doch schon drauf reingefallen sind. Außerdem begleiten wir heute den NABU bei der Apfelernte in Mörfelden-Walldorf. Und es geht auch zum Cheerleading nach Funkstadt. Schön, dass Sie mit dabei sind. Willkommen zu den Ratgebern am Dienstag. Ja, im Internet Dinge erledigen, wie zum Beispiel die Rundfunkgebühren an- oder auch ummelden oder ein Visum vielleicht für die nächste Urlaubsreise beantragen. Das machen viele ja schon online. Doch Vorsicht, es gibt Webseiten, die wollen nur eins. Und zwar uns das Geld aus der Tasche ziehen.
6: Alle Haushalte in Deutschland zahlen einen Rundfunkbeitrag, der vom ARD, ZDF und Deutschlandradio Beitragsservice eingezogen wird, der ehemaligen GEZ. Damit finanzieren die öffentlich-rechtlichen Sender ihr Programm. Kerstin Grimm wollte nach dem Tod ihres Vaters alles besonders richtig machen und tappte in eine Falle.
7: Dann habe ich ein Schreiben bekommen von der GEZ, wer denn jetzt in dieser Wohnung wohnt und die Kosten übernimmt. Ich habe also eine Mail geschrieben, dass eben mein Vater verstorben ist und zurzeit niemand in der Wohnung wohnt. Und sobald sie wieder bewohnt ist, wir uns melden.
6: Ihr Vater hatte den Rundfunkbeitrag sogar schon im Voraus bezahlt. Trotzdem, um ihre Rundfunkbeitragsabmeldung doppelt abzusichern, wollte Kerstin Grimm noch schnell nach einer Online-Möglichkeit zur Abmeldung schauen und wurde vermeintlich fündig.
7: Und dann bin ich auf einer Seite auch wieder GEZ gelandet und dachte, ach, da steht ja Abmeldung. Da dachte ich, mach's das mal noch zusätzlich, damit es auch wirklich ankommt.
6: Aber genau diesen Weg haben sich Abzocker zunutze gemacht. Ein Fake-Portal, das die Abmeldung als Dienstleistung verkauft.
7: Hat mich nur gewundert, dass dann da stand, zu unseren Konditionen oder so abschicken. Dann dachte ich, naja, das ist vielleicht so ein Standardspruch, weil warum soll eine Abmeldung irgendwas kosten? Weiß auch nicht, irgendwie falsch gedacht. Das war vielleicht einfach auch meine Gefühlslage, noch die Trauer.
6: Nicht nur Kerstin Grimm tappt in diese Falle, weiß Verbraucherschützer Peter Lassig.
4: Zunächst mal landen diese Seiten ja ganz oft ganz oben in den Suchergebnissen, sodass man aus dem Grund schon drauf liegt. Die Domains, die heißen dann auch so ähnlich. Und zum Teil haben wir es wirklich auch mit Nachahmungen der echten Beitragsservice-Seite zu tun, sodass man erstmal auf den ersten Blick keinen Verdacht schöpft. Man hat es oft auch eilig, will das schnell vom Tisch haben, klickt sich da durch und ja, bekommt dann am Ende die Rechnung.
6: Fast 30 Euro hat der falsche Klick gekostet. Klingt jetzt nicht nach viel Geld, aber doch ein Riesengeschäft für die unseriösen Betreiber der Online-Portale. Durch Umzüge oder Todesfälle selbst, wenn sich nur jeder Hundertste vertut, können Millionen dabei rausspringen. Und Geld wird für einen Service bezahlt, den es eigentlich kostenfrei gibt. Nicht bezahlen lautet also der Rat.
4: Wir haben in der Vergangenheit gesehen, dass viele Informationspflichten nicht erfüllt werden. Es gibt zum Beispiel den sogenannten Kaufbutton vor Abschluss des Vertrages. Es muss wirklich mir vor Augen geführt werden, dass hier Kosten entstehen. Das war oft nicht der Fall. Ein Ansatzpunkt ist auch oft die Widerrufserklärung, weil ich habe eigentlich bei so einer online geschlossenen Dienstleistungsgeschichte ein Widerrufsrecht von 14 Tagen Minimum. Und da ist die Belehrung oft nicht okay. Also, und insofern fängt die Frist nicht an zu laufen. Also gibt es verschiedene Ansatzpunkte. Es gibt auch das Stichwort Anfechtung, wenn ich in die Irre geführt wurde, wenn also die Seite wirklich täuschend ähnlich nachgeahmt ist.
6: Kerstin Grimm hat versucht, sich zu wehren. Leider hatte sie ein Widerrufshäkchen übersehen. So sicher war sie es mit dem echten Beitragsservice.

0: Cannabis zu tun zu haben. Dafür wurde die Verbraucherzentrale aktiv. Neben Abmahnungen vertreten sie die Rechte der Verbraucher auch vor Gericht.
1: Eine andere Möglichkeit ist die sogenannte Sammelklage oder Musterfeststellungsklage, Abhilfeklage. Die wurde 2024 eingeleitet gegen ein Unternehmen mit Sitz in Dubai. Das Verfahren fand hier statt. Das Unternehmen ist mittlerweile in Insolvenz gerutscht, leider Gottes, sodass jetzt dieses Verfahren ruht.
0: Der wichtigste Tipp, immer ins Impressum schauen. Sitzt die Firma im Ausland, ist es auf keinen Fall die echte Homepage. Wie seriös eine Seite ist, zeigt auch der Fake-Shop-Finder der Verbraucherzentrale. Hier einfach die URL eingeben. Wer trotzdem reingefallen ist, sollte sich bei der Verbraucherzentrale beraten lassen.
1: Die machen ganz viel Druck, verunsichern die Menschen. Und was wir auch gesehen haben, die drohen zum Beispiel damit, dass ein Gerichtsverfahren, wenn es denn dann so kommt, dann in Dubai stattfinden würde. Das soll die Leute dann natürlich auch abschrecken, was natürlich Quatsch ist, weil theoretisch, wenn es zu einer Rechtsstreitigkeit kommt, dann auch der Wohnsitz des Verbrauchers hier in Deutschland entscheidend ist.
0: Die 62-Jährige hat ihre 30 Euro verloren. Lehrgeld. Ihre persönliche Erkenntnis?
2: Aufpassen, einfach gucken. Lauft lieber vielleicht doch zum Briefkasten und schickt es per Post weg.
0: Oder eben vorab informieren, ob eine Leistung wirklich Geld kostet.
3: Tja, man ist eben doch sehr schnell drauf reingefallen. Peter Lassek von der Verbraucherzentrale ist jetzt noch mal bei uns. Hallo, schönen guten Abend.
4: Hallo, guten Abend.
3: Wie ist denn der aktuelle Stand bei diesen Shops, will ich es gar nicht nennen, bei diesen Internetanbietern? Sind die alle noch aktiv?
4: Sie sind aktiv, also die eine oder andere Seite wird auch mal abgeschaltet oder abgewandelt. Aber es gibt auch ganz viele Bereiche, nicht nur den Rundfunk, den Beitragsservice, sondern eben auch andere Bereiche, Nachsendeauftrag, Kirchenaustritt, Einreisegenehmigung, wenn Sie nach Großbritannien fahren wollen oder auch in die USA reisen wollen. Also es gibt ganz, ganz viele Angebote, ich nenne es immer schön, so schön die Nutzlos-Angebote, die Nutzlos-Branche, weil es eigentlich Dienstleistungen sind, die wir, wenn man anderswo, kostenlos bekommt.
3: Aber ich wollte gerade sagen, es wird halt eine Dienstleistung angeboten. Also illegal an sich ist es ja nicht, oder doch?
4: Teils, teils. Also wir hatten einige Fälle, da war, kann man das schon als illegal bezeichnen, weil da einfach nur ein Weiter-Button oder so stand. Also es muss wirklich nach dem Gesetz ein Kauf-Button stehen, jetzt kostenpflichtig, zahlungspflichtig bestellen oder eine ähnliche Formulierung. Dem Verbraucher muss deutlich vor Augen geführt werden, ich gehe eine Verbindlichkeit ein, das kostet was. Und das war ganz oft nicht der Fall. Und wenn das so ist, dann kommt es gar nicht zum wirksamen Vertragsschluss. Oder ganz oft fehlt es auch an einer Widerrufsbelehrung. Und in manchen Fällen sind die Seiten wirklich irreführend gestaltet, also wirklich dem Original nachgeahmt mit irgendwelchen Siegeln und Wappen oder der Deutschlandflagge, sodass der Verbraucher da eben keinen Verdacht schöpft.
3: Okay. Was kann ich denn tun, wenn ich jetzt da so eine Rechnung bekomme und es ist aber nicht so ganz ersichtlich, wofür ich da eigentlich zahlen soll, weil der Service an sich, wie Sie gesagt haben, so einen Antrag zu erstellen, vielleicht kostenlos ist. Was mache ich dann?
4: Also wenn es so ist, dass tatsächlich kein Vertrag da ist oder ich kann mich vielleicht gar nicht mehr daran erinnern, unser Tipp ist immer, alle Möglichkeiten, die so in Betracht kommen, also das geltend zu machen, den Vertragsschluss bestreiten, vielleicht vorsorglich widerrufen oder wenn es in Richtung Irreführung geht, besteht auch noch die Möglichkeit anzufechten. Also das sind so die Möglichkeiten. Ja, wir bieten natürlich Hilfestellung.
3: Sie haben ja im Beitrag, haben wir es schon gehört, es gibt auf der Webseite, wir können gerade mal draufklicken, viele Musterschreiben, die Sie haben. Wenn ich hier mal gerade ein bisschen runterscrolle, dann sieht man jetzt hier ganz viele verschiedene Themen. Also Musterschreiben zu Geld und Versicherung, zum Thema digitale Welt, Gesundheit und Pflege, Reise und so weiter. Also da kann ich jetzt einfach mir das Schreiben von Ihnen runterladen und das auch nutzen dafür.
4: Also wir haben ein passendes natürlich, das nennt sich mit der Überschrift Abwehr einer unberechtigten Forderung. Ja. Damit machen Sie eigentlich alles geltend und in allererster Linie bestreiten Sie dann den Vertragsschluss. Wobei man muss auch dazu sagen, bei diesen unseriösen, bei den schwarzen Schafen ist es tatsächlich auch so, die machen viel Dampf, dicke Backen, die drohen mit Inkasso, das kommt auch in Inkassobüro, aber letztendlich verklagen die keinen Verbraucher.
3: Okay. Die Seiten wirken ja oft täuschend echt. Auf was kann ich dann noch achten? Ein paar Sachen sind im Beitrag schon angeklungen.
4: Also bei diesen Seiten, mit denen wir es hier zu tun haben, hilft oft der Blick ins Impressum schon weiter. Mhm. Da sehe ich dann tatsächlich, dass der Beitragsservice im Westerwald irgendwo plötzlich sitzt oder in Dubai.
3: Und da Dubai ist ja noch dubioser.
4: Noch dubioser, ja, genau. Und da sollten schon alle Alarmglocken angehen. Also wenn ich ganz hier bin, gehen will, kann ich natürlich auch nochmal Handelsregisternummern oder Steuernummern und so was überprüfen, aber in dem Fall erkenne ich es eigentlich auf den ersten Blick. Ich muss mir nur ein bisschen Zeit nehmen.
3: Ich wollte gerade sagen, im Vorgespräch sagten wir schon, ein bisschen Zeit nehmen. Ne? Oft macht man es so nebenbei schnell, dann klickt man irgendwo drauf und schon ist man vielleicht irgendwo auf einer Seite, wo man gar nicht landen sollte. Also Zeit ist vielleicht auch so ein Stichwort. Sie haben auf Ihrer Webseite, haben wir auch gerade gesehen, auch den Fake-Shop-Finder. Da tippt man die URL ein und was passiert dann? Ich kann das ja gerade mal machen.
4: Also hilfreich mit natürlich bei diesen Fake-Shops, mit denen wir es zu tun haben. Hier ist es jetzt kein klassischer Shop, aber auch da sehen Sie, wir haben so ein Ampelsystem. Wenn es rot leuchtet, ganz schlecht bei Gelb.
3: Jetzt ist Gelb in der Mitte.
4: Gelb, dann wenn Sie weiter den Text unten sehen, kriegen Sie erläutert, dass es wirklich Anhaltspunkte gibt, dass es eine unseriöse Seite ist, dass es Unstimmigkeit mit dem Impressum gibt. Mhm. Oder Sie sehen auch, wann, wo die Seite gehostet ist, wie lange es die schon gibt. Also es ist wirklich ein hilfreiches Tool, um unseriöse Seiten oder wenn man unsicher ist, einfach mal die URL eingeben und
3: Gucken, was da geschrieben steht und dann sagen, doch sicher oder nicht. Grün heißt aber, sie wäre sicher, gelb ist, gab Vorfälle und rot auf keinen Fall nutzen oder wie?
4: Hundertprozentige Garantie wird es nicht geben, aber es ist wirklich eine gute Hilfestellung, um so einen ersten Einblick zu bekommen über die Seite, was davon zu halten ist.
3: Okay. Ansonsten vielleicht noch kurz, wenn ich im Netz suche, gibt es da noch einen Tipp von Ihnen, was ich nicht tun sollte bei den Suchmaschinen?
4: Ja, das Problem ist bei diesen Seiten, dass die ganz oben in den Suchmaschinen landen.
3: Weil es Anzeigen sind.
4: Weil es ganz einfach Anzeigen sind. Ja. Und da kann es natürlich den Hinweis schon geben. Da steht oft gesponsert dabei oder Werbeanzeige. Und dann vielleicht nicht aufs Erstbeste klicken, sondern vielleicht mal so 3-4 Stellen weiter nach unten schauen.
3: Und nicht die Werbeanzeigen
4: nehmen. Und nicht so vorschnell, eilig klicken, genau.
3: Okay. Dankeschön, Herr Lassek, für Ihren Besuch. Wir merken uns nochmal, also nicht voreilig klicken, Zeit nehmen, nicht diese Werbeanzeigen in den Suchmaschinen anklicken und vor allen Dingen, Sie haben es gerade gehört, auch sich einfach mal das Impressum genauer anschauen und prüfen, ob das irgendwie so Sinn macht und auch den Fake-Shop-Finder der Verbraucherzentrale nutzen. Da finden Sie auch die Webseiten, die gefährdet sind. Ein anderes Thema jetzt. Es ist endlich Zeit. Und zwar für die Apfelernte bei uns zu Hause in Hessen. Appleboy-Keldern, eine gedeckte Kurebacke oder auch Kompott machen. Da freuen sich viele ja schon das ganze Jahr drauf. Und selbst das Fallobst ist für manche noch ein Leckerbissen. Kate Menzig war heute mit dem NABU auf einer Streuobstwiese in Mörfelden-Walldorf unterwegs.
5: Während Äpfel für uns Menschen meistens einfach nur super lecker sind, können sie für Tiere gerade in dieser Zeit zu einer Art Lebensversicherung werden. Ich bin bei Ruth Ortwein vom NABU Hessen. Hallo, Frau Ortwein.
6: Ja, hallo.
5: Ja. Aber das kann man schon so sagen, oder? Für die Tiere ist das jetzt gerade so eine Zeit, wo gerade Fallobst zu einer Lebensversicherung werden kann, oder?
6: Ja, sie sind darauf angewiesen. Jetzt kommen die Schmetterlinge, gehen an unser Fallobst dran. Mhm. Die Gartenschläfer müssen sich einen Speck anfressen für den Winter. Die halten ja Winterruhe, die schlafen richtig Winterschlaf in ihren Nestern drin. Und für den Winter müssen wir die Äpfel gerne liegen lassen, weil die Schwäne, Wacholderdrosseln im Winter hier vorbeifliegen und im großen Schwarm hier landen und die Äpfel fressen.
5: Also ich merke schon, Artenvielfalt ist hier ein ganz, ganz großes Thema und da kommen ganz viele, die daran futtern. Wenn ich jetzt aber zu Hause Apfelbäume habe, weiß ich nicht, ob ich das so gerne liegen

0: im Frühjahr erst wegmacht, dann hat man nicht die Infektion in die Blüte hinein. Aber wenn man jetzt auf dem Rasen drauf hat, kann man es natürlich runterrechnen. Dann würde ich aber vorschlagen, wir machen eine Insektentankstelle hin.
1: Das ist süß.
0: Für die Schmetterlinge. Die tanken auf. Da können wir mal hier runtergehen.
1: Ja, Sie haben hier schon ein bisschen was vorbereitet.
0: Ja, richtig. Hier haben wir die alte, die gammlichen, faulichen Äpfel. Man kann auch mal hier einen gesunden mal mit aufschneiden und den hier reinlegen.
1: Hier ist auch schon eine kleine Raupe unterwegs,
0: sehe ich. Die ist unterwegs, sie war innen drinnen. So, da haben sie die Auswahl, die Tiere. Ein bisschen Saft oben drüber machen.
1: Und fertig dann ist die Tankstelle.
0: Ja, ein bisschen Zucker gerne auch drüber. Die Schmetterlingen landen hier. Und auch die Wespen und Hornissen werden da jetzt noch ein bisschen was zu fressen finden. Super. Und sind auch abgelenkt. Die können dann die gesunden Bäume, die gesunden Äpfel, die noch in den Bäumen drinnen sind, werden sie dann nicht anknappern.
1: Und das Gute, genau, und das Gute ist, wir haben es dann an einem Punkt und der Rest vom Rasen ist fein. Mhm. Jetzt ist hier nicht nur Fallobst angesagt, sondern es wird hier gerade im Hintergrund, habe ich schon mitbekommen, von Ihren Kolleginnen fleißig gepflückt. Ja. Was passiert denn mit den Äpfeln, die jetzt hier noch gepflückt werden?
0: Also die wir jetzt hier pflücken, sortieren wir. Die angestochen sind, wird der Wurm rausgeschnitten. Das ist eine Raupe. Am liebsten mache ich Apfelkrampel. Schäl den Apfel, schneide die Wurmstellen, das Gehäuse raus und mache es klein. Streusel drüber, Zimt und in den Backofen. Mhm. Das ist ganz lecker.
1: Oh ja, das klingt lecker. Also, da kriege ich direkt Lust, wenn ich das so höre.
0: Und natürlich brauchen wir es ja für den Kuchen dann auch.
1: Stimmt.
0: Äpfel sind jetzt, die auf dem Boden liegen und sind vorher runtergefallen, sind jetzt hier bestens geeignet, dann noch einen guten Apfelkuchen zu machen. Gehört ja zum Herbst auch dazu.
1: Das stimmt.
0: Und die ganz sauber sind, die lagern wir ein. Wir haben eine Hütte im Wald und die legen wir dann im Winter raus für die Vögel und für die Eichhörnchen. Wir sitzen dann innen drinnen und draußen kommen die Eichhörnchen, holen sich einen Apfel, tragen den weg, den Baum hoch und wir haben unseren Spaß, unsere Freude dran.
1: Das ist ein bisschen wie Kino. Was aber auch ganz wichtig ist, ist natürlich, wenn wir einen Apfelbaum zu Hause haben, dass wir uns um den kümmern, gerade jetzt um die Winterzeit, damit der weiterhin schön Früchte trägt. Was können wir da machen?
0: Also zu jeder Jahreszeit kann man einen Weißanstrich machen. Es gibt so eine Kalkmischung im Gartencenter drin und den Baum, die Rinde, den Stamm, mit dem Kalk einstreichen und das tut die Sonne reflektieren. Das heißt, er kriegt im Winter keinen Frostritz und wenn es jetzt heiß wird im Sommer und dann kommt er auch besser über diese Hitzetage drüber weg.
1: Frau Ortwein, vielen Dank für die ganzen Infos. Ja. Also was auch ganz toll ist, wenn Sie zu Hause keinen Apfelbaum haben und Lust haben, ein bisschen zu unterstützen, ein bisschen zu helfen, diesen Samstag haben Sie die Möglichkeit, dem NABU Hessen so ein bisschen unter die Arme zu greifen und vielleicht auch den einen oder anderen Apfel selber wegzusnacken.
2: Das könnte bei mir passieren. Dankeschön, Kate Menzig. Also jetzt am Samstag von 9:30 bis 14:00 Apfelernte in Mörfelden-Walldorf mit dem NABU. Sie sind herzlich willkommen. Ja, die frisch gewaschene Wäsche in der Sonne trocknen lassen, das haben bei der Hitze in den vergangenen Wochen sicherlich viele gemacht. Spart ja schließlich auch Strom für den Trockner. Doch wer seine Lieblingsklamotten dann zu lange in der Sonne hat putzen lassen, der hat die Rechnung ohne die UV-Strahlung gemacht und ungewollt einen Vintage-Look bekommen.
3: Der Sommer mit Hitzerekorden hat Spuren hinterlassen, auch auf diesem T-Shirt hier.
4: Dieser weiße Streifen hier, das ist nicht etwa ein gewollter Batik-Effekt. Nein, dieses T-Shirt hing offenbar etwas zu lange auf der Wäscheleine.
3: Und das Netz ist voll von weiteren Trocknungspannen. In den sozialen Medien zeigen User Tops mit Blockstreifen, T-Shirts und Röcke, die deutlich an Farbe eingebüßt haben. Doch warum setzt die UV-Strahlung manchen Kleidungsstücken zu? Wie kann man sie schützen und worauf sollte man achten, damit sie lange halten? Kerstin Seibold aus Köln ist Friseurmeisterin und Mutter. Da Kleidung teuer ist, ist ihr wichtig, dass sie von einem Kind zum anderen weitergegeben werden kann.
5: Ich habe ja zwei Jungs und es wäre schon schöner, wenn sie die was länger anziehen könnten und ich nicht alle paar Wochen was Neues holen muss.
3: Vor allem bei dunkler Wäsche hat sie Sorge. Die UV-Strahlen haben schon mal einen ganzen Schwung schwarzer Handtücher ruiniert.
5: Die sind auf jeden Fall einen ganzen Ton heller geworden. Und besonders da, wo halt die Sonne drauf schien. Die anderen Handtücher, die auf dem Wäschereckchen in der Küche hingen, im Schatten, die sind halt ganz normal schwarz geblieben. Da war man schon verärgert, ne? Weil die Handtücher dann nicht mehr zusammengepasst hat, wie man das halt so mag.
3: Warum die Sonne starke Auswirkungen auf Kleidung haben kann, weiß Professor Lutz Vossebein von der Hochschule Niederrhein.
6: UV-Licht schafft es, Bindungen aufzubrechen und Farben zu verändern.

0: Doch wie groß fallen die Unterschiede aus? Das wollen wir wissen und lassen im Labor drei unterschiedliche Oberteile testen. Belichtet wird jeweils eine Stoffprobe. Unsere Testkandidaten: ein T-Shirt aus 100% Baumwolle von Next für etwa 10 Euro. Ein Pullover aus größtenteils Viskose von Misch Kopenhagen für rund 60 Euro. Und ein Oberteil aus vor allem Polyester von Primark für 14 Euro. Die Stoffproben werden in einem Xenon-Prüfgerät künstlich im Licht ausgesetzt. Für den Textilexperten gibt es vorab keinen klaren Favoriten.
1: Farbechtheiten, Lichtechtheiten können schwer verallgemeinert werden, was das Material anbelangt und eben auch was die Farbe anbelangt.
0: Wer unser Testsieger ist, das lösen wir später auf. Erst einmal zurück zu Kerstin. Sie dachte lange, je mehr Sonne, desto schneller trocknet die Wäsche.
2: Weil ich gedacht habe, durch die Sonne, durch die Wärme und die UV-Schaden würde es viel, viel schneller gehen.
1: Es kommt eigentlich im freien Trocknen eher auf den Wind an, denn durch die Windbewegung wird die Feuchtigkeit aus dem Textil abtransportiert. Eine warme Umgebungsluft heißt, dass da eigentlich mehr Feuchtigkeit drin ist und das heißt, es wird eigentlich langsamer getrocknet.
0: Hilfreich ist es, empfindliche Stücke auf links zu drehen. Das schützt die Außenseiten. Und fehlt der Schatten, kann man auch nachhelfen. Wir probieren mit Kerstin so eine überdachte Wäschespinne mit UV-Schutz aus. Auch ein Sonnensegel funktioniert dafür. Hauptsache Wind kommt an die Wäsche.
2: Die dunkle Wäsche stellen wir in den Schatten und die helle Wäsche kommt in die Sonne, damit es halt ein bisschen wieder aufgehellt wird, das Ganze.
0: Und wie schlagen sich jetzt unsere drei Oberteile? Die Skala für Lichtechtheit reicht grundsätzlich bis 8. Für unseren Bekleidungstest hat die Hochschule bis Stufe 5 geprüft. Bei Kleidung bereits ein guter Wert. Den niedrigsten Wert in unserem Test erreicht das khakifarbene Baumwollshirt von Next. Nur Lichtechtheit 3 bis 4.
1: Es ist nicht sehr lichtecht. Auch nicht sehr schlecht, aber in den mittsommerlichen Zeiten auf der Wäscheleine im Garten könnte es sein, dass man oben auf der Leine, dass man eine Farbveränderung sehen würde.
0: Der rund 60 Euro teure Viskose-Pullover von Misch Kopenhagen bleicht etwas weniger aus. Er schneidet mit Lichtechtheit 4 recht solide ab. Je nach Material werden unterschiedliche Färbemethoden angewandt. Und auch der Farbton beeinflusst die Widerstandsfähigkeit gegen UV-Strahlung.
1: Früher war mal Rot ein Lichtechtheitsproblem. Das hat man mit Eisenoxid heute ganz gut in den Griff gekriegt. Aber nach wie vor gibt es so Violettfarbtöne, die immer noch Schwierigkeiten bereiten, was die Lichtechtheit anbelangt. Und so erdige Farbtöne sind in der Regel ganz gut lösbar für die Lichtechtheiten.
0: Den höchsten Wert in unserem Test erreicht das erdbraune Primark Top für 14 Euro. Es hat Lichtechtheit 5 und besteht fast komplett aus Polyester, also Kunststoff.
1: Weil bei Polyester besteht die Möglichkeit, während des Spinnprozesses schon Farbpigmente in die Faser einzubringen, ja, bevor das Garn überhaupt gesponnen wird. Und bei der Baumwolle wird entweder dann das Garn oder eben das Fertigteil gefärbt durch Färbemethoden, die für Baumwolle spezialisiert sind.
0: Fast Fashion wie das Primark Top ist meist weniger nachhaltig, aber in diesem Fall eben auch unempfindlicher auf der Wäscheleine. Die Ergebnisse im Überblick. Bei den Marken, die weniger als Lichtechtheit 5 erreicht haben, haben wir nachgefragt, ob das den jeweiligen Qualitätsstandards entspricht. Aber keine Antwort erhalten. Der Experte rät zu mehr Herstellerinfo.
1: Man könnte natürlich in die Pflegekennzeichnung vielleicht noch einen Satz einbringen, bitte nicht im direkten Sonnenlicht trocknen.
0: Und wenn die Farbe trotzdem leidet, Mängel mit einem Foto dokumentieren und unbedingt die Quittung aufheben. Denn juristisch ist entscheidend, wie lange der Kauf her ist.
3: Innerhalb der ersten 12 Monate wird vermutet, dass ein Fehler, der sich an einem Kleidungsstück zeigt, ein anfänglicher Fehler war, ein sogenannter Mangel. Das heißt, alles, was man innerhalb der ersten 12 Monate reklamiert, gilt als Mangel. Und dann hat man die Gewährleistungsrechte, also entweder Neulieferung oder Reparatur.
0: Übrigens können UV-Strahlen nicht nur Farben angreifen, sie machen auch die Textilfasern spröde. Wenn man Kleidung im Schatten trocknet, dann ist das also auch besser für das Tragegefühl.
4: Tja, ein gutes Taktgefühl braucht Jens Pflüger jetzt wieder in unserer Serie. Der tanzt sich ja quasi durch diese Woche. Gestern hat er schon K-Pop ausprobiert. Heute geht's zum Cheerleading nach Südhessen, zu den FTG Allstars.
5: Cheerleading, ein Zusammenspiel aus Fitness, Balance, Körpergefühl und absolutem Vertrauen. Ein Tanzsport, bei dem Willen und Teamzusammenhalt an höchster Stelle stehen.

0: Es ist mehr als Pompons und Footballspieler anfeuern. Cheerleading ist ein absoluter Hochleistungstanzsport. Vertrauen, Akrobatik, Körperbeherrschung, alles gehört dazu. Und ich probiere das heute aus.
1: Die 29-jährige Saskia Handreke gehört zum Trainerteam der FTG Allstars in Pfungstadt. Sie und ihr Team zeigen mir heute, was alle am Cheerleading fasziniert.
2: Cheerleading ist einfach so, dass es deine Familie ist, weil du 3, 4, 5 Mal die Woche mit den gleichen Leuten trainierst. Du musst dich auf die Leute verlassen können. Du vertraust ihnen teilweise dein Leben an in diesen Hebefiguren. Und ja, deswegen ist es sehr familiär, sehr emotional. Ja.
1: Um die Gefahr von Verletzungen zu minimieren, ist das Warm-up beim Cheerleading total wichtig. Es gibt Übungen, um den Herz-Kreislauf in Schwung zu bringen. Bewegungen, die die Durchblutung der Muskulatur anregen und die Gelenke lockern.
0: Hier schwitzt noch keiner. Außer ich.
3: Das sind auch alles Maschinen hier. Ne? Das sind alle durchtrainiert wie normales.
1: Beim Cheerleading nehmen besonders Elemente aus dem Bodenturn, das sogenannte Tumbling, einen großen Anteil ein. Zum Beispiel Radschlagen, Handstand, Flickflack oder auch der Salto rückwärts. Entspannung pur für die einen, anstrengend für mich.
2: Gerade wenn man irgendwie einen stressigen Alltag hat oder so, man kommt in die Halle und man kann einfach abschalten. Man ist dann nur mit seinem Team, alle haben den gleichen Fokus, alle wollen das gleiche Ziel erreichen. Dadurch arbeiten alle auch alle an demselben Ziel und es gibt einem einfach sehr viel zurück.
1: Saskia und ihr Team haben schon heute, am ersten Trainingstag nach den Sommerferien, ihr Ziel klar vor Augen, die Weltmeisterschaft in Orlando. Wie in diesen Videos zu sehen, ist die Cheerleading-Community in Amerika riesig. Bei jeder Meisterschaft treffen sich die Teams auch außerhalb der Arena und zeigen ihre Tricks wie Backhandsprünge, Schrauben, Rewind-Lips. Die sogenannten Stunts, also Hebefiguren, die aus mindestens 2 Personen bestehen, gehören auch zum Training der FTG Allstars.
0: Bist du ein Flieger? Heißt das Flieger?
4: Flyer.
0: Flyer.
4: Ja, bin ich.
0: Du bist ein Flyer.
4: Ja.
0: Weil die kleineren und leichten, die sind immer oben.
4: Ja.
0: Macht dir das nichts, so weit oben zu sein?
4: Das ist halt alles auf Vertrauen aufgebaut. Das ist eine goldene Regel. Also der Flyer darf nicht auf dem Boden liegen.
1: Auch ich wage mich jetzt an den Stunt mit dem Team ran. Und ja, nicht die goldene Regel vergessen. Der Flyer landet niemals auf dem Boden. Okay, zweiter Versuch.
4: Ja, okay.
5: Ready, 1, 2, down.
6: Fuß.
4: Ja!
5: Alter, das war nicht einfach.
4: Nein,
0: was mache ich jetzt?
4: Okay. Okay, jetzt gehen wir.
0: Das war gerade sehr spannend. Heide Witzka. Es macht wahnsinnig viel Spaß. Das muss ich sagen. Wo sind wir jetzt alle hin?
1: Zum nächsten Stunt. Cheerleader gönnen sich kaum eine Pause.
0: Was passiert jetzt gleich? Was machen wir jetzt?
7: Wir machen jetzt Partner-Stunt. Das heißt, wir haben die Jungs unten und die Mädels Flyer oben. Da guckst du jetzt mal und dann kannst du es auch mal ausprobieren.
0: Ich heb dann auch eine Tanzpartnerin hoch.
7: Ja.
1: Tinker ist mein mutiger Flyer.
2: Du musst dich auf die Leute verlassen können. Du vertraust ihnen teilweise dein Leben an.
0: Vorsicht hinten!
4: Alles gut, wir machen das ja.
1: Es heißt ja, niemals aufgeben. Ich versuch's einfach nochmal.
8: Spannung im Bauch.
0: Sehr gut. Alter!
8: Du bist Cheerleader.
0: Ich habe eine Frau auf Händen getragen. Kann mir keiner nachsagen. Aber das ist ein krasses Gefühl, weil du, also ich spüre, wie du mit deinen Füßen das Gleichgewicht hältst. Da geht die Energie durch die Hände durch. Du spürst das richtig.
9: Das Gefühl wird noch intensiver, wenn du nur eine Hand runter hast.
0: Ja, ja.
1: Wie das aussieht, zeigen mir Tinker und Marcel direkt.
2: Wenn man das erste Mal im Training ist, ist es sehr viel erstmal, weil es eben aus so vielen verschiedenen Elementen besteht. Und man muss sich dann, glaube ich, erstmal zurechtfinden. Aber man lernt ja immer nach und nach. Also man fängt mit kleinen Elementen an und steigert sich dann immer.
0: Vielen, vielen Dank, dass ihr mich aufgenommen habt in eure Gruppe heute für dieses Training, dass ich das ausprobieren durfte gemeinsam mit euch. Hat wahnsinnig Spaß gemacht. Also wirklich, das ist, ihr seid so talentiert alle. Ihr seid so gut und vielen Dank.
2: Danke.
0: Das hat echt, echt Spaß gemacht mit euch. Und ich kann jetzt nur jedem empfehlen, der Lust hat auf Cheerleading, vorbeikommen nach Pfungstadt. Die sind richtig gut.
5: Ready! 5, 6, 7, 8!
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1: In der nächsten Folge werde ich salonfähig. Mit viel Gefühl lerne ich den Volkstanz Argentiniens, den Tango Argentino.
10: Ah, da wird's feurig heiß morgen. Mal gespannt, wie sich Jens Pflüger dabei schlägt, aber ich glaube auch das kann er. Jetzt genießen wir erstmal den letzten richtigen warmen Sommerabend in diesem Jahr, oder Thomas? Morgen wird's anders.
11: Ja, also im Moment sieht es tatsächlich danach aus. Wir haben eine sogenannte Kaltfront, die sich so von den Niederlanden her im Laufe der Nacht in Richtung Hessen ausbreitet. Und danach ist es lockere 7 Grad oder mehr kälter. Das heißt, ab morgen brauchen wir definitiv eine Jacke. Und wer heute Nacht unterwegs ist, braucht vielleicht sogar einen Schirm. Und windig ist es auch noch.
10: Dankeschön, Thomas. Mehr dazu gleich dann bei Alle Wetter. Wie geht man eigentlich mit Trennungen im Freundeskreis um? 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
10: Das also unser Thema am Freitag. Morgen geht es bei uns um gesunde Snacks fürs Büro und um den Lebensmitteltrend UB. Ist die kleine lila Knolle wirklich so gesund? Wir klären das morgen mit unserem Ernährungswissenschaftler Stefan Lück. Bis dahin noch einen schönen Dienstagabend. Alles Gute, tschüss.
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0: Heute kommt ein Stammgast auf den Schaubauernhof der Wilhelmer.
1: Hallo, Frau Reiferscheid.
2: Hallöchen,
1: es ist
2: Herr
1: wieder mal soweit. Bitte öffnen.
2: Mhm. Ja, klar doch. Die Poitou-Esel warten schon.
1: Gut.
2: Tja, ich habe die erste schon angebunden.
0: Pediküre. Der Huf- und Klauenpfleger zieht sich hier alle 8 Wochen die Handschuhe an.
1: Das ist eine reine Sicherheitsmaßnahme. Wenn man sich schneidet, fällt man eventuell längere Zeit aus, weil die Messer sehr scharf sind. Sprich, es könnte sein, der Finger fehlt. Insofern ist das wenigstens ein optischer und seelischer Schutz. Aber da wirkt ist ein anderes Thema.
3: Eieiei, so ein braves Eselchen.
2: Komm, da musst du durch. Komm,
3: Veronique, auf geht's.
2: Komm. Ah, schön lieb sein, gell? Ja.
0: Noch klingt ja alles ganz familiär.
1: Schau ich mal. Mal da hinten.
2: Ich lenke sie vorne wieder ein bisschen ab, gell?
1: Hm? Jetzt komm mal her, mein Mädchen, komm. Ja, komm. Jetzt.
2: So ist er brav. Ganz brav.
0: So wünscht sich das der Hufexperte.
2: Ja, die anderen sind ein bisschen hippeliger, gerade der Hengst, der ist ein bisschen unruhiger. Und sie jetzt, sie will einfach nur stehen und in Ruhe gelassen werden, die lässt es mit sich machen. Und die anderen jetzt, die 2 Stuten hinter uns, die ja jetzt tragend sind, die sind ja manchmal ein bisschen zickig, gerade wenn es so gegen Ende der Trächtigkeit geht.
1: Das ist für mich das Spannendste überhaupt, wenn man das so lange macht. Und es ist für einen Außenstehenden gar nicht zu begreifen, dass einer so gern an Pferdehufen oder Eselhufen oder sonst was rumschraubt.
0: Aber für Hans-Ulrich Meyer ist es eine Freude zu sehen, wie sicher die Esel nach dem ganzen Rumgefeile wieder auftreten und auch, wie sie ihm vertrauen.

0: bei den jungen Tieren sollte das mit einem möglichst zwanglos passieren, damit die eine gewisse Freude damit in Verbindung bringen. Vielleicht auch mal ein Leckerli oder so, ein halbes Äpfelchen. Damit einfach diese Hufpflege nicht als unangenehme Aktion empfunden wird. Hier muss man bei den Jungen gleich Werbung machen, dass es dann fürs restliche Leben funktioniert. Ja, das merken die sich. Und gerade Esel. Esel sind besonders, ich sage jetzt mal, in ihrer Gedächtnisleistung stark. Und die machen einem das Leben nachher zur Hölle. Das ist also wirklich wahr. Da ist eine Versöhnung dann nur mit riesigem Aufwand möglich. Guck mal, was ich habe. Lecker Äpfelchen. Eieieiei.
1: Die Pfeile für den Huf und Äpfel für die Eselsseele. Ein gelungener Anfang. Einen Neuanfang gab es auch bei den Gorillakindern der Wilhelma. Es ist erst ein paar Wochen her, da tollte hier noch Gorillamädchen Mary herum. Sie hat ein neues Zuhause gefunden in Zürich. Margot Federer hat Mary dorthin begleitet. Es geht ihr gut. In der Wilhelma kümmert sich Margot nun um die kleine Claudia. Und die Zeit mit Mary ist Erinnerung.
2: So, Dalle. Angenehme Luft haben wir auch. Ja, machen wir Türe zu. Türe zu. Ja, also wo wir mit der Mary, die Fahrt war relativ gut, war sie relativ ruhig, wo wir nach Zürich gefahren sind. Von Anfang an ist eigentlich ganz gut verlaufen. Sie war neugierig, die ganze Gruppe war auch hinten am Gitter und hat sie begrüßt, waren total freundlich. Und am besten war einfach der Mann drauf, der Silberrücker. Das ist ein total lieber Mann. Und er hat gleich gebrummelt und immer geguckt. Und wenn die andere ans Gitter wollte und auch gucke, dann hat er die, also da waren zwei Kleine dann am Gitter, das war echt süß. Und total lieb zu Mary rüber geguckt. Und er saß so als Chef da und dann hat er sie genommen und so ganz cool einfach auf die Seite geschoben. Jetzt hoffen wir mal für Zukunft für Mary, dass sie sich relativ schnell eingewöhnt und dass sie sich dann auch richtig super wohlfühlt und den ganzen Tag mit den vier anderen Jungtiere rumschlägern kann. Und ich denke, das wird schon. Es braucht halt. Sowas kann bis zu einem Jahr, zwei Jahre dauern, bis sie sich wirklich super wohl fühlt. Das ist ganz unterschiedlich, je nachdem.
1: Auch Claudia wird eines Tages die Wilhelma verlassen. Aber bis dahin gibt's noch viel zu erkunden. Hier könnte man meinen, die Bewohner sind auch schon weg. Dabei sind sie nur getarnt und völlig reglos. Mancher bemerkt sie dann einfach zu spät. Die Kaimane.
3: So. Hallo. Na, wie ist es? Ja, jetzt ist Kaiman und Fischfütterung. Herr Stumpf füttert heute. Ich passe auf ihn auf, damit ihm nichts passiert. Und wir versuchen dann natürlich immer bei der Fütterung auch die mit den Kaimanen zu trainieren. Da versucht man die mehr und mehr hier dran zu gewöhnen, dass sie hier mit unseren Stöcken berührt werden, damit man da einfach besser an die Tiere ran können und dann die gegebenenfalls mit Medikamenten behandeln kann, also Spritze geben kann und so weiter. Also ich habe immer den Kontaktpfiff drauf, einfach deswegen, das ist der Pfeifton, den die Tiere kennen und die wissen dann, das ist eine vertraute Person, die erschrecken sich nicht. Ich vergleiche das immer, man muss sich immer vorstellen, man ist zu Hause im Schlafzimmer, im Wohnzimmer und plötzlich geht die Tür auf und jemand Fremdes steht da oder auch jemand Bekanntes, man erschrickt sich.
1: Unangemeldeter Besuch, nicht jedermanns Sache.
3: So, na schauen wir mal, wo sie alle liegen. Hallo, na ihr, wie sieht's aus? Ja, wir haben ja vier Breitschnauzen-Kaimane. Unser größter, das ist der Marajo. Der ist so circa jetzt 2,40 Meter und hat etwa so 150 Kilo Kampfgewicht. Und die Damen, die sind wesentlich kleiner als die Männer. Hinten auf der kleinen Anlage liegt unsere Kaya. Gut zu erkennen, weil sie ein bisschen Vorbiss hat. Im Bachlauf sieht man jetzt die Rana, das ist unser hellstes Tier. Obwohl Rana nur ein intaktes Auge hat, sie ist auf einem Auge blind. Aber sie meistert es sehr gut, sie kommt damit ganz prima klar. Die zickigste

0: unter den Damen, das ist unsere Siri. Die hat einfach das größte Sicherheitsbedürfnis. Und wenn ihr was nicht passt, dann kommt also von ihr am ehesten so eine Drohgebärde, dass sie mal geschwind in die Luft schnappt mit dem Maul und einfach klar sagt, so, du bist jetzt an der Grenze, dichter will ich dich nicht bei mir haben. Und wenn man dann eben zu dicht rangeht, dann wäre auch die Gefahr, dass sie zubeißt, ganz klar.
1: Manuela Krön kennt eben ihre Kaimane.
0: Es bleiben trotzdem Wildtiere und gefährliche Tiere, aber wir lernen natürlich gegenseitig, uns besser einzuschätzen im Laufe der Zeit.
1: Kein Wunder, wenn man täglich miteinander zu tun hat. Hufspezialist Hans-Ulrich Meyer ist zwar nicht täglich in der Wilhelma, aber trotzdem kennen ihn alle. Nicht nur Pferd und Esel, gleich auch das neue Personal.
2: Hallo, ich wollte auch mal Hallo sagen.
3: Hallo, Meier.
2: Witzens, ich bin ein neuer Tierarzt.
4: Schon gehört?
2: Schön.
4: Nett. Und Sie gucken nach den Hufen?
2: Ja, gut.
4: Haben Sie den mit dem Problemhuf auch schon geguckt?
2: Problemhuf bei?
4: Na, wir haben ja so 2-3 Kandidaten da. Ja, wir haben ein paar Portu-Esel, die Hufprobleme haben und die wollen wir noch mal nachgucken.
3: Komm mal in Gang.
1: Aber wollen das auch die Esel?
3: Na komm, Tari. So, jetzt keine Angst haben. Tari, komm.
2: Komm.
3: Komm jetzt, hopp, hopp. Ja, wenn du einmal in Gang kommst, dann geht's, gell? So, jetzt brauchst du keine Angst haben. Keine Angst haben. Keine Angst haben.
5: So, komm. Komm. Na komm. Den magst du eh nicht so arg hergeben.
2: Ja.
5: So. Aber ich glaube, da braucht man nichts mehr.
2: Was mich ja interessiert, ist hier vorne die Stelle, weil die hatten wir ganz tief ausgeschnitten. Da ging es eben ganz tief runter. Dann haben wir eine Hufprobe gemacht. Da war es auch schmerzhaft. Und es kam auch Eiter aus der Tiefe hoch. Dann haben wir es so weit ausgeschnitten, bis wieder gesundes Gewebe da war. Dann haben wir es auf Antibiose gesetzt. Und jetzt sieht es eigentlich
5: ganz ordentlich aus.
2: Ganz gut aus. Ja, ja, unten da bildet sich dann so eine kleine Kaverne und die ist dann voll mit Eiter. Und das drückt dann natürlich auf die Huflederhaut obendrauf und das ist dann sehr schmerzhaft. Das ist so, wie wenn wir was unter den Nagel uns schieben. Okay, prima. Also wir lassen den Verband weg und sie soll ruhig so rumlaufen ohne Verband jetzt. Weil die Wüste kriegen wir hier nicht hin. Das wäre das Beste für die.
3: Ja, ah,
5: das wäre optimal.
3: Richtig, richtig trocken. Trocken muss es werden. Richtig trocken.
2: Okay. Na schön. Ich sag Tschüss.
5: Ich wünsche was für das Wochenende.
2: Auch einfach schon halt. Tschüss. Yep.
1: Tschüss und schon geht's weiter.
5: Wir legen das blank, dass hier schnell wieder Material nachwachsen kann, ohne dass es Druck bekommt.
1: Im Gorilla-Kindergarten wirkt alles unbeschwert. Für Claudias Entwicklung hat Margot Federer sehr genaue Pläne.
6: Ja, Claudia hat einen ganz schönen Schuss gemacht, wie man sieht. Jetzt ist sie so ca. 10 Monate alt und hat sich super entwickelt. Und wir gehen ja einmal am Tag gehen wir schon zu der großen Menschenaffe, dass sie mal große Gorilla sieht.
7: Ja, oh Gott, was ist jetzt los? Bist du erschrocken? Hm? Gell?
6: Und dann gehen wir hoch ins Menschenaffenhaus, dass sie einfach mal große Gorilla sieht, dass sie da schon mal Kontakte kann, was wichtig ist für die Zukunft. Ja, der Kontakt funktioniert ganz gut zu den Großen. Man muss halt immer, der Pfleger muss immer dabei sein. Allein geht es noch nicht. Der Altersunterschied ist einfach zu groß, weil die Großen ganz schön grob sind. Aber sie sucht immer wieder den Kontakt und Claudia auch, je nachdem, wie sie gerade drauf ist, wie sie gelaunt ist. Deswegen ist es ja auch schon mal wichtig, dass es hier so etwas wie die Aufzuchtstation gibt, dass die zusammen unter Artgenossen aufwachsen. Weil da lernen die wahnsinnig viel. Da müssen die lernen, dass sie sich unterwerfen, einem Älteren auch gegenüber, dass sie sich auch nicht alles gefallen lassen. Und das Spiel auf Gorilla-Art. Das ist ganz arg wichtig auch, weil das kann ein Mensch kann das einfach einem Gorilla gar nicht beibringen, die ganze Verhaltensweise.
1: Keine Frage also, dass Claudia auch heute Augen und Ohren aufsperren wird, wenn es gleich zu den Großen geht.
6: Kommst du mit, junge Frau? Kommst du mit? Gell? Gell? Gell? Gell? Gell? Ja? Yeah. Gell?
8: Schwuppidu, genau.
6: Hoch mit dir. Ui! Mann, Mann, Mann. Gell? Packen wir's. So, gut.
1: Auf zum Familienbesuch.
6: Gell? Prima, prima. Wow.
1: Bei den Kaimanen geht's zur Fütterung. Obwohl die Reptilien so gefährlich sind, will Manuela Krön auch ihnen etwas beibringen. Die langen Stöcke helfen dabei.
0: Naja, meistens ist es halt so, dass man die sehr auf Abstand hält und guckt, dass sie dem Pfleger nicht zu nahe kommt. Bei uns hier ist es so, dass man klar schon aufgrund der baulichen Gegebenheiten einfach ziemlich nah an die Tiere ran müssen. Und das ist dann ein tägliches Training. Die Tiere lernen von uns, unsere Mimik und Gestik und unsere Stimme zu deuten, ob man jetzt friedlich kommt oder ob man ihnen ans Leder will. Und umgekehrt ist es natürlich für uns Pfleger auch so, dass wir im Laufe der Zeit lernen, wie die Kaimane zu uns sprechen, sage ich jetzt mal.
1: Kaiman-Kommunikation. Versteht nicht jeder.
9: Hey Rana. Hey Rana. Guck mal. Hey Mädchen. Ja, guck mal. Hä? Ja, guck mal hierher, da gibt's was zu essen. Klasse. Na. Aha, du wieder, den schiebst du mal nach hinten. Gell? Du gehst mal zur Seite. Genau. Nee, nee. Schön zur Seite. Die Rana ist hier. Ja, guck mal, Mädchen. Hast du schon Hunger? Ja, genau. Richtig. Super. Ja. Gell? Die ist nur etwas schlanker wie du, mein Freund.
1: Und deshalb beim Fressen eher dran. Aber lässt sich der Kaiman in jeder Situation mit dem Stock dirigieren?
0: Es ist so, wenn die jetzt wirklich angreifen würdet, dann ist das Problem einfach, dann müssen wir schnell genug sein. Denn der Kaiman kann auch schnell sein. Und es ist, letztendlich würde er sich von dem Stock nicht aufhalten lassen, wenn es wirklich drauf anlegen würde. Wenn es sein muss, können die extrem schnell werden. Das sind Bruchteile von einer Sekunde, in der der dann hinter uns oder vor uns wäre. Und von daher muss man sich schon auch immer bewusst machen, dass da immense Kraft dahinter ist.
1: Gut zu wissen, aber bei erfahrenen Pflegern kein Grund, nicht weiter zu füttern.

0: Nicht ganz so gefährlich lebt es sich auf dem Schaubauernhof. Wobei hier die Frage ist, warum die Poitou-Esel alle 8 Wochen Hufpflege brauchen.
1: Halbwüsten- und Wüstenbewohner. Da sind die Untergründe anders, nämlich wesentlich härter und aggressiver. Deshalb ist der Eselhof von Hause aus auch etwas kleiner und mehr ballenseitig belastet. Und das heißt, der Ballen ist viel mehr tragend, gewichtaufnehmend wie beim Pferd. Und da gilt der gleiche Grundsatz wie für die Menschen. Wer sich viel bewegt, bleibt in der Regel gesund. Wer faul aufs Sofa sitzt, wird krank. Und das ist hier auch gegeben. So. Okay. Ab, mein Mädchen. Gut.
2: Leonie, lauf mal. Komm.
1: Und es ist nichts kaputt.
2: Ja, toi, toi, toi, ne?
1: Machen wir eine Probe, dass wir sehen, ob das Bein gut steht.
0: Der Probelauf. Ein voller Erfolg. Die Eselin hat Modelqualitäten.
2: Gut, komm.
1: Ah, super.
2: Schick, gell?
1: Jawohl.
2: Gut.
1: Beide Damen geben ihr Bestes.
2: Okay.
1: Jesus, Jesus. Was machen wir mit den Dümmern?
2: Die machen wir, wenn wir hier die Esel fertig haben, gell? Aber denen, die sind ja nicht so unkompliziert.
1: Gut. Ja. Als Nachtisch sozusagen.
2: Genau. Gut. Als leichter Abgang.
1: Das ist super.
0: Margot Federer und Schützling Claudia auf dem Weg zum Familienbesuch. Die Großen warten.
3: Na, guck mal, die schauen schon alle nach dir. Stehen schon alle an der Scheibe.

0: Ibu. Oh, die sind schon ganz nervös. He? Gehen wir langsam mal vor in Scheibe. Shira, hallo. Hey. Huh? Undi, oh. Huh? Was bist denn du stinkig, Undi? Schau mal, wen ich da dabei habe. Hm? Yeah. Schau dir mal die Großen an. Hm? Hm? Oh, wir können doch mal ein bisschen hochsitzen. Hm? So. Hm?
1: Die Großen. Relativ gleichgültig.
0: Ist okay. Hey, wie läufst denn du? Hä? Zweibeinig. Sie ist schon interessiert und guckt, aber sie ist auch ein bisschen nervös. Sie hat sich gerade ein bisschen gekratzt und das war nicht, weil sie sich juckt, sondern das ist auch Zeichen von Nervosität, kratzen. Na? Hey, ja, was ist los? Guckst du die Kleine an? Hä? Oh, große Augen sehe ich da. Hä? Ja, gell? Klasse. Hm?
1: Man merkt schon, der Anblick der erwachsenen Artgenossen schüchtert Claudia noch ein. Schritt für Schritt wird sie sich daran gewöhnen.
0: Ja, Kibo, muss gucken, was Sache ist. Oh, das ist ein großer.

0: sitzt sie total relativ locker auf mir. Also sie klammert sich nicht fest an mir, richtig. Sondern das ist, sieht jetzt echt gut aus. Obwohl sie ein bisschen jetzt anfängt zu schmatzen, aber ich denke, jetzt ist Zeit, dass wir gehen, dass man es auch nicht übertreibt, dass man das Ganze auch im Positiven beendet. Und nicht, wenn sie richtig nervös wird und nicht mehr möchte. Sondern wenn sie, so wie jetzt gerade, relativ entspannt war, dass man dann sagt, okay, jetzt geht man, das ist eine positive Erinnerung. Hey, Kibo, sagst tschüss, gehen wir wieder, gell? Kommen wir morgen wieder. Ja, Shira. Schön, musst du schauen. Hä? Erschrocken. Hey, Meru. Hä? Tschüss, ja. Gut, hä? Also man sieht auch, dass die sehr angespannt sind und nervös. Am Kot, der ist jetzt ziemlich weich und entfladet. Das ist einfach ein Stresskot. Die sind jetzt auch ein bisschen unter Stress, weil es eben auch eine neue Situation für sie ist. Aber da gewöhnen sie sich auch dran, wenn man das jetzt tageweise oder tagelang macht. Gut, dann gehen wir, bevor du hier noch nervöser wirst. Oh, Schnecke. Dann kannst du dich drunter wieder ein bisschen entspannen rumblödle. Ja? Gut, packen wir's.
1: Und morgen geht's wieder zur Verwandtschaft. Zurück beim Kaiman. Er beherrscht eine sehr schlagkräftige Kampftechnik.
2: Naja, man muss ja immer bedenken, ein Schwanzschlag und er könnte hier auch mal so 2 Meter rausschießen aus dem Wasser. Gut.
3: Feines Mädchen. Ja, super. Langsam, nur die Ruhe.
4: Was mit dir?
3: Bisschen was hat's noch. Genau, Großer, komm mal du noch rüber, komm. Klasse. Aber schön außen rum gehen, gell? Schön außen rum gehen, genau. Guck mal, bis da vorne hin. Klasse. Feines Männlein. Super. Super. Füße hat er auch schon gewaschen. Klasse. Hm? Marajo ist jetzt etwa 9 Jahre hier bei uns in der Wilhelma. Ja, das ist jetzt halt besonders wichtig für uns.

Wir haben ihm das so ganz nebenbei, zum Beispiel hier an der Unterseite oder an den Achseln, wo die Schuppen schön weich sind, notfalls eine Spritze zu geben, eben über diesen Stock hier, dann wäre das natürlich genial. Weil dann erspart man dem Tier und natürlich auch uns viel Stress. Ein paar Streicheleinheiten. Genau.

0: euch fein. Bis nachher. Ciao. Jo.
1: Die Pfleger haben noch zu tun. Ihre großmächtigen Schützlinge fallen in satte Kaimanstarre. Auf dem Bauernhof hantiert noch immer der Hufexperte.
2: Ja, Esel sind fertig.
3: Ja, dann nehmen wir jetzt die zwei
2: Dülmener
3: als nächstes, genau.
2: Okay, gut, komm, wir.
3: Jetzt, auf geht's, komm. Mädchen.
2: Jetzt kannst du mal laufen. Die sind super trainiert.
3: Die sind,
2: also, die sind nicht so eigensinnig wie die Esel. Ja, also meistens. Toi, Ausnahmen gibt's immer, aber normalerweise sind sie durch die Bank sehr ruhig.
3: Oh ja, prima.
2: So ist brav.
3: Geronimo.
2: Ja.
1: Nach den Eseln ist jetzt die westfälische Kleinpferdrasse dran.
3: Pferde sind reine Fluchttiere, Esel eher die Überlegen, die dann mal hinstehen und überlegen, wegrennen hat keinen Sinn. Also verhalte ich mich mal still, vielleicht übersieht man mich. Gell? Jetzt gucken wir mal nach deinen Hufen. So, okay? Komm her.
1: Denn Hans-Ulrich Meier übersieht niemanden. Und es wird ihm gedankt. So.
4: Jetzt werde ich auch noch gekrabbelt. Hier. Wenn man gekrabbelt wird, ist das die höchste Auszeichnung. Gell? Das ist totale Liebe.
2: Kann aber auch wehtun, gell?
3: Das kann sehr wohl wehtun, aber ich war bis jetzt glücklich dran. Ich wurde nur gekrabbelt. Das Beißen hat sich bis jetzt noch keiner getraut. So. Machen wir mal vorne zuerst. So ist fein. Ein denkender Mitarbeiter, gell?
4: Fein.
3: Daran erkennt man ein gewisses Vertrauensverhältnis. Nebenbei bemerkt, wenn das Tier, schon wenn ich einfach um es herumlaufe, den Huf anbietet und sagt, hier komm, mach mal. Da gibt es zur Belohnung noch eine Ohrenmassage. Erfahrene Tiere wissen, dass das sehr gut tut. Unerfahrene erschrecken erst ein bisschen, aber dann heben sie alle noch. Gell?
2: Jo, also Abschluss.
3: So, gut. Okay.
2: Dann kannst du auch raus, gell?
3: Kann man den aufräumen.
2: Gut. Gut.
3: Das war's dann.
2: Komm,
3: wieder mal
2: auf.
3: Ein anstrengender Tag vorbei.
2: Ja. Mhm.
1: Aber die Tiere fühlen sich wohl.
2: Jetzt Ruhe vor
3: dann
2: uns.
3: Dann sage ich ganz schnell Tschüss und flüchte heim zu meiner Frau.
2: Bis in acht Wochen.
3: Was. Ja, tschüss.
2: Dann wieder hier.
3: Genau, tschüss, danke.
2: Tschüss.
3: Ade. Tschüss, ihr Pferdels und Esels.
1: Und die haben gleich noch mal so viel Spaß am Laufen und Springen.

0: die Tür zum Giraffenhaus. Doch Gerd Lorenz will erst einmal nicht zu seinen langhalsigen Schützlingen.
1: So, heute müssen wir mal gucken, was unsere kleinen Hüpferler machen. Unsere Kängurus. Hi. Ein Parma-Känguru. Sind seit vorgestern bei uns hier. Die waren vorher in der Voliere unten. Das sind jetzt 2,1, also die 2 steht für 2 Männer und ein Mädchen ist da dabei. Da haben wir jetzt wieder ein kleines Platzproblem und deswegen sind die eben vorübergehend bei uns. Und die gehen jetzt demnächst, wenn wir die Wilhelma verlassen, gehen in einen Zoo.
0: Und so lange genießen sie noch bei Gerd Lorenz echten Wilhelma-Standard.
1: Ich würde jetzt mal sagen, ich würde denen mal das Laub da anbieten. Mal schauen, was sie machen. Ich habe echt was Grünes mitgebracht. Ui, ui. Ja? Guck mal. Oink, oink, oink. Na, langsam. Jo, jo, jo. Ruhig bleiben. So. Lasst euch schmecken. Na, der Staunende, ja? Das ist das Mädel. Ich schaue, wenn die so unterwegs sind und die hüpfen drum und du willst so von der Optik her Geschlechtsbestimmung machen, ist das ein Problem. Also da musst du immer 5-mal nachgucken. Gell, Hüpferle? Naja.
0: Gerd Lorenz hat inzwischen ein erfahrenes Auge.
1: Man sieht eindeutig ein Männchen. Wenn es warm ist, dann sieht man das. Das ist eindeutig. Und das ist jetzt auch bei den Mädeln. Siehst du, der Beutel zwischen den Füßen. Die Temperatur eben so sind jetzt wie ich, das ist ziemlich warm. Dann wahrscheinlich kannst du zumindest mal sagen, also das ist ein Mann, das ist ein Mädel und der hinten, da siehst du jetzt noch gar nichts. Und wenn man halt eine Weile guckt, dann kann sein, dass der Hodensack auch runterkommt. Dann ist es ein

0: Leute, sind eigentlich nette Dinger, gell?
1: Doch was hat es mit diesem Zittern auf sich?
0: Ja, also bei den Känguru, da meint ein mancher, die da nicht frieren. Da zittert das Ganze. Ja, aber es ist wahrscheinlich totale Aufregung. Was passiert da? Was ist da jetzt? Man kennt das ja noch nicht. Man kennt die Leute nicht, man kennt die Pfleger nicht, die Umgebung ist neu. Und dann reagieren sie aber mit starkem Zittern. Das ist einfach, da sind sie nervös und aufgeregt. So ein bisschen ein Zeichen dafür. Da sieht man es wieder. Irgendwas stimmt nicht. Andere stellen die Ohren oder wie auch immer. Wenn man teilweise Tiere hat und die sind hinter der Kulisse und es ist zu ruhig, hat man oft Probleme, dass sie auch viel spinniger sind. Wenn jetzt viel Bewegung da ist, viel Betrieb da ist, so wie wir hier, wenn man über den Hof laufen, läuft man direkt vor einem Gehege mal vorbei. Es ist eigentlich gar nicht schlecht, das beruhigt die Sache unheimlich. Also das merkt man, das geht durchaus viel, viel flotter, wie wenn sie jetzt zum Beispiel immer für sich sind. Also es macht viel aus. Da könnt ihr mal nach dem Laub gucken, lasst es euch schmecken. Und ich gehe mal einfach weiter. Ja, ciao.
1: Bei so viel einfühlsamer Betreuung werden die Kängurus hier gar nicht mehr weg wollen. Wenn wir schon mal im Giraffenhaus sind, auch für die Tiere mit dem besten Überblick ist heute etwas Leckeres vorbereitet.
2: Hallo, guten Morgen, meine lieben Langhälse. Scheint ja wohl alles in Ordnung zu sein. Jeder steht auf seinem Platz, alle stehen auf die Füße, so wie man es gern hat, wenn man morgens den Stall betritt. Heute gibt es frisches Laub, wir haben heute frisches Laub gekriegt und das hängen wir jetzt draußen im Gehege auf. Da freuen sie sich besonders gut, weil frisches Laub, das ist mehr als ein Leckerbissen. Also das übersteigt alle Vorstellungen, was man sich denken kann, was er gerade

0: zwei fressen. Doch Walter Eberle achtet nicht nur auf Masse, sondern vor allem auch auf Klasse.
1: Wichtig ist eben, dass man immer, wenn es irgendwie geht, sehr eiweißhaltiges Futter die Giraffe gibt, weil eine Giraffe, die kommt eigentlich durch ihre Größe, durch ihren langen Hals, immer an die leckerste, an die beste Teile vom Baum ran und die lebt eigentlich ausschließlich von irgendwelchen Blätterfrüchte, was auf den Bäumen wächst und dem müssen wir halt Rechnung tragen. Wenn nichts geht, Ahorn geht meistens immer. Das wird gern gefressen, sehr, sehr bekömmlich, gut für die Verdauung und Eichelaub ist ein bisschen schwieriger. Aber man kommt auch ran, Eiche, die sind eben etwas seltener. Da müssen wir halt immer gucken, dass die Eiche irgendwie nicht irgend von irgendwelchen Raupen oder sonst irgendwas befallen ist. Aber das Eichenlaub ist hier eiwandfrei. Das ist sehr gutes Futterlaub.
0: Auch für Giraffenfutter gilt eben eine Wilhelmer Qualitätsskala. Na dann, guten Appetit. In der Voliere der Mausvögel und ihrer WG-Freunde ist mal wieder eine Aufräum- und Reinigungsaktion fällig. Die letzte liegt, sichtbar, schon eine Weile zurück.
2: Jetzt, wie wollen wir es am besten machen? Ich würde sagen, Evi, wir zwei gehen rein, Lena, bleibst du draußen und tust die Vögel sortieren, so wie wir sie brauchen. Ja?
0: Die müssen raus. Die Reinigung der bewohnten Voliere bringt zu viel Stress für alle Beteiligten.
2: Wir reißen diesmal alles raus und machen den ganzen Käfig mal eine Grundsanierung und komplett dementsprechend also neue Äste, neuer Sand, neue Pflanze. Also mal wieder von unten alles neu machen.
3: Das mit den Ästen immer blöd, gell?
2: Ja.
3: Ja.
2: Das ist ein Hirtenregenpfeifer. Das ist ein Bodenbewohner und deswegen müssen wir gucken, dass wir den als allererstes wegkriegen. Weil nicht, dass wir uns nach oben konzentrieren, irgendwelche Vögel rauszufangen. Und nachher dreht man auf so einen drauf. Kann ich dir den so geben?
3: Wenn du eine gute Übernahme machst. Ja.
2: Wunderbar.
3: Ist immer blöd, gell?
2: Ja.
0: Der nächste Umzugskandidat ist eine Prachtfruchttaube.
4: Tauben, die neigen gern zu Schockmauser, die lassen dann reflexartig ziemlich viel Federn. Und zwar meistens im hinteren Bereich. Und das ist dann, wenn der Beutegreifer zupackt, dann hat er die Federn im Maul und die Taube ist auf und davon. Deswegen muss man jetzt gucken, dass wir die schnell wieder in die Kiste setzen.
2: Und jetzt?
4: Eieiei.
2: Oh, die Welt ist so gemein, gell?
0: Findet jedenfalls der Mausvogel, den Jens Schwarz gefangen hat.
2: Das ist jetzt ein Jungvogel, das sieht man ganz gut. Der hat jetzt auch noch gar keine Zeichnung am Kopf, beziehungsweise hat auch die Schnabelzeichnung noch gar nicht. Das ist alles noch grau in grau. Und da ist es natürlich am besten, dass man jetzt gleich beringt und nicht erst wartet, bis man dann wirklich Schwierigkeiten hat, sie auseinanderzukennen. Okay. So, wunderbar.
4: Geht nicht drüber?
2: Ja.
4: Nach oben.
2: Das geht auch nicht drüber.
4: Ja,
2: super. Oh, komm, manipuliert. Nimm den so mit.
5: Hey. Das ist das Junge.
6: Das Junge. Da schau her. Super.
4: Ja, ein Junge, ne?
6: Ja.
7: Er hat sich da hinten in die Ecke versteckt.
6: Ah, ja.
0: Dann sind jetzt die Elterntiere dran.
4: Alter Vogel hat einen Oberschnabel, ist halb rosa oder ja, hautfarben und hinten die schönen blauen Federn im Nacken.
0: Und der Mausvogel ist mucksmäuschenstill. Die Onager sind umgezogen. Die asiatischen Wildesel wohnen in einem neuen Gehege. Madeleine Häfner und ihre Kollegin Anne Neff besuchen sie.
8: Aber jetzt sind sie ja weit weg vom Publikum, hier hinten an der Betriebsstraße. Und dann hatten sie ja gut ihre Ruhe zum sich eingewöhnen eigentlich. Ja. Na Mädels, wie geht's euch?
9: Hallo.
8: Komm her. Auf. Ah, das sieht man schon.
9: Das sind einfach Wildtiere.
8: Ja. Obwohl es jetzt schön wäre, wenn sie mal stehen bleiben würden, weil dann könnten wir sie mal striegeln.
9: Ja. Die verlieren immer ihr Winterfell immer so schlecht.
8: Ja.
9: Schlechter wie der Hengst.
8: Schauen wir, gehen wir mal Richtung Stall, dann kommt sie vielleicht.

0: Das sind einfach Wildtiere und dementsprechend sind sie auch ängstlich und immer vorsichtig und es könnte was passieren. Das Problem ist auch einfach, dass wir zu zweit sind. Also zu zweit sind wir normalerweise nicht und meistens heißt es irgendwie, jetzt passiert was, jetzt müssen sie in ein anderes Gehege, irgendwas Böses, Tierarzt kommt oder da sind sie immer dann gleich viel skeptischer. Vielleicht können wir es mal einfach probieren, ich versuche mal alleine hinzugehen, vielleicht klappt es dann besser. Komm mal her, Scully. Komm her, komm. Ja, nimm mal Karottele, komm. Ja, prima. Seina, du auch? Komm her, Karotte.
1: Die Tiere sind heute besonders scheu.
2: Es gibt Tage, da lassen sie sich sehr gut striegeln. Aber es ist halt einfach auch nicht selbstverständlich. Also zum Beispiel die Scully, die lässt sich eigentlich kaum anfassen oder gar nicht. Und die Cider, die ist schon etwas älter, die ist jetzt 21. Und die ist eine, die schmust schon auch mal gern. Und das ist halt auch eine Vertrauenssache. Und wenn sie einfach mal irgendwie sich irgendwo erschreckt haben oder so, dann sind die so schnell durch den Wind, dann kann es halt sein, dass sie deswegen nicht kommen. Aber wir striegeln die halt gern ab und zu, gerade wenn sie sich anfassen lassen, weil man einfach sieht, die tun sich schwer mit dem Winterfell verlieren. Also da hinten, da hängst du der Zuffi. Der tut sich da wesentlich leichter. Also das ist bei denen oft so, dass die Hengste da einfach besser abhauen wie die Stuten. Sollen wir es mal mit dem Zuffi versuchen?
0: Das könnte man mal machen, ja. Vielleicht ist der heute besser drauf. Also die Mädels erweisen sich heute als schwierig.
2: Ich bin so misstrauisch. Ja.
1: Der Hengst lebt um des lieben Onager Friedens willen getrennt von den Stuten. Mal sehen, wie er die Pflegerin begrüßt. Die Giraffen warten schon ungeduldig auf ihr Frischfutter. Walter Eberle hat Laub besorgt.
3: Jetzt geht es natürlich darum, dass man das Laub so aufhängt, dass es auch hängen bleibt, damit, wenn die Giraffe am Laub rumzupft, damit es nicht runterfällt, weil das muss wirken wie ein natürlicher Baum. Und da muss man sich halt ein bisschen verkünsteln. Das ist richtige Künstlerarbeit, dass man das irgendwie fixiert mit einer Kette.
1: Die Giraffen wollen auch beim Fressen hoch hinaus.
3: Weil der Asch, der mal auf dem Boden liegt, der wird immer am Boden liegen. Den wird keine Giraffe mehr abfressen, weil der ist definitiv nicht mehr erreichbar für eine Giraffe. Weil ein langer Hals, der kommt einfach nicht auf den Boden runter.
1: Und es geht ja ums Fressen, nicht um Dehnungsübungen.
3: Giraffe können von alle Seiten herkommen und die können von alle Richtungen fressen und das geht eigentlich ganz gut. Und Giraffen sind eigentlich sehr verträglich untereinander. Die sorgen schon dafür, dass jeder zu seinem Teil kommt. Aber natürlich ist es so wie überall, der Dickste kommt als Erstes, der Stärkste kommt als Erstes. Das ist ja irgendwo ein Stück der Natur, dass nur der Stärkste überlebt. Aber das soll ja nicht so sein, sondern wir sorgen dafür und wir machen es dann so, dass jede Giraffe wirklich jeden Tag reichlich Laub kriegt. Weil das ist schon ein großes Anliegen, dass das

0: Die kunstvolle Baumkrone ist platziert.
1: Also, das Laub ist oben, das hängt gut. Kein Runterfallen wird wahrscheinlich nichts. Die Giraffe kann jetzt rauslassen, dann können sie endlich ihr Frühstück zu sich nehmen.
0: Die Junggiraffen üben schon mal die Baumpirouette.

0: scheint ihnen zu schmecken. Also das Laub wird gern gefressen. Ich denke mal, da haben wir noch einen guten Griff gehabt. Wir haben die richtigen Bäume erwischt, da wo wir unser Laub geerntet haben. Und das kann manchmal sein, dass eine Giraffe, also die Muttergiraffe, dass die einfach mal einen Ast aus dem Gesamten rausreißt. Und dann merken das die Kleinen und die stürzen sich oder die schnappen dann dazu. Und die Muttertier, das eine oder andere Blatt, direkt vom, oder fressen die vom Mund weg, wenn der Zweig so halb zum Mund raushängt. Und durch das wissen die Jungtiere, also die wissen sich schon zu helfen.
1: Das ist offenbar viel interessanter als immer nur Muttermilch.

0: In der Mausvogelvoliere wird das Unterste zu Oberst gekehrt. Die Bewohner raus, die Einrichtung wird erneuert. Da sind Kraft und Wendigkeit gefragt bei den Pflegern.
1: Brutal, wie schnell die sind auf dem Boden.
2: So, jetzt. Oh, der letzte Mal gucken.
3: Bitte schön.
0: Fertig. Jetzt kann die Inneneinrichtung modernisiert werden.
1: Und dann legen wir los hier.

0: sollen wir die Wurzel wirklich wegschmeißen?
1: Ah ja, die ist doch also fertig.
0: Wir haben doch fast keine mehr.
1: Aber guck mal, wie die aussieht.
0: Ich finde die noch gut.
1: Ja, da kommt der Schwab wieder durch. Gell? Alles aufheben kann man ja noch brauchen. Frag mal Lena, ob sie die auch haben möchte.
2: Die Bewohner der Voliere sehen es kritisch. Wer weiß, wie ihr Domizil nach dieser Generalinventur aussehen wird.

0: jetzt können die sich jetzt hier mal schön einleben. Ist ja eigentlich für sie jetzt ein ganz neuer Käfig. Ja? Und jetzt müssen sie auch gucken, wo die einzelnen Äste sind, wo sie wieder landen können, wo sie schlafen können. Und was sie jetzt nachher bestimmt machen wird, erstmal eine große Portion Fresse zu sich nehmen, weil das war alles ein bisschen hektisch für sie.
1: Ein bisschen hektisch. Fruchtzucker macht glücklich. Die Welt ist wieder in Ordnung. Die Unagerstuten waren sehr scheu. Die Pflegerinnen sind gespannt, ob Zufi der Hengst genauso reagiert.
2: So, dann schauen wir mal. Zufi. Na, Großer. Zufi. Hallo, mein Großer. Na, traust du dich heute her? Komm her. Prima. Brauchst keine Angst haben, gell? Wir tun dir nichts.
3: Ich glaube, er vermisst es halt auch manchmal, dass er einfach, weil die Mädels, die können ja auch untereinander sich ein bisschen das Fell kraulen und er hat dann halt wenig Kontakt. Und ich glaube, deswegen genießt er das auch immer besonders, wenn wir ihn dann ein bisschen verwöhnen.
2: Ja, heute ist er echt friedlich.
3: Ja. Also er hat, wie gesagt, ein sehr gutes Vertrauensverhältnis zu uns. Und er war am Anfang immer so ein bisschen eher, ich sag mal, ein Frauenesel. Also er hat es nicht so mit Männern. Also da hat er ein bisschen Respekt vor gehabt. Da kam er nicht mal, wenn die am Zaun standen. Und, aber mittlerweile weiß er, dass nichts passiert. Aber die kennen natürlich ihre Pflege und die Leute, zu denen sie Vertrauen haben. Also da könnte jetzt auch nicht jeder kommen.
2: Müsste schnuffeln.

0: Womit man auch noch was Gutes tun könnte, wäre jetzt, wenn wir vielleicht die Äste mal wieder auswechseln.
1: Mhm, die also sind schon ganz schön abgefressen, da können wir mal wieder.
0: Dann kriegt hat er mal neue. Ein bisschen was Frisches verdient. Also man sieht ja, die sind wirklich komplett abgenagt. Da hat er dann nichts mehr von. Und deswegen bekommt er jetzt was Frisches.
1: Ich mach die Tür auf. Der ist ganz schön lang. Nee, das ist alles okay.

0: Ich wollte gerade sagen, die kriegen wir kaum durch die Tür.
1: Ja. So, Süßer, komm her.
0: Ja, da war ja der Zufi halt wirklich sehr, sehr brav. Und die Mädels waren nicht ganz so, aber können ja nicht jeden Tag gleich sein.
1: Genau. Nächstes Mal dürfen die Mädels wieder.
0: Genau. Würde ich sagen, lassen wir den in Ruhe fressen.
1: Genau.
0: Und geben wir auch was essen, oder?
1: Genau.
0: Also, tschüss, Zufi.
1: Tschüss, mach's gut.
2: Für Zufi hat es sich gelohnt. Für die Giraffen das Beste vom Himmel herab. Nach diesem Grundsatz ist dieser Laubbaum konstruiert. Und der kann täglich aufgefüllt werden. Die Giraffen fressen mit Begeisterung. Bis auf eine.
3: Ja, im Moment sieht es eben so aus, dass die rangniedrigste, unsere Tikale, dass die nicht am Laub steht. Die ist irgendwie genervt, weil heute irgendwie auch eine Paarung stattfindet und die sagt einfach, lass ich mal den Bulle und die Kuh, die paarungsbereit ist, also unsere Kibure, die lasse ich jetzt mal fressen und wenn die fertig sind, dann stehe ich mich ins Laub hin und fresse ich weiter.
2: Tatsächlich, der Bulle hat ein Auge auf Bure geworfen.
3: Ja gut, es ist halt so, wenn halt eine Giraffenkuh paarungsbereit ist, dann muss halt der Bulle seine Pflicht erfüllen. Da führt kein Weg dran vorbei, weil er weiß ja nicht, dass er der einzige Bulle ist. In Afrika ist das so, da laufen mehrere Bullen rum und da will ja jeder seine Gene weitergeben. Aber wir haben hier nur einen Bulle und eigentlich kann er sich auch Zeit lassen, aber das geht nicht, das weiß er nicht. Sondern er muss gucken, dass er seine Pflicht so schnell wie möglich erfüllt und das macht unser Bulle. Wir sind sehr zufrieden mit dem Bulle, weil wenn er das nicht machen wird, dann wird er die Giraffenzucht, die wird dann irgendwann einschlafen oder Auslauf oder Aufhörer.
2: Und das möchte er natürlich nicht. Fragt sich nur, ob der Bulle seiner Monopolstellung gewachsen ist. Wie oft können denn Giraffenkühe tragend werden?
3: Ja, rein rechnerisch passiert es ja nur alle 2 Jahre, weil die Tragzeiten sind so circa 14, 15 Monate. Und bis das Kalb geboren wird und dann dauert es nochmal, sagen wir mal, 3 bis 4 Monate, bis die Giraffe dann wieder heiß ist oder wir versuchen dann die ein bisschen das auszuzögern. Das sind 2 Mädels und ein Bullerkalb, die 3 Jungtiere und der Bulle ist der älteste, der ist letztes Jahr im August geboren worden, also der ist ja fast schon 10 Monate alt und man sieht eigentlich, wie groß er eigentlich ist und die wachsen eigentlich ziemlich schnell. Giraffe, junge Giraffe, die wachsen da jeden Tag ein paar Zentimeter und das geht eigentlich recht flott.
2: Muss es auch. Denn die erreichbare Gesamtkörperhöhe ist ja recht beträchtlich. Walter Ebele sieht keine Probleme.
3: Also scheint alles okay zu sein. Die Giraffen sind zufrieden. Und wenn die Giraffen zufrieden sind, sind auch wir zufrieden. Und dann wunderbar.
2: Große Zufriedenheit bei allen. Und in der nächsten Folge von Eisbär Affe und Co. eine Bienenvölkerwanderung, Alpaka-Hengst Cäsar zurück im Kochertal, Klammeräffin Siesta mit Nachwuchs und ein liebeshungriger Tiger, Carlos.
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0: Das ist das Apartment eines großen Jungen.
1: Und dann dachte ich, hier will ich alt werden.
2: In Hessen lebt es sich außergewöhnlich. Oder einfach wohnen mal anders. Wir starten in Amenau bei Wetter. Ein Herrenhaus mit Rapunzelturm.
3: Schockverliebt war ich direkt von diesem Ambiente und von diesem Haus.
4: Die Kombination aus Geschichte, aus dem großen Grundstück, aus der Natur war für uns relativ schnell klar oder auch für mich, dass das ein ganz besonderes Haus ist, worum es sich zu kämpfen lohnt.
2: Ein Rittergut oder doch ein Schloss? Das Zuhause von Iva und Thomas hatte schon viele Namen. Die beiden nennen es liebevoll das Herrenhaus. Die lange Geschichte des Anwesens bringt ein historisches Gutachten erst richtig ans Licht.
4: Das Gutachten beschäftigt sich einfach mit jedem Zimmer, mit jeder Wand, mit jedem Fenster.

0: Haus aufzubauen.
1: Es ist ja ein sehr bedeutendes Denkmal, gehört zu den bedeutendsten Denkmälern in Hessen. Und das liegt hauptsächlich an der Historie, weil der Steinbau, der dort hinten steht, der ist aus dem 15. Jahrhundert. Also der hat schon einige Jahre auf dem Buckel. Und durch die Untersuchung haben wir herausgefunden, dass die Grundmauern aus dem Mittelalter sind. Und das war natürlich total aufregend und spannend für uns zu erfahren.
2: Das Paar hatte seinen Lebensmittelpunkt eigentlich in Köln. Aber Ivas Marburger Wurzeln verbinden sie mit der Region. Durch Zufall besichtigen sie 2017 das Anwesen, das zu diesem Zeitpunkt schon 10 Jahre leer steht.
1: Wir sind durch dieses Tor gegangen und es sah schon total verwunschen aus. Man hat sich einfach verliebt sofort. Aber andererseits dachte ich, es ist einfach viel zu groß und viel zu kaputt, als dass wir das jemals stemmen könnten.
2: Dazu kommt, dass Thomas nicht so richtig Lust auf die Besichtigung hatte.
0: Es war so wie im schlechten Film. Wir standen vor dem Tor, draußen vor dem Grundstück, und es war alles zugewuchert. Die Fenster waren eingeschlagen. Aber meine kleine Tochter war dabei und wollte unbedingt dieses Haus erkunden. Und dann habe ich mich natürlich als liebevoller Vater bereitschlagen lassen. Und wir sind 2 Stunden durchs Haus. Und danach habe ich ehrlicherweise sofort gesagt, dass wir es irgendwie versuchen müssen zu bekommen, wenn es möglich ist.
2: Sie bekommen es. Und dazu jede Menge Arbeit. Außen muss das Dach neu gedeckt und die Fassade rundherum saniert werden. Innen warten 700 Quadratmeter desolater Wohnfläche darauf, in ein Zuhause verwandelt zu werden. Die 3 Stockwerke sind durch zahlreiche Umbauten in 52 Zimmer geteilt. Jetzt ist davon noch etwa die Hälfte übrig. In Absprache mit dem Denkmalschutz haben Iva und Thomas so viele Wände entfernt, wie es eben ging.
1: Eins der wichtigsten Faktoren ist für uns, das Haus zu verstehen und alles nach dem Haus zu sanieren. Also nicht einfach wahllos irgendwo was zu reparieren und zu sanieren, sondern zu überlegen, wie war denn vor 500 Jahren die Herangehensweise und wie machen wir das jetzt heute? Und das muss man einfach verstehen, weil diese Wände atmen. Und das kann man nicht einfach nur Styropor vorklatschen, das funktioniert nicht.
2: Ein abgeschlossenes Projekt ist das großzügige Schlafzimmer mit Bad und Ankleidezimmer. Iva macht sehr viel selbst, entwirft und baut Waschtische. Auf Instagram führt sie ein Bautagebuch. Der Account heißt Rapunzelturm Ammenau. Und das liegt an diesem kleinen Gebäude auf der anderen Seite des Gartens.
1: Das ist der original Rapunzelturm. Und zwar hat der Maler Otto Ubbelohde das gemalt. Und deswegen ist es halt so besonders, weil es wirklich die erste Illustration war, die genutzt wurde für das Märchen Rapunzel. Es ist quasi ein Märchen zum Hineinspazieren.
2: Der kleine Turm wurde um 1600 gebaut. Iva und Thomas vermieten ihn ab und zu für Trauungen oder andere kleine Feste. Unter den vielen großen und kleinen Baustellen im Haus gibt es einen Raum, der den beiden besonders am Herzen liegt. Dieses große Zimmer diente wohl als gute Stube im ältesten Teil des Hauses. Mit wunderschönen alten Details und viel Platz für viel Leben.
0: Iva hat 4 Geschwister, ich habe 7 Geschwister und wir haben immer einen Ort gesucht, wo wir alle zusammen feiern können und Zeit zusammen verbringen können. Das macht es für mich auch zu einem Lebenstraum.
2: Iva und Thomas haben ihren Schritt ins Abenteuer nicht bereut und sich ihr eigenes Märchen geschaffen. Vom Haus mit viel Geschichte geht's jetzt nach Südhessen, ins moderne Darmstadt.
3: Diese pittoreske Lage in so einem kleinen Wäldchen in der Mitte von einem Block mit 200 Wohnungen ist natürlich schon auch sehr speziell.
2: Von der Straße aus blickt man in einen Hinterhof wie in Dutzende andere auch, sollte man meinen. Aber hier hinter Bäumen und Sträuchern befindet sich das architektonische Kleinod und Zuhause von Richard Neuber.
3: Wie das anfing, das ist eigentlich sehr skurril, weil ich habe das eigentliche Haus gekauft und dieses Ding, das waren so 2 Lagerhallen, wo die Handwerker früher so ihre Materialien gelagert haben. Das gab es mit dazu. Und das sind natürlich spannende Geschichten, weil es natürlich für einen Planer sehr schön, wenn er eine hässliche Situation so ein bisschen drehen kann, dass dann irgendwas entsteht, was schön ist und was einen Nutzen hat.
2: Der Architekt puzzelt sein kleines zweistöckiges Haus in den Innenhof. Was vom ehemaligen Lager bleibt, sind die Ziegelmauer der Rückwand und die

0: grobe Betondecke im Erdgeschoss. Küche, Ess- und Wohnzimmer und sogar ein kleines Gäste-WC sind hier auf etwa 40 Quadratmeter vereint. Was direkt ins Auge fällt, sind die großen Fensterflächen.
1: Wenn man hier rausschaut, möchte man möglichst ungehindert rausschauen. Also einfach, man guckt ins Grüne. Da möchte ich 100% das Gefühl haben, dass ich sozusagen schon Teil des Grünen bin. In diese Richtung sieht es ein bisschen anders aus. Da brauche ich so ein bisschen eine Abgeschirmtheit, weil natürlich dann viele Leute, wenn sie es wollten, könnten sie von den ganzen Häusern in den Grundriss schauen, was durch diese Wand wirklich ziemlich wirksam auch verhindert wird.
0: Die Fassade und auch den kleinen Vorgartenbereich gestaltet Richard Neuber ganz frei. Er entscheidet sich für eine Art, die vor allem in Japan äußerst bekannt ist. Kleines Grundstück, große Wirkung.
1: Japaner waren schon immer unheimlich geschickt, mit kleinen Flächen zu agieren. Heißt, das Innere nimmt von dem Äußeren etwas optisch mit und umgekehrt ist es auch. Also es wäre natürlich kein so besonders schöner Garten, wenn jetzt hier überall Betonmauern wären. Da wäre es einfach sehr klein. Und umgekehrt wäre es natürlich auch für den Esstisch eine sehr bedrängte Situation räumlich, wenn es diesen Garten nicht gäbe.
0: Deshalb gibt es hier nur ein paar luftige Zäune, Hecken und Sträucher, in denen Vögel wohnen dürfen. Und sogar einen kleinen Teich.
1: Wasser vergrößert die Distanz. Also wenn ich jetzt sage, das wäre jetzt gekiest oder ein Rasen, dann wäre die Grundstücksgrenze viel näher, rein optisch gesehen. Wenn wir jetzt die Tür aufhaben, dient dann natürlich dazu, dass wir das Gefühl haben, dass wir mit unserem Esstisch direkt an einem Ufer sitzen von einem kleinen Gewässer.
0: Das Gärtchen hat Sohn Nico in seinem Gartenbaustudium geplant und gestaltet. Oben im ersten Stock entsteht eine neue Terrasse und dadurch eine Verbindung zum Vorderhaus. Und das bedeutet ab Tag 1 neue Bekanntschaften für Richard Neuber.
1: Ich hatte so die letzte Schraube in dieses Daybed reingedreht und hatte so eine kurze Hose an. Bin dann im Prinzip nur die 2 Meter ins Schlafzimmer, habe mir eine lange Hose angezogen und dann kam ich wieder raus und dann saßen da schon 5 Leute mit Musik, mit Mojitos und ja, nett. Ich weiß gar nicht, ob ihr einen für mich gemacht hattet.
2: Bestimmt.
1: 2.
0: Neben der Dachterrasse bietet der erste Stock noch Platz zum Schlafen und zum Arbeiten. Der offene Raum im Boden schafft eine Verbindung zwischen unten und oben. Und die Fenster natürlich zur Umgebung.
1: Manchmal sieht man auch Leute kommen, das sind nette Nachbarn, die winken und dann gehen wir mal runter und erzählen uns ein bisschen was oder so, da trinken wir einen Kaffee zusammen. Ich finde es schön, also wenn es mich persönlich stören würde, dann würde ich einfach da einen Stahlseil spannen und würde den Vorhang auch einfach weitergehen lassen. Das ist halt, das finde ich so schön, also man kann die Intimität bestimmen, aber wenn man es großzügig machen möchte, ist es einfach so.
0: 72 Quadratmeter insgesamt, ein Dreivierteljahr Bauzeit und 150.000 Euro Baukosten. Seit 2020 lebt Richard Neuber seinen kleinen Baulückentraum. Alles Nötige auf kleinem Raum unterzubringen, ist eine Kunst für sich. Was auf den ersten Blick übersichtlich erscheint, bietet alles, was er braucht.
1: Eine ehemalige Mitarbeiterin war kurz hier, hat sich das angeguckt und sagte, das ist das Apartment eines großen Jungen. Und so empfinde ich das irgendwie auch. So ein bisschen Spielerisches soll da immer in so Sachen drin sein. Wir haben oft hier Gäste, die Nachbarn kommen. Das ist gut.
0: Und wenn es abends langsam dämmert, entsteht noch ein ganz besonderer Zauber hier im Innenhof. Fernöstliches Flair mitten in Darmstadt. Und von dort reisen wir nach Gießen, zum Schlachthofturm der Familie Gerwin.
3: Herzlich willkommen in unserem Türmchen.
4: Dann zeigen wir euch mal unsere 7 Stockwerke.
0: Der Schlachthofturm in Gießen, ein echter Wohntraum. 200 Quadratmeter, verteilt auf 7 Stockwerke in fast 30 Metern Höhe. Hier hat Fatima Gerwin den schönsten Blick über die Stadt. Das ist der absolute Lieblingsplatz für die Frühaufsteherin der Familie.
5: Dann schaue ich mir den Sonnenaufgang an mit einer Tasse Kaffee, mit einem Buch oder meistens brauche ich gar kein Buch, sondern sitze einfach nur hier und schaue mir das leise und schlafende Gießen noch an, was so langsam in Bewegung kommt. Und ich bekomme das von hier oben einfach ganz wunderschön mit.

0: über 30 Jahren sind Holger und Fatima Gerwin bereits ein Paar und haben zwei erwachsene Töchter. Doch in diesen Turm am alten Schlachthof haben sie sich neu verliebt. Mit all seinen Besonderheiten und vor allem jeder Menge Treppenstufen.
1: Es gab eigentlich gar keine Treppen, nur so provisorische. Man musste wirklich manchmal 2, 3 Stufen übergehen, um hochzukommen. Und als wir dann oben an die Spitze gekommen sind, waren so viele Tauben drin. Es war so viel Taubendreck drin. Es war eigentlich wirklich widerlich. Aber man konnte mit Fantasie konnte man eigentlich schon sehen, wie schön das ist.
0: Vom obersten Stockwerk mit Küche geht es über das Treppenhaus ins darunterliegende Wohnzimmer. Wer denkt, dass alte Gemäuer altmodisch sind, der liegt falsch. Die Familie hat viel Liebe investiert und das Turminnere mit einer Mischung aus Moderne und Klassik eingerichtet, sodass es trotzdem gemütlich ist. Eine echte Herausforderung war die Aufteilung der einzelnen Stockwerke.
2: Jedes Stockwerk hat ja auch eine andere Funktion. Damit hat es auch einen anderen Style bekommen. Und trotzdem musste ja alles irgendwie zusammengefasst funktionieren und die gleiche Sprache sprechen.
1: Ich war noch etwas zurückhaltender. Ich konnte es mir noch nicht so richtig vorstellen, so Etage für Etage zu wohnen. Das ist ja ein ganz anderes Wohnen, als man geht von einem Raum in den anderen Raum, sondern man geht ja hier entweder von draußen, von den Treppen geht man in einen Raum rein oder vom Fahrstuhl. Und wenn man in den anderen Raum will, muss man Treppen hoch oder Treppen runter gehen.
0: Neben den Treppen gibt es zusätzlich den Fahrstuhl, der insgesamt 6 Stockwerke miteinander verbindet. Das Schlafzimmer des Paares ist durch eine Extratreppe mit einer kleinen Zwischenebene verbunden, wo Ankleidezimmer und das Bad untergebracht sind. Und auch hier waren Holger und Fatima experimentierfreudig. Sie wollten eine Dusche mit Aussicht, was während des Umbaus bei den Handwerkern für viel Verwirrung sorgte.
1: Dieser Ausschnitt war weg, der vorher da war. Und dann habe ich die Handwerker gefragt, wo ist denn der Ausschnitt hin? Ihr habt den ja zugemacht. Und dann guckte er mich an und sagte, nee, den hat er nicht zugemacht. Dann habe ich gesagt, doch, der war doch vor einer Stunde noch da. Ja, also er hat sich gedacht, das war total hässlich. Und was wir denn da überhaupt mit diesem Ausschnitt wollen, da kann man doch jetzt kein Glas hinmachen. Man kann doch nicht irgendwie eine Dusche mit einer Glaswand dahin machen und jeder kann von der Treppe hochschauen und reinschauen. Also nee, also da hat er gedacht, das macht er mal selbstständig zu, weil das kann ja nicht richtig sein.
0: Fast 3 Jahre lang wurde geplant, renoviert und viel Herzblut in das Türmchen gesteckt, in dem früher die Schlachthofverwaltung untergebracht war. Heute wird es auf der 4. Etage richtig verrückt. Hier ist das Privatkino untergebracht. Mit Lounge-Atmosphäre und 6,80 Meter hoher Decke perfekt für Familienabende, inklusive frischem Popcorn. Sound und Akustik sind dem Unternehmer, der als Projektentwickler arbeitet, extrem wichtig. Und natürlich absolute Dunkelheit fürs echte Kinoerlebnis.
2: Ich arbeite gerne schneller, damit ich dann einfach mehr von meinem schönen Kinogenuss habe. Nicht nur Kino, also Filme, sondern natürlich auch Serien, natürlich auch Dokumentationen, YouTube und so weiter. Ich teile das zum Glück mit meiner Frau, die auch eine ganz, ganz große Kinogängerin ist. Wir haben uns sogar so kennengelernt, um ehrlich zu sein.
0: Wohnen mal anders im Schlachthofturm in Gießen. Ganz liebevoll renoviert und gestaltet. So hat sich Familie Gerwin ein echtes Denkmal gesetzt. Von einem Turm zum nächsten. Heißt in diesem Fall, es geht von Gießen nach Frankfurt zu einem echten Wahrzeichen.
3: Das ist schon eine Atmosphäre, die ist wirklich einzigartig. Ja, doch, da sitze ich wirklich hier und trinke ein Gläschen Wein, höre Musik. Das ist einfach toll.
0: Was für ein Ausblick. Den hat sich Rainer Marquardt schon immer gewünscht. Hier im 29. Stock im Henninger Turm schaut man über Frankfurts beeindruckende Skyline bis in den Taunus.
3: Es gibt pro Stockwerk 4 Wohnungen von dieser Größe. Das ist der Westen, das ist der Osten und dann gibt es in diese Richtung Offenbach. Ich wollte auf jeden Fall den Blick haben zur Stadt. Und dann war die Wahl zwischen Westen und Osten. Und da habe ich mir gedacht, okay, drüben geht die Sonne auf, hier geht sie unter. Ich wollte den Sonnenuntergang haben und ich wollte den Flughafen haben. Und dann habe ich das hier genommen, ja. Und halt so hoch wie möglich, wie es auch ging. Das wollte ich mir dann auch gönnen dann eben.
0: Von Weitem betrachtet und je nach Blickwinkel sieht der neue Henninger Turm dem alten gar nicht so unähnlich. Aber statt flächigem Beton strahlt die Fassade in glitzerndem Glas. 30 Stockwerke hat der quaderförmige Hauptbau, über 200 Luxuswohnungen. Darüber kommt das sogenannte Fass. Darin gibt es nochmal 4 exklusive Wohnungen und ein Restaurant. Fast wie früher.
3: Man konnte mit dem Alten nichts mehr machen. Das war voll mit Asbest, der war baufällig. Da war wirklich nichts mehr zu machen. Und gerade die Fassade, die man hier sieht, diese Frontfassade, ist ja dem anderen Henninger Turm extrem nachgemacht. Gerade die oberen Fensterreihen sind mehr oder weniger so wie der alte Henninger Turm. Und eben vor allen Dingen das Fass oben. Deswegen, Henninger Turm war ja oder ist immer noch ein Wahrzeichen von Frankfurt. Und dann sollte man ein vollkommen avantgardistisches Gebäude, das damit nichts zu tun hat, einfach nicht hinstellen. Dazu ist auch Frankfurt einfach als Stadt zu traditionsbewusst eben.
0: Heute wie damals betreten Anwohner und Gäste zuerst die großzügige Lobby. Wer zu Besuch kommt, muss sich beim freundlichen Concierge anmelden.
4: Also herzlich willkommen zu Hause. Ja?
5: Wie das ist. Ich komme aus Amazonas, Venezuela. Eine Bereicherung ja, von meinem Leben. Halt. Ja? Ich kümmere mich ja um die Gäste und die Einwohner. Und jeden Tag ist es etwas Neues hier für mich. Es ist eine Herausforderung und es wird nicht langweilen hier. Es ist immer was Neues hier.
0: Das Herz von Rainer Marquardts Wohnung ist der offene Wohn-Ess-Bereich mit Küche. 170 Quadratmeter sind es insgesamt. Der Unternehmer ist leidenschaftlicher Kunstsammler. Dass er sich aber auch leicht von allem trennen kann, beweist er sich 2010. Da krempelt er einfach so sein Leben um.
3: Dann hat mich halt so ein bisschen der Hafer gestochen. Ich habe dann alles verkauft, was ich hatte. Und bin eigentlich dann mehrere Jahre mit reiner Fotokamera-Ausrüstung und rudimentären Klamotten dann um die Welt gereist. Also wirklich so in der Tat, meine Übernachtungen waren zwischen Luxushotel und Wüste. Im Schlafsack war das regelmäßig und es war eine tolle Zeit.
0: Heute hat er wieder ein Zuhause. Oder besser gesagt zwei. Wenn es im Frankfurter Büro mal länger dauert, fährt er nicht zu seiner Frau Shirin und ihrer Tochter Ava nach Südhessen, sondern genießt hier im Henninger Turm den Feierabend. Die Meinungen über die Wohnung innerhalb der Familie sind gespalten.
3: Ja, was soll ich tun?
6: Ich mag sehr gerne, dass es so hoch ist und man sieht eben sehr weit. Und ich finde es sehr schön.
7: Man kann halt nicht einfach in den Garten oder die großen Scheiben aufmachen. Und das ist für mich nicht so ein angenehmes Gefühl. Es ist eine tolle Wohnung zum Besuchen, aber es ist nicht eine Wohnung, in der ich jetzt gerne lebe.
0: Für Eigentümer wie Rainer Marquardt bietet der Henninger Turm viele Vorzüge. Die Garage mit eigener Einfahrt. Die Aufzüge halten nur im eigenen Stockwerk.
3: Was ich hier wirklich genieße, ist, was es hier vorher nicht gab in diesem Viertel, ist, wir haben eine Vollversorgung. Also wir haben die Apotheke, wir haben zwei Supermärkte, wir haben eine Drogerie. Das heißt, ich muss nur runterfahren und kann einkaufen gehen und bin wunderbar versorgt eben. Und das macht wirklich Freude eben.
0: Kein anderer Wohnturm mitten in der Frankfurter Innenstadt hat Rainer Marquardt so gereizt wie der Henninger Turm.
3: Man sitzt wohl mitten in der Stadt, aber man schaut nicht drauf auf die Stadt. Und ich finde halt, die Skyline von Frankfurt ist so schön geworden, dass für mich das überhaupt keine Frage war. Das musste eben dann der Henninger Turm sein.
0: Und wenn dann abends die Sonne hinter der Skyline und dem Taunus untergeht, weiß man genau, was er meint. Und damit nichts wie raus aus der Großstadt, in den idyllischen Vogelsberg.
8: Ich liebe dieses Brückenhaus und hier gehe ich so richtig auf.
0: Dieser rote Kasten auf der Eisenbahnbrücke in Schlitz ist kein Waggon, sondern das Zuhause von Roswitha Janicki und ihrem Lebensgefährten Ulrich Küster. Die Brücke führt über das Flüsschen Schlitz in Osthessen, nördlich von Fulda. Auf 80 Quadratmetern lebt das Paar hier, umgeben von Natur pur.
9: Unser kleines Wohnzimmer.
0: In das Häuschen hat sich Roswitha verliebt, als Bekannte es noch angemietet hatten.
9: Ich sag noch mal Hallo, Ulrich. Unser Esszimmer. Meine Küche, weil ich bin sehr gerne in der Küche. Ich koche gerne und reicht auch eine kleine Küche. Man hat alles. schöne breite Türen. Dann gehen wir ein Schrittchen weiter. Dann sind wir hier in unserem Schlaf- und Ruheraum. Und das genießen wir sehr. Morgens scheint die Sonne so schön rein und kitzelt mich immer an der Nase.
0: Wofür sich das Paar von Anfang an begeistern konnte, trifft in ihrem Umfeld eher auf Skepsis.
9: Viele haben gesagt, nun sind sie total verrückt. Ne? Wie kann man ein eigenes Haus aufgeben und zur Miete ziehen? Und dann habe ich gedacht, wenn ihr wüsstet, wie schön das da ist. Und ich kenne dieses Haus. Und ich habe das miterlebt, wie es gebaut ist. Und dann dachte ich, hier will ich alt werden. Hier fühle ich mich wohl. Jedes Mal, wenn ich hier reingekommen bin, wollte ich eigentlich schon gar nicht mehr raus.
0: Für dieses ungewöhnliche Zuhause haben sie ihr Reihenhaus gerne aufgegeben und sich verkleinert. Trotz der Straße direkt neben dem Haus lieben die beiden alle Geräusche um sich herum.
10: Die Brücke dehnt sich ja in der Wärme und abends zieht sie sich dann, wenn es abkühlt, zusammen. Und das gibt manchmal Knallgeräusche. Wir schrecken manchmal zusammen. Aber wir lieben das einfach. Wenn Hochwasser ist, dann rauscht da hinten das Wehr. Und dann kommen wir uns manchmal vor, wenn wir da im Bett liegen hinten, als ob wir am Meer wären. Ein ständiges, beständiges Rauschen. Ja.
0: Er hat das Haus gebaut, der Metallbildhauer und Künstler Ulrich Barnicke. Anfang der 90er Jahre kaufte er von der Stadt die Brücke, nachdem die Bahnlinie stillgelegt worden war.
11: Und dann habe ich gedacht, Mann, die Brücke, das ist ja was, was mit dir zu tun hat. Metallbildhauerei und Brücke und eine geniete Konstruktion wie der Eiffelturm, das sind alles Dinge und die gilt es an sich zu erhalten.
0: Die erste Idee für die alte Eisenbahnbrücke von 1895 war ein Café. Aber dann kommen dem Künstler erstmal andere Projekte dazwischen. Mehr als 20 Jahre später legt Ulrich Barnicke dann los und entscheidet sich letztendlich für diese einzigartige Wohnlösung.
11: Ich habe eine Infrarotheizung eingebaut und die bedarf nicht eines Kessels. So habe ich ungefähr für 4.000 Euro die Heizkörper mit Steuergeräten, also die komplette Heizung für 80 Quadratmeter Wohnfläche bekommen. Und braucht kein Speichergefäß dafür. Ne? Und das ist auch nachhaltig.
0: Roswitha Janicki und Ulrich Küster genießen ihre Zweisamkeit. Aber natürlich sorgt ihr Brückenhäuschen immer wieder für ordentlich Aufmerksamkeit.
9: Die Leute gucken hier, können gar nicht fassen, dass hier was draufsteht. Ne? Und dann fotografieren sie. Und wir haben uns das jetzt so ein bisschen angewöhnt. Leute, die uns sympathisch sind, man sieht es ja mit der Zeit, die bitten wir hier rein. Denn wir wollen unsere Freude mit anderen Leuten teilen. Denn das ist das schönste Geschenk, was ich eigentlich jetzt weitergeben kann, weil ich wurde ja auch damit beschenkt.
12: Hallo, wo seid ihr denn?
0: 2 Jahre hat das Paar sehnsüchtig auf den Einzug gewartet, weil das Haus ja noch vermietet war. Die Natur, die Nähe zum Fluss, all das möchte auch Ulrich Küster nicht mehr missen.
10: Ich war ja gern an Flüssen, an der Elbe aufgewachsen, an Rhein und Main, in Füssen am Lech. Und heute habe ich noch mal das Geschenk, über einem Fluss zu leben. Und wenn es nur ein kurzer Fluss ist.
0: Das Haus auf der Schlitzer Eisenbahnbrücke ist wirklich etwas ganz Besonderes. Wer es ausgefallen liebt, reist gerne mit uns von Schlitz in die Barbarossa-Stadt Gelnhausen.
13: Wenn man hier rausfährt, nachts meistens, so tun wir das, machen wir das, weil wir gerne unter den Sternen schlafen. Und das ist fantastisch schön.
0: Keine 2 Minuten dauert es und man sieht, warum das Haus den Spitznamen Schubladenhaus trägt. Das 20 Quadratmeter große Schlafzimmer lässt sich nach vorne ausfahren und ermöglicht so das Schlafen unter freiem Himmel. Gut, vielleicht nicht unbedingt im Winter, aber Götz Stockmann und seine Frau Iris schätzen dieses Detail immer noch.
13: Wir wollten einen Raum haben, der sowohl drin als auch draußen sein kann. Im Umkehrschluss ist es ja so, dass wenn Sie in das Haus reingehen, aus dem Stadtraum, aus dem Kleinstadtraum, treffen Sie auf einen riesengroßen Stein, also etwas, was man eigentlich in der Natur antrifft. Und das Geschoss hier macht ein bisschen was Ähnliches, das fährt mit einem Innenraum nach außen.
0: Das alte marode Gebäude, das früher hier stand, kann Götz Stockmann nicht retten, als er das Grundstück kauft. Der moderne Neubau wurde aus Denkmalschutzgründen dem Altbau in Höhe, Gestalt und Form angepasst.

0: Durch einen identischen Grundriss blieb die Grundfläche erhalten.
1: Ansonsten haben wir dem Haus einfach nur alles genommen, was es früher in seiner Fachwerksbauweise hatte, und haben einen neuen, einfacheren, sehr spröden Baukörper gebaut. Das Einzige, was wir dazu getan haben, wir haben doppelt so viele Fenster reingemacht, wie es ein normales Geschoss hätte. Ich möchte ganz gerne, dass sich das hier integriert und etwas Eigenes erzählt.
0: Auch die vielen Zitate bekannter Schriftsteller erzählen die ganz neue eigene Geschichte des Hauses. 52 Fenster, schachbrettartig angeordnet, schaffen eine Verbindung zwischen Außen und Innen, die Götz Stockmann so wichtig ist.
1: Die Fenster sind eben so, dass wir sehr schön rausschauen können und dass sich über die Fenster das Bild des Außenraums zusammensetzt. Und im Umkehrschluss können Leute natürlich immer hier reinschauen. Und das interessiert uns. Und da gehört ein bisschen dazu, dass man sich daran gewöhnt, wenn man hier drin sitzt, dass da Leute gucken, mal so machen oder sowas. Das ist aber wirklich nebensächlich und auch nicht schlimm. Und da kann man ganz gut mit leben. Also wir sind hier nicht irgendwelche Opfer, sondern wir wollen das auch. Ne?
0: Innen wiederum sind es ganz andere Herausforderungen, die den Bewohnern begegnen. Die Wohnfläche beträgt gerade mal 65 Quadratmeter und ist damit nicht größer als manch eine Dreizimmerwohnung. Trotzdem oder gerade deshalb ist hier alles durchdacht.
1: Da kam die Kaffeemaschine raus. Hier drin ist Gelump und der Wein. Weil das ist der kühlste Ort im Haus. Das haben wir im Sommer beim Bauen rausgefunden. Da haben wir hier unser Bier gelagert, in der Nähe des Steins. Also hier sind immer wieder Gefache, in denen ist das Vogelfutter für unser Seniorenkino. Hier ist der Staubsauger und das Klopapier und so geht's dahin. So ist es. Ist schön ordentlich.
0: Neben der ohnehin schmalen Treppe in den ersten Stock führt ein ebenso schmaler Weg über Basalttrittsteine zur Bücherwand an der kleinen Zwischenebene. Der ultimative Rückzugsort von Götz Stockmann und seiner Frau Iris.
1: Glücklicherweise ist es so, die Iris, als ich sie kennenlernte, habe ich dann gefragt, ob sie mit mir hier leben will. Und das weiß man ja nicht, ob sowas gehen könnte. Und die findet es großartig. Und das hat viel damit zu tun, man ahnt den Giebel, wenn man unten sitzt. Also die Luft umspült ja dieses Bauteil. Und insofern sind wir immer in einem maximal großen Raum, in dieser Kleinheit, in der wir hier leben.
0: Schlafzimmer und Bad befinden sich in einer Art Box in der Mitte des Hauses. Dusche und Wanne bilden eine Einheit aus Stein.
1: Also dieses Bad hat sehr viel mit dem Raum zu tun, der erschlossen wird über ein Boot. Das ist nämlich die Badewanne. Und wenn man duschen will, dann benutzt man das eben so, dass man diese Türen öffnet. Und dann hat man zwei Handtuchschränke, die sind beheizt, wie auch diese Badewanne beheizt ist, und das Relief. Und dann stellt man sich da rein und duscht.
0: Baden geht aber natürlich auch. Überhaupt scheinen es Steine dem Hausherrn angetan zu haben. Der Fußboden im Erdgeschoss ist nicht eben wie in normalen Häusern. Der Wohnraum ist Landschaft. Umgeben von einem kleinen Kiesbett thront der riesige Monolith. Für den Architekten ist er das Herz des Hauses.
1: Als wir den gelegt haben, 1999, dann habe ich mir erst mal, als der den Kran hob, den über die Häuser, und da waren Menschen drin, haben so hochgeguckt, habe gedacht, gefährlich, ne? An Ketten, der hat immerhin 30 Tonnen. Musste ich mich mal da drauflegen. Es war für mich hochemotional. Also ich habe den versucht zu umarmen, was natürlich alles nicht geht. Aber ich habe zu dem Stein eine sehr innige Verbindung und küsse den, wenn ich länger weg bin.
0: Der Gelnhäuser liebt sein Häuschen und arrangiert sich gerne mit den selbstgeschaffenen Herausforderungen. Weniger verschachtelt, aber genauso außergewöhnlich, wohnt es sich in Niedernhausen bei der Bahn.
2: Wenn man sich das so anguckt, wir wohnen schon schön.
0: Ein stattliches Gebäude, der ehemalige Lokomotivschuppen. Über 100 Jahre alt, denkmalgeschützt. 6 Wohnungen sind hier untergebracht. In einer davon wohnen Monika und Ralf Kiele. Sie ziehen hier als Erste ein. Bis dahin war es aber ein langer Weg.
3: Wir haben Anfang der 2000er Jahre schon mal in Niedernhausen gewohnt. Und ich habe immer vom Balkon aus die Spitze des Wasserturms gesehen. Und irgendwann sind wir mal hingefahren.

0: Da müssen wir unbedingt mal irgendwie gucken, ob sich hier mal irgendwas tut. Es tat sich aber nichts.
1: So sah Monikas Wohntraum aus. Wenig einladend gammelt das riesige Gebäude vor sich hin. Das Paar zieht stattdessen erstmal von Niedernhausen nach Wiesbaden.
0: Und haben uns irgendwann mal Jahre später samstags eine Zeitung gekauft und haben in den Immobilienteil geschaut. Wir haben uns nie eine Zeitung gekauft. Und da stand auf einmal drin, heute Besichtigung im alten Lokschuppen in Niedernhausen. Ich bin bald verrückt geworden. Wir haben sofort, sind wir ins Auto gesprungen, sind hierher gefahren und haben uns das angeschaut. Und tatsächlich, der Lokschuppen sollte als Wohngebiet ausgebaut werden.
1: Bis dann allerdings ein Zuhause daraus wurde, dauerte es immer noch eine Weile. Maklerwechsel, neue Pläne und letztendlich dann auch erschwingliche Preise. Für ihr neues Zuhause im Industriestyle bezahlt das Paar etwa 280.000 Euro. Sie sind die Ersten, die unterschreiben.
2: Es waren keine Zwischenwände drin, es waren keine Wohnungen drin. Es war wirklich nur die große Halle, vier Wände und das Dach. Das heißt, die ganzen Hinterlassenschaften von der Bahn waren auch noch drin. Es waren drei Gleise, meine ich, nebeneinander. Und hier, wo ich jetzt stehe, ich meine genau hier, da stand der Prellbock. Also hier endete das Gleis und da oben das Fachwerk, das ist immer noch das, was wir damals im Lokschuppen auch so als erstes gesehen haben. Das ist immer noch da. Das ist eben heute ein Teil von der Wohnung. Und das ist das, was uns immer noch an unseren ersten Besuch im Lokschuppen erinnert.
1: Fast 180 Quadratmeter haben die zwei für sich und die Katzen. Viele große Fenster und ein heller, offener Wohn-Essbereich mit Küche. Oben drüber das Schlafzimmer und das Bad, auch offen. Türen gibt es nur wenige. Unter dem Dach ein Arbeitsraum mit Gästebett. Für kleine Leute oder man muss eben den Kopf einziehen.
2: Ich sitze sehr gerne und meistens viel zu lange vor dem Rechner. Das ist so mein Lieblingsplatz, aber es gibt viele Lieblingsplätze. Und das Schöne ist, dass es immer wieder neue Lieblingsplätze gibt. Ich setze mich auch manchmal auf eine Treppenstufe oder auf einen Sessel oder wenn irgendwo ein Stuhl gerade steht. Und man hat eine ganz andere Perspektive. Man sieht wieder neue Dinge, man entdeckt neue Dinge. Und das teilen wir uns auch immer sofort gegenseitig mit. Und sagen, hast du das schon mal gesehen? Oder von hier sieht es ja auch ganz toll aus.
1: Der liebevoll erhaltene Lokschuppen gehörte früher zur historischen hessischen Ludwigsbahn, von Höchst nach Idstein. Ralf und Monika haben mit der Zeit auch viele Erinnerungen gesammelt, die ihre Wände schmücken. Nur eine musste unbedingt frei bleiben. Für Filmabende im großen Stil.
0: Die Location bietet sich halt einfach an und dann kommen Freunde und wir hocken hier mindestens zu acht und jeder zeigt einen Film, wo er meint, dass er vielleicht die anderen interessieren könnte oder auch nicht. Ist immer ein kleines Experiment, macht uns total viel Freude und ja, jeder ist abwechselnd dran und das wiederholen wir wirklich jetzt schon seit 2003. Das ist eine richtig coole Geschichte.
1: Eins muss man allerdings in Kauf nehmen, wenn man direkt an den Bahngleisen wohnt. Himmlische Ruhe gibt es hier nur nach Fahrplan. Reine Gewöhnungssache für die Kielis.
2: Ganz besonders ist es im Winter. Wenn der ganze Boden gefroren ist, dann überträgt es sich tatsächlich bis ins Wohnzimmer. Und die S-Bahn, die hier halten und dann wieder zurückfahren, die haben irgendwann mal die Frequenz vom Beton. Das heißt, es ist ein ganz kurzer Moment, wo dann wirklich alles in den Schränken vibriert. Aber wir hören es schon lange nicht mehr und wir schlafen mittlerweile wunderbar. Das ist überhaupt gar kein Problem mehr mit der Bahn.
1: Ralf und Monika sind in ihrem Lokschuppen schon lange angekommen. Aus dem Herzenswunsch ist ein Zuhause geworden. Von Niedernhausen reisen wir jetzt nach Nordhessen.
3: Ich kann das gerne unterstreichen, dass es ein Hobbit ist. Obwohl ich nun kein Hobbit bin, sonst würden mir Haare auf den Füßen wachsen und ich wäre ein paar Köpfe kleiner.
1: Was wie ein Abstecher ins Auenland erscheint, liegt tatsächlich mitten in Kassel. Und doch ist es kaum zu erkennen, das Lehmhaus in der Ökosiedlung in Harleshausen. Ringsherum versteckt, verwunschen, mit Gras und Blumen überwachsen. Der Eingang fügt sich höhlenartig in die Umgebung.
3: Ach, einen schönen guten Morgen. Herzlich willkommen. Kommen Sie rein.
1: Alfred Hohmann wohnt hier schon seit über 30 Jahren.
3: Hier befinden wir uns

0: der zentralen Diele dieses Hauses. Genau von hier aus gehen die Räume ab. Sie müssen sich das vorstellen, das sind alles Achtecke, die aneinander gereiht sind. Das ist sozusagen der zentrale Raum mit dem zentralen Oberlicht dort oben und der Galerie ringsherum. Genau diesen Raum nutzen wir manchmal zum Arbeiten. Wenn mein Sohn aus Köln da ist, dann spielt er diesen wunderbaren Yamaha-Flügel als Jazzpianist. Und manchmal veranstalten wir kleine Konzerte hier im Haus. Das letzte Mal hatten wir sogar ein Schlagzeug, ein Bass und dann das Piano. Das war ganz wunderbar.
1: Ein ehemaliges Kinderzimmer mit kleinen Schlafnischen, ein Bad mit Blick ins Grüne. Die 160 Quadratmeter des Hauses teilen sich in 6 gemütliche Wohnräume. Das Außergewöhnliche sind die Wände aus Lehm in jedem Zimmer. Mal in dicken Strängen wie hier, mal in Kugeln, mal kunstvoll geschwungen.
0: Der Hauptvorteil ist ja, dass der Lehm Feuchtigkeit speichert und wieder abgibt. Wenn ein Raum trocken ist, erzeugt er viel mehr Staub zum Beispiel. Ja? Und das ist viel weniger Staub in diesem Haus als in normalen Räumen. Ja? Also diese beiden Eigenschaften, Wärme und Feuchtigkeit zu speichern und wieder abzugeben. Und mit dieser sozusagen gesunden Raumluft hat dieses Haus eben was Besonderes.
1: Ein weiteres verbindendes Element im Haus von Alfred Hohmann sind die Decken. Übereinander versetzte Vierecke aus Holz. Inspiriert von traditionellen Hütten des indogenen Volkes der Navajo, sogenannte Hogans.
0: Das erste Viereck, das sind die Ahnen, von denen wir alle herstammen. Und sowas. Und dann kommen die Ur-Ur-Großeltern und die und so weiter. Und dann kuppelt sich das sozusagen durch dieses Verteilen der Balken versetzt auf den Vierecken.
1: Die untypische Bauweise geht auf den Vorbesitzer und Erbauer dieses Hauses zurück. Zufällig waren er und Alfred Hohmann damals Nachbarn.
0: Eines Tages kam er, wir tranken Kaffee bei uns und sagte, ich habe mir überlegt, ein neues Haus zu bauen und das alte zu verkaufen. Aber so ein Haus, das kann man ja auch nicht an jeden verkaufen. Und da habe ich mir überlegt, dass ich es an euch verkaufen würde, zu mir und meiner Frau. Ja, genau. Und weil er genau wusste, ich hatte mich sowieso verguckt in dieses Haus. Ja, jedes Mal, wenn ich ihn besuchte oder sowas, ja, dann gingen mir die Augen über. Ja. So. Und dann war es soweit. Ja. Und a dream came true. Ja, ja.
1: Ob Wohnzimmer oder Küche, jeder Raum ist eine eigene Wohlfühloase. Der Wintergarten schafft eine Verbindung nach draußen, zu einer ganz besonderen Idylle, mit der sich der Hausherr noch einen großen Traum erfüllt hat.
0: Hier in dem Garten so einen natürlichen Schwimmteich zu haben, der sich selbst reinigt durch die Pflanzen, die da drin sind und sowas. Und dann morgens aufzustehen und dann in den Schwimmteich zu gehen, das ist der reine Luxus. Das ist wirklich der Himmel auf Erden. Und das gönne ich mir jetzt mal, ja?
1: Und so schon fast eins mit der Natur. Das Ökolehmhaus in Kassel. In Rottgau sind wir stattdessen dem Himmel ganz nah.
2: Kann man sich vorstellen, in einer ehemaligen Kirche zu wohnen?
1: Man kann. Oder zumindest Thilo Gotter konnte es sich vorstellen. Seit 2014 wohnt er hier in Rottgau-Niederroden in der ehemaligen Christuskirche. In den 60er

0: für mich machte den Charme des ganzen Projekts in Anführungsstrichen schon das Gebäude aus. Und da stellte sich für mich nicht die Frage, das Gebäude abzureißen.
1: Vor allem als sich zufällig herausstellt, dass Thilos Familie einen ganz besonderen Bezug zu genau diesem Gebäude hat. Auf einer Feier kommt man darauf zu sprechen und sein Vater, von Beruf Bauunternehmer, horcht auf.
0: Und da haben wir gesagt, die evangelische Kirche in Rottgau, die ist zum Verkauf. Und dann meinte mein Vater so spontan, ja, die haben wir doch gebaut.
1: Es ist wie das letzte Puzzleteilchen. Eine ungewöhnliche Immobilie mit Geschichte. An den ursprünglichen Kirchenraum mit den gerade mal 12 Sitzreihen erinnert sich der Steuerberater noch gut.
0: Da stand die Orgel. Hier dieser Bereich, auf dem ich jetzt hier gerade stehe, das war um 50 cm etwa erhöht. Da stand der Altar drauf. Hinter mir war das Kreuz angebracht. Und vom Altar aus konnte man durch eine kleine Tür in die Sakristei hineingehen.
1: Thilo Gotthers Bruder, der als Bauunternehmer das Familienunternehmen fortführt, unternimmt drastische Veränderungen am Haus und schockiert den künftigen Hausherrn.
0: Auf mich wirkt es wie eine Ruine. Und das hat damals mein Bruder wahrscheinlich an meinem Gesichtsausdruck wahrgenommen. Und er sagte dann nur, keine Angst, schlimmer wird's nicht mehr.
1: Thilo wohnt hier mit seiner Partnerin Patricia. Dass sein Haus eine ehemalige Kirche ist, überrascht sie nur kurz.
2: Er hatte auch total euphorisch und empathisch davon erzählt, war selber total involviert. Hat das alles total Spaß gemacht und er hat mich da so mit seiner Begeisterung mitgezogen, muss ich sagen.
1: Die Einrichtung ist modern und freundlich, aber eine kleine Erinnerung an die Kirche hat sich Thilo Gotter erhalten.
0: Mir war einfach wichtig, dass irgendwas Altes hier bestehen bleibt und ich habe mich dann für diese Fenster entschieden. Die waren ursprünglich in der alten Sakristei eingebaut. Und die habe ich damals sogar eigenhändig ausgebaut. Und der Schreiner hat sie dann in die Türen eingebracht.
1: 204 Quadratmeter luftiges Wohnen. Offene Räume mit großen Fenstern, die viel Licht hereinlassen. Gerade das lieben die beiden an ihrem gemütlichen Zuhause. Und natürlich ist es auch die ungewöhnliche Verwandlung der Kirche zum Wohnhaus, die es ausmacht.
2: Wir werden relativ oft darauf angesprochen, also egal, ob es von Nachbarn ist oder von Freunden ist, die zum ersten Mal hierher kommen. Und es ist schon ein besonderes Gefühl zu wissen, in was für einem Haus man wohnt, die Historie dahinter. Das ist schon was ganz Besonderes.
1: Fast überirdisch schön. Unter diesem Dach steht das Wohnen bestimmt unter einem besonderen Segen. Wohnen mal anders.
3: Ich bin Claudia Schick und darum geht's in Max.
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Danke. 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

0: Für mich. Was, Specky? Ja.
1: Was war denn die erste?
0: Werte sind alle top. Alle 3 Monate zum Check. Super.
1: Ja, ich glaube, ein sanfter Einstieg wäre trotzdem besser.
2: Also, wir beide sind ja auch da.
3: Auf jeden Fall. Kein falscher Ehrgeiz, ne? Mhm.
4: Die kommen alle zum Bewerbungsgespräch. Dorn will mehr Frauen bei der Mülle.
3: Aber weißt du das?
4: Ja, das sollte man schon wissen in meiner neuen Position. Ja.
0: Wieso? Bist du jetzt der neue Frauenbeauftragte oder was?
4: Nein, ich bin seit letzter Woche der frisch ernannte Ombudsmann der Mülle.
3: Was bist du?
4: Der Vermittler zwischen Geschäftsleitung und Belegschaft.
3: Ah ja, und wie viele Frauen vermittelst du uns da jetzt?
4: Na, erstmal nur eine.
3: Ach so.
4: Weitere freie Stellen haben wir nicht.
3: Ah, ja. Haben wir nicht. Mhm. Ja, Gratulation.
0: Mhm. Ist doch eine gute Idee, mehr Frauen in der Mülle. Bisschen Durchmischung ist gut fürs Arbeitsklima.
3: Ja, eigentlich schon. Ne?
5: Aber?
3: Naja, ich meine, so rein körperlich, der Job ist doch viel zu schwer für Frauen.
0: Würde ich so pauschal nicht sagen.
5: Tust du was?
6: Ja, Annika lädt mich heute Abend zum Essen ein und ich glaube, das Restaurant soll hier irgendwo in der Straße sein.
3: Annika lädt dich zum Essen ein?
6: Ja, in so einem Zero-Waste-Restaurant, keine Ahnung. Ja,
3: mit den ganzen Diäten blickt doch keine mehr durch, ne?
6: Ist doch keine Diät. Zero-Waste bedeutet null Müll. Verstehst du?
0: Produzieren die da überhaupt keinen Müll, oder wie?
3: Na, wie soll denn das gehen?
6: Ja, keine Ahnung, frag mich nicht, ich kann es mir selber nicht vorstellen.
3: Moment, habe ich es richtig verstanden? Annika lädt dich zum Essen ein.
6: Ja.
3: Warum?
6: Einfach so.
3: Aber du bezahlst.
6: Nee, weil die lädt ja mich ein. Ja, Werner, es ist nicht mehr wie früher, dass der Mann die Frau einladen muss. Gleichberechtigung auf allen Ebenen.
3: Leute, nennt mich altmodisch, ja. Aber ich finde nicht, dass Männer sich von Frauen zum Essen einladen lassen sollen. Punkt.
0: Schön für Gabi.

0: eintauschen lassen.
1: Sag's mal.
2: Na ja, schönen Tag noch.
1: Danke Ihnen auch.
3: Helga, was ist denn los?
1: Ach, das weiß ich doch nicht.
2: Ja, ich habe einfach nur gesehen, dass schon wieder Papier in der Restmülltonne liegt.
4: Deine Nachbarin hat ihre Post in der Tonne gefunden und glaubt, dass wir sie weggeworfen haben.
5: Irgendwas stimmt nicht mit ihr.
2: Kennst du sie?
5: Ja, das war Helga. Du weißt doch, ihr Mann hat euch manchmal Trinkgeld zugesteckt, als das noch erlaubt war.
2: Ach, war das der kleinere, nette Herr?
5: Nee, ja. Nee.
2: Hat sie lange nicht mehr gesehen?
5: Ja, ist vor über einem Jahr gestorben.
2: Ah.
5: Danach haben Helga und ich manchmal so kleine Dinge unternommen.
2: Kleine Dinge?
5: Mhm. Naja, kostenlosen Konzerte, Bodemuseum oder Tierpark. Aber dann hat sie sich ganz plötzlich zurückgezogen. Denn sie wurde immer misstrauischer. Aber was soll man machen? Frauen verstehen sich eben mit Frauen immer besser. Und jetzt hat Helga auch noch diese Haushaltshilfe. Die beiden sind dein Herz und deine Seele. Mhm. Ist doch schön.
2: War sie nicht immer sowas wie eine Freundin für dich auch?
5: Hab ich mich vielleicht getäuscht?
2: Schade.
5: Ja.
2: Okay, wir müssen los.
5: Ja.
6: Was ist denn eigentlich mit deinem Geburtstag?
2: Ja, genau, nächste Woche. Feierst du?
5: Mal sehen.
2: Mach's gut.
5: Ja.
6: Mit Kowalski los? Der wirkt irgendwie traurig.
2: Ja, ist gerade der Kater gestorben, hat er mir erzählt.
6: Oh.
2: Ja, macht keinen Spaß alt zu werden, wenn alle um dich rum wegsterben.
6: Ja, deshalb sollte man auch das Leben feiern.
2: Ja, der sah jetzt aber nicht so aus, als hätte er Bock auf eine Geburtstagsparty. Na, mal abwarten.

0: Marlies, bist du noch da?
1: Ja, ich bin hier.
0: Ich habe meine Post gefunden. In der Mülltonne.
1: Wie bitte, deine Post?
0: Ja. Die dreisten Müllmänner hatten wohl auf Geldbriefe gehofft. Ganz zufällig habe ich das gesehen. Hab sie zur Rede gestellt.
1: Für ein paar Briefe darfst du dich doch nicht mit denen anlegen. Ich meine, diese Müllmänner, die haben Zugang zu allen Häusern. Da sind schon ganze Wohnungen ausgeräumt worden und die haben sich dann einfach als Entrümpler getarnt.
0: Du hast mich schon mal vor einem so dummen Fehler bewahrt.
1: Versprich mir, dass du das nächste Mal mehr an dich denkst, bevor du eine Gruppe Männer provozierst.
0: Du hast recht. Ich muss mehr auf mich achten. Tut ja sonst keiner.
1: Apropos. Schau mal, was ich für dich gefunden habe. Auf dem Flohmarkt.
0: Paul Kuhn. Oh, den haben Norbert und ich so gemocht.
1: Ja, das habe ich mir gemerkt.
0: Tja, bist eben ein Schatz.
2: Eine Freundin so goldig wie du. Etwas Frühling und Mondschein dazu.
0: Oh, so ein Mist, aber auch.
3: Ach, hey, warten Sie, wir helfen Ihnen.
4: Oh, ja, das ist aber sehr nett.
3: Ah, da kein Problem.
4: Ist ja, wunderbar. Viel.
3: Müssen Sie das heute noch alles austragen?
4: Das muss ich alles heute noch in Bewegung bringen, ja.
3: Machen Sie das als Job? Also Prospekte austragen.
4: Na, man muss doch von was leben, junger Mann. Ja.
3: Bekommen Sie keine Rente?
4: Oh, das reicht doch vorne und hinten nicht. So, dann werde ich mal jetzt weitermachen. War ja, sehr nett. Vielen Dank, die Herren.
5: Gerne.
4: Richtige Kavaliere.
5: Guten Tag.
4: Ja, danke.
3: Machen Sie es gut.
4: Ja, das ist der Plan.
1: Als Müllwerkerin zur Grundversorgung beitragen. Das wäre mein absoluter Traumjob. Wirklich. Was gibt's denn für einen schöneren Job, als die Stadt lebenswert zu halten?
6: Wie sieht's mit flexiblen Arbeitszeiten aus?
1: Ich würde da nur gerne später.

0: andere Schicht nehmen, weil jeden Tag so früh aufstehen wie heute, das schaffe ich nicht.
1: Mein Mann schichtet. Da muss ich auch mal morgens unsere beiden Jungs fertig für den Tag machen.
2: Wie alt sind denn die Kleinen?
1: Der Große ist 19, der Kleine 16.
3: Ja, ich weiß, dass ich überqualifiziert bin. Aber mit meinem abgeschlossenen Philosophiestudium, da finde ich einfach keinen Job. Und ich sehe mich einfach mal so wieder nach was Praktischem.
4: Naja, also hier auf der Webseite, da steht, ist es ohne Störung des Betriebsablaufs oder der betrieblichen Sicherheit möglich, die Kinder in Ausnahmefällen am eigenen Arbeitsplatz zu betreuen? Ist dies in Absprache mit der Führungskraft zulässig? Ja, und meine kleine Emma, die steht wirklich total auf Müllautos.
2: Wir haben doch die kleinen... Das gibt's doch nicht. Da war keine einzige dabei.
5: Dann müssen wir jetzt eben doch auf einen Mann zurückgreifen.
2: Nein, nein, nein, auf gar keinen Fall. Wir müssen die Signale der Zeit erkennen. Ich will nicht, dass es bei uns heißt, die alten weißen Männer würden nur alte weiße Männer anstellen. Wir sind Feministen.
5: Sind wir das? Kann man das als Mann überhaupt sein?
2: Ja, natürlich. Feminismus ist längst nicht mehr nur Frauensache. Gleichstellung geht uns alle an.
5: Ich finde es ja grundsätzlich auch richtig, dass mehr Frauen als MüllwerkerInnen arbeiten sollen.
2: Was?
5: Aber so rein biologisch. Der Job erfordert schon sehr viel Kraft. Und Männer sind einfach stärker.
2: Ja. Unser physischer Eignungstest ist eigentlich zu schwer für Frauen. Den sollten wir mal anpassen.
1: Hallo, ich komme zum Bewerbungsgespräch.
2: Super. Da sind Sie leider über 20 Minuten zu spät.
1: Sorry, das ist eigentlich überhaupt nicht meine Art und wird in Zukunft ganz bestimmt nicht mehr vorkommen. Lassen Sie uns doch einfach gleich loslegen. Was müssen Sie von mir wissen?
5: Erstmal bräuchten wir Ihren Namen.
1: Schneider, Pamela Schneider. Ich habe gehört, es gibt einen physischen Eignungstest.
2: Richtig, unser Fitnessparcours. Aber wir denken gerade darüber nach, den anzupassen. Der ist leider noch nicht zugeschnitten auf Frauen.
1: Kein Problem für mich. Sie müssen da nichts anpassen.
2: Nee, ich will nicht, dass das ungerecht wird. Wegen Ihrer physiologischen Defizite werden Sie natürlich benachteiligt.
1: Was sind für physiologische Defizite?
5: Herr Dorn meint, aus biologischen Gründen könnte es zu einer Benachteiligung kommen.
1: Ach, was im Parcours mache ich mit links? Mindestens so gut wie ein Mann.
2: Ich freue mich, dass Sie so enthusiastisch sind. Aber der Test ist nicht ohne. Ich habe den selbst mal gemacht, als ich am Anfang meiner Karriere stand.
5: Und kleiner Zusatz, Herr Dorn ist bei unserem Fitnesstest immer noch Rekordhalter.
1: Ah ja. Sie sind der Rekordhalter. Wie lange ist denn das her?
2: Ein paar Jährchen.
5: Exakt 17 Jahre und 4 Monate.
1: Ah ja. Vor 17 Jahren war ich ja noch als Leistungssportlerin aktiv. Würde mich ja glatt interessieren, ob ich Sie schlagen könnte.
2: Ja, interessiert mich auch.
1: Vorschlag. Ich fordere Sie heraus. Wir machen den Test zusammen. Und wenn ich schneller bin als Sie, bekomme ich den Job. Okay?
2: Finde ich gut. Ich bin dabei.
5: Moment mal, ist das nicht ein bisschen kindisch und gegen die Regularien? Außerdem sind Sie nicht ein bisschen aus der Übung, Chef?
2: Keinesfalls.
5: Gerald.
2: Also dann bis morgen. Aber diesmal pünktlich. 6:30 Uhr.

0: Ja.
1: Ja, die haben schon versucht, was zu deichseln, aber das ist echt bürokratischer Horror. Mhm. Verstehst du das?
0: Ja. Es ist halt so, es kann halt jeder behaupten, keinen Müll zu produzieren, um einfach nicht zahlen zu müssen, weißt du? Und dann landet der Müll halt irgendwie beim Nachbarn in der Tonne oder im Park.
1: Da muss es doch irgendeinen Weg geben. Lass uns mal Ralle fragen. Vielleicht hat er ja eine Idee. Oh, das wäre wirklich toll, wenn ihr da jemanden fragen könntet.
0: Ja.
1: Danke.

0: bist denn du mit deinen Gedanken?
1: Ach, ich war heute bei Kowalski und ihm geht's nicht so gut. Kater ist gestorben.
0: Nee.
1: Ich glaube, der ist ziemlich einsam.
0: Dann besuch ihn doch mal öfter. Vielleicht kannst du ihn überreden, sich was zu suchen, wo Leute sind. Irgendwie. Skatverein oder Seniorensport oder irgend sowas.
1: Hast du nicht gesagt, ich soll mich nicht immer überall einmischen?
0: Wir haben gesagt, dass du ein bisschen achtsamer mit dir sein solltest, statt dich andauernd um die Angelegenheit von wildfremden Menschen zu kümmern. Aber Kowalski ist ja dein Freund. Das ist ja was anderes.
1: Ich hab so ein Glück mit dir.
0: Ich weiß. Dann baust du das Hochbeet im Garten auf.
1: Morgen.
0: Wolltest du das nicht schon letzte Woche machen?

0: so typisch deutsch. Man muss für irgendwas bezahlen, was man überhaupt nicht benutzt, nur weil es irgendein veraltetes Gesetz dafür gibt. Jetzt sag doch mal, wer ist bei euch für sowas zuständig?
1: Ich frag morgen mal nach.
0: Ja, frag mal Ralle, der weiß es ganz bestimmt.
1: Was soll denn das? Du kommst ja nicht mal auf die Idee, dass ich mich da auch drum kümmern könnte.
0: Ja, aber Ralle ist...
1: Ja, mein super schlauer Kollege, ich weiß. Aber hältst du mich für zu doof oder was?
0: Darum geht's doch jetzt gerade gar nicht. Außerdem kannst du ganz viel, was ich nicht kann.
1: Zum Beispiel?
0: Du bist immer gut drauf. Du bist sportlich, du kannst total gut mit Menschen.
1: Ich kann total gut mit Menschen, wow.
0: Ach komm schon,

0: Hey, Jungs, komm mal her. Komm mal her. Don macht ein Parcours. Irgend so ein Mädel.
1: Das ist kein Mädel, das ist eine Frau.
0: Ja, Ombudsmensch, sorry.
2: Na komm, lass mal gucken. Da gibt's gleich Action.
0: Hey, komm, hier ist noch ein Kirk. Ja, komm mal.
3: Okay. Sind alle TeilnehmerInnen.
4: Was?
3: Für den Parcours bereit?
5: Ja.
4: Ja.
6: Auf die Plätze. Fertig.
7: Oh, Forrest, lauf! Super macht die das.

0: Donnerwetter, das war beeindruckend.
1: Das haben Sie sehr gut gemacht. Respekt.
2: Finden Sie?
0: Ja, zweiter Sieger ist auch gewonnen. Sie haben den Job.
2: Was?
0: Ja, zwei Wochen Probezeit, dann entscheiden wir, wenn das okay ist für Sie.
2: Absolut.
0: Wenn sich jemand in der wilden Horde da durchsetzen kann, dann sind das Sie.
2: Sie für eine wilde Horde?
0: Wir haben zwar schon das Herz am rechten Fleck, aber es sind halt Männer. Sie werden sich doch schon behaupten, so wie Sie drauf sind. Bis morgen.
2: Bis morgen.
0: Bis morgen.
2: Bis morgen. Bis morgen.
1: Hoffentlich haben Sie die arme Frau jetzt nicht völlig verschreckt. Sie denkt ja jetzt, sie arbeitet unter Wilden.
0: Ach was, ich verstehe das schon richtig. Ist eine starke Persönlichkeit. Die wird den Jungs schon zeigen, wo der Hase hängt.
1: Hammer.
0: Ja, Hammer.
1: Ach übrigens, Chef, ich habe mich da noch mal informiert. Peter ist auch der Meinung, dass Männer Feministen sein können.
0: Ja, sag ich doch.
3: Ja, aber Beate und ich, wir sind ja schon ganz alte Freundinnen.
4: Ja, nachdem du das letzte Mal bei ihr warst, warst du ganz schön durch den Wind.
3: Ehrlich? Können wir gar nicht erinnern. Aber jetzt geht's ihr eben richtig schlecht.
4: Na, warum hat der Arzt nichts bei ihr gefunden? Ich glaube ja, die ist kerngesund. Die macht ihr einfach nur was vor.
3: Aber Freunde sind doch füreinander da.
4: Aber wann war sie denn das letzte Mal für dich da? Hm? Ich kann dir nur raten, halt dich von der fern.
5: Hallo, die Damen. Na, Frau Engler, darf ich in die Tasche aufmachen?
6: Nein, danke, geht.
4: Das ist alles gar nicht so schwer, danke.
5: Okay, darf ich?
4: Moment, wohnen Sie auch hier?
5: Nee. Ich suche Herrn Kowalski. Tür lang auf.
3: Das ist einer von den Müllmännern.
7: Ich glaube nicht, dass das Ihre offizielle Betreuerin ist. Dafür ist Helga doch noch viel zu fit.
8: Sie aus eigener Tasche zu bezahlen, ist doch tierisch teuer.
7: Ja, ihre Rente ist ja ganz ordentlich. Und um Ihre Wohnung muss sie sich auch nicht sorgen. Die ist bereits ihre.
8: Hm. Wie lange kennen die beiden sich schon?
7: Vielleicht ein paar Wochen.
8: Ja.
7: Hä? Ah, mach dir nicht so viele Gedanken. Frauen sind halt komisch, vor allem in dem Alter.
9: Hm. Ha! Die passen. Tada.
10: Ich will es nicht dreimal erklären. Du fängst an? Saubere Technik. Wir haben darüber geredet. Auf geht's. Bein schön eindrehen und los. Ja. War wieder mehr geworfen als gestoßen. Kriegen wir besser hin? Gut, nächster. Und raus. Ja, das war schön gerade. Super. Mach mal alleine weiter. Geh mal ran. Bin sofort wieder da. Einfach weitermachen. Und? Kannst du was erreichen?
11: Pamela, das war nicht leicht. Aber geht ja nicht anders, wenn du bald wieder einen festen Job hast. Das Training wird so verschoben, dass es für dich passt. Wäre eine Schande so kurz vor der Meisterschaft.
2: Ein richtiger Stein vom Herzen.
11: Ja, und mir erst. So eine überqualifizierte Ehrenamtliche wie dich finden wir nie wieder. Wir brauchen dich hier.
10: Super, Jackie! Schön aus den Knien! Nochmal!
11: Und? Glaubst du wirklich, dass mit der Müllabfuhr ist das Richtige für dich?
2: Total. Ich meine, ich wäre auch in der Altenpflege geblieben. Aber die Arbeitsumstände sind so miserabel. Denk an den Burnout. Ich und den Burnout. Wie fertig ich war. Nee. Bei der Mülle, da musst du zwar auch die Zähne zusammenbeißen, aber wenigstens ist es nicht so verdammt undankbar.
11: Lass dir nie wieder auf der Nase rumtanzen. Du musst doch mal an dich denken.
2: Mach dir keine Sorgen. Jetzt weht ein anderer Wind. Bis dann.
10: Nochmal!
12: Helga, ich habe mal eine Frage. Nächste Woche habe ich.
3: Ja, was? Was ist denn? Ich habe nicht viel Zeit.
12: Also, ich habe nächste Woche Geburtstag. Und da wollte ich Sie gern einladen. Zu einer kleinen Feier. Ich kenne ja nicht so viele Leute. Hm.
3: Ich gehe nicht zu Geburtstagen.

0: hast du gut gemacht, Helga. Der und sein schlechter Umgang, das ist einfach nichts für dich.
1: Ja, wir werden ihn und seinen Freund im Auge behalten. Das Risiko für Sie als alleinstehende Senioren dürfen Sie auf gar keinen Fall unterschätzen. Ein geübter Betrüger weiß genau, Ihre Empathie auszunutzen, um sich Ihr Vertrauen zu erschleichen. Deshalb ist es von äußerster Wichtigkeit, dass Sie alles mit uns besprechen. Jede Kontaktaufnahme, alles, was Ihnen auffällig erscheint.
0: Ja, aber wir wollten ja nicht nur über den Nachbarn sprechen.
2: Nee.
1: Ganz genau. Frau Engler, Ihre Haushaltshilfe hat mich informiert, dass Sie sich sorgen, wie Sie Ihr Privateigentum vor illegalen Zugriffen schützen können. Und wie ich gehört habe, sind Sie für den Ernstfall schon sehr gut vorbereitet und haben Fräulein Marlies eine Vorsorgevollmacht erteilt. Ist das korrekt?
2: Ja, genau. Das ist alles unter Dach und Fach.
1: Sie haben wirklich großes Glück, mit Frau Berger so eine vorausschauende Helferin gefunden zu haben, die sich auch noch um solche Themen Gedanken macht.
2: Ja, wir haben da auch noch so eine Idee wegen meiner Wohnung.
1: Ja, welche denn? Also Immobilien geraten immer häufiger ins Visier.
0: Also ich habe mich da mal schlau gemacht. Frau Engler könnte mir die Wohnung überschreiben, würde aber ein lebenslanges Wohnrecht behalten, plus Betreuung durch mich.
1: Ja, damit haben wir immer wieder sehr gute Erfahrungen gemacht.
2: Also Sie würden das empfehlen?
1: Wenn Sie einander vertrauen, uneingeschränkt.
0: Eine totale Win-Win-Situation.
1: Ja, Sie behalten Ihre Wohnung und bekommen eine Betreuerin für den Rest Ihres Lebens, die sich auch noch um Ihre Wohnung kümmert.
2: Die ja dann nicht mehr ganz meine Wohnung ist.
0: Ja, aber doch nur auf dem Papier.
1: Frau Engler, ich hoffe, dass Sie mit der Überschreibung der Wohnung dann Ihre Sorgen endgültig loswerden können. Kann ich denn sonst noch irgendetwas für Sie tun?
2: Nein, also für mich sind alle Fragen geklärt.
1: Gut, dann sind wir hier fertig. Dann wünsche ich Ihnen noch einen wunderschönen Tag.
2: Danke Ihnen auch.
1: Ich bin da alleine raus.
2: Vielen Dank.
1: Danke.
2: Tschüss.
0: Ja, dann müssen wir nur noch den Termin für den Notar bestätigen.
3: Sie schon wieder.
4: Ah. Guten Morgen, Jungs. Dürfte ich ganz kurz um eure Aufmerksamkeit bitten?
3: Jetzt haben wir uns.
4: Wir dürfen vorstellen, Pamela, unsere neue Praktikantin.
5: Okay.
6: Hallo.
4: Pamela ist 38 Jahre alt und sie war in jungen Jahren mal Leistungssportlerin. Ein paar von euch werden ja mitbekommen haben, dass sie sich beim Fitnessparcours ziemlich gut geschlagen hat.
7: Ja. Die nächsten zwei Wochen wird Pamela bei Werner, Tarek und Ralle mitfahren.
8: Was? Wusstest du das?
5: Haben Sie mir gestern Abend erst gesagt, nur für ein paar Tage.
4: Und wenn alles so läuft, wie wir uns das vorstellen, und natürlich, wenn es Ihnen gefällt, werden wir Pamela übernehmen. Dann, frohes Schaffen. Frohes Schaffen!
2: Dann mal auf in den Kampf.
9: Mahlzeit!
10: Na Mensch, steht dir richtig gut, der Anzug. Sieht toll aus.
11: Machst du das bei deinen männlichen Kollegen auch? Hä? Die auf ihr Aussehen reduzieren.
10: Sorry, war nur nett gemeint, Mann.
11: Aha. Hättest du das auch einem Mann gesagt, an seinem ersten Arbeitstag? Ha?
12: Ich muss ran, ganz schnell. Genau. So, genau. Jetzt hier.
13: Das ist uns in die Fresse. Und das.
12: Einmal. Wir müssen Abstand hält, ne?

0: Komm, ich helf dir.
1: Ich brauch keine Hilfe, danke.
0: Ich wollte dir nur...
1: Ich bin nicht zu schwach für den Job, falls du mir das damit sagen willst.
2: Ganz ruhig, Tarek, ich wollte nur mit anpacken. Wir helfen uns immer gegenseitig, wenn es schwer wird.
1: Ich sag Bescheid, wenn ich Hilfe brauche.
2: Ja, schon gut.
1: Hast du Tomaten auf den Ohren? Ich will hier keine Sonderbahn.

0: Darf ich mal was fragen? Was hast du vorher gemacht?
1: Ich war in der Altenpflege tätig.
0: Ah ja, das ist auch hart.
1: Ja, aber das Problem war nicht die Alten, sondern eher die Umstände und die Kollegen.
2: Kollegen hat man aber überall.
1: Ja, leider.

0: Kaffee bitte.
1: Guck mal, die Setzlinge sind da. Dann fahre ich nachher in den Garten. Fürs Hochbeet. Hast du doch gestern noch aufgebaut, oder?
0: Nee, hab ich vergessen, Kaffee.
1: Werner, wenn du keinen Bock hast, dann sag's mir. Dann kümmere ich mich selbst drum.
0: Ich mach das schon. Tut mir leid.
1: Hi, ich bin Gabi, Werners Freundin.
2: Noch?
1: Schön, dich kennenzulernen. Ist es dein Laden hier?
2: Mhm.
1: Cool. Autsch, was hast du denn da gemacht?
2: Ich hab mir nur die Hand geklemmt. An so einer Tonne.
1: Oh, du Arme. Hat denn sonst alles gut geklappt? Das ist eine harte Arbeit. Werner hat's ja immer mit dem Rücken.
0: Ja, und Pamela musst du dir keine Sorgen machen. Die ist nicht so zart beseitet wie ich. Ja, ist eine richtige Powerfrau. So. Selbstständig und das ist eine Kräftige.
1: Kräftig? Hm? Mhm. Muss ich mir jetzt auch noch anhören, dass ich fett bin?
0: Das hab ich doch nicht gesagt.
3: Er meint das positiv. Ja, du bist doch gut trainiert.
0: Ja, das ist ein super durchtrainierten Körper. Ist doch beneidenswert, oder?
1: Beneidenswert? Dabei guckst du mich an?
0: Das,
1: Komm mal mit, ich hab hinten Eis. Wir kühlen mal deine Hand.

0: sauer machen. Das ist doch ein bisschen übertrieben jetzt, oder? Ja. Hey, das ist doch die Alltagshelferin von Helga. Moment mal.
1: Mallis! Ah, schön, dass ich Sie treffe.
2: Hallo, gar nicht erkannt.
0: Entschuldigung, wieso Mallis? Du heißt doch Jenny.
2: Jenny Mallis. Das ist ein Doppelname. Das habe ich dir doch erzählt.
0: Ach so. Wir haben uns doch neulich bei Helga getroffen.
2: Ja, ja, ich weiß.
0: Ja, sie hilft einem Bekannten, da ist der Mann gestorben.
3: Ja, das ist leider so ähnlich wie bei mir. Als meine Irene von mir gegangen ist, da brauchte ich auch dringend Hilfe. Und Jenny, also Mallis, Mallis macht das hervorragend.
0: Wie kann man sie eigentlich buchen?
2: Wieso wollen Sie das wissen?
0: Na, das interessiert mich nur. Man weiß ja nie.
2: Na, wir haben leider keine Zeit. Der Arzttermin wartet mich. Schönen Tag noch.
0: Ja, ebenso.
4: Wann denn die beiden?
0: Alltagshelferin von Kowalskis Nachbarin.
4: Die von der alten Frau, die sich so aufgeregt hat.
0: Sie scheint mittlerweile der halben Nachbarschaft zu helfen beim Einkaufen.
4: Das ist doch nett von ihr.
0: Ja, aber irgendwie ist die komisch. Ich trau dir nicht so ganz.
5: Das sollte man noch nicht. Als alleinstehender Senior irgendwelchen Wildfremden vertrauen?
0: Hast du da Erfahrung?
5: Ja. Bei uns im Altersheim, da gab es einen Mann, der war nicht bei uns, weil er das wollte, sondern weil er aus seiner Wohnung geflogen ist. Er hat seiner Pflegerin alles überschrieben, inklusive Vorsorgevollmacht. Ja, und als er ihr dann zu anstrengend wurde, hat sie ihn aus der Wohnung geekelt.
4: Nicht unter das Heim gesteckt.
5: Mhm, genau so. Und sie musste noch nicht mal für seinen Heimplatz zahlen, weil sie waren ja nicht verwandt.
6: Ah, genau darüber hat Annika letztens noch einen Zeitungsartikel geschrieben.
4: Habe ich gelesen. Finanzielle Ausbeutung von Senioren.
6: Genau.
4: Es ist echt schwierig, die Betrüger zur Rechenschaft zu ziehen. Weil das ja alles auf freiwilliger Basis passiert. Nee, hat Tarek nicht erzählt. Nur, dass ihr da zusammen essen wart. Naja, also die Regelung an sich macht schon Sinn. War? Hm? Na, in dem Fall. Ja, ich werde mal sehen, was man da machen kann. Hm? Tarek ist in der Küche. Ich gebe ihn dir mal.
7: Ich ruf zurück.
4: Ist gerade ungünstig. Er ruft dich nachher zurück. Ja? Okay, ciao. Schönen Abend noch. Was war das denn?
7: Egal.
4: Die wichtigsten Infos, die behältst du wieder mal für dich.
7: Mit den Gebühren für die Lerntonnen?
4: Ja. Hatten die da überhaupt gar keinen Müll?
7: Nee. Alle Behälter sind aus Glas, gibt Stoffservietten, Baumwollhandtücher und der Bioabfall wird schon vor Ort kompostiert.
4: Mhm. Eigentlich müsste das ja in den Zuständigkeitsbereich von Gerald fallen.
7: Ja.
4: Und den sollten wir doch überzeugen können.
7: Wir? Soll ich mitkommen?
4: Ja klar, kommst du mit. Ich gehe ja da nicht alleine hin. Du kannst das viel besser erklären, wie die organisiert sind. Ich meine, ich war ja nicht mal da.
7: Ja, stimmt, ja. Klar, machen wir.
4: Machen wir.
7: Okay, machen wir. Hier, du und ich. Ralle und Tarek.
4: Tarek und Ralle.
8: Du drückst dich aber manchmal auch wirklich ungeschickt aus. Kräftig, beneidenswerter Körper.
0: Mann, das war doch nicht so gemeint.
8: Siehst du? Ach Mann, wieso nicht auch Frau?
0: Oder ach du? Mhm. Mit deinem beneidenswerten Körper. Du könntest ihn mir ruhig mal wieder zeigen, aber ohne diese ganzen Klamotten.
8: Nö.
0: Ich mach's auch wieder gut.
8: Und wie?
0: Ich baue das Hochbeet auf.
8: Gilt nicht, wolltest du sowieso machen.
0: Okay. Eine Woche Frühstück im Bett.
8: Morgens früh um 5? Nee, danke. Hm. Dir fällt schon noch was ein, mein Held.
0: Das glaube ich auch.

0: freie Stelle haben, dann werden wir versuchen, die mit einer Frau zu besetzen. Wenn wir niemanden finden, kommt eben ein Mann.
1: Und das finden die Männer unfair. Freie Stellen sollte man immer bestmöglichst besetzen. Geschlechtsunabhängig. Ich habe schon.
2: Mahlzeit.
0: Mahlzeit.
1: Ich habe versucht, den Männern den Sinn und Zweck der Frauenquote zu erklären.
0: Aber ganz ehrlich, ich habe selbst nicht verstanden. Also zum Sinn und Zweck der Frauenquote. Frauen dürfen erst seit 1977 ohne die Erlaubnis ihres Ehemanns arbeiten gehen.
1: Ach was?
0: Ja, genau. Und deswegen müssen wir sie heute fördern.
1: Ja, die hätten ja auch fragen können. Das ist ja auch schon eine Weile her.
0: Strukturen ändern sich eben langsam. Wir haben die Verpflichtung, den Frauen etwas zurückzugeben als Gegenleistung für die jahrhundertelange Benachteiligung. Das sind wir unseren Artgenossinnen schuldig.
1: Und so soll ich das den Männern erklären?
0: Genau. Irgendwie so.
3: Ist das alles Altpapier, oder was?
4: Nein, das sind die Bewerbungen. Die müssen alle unter Beachtung der Fristen zurückgeschickt werden, zu unserer eigenen Entlastung.
3: Ah ja.
5: Schön, dass du das so ordentlich machst, Geri.
4: Vielleicht können die Damen sich damit noch woanders bewerben.
1: Wäre doch schade, wenn das alles in den Müll kommt.
5: Ich sehe schon, mit dir haben wir den richtigen Ansprechpartner. Du bist für nachhaltige Lösungen.
4: Natürlich. Zukunftsfähigkeit ist ein zentrales Thema unserer Unternehmensstrategie.
3: Und genau deswegen sind wir auch hier. Mit einem Problem aus der Zukunft.
4: Ach was?
3: Ja.
5: Tarek hat letztens ein neues Restaurantkonzept getestet. Zero Waste.
4: Seid ihr jetzt nebenberuflich Restaurantkritiker? Habt ihr das angemeldet?
5: Nee, es geht darum, dass die dort keinen Müll produzieren.
3: Genau. Also es ist so, wenn sie es nicht recyceln können oder kompostieren, dann nutzen sie es auch erst gar nicht.
5: Aber trotzdem müssen sie Gebühren bezahlen für die Mülltonne.
4: Ja, das ist das Prinzip der Solidargemeinschaft. Jeder produziert Müll, also muss auch jeder eine Mülltonne haben und dafür bezahlen.
5: Ja, jetzt ist aber die Frage, gibt es dann nicht irgendwie die Möglichkeit einer Ausnahmegenehmigung für so ein Pilotprojekt?
4: Gegen bestehende Verordnungen kann ich leider wenig ausrichten.
5: Oh, Gerald, es war wirklich
3: rückständig,
5: dass es keine Lösung gibt für neue Unternehmenskonzepte.
4: Bin ich Politiker? Nein. Schluss aus jetzt. Ich muss konzentriert weiterarbeiten. Bitte dir.

0: Das passiert also mit euch, wenn man eine Frau einstellt? Nicht 10 oder 100, wir reden hier von einer.
1: Herr Dorn, ich teile Ihnen ja nun mit, wie die Stimmung innerhalb der Belegschaft aussieht. Die haben halt Angst, dass sich die Mülle in einem Damenchor verwandelt.
0: Also die Sache ist ganz einfach. Wenn wir eine Frau

0: Und du, sag mal, warum willst du es eigentlich alles wissen? Ist wieder irgendjemand in Not?
1: Nee. Nein, das ist einfach nur mal so eine generelle Info.
0: Papa, hattest du nicht mit Gabi die Abmachung, dass ihr in Zukunft...
1: Haben wir.
0: Also, Erbschleicherei. Am Ende geht es den Betrügern immer darum, dass die Senioren das Geld freiwillig geben wollen.
1: Aha. Und wie geht das?
0: Ja, die rufen an, sagen, der Enkel ist gerade in Malaysia und wurde mit Haschisch erwischt.
1: Krass.
0: Oder die liebevolle Betreuerin ist plötzlich in Not. Oder es gibt eine spontane Gelegenheit, ein besonders günstiges Auto zu kaufen. Die sind da richtig kreativ.
1: Dann lohnt sich das für die Betrüger dann?
0: Du glaubst nicht, was sich alles zu Geld machen lässt. Erbschleicherei ist super lukrativ und eine Vorsorgevollmacht zu kriegen ist kinderleicht.
1: Mhm.
0: Sag mal, hast du eigentlich eine mit Gabi?
1: Mit Gabi? Hey, wieso? Wir stehen in der Blüte unseres Lebens.
0: Passieren kann immer mal was. Und ich meine, ihr dürftet ja nicht mal zueinander ins Krankenhaus, wenn einem von euch beiden was passiert.
1: Und mit so einer Vorsorgevollmacht wäre das anders?
0: Ja. Mhm. Ja, weil die ist ja genau dafür gedacht, dass jemand anders für dich entscheiden kann, wenn du nicht in der Lage dazu bist.
1: Mhm.
0: Du kriegst im Ernstfall sonst einen gesetzlichen Betreuer zugewiesen. Solltest du dir aber gut überlegen, ne? Wenn du mal wirklich nicht mehr zurechnungsfähig bist, dann könnte Gabi einfach dein Konto leer räumen.
1: Ja, das ist nicht viel leer zu räumen.
2: Was machst denn du da?
3: Ich kümmere mich um unsere Zukunft.
2: Zukunft?
3: Ja. Wir sind ja gar nicht abgesichert, wir beiden. Also ich meine zusammen. Wenn ich jetzt zum Beispiel im Koma liege im Krankenhaus, kannst du mich nicht mal besuchen. Weil wir nicht verheiratet sind.
2: Ja, ist richtig.
3: Deswegen dachte ich mir, wir könnten vielleicht wir beide so eine Patientenverfügung oder so eine Vorsorge. Vollmacht.
1: Was denn? Was machst du denn?
2: Ich habe schon Angst gehabt, du machst mir gleich einen Heiratsantrag. Aber du willst mich nur vertraglich festnageln als deine Pflegekraft. Sehr romantisch.
3: Das ist Quatsch, Gabi. Nein. Nee, aber ich möchte schon mehr Verbindlichkeit mit dir.
2: Hast du Angst, dass ich abhauen könnte?
3: Nee, Quatsch. Aber in der Tat frage ich mich ab und zu mal, was so eine tolle Frau wie du und so einen Typen wie mir will.
2: Das frage ich mich auch manchmal. Was sollte ich dir noch mal zeigen?
3: Oh, das ist ganz einfach.
4: Ich hab das nur nett gemeint mit den Arbeitsklamotten. Was ein Kompliment so viel, was Kleine zeigt.
5: Naja, erstmal hat sie dich nicht angezeigt und zweitens hat sie vielleicht gar nicht so unrecht gehabt, wa? Mir hast du noch nie ein Kompliment über meine Klamotten gemacht.
4: Denk mal drüber nach.
5: Oh ja, guck mal. Ich will mal zeigen. Ich hab neulich was für Gabi bestellt. Dann habe ich das für Pamela gefunden. Guck mal.
4: Wow. Na, da wird sich aber freuen, du. Sind das nicht die neuen Schnittfesten und Wasserabweisenden?
5: Ganz genau. Deluxe-Variationen.
4: Sehr geil.
5: Cool. Ja gut, dann bis später.
4: Wir sehen uns.
6: Paragraph 6, Vormerkung. Absatz 1 zur Sicherung des bedingten Anspruchs der Übernehmenden auf Übertragung des Eigentums bestellt die Übertragende zugunsten der Übernehmende eine Vormerkung. Absatz 2, die Eintragung der Vormerkung im Grundbuch wird bewilligt und beantragt. Paragraph 7, Kosten und Steuern wert. Absatz 1, die Kosten der Beurkundung und des Vollzugs dieses Vertrages trägt die Übertragende. Die Übernehmende übernimmt keine Pflichten gegenüber der Übertragenden. Absatz 2, auf ein Nießbrauchrecht wird verzichtet. Berlin, das heutige Datum. Wenn die Damen damit einverstanden sind, bitte ich Sie jetzt zu unterschreiben.
7: Noch eine kleine Frage wegen des Missbrauchrechts.
8: Darüber haben wir doch gesprochen.
7: Ja, klar.
8: Das sind wir doch alles zusammen durchgegangen, Herr.
7: Ja, aber was ist das mit diesem Missbrauchrecht genau?
6: Das Missbrauchrecht ist ein unverkäufliches und nicht vererbbares Nutzungsrecht, das dem Missbraucher nicht nur das Recht gibt, eine Immobilie zu nutzen, sondern daraus auch Einkommen zu erzielen. Alle Unklarheiten beseitigt?

0: Sehr schön. Dann gratuliere ich Ihnen beiden.
1: Danke.
2: Puh, ist das alles aufregend. Ich erinnere mich gerade, wie das damals war, als Norbert und ich die Wohnung gekauft haben.
3: Na, damals hat er ja bestimmt alles für dich erledigt. Wie wär's, wenn wir nach Hause gehen und darauf anstoßen, dass du diesmal alles ohne ihn geschafft hast? Alles in Ordnung?
2: Norbert. Er fehlt mir so. Ihr beide hättet euch sicher auch gemocht. Außerdem, sag mal, was mit dem Niesbrauchrecht? Was hat der da vorgelesen?
3: Das, was wir besprochen haben. Dass ich darauf verzichte und du bis an dein Lebensende in deiner Wohnung bleiben kannst. Das hätte Norbert doch auch gewollt, dass du gut versorgt bist.
2: Ja, das hätte er auch gewollt.
4: Was hast du für einen Leistungssport gemacht?
5: Kugelstoßen. Hm. Was gibt's denn da zu lachen?
6: Nee, ich hatte letztens was im Fernsehen gesehen. Da haben die sich auch so doof gedreht. Er sah so witzig aus.
5: Ja, war aber leider nicht witzig. Leistungssport eben, da hat man recht wenig zu lachen.

0: Nicht als junge Frau mit einem notgeilen Trainer.
1: Ich hab was für dich.
0: Außerdem meinst du Diskus werfen. Aber mehr als Fußball und Handball voneinander unterscheiden schaffst du wohl nicht. Dödel. Apropos Sport, ich habe gehört, es gibt eine müllinterne Challenge. Wer als erstes zurück ist auf dem Hof?
2: Ja, das ist jetzt aber nicht so, dass man einen Pokal bekommt oder so.
0: Kannst du mitmachen? Den anderen zeigen, dass man auch mit einer Frau an Bord Champions League sein kann.
1: Finde ich eine gute Idee, Jungs. Ist ja auch eine teambildende Maßnahme, nicht wahr? Oder? Und wenn wir ein bisschen Gas geben, dann werden wir vielleicht heute noch Erster.
0: Na los! Mit euch gewinnt man aber keine Preise!
3: Das ist völlig Schwachsinn, Mann! Warum?
4: Mach einfach!
3: Los!
2: Womit habe ich das verdient?
5: Ich beneide dich ja schon ein bisschen, dass du nach Bad Schandau fahren darfst. Die Therme sieht wirklich schick aus.
6: Meinen Badeanzug habe ich dabei. Sollte ich vielleicht noch ein Handtuch mitnehmen, ist vielleicht besser ein eigenes.
5: Die haben doch alles da, selbst wenn du was vergessen hast.
6: Ach, irgendwie ist mir nicht wohl. War irgendwas mit dem Essen?
5: Was soll denn damit gewesen sein? Das Gemüse war ganz frisch.
6: Was krummelt mir so im Bauch?
5: Helga, du hast einfach Reisefieber. Ja.
6: Ich bin ewig nicht weiter weg gewesen als Köpenick.
5: Reisen hält jung. Und es wird wirklich Zeit, dass du dir was gönnst.
6: Ohne dich hätte ich mich das nicht getraut.

0: kann doch nicht wahr sein.
1: Helga Engler?
2: Werner, schau mal.
3: Was denn? Hast du wieder was Vertrauliches gefunden von Kowalskis Freundin?
2: Ja, das ist ein Testament, sowas schmeißt man noch nicht weg.
4: Na hier, Helga Engler.
5: Das ist aber auch schon ein paar Jährchen alt, oder?
3: Vielleicht hat sie inzwischen Neues verfasst und das Alte musste weg. Damit es keinen Streit gibt, welches gilt.
6: Na los, hopp, hopp, keine Zeit verlieren, Beeilung, los.
7: So geil, wir sind die Besten. Wir haben sie alle abgezogen.
8: Kugelstoßen ist kein Mannschaftssport, was?
5: Doch, gibt's auch als Mannschaftssport, aber war jetzt nie so mein Ding.
4: Wer Einzelkämpferin macht?
5: Ja.
4: Mhm, merkt man.
3: Emela, eigentlich sitzen wir hier sehr gern mit unseren Kollegen beim Essen.
5: Ihr vielleicht, aber ich nicht.
4: Ja, mit der Einstellung wirst du bei einer Mühle schwer haben.
5: Ja, und ihr? Ich meine, passt ihr jetzt hier super hin? Ihr seid ja auch eher Auslaufmodelle, oder? Der eine total klapprig, der andere doof. Du hast jetzt deine besten Zeiten ja auch hinter dir. Also ich meine... Also, ich wollte jetzt nicht, dass das sollte ein Scherz sein.
4: Was glaubst du eigentlich, Philipp? Nur, was du dir hier rausnehmen kannst. Erstmal ist Tarek nicht doof, sonst wäre er nicht mit meiner Tochter zusammen. Und Ralle hier, der hat gesundheitlich eine ganz schwierige Zeit hinter sich. Also sei vorsichtig mit deinen blöden Kommentaren, ja? Hast du auch keinen Bock drauf, oder? Also, was wir hier bei der Mülle machen, ist Teamarbeit, ja? Also mehr miteinander als gegeneinander. Das scheint dir ja völlig fremd zu sein. Hier.
5: Was ist das?
4: Eigentlich ein Entschuldigungsgeschenk. Weil ich manchmal zu heftig bin. Das würdest du dir für dich vielleicht auch mal überlegen.
5: Hm? Werner, sorry. Was ist denn das?
4: Das ist korrekte Arbeitskleidung. Für angehende Müllwerkerin.
2: Sag mal, was haben wir dir eigentlich getan, ne?
5: Nichts, aber ihr sollt mir auch nichts tun.
3: Verstehe ich nicht. Wir wollen ja nichts tun.
2: Was ihr doch nicht mehr alles.

0: Was hab ich denn mein Portemonnaie? Sag mal.
1: Ach,
2: der Teilnehmer ist im Moment nicht erreichbar.
0: Sag mal.
2: Der Teilnehmer ist im Moment nicht erreichbar, wird aber per SMS. Der Teilnehmer ist im Moment.
0: Ja, ohne Portemonnaie kann ich nicht fahren.
1: Fahren Sie ab.

0: frag mich, was euer Problem ist. Wieso habt ihr denn solche Anlaufschwierigkeiten? Ist doch eine total nette Frau.
1: Ja, und weil es so leicht und unkompliziert mit ihr ist, kann sie den Rest ihrer Probezeit gleich auf einem anderen Wagen verbringen.
0: Genau. Nein.
1: Doch.
0: Nein.
1: Warum nicht?
0: Weil ich das sage und weil sie nur noch ein paar Tage hat. Außerdem scheint sie zu gefallen. Zumindest habe ich von ihr bislang noch nichts Negatives gehört.
2: Ich will den Wagen wechseln. Herr Tresch ist ein widerlicher Perversling. Ein Geschenk von Werner für angehende Müllwerkerinnen. Das sei korrekte Arbeitskleidung, hat er gesagt.
0: Korrekte Arbeitskleidung, hat er gesagt.
2: Ja, Zeit, dass ich den Wagen wechsle. Oder Werner. Nee, Werner sollte gleich den ganzen Job wechseln.
0: Hallo? Entschuldigung, das kann ich mir bei Werner überhaupt nicht vorstellen. Der hat eine Freundin und Sie sind überhaupt nicht sein Typ.
2: Ha. Aha. Und warum faselt dann der Typ mich die ganze Zeit zu, von wegen ich hätte einen super durchtrainierten Körper?
0: Oh, das hat er gesagt.
1: Das ist doch völlig aus dem Zusammenhang gerissen.
2: Also wenn Sie jetzt Werner auch noch verteidigen, dann ist das ein mieser Macho-Club hier. Ich dachte wirklich, Sie wären einer von den Guten.
1: Sag doch was.
3: Ja, ich habe die zwei Päckchen eben verwechselt.
4: Die waren ja beide schon als Geschenke verpackt. Ja, und ich ging davon aus, dass in einem größeren die Handschuhe sind.
3: Ja, hätte ich noch mal checken können, habe ich aber nicht.
4: Meine Herren. Das können wir doch im ganz normalen Gespräch vernünftig klären, dass das ein Versehen war. Wo ist das Problem?
5: Wieso wir?
0: Mach du das mal. Oder vielleicht könnte Gabi.
5: Gabi? Ach so.
3: Ah, ist vielleicht eine gute Idee, ja. Ja, okay, ich frag sie. Okay.
6: Nee. Das bringst du schon selber in Ordnung.
3: Gabi, ist doch viel überzeugender, wenn du das direkt mit dir klärst. Ihr habt doch so einen guten Draht, oder?
6: Werner, was sich da selbst reinmanövriert und jetzt manövrierst du dich wieder raus, ganz alleine. Wo ist das Problem?
7: Der Mann hat so einen Kino-Hype. Aber die Wohnung hat Potenzial. Sieht man auch noch nicht wegen der ganzen Uraumideckung.
8: Na, was denn? Na, dann, was ist denn hier?
3: Willkommen, Frau Lepple. Sie kommen mit viel Gepäck zur Besichtigung. Wollen Sie gleich einziehen?
8: Zur Besichtigung? Was machen Sie in meiner Wohnung?
3: Ihre Wohnung?
8: Marlies, bist du da?
3: Tut mir leid, Sie müssen sich irren.
8: Also machen Sie sich doch nicht lustig. Sie stehen hier in meiner Wohnung, das sind doch meine Jacken, meine Schuhe.
3: Soweit ich weiß, ist es die Wohnung von Frau Berger.
8: Marlies Berger.

0: meine Haushaltshilfe, ja.
1: Ganz genau. Und in Ihrem Auftrag verkaufe ich die Wohnung.
0: Das kann ja nicht sein. Ich rufe Sie an.
2: Der Teilnehmer ist im Moment nicht erreichbar. Wird aber
0: Mailbox. Aber das ist doch meine Wohnung. Ich meine, ich habe sie zwar überschrieben, aber ich habe lebenslanges Wohnrecht.
1: In dem Vertrag, den Sie unterschrieben haben, steht nichts davon. Ganz im Gegenteil. Sie haben sogar darauf verzichtet. Sehen Sie? Hier.
0: Aber...
1: Soll ich jeden Taxi rufen?
0: Wo soll ich denn hin?
1: Tut mir leid, ich habe jetzt wirklich den nächsten Termin. Wenn Sie mich bitte entschuldigen würden, ja? Bitte.

0: Helga! Was passiert? Aber. Hm. Komm, kommen Sie erst mal rein.
1: Ich war doch nur kurz weg.
0: Ja.
1: Alles klar, nicht klar gemacht.
0: Gehen Sie in die Küche.
2: Das ist ein totales Missverständnis. Also, ich habe zwei Geschenke bestellt, ja? Eins für dich und das andere war für Gabi, aber das hast du leider bekommen.
3: Das doch.
2: Ja, das ist mir wirklich peinlich. Aber manchmal bin ich auch ein bisschen
3: doof.
2: Ja. Ja, in dem Fall stimmt's.
3: Werner, das ist eigentlich eine total nette Idee, dass du mir Arbeitshandschuhe schenken wolltest, meine ich.
2: Naja, wir sind ja verpflichtet, die zu tragen. Und am ersten Tag hast du dich ja gleich verletzt, ne?
3: Okay. Frieden?
2: Ja, Moment mal. Also, ich bin nicht der Einzige, der sich entschuldigen muss.
3: Ja. Ich war eine ganz schöne Bitch manchmal.
2: Manchmal ist gut.
3: Aber, wisst ihr, ich will diesen Job hier unbedingt. Das macht mir total Spaß, das ist genau mein Ding.
2: Ja, merkt man nur nicht.
3: Ich habe halt manchmal ein paar Manschetten vorgelegt.

0: Ich habe schlechte Erfahrungen gemacht. Und da reagiere ich dann ein bisschen vorschnell. Aber das ist nicht böse gemeint.
1: Nee, das kann man ja auch verstehen. Entschuldigung. Kowalski? Ah, ist ja endlich ein Licht aufgegangen, ja? Wie, die Wohnung ist weg. Scheiße. Ich komm gleich.
0: Geht's um die alte Frau?
1: Hm.
0: Ich komm mit.
2: Mit meiner Angst vor Betrügern konnte die mich ausnehmen wie eine Weihnachtsgans. Und ich hab das alles. Ich wollte das glauben.
0: Rufnummer ist nicht vergeben.
2: Was?
0: Haben Sie vielleicht noch einen anderen Kontakt von ihr? Wissen Sie vielleicht, wo sie wohnt?
2: Nein.
1: Frau Engler, Sie müssen zur Polizei.
2: Die Polizei war ja schon bei mir. Der Herr hat mir ja sogar empfohlen, die Wohnung zu überschreiben. Und die Vorsorgevollmacht für Marlies, damit...
1: Ja, nur, das war nur wahrscheinlich kein echter Polizist, sondern ein Komplize von Marlies. Schauen Sie mal, das haben wir mir gefunden. Wollten Sie das wirklich wegwerfen?
2: Das ist ja mein Testamentsentwurf. Den habe ich so...

0: Lebens, um mich zu kümmern. Einkaufen, sauber machen, was so dazu gehört. Und jetzt geht die nicht mal ans Telefon. Ich habe sogar den Kontakt zu meiner besten Freundin abgebrochen.
1: Wenn sie eine richtige Freundin ist, hat sie Verständnis.
0: Kossi, sagen immer so kluge Sachen.
2: Wir gehen jetzt erstmal zur Bank und sperren ihr Konto.
3: Genau, und ich schau mal, was als nächstes zu tun ist. Übrigens, meine Tochter, die kennt einen Anwalt, der sich genau auf solche Fälle spezialisiert.
0: Ach, ich bin nicht die Einzige?
3: Nee, leider nicht.
0: Ich weiß ja nicht mal, wo ich schlafen soll.
2: Es gibt Seniorentagesstätten. Und in manchen kann man übernachten oder ein paar Tage bleiben.
0: Nee, ich will nicht in eine Seniorenkita.
1: Wir finden eine andere Lösung. Die Wohnung ist groß genug für zwei. Und für Sie schlafe ich gerne auf dem Sofa.
4: Gerne. Kommt das noch was von der Vormieterin noch? Es kommt alles weg. Hier ist die Küche. Aber ich würde gerne erstmal das Wohnzimmer zeigen. Mhm. Schlafzimmer. Und jetzt kommen wir zum Prunkstück, ne? Das Wohnzimmer.

0: kann ich Ihnen leider nicht weiterhelfen. Datenschutz. Ah. Guten Tag.
1: Ja, wird die Polizei sehr freuen, dass Sie die Eigentümerin bei Ihren Betrügereien decken. Aber bringt wahrscheinlich mehr Provision als normal. Ne?
0: Die Sätze für einen erfolgreichen Verkauf können Sie jederzeit unsere Webseite nehmen.
2: Mhm. Hier schon mal meine Kaufabsichtserklärung. Danke. Und die Finanzierungszusage. Ich hätte noch ein paar Fragen.
0: Ja, kein Problem. Für etwaige Rückfragen stehe ich jederzeit zur Verfügung. Hier meine Karte mit allen Kontaktdaten.
1: Ach, so eine Karte hätte ich eigentlich auch gerne. Ich will mir keine großen Hoffnungen machen, dass Sie die Wohnung kaufen können. Wiedersehen.
3: Ich sag mal so, wir hatten einen etwas schwierigen Start. Aber durch Werner habe ich endlich gecheckt, dass ich gar keine Einzelkämpferin bin.
4: Das freut mich. Werner hatte zuletzt auch nur noch Positives über Sie zu berichten.
5: Das heißt, wir würden Sie gerne einstellen.
4: Dann leite ich dafür mal alles Nötige in die Wege, okay?
3: Ja, danke, wow.
5: Also, irgendwie werde ich das nicht mehr los.
6: Geht's wieder um das Zero Waste Restaurant?
5: Ja. Mir ist das wichtig. Der ganze Planet erstickt im Müll.
6: Ein einzelnes Lokal ohne Abfall wird da leider kaum was dran ändern.
5: Mann, Gary. Okay. Gerald. Wir als Stadtreinigung. Wir müssen auch mit einem guten Beispiel voran.
6: Hä? Mach ich doch auch. Privat. Ich benutze keine Plastiktüten mehr. Ich bin seit 20 Jahren Vegetarier. Und guck. Ich hab sogar eine Zahnbürste aus Bambusholz.
5: Siehst du, wusste ich's doch. Du bist einer von uns. Du bist einer von den Guten. Und jetzt stell dir mal die Schlagzeile vor. Stadtreinigung unterstützt Zero-Waste-Bewegung. Meine Freundin schreibt da gerne einen Artikel drüber. Und du wärst ein Held, Gerald.
6: Und die produzieren wirklich überhaupt keinen Müll?
5: Ja, also check deinen Computer. Der Wagen sammelt doch bei jeder Abholung die Daten. Die Tonnen sind immer leer.
6: Schließt aber nicht aus, dass ihr Müll nicht beim Nachbarn gelandet ist.
5: Jetzt habt doch mal ein bisschen Vertrauen in die Leute.
6: In Ordnung. Ich werde mal sehen, was sich da machen lässt.
5: Ja.
6: Bin ja schließlich einer von den Guten.

0: Steht dir gut, der Chefsessel, Papa.
1: Danke dir.
2: Sehr bequem.
3: Und hast du was rausgefunden?
0: Ja, sieht leider nicht gut aus für deine Bekannte. Also, wenn sie das alles freiwillig unterschrieben hat, dann wird's echt schwer.
3: Was heißt freiwillig? Sie wurde betrogen.
0: Also, wenn man es beweisen könnte, dass diese Marlies auf die gleiche Weise noch andere Personen geschädigt hat, dann...
3: Naja, dieser Makler verkauft weiter Wohnungen für sie.
0: Kannst du das beweisen?
3: Ja, beweisen... Kannst versuchen.
0: Okay. Also, was die alte Dame auf jeden Fall machen sollte, ist Anzeige erstatten.
3: Ja, Annika, bis dahin ist die Wohnung doch längst verkauft. Marlies über alle Berge und Frau Engler kann nicht zurück in ihre Wohnung.
0: Ja, sie hat jedenfalls kein Recht drauf.
3: Ja. Das ist das Beste, wenn sie sich dann so einigen, die beiden, also außergerichtlich.
0: Das wäre auf jeden Fall das Einfachste, damit sie möglichst schnell zurück in die Wohnung kann. Hm. Warte mal, ich habe da noch eine Idee. Der Anwalt hat mir nämlich so einen Blanko-Rücktrittsvertrag geschickt. Vielleicht lässt diese Marlies ja mit sich reden.
3: Na? Danke, Annika.
0: Gerne.
3: Du, ich hab dir schon gesagt, dass ich sehr stolz auf dich bin, ja?
0: Ja.
3: Hab ich. Gut, das ist gut, das ist gut. Aber, Tarik lädt dich schon auch mal zum Essen ein, oder?
0: Papa?
3: Sorry. Also, wenn wir beweisen könnten, dass das eine Masche ist und sie den Leuten was anderes verspricht als das, was im Vertrag steht, dann hätten wir eine Chance.
4: Was ist denn mit dem Mann, mit dem wir sie letztens bei Gabi gesehen haben?
3: Stimmt, ja. Hast du recht.
2: Mhm. Weißt du, wie der heißt?
3: Nee, aber ich weiß, dass ein Arzt in der Nähe vom Späti ist.

0: Der Makler müsste doch mehr wissen.
1: Ja, aber das wird er mir sicher nicht erzählen.
2: Aber jemandem, der was kauft.
0: Willst du dich als Interessent für eine Eigentumswohnung ausgeben?
2: Ja, was denn? Ich gehe doch locker als superreicher Solariumbesitzer durch, oder?
3: Auf jeden Fall. Oder?
1: Also ihr holt euch mal einen Termin beim Makler und versucht rauszufinden, was Mali sonst noch so verticken lässt, okay?
2: Das ist Geld.
3: Oh, okay.
4: Wie bald möchten Sie ihn einziehen?
0: Ach, das eilt nicht. Die Wohnung kann meinetwegen auch gern jetzt noch bewohnt sein. Demnächst. Wir haben auch kein Problem, noch mal neu zu renovieren.
2: Nö. Nee.
4: Ach so? Dann würde ich Ihnen gerne diese drei Wohnungen vorschlagen. Die sind offiziell noch nicht auf dem Markt. Sie wären die ersten Interessenten. Mhm.
0: Ja, die finde ich schick. Vorderhaus, zweite Etage. Ja. Wo genau ist die?
4: Das muss ich für den Moment noch unter Verschluss halten. Sie wissen ja, Datenschutz.
0: Ja, ja, Datenschutz, klar.
4: Ich setze Sie aber gerne auf die Liste und melde mich, sobald die Besichtigungen möglich sind.
0: Ja, die würde wirklich gut passen, ne?
2: Ja, Schluckwasser.
4: Wasser?
2: Wasser, Schluckwasser. Ja, ja.
0: Oh.

0: Los, schick das Wärme.
1: So. Bitte sehr.
2: Danke. Oh. Geht's? Oh,
0: Gott sei Dank.
3: Kann ja passieren.
2: So, warte mal, ich glaube. Ich glaube, das ist es hier. Guck mal.
4: Ja.
2: Okay. Na dann, viel Erfolg.

0: Scharnow?
1: Ja?
0: Ich bin...
1: Ach, Sie sind die Frau vom Späti, oder?
0: Richtig, Gabi Herz. Hätten Sie vielleicht für mich eine kleine Minute?
1: Ja, gern. Komm, kommen Sie doch rein, bitte. Kommen Sie.
0: Danke.
1: Vor fremden Leuten hat mich die Jenny, also die Marlies oder wie die auch immer heißt, hat die mich immer gewarnt. Ich soll hier niemanden reinlassen und immer schön wachsam sein.
0: Genau das ist die Masche. Systematisch Misstrauen säen.
1: Das ist wirklich merkwürdig. All das, was Sie da gerade angesprochen haben, das klingt tatsächlich so ähnlich wie bei mir. Kleinen Moment. Hier. Bis auf den Absatz mit dem Nießbrauchrecht. Der stand wahrscheinlich bei Ihrer Bekannten gar nicht im Vertrag.
0: Im Vertrag, den Helga vorliegen hatte, war es genauso formuliert wie bei Ihnen. Aber der dann beim Notar lag und den sie unterschrieben hat, der hatte einen anderen Absatz.
1: Das kann doch gar nicht sein. Das muss doch ein Missverständnis sein.
0: Glaube ich leider nicht. Schauen Sie mal.

0: Aber Sie müssen wissen, dass wir nur mit anständigen Leuten zusammenarbeiten. Und wir haben Grund zur Annahme, dass Sie in letzter Zeit sehr, sehr unanständig waren.
1: Ach ja, und die Objekte, die Sie im Auftrag von Frau Marlies Berger verkaufen sollen, nehmen Sie besser gleich aus dem Sortiment.
0: Mahlzeit.

Ja? Ah, okay. Also Schano wird eine Aussage machen. Ja, mehr brauchen wir nicht. Super, vielen Dank. Bis dann, Schatz.

0: Ah. Frau Berger, wäre besser für Sie, wenn Sie mir kurz zuhören. Mit Herrn Scharnow sind Sie ja nicht ganz so weit gekommen bis jetzt. Wie mit Helga Engler.
1: Scharnow ist nicht zurechnungsfähig.
0: Oh, das sehe ich aber anders. Sie haben diese Masche mit mehreren Menschen durchgezogen. Deswegen gilt es auch als erwerbsmäßiger Betrug.
1: Verschwinden Sie, oder ich rufe die
2: Polizei? Gerne. Das hatte ich auch vor.
1: Was wollen Sie von mir?
2: Die Wohnung von Helga Engler.
1: Frau Engler hat alles freiwillig unterschrieben.
2: Mhm. Unter Vortäuschung falscher Tatsache.
1: Haben Sie dafür Zeugen? Dann steht Aussage gegen Aussage. Und ich habe einen sehr guten Anwalt.
2: Frau Berger, ich habe hier einen Rücktrittsvertrag. Sie bestätigen damit, dass Sie die Schenkung zurücknehmen. Sie wollen sich nicht mit mir anlegen. Ich habe zwar keinen guten Anwalt, aber ich bin zäh. Verdammt zäh.
3: Und wenn Sie das nicht unterschreiben, dann rufe ich die Polizei.

0: Sind wir damit quitt?
1: Ja, damit sind wir quitt.
2: Ich gehe davon aus, dass Sie Herrn Scharner ab jetzt auch in Ruhe lassen. Alle anderen, die Sie es noch abgesehen haben.
3: Aber Sie müssen unbedingt zur Polizei und Anzeige erstatten.
0: Und darauf können Sie Gift nehmen.
3: Der Rücktrittsvertrag hier, der geht dann zum Notar. Weil der Eintrag ins Grundbuch ist ja noch nicht passiert.
0: Danke.
3: Sehr gut.
0: Ich bin so froh, dass meine Wohnung wieder ganz meine ist.
4: Dabei hatten wir uns schon fast aneinander gewöhnt.
0: Ja, na, zusammen essen können wir ja immer noch. Falls Sie es schaffen, zu mir hoch in die dritte Etage.
4: Eine Pflegerin verloren, ein Pflegefall gewonnen, ne?
0: Wenn Sie gepflegt werden wollen, ja, dann müssen Sie mir zuerst Ihre Wohnung überschreiben. Also, dass das so kompliziert ist, einen so dummen Fehler rückgängig zu machen.
4: Aber das Schlimmste ist, dass die Marlies einfach so davonkommen wird.
3: Kowalski, sie wird nicht einfach so davonkommen.
4: Ah, ja.
5: Was ist hier los? Warum laden Sie das alles von meinem Haus ab?
6: Einen Moment. Mahlzeit. Wir haben hier so einen Schenkungsvertrag.
7: Das alles hier ist Ihnen unterschrieben worden.
6: Es ist doch großartig, oder?
5: Ich habe keinen Schenkungsvertrag unterschrieben.
6: So, noch mal einmal recht freundlich. Ich einmal noch mal kurz. Und noch mal. Danke. Tschüss. Stefan, Abflug.
5: Der hat mir gesagt, wir werden quitt. Hey!
6: Schön.
5: Hey!
6: Und dann habe ich Geheimagenten gespielt, ganz schnell die Adresse fotografiert, Werner geschickt. Und zack, hatten wir sie.

0: schreibe da noch mal einen richtig großen Artikel drüber.
1: Ja.
0: Das Thema muss mehr in die Öffentlichkeit. Mhm. Alte Leute sollten viel besser informiert sein. Ich meine, denkt mal drüber nach. Wenn ihr nicht gewesen wärt, dann... Ihr seid echt richtige Helden.
1: Ah, aber das Beste kommt erst noch. Da.
0: Willst du da mit mir hin? Nee, ernsthaft? Wollten wir nicht was essen?
1: Ja, erst muss ich dir was zeigen.
0: Aber Ralle hat doch gesagt, dass er nichts erreichen konnte.
1: Ja, Ralle hat es auch leider nicht geschafft. Aber ich, Tarik, ich hab's geschafft.
0: Wow, wie denn?
1: Ja, wie soll ich sagen? Ich kann eben gut mit Menschen essen.
2: Na, nur eine Kleinigkeit.
3: Mensch, Werner, wäre wirklich nicht nötig gewesen. Dass der überhaupt noch lebt.
4: Ja, ich war auch verwundert.
2: Da wollen wir doch immer mal zusammen hin. Und jetzt...
3: Na klar.
2: Na, jetzt klappt's.
3: Na wunderbar. Oh. Moment. Helga, ich dachte, Sie gehen nicht auf Geburtstage.
4: Nur zu richtig guten Freunden.
3: Für richtig gute Freunde habe ich sogar noch ein Stück Kuchen da. Kommen Sie rein.

0: Anke.
1: Ohne ihren Mann hätte ich meine Wohnung sicher verloren. Er hat von Anfang an geahnt, dass da was nicht stimmt.
2: Ja. Das ist was ganz Besonderes. Auch wenn er nicht mein Mann ist.
1: Ach so. Was nicht ist, kann ja noch werden.
0: Naja.
1: Wollen wir jetzt mal anstoßen auf unser Geburtstagskind?
3: Ja.
4: Zum Wohl. Auf dich,
3: zum Wohl.
4: Herzlichen Glückwunsch.
1: Gab's Geschenke?
3: Ja. Von Werner. Tickets für ein Konzert.
1: Paul McCartney. Dass der überhaupt noch lebt.
4: Das sagt sie auch.
1: Ist doch noch älter als wir. Ich hab den geliebt.
3: Das passt ja. Ich hab mir nämlich gedacht, dass wir.
4: Kowalski mit.
3: Dass wir beide zusammen dorthin gehen.
1: Sehr gerne. Sehr gerne. Und vorher lade ich Sie zum Essen ein.
3: Ja.
1: Ich koche uns was Leckeres.
3: Ja.
4: Zum Wohl.
1: Zum Wohl.
4: Ja, zum Wohl.

0: einfach so von einer Frau ausgebuddelt worden, ja. Hast du eigentlich eine Ahnung, was so Paul McCartney-Karten kosten?
1: Das tut mir total leid.
0: Ja. Bin mal gespannt, wann ich hier durch eine Frau ersetzt werde.
2: Niemals. Es kann nur einen Captain geben.
3: Aber nur wenn du mir versprichst, dass du keine Mitarbeitergeschenke mehr machst.
0: versprochen, ja.
2: Hast du mich neulich hier beim Fitnessparcours gesehen?
0: Naja.
2: Und?
0: Naja, aber gut. Super.

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6: 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Okay, dann machen wir den Stopptrick.
7: Hi, ich bin Daniel Stanic.
8: 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Das ist so wirklich das Allerschönste, Pilze sammeln zu gehen. Sieht man mir vielleicht nicht an, aber wie sieht eigentlich ein typischer Pilzesammler aus?
9: Mit 4 Jahren wollte ich schon unbedingt moderieren. Also ich wusste schon immer, was ich machen will. Nur meine Eltern waren nicht so begeistert davon.
8: Daniel, mach bitte was Anständiges. Wir sind als Kriegsflüchtlinge aus Kroatien nach Deutschland gekommen. Und hier war ich ganz lange Zeit

Kroatien mein Ursprung. Am besten abschalten kann ich natürlich zu Hause und vor allem auf meinem Balkon. Ich liebe Urban Gardening, das heißt, ich bepflanze meinen Balkon mit Gemüse, mit Kräutern. Wir sehen uns.

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8: Es ist 16 Uhr, Zeit für Hallo Hessen, liebe Zuschauer. Schön, dass Sie eingeschaltet haben und mit dabei sind, wenn es in der Schulter zwickt und wehtut und jede Bewegung irgendwie zur Mutprobe wird, dann stimmt irgendwas nicht. Aber woher kommen eigentlich die Schmerzen in der Schulter und was können wir dagegen tun? Das klären wir heute mit Dr. Nicolas Gumpert von Lumedis hier in Frankfurt, unserem Orthopäden, der uns mal zeigen wird, was da eigentlich wehtut und was wir dagegen tun können. Und Hessen wird zum Zwischenstopp für viele Zugvögel in Richtung Süden. Was das für unsere heimischen Vögel jetzt im Herbst bedeutet und welche Vögel jetzt ihren Sommerurlaub im Süden noch mal so ein bisschen verlängern, darüber sprechen wir gleich. Jetzt haben wir erstmal Greifvögel, die wir hautnah erleben können, und zwar in der Greifvogelwarte der Sababurg. Hier ist ein kleiner Blick hinter die Kulissen.
9: Am Vormittag an der Greifvogelstation im Tierpark Sababurg. Weißkopfseeadler Joker wird zum Interview geholt. So etwas macht auch nicht jeder Vogel mit.
10: Das jetzt mal was anderes, ne? Fernsehen und Film und Foto ist immer wieder anders. Haben wir ja auch nicht jeden Tag.
9: Falkner Rainer Krämer arbeitet schon über 35 Jahre mit Falkern, Adlern und Eulern. Weißkopfseeadler sind das Wappentier der USA und weltweit die bekannteste Greifvogelart.
10: Und hier unser ältester Vogel zurzeit, 35 Jahre alt. Heißt zwar Joker, ist aber ein weibliches Exemplar. 2,40 Spannweite und gut 4 Kilo schwer.
9: Doch wie beeinflusst das Wetter die Tiere? Schließlich fliegen sie hier vom 1. März bis zum 30. November dreimal täglich ihre Flugshow. Dabei spielt die Witterung eine große Rolle. Zu heiß etwa darf es nicht sein.
10: Wenn es sehr heiß ist, hat kein Vogel großartig Lust zu fliegen. Dann stellen die sich lieber längere Zeit in den Baum und machen gar nichts. Sie haben auch hier tagsüber alle die Möglichkeit, immer im Schatten zu stehen. Können regelmäßig ans Wasser gehen, sich abkühlen. Bei großer Hitze machen sie das auch regelmäßig.
9: Gut, dass die heißen Tage wohl vorbei sind. Anders sieht es da mit Regen aus. Auf Regen reagieren die Tiere ganz unterschiedlich.
10: Wenn es zu viel Wasser auf einmal gibt oder zu lange, dann sind die Vögel natürlich auch zu nass, um zu fliegen, weil die Federn dann sich irgendwann auch vollsaugen mit Wasser. Bei den Seeadlern dauert das schon relativ lange, aber auch die langen Flügelfedern sind an den Federspitzen irgendwann so nass, dass es damit auch wieder schwieriger ist zu fliegen.
9: Immer wieder müssen Vögel für die Show trainiert werden, so wie jetzt Schleiereule Emily. Das Training übernehmen Fabienne Weimert und Leni Hopf. Beide machen ein freiwilliges ökologisches Jahr hier an der Greifvogelstation. Futter, das ist das, was die Tiere motiviert, überhaupt mit Menschen zusammenzuarbeiten. Neben dem, was die Tiere bei den Flugshows bekommen, gibt es täglich noch eine Zusatzmahlzeit. Fürs Fliegen ist bei den Eulen vor allem der Wind öfter mal ein Problem.
11: Am besten ist bei diesen leichten Eulen natürlich, wenn es nicht zu viel Wind gibt, weil bei viel Wind da kommt ein Windstoß unter die Flügel und dann ist so ein leichter Vogel eben schnell mal weg.
9: Heute ist die Thermik hier am Hang alles andere als gut. Leichter Wind drückt die Tiere sogar etwas nach unten. Doch wenn es hier Aufwinde gibt, kann es sein, dass manche Vögel gar nicht mehr mit dem Fliegen aufhören wollen. Erst kürzlich passiert. Hier an der Greifvogelstation hoffen sie nun auf nicht zu nasses Wetter und nicht zu starken Wind. Bis zum 30. November lassen sich Joker und die 35 anderen Greifvögel bei ihren Flugkünsten noch bewundern.
8: Und wir bleiben in der Welt der Vögel. Einige zieht es Richtung Süden, andere bleiben hier und bereiten sich jetzt für die kalte Jahreszeit vor. Was unsere heimischen Vögel jetzt alles brauchen und wie sie sich vorbereiten, darüber sprechen wir jetzt mit Simon Thorn. Ich freue mich sehr, dass er da ist, von der Vogelschutzwarte des Landes Hessen. Herzlich willkommen.
6: Vielen Dank.
8: Simon, 1. September ist ja der meteorologische Herbstanfang. Spüren das Vögel auch? Also wir haben Kalender, haben die so einen inneren Kalender, wissen die jetzt, alles klar, wir müssen jetzt los in Richtung Süden, beziehungsweise wir müssen uns jetzt für den Winter vorbereiten?
6: Ja, das merken die Vögel natürlich auf verschiedensten Ebenen, sage ich mal. Zum einen merken sie das natürlich an der Nahrung, an dem, was sie täglich irgendwie an Insekten oder an Samen oder so finden. Zum einen merken sie das auch durch ihre innere Uhr, also an der Tageslänge, dadurch wird das getriggert. Und dann natürlich auch ganz einfach am Wetter.
8: Wir sind ja jetzt schon mitten in der Vogelzugzeit. Welche Vögel sind denn jetzt schon weg, die wir eigentlich, also ich hätte mir jetzt nicht gedacht, dass schon welche weg sind, weil es ja bei uns jetzt richtig schön warm war die letzte Zeit oder vor allen Dingen auch heiß. Aber welche sind denn schon in Richtung Süden unterwegs?
6: Also zu den ersten, die eigentlich wieder wegziehen, gehört zum Beispiel der Mauersegler. Der ist eigentlich schon weg. Mhm. Dann sind bei uns in Hessen jetzt auch so ein paar seltenere Zugvögel durchgekommen, wie zum Beispiel der Monell-Regenpfeifer. Die haben ihre Brutgebiete jetzt auch schon lange verlassen, haben in Hessen so einen kleinen Zwischenstopp gemacht und sind schon auf dem Weg weiter in Süden. Aber auch zum Beispiel Trauerschnäpper, Kuckuck, Pirol, das sind alles Arten, die eigentlich gerade so am Abflug sind.
8: Jetzt habe ich den Morell-Regenpfeifer, habe ich noch nie gehört. Wir haben aber einen Ton, den wir uns mal anhören können. Ich weiß nicht, ob Sie, liebe Zuschauer, diesen Ton auch schon mal gehört haben.

0: Ja, das ist eigentlich auch kein Vogel, der einem so im Alltag begegnet. Man sieht es schon so ein bisschen auf dem Bild. Also das sind Vögel, die eigentlich aus der Tundra und aus der Arktis kommen, bei uns dann auf Hochflächen, auf dem Stoppelacker, auf irgendeiner Brache rasten und dann auch wieder gleich weiterziehen. Also man findet sie manchmal eben über diesen skurrilen Ruf oder wenn man ganz viel Glück hat, auch mal irgendwie morgens, dass man noch so rastende Vögel sieht. Aber es ist eigentlich schon auch in Hessen ein relativ seltener Vogel. Aber er ist regelmäßig in Hessen auch Gast und ist immer wieder auch in unseren Vogelschutzgebieten zu Gast, zur Rast und zieht dann weiter.
1: Wohin ziehen denn die Vögel jetzt, wenn wir von Richtung Süden sprechen? Wohin geht's da ganz genau?
0: Das ist total unterschiedlich. Also es kommt so ein bisschen auf die Vogelart drauf an und aber auch so ein bisschen auf den generellen Umstände, sage ich mal. Ganz viele Vogelarten von uns überwintern im Mittelmeerraum, in Spanien zum Beispiel, in Griechenland, Teil in Nordafrika und aber auch viele Vögel fliegen weit südlich der Sahara.
1: Die fliegen so weit runter dann.
0: Ja.
1: Du hast uns Präparate mitgebracht, wo wir mal ein bisschen gucken können. Das sind alles Zugvögel, die wir hier liegen haben von den Flügeln her. Was sind da die Unterschiede? Also welche Strecken legen die zurück und wie sind die Flügel geschaffen, dass die auch die Strecken schaffen?
0: Genau, also ich hatte ja gerade gesagt, manche ziehen eigentlich nur bis in den Mittelmeerraum. Zum Beispiel der Zilpsalp, das ist ja eine Art, die bei uns eigentlich sehr häufig ist, wo man auch die Stimme gut erkennt. Der überwintert eigentlich im Mittelmeerraum. Das heißt, den kann ich jetzt auch noch länger im Jahr noch beobachten. Der ist noch eine ganze Zeit in Hessen. Sein direkter Bruder oder direkte Schwester, der Fitis,
1: Die sehen sich sehr
0: sieht sich
1: ähnlich.
0: super ähnlich, aber wenn man das mal so nimmt, habe ich extra mir ausgeliehen, dann sieht man schon, ah, der hat eigentlich einen Ticken größere Federn und ein bisschen größeren Flügel. Sieht man hier so eine Differenz? Das kommt daher, weil der fliegt bis südlich der Sahara. Die sind also nicht Mittelmeerraum, die ziehen auch schon schneller weg, sind auch im Winter nie da. Während der Zilpsalp, den findet man auch manchmal noch im Winter, wenn es jetzt ein bisschen milder wird.
1: Wie lang sind die denn unterwegs, wenn die da jetzt von hier aus von Hessen runter starten nach Spanien, Mittelmeerraum, Griechenland oder sogar in die Sahara?
0: Das ist auch wieder unterschiedlich von wenigen Tagen bis zu Wochen. Das kommt auch immer so ein bisschen auf die Umstände drauf an. Generell kann man aber sagen, die Vögel haben fertig gebrütet, die Jungen sind vielleicht schon ausgeflogen, dann lassen

0: Da hat die Brut nicht geklappt in der Arktis, dann fliegen die wenige Tage nonstop bis Afrika durch.
1: Wenn wir jetzt hier vorne den Mauersegler nehmen, der sieht ein bisschen schnittiger aus von den Flügeln her. Wohin fliegt der?
0: Die fliegen auch in den Mittelmeerraum, zum Teil nach Nordafrika. Hat natürlich auch, ist auch durch seine ganze Lebensweise natürlich super an den Flug angepasst. Ist ja auch hier in Frankfurt überall, der jagt auch die Insekten im Fliegen. Und der ist natürlich so auf dem Zug auch ein super Flieger mit diesen ganz langen, ausgezogenen Flügeln.
1: Wenn wir jetzt über die Vögel sprechen, und da sehen wir sie jetzt gerade noch mal, und die bei uns Rast machen bzw. einen Zwischenstopp einlegen, um dann sich hier erst einmal den Bauch vollzuschlagen. Schutzgebiete sind da ganz, ganz wichtig auf dieser langen Strecke. Wie viel von diesen Schutzgebieten haben wir denn bei uns in Hessen und wie wichtig sind die auch für Hessen?
0: Also Hessen hat 60 verschiedene Vogelschutzgebiete, ganz unterschiedliche Lebensräume, vom Kellerwald Vogelsberg mit Wiesen und Wäldern bis hin zum Inselrhein oder auch solche Hochflächen, wie ich sie eben angesprochen habe. Mhm. Und die erfüllen natürlich ganz viele unterschiedliche Funktionen. Also zum einen die vielen Vogelarten, die bei uns brüten, die haben da einen Lebensraum, wo sie sich auch so gut halten, dass sie, sag mal, super gerüstet sind, wenn es dann in Zug geht. Aber auch Gebiete wie zum Beispiel der Inselrhein oder das Bingenheimer Ried, die super wichtig sind, einfach als Rastplatz, wo also zum Teil natürlich auch Arten brüten, aber wo auch mal Störche oder Kraniche dann Rast machen, bevor sie weitergehen in den Süden.
1: Was passiert denn, wenn es jetzt doch noch mal wärmer wird bei uns? Weil wir hatten ja jetzt wirklich einen sehr heißen und auch einen sehr langen Sommer, wo die Vögel vielleicht auch dachten, ja gut, dann bleiben wir da. Wenn es jetzt noch mal wärmer wird, was machen die Vögel dann? Denken die, wir sind doch noch im Sommer, wir bleiben hier. Und wenn es dann rapide runtergeht mit den Temperaturen, was kann da passieren? Oder wissen die schon, selbst wenn es jetzt Sommer heiß wird, wir fliegen weiter?
0: Ja, genau. Das ist so eine Mischung aus beidem immer. Also ein ganz wichtiger Punkt ist eben diese Tageslänge. Aber ob ich dann sozusagen eine Woche länger bleibe oder früher abfliege, das kommt auch viel durchs Wetter. Also das sieht man zum Beispiel schön bei den Kranichen, die typischerweise immer vor so Kaltwetterfronten dann abziehen und bei uns durchkommen. Das weiß man dann schon im Herbst. Wenn die großen Kranichtrupps kommen, dann ist es oft so, dass es danach auch wirklich kalt wird.
1: Man sieht ja jetzt schon ein paar, aber noch nicht so viele. Also das hat noch nicht so begonnen, wie wenn wir jetzt hochgucken und wir sehen nur noch Kraniche und hören sie dann schon. Gibt es denn auch Vögel, die früher weggezogen sind, aber heute hier bleiben und gar nicht mehr wegfliegen?
0: Genau, also da wäre zum Beispiel der Zilpzalp so ein Beispiel, die einfach immer länger da bleiben. Mönchsgrasmücke zum Beispiel wäre so ein Beispiel, die früher eigentlich immer gezogen ist, aber die jetzt auch immer wieder öfter auch im Winter hier beobachtet werden. Prinzipiell viele Vögel, die eigentlich so im Mittelmeerraum, sag ich mal nur bis Spanien oder sowas fliegen, denen fällt es viel leichter, sich jetzt da jetzt anzupassen. Auch der Rotmilan zum Beispiel als so ein typischer hessischer Vogel, da gibt es auch immer mehr, die einfach im Winter da bleiben oder nur noch bis Frankreich fliegen, gar nicht mehr bis nach Spanien.
1: Weil man einfach auch hier die Klimaerwärmung spürt und die dann sagen, wir kriegen noch genug Futter hier. Wie können wir denn jetzt die Vögel hier im Herbst und Winter beobachten? Was empfiehlst du denn da, wenn man sagt, das interessiert mich jetzt mal, ich möchte mal gucken, wie die heimischen Vögel hier so funktionieren im Herbst und Winter?
0: Ja, auf jeden Fall sind die Rastgebiete sicherlich eine super Attraktion, wo man auch im Herbst jetzt große Vogelschwärme beobachten kann. Mit Fernglas oder Spektiv ist es eigentlich da leicht zu machen.
1: Toll. Ich sage jetzt schon mal vielen, vielen Dank, dass du uns so ein bisschen mitgenommen hast auf den Zug der Vögel in Richtung Süden. Einige bleiben da und wir werden nachher noch ein bisschen mehr über unsere heimischen Vögel und auch über den Vogelzug sprechen. Jetzt haben wir noch was richtig Schönes für Sie, liebe Zuschauer. Wenn Sie Lust haben, dürfen Sie abstimmen und zwar für den Vogel des Jahres 2027. Das Rebhuhn wird als Vogel des Jahres abgelöst und die Wahl für 2027 steht an. Noch bis zum 15. Oktober ruft der NABU uns auf, dass wir abstimmen können. Zum Abstimmen oder nominiert sind der Kolkrabe, der Kranich, Mehlschwalbe, Tauerschnäpper und die Wasseramsel. Also wenn Sie Lust haben, stimmen Sie gerne mit ab. Und wir gucken jetzt auf unser Medizinthema. Kennen Sie vielleicht, wenn Sie in der Schulter zieht und drückt und das vor allen Dingen, wenn man sich abends hinlegt und schlafen möchte, dann kann man irgendwie nicht richtig einschlafen. Wir sprechen gleich mit Dr. Nicolas Gumpert von Lumedis hier in Frankfurt, was wir gegen

0: eine Schleimbeutelentzündung tun können und wie die überhaupt entsteht. Manchmal, wenn man abends ins Bett geht und Schmerzen hat, hilft aber auch schon das richtige Kissen. Auf was es da ankommt, das gucken wir uns jetzt mal schnell an.
1: Melania Ponsi aus Weiterstadt und ihr Verlobter unterwegs in Frankfurt. Ihre Mission, Schmerzen loswerden und endlich einen erholsamen Schlaf bekommen. Die letzten Jahre war der für Melania nämlich nicht möglich.
2: Die Nächte waren sehr, sehr schlimm. Ich habe tatsächlich Kopfschmerzen gehabt, Nackenschmerzen. Ich bin aufgestanden, habe stundenlang keinen Schlaf gefunden. Morgens war ich wie gerädert, bin von einem Orthopäden zum nächsten gelaufen, Bettengeschäften abgeklappert. Und tatsächlich hat der Orthopäde mich zu einer neuen Matratze gebracht und die Beschwerden wurden besser. Und jetzt aktuell kommen die Beschwerden tatsächlich wieder und der Orthopäde empfiehlt mir ein neues Kopfkissen.
1: Doch nicht irgendein, sondern ein auf Melanias Bedürfnisse abgestimmtes. Deshalb soll professionelle Beratung her, im Termin mit Holger Müller. Er berät seit 20 Jahren im Bettenhaus Zelkens rund um gesunden Schlaf und weiß, jede und jeder hat individuelle Anforderungen an ein Kopfkissen.
3: Ein Kopfkissen sollte komfortabel sich dem Schulter-Nackenbereich anschmiegen und dabei komfortabel den Kopf in der richtigen Position halten. Das heißt, Ergonomie muss zusammentreffen mit Komfort.
1: Jeder Körper und jedes Bedürfnis sind anders, deshalb ist die Auswahl an Materialien und Formen auch so groß.
3: Also hier haben wir ein klassisches Standard-Down-Kissen in der Größe 80-80. Vielleicht wird Sie es überraschen, aber das ist nicht immer die beste Wahl, weil das Volumen an sich für die gute Positionierung des Kopfes viel zu viel ist. In dem Fall kann ich da eher die Größe 40x80 empfehlen, auch im klassischen Down-Bereich, wenn man das gerne haben möchte.
1: Ein Daunenkissen ist kuschelig weich, allerdings nicht für Allergiker und stützt kaum. Mikrofaserkissen haben auch einen hohen Kuschelfaktor, sind für Allergiker geeignet und leicht waschbar, haben aber ebenfalls wenig Stützkraft. Nackenstützkissen mit festem Materialkern sind vorgeformt. Aus Latex stützen sie zum Beispiel gut, sind knautschfähig und kuschelig und gut anpassbar an den Schläfer. Aus viskoelastischem Schaum stützen sie stark, passen sich gut an Kopf- und Nackenform an, sind aber nicht kuschelig. Gelkissen können hervorragend Wärme absorbieren, haben eine hohe Stützkraft, die Kissen sind allerdings etwas schwerer und nicht kuschelig. Preislich liegen diese Kopfkissen zwischen 100 und 300 Euro. Gut anfühlen muss sich ein Kissen. Doch wie entscheidend ist die Anatomie des Körpers? Wir fragen Dr. Nicolas Gumpert, Orthopäde in Frankfurt. Das Modell zeigt die natürliche S-Form der Wirbelsäule.
4: Und wenn man die jetzt in Liegeposition nimmt, dann sieht man, dass der Kopf natürlich erhöht ist. Und diesen Teil muss natürlich durch das Kopfkissen unterbaut werden. Und jetzt haben wir das Problem, wenn wir uns wenden und schlafen in Seitposition, dann haben wir das Problem, dass da natürlich die Schulter wieder abfällt. Aber die Schulter hat einen viel höheren Abstand als den Rücken. Gehen wir sogar in Bauchposition, ja, dann brauchen wir eigentlich gar kein Kissen mehr. Ja. Dann wird es aber auch unangenehm, wenn wir kein Polster haben. Und das zeigt das Problem, dass eigentlich jede Schlafposition eigentlich ein anderes Kissen erfordert, was ja so nicht möglich ist.
1: Melania schläft auf der Seite und wird jetzt vermessen. Körpergröße, Kopfbreite, die Hinterkopfdistanz, die Nackentiefe und die Schulterbreite. Auf Basis der Messung kommen 4 Kissenvarianten in die engere Auswahl, denn technische Daten heißen nicht gleich perfektes Gefühl. Deshalb unumgänglich Probeliegen.
3: Also optisch gesehen kann ich überhaupt nichts aussetzen. Ihr Nacken ist gut gestützt, der Kopf ist in der richtigen Positionierung.
1: Kopf und Nacken sollten gerade in einer Linie liegen. Wichtig?
3: Auch wenn es gemütlich erscheint, möchte ich kurz betonen, dass nur der Kopf auf dem Kissen liegen sollte, die Schulter nie. Dann wäre das unergonomisch.
1: Bauchschläfer sollten flache Kissen nutzen. Nackenstützkissen eignen sich gut für Seiten- und Rückenschläfer.
2: Das ist auch sehr bequem, das Kissen.
3: Das Kissen wäre grundsätzlich, weil es mehrere Lagen hat, die man auch rausnehmen kann, auch durchaus für Bauchschläfer geeignet.
1: Melania entscheidet sich für das höhenveränderbare Mikrofaserkissen und ein vormoduliertes Latex-Nackenstützkissen. Ein Kopfkissen hält etwa 4 Jahre, dann sollte es erneuert werden. So lange wünschen wir Melania und Thorsten gute und erholsame Nächte.
0: Mittwoch ist ja Gesundheitstag bei Hallo Hessen und heute geht es um unsere Schultern. Die können sich ja ganz doll bewegen, können aber auch ganz doll wehtun. Und Wie wir Schulterschmerzen vorbeugen und was wir dagegen tun können, das klären wir jetzt mit Dr. Nicolas Gumpert von Lumedis hier in Frankfurt. Herzlich willkommen.
5: Ja, hallo.
0: Wie ist denn unsere Schulter aufgebaut? Das ist ja, glaube ich, der Bereich unseres Körpers, den man am meisten bewegen kann in sämtliche Himmelsrichtungen. Wie ist sie aufgebaut?
5: Ja, genau. Das ist ein sogenanntes Kugelgelenk und das ist das beweglichste Gelenk des menschlichen Körpers. Also wir haben fast 180 Grad Beweglichkeit. Und das erklärt halt auch diese besondere Problematik, dass diese große Beweglichkeit führt dazu, dass natürlich wenig Stabilität da ist. Und die Schulter ist nur durch Sehnen gesichert, also durch Muskeln und Sehnen. Und dadurch kann sie zwar sehr groß sich bewegen, hat aber natürlich auch viele Problemzonen.
0: Mit welchen Problemen kommen denn die meisten Menschen zu euch in die Praxis? Also welche Schulterprobleme, Schulterschmerzen haben denn die meisten?
5: Ja, das häufigste Problem ist eigentlich die Schleimbeutelentzündung. Damit die Beweglichkeit an der Schulter gewährleistet ist, gibt es sogenannte Schleimbeutel. Schleimbeutel ist eigentlich übersetzt eigentlich nur ein Begriff. Also es ist eigentlich ein Schmiereproduzent, das ist schön.
0: Sieht man die hier?
5: Ja, genau. Die ist leider hier nicht drin, aber die Schulter, also ich erkläre es immer, wir haben eigentlich einen kleinen Baufehler in der Schulter. Das heißt, hier gibt es so einen kleinen Kanal, hier geht die sogenannte Supraspinatussehne durch. Also das heißt, wenn die sich bewegt, muss das hier sozusagen Reibung minimiert werden. Und ja, diese Minimierung der Reibung wird hier durch den Schleimbeutel erzeugt, der hier unter dem Schulterdach eingequetscht wird. Und das ist natürlich eine Problemzone, die besonders häufig zu Schmerzen führt.
0: Wie merke ich denn, dass jetzt dieser Schleimbeutel, der da jetzt drunter sitzt, dass der entzündet ist?
5: Ja, das ist eine ganz, ganz witzige Geschichte eigentlich immer. Der Patient kommt rein und sagt, Herr Doktor, ich hab's im Oberarm. Ja, das heißt, gar nicht die Schulter an sich schmerzt, sondern der Oberarm schmerzt. Und das ganz, ganz Typische ist auch, gar nicht tagsüber, sondern nachts beginnt das Ganze. Mhm. Das heißt, die Betroffenen legen sich auf die Schulter, tut weh, wachen auf, drehen sich wieder weg, legen sich wieder auf die Schulter und das machen die halt drei Nächte mit. Und dann der Schlafentzug führt sie dann doch relativ schnell zu uns in die Praxis, weil einfach das so lebensqualitätseinschränkend ist, weil man bei jeder Drehung wach wird und dann suchen die eine Lösung.
0: Kann man den Arm dann doch ganz normal bewegen, wenn da jetzt eine Entzündung drin ist?
5: Ja, also das heißt, dieser normale Bereich, der ist in der Regel gut beweglich. Ja, wir haben ein Problem, wir sagen so ab 60 Grad meistens, also das heißt die oberen Bewegungen und oben hinten, das ist dieser typische Test, den wir machen, der ist meistens hochgradig schmerzhaft. Das heißt, immer wenn wir nach hinten kommen, Herr Flüger, ja, Sie haben keine Schleimbeutelentzündung, eindeutig.
0: Nein, es läuft noch bei mir. Es schmiert noch sehr gut. Liebe Zuschauer, wenn Sie Fragen an unseren Experten haben, wenn es bei Ihnen in der Schulter zwickt und wehtut, aber Sie sich nicht ganz sicher sind, können Sie jetzt anrufen, kostenlos. 0800 6 27 27 26. Wichtig ist, wir können natürlich keine Ferndiagnose stellen, aber vielleicht gibt es den einen oder anderen Tipp, den Sie dann zu Hause umsetzen können. Wie stellt ihr denn als Ärzte fest, dass der Schleimbeutel entzündet ist? Also wird da dann ein Röntgenbild gemacht? Geht ihr da mit Ultraschall dran? Ja. Drückt ihr da ein bisschen drauf und wartet, bis einer schreit? Wie merkt ihr das?
5: Ja, gezielt drücken wir schon. Ja. Bis er schreit, sollte idealerweise nicht sein. Aber man kann es auch vorsichtiger machen. Aber wir können schon Provokationstests machen. Das heißt, wir versuchen, die Schulter zu stressen, also den Schleimbeutel tatsächlich unter dem Schulterdach zu quetschen. Und man kann den Schmerz auslösen, aber man kann auch die sogenannte Apprehension auslösen, also den Befürchtungsschmerz. Also der Betroffene weiß, dass es gleich wehtut und dann macht er schon so und dann wissen wir, bevor es wehtut, okay, der Schleimbeuteltest ist positiv, obwohl wir eigentlich gar nicht den Schmerz ausgelöst haben.
0: Was muss man denn machen, wenn man jetzt eine Schleimbeutelentzündung hat und man merkt, es tut am Arm weh? Geht die auch wieder von allein weg, die Entzündung, oder muss man da zum Arzt gehen, weil man da Unterstützung medikamentös oder zum Beispiel auch über Physiotherapie?
5: Ja, in den meisten Fällen, das ist die gute Nachricht, ist die Schleimbeutelentzündung selbstlimitierend. Das heißt, die geht von alleine wieder weg, weil in den meisten Fällen ist es einfach eine ungewohnte Tätigkeit gewesen, eine übertriebene Tätigkeit gewesen, die das ausgelöst hat. Das heißt, das ist gar nicht aus dem Beruf raus so sehr häufig, sondern das sind Dinge, die man im gehandwerkert hat. Man hat viel eine Decke gestrichen. Mhm. Ja, man war im Fitnessstudio besonders mobil und hat besonders häufig den Latissimuszug gemacht. Und allein, wenn man das, was es ausgelöst hat, weglässt, dann ist in 9 von 10 Fällen das Problem innerhalb von einer Woche wieder behoben. Nur die chronischen Fälle, das sind natürlich die zu uns gehören.
0: Wir haben eine Anruferin bei uns in der Leitung, die Frau Koring ist da. Frau Koring, erstmal herzlich willkommen. Wie lautet Ihre Frage an Dr. Gumpert?
6: Ich habe in der linken Schulter eine Verkalkung. Was kann ich dagegen tun?
5: Ja. Ja, also bei Ihnen liegt eine sogenannte Kalkschulter vor. Das ist sowas, was auch im Rahmen einer Schleimbeutelentzündung, wenn das chronisch entsteht, sich entwickelt. Das heißt, in der Sehne lagern sich kleine Kalkkristalle ab und bei Bewegungen reiben die immer. Und das ist natürlich eine sehr, sehr schmerzhafte Situation. In der Regel ist es so, dass man kleinere Kalkschultern versuchen kann, mit einer kleinen Menge Cortison mal anzuspritzen. Dadurch löst sich Kalk auch wieder auf. Das geht aber nur für wirklich sehr kleine Mengen. In den größeren Mengen machen wir das äquivalent wie bei der Nierensteinzertrümmerung. Das heißt, wir nehmen einen gepulsten Ultraschall und trümmern von außen, ohne die Haut zu verletzen, auf den Kalk drauf und können dann den Kalk wieder zur Auflösung motivieren. Und in ganz seltenen Fällen muss man das über einen ganz kleinen Schnitt entfernen. Aber das ist wirklich bei vielleicht 5% der Fälle notwendig. In der Regel kann man durch eine kleine Gabe vom Entzündungshemmer genau vor Ort an die richtige Stelle den Kalk noch sehr gut auflösen.
6: Okay, gut. Dann weiß ich Bescheid. Vielen Dank.
0: Dank für Ihre Frage und Ihnen erstmal gute Besserung und viel Glück mit der Schulter. Jetzt möchten wir natürlich auch mal gucken, um dann ganz ein bisschen vorzubeugen, gibt es Übungen, die wir machen können, die auch wirklich vorbeugen, damit es nicht zu einem zu einer Schleimbeutelentzündung kommt?
5: Also die Schulter ist ja ein Kugelgelenk, aber einfach gesprochen gibt es sogenannte Suppressoren, das sind Muskelgruppen, die nach oben ziehen, das sind die Bösen. Und dann gibt es sogenannte Depressoren, das ist

0: und dann raus damit. Ja? Und ach, da war der Herr Pflüger ist kräftig.
1: Ich habe halt wieder super viel Kraft heute. Super viel Kraft gehabt. Ich mache es einfach so, geht ja auch.
0: Also das geht auch genauso so. Ja?
1: Okay.
0: Also das heißt, und man kann die auseinanderziehen und dadurch trainieren wir halt den Pectoralis und den Subscapularis. Das Gleiche kann man natürlich mit der hinteren Gruppe machen, auch hinter dem Körper.
1: Ja? Ja.
0: Das ist der sogenannte Infraspinatus, den wir da trainieren. Der zieht genauso den Arm nach unten und dadurch kann ich immer wieder die Gruppen trainieren, die runterziehen. Und gerade wenn man eine Schleimbeutelentzündung hat, dann ist der große Endgegner der sogenannte Delta-Muskel. Das ist der Kappenmuskel hier oben.
1: Der Endgegner.
0: Der
1: Delta-Muskel. Was machen wir mit dem?
0: Der zieht die Schulter nach oben. Ja, und das heißt, den trainieren wir zum Beispiel mit dem Latissimus-Zug im Fitnessstudio.
1: Das sind die Geräte. Das sind die dann so laufen?
0: Da sind die so laufen. Die haben alle.
1: Die haben alle nicht durch die Tür kommen, immer so rein.
0: Genau, okay, und die verstehe. Haben alle Schleimbeutel. Ja, deswegen.
1: Hilft auch denen?
0: Denen hilft natürlich auch gut. Wir sind in einer Gesellschaft, wir entwickeln uns halt schon tendenziell zum Affen. Und das hilft uns natürlich.
1: Wir entwickeln uns wieder zurück.
0: Wir entwickeln uns zurück, ja. Und das führt natürlich dazu, dass wir sitzen viel zu viel vor dem PC.
1: Ja.
0: Und wir sind vorne verkürzt.
1: Handy
0: genau. Und so. Wir sind halt hinten eher aufgedehnt. Und da hilft uns, wenn wir wirklich die Arme hinten zusammennehmen und wirklich einfach mal nach hinten unten ziehen und versuchen auch wirklich.
1: Ich habe jetzt Angst nicht, dass hier vorne jetzt noch ein Klopf passt. Bei mir sieht schon so aus.
0: Ja, und wenn man.
1: Jetzt hat's geknackt.
0: Ja, das ist die Brustwirbelsäule. Ja.
1: Ach so.
0: Aber auch das ist was Harmloses.
1: Sie wären ja da, ja. Wenn was wäre. Okay, also hier hinten runterziehen, Schultern
0: ja.
1: runter
0: ja.
1: und nach hinten.
0: Ja, genau. Das Gleiche kann

0: Genau,
1: okay.
0: Und das macht man beidseits und dann kann man den auch wirklich endgradig ziehen. Und das immer, wenn es weh tut, dann sollte man es natürlich nicht machen. Das ist ja häufig so, dass man dann beginnt mit den Übungen, guckt sich im Internet was an und dehnt da richtig rein. Und dann
1: vorher machen,
0: genau.
1: Und nicht, wenn es schon weh tut. Und ansonsten zum Arzt gehen. Ich sage vielen Dank für die vielen Tipps. Wir sprechen nachher noch ein bisschen mehr darüber. Freue ich mich schon drauf. Und liebe Zuschauer, bei uns geht es jetzt auch mit einem ganz spannenden Thema weiter. Bei uns ist nämlich gleich Hermann Josef Tenhagen vom Online-Ratgeber Finanztipp. Und er spricht mit uns gleich über die Zinsentwicklung. Was bedeutet das denn eigentlich, Zinsen, Inflation? Schülerinnen und Schüler lernen das ja leider nicht bei uns in den Schulen, obwohl es so ein wichtiges Thema ist. Aber zum Glück gibt es einen Ort, wo Finanzthemen auf dem Schulplan stehen.
2: Wie war das nochmal mit dem Zinseszinseffekt? Das schauen sich die Schülerinnen und Schüler der 11. Klasse des Heinrich-Schliemann-Gymnasiums hier im Kompetenzlabor Wirtschaft genau an. Warum gibt es anfangs, hier türkis dargestellt, noch kaum Zinsen und Jahre später auf einmal so viele? Erklärt wird auch, wie man eine Gehaltsabrechnung liest und eine Steuererklärung macht. Gibt es am Ende Geld zurück? Fragen, die auf einmal greifbar werden, obwohl das Thema Steuern ja auch schon im Unterricht vorkam, aber
3: da geht es um Steuerarten, da geht es um Steuerzweck und was verdient der Staat mit Steuern, aber das packt die Kinder ja noch nicht. Und wenn ich dann sehe, dass die hier die Möglichkeit haben, auch zu sehen, ja, Steuer, das geht mich auch persönlich an und das hat auch was mit mir zu tun, das ist schon Lerneffekt, das ist Lerneffekt dann.
2: Obwohl das Thema Alltagskompetenzen in der Schule auf dem Lehrplan steht, das Ludwig-Erhard-Zentrum meint, das reicht nicht. Der Umgang mit Geld und Finanzen hänge noch viel zu oft vom Elternhaus ab.
4: In einigen Familien wird da sehr viel erzählt, sind sehr viele Kenntnisse da. In anderen Elternhäusern das andere Extrem, möglicherweise eine Familie, die verschuldet ist, die von Krediten lebt. Und da können wir mithelfen mit all diesem Angebot, um den Kindern Hilfestellung zu geben.
2: Wie wirken sich Laufzeit und Zinssatz aus? Bei den Fragen geht es nicht immer nur um den eigenen Geldbeutel, sondern auch um unsere Demokratie.
4: Wer nicht versteht, wie Steuern funktionieren, wie Inflation funktioniert, Staatsverschuldung, Sozialabgaben, das gesamte Sozialsystem, der wird auch anfällig für politische Versprechen. Der kann die nicht einordnen und deshalb ist ökonomische Bildung nicht eine Zusatzqualifikation, sondern Voraussetzung für politisches Urteilen.
2: Steuererklärung, Kredite, Zinsen, auf einmal alles gar nicht mehr so schlimm.
5: Mir hat es richtig, richtig gut gefallen, weil man hier einfach spielerisch Sachen lernen konnte, die man so in der Schule meist gar nicht richtig verstehen kann. So wenn das an der Tafel erklärt wird und alles, ist immer ein bisschen schwierig, da richtig was aus dem Unterricht mitzunehmen. Und hier konnte man sich einfach selbst ein bisschen besser erklären und auch wahrnehmen.
6: Es hat ein bisschen den Druck genommen, weil man jetzt auch mit den Steuern alles, Zinsen, wie man das einfach später in der Zukunft auch alles veranlagen kann, einfach viel klarer das gemacht hat für mich.
2: Das Interesse am Kompetenzlabor Wirtschaft ist groß, kein Wunder, bei einem Angebot, das so bundesweit einmalig ist.
1: Die Inflation ist zuletzt in Deutschland wieder gestiegen, das heißt, die Preise ziehen.

0: Entscheidet die EZB über den neuen Leitzins? Was bedeutet das denn jetzt für uns Anleger und was erwartest du da von der Entscheidung?
1: Also das, was ich erwarte, ist, dass die den Leitzins 0,25% raufsetzen. Die EZB hat die einzige Aufgabe, dafür zu sorgen, dass es nicht so viel Inflation gibt. Also dass die Inflation am besten bei 2% bleibt, damit wir alle das Gefühl haben, es wird nicht alles irre teurer und unser Geld wird nicht wertlos und die Wirtschaft funktioniert ein bisschen runder. Ganz verkürzt.

0: Was bedeutet das denn jetzt für uns Sparer? Also wenn wir Geld angelegt haben, was bedeutet jetzt so eine Zinserhöhung?
1: Naja, wenn man normalerweise hast du einen Vertrag und in dem Vertrag tut sich nichts. Wenn du jetzt Geld neu anlegst, dann würdest du möglicherweise mehr Zinsen bekommen können. Mhm. Im Augenblick ist das so, die Zinsen, die Banken so zahlen, in der Spitze 4% oder sogar ein bisschen drüber, das ist weit mehr als dieser EZB-Zins und eigentlich zahlen die das auch immer nur für einige Monate. Ob sich da so viel tut, weiß ich nicht. Da kann man Zins hoppen, wenn man fleißig ist und die Zeit dafür hat, so alle 4 oder 6 Monate das Konto wechseln und dann immer die 4% mitnehmen. Das kann man machen. Und wenn man das nicht macht, dann bekommt man gerade 2,1, 2,2%.
0: Weil es nicht 12 Monate läuft, sondern nur 6 Monate.
1: Weil es einfach so durchläuft.
0: Effektiv hast du nicht 4. Das ist zwar für den Kopf ganz gut, aber in Wirklichkeit sind es nur 2.
1: In Wirklichkeit wird das Geld weniger wert, weil 2,9% Inflation, wenn ich 2,2% Zinsen bekomme, ist weniger. Da muss ich also eigentlich ran. Das kann man für die eiserne Reserve eine Zeit lang so machen, aber nicht, um Geld zu vermehren oder zu sparen für irgendwelche Zukunftsziele.
0: Geben die Banken denn, wenn jetzt der Leitzins erhöht wird und die Banken quasi mehr Zinsen zahlen müssen, um sich Geld zu leihen, geben die dann aber auch die Zinserhöhung, weil wir denen ja auch Geld zur Verfügung stellen, geben die das direkt an uns weiter?
1: Nee, die gucken erstmal, dass sie ihre Gewinne erhöhen. Haben sie in den letzten Jahren immer gut gemacht. Sie haben bei den Zinsen, also es gibt so eine Tendenz, wenn die Zinsen steigen müssten für die Kunden, braucht das immer eine Weile. Ja. Wenn die Zinsen runtergehen sollten, dann geht das relativ schnell. Ist so wie an der Tankstelle. Da ist sozusagen der Rohölpreis, wenn der raufgeht, ist man morgens an der Tankstelle schon der Sprit teurer. Und wenn er runtergehen soll, heißt es, der muss noch 6 Wochen durch die Raffinerie. Das dauert alles. Haben wir bei den Banken auch.
0: Ah ja.
1: Und man kann das sehen bei den Zinsen, bei den Zinssteigerungen, da ist es noch nicht mal so schlimm. Im Augenblick sieht man das vor allen Dingen, sah man das bei dem anderen Effekt. Die EZB hat diese Zinsen von 2024 aus eine ganze Menge ganz häufig gesenkt.
0: Ja.
1: Eigentlich hätte man erwarten sollen, dass Ratenkredite dann preiswerter wären, nicht wahr?
0: Eigentlich schon, wenn man sie jetzt auch Bau, also egal ja, was.
1: Wurden sie nicht. Die blieben teuer. Und also die Bankgewinne sind dafür aber gut in die hochgegangen. Also ich mache mich jetzt heute nicht beliebt bei den Bankern, aber in den letzten 2, 3 Jahren haben die vor allen Dingen ihre Bilanzen saniert und die Kunden haben weniger davon gehabt.
0: Wenn man jetzt doch sagt, gut, bevor mein Geld jetzt unterm Kopfkissen liegt, ich kann es ja ein bisschen für mich arbeiten lassen. Was ist da momentan besser? Wir haben Tagesgeldkonten, das ist also Geld, wo ich jeden Tag drankomme, wenn ich es brauche. Und es gibt Festgeld. Bedeutet, da läuft es dann über eine längere Zeit, wo ich nicht direkt drankomme. Was ist momentan besser?
1: Eigentlich ist momentan Tagesgeld tatsächlich besser, weil die Zinsen, normalerweise sind die Zinsen beim Festgeld höher.
0: Ja genau, umso länger du es anlegst, umso höher sind die Zinsen.
1: Ist momentan nicht regelmäßig so und schon gar nicht, wenn ich diese besonderen Angebote wahrnehme. Also das heißt, wenn ich ein fleißiger Anleger bin und mir alle paar Monate die Zeit nehme, dann kriege ich beim Tagesgeld im Augenblick mehr. Und ich habe auch den Vorteil, dass ich jederzeit ran kann. Mhm. Wenn also irgendwas ist, das Auto geht kaputt, an das Tagesgeld komme ich dran, das Festgeld ist wieder lästig dann.
0: Wie hoch sollten denn die Zinsen sein, damit die Inflation, die wir jetzt haben, quasi nicht bemerkbar ist bei dem Geld, was wir annehmen?
1: Naja, wenn wir 2,9% Inflation haben, 3% fürs Tagesgeld würde man schon gerne haben, dann merkt man jedenfalls keinen Verlust. Bei Finanztipps sagen wir 3,8 können wir in der Spitze durchaus kriegen, also bis 4% und auch sogar ein bisschen drüber. Also sollte man jetzt machen und ist auch einfach. Bitte das Geld nicht den Bankern da so überlassen, sondern das mitnehmen. Also das ist nicht sinnvoll, das ist ja, die EZB macht das ja auch für uns und nicht dafür, dass Banken reicher werden. Und wenn man jetzt, machen wir gleich.
0: Sag ruhig.
1: Naja, ich denke immer über die Kreditnehmer nach. Bei denen ist es nämlich so.
0: Das wäre die nächste Frage gewesen. Wer sind denn die Verlierer von der Zinserhöhung und wer sind die Profiteure?
1: Profiteure sind diejenigen, die das Geld anlegen können und ein bisschen fleißig damit sind im Augenblick.
0: Ja.
1: Und Verlierer sind diejenigen, die einen Kredit nehmen müssen. Und insbesondere einen Ratenkredit. Also, und jetzt, wir reden nicht über Baufinanzierung, sondern über Auto, Küche, was auch immer, was sonst notwendig ist.
0: Was ich spannend finde gerade, dass ganz oft kriegst du Werbung, wo dir angeboten wird, du kriegst ganz schnell 10.000 Euro, musst du so und so abzahlen. Da sind ganz viele Banken gerade dabei, die diese Konsumkredite gerade vergeben. 10.000 Euro, 15.000 Euro. Ich finde das sehr, sehr viel Geld. Das musst du ja erstmal wieder verdienen und abzahlen können. Aber das ist für die lukrativ.
1: Ja, weil die Zinsen relativ hoch sind.

0: Und dann muss man noch mal schauen, was denn da genau als Angebot steht. Also da steht dann im Angebot 2% Zinsen, das wirkt dann unglaublich preiswert.
1: Ja, klar.
0: Und im Kleingedruckten steht unten drunter, der Zweidrittelzins liegt bei 8,9%. Will sagen, eine ausgewählte Zahl von Kunden, recht wenige, bekommen möglicherweise diesen Kredit für 2%. Zwei Drittel der Leute müssen aber bis zu 8,9% Zinsen zahlen. Also mal genau nachgucken. Erste Frage immer, brauche ich den Kredit wirklich, wirklich, wirklich? Wenn ich ihn wirklich, wirklich brauche, auf jeden Fall Preise vergleichen und nicht auf das Preisschild sozusagen, was oben drauf steht, alleine gucken, sondern unbedingt gucken, was ich als Kreditzins bezahlen muss.
2: Das ist das Gleiche, wo drauf steht, 4% kriegst du, wenn du das Geld anlegst, effektiv kriegst du 2, aber wenn es dann darum geht, dass du Geld leist, heißt, musst nur 2% zahlen und dann sind wir nachher bei 8.
0: Ja, dieser Zweidrittelzins ist natürlich von Europa vorgeschrieben mal.
2: Ja.
0: Das ist super. Damit wir wenigstens sehen können, wer lesen kann, ist klar im Vorteil. Der kann nämlich sehen, okay, mein Zins ist wahrscheinlich deutlich teurer und auf jeden Fall vergleichen.
2: Wie sieht das mit Baufinanzierung momentan aus? Es gibt Menschen, die sagen, ich würde gerne bauen. Wir brauchen auch Wohnraum. Mhm. Die möchten das machen. Es gibt Städte, die sagen, ihr dürft bauen, man kann hier neu ausgewiesen bauen. Aber die Zinsen sind einfach momentan so hoch. Was empfiehlst du da momentan?
0: Wenn man was kaufen will, eine gebrauchte Immobilie kaufen. Ist im Augenblick deutlich, sind zwar ein bisschen Risiken dran, also ja, was muss man da alles noch mitmachen, aber die sind halbwegs bezahlbar, während die Neubauten im Augenblick wirklich, wirklich häufig sehr teuer sind, wo auch diese Grundstücksspekulationen mit zu beitragen. Da können Kommunen auch ein bisschen was tun, Grundstücke eben nicht verkaufen, sondern in Erbpacht ausweisen. Und dann hat man wieder das Bankenproblem, wenn man so eine Wohnung kaufen will, auf einem Erbpachtgrundstück, dann wollen die einem weniger Kredit dafür geben. Und dann stehen Leute mit nicht so einer dicken Brieftasche schon wieder da und haben ein Problem.
2: Haben dann ein Problem, wenn es genau ausläuft. Wie sieht es denn aus mit Aktien und ETFs? Ich weiß, wenn wir darüber sprechen, du sagst ja, wenn man Aktien kauft, wenn man in ETFs investiert, da sollte man auf alle Fälle langfristig denken. Jetzt, außer man ist spekulativ und sagt, komm, ich bin so ein Daytrader und guck, geht's hoch, verkaufe ich wieder, nehme die Kohle mit, investiere wieder in was anderes. Aber wenn man jetzt nicht so viel Erfahrung hat, aber man sagt, ich gehe in einen ETF, ich gehe in einen Aktienfonds, ist das Ganze langfristig. Wie läuft jetzt gerade diese Zinserhöhung für die Menschen, die in Aktien investieren? Weil ist es nicht immer so, dass wenn die Zinsen nach oben gehen, sind die Aktien nicht mehr so gefragt?
0: Genau. Also insgesamt ist da so, dass normalerweise der normale Prozess ist, wenn man für Zinsen ein bisschen mehr Geld kriegen kann, dann ist das risikofreie, schnelle Anlegen bei den Zinsen eher und dann geht der Aktienkurs ein Stück weit runter. Da man ja aber diese ETFs aber für 15 Jahre kauft und nicht für 15 Wochen oder nicht für 15 Monate, würde ich sagen, also die Strategie ist immer, ich habe eine eiserne Reserve auf meinem Tagesgeldkonto, da gucke ich auch ein bisschen, dass ich ein bisschen Zins dafür kriege und das Langfristige mache ich eher mit einem ETF, wenn ich nicht irgendwo eine Immobilie abbezahlen muss.
2: Bedeutet also wirklich, wenn man in einen ETF
0: 15 Jahre
2: geht, 15 Jahre liegen lassen und meistens ist es immer.
0: Über die vergangenen 50 Jahre hat das immer funktioniert. Im Schnitt waren es eher 8% als 6%. Bei Finanztipp sagen wir immer, mit 6% kann man vielleicht auch in Zukunft rechnen. Und übrigens, 15 Jahre bedeutet nicht etwa, dass Leute, die 60 sind, das nicht mehr machen könnten, weil die werden ja auch 95. Ne?
2: Ja, wir werden alle älter.
0: Genau so.
2: Also man braucht jetzt mit 60 braucht man keinen Bausparvertrag mehr abschließen.
0: Sollte man normalerweise nicht tun, wenn man nicht ein spezielles Ziel damit hat. Also ja. Aber so das Geldanlegen in so einem ETF ist total fein. Und mit 75 dann sozusagen à peu jeden Monat da was rausnehmen, ist eigentlich wunderbar. Und da hat man dann immer mehr Rendite, also in der Vergangenheit immer mehr Rendite gehabt als bei seinem Tagesgeld. Und dann hat man ein bisschen mehr Kaufkraft auch. Und die kann man ja gerade im Alter gut brauchen.
2: Absolut. Ist es denn so, dass die Deutschen, gerade wenn Zinsen erhöht werden, wieder mehr sparen?
0: Wir sparen sowieso wahnsinnig viel, verglichen mit allen Nachbarländern. Also bei uns ist eine Sparquote 10%, ist von 10% von allem, was da ist, ist sehr, sehr hoch. Das verteilt sich so, die Leute, die erst untersten, also mit dem Einkommen, untersten 20%, 25%, 30%, sparen praktisch nichts. Die haben auch nichts über normalerweise.
2: Ja.
0: Und die mit 5%, die Obersten, die sparen dann auch 30% auf unterschiedliche Arten und Weisen. Und 10% ist der bundesdeutsche Schnitt, außer während Corona. da haben wir 20% gespart. Weil da konnte niemand mehr, nicht mal mehr zum Lieblingsitaliener gehen und sozusagen auf Mallorca fliegen ging auch nicht. Und ja, da haben die Leute sogar noch viel, viel mehr gespart.
2: Wo geht's hin mit der Zinsreise? Also wir erwarten, dass morgen die Europäische Zentralbank die Zinsen erhöhen wird. Wird das so sein, dass das im nächsten halben Jahr, dass das jetzt immer weiterhin steigt? Oder wenn du jetzt mal so in die Kugel gucken
0: ich
2: könntest?
0: Ich habe die Glaskugel auch nicht. Ja. Aber wir alle gucken natürlich auf das, was am Golf passiert. Also was da mit den Energiekosten passiert. Und ich könnte mir vorstellen, dass noch weiter raufgeht. Allein wegen der Energiekosten und weil diese Energiekosten in diesem Winter ein echtes Problem sein werden. Also die haben, ich habe das schon vor Monaten gesagt, Gasreserven, das kann eigentlich nicht so sein, dass die so niedrig sind. Wir haben jetzt nicht das Problem mit der Versorgung unbedingt, aber wenn man das dann alles teuer im Winter einkaufen muss und alle müssen dann gleichzeitig einkaufen, dann kennen wir doch den Prozess, der da so ist.
2: Absolut.
0: Dann geht der Preis durch die Decke.
2: Darüber sprechen wir in der zweiten Stunde.
0: Genau.
2: Da machen wir nämlich den Energiepreisvergleich, gerade beim Gas. Ganz, ganz wichtiges Thema hast du angesprochen. Ich sage erstmal vielen Dank für den Moment.
0: Gerne.
2: Und wir sehen uns dann in der zweiten Stunde auch mit diesem wichtigen Thema, wenn es um die Energiepreise geht. Liebe Zuschauer, wir kommen noch ganz schnell zu unserer Hallo Hessen-Tasse, die Sie auch heute wieder gewinnen können, wenn Sie mir folgende Frage richtig beantworten können. Was meint man in Osthessen mit Ewertschelei? Ist es A, die Küche, B, den Dachboden, C, den Keller oder D, das Schlafzimmer? Wenn Sie es wissen, 0800 627 27 26 und wir sehen uns dann gleich wieder. Dann gucken wir noch mal nach den Zugvögeln, die hier bei uns in Hessen Zwischenstopp machen. Wir gucken natürlich auch noch mal ein bisschen nach unserer Gesundheit und nach unseren Finanzen. Also alles mit dabei. Jetzt gibt es aber erstmal alles, was heute wichtig ist in Hessen mit der Hessenschau und Jenny Siegler.
1: Dankeschön, Jens, und hallo bei der Hessenschau. Die deutsche Automobilindustrie kriselt. Das müsste eigentlich auch auf der Automechanika zu spüren sein, der weltweit größten Fachmesse für Zubehör, Reparatur und Ersatzteile. Die läuft noch bis Samstag in Frankfurt. Das Messegelände ist allerdings komplett ausgebucht und die Zahl der Aussteller ist gestiegen. Woran liegt das, wollten wir auf unserem Besuch auf der Automechanika herausfinden.
3: Dieses Auto kann die Herzfrequenz und die Gesichtstemperatur messen. Es registriert, ob ein Schlaganfall droht oder wie viel Sauerstoff im Blut ist. Noch ist es in der Entwicklung, ein Prototyp. Die Daten werden mit Kameras erhoben, übers Lenkrad oder den Gurt.
4: Also wenn ich die Hände hier ans Lenkrad tue, dann wird die Herzaktivität des Herzmuskels gemessen. Und das sieht man hier am Bildschirm.
3: Automotive Health heißt der Trend, die Verbindung von Auto und Medizin. Zu sehen gerade auf der Automechanika in Frankfurt. Der Frankfurter Berater Axel Glanz ist überzeugt von der Idee. Er hat unter anderem VW und die TU Braunschweig für die Entwicklungsphase gewonnen. Jetzt muss sich noch ein interessierter Autohersteller finden, der investiert.
5: Das Projekt ist zwischenzeitlich sehr konkret. Es gibt erste Versuche von Autoherstellern, sich da zu engagieren. Und ich denke, dass wir in 5 Jahren das in vielen Autos haben werden.
3: Das Frankfurter Messegelände ist mit 300.000 Quadratmetern und mehr als 4.000 Ausstellern ausgebucht. Die Automechanika gilt als Leitmesse für das Fachpublikum.
6: Weil wir uns hier oder die Aussteller sich hier mit allem beschäftigen, was mit dem Auto passiert, sobald es auf der Straße ist. Also nicht Neufahrzeuge, sondern Ersatzteile, Komponenten, Werkstattausrüstung, Pflege, Individualisierung, all die Dinge, die jeder von uns mit seinem Fahrzeug braucht oder auch Flottenbetreiber brauchen, sobald das Fahrzeug genutzt wird. Und das ist ein gigantischer weltweiter Markt.
3: Die Krise der deutschen Autohersteller und Zulieferer auf der Messe scheint davon wenig spürbar. Die wirtschaftliche Unsicherheit kann hier sogar ein Vorteil sein.
7: Der Branche des Service und der Ersatzteile geht es gut bis sehr gut, weil Menschen immer sparsamer sind und ihre vorhandenen Autos immer länger fahren wollen.
3: Auch Zukunftsthemen wie KI, Elektromobilität, Digitalisierung und autonomes Fahren sind zu sehen. Die Automechanika geht noch bis zum 12. September.
1: Und bei mir ist jetzt Automobilexperte Jürgen Pieper. Schön, dass Sie bei uns im Studio sind.
8: Ja.
1: Bei der Automechanika, da sind ja Aussteller aus dem sogenannten Aftermarket. Wir haben es jetzt schon ein bisschen gehört, aber vielleicht können Sie es noch vertiefen. Warum geht es dieser Branche besser als dem Automobilmarkt speziell?
8: Ja, dieser sogenannte Aftermarket liefert eben nicht an die Hersteller selbst im Produktionsprozess.

0: Produktionsprozess. Das heißt, die hängen wiederum von der Nachfrage nach neuen Autos ab. Das tut der Aftermarket nicht oder auch die Werkstätten nicht, sondern die bearbeiten ja sozusagen den vorhandenen Wagenpark, ja, Gebrauchtfahrzeuge, die dann repariert werden müssen oder die Ersatzteile brauchen. Mhm. Das ist nicht die Gesamtkonjunktur, wovon sie dann schon abhängen. Er läuft eben tatsächlich ein bisschen besser als die eigentliche Autokonjunktur. Mhm.
1: Bei den Autos geht ja so ein bisschen der Trend, gerade bei den asiatischen und bei den amerikanischen, zu sehr einfachen Ausstattungen oder dass ich das gar nicht mehr groß auswählen kann. Könnte jetzt dieser Aftermarket oder auch diese Innovationen, die wir da gesehen haben, zum Beispiel diese medizinischen Technologien, irgendwie den deutschen Automarkt retten?
0: Ja, den ganzen Automarkt retten werden sie nicht, wenn, vor allen Dingen nicht, wenn sich der Kunde abwendet von den Verbrennern, falls dieser Trend sich verstärkt. Denn das ist immer noch die deutsche Domäne und bei E-Autos sind wir eben lange noch nicht so stark wie beispielsweise die Chinesen. Mhm. Trotzdem gibt es einzelne Produkte, also eins ist gerade vorgestellt worden, die aufregend sind, die spannend sind. Auch alles, was mit der Batterie zu tun hat, alles, was mit autonomem Fahren zu tun hat, das läuft schon teilweise sehr gut. Ja, das sind so kleine Bereiche, das sind so kleine Nischen im Autogeschäft, die können viel besser laufen als das gesamte Bild.
1: Mhm. Wie steht da Hessen da genau in diesem Bereich?
0: Ja, Hessen bei den Zulieferern gab es auch teilweise große Probleme. Ich denke daran, dass Conti ja ein Reifenwerk, glaube ich, in Nordhessen zugemacht hat, dass andere kleinere Zulieferer teilweise auch Insolvenz anmelden mussten. Also wenn ich direkt am Hersteller hänge, dann ist auch der hessische Zulieferer teilweise sehr gebeutelt gewesen und hat auch bis zum heutigen Tag Probleme. Mhm. Die Werkstätten und die Betriebe, die Ersatzteile liefern, ich glaube, denen geht es in Hessen auch durch die Bank wesentlich besser. Und es gibt eben Paradebeispiele, die richtig boomen. Mhm.
1: Dankeschön für diese Einschätzung an Automobilexperte Jürgen Pieper.
0: Gerne.
1: Ungewöhnliche Idee eines Thüringer Bürgermeisters. Seine Gemeinde Gerstungen im Wartburgkreis, kurz hinter der hessischen Grenze, ist unzufrieden mit den Bedingungen in Thüringen und erwägt einen Wechsel nach Hessen. Bürgermeister Daniel Stephan hat den Vorschlag eingebracht. Am Dienstag soll sich der Hauptausschuss der Gemeinde damit befassen. Am Landgericht Darmstadt wurde heute ein 32-jähriger Raser verurteilt. Er muss 7 Jahre in Haft. Gegen das Urteil kann noch Revision eingelegt werden. Der 32-jährige Angeklagte war im November letzten Jahres auf der Mülheimer Straße in Offenbach frontal mit einem Auto kollidiert. Die 3 Menschen darin starben. Laut Sachverständigen war er mit mindestens 126 km/h über eine 4-spurige Straße gefahren, in der Tempo 50 gilt. Um einem weiteren Fahrzeug auszuweichen, sei er dann auf die Gegenfahrbahn gefahren und dort mit dem Auto zusammengeprallt. Die 3 Insassen des Wagens verstarben wenig später im Krankenhaus. Der hessische Justizminister Christian Heinz von der CDU will das Strafrecht verschärfen, um kritische Infrastruktur besser zu schützen. Heinz schlägt den neuen Straftatbestand des gemeinschädlichen Hausfriedensbruches vor. Dadurch würde das unbefugte Eindringen und Aufhalten in geschützten Anlagen sowie der nicht genehmigte Überflug mit Drohnen unter Strafe stehen, auch ohne Strafantrag der Betroffenen. Er kündigte eine Initiative im Bundesrat an. Auch Pferde müssen mal zum Arzt und manchmal brauchen sie genauso aufwendige medizinische Eingriffe wie Menschen. Die Uni in Gießen hat in Hessen die einzige universitäre Pferdeklinik und heute ein neues Operationszentrum eröffnet. Deutschlandweit gibt es nur 5 solcher Standorte. Die alte Klinik ist deutlich in die Jahre gekommen.
2: Das hier sind noch die alten OP-Räume der Pferdeklinik Gießen. So eine Pferde-OP ist ganz schön aufwendig, vor allem weil die Tiere ja einige 100 Kilo wiegen. Das Pferd hier hat Bauchbeschwerden und wird heute Morgen vor dem Eingriff nochmal untersucht. Die Uni-Pferdeklinik in Gießen ist mit ihrem Angebot so in Hessen einmalig. Auch aus den Nachbarbundesländern kommen sie hierher zu Professor Röcken und seinem Team.
3: Ja, wir haben letztendlich die ganze Bandbreite an Patienten, von Hobbypferden bis Sportpferden in den höchsten Klassen. Und die Erkrankungen sind natürlich gerade im orthopädischen Bereich dementsprechend auch unterschiedlich.
2: Jetzt gibt es das neue OP-Zentrum. Ab nächster Woche wird auch hier in diesen Räumen operiert. Auch wenn alles viel größer ist, Pferde und Menschen sind sich dann am Ende doch sehr ähnlich.
3: Letztendlich sind natürlich die Dimensionen etwas andere. Aber wenn man jetzt zurückgeht auf die chirurgischen Verfahren und auch auf das chirurgische Instrumentarium, dann nutzen wir im Wesentlichen Gerätschaften, wie Sie hier ja auch sehen können, die alle aus der Humanmedizin entstanden sind.

0: 3 Jahre haben sie am neuen OP-Zentrum gebaut. Rund 20 Millionen Euro kostet es, finanziert durch Eigenmittel der Uni und Spendengelder. Drinnen gibt es verschiedene OP-Räume, ausgestattet etwa für das Operieren mittels Computertechnik. Für die Uni ist der Neubau wichtig, aber...
1: Andererseits haben wir aber auch eine Bausubstanz mit etwas über 50% sanierungsbedürftigen Gebäuden. Und das heißt, wir brauchen auch ununterbrochen weitere Mittel.
0: Minister Gremmels verspricht den Unis heute Planungssicherheit für künftige Projekte. Mehr Geld wird es aber vorerst nicht geben. Jedes Jahr werden bis zu 2000 Pferde in Gießen behandelt. Die Patienten hier hatten zwar schon ihre OPs und sind jetzt auf dem Weg der Besserung. Bei neuerlichen Beschwerden werden sie dann aber in Zukunft hier operiert werden.
2: Der Königsplatz in Kassel ist für schwere Laster gesperrt, denn es drohen Risse oder sogar Einsturzgefahr. Wir hatten darüber berichtet. Drüberlaufen darf man noch, aber die Stadt geht auf Nummer sicher, denn sie hat herausgefunden, dass das Gewölbe unter dem Platz marode ist. Wie man das Problem lösen will, berichtet Wolfgang Zündel.
3: Viele in Kassel haben sich schon gewundert, was sollen diese Markierungen auf Kassels zentralem Innenstadtplatz, dem Königsplatz? Georg Förster, der Bauamtsleiter der Stadt, hat die Erklärung. Hier darf nichts mehr draufstehen, was schwerer als 3,5 Tonnen ist. Der Grund: Einsturzgefahr. Runter geht's in die maroden Königsplatz-Katakomben. Wie einsturzgefährdet sind sie und was wollen Georg Förster und sein Team nun tun? Das Hauptproblem hier: zu viel Wasser.
4: Na, das Grundwasserthema ist ja in der gesamten Innenstadt relevant. Also im Grunde alle Häuser, die ganzen Tiefgaragen, die haben Grundwasserpumpen, die rund um die Uhr laufen. Und immer wenn die ausfallen, laufen dann nach und nach die unteren Etagen voll.
3: Das Wasser lässt die Mauern bröckeln. Sie beginnen sich zu bewegen und es entstehen Risse.
5: Na, Sie sehen ja im oberen Bereich die Feuchtigkeitsschäden. Sie sehen auch gewisse Rissbilder dort schon. Ja, diese Risse da. Und wir mussten diese Stahlträger einziehen, um überhaupt die Standfestigkeit dieses Objektes hier zu gewährleisten.
3: Aber Stützen und Stahlträger helfen leider nicht mehr hier bei den tragenden Wänden.
5: Es ist leider nicht möglich, Gewölbe mit Baustützen einfach zu sichern, weil die Statik so ist, dass die Kraft nach außen abgetragen wird. Und wenn da, wo die Kraft abgetragen wird, Rissbildung ist, dann werden die Ingenieure nervös.
3: Deshalb haben sie sich entschieden, nun alles mit einem speziellen Mörtel zu verfüllen. Das passiert erst im kommenden Frühjahr. Bis dahin bleibt hier oben alles noch gelb markiert, damit sich nicht aus Versehen schwere Lkw hier draufstellen.
2: Wie vermittelt man Jugendlichen abstrakte Begriffe wie Nachhaltigkeit oder Fairness? Dafür bietet die Stadt Frankfurt in Kooperation mit Eintracht Frankfurt ein besonderes Bildungscamp an. Mit Workshops für fast 2000 Frankfurter Schülerinnen und Schüler. Fair Kickt heißt das große Projekt.
6: Wie fühlt man sich als Teil einer Lieferkette, die Waren durch die ganze Welt bewegt? Gut, wenn jeder auf jeden achtet. Kann man mit Knete und Handy einen Geschwisterstreit friedlich lösen? Ja, als Stop-Motion-Film. Und kann man Nachhaltigkeit schmecken? In vielen Workshops lernen Kinder und Jugendliche beim Fair Kickt am Waldstadion, dass alles irgendwie mit Fairness zu tun hat. Wer kann, kocht heute fair, also nachhaltig, bio und gesund.
7: Also bio nehmen wir eher weniger zu Hause. Und Nachhaltigkeit, ich schaue nicht drauf, wir kaufen einfach ein. Also ich will versuchen, neue Rezepte zu lernen.
6: 3 Wochen lang gibt es in den Räumen der Frankfurter Eintracht Kunst-, Bewegungs- und Klimaworkshops. Alles in fair. 5. bis 10. aus 25 Schulen nehmen teil, rund 1700 Jugendliche. Der Anspruch der Veranstaltung ist klar.
8: Unser Wunschziel ist, dass das Thema Nachhaltigkeit Spaß macht.
6: Upcycling mit EM-Fahnen zum Beispiel.
8: Wir haben hier unter anderem so einen Nähworkshop und da haben gestern die Schülerinnen diese Säcke genäht, also aus den Fahnen. Und jede Klasse, die hier bei Fair Kickt teilnimmt, bekommt so einen Beutel. Und da drinnen sind 3 fair produzierte Fußbälle, die mit nach Hause nehmen.
6: Faire Produktionsbedingungen, Klimaschutz, nachhaltiger Konsum und gesellschaftliche Werte. Das alles sollen die Kinder und Jugendlichen bei Fair Kickt noch bis Ende September hautnah erleben.
2: Und wir gucken noch aufs Wetter. Hier sind die Aussichten.
9: Heute Nacht ist es meist trocken. Schauer gibt es nur im Norden vereinzelt. Im Süden klart es verbreitet auf und örtlich bildet

0: bildet sich Nebel. Morgen erwartet uns ein Mix aus Sonne und Wolken. Dabei bleibt es im ganzen Land trocken. Der Wind weht überwiegend schwach aus Nord bis West. Heute Nacht kühlt es auf Tiefstwerte zwischen 11 und 6 Grad ab. Morgen bleibt es eher herbstlich, mit Tageshöchstwerten zwischen 14 und 18 Grad im Bergland bis 23 Grad im Flachland.
1: Die nächsten Nachrichten gibt's um 17.45 Uhr und hier geht's jetzt weiter mit Hallo Hessen. Also zurück zu dir, Jens.
2: Vielen Dank, liebe Danny, und herzlich willkommen zurück zur zweiten Stunde Hallo Hessen. Wir gucken heute mal auf die Vogelwelt, denn Hessen ist zum Zwischenstopp für den Vogelzug geworden. Welche Vögel bei uns jetzt gerade Stopp machen und welche heimischen Vögel sagen, nö, ich finde es ja eigentlich ganz gemütlich, ich muss gar nicht weg in den Sommerurlaub oder verlängere den Sommerurlaub. Das besprechen wir gleich mit einem Experten und Laura Di Salvo ist da mit Wetter. Guten Tag. Bevor wir jetzt gleich mal über das Wetter von gestern auf heute sprechen, aha, was ja ein krassischer Temperatursturz quasi
3: ein
2: war.
3: Ein Temperatursturz im wahrsten Sinne,
2: genau. Ja, gucken wir erstmal auf die Bilder unserer Zuschauer, gerne, die sie uns zugeschickt haben heute. Und los geht's da mit Ursula Kernbach aus Lauterbach. Sie schreibt dazu, Abendstimmung auf dem Hohe Rootskopf.
3: Traumhaft.
2: Da leuchtet die Sonne noch ganz schön.
3: Ja, schönes Bild.
2: Und Frank Gies aus Grebenau hat uns dieses Foto geschickt. Oh. Das finde ich ganz toll. Nach dem Sonnenuntergang wird es noch mal richtig bunt.
3: Ja, aber echt so viele Farben. Wahnsinn, ne? Blau,
2: ja, also blau
3: orange,
2: und schon wieder fast
3: gelb,
2: lila.
3: Ja.
2: Also das ist schön.
3: Super.
2: Und der Frank Gies, das ist, glaube ich, so sein Lieblingsort. Weil, wenn ich mich richtig erinnere, ist immer mal wieder dieser Baum bei ihm in den Fotos drin. Und es sieht jedes Mal anders aus.
3: Ja, könnte man ja eine Serie draus machen, eine Ausstellung.
2: Ja. Das ist sehr, sehr schön. Ich sag vielen Dank. Und Maria Gärtner aus Oberreifenberg hat uns dieses Exemplar geschickt. Die Gottesanbeterin saß in unserem großen Blumentopf vor unserem Hauseingang. Dort habe ich sie entdeckt.
3: Boah,
2: das ist mal ein Kaliber.
3: Das ist aber natürlich, wo man erst vielleicht einen Schreck kriegt und dann denkt, wow, wie toll ist das denn, dass die bei uns im Blumentopf sind.
2: Absolut. Und wobei ich gehört habe, dass wir dieses Jahr bei uns in Hessen ganz besonders viele Gottesanbeterinnen hatten, weil es so warm war. Das fand ich toll und deswegen hatten wir dieses Jahr so viel. Ich sage vielen Dank für Ihre Bilder, liebe Zuschauer, wenn Sie auch so schöne Fotos haben, die wir unbedingt mit allen anderen Hallo Hessen-Zuschauern teilen sollen, dann laden Sie die ganz einfach hoch bei uns auf der Internetseite. Unter hr-fernsehen.de/hallohessen gibt es die Möglichkeit und dann freuen wir uns schon auf Ihre Fotos, die wir morgen zeigen können. So, Wetterfühligkeit ist bei mir heute so ein Thema, nicht nur bei mir. Wir haben das heute mal in der Redaktion besprochen und alle haben gesagt, boah ja, mir geht's genauso. Also Müdigkeit, Gelenkschmerzen so ein bisschen. Wir haben ja heute auch Gelenke bei uns im Gesundheitsthema. Kann das Wetter wirklich auch das beeinflussen? Also diese Wetterfühligkeit, dieses Wort, wo kommt das her? Denn wenn man jetzt überlegt, von gestern auf heute mal kurz 10 Grad runter, was macht das mit uns?
3: Ja, also da sprechen wir natürlich über das sogenannte Biowetter, was so ein bisschen über unsere Befindlichkeiten auch Auskunft gibt. Es gibt auch Meteorologen, die sich nur mit diesem medizinischen Bio-Aspekt, sage ich mal, auseinandersetzen. Ne? So genau wissenschaftlich begründet kann man das schwer erklären, aber es gibt einfach Menschen, die wirklich leiden, wenn sich so ein Wetter umstellt. Und jetzt bei so einem Temperatursturz, wir hatten ja jetzt wirklich dieses Jahr extrem viele heiße Tage. Also das ist auch Thema heute bei mir, beim Hessenwetter zum Beispiel in der Sendung, dass wir in Frankfurt beispielsweise 50 Hitzetage hatten. Normalerweise haben wir im Schnitt im Sommer 16 Hitzetage oder übers Jahr verteilt. Also es ist wirklich dreimal so viel. Das heißt, unser Organismus hat sich ja jetzt schon wochenlang mit so sehr hohen Temperaturen auseinandergesetzt. Ne? Muss also ständig schauen, dass unsere Körpertemperatur nicht über diese 36,9 oder 37,1 Grad geht. Jetzt kann man sich vorstellen, wenn es dann so einen Temperatursturz von 10, 15 Grad gibt, was das mit unserem Körper macht, wenn der Körper plötzlich so aus diesem Stress runtergeht und dann wieder quasi anheizen muss, dass wir da eben nicht zu sehr in diese Differenzen kommen von den Temperaturen. Also das ist ein Ding, dass der Kreislauf ein bisschen drunter leidet bei Gelenkschmerzen. Klar ist es gleich, wenn das Immunsystem auch einfach schwacher ist, dass es da eben auch Probleme geben kann. Und dann haben wir natürlich auch Allergiker, die jetzt gerade wieder unter Pollenflug leiden, wo das Immunsystem sowieso schon angekratzt ist. Und wenn es dann noch so krasse Wetterwechsel gibt in so einer Kaltfront, dann reagieren halt auch viele

0: Nach Spazieren gehen ist so eine Maßnahme, dass sich der Organismus schön immer drauf einstellen kann. Das wäre jetzt mein Tipp.
1: Sehr gut. Was passiert heute bei Alle Wetter um 19.15 Uhr?
0: Bei Alle Wetter haben wir natürlich heute auch mal geschaut, wie sieht es denn aus mit der Sonnenscheinbilanz? 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Sondern Thomas Ranft macht das heute Abend wieder, hat sich schöne Themen überlegt.
1: Gut, schalten wir ein. 19.15 Uhr, dich sehen wir dann mit dem Wetter nach der Hessenschau. Und ich sage
0: vielen Dank. Gerne.
1: Wenn wir schon beim Wetter sind, liebe Zuschauer, es hat ja heute Nacht so ein bisschen geregnet, also zumindest an einigen Stellen, aber das reicht natürlich nicht aus, dass die Natur sich mal schnell erholt und alles wieder zum Blühen beginnt. Aber in den Fugen, überall wo es stört, da wächst auf einmal wieder was. Und deshalb ist heute unsere Hessenentdeckerin Kate Menzig unterwegs und guckt mal, was man ganz genau gegen Unkraut tun kann.
2: Also das mit dem grünen Daumen, das funktioniert bei mir ja eh nie so ganz gut. Aber wenn dann auch noch Unkraut dazu kommt, ist das super nervig. Und ich glaube, so geht es wirklich den meisten von uns, wie wir damit in Zukunft noch besser umgehen. Damit wir im besten Falle gar keins mehr haben. Das kann uns jemand sagen, der uns, der knapp 900.000 Menschen bei Instagram regelmäßig Gartentipps gibt. Vincent Kitzinger. Vincent, schieß los, was können wir machen?
3: Ja, also Unkraut zwischen den Fugen, ein Riesenthema, was viele Leute belastet. Ja. Und keiner hat Bock drauf. So. Wir haben hier verschiedene Bodendecker für verschiedene Standorte. Und diese Bodendecker können wir einsetzen, um die Fugen zu begrünen, um das Unkraut dann in Zukunft fernzuhalten.
2: Das ist auf alle Fälle schön flauschig hier.
3: Genau. Wir können jetzt hier mal so, ich zeige einfach mal, wie das Ganze funktioniert.
2: Ja.
3: Wir haben jetzt hier einen heimischen Feldthymian. Der blüht auch so wunderschön im Sommer. Der blüht auch jetzt langsam noch mal nach. Und dann nehmen wir die Pflanze aus dem Topf. Und dann können wir hier schon mal so kleine Setzlinge draus machen. Also wir teilen die Pflanze.
2: Das schadet der Pflanze auch nicht, ne?
3: Das schadet der Pflanze nicht, nee. Man sieht das hier jetzt ganz gut. Die nimmt man. Mhm. Und dann gehen wir zur Fuge.

0: das Ganze auffüllen und dann nochmal 30 cm weiter.
1: Ah, okay, dann braucht man tatsächlich gar nicht so viel für, ich sag mal, so eine Fuge zum Beispiel.
0: An sich nicht, nee. Und wichtig ist einfach in den ersten zwei Jahren, dass wir regelmäßig hier trotzdem das Unkraut noch entfernen, dass das Unkraut nicht überwuchert und die Pflanze verdrängt. Aber da es eine Staude ist, die brauchen immer so zwei Jahre, bis sie dann wunderschön polsterartig gewachsen sind. Dann haben wir eigentlich auch Ruhe und das Ganze kühlt auch schön die Steine ab.
1: Sehr cool. Also das heißt, man investiert jetzt schon so ein bisschen Arbeit rein, ein bisschen Zeit rein und dann in zwei Jahren hat man Ruhe.
0: Genau.
1: Und das Tolle ist ja, wenn wir jetzt zum Beispiel an unsere Gärten, also gerade an den Rasen denken, der jetzt bei vielen in diesem Sommer ein bisschen braun gewesen ist, das kann man auch super als Rasenersatz nutzen.
0: Genau,
1: oder?
0: Also hier haben wir zum Beispiel den heimischen Sternmoos oder auch der Thymian. Mhm. Die kann man super verwenden, um einfach einen Rasenersatz zu schaffen.
1: Ja. Ne?
0: Und das Ganze ist nachhaltig. Die Pflanzen sind mehrjährig, das heißt, wir müssen auch nicht jedes Jahr neu pflanzen. Die sind winterhart und dann haben wir eigentlich unsere Ruhe.
1: Da muss man dann auch nicht mehr so viel pflegen ab einem gewissen Punkt.
0: Genau.
1: Ne? Genau, super.
0: Also die Pflege ist sehr, sehr wenig dann.
1: Und es ist auch schön, schön weich. Also wenn ich jetzt darauf rumlaufen möchte oder sowas, ist das auch kein Problem.
0: Das ist gar kein Problem. Natürlich, wenn wir Fußball spielen, geht jetzt eher weniger.
1: Also nicht übertreiben.
0: Da leidet dann ja auch oftmals der Rasen selbst. Mhm. Aber ja, also ich sag mal, das ist wirklich eine Methode, die jetzt mittlerweile angewendet wird, weil es super pflegeleicht ist und auch noch gut aussieht.
1: Super, Vincent, vielen Dank für die tollen Tipps. Also, wenn wir jetzt schon so ein bisschen Zeit investieren und uns Gedanken machen über den nächsten Sommer, dann, glaube ich, wird es im nächsten Jahr viel mehr schöne Grünflächen und den ein oder anderen hübschen Rasen in der Nachbarschaft geben.
2: Ja, vielen Dank, liebe Kate. Und wir kommen zu unserer Hallo Hessentasse, die heute Jens Lösch aus Heidenroth gewinnen kann. Herr Lösch, ich grüße Sie.
3: Hallo, Herr Pflüger.
2: Geht's Ihnen gut?
3: Mir geht's soweit, ja, mir geht's soweit ganz gut.
2: Dann bin ich sehr froh. Was heißt soweit, wenn wir schon dabei sind?
3: Nee, alles soweit in Ordnung, alles so schnell.
2: Wetterfühlig, auch wetterfühlig wie ich heute.
3: Ja, ein bisschen.
2: Liegt vielleicht am Vornamen, man weiß es nicht. Vielleicht haben die Jenses heute Wetterfühligkeit.
3: Ja.
2: Herr Lösch, wir gucken mal nach dieser spannenden Frage, die wir heute haben. Ich finde sie jetzt nicht so schwer, aber trotzdem, ja, gucken wir mal. Was meint man in Osthessen mit E-Wäschtelei? Ist es A, die Küche, B, den Dachboden, C, den Keller oder D, das Schlafzimmer?
3: Ich denke, es ist B, der Dachboden.
2: B, der Dachboden, E-Wäschtelei. Wir locken es ein und warten ab. Ist richtig.
3: Wir ja, vielen Dank.
2: Die Tasse zu. Herzlichen Glückwunsch, ganz viel Spaß damit und vielen Dank fürs Mitspielen.
3: Ich bedanke mich, vielen Dank.
2: Gerne, macht es gut, tschüss. Tschüss. Liebe Zuschauer, der Herbst, der klopft bei uns schon so leicht an die Türen. Das bedeutet, dass viele Vögel bei uns in Hessen entweder gerade einen Zwischenstopp machen oder sich vorbereiten für die kalte Jahreszeit. Was jetzt in Hessen in der Vogelwelt los ist, darüber sprechen wir jetzt mit Ornithologe Simon Tron von der Vogelschutzwatte hier bei uns aus Hessen. Ich freue mich sehr, dass er da ist. Herzlich willkommen.
4: Dankeschön.
2: Der Vogelzug in Hessen, der hat begonnen. Wer ist denn jetzt in Richtung Süden unterwegs von den Vögeln?
4: Im Prinzip sind so Arten wie Mauersegler sind schon fast weggezogen. Mhm. Trauerschnäpper, Kuckuck, Pirol, das sind so die Arten, die jetzt langsam losmachen oder zum Teil schon weg sind. Und demnächst kommen dann Ringeltauben, Buchfinken und so. Bis in den Oktober geht es dann gut weiter.
2: Gerade die Mauersegler, da haben wir hier vorne auch Präparate liegen von den Flügeln. Was für eine Strecke legen die zurück? Also wenn die hier unterwegs sind, man sieht ja dann, die machen ja schnelle Flügelschläge. Das heißt, die brauchen viel Energie. Wenn wir uns jetzt mal diese Flügel angucken, wie weit können die mit den segeln? Ist ja auch schon im Namen drin beim Mauersegler.
4: Ja, die verbringen eigentlich ihr ganzes Leben in der Luft. Also die kommen nie auf den Boden fast. Ja. Man sagt sogar, der kann vom Boden gar nicht starten, der Mauersegler. Und es ist also richtig schwer eigentlich zu sagen, wie viele Kilometer die fliegen, weil sie eigentlich ihr ganzes Leben in der Luft sind. Die ziehen jetzt in den Mittelmeerraum, aber die sind so gut an das Leben in der Luft angepasst, die schaffen es auch praktisch, eine Gehirnhälfte runterzufahren zum Ausruhen und können dann trotzdem noch fliegen. Und dann irgendwann tauschen die durch und können dann praktisch immer in der Luft bleiben.
2: Oh, das würde ich auch gerne können. Einfach eine Gehirnseite, denkst du, Schlaf. Und die andere funktioniert dann noch in der Luft. Jetzt gibt es einen Vogel, was ich vorhin in der ersten Stunde ganz spannend fand. Der hat einen sehr lustigen Namen. Das ist ein Morellregenpfeifer. Wo kommen die denn her? Und die sind aber nicht heimisch bei uns. Die machen wirklich nur Zwischenstopp bei uns.

0: Ja, heimisch insoweit. Der Monell-Regenpfeifer, der brütet bei uns nicht. Die brüten in der Arktis, Nordnorwegen, Schweden. Mhm. Und rasten bei uns jedes Jahr auf dem Zug. Vor allen Dingen jetzt im Herbst, beziehungsweise jetzt gerade so um den Herbstanfang rum, rasten die auf Stoppeläckern, Brachflächen und sowas und sind aber total schwer zu entdecken eigentlich.
1: Wir haben jetzt gerade eben, ich weiß nicht, ob Sie es mitbekommen haben, liebe Zuschauer, man hat ja so ein bisschen was gehört von den Tönen her. Es hört sich eher an wie ein Frosch, weil ich kenne diesen Sound jetzt. Also wenn ich jetzt bei mir im Garten sitze, ich habe den noch nie gehört. Wo halten die denn an? Also wo machen die denn am meisten Rast?
0: Da gibt es ein paar Rastplätze in Hessen, wo die immer wieder mal beobachtet werden. Zum Beispiel in der Wetterau oder bei Marburg auf dem Schröcker Feld oder auch in der Limburger Feldflur. Das sind so Ecken, so eine hochexponierte Fläche irgendwie, wo man die in so einem ganz kleinen Zeitfenster eigentlich beobachten kann. Und man braucht natürlich ein bisschen Glück dazu und man muss auch im richtigen Zeitfenster dann da sein.
1: Viele denken ja beim Vogelzug direkt an Kraniche. Da habe ich jetzt auch schon ein paar am Himmel gesehen, aber wann fliegen die denn los? Also wann sind die größten Kranichzüge denn über Hessen?
0: Die Kraniche sind eigentlich relativ spät, erst so Oktober, November.
1: Ah, okay. Also die bleiben wirklich sehr, sehr lange bei uns. Und wenn die dann fliegen, wo fliegen Kraniche hin? Also wir haben heute ja schon gehört, Süden ist ein breiter Begriff. Das ist einmal Spanien. Die fliegen nach Griechenland, nach Marokko. Sogar bis zur Sahara fliegen einige Vögel. Wo fliegen die Kraniche hin?
0: Beim Kranich ist auch spannend, weil die Kraniche, die bei uns brüten, die bleiben zum ganz großen Teil schon da. Also in Ostdeutschland brüten relativ viele Kraniche. Ein paar wenige brüten sogar auch schon in Hessen. Und die Kraniche, die wir auf dem Zug sehen, das ist vor allen Dingen die baltische Population. Die rastet bei uns und fliegt dann weiter bis nach Spanien.
1: Und warum starten denn jetzt manche Vögel früher und manche später? Wenn jetzt die Vögel, die du uns gerade genannt hast, wo zum Beispiel auch der Kuckuck dazugehört, wenn die losfliegen, warum starten die früher wie die Kraniche jetzt?
0: Das hängt so ein bisschen davon ab, wie weit die noch Nahrung finden bei sich. Es hängt aber auch natürlich so ein bisschen davon ab, wie weit die überhaupt fliegen müssen. Weil sie müssen das ja im Frühjahr auch wieder zurückkommen. Ich kann also jetzt, wenn wir in Urlaub fahren, ist es genauso. Wenn ich eine weite Strecke vor mir habe, dann fahre ich auch lieber ein bisschen früher los.
1: Absolut. Da sehen wir jetzt gerade den Kuckuck. Wenn die losfliegen, dann gibt es ja wieder Platz, kann man ja sagen. Und dann kommen auch einige Vögel im Herbst und Winter zu uns, die bei uns Rast machen. Welche Wintergäste haben wir denn bei uns in Hessen?
0: Zum einen, oder ich sag mal, ein ganz großes Schauspiel sind eigentlich immer, wenn im Winter die Gänse da sind. Gerade so in Südhessen, die arktischen Gänse, die ziehen aus der arktischen Tundra, aus Sibirien her, überwintern dann hier oder natürlich auch an der Küste und ziehen dann im nächsten Frühjahr wieder ab.
1: Dann gibt es ja noch kleinere Vögel, also Gänse, die kennen wir ja auch, die Nilgänse haben wir ja auch, das ist ja eine invasive Art. Fliegen die dann auch wieder weg oder bleiben die immer bei uns, wenn wir schon bei Gänsen sind?
0: Ja, viele von denen bleiben auch. Also die Nilgänse bleiben zum Großteil, Graugans bleibt auch hier. Mhm. Aber sowas wie zum Beispiel Plässgans, Weißwangengänse zum kleinen Teil, Saatgänse, so Pläss und Saatgans sind eigentlich die hocharktischen Gänse, die nur im Winter bei uns sind.
1: Dann gibt es ja noch den Bergfink und den Seidenschwanz. Diese beiden Vögel, das sind auch Gäste, die gerne bei uns überwintern. Da sehen wir jetzt gerade. Ist das ein Bergfink?
0: Genau, das ist ein Bergfink. Das ist jetzt das Männchen, was wir gerade sehen. Das ist eigentlich ein super bunter und schöner Vogel. Der brütet auch nicht in Hessen, ist ein Wintergast bei uns. Und bei dem ist immer das Spektakel, dass es so manche Jahre gibt, wo solche Riesenschwärme von dem kommen. Also die sind eigentlich.
1: Sind das die, die man am Himmel sieht, die dann immer so tolle Gebilde machen? Sind das
0: zwar? Genau, also da gibt es so. In manchen Jahren gibt es da wirklich Trupps von über 1 Million Tiere.
1: Wahnsinn.
0: Aber die sind auch jedes Jahr bei uns. Wenn man die Stimmen kennt und sich ein bisschen einhört oder auch, die können auch mal im Futterhäuschen sein. Also das ist eigentlich keine so eine ganz seltene Art, die man bei uns im Winter dann sehen kann.
1: Du hast uns auch ein Gerät mitgebracht, das liegt vor dir, diese grüne Box. Da sind auch Mikrofone dran. Was ist das ganz genau? Denn damit könnt ihr Vögel zählen.
0: Genau, das habe ich jetzt mal mitgebracht. Das ist ein Gerät, was Stimmen aufnimmt. Da sind zwei Mikrofone dran, das können wir programmieren. Das nutzen wir für unsere Arbeit auch. Das sieht jetzt auch schon so ein bisschen gebraucht aus. Das war dieses Jahr schon ein ganzes Jahr im Westerwald sozusagen bei uns in Hessen. Und da können wir genau sagen, von 10 Minuten Hör bitte immer eine Minute zu, zeichne uns das auf, was du hörst. Und das können wir uns dann nachher KI-gestützt vorauswerten lassen.
1: Das heißt also, ihr nehmt die Vogelstimmen auf und die KI kann jetzt erkennen, was ist es für eine Vogelart und erkennt die auch, wie viele davon in der Umgebung sind?
0: Das kann sie nicht. Das müssten okay. wir nochmal nachgucken. Dann müssten wir halt wirklich genau hören auf der Tonspur. Sind da jetzt vielleicht zwei, die durcheinander rufen? Aber wir können nicht sagen, waren das 36 oder 37. Das okay. geht noch nicht. Aber für viele Arten, wie zum Beispiel der Monell-Regenpfeifer, die alleine schon so schwer überhaupt mal zu finden sind und auch oft dann nur nachts da sind oder mal einmal kurz runterkommen, schauen und dann lieber weiter. Das kann natürlich die Box super aufzeichnen, weil wir natürlich nicht den ganzen August nachts auf dem Acker sitzen wollen.
1: Wenn ihr diese Geräte aufstellt, wie viele Geräte gibt es davon in Hessen? Kann man das beziffern? Also macht ihr das wirklich in sämtlichen Regionen bei uns in Hessen oder geht ihr da ganz speziell nur dahin, wo ihr auch quasi so Vogelschutzgebiete habt?
0: Genau. Also in Hessen gibt es ja 60 Vogelschutzgebiete in ganz unterschiedlichen Lebensräumen. Und mein Team und ich, wir sind dafür verantwortlich, dort in den Gebieten auch die Vogelbestände zu erfassen. Mhm. Schauen, gibt es da Veränderungen? Kommt jemand früher? Gibt es mehr oder weniger da? Und

0: zählen können, die sonst eher selten sind? Also kommen wieder mehr zu uns oder wie sieht es da aktuell aus?
1: Genau, also wir können halt mit diesen Geräten super zeitlich auflösen, praktisch Minuten genau, wann wo was war. Aber wir können halt auch zu Zeiten vor Ort sein, wo wir sonst nicht draußen wären. Und dann schnappt man natürlich immer wieder das ein oder andere Spannende auch auf. Zum Beispiel mal ein Grünlaubsänger, der einen Tag im Kellerwald Urlaub gemacht hat. Also eine Vogelart, die bei uns eigentlich überhaupt nicht brütet.
0: Da sehen
1: Der
0: wir
1: hat
0: ihn
1: sich einfach
0: gerade.
1: einmal verflogen, hat uns ein Lied dagelassen auf der Station. Oder auch ein Triel zum Beispiel. Davon gibt es pro Jahr vielleicht mal einen Nachweis in Hessen. Auch nachts überfliegend, aber die Stimmen sind so charakteristisch, die kann man dann gut zuordnen.
0: Toll. Also es ist super spannend, besonders wie viele Vögel hier bei uns in Hessen Rast machen, denen Hessen genauso gut gefällt wie uns. Wie gesagt, vielen Dank, dass du heute da warst, dass du uns deine Arbeit so ein bisschen näher gebracht hast und wünsche euch noch ganz viel Spaß jetzt im Herbst und im Winter mit den hessischen Vögeln, die bei uns Rast machen oder auch da bleiben.
1: Vielen Dank.
0: Liebe Zuschauer, bei uns geht's weiter vom Edersee in die Welt. Unsere Foodbloggerin Graziella Lindner kocht sich einmal in unserer Serie durch den Globus. Und dafür muss sie gar nicht weit reisen. Heute geht's nach Mailand mit einem absoluten Klassiker, den sie für uns zubereitet. Allerdings mit hessischem Rind. Und da ist sie auf den Spuren.
2: Fernweh auf dem Teller. Das verspricht Foodbloggerin Graziella Lindner. Und eine Prise Heimat als Garnitur. Alles leicht nachzumachen und so lecker.
3: Ich bereite heute ein Ossobuco mit Risotto Milanese zu. Ein Ossobuco ist quasi eine Beinscheibe und die haben wir beim Edertaler Engelsrind geholt.
2: Los geht es mit einer der kostbarsten Zutaten, dem Safran. Er sorgt nachher für die typisch goldgelbe Farbe des Risottos. Die Vorbereitung fürs Ossobuco startet ganz bodenständig mit Sellerie, Karotte und Zwiebel.
3: Die italienische Küche hat viel mehr zu bieten als Pizza und Pasta. Sie ist sehr vielseitig. Schmorgerichte, kurzgebratenes, Fisch, Fleisch, es ist alles dabei. Es ist immer schade, wenn es nur auf diese zwei Sachen, die super lecker sind, ich liebe Pizza und Pasta, aber es ist trotzdem schade, wenn es darauf reduziert wird, weil wie zum Beispiel ein Ossobuco, eine Beinscheibe, die ist bei uns nicht nur Suppeneinlage, sondern sie ist tatsächlich der Star eines Hauptgerichtes.
2: Aber bevor die Beinscheibe im Topf landet, zeigt uns Graziella erst einmal, wo diese herkommt. Und das führt unsere Köchin auf eine nordhessische Weide zu Marco und Valerie.
4: Ja, also hier haben wir jetzt eine unserer Mutterkuhherden. Mhm. Also hier sind im Prinzip die Kühe mit ihren Kälbern, genau aus diesem Jahr.
2: 2022 hat Marco den Hof von seinem Vater übernommen. Gemeinsam mit Valerie baut er seitdem die Angus-Mutterkuhherde auf. Warum ausgerechnet diese Rasse?
4: Und die Angus-Rinder, das ist eine ganz besondere Fleischrinderrasse.
3: Was macht die so besonders?
4: Die wachsen in der Regel ein bisschen langsamer als andere Fleischrinderrassen. Und die kommen auch extrem gut klar, nur mit der grasbasierten Fütterung, so wie wir sie haben.
3: Was denn jetzt vom Fleisch her das Besondere an dieser Rasse?
4: Also das ist marmorierter als üblicherweise oder als andere Rassen auch. Ja, und dadurch ist es dann entsprechend auch zarter. Und vom Geschmack her intensiver, ja.
2: Weitere wichtige Faktoren für die Züchter. Angus-Rinder sind robust, eher gelassen und von Natur aus hornlos. Perfekt für die Haltung auf der Weide. Den Tieren hier draußen so nah zu kommen, ist auch für Graziella etwas ganz Besonderes. Im Hofladen geht's ans Einkaufen der Hauptzutat fürs Ossobuco.
5: Ich hol mal ein oder zwei raus. Wir haben hier von unseren Angus-Rindern jetzt tiefgefroren, aktuell zwei Beinscheiben, schön mit Markknochen noch dran. Ja, perfekt für Ossobuco.
3: Ja. Beim Ossobuco ist es wichtig, ein qualitativ hochwertiges Fleisch zu kaufen, weil nur so wird es beim Schmoren auch richtig schön zart und ja, zerfällt eigentlich schon, wenn man nur mit der Gabel reinsticht. Und das ist eigentlich so das A und O.
2: Ob das gelingt, wird sich zeigen. Zunächst werden die Beinscheiben mit Hilfe eines T-Siebs fürs Anbraten vorbereitet.
3: Man kann es auch ganz klassisch in Mehl wenden, also Mehl in den Teller und ganz normal wenden, aber so ist man halt einfach sparsamer, so ein bisschen Trick 17.
2: Und noch ein weiterer Tipp der Foodbloggerin.
3: Ich nehme gern Butter und Öl, weil ich finde, die Kombi einfach für Fleisch.

0: phänomenal. Es gibt einen schönen Geschmack und eine große Kruste.
1: Jetzt müssen die Beinscheiben erstmal ordentlich Farbe bekommen. Die Röstaromen, die dabei entstehen, bleiben gleich mit in der Pfanne. Denn darin wird auch das Gemüse angebraten. Und dann mit Wein abgelöscht. Anschließend darf das Fleisch dazu und zusammen mit dem Gemüse in aller Ruhe im Ofen schmoren. Zeit für die Zubereitung seines klassischen Begleiters, Risotto alla Milanese. Beide Gerichte stammen aus der lombardischen Küche und werden traditionell gerne zusammen serviert. Das Besondere an diesem Risotto ist seine leuchtend gelbe Farbe. Dafür sorgt der Safran, den Graziella vorhin schon eingeweicht hat. Und dann beginnt der Teil, bei dem man etwas Geduld braucht.
0: Die Brühe gibt man portionsweise hinzu, damit der Reis immer wieder was aufnehmen kann. Und dadurch wird er dann, bekommt er auch diese schlotzige Konsistenz. Wichtig ist, dass die Brühe warm ist, sonst würde sie den Kochvorgang jedes Mal unterbrechen.
1: Zum Schluss kommen in das Risotto noch Parmesan und Butter. Die sorgen für zusätzlichen Geschmack und vor allem für die typisch cremige Beschaffenheit. Und auch das Ossobuco hat inzwischen lange genug geschmort. Jetzt zeigt sich, ob Graziellas Rechnung aufgegangen ist und sich das Fleisch gleich wie von selbst vom Knochen löst. Perfekt.

0: Mulata. Die frische Petersilienmischung kommt ganz zum Schluss aufs Gericht und setzt noch einmal einen aromatischen Kontrast zum kräftigen Schmorfleisch. Nordhessisches Angus trifft auf einen echten italienischen Klassiker. Hat dieser Plan funktioniert?
1: Das Fleisch super zart, total lecker. Die Cremolata bringt diese richtige Frische und das Risotto schön schlotzig, schmeckt total toll nach Parmesan. Wirklich sparsam mit dem Salz umgehen, weil durch den Parmesan ist das natürlich alles auch total würzig. Super Gericht, lecker.
0: In der nächsten Folge, was hat eine Forelle aus Fritzlar mit Peru zu tun? Weiter geht's auf Graziellas kulinarischer Weltreise.
2: Und jetzt kommen wir zu unserem Gesundheitsthema, und zwar dem Ellenbogen. Der Ellenbogen gehört zu den Gelenken, über die wir kaum nachdenken und die auch mal ganz schnell wehtun können. Aber was machen wir denn dann, wenn der Ellenbogen überlastet ist oder eine falsche Bewegung gemacht wurde? Beschwerden am Ellenbogen können den Alltag so richtig ausbremsen. Wir klären das Ganze jetzt mit Nicolas Gumpert von Lumedis hier in Frankfurt, denn er weiß Bescheid, wenn es darum geht. Er ist Orthopäde. Ich freue mich sehr, dass er heute wieder da ist. Der Ellenbogen, denkt mir da manchmal zu wenig drüber nach, wenn es weh tut. Weil manchmal denkt man, oh ja, tut ein bisschen weh, aber wird schon wieder.
3: Ja. Ja, der Ellbogen ist jetzt auf der einen Seite kein Lastgelenk. Das heißt, der neigt jetzt weniger zu Verschleiß, wie zum Beispiel das Kniegelenk oder das Hüftgelenk. Das heißt, wir haben kaum Arthrosen in dem Gelenk, aber wir haben ganz viele Sehnenprobleme, weil natürlich wir sehr kraftvoll sind. Wir können uns an einer Hand, wenn wir Kräfte

0: gemeinschaftlichen.
1: Und kommt jetzt der Schmerz eher plötzlich oder ist das schleichend, wenn wir jetzt vom Tennisarm oder vom Golferarm sprechen? Also ist es meistens dann auch bei den Menschen, die diesen Sport ausüben?
2: Ja, eine ganz, ganz typische Frage auch bei uns immer, ich spiele doch gar kein Golf, ja, oder ich würde so gerne Golf spielen, jetzt habe ich ja schon den Arm dazu. Ja, aber das ist tatsächlich so, das ist zwar aus alter Zeit so genannt, aber der Tennisspielende, Tennisarm oder der Golfspielende, das ist ganz selten. Okay. Sondern die Gründe sind auch wieder, wie eben schon genannt, das ist ungewohnte Tätigkeiten. Also das heißt, im Sommer muss ganz schnell der Garten fertig gemacht werden im Frühjahr.
1: Ja.
2: Das heißt, im Fitnessstudio die Vorsätze im Januar und dann dreht man ordentlich auf und dann entzünden sich einfach Sehnen, die halt schon ein bisschen vorgealtert sind, weil wir einfach durch die zunehmende Jugend schon irgendwie nicht mehr ganz so knackig sind und dann die großen Gewichte und dann führt das einfach zu Sehnenansatzentzündungen, die dann auch schnell wieder aufhören, wenn wir die Belastung dann stoppen, aber in vielen Fällen ja, geht man dann doch in den Schmerz immer weiter rein und dann chronifizieren die sehr gerne.
1: Bedeutet also, wenn wir jetzt eine Überlastung vom Ellenbogen bzw. von den Sehnen haben, dieser Schmerz, kommt er dann schnell oder langsam?
2: Ja, also wenn das eine frische Überlastung ist, das heißt, dann kommt er relativ schnell. Das heißt, der Gartenarbeitende merkt schon am nächsten Tag, das tut aber weh. Und es tut nicht typischerweise am Ellenbogen bei Bewegung weh, sondern beim Zugreifen. Das heißt, wenn man die Flasche morgens aufmacht, sagt man, das tut aber weh. Oder wenn man irgendwas auswringen muss, das sind dann so eher kraftvolle Bewegungen, die sehr schmerzhaft sind, ja, die sich dann allerdings mit Aufhören der Bewegung sofort wieder sozusagen verschwinden.
1: Was kann man tun? Also wenn man jetzt natürlich sagt, na gut, ich möchte mich schon fit halten, also ich möchte mich bewegen, auch wenn man jetzt Entzündungen hat, kann man einmal vorbeugen, beziehungsweise wenn es dann soweit ist, wo man merkt, es tut weh, welche Möglichkeiten gibt es da, Abhilfe zu schaffen?
2: Ja, wenn es weh tut, das Erste ist immer kühlen. Das ist Golfer genauso wie Tennisarm, wie Golferellenbogen sind sehr weit unter der Haut. Das heißt, da hilft kühlen gut. Da braucht man auch nicht lange kühlen. Dann auch entzündungshemmende Salben helfen sehr gut. Man ist direkt am Ort. Das heißt, die Salbe dringt auch da ein. Ja, und dann natürlich, wenn mit der entsprechenden Sportart, mit der Maßnahme, die es verursacht hat, sofort aufhören. Und dann kann man auch in die akute Situation mit moderater Dehnung reingehen. Das heißt, man kann die Handgelenke schön ausdehnen. Ja, das heißt,
1: merke ich sofort hier oben.
2: Genau, das ist die Tennisarmsehne. Ja. Das ist auch genau richtig. Ja. Und dann kann man auch sogar den Arm noch...
1: Ich spiele gar kein Tennis.
2: Das ist in dem Fall, wenn es entspannt ist, diese Struktur ein bisschen verkürzt. Also es merkt, das heißt dann so, also man sollte schon bis zum Ende dehnen können.
1: Die Übung ist dann für...
2: Und das ist der Golfer. Ja, das heißt, den Golfer kann man so machen, man kann ihn auch so machen. Jeder muss testen. Manchmal hat man den so einen besseren Zug drin. Man kann auch drehen noch dabei, merkt, wie der Zug zunimmt, manchmal abnimmt. Und das Gleiche kann man auch unten machen.
1: Jetzt habe ich bei manchen auch immer so Bandagen gesehen, wo die dann irgendwie auf so eine Sehne oder auf einen Muskel drücken. Hilft sowas auch? Kann sowas unterstützen oder ist das Quatsch?
2: Ja, man muss das immer so zwei Aspekte berücksichtigen. Also die Idee ist, dass die Spange oder die Bandage auf die Sehne schon vorher drückt. Also das heißt, sie soll die Sehne gegen den Knochen drücken und dadurch soll hinten an der eigentlichen Sehne, wo sie entzündet ist, nicht mehr so viel ankommen. Also das macht schon Sinn.
1: Also eine Entlastung.
2: Das ist eine Entlastung. Aber viele nutzen das ja, um weiter die Sportart zu machen oder noch mehr zu machen oder beim Gewicht noch mal 10 Kilo mehr aufzulegen. Das heißt, es muss wirklich als Entlastung genutzt werden und nicht, um die auslösende Sportart noch besser durchzuführen. Das heißt, der Tennisspieler, der einen Tennisarm hat, der soll sich eine Spange holen und weiter Tennis spielen, sondern der braucht eine Pause, vielleicht ein bisschen Anleitung durch einen Trainer und dann kann er weitermachen. Oder der im Fitnessstudio zu viel Gewicht legt, der muss einfach vom Gewicht runter und sollte nicht die Spange dafür tragen.
1: Jetzt gibt es natürlich auch die Möglichkeit, wenn man die Muskulatur strapaziert hat durch Sport, genießen ja viele auch dann mal eine Massage. Wenn man jetzt hier eine Entzündung hat, man will jetzt nicht irgendwie einmal die Woche in die Physio gehen oder zur Massage, sondern will das Ganze selber so ein bisschen machen. Gibt es da Möglichkeiten, wo wir was tun können?
2: Genau, wir empfehlen immer als Orthopäden immer diese sogenannte Querfriktion. Das heißt, es ist ganz wichtig, dass die Sehne läuft ja praktisch zum Arm runter, zum Handgelenk runter, dass sie quer zur Sehne sozusagen massiert wird. Das heißt, wir gehen da mit dem Zeigefinger oder auch mit dem Daumen drauf und das ist ganz wichtig, nicht im Verlauf, sondern immer quer zur Sehne. Das hängt damit zusammen, die ganzen Lymphbahnen, das heißt, wenn da irgendwo auch Regeneration stattfinden muss ja auch der Zellmüll, sagen wir immer, irgendwie raus. Und den kriegen wir nur quer zur Sehne daraus. Und das heißt, wenn man den so 2 Minuten am Tag mal quer einfach massiert mit einem leichten Druck,

0: dann helfen wir der Sehne der Regeneration.
1: Also nicht mit der Faser, sondern gegen die Faser, dass da eine Entspannung, also man triggert quasi den Muskel, dass er irgendwann merkt, okay, du darfst dich entspannen.
0: Ja, genau, so kann man das sagen.
1: Was kann ich außerdem machen?
0: Ja, neben der moderaten Dehnung kann man dann auch, wenn die Sehne schon wieder ein bisschen besser ist, natürlich eine Kräftigungsübung machen. Das heißt, da gibt's Greifübungen. Man nimmt einfach einen einfachen Massageball, fängt an, den einfach zu greifen. Man kann auch eine Wasserflasche nehmen und so einfach nur hoch und runter bewegen.
1: Also das reicht schon. Man muss jetzt nicht die schweren Gewichte nehmen, denken, weil ich jetzt schwere Gewichte nehme, kriege ich schneller Muskeln, sondern lieber leichter und dafür öfters wiederholen.
0: Das ist tatsächlich die

0: vielen Tipps, die wir bekommen haben, damit unser Ellenbogen, aber auch in der ersten Stunde unsere Schulter, wenn wir da mal kleine Wehwehchen haben, besser funktionieren. Vielen Dank.
1: Sehr gerne.
0: Ich freue mich auf nächstes Mal.
1: Gerne.
0: Liebe Zuschauer, wir bleiben beim Thema Sport. Gemeinsam Sport machen, das ist eigentlich ganz einfach, aber Elke Hofer aus Kassel, die wollte genau das und Fehlanzeige, denn Elke Hofer ist blind und davor hatten viele in Vereinen Angst. Sie wussten nicht, wie sollen sie damit umgehen. Dieses Beispiel zeigt zum Beispiel auch, dass es umso wichtiger ist, dass wir Menschen wieder mehr aufeinander zugehen.
2: Wenn Elke Hofer auf ihrer Yogamatte liegt, fühlt sie sich frei. Seit Anfang des Jahres besucht sie regelmäßig die Pilates- und Yogakurse beim SV Harleshausen in Kassel. Doch bis dahin war es ein weiter Weg. Jahrelang ist sie auf der Suche nach einem Sportverein, eine zermürbende Erfahrung.
3: Da habe ich ja bei Vereinen angerufen, wie zum Beispiel auch Fitnessvereinen. Und die haben immer gesagt, das geht nicht, also wir können da keinen abstellen. Dafür haben wir kein Personal und somit bin ich immer wieder unverrichteter Dinge zu Hause geblieben.

0: geht es nicht.
1: Dass ich die Übungen auch richtig ausführe. Nicht nur, dass ich dann Schulterkreisen irgendwie mache und die anderen machen da richtig, die sehen das und ich sehe es nicht und kreise da an Schultern und das ist ganz anders. Ist gar nicht so. Und die Sabine fasst einen dann schon mal an und sagt, du musst die Arme mit nach oben nehmen oder mehr den Rücken gerade machen oder rund machen, je nachdem.
0: Mit Sabine Reinelt, der Kursleiterin, klappt's endlich. Sie hat bereits Erfahrung mit blinden Personen in ihren Sportkursen. Und sie erklärt sich bereit, Elke von zu Hause abzuholen und wieder zurückzubringen. Dass das bei anderen Vereinen offenbar so schwierig ist, kann sie nicht nachvollziehen.
2: Wir sprechen jetzt hier von 10 Minuten und wie gesagt, für mich ist das eine Selbstverständlichkeit und ich würde mir eigentlich eher wünschen, dass alle Menschen so sind. Wenn wir alle hilfsbereiter sind, was wäre das für eine tolle Welt, die wir hätten?
0: Oft seien Sportvereine unsicher oder überfordert, sagt Isabel Boger vom Landessportbund Hessen. Dort würde man sich wünschen, dass jeder Mensch mit Behinderung Sport treiben könne.
3: Es ist noch immer nicht ganz einfach, das passende Angebot zu finden, je nach Grad und auch Form der eigenen Behinderung. Aber gemeinsam mit den Vereinen arbeiten wir als Landessportbund und Sportjugend eben daran, das zu verbessern mit Informationen, mit Qualifizierung und eben einfach auch Hilfestellung von unserer Seite.

0: nach dem, was für eine Einschränkung vorhanden ist, durchaus teilnehmen können.
1: Für diese Gemeinschaft ist Elke Hofer dankbar. Sie hat ihren Verein gefunden und kann endlich wieder mit anderen Sport machen.
2: Und jetzt gucken wir noch mal auf unsere Energieversorgung, liebe Zuschauer. Deutschlands Gasspeicher sind Anfang September nur gut zur Hälfte gefüllt, deutlich weniger als sonst. Was bedeutet das für uns Gaskunden und wie können wir jetzt beim Heizen Geld sparen? Das besprechen wir jetzt mit Hermann Josef Tenhagen, Chefredakteur vom Online-Ratgeber Finanztipp. Ich freue mich sehr, dass er heute da ist. Wir haben vorhin schon über Sparen gesprochen in der ersten Stunde. Jetzt geht es darum, auch zu sparen, und zwar bei den Energiepreisen. Das wird aber ganz schön schwierig, denn ich habe es ja gerade gesagt, die Gasspeicher sind nur zur Hälfte gefüllt. Was heißt das ganz konkret für Gaskunden?
3: Wenn man jetzt einen alten Gasvertrag hat, also man hat im März zum Beispiel einen sehr günstigen Gasvertrag abgeschlossen, da kostete die Kilowattstunde 9,5 Cent, und der geht bis kommenden März, hat man erstmal Ruhe.
2: Ja.
3: Wenn man irgendwann einen Vertrag abgeschlossen hat und man muss jetzt einen neuen abschließen, sind wir bei 12,5 bis 13 Cent. Das ist mehr als der Gaspreisdeckel.
2: Als wir damals diesen Gaspreisdeckel hatten, da waren wir drunter.
3: Der Gaspreisdeckel war 12 Cent. Und wir sind jetzt drüber mit 12,6 Cent. Und das ist echt viel. 35% mehr als im März. Und das Problem ist halt einfach der Gasspeicher. Oder die Gasspeicher sind nur gut zur Hälfte gefüllt. Und normalerweise so eine Hälfte brauchen wir von Oktober bis Februar, März. Ja. Und von daher ist es schon, das ist schon ein bisschen knäpplich. Und es ist jetzt nicht so wie damals 22, dass man das Gas alles aus Russland hätte bekommen sollen. Und die Russen liefern einfach nicht. Man kann das heute über diese LNG-Terminals und so machen.
2: Die haben wir ja jetzt.
3: Aber das Problem ist natürlich, wenn alle dann gleichzeitig in diesem Winter und die Nordhalbkugel komplett sozusagen heizen will, und wir haben keine Reserven, dann werden die Preise halt ordentlich durch die Decke gehen. Und ich sehe schon wieder, also die Leute, die keinen Jahresvertrag haben, werden die Ersten sein, die leiden. Und dann wird der ein oder andere Gashändler womöglich auch sozusagen die Grätsche machen. Und dann stehen die Kunden wieder da. Also das ist nicht gut. Nicht gut vorbereitet.
2: Wenn man jetzt denkt, 9 Cent, das hört sich ja erstmal wenig an. Aber aufs Jahr gesehen, was macht das für einen Haushalt aus?
3: Also 20.000 Kilowattstunden, das ist so ein Haushalt mit einem Einfamilienhaus.
2: Ja.
3: Die brauchen 20.000 Kilowattstunden Gas, mal 9 Cent, kann man sich ausrechnen, kommt ungefähr 1.800 Euro dabei raus, plus noch ein paar Nebenkosten, gute 2.000 Euro. Wenn der jetzt bei 12,5 Cent liegt, dann sind das gute 3 Cent mehr, mal 20.600 Euro mehr übers Jahr.
2: Das ist ganz schön viel für Familien, die jetzt...
3: Das viel Geld für eine Familie, die nicht viel Geld hat, ja.
2: Ja. Absolut. Was ist der wichtigste Tipp, wenn man jetzt zum Beispiel Anbieter vergleicht? Also wenn man jetzt seinen Vertrag neu abschließen muss, hoffentlich sind das nicht viele, aber es gibt sicherlich Menschen. Auf was sollten die unbedingt achten?
3: Also jetzt einen Vertrag abschließen heißt, möglichst nicht 2 Jahre machen, sondern erst mal 1 Jahr machen. Mhm. Und dann doch trotzdem hoffen, dass das mit dem Golfkrieg dann da sich nicht weiter ausweitet. Und dann Preisvergleiche machen. Es gibt tatsächlich große Preisunterschiede. Wir machen selber bei Finanztipp so einen Preisvergleich. Wir haben dann die Daten von Verivox und von Check24.
2: Das können wir gerade mal zeigen. Wenn man das jetzt machen möchte, bei euch auf der Homepage, vielleicht können wir das mal einblenden. Das ist jetzt die Seite von Finanztipp. Was muss man da genau eintragen? Also wie macht ihr
3: das? Man braucht seine Postleitzahl und den ungefähren Verbrauch. Und dann zeigt der, was ein günstiger Anbieter ist. Und
2: da steht jetzt auch einmal, also Wohnfläche, wie viel Wohnfläche man da circa hat.
3: Wohnfläche ist eine Näherung, wenn man seinen Verbrauch nicht kennt. Also wenn man seinen Verbrauch kennt, dann schreibt man rein 20.000 Kilowattstunden oder 18.000. Wenn ich den nicht kenne, dann mache ich so eine Größe von meiner Wohnung und dann sagt der Rechner ungefähr in dem Größenordnung.
2: Ja.
3: Und das ist in der Größenordnung der günstige Anbieter für dich. Und wir sortieren erst diejenigen aus, die schon mal aufgefallen sind bei der Verbraucherzentrale oder bei der Aufsichtsbehörde, weil sie sich nicht koscher verhalten haben.
2: Ja.
3: Und dann gucken wir nach den preiswertesten Verträgen ohne Boni.
2: Was heißt das?
3: Naja, es gibt ja Verträge, die man bekommt, wo man einen Bonus bekommt, wenn man den Vertrag abschließt, und dann wird es erstmal billiger.
2: Ja.
3: Wenn der Bonus wegfällt nach einem Jahr, geht der Preis deutlich rauf, aber es ist keine Preiserhöhung. Die schreiben einem auch nicht, die sagen auch nicht Bescheid. Und wenn diese Boni, wie soll ich sagen, wenn das sehr viel ausmacht, dann sind die Leute im Zweifel.

hätten ja oft die gekniffenen. Und wir sagen, wir wollen eigentlich diejenigen haben, die günstig sind, wo man sich nicht jedes Jahr wieder damit beschäftigen muss. Und guck mal, dass du einen günstigen Preis hast und dass du zu dem gehst. Und deswegen haben wir den Rechner in der Voreinstellung so gemacht.

0: hohen Bonus anbietet und dann muss ich nach 12 Monaten das wieder ändern. Ich habe auch schon mal Lehrer gesprochen, Lehrer interessanterweise, die das 12-mal hintereinander gemacht haben mit unterschiedlichen Anbietern. Aber der Normalmensch will das nicht.
1: Nein, der guckt ja jetzt nicht jeden
0: Monat. Aber man könnte das auch machen damit, dann würde man auch die günstigen Angebote bekommen. Aber die Voreinstellung ist ein gutes Angebot, was nicht teuer ist und was einem jetzt hilft.
1: Dann gibt es ja auch das Thema Grundversorgung. Das gibt es ja auch bei uns. Die sind ja oftmals teurer, als wenn man sich jetzt einen Anbieter anguckt. Auf was sollte man da unbedingt achten?
0: Na, eigentlich willst du nicht in der Grundversorgung drin sein. Weil die Grundversorgung ist tatsächlich etwas, was der Anbieter, der vor Ort der Größte ist, normalerweise anbieten muss, damit jeder auf jeden Fall Gas bekommt und nicht die Heizung kalt bleibt. So, das bedeutet, dass die normalerweise ein Stück teurer sind. Die sind ein deutliches Stück teurer. Deswegen sucht man eigentlich einen Vertrag, so einen Jahresvertrag. Man kann das häufig auch so machen, dass man bei diesem Grundversorger, der da ist, die bieten dann für Kunden, die einen Jahresvertrag machen wollen, auch einen günstigen Vertrag an. Und die anderen Kunden, die das nicht machen, die sozusagen in der Grundversorgung bleiben, die bezahlen das Ganze dann. Ne? Ja. Weil wenn die einen das günstige Angebot bekommen, muss das Geld irgendwo herkommen. Und dann bezahlen diejenigen, die sich nicht bewegen, sind ein bisschen die Dummen an der Stelle bei der Rechnung.
1: Wenn wir uns das jetzt angucken, die Gaspreise, die wir jetzt aktuell haben, die Gasspeicher sind nur halb voll. Wie wird sich das in den nächsten, sag ich mal, 3 Monaten entwickeln? Also es kommt wahrscheinlich auch darauf an, kriegen wir einen kalten Winter oder bleibt es weiterhin warm, dann müssen wir nicht so viel heizen. Wie ist da die Einschätzung?
0: Wenn es einen kalten Winter gibt und wenn wir diese Golfsituation weiter haben, dann werden die Preise weiter raufgehen und dann werden die Leute, die dann also in der Grundversorgung sind, die, da kann der Anbieter den Preis jederzeit erhöhen, wie er es braucht, dann wird es da viel teurer werden. Und diejenigen, die einen neuen Vertrag machen müssen, zum Beispiel im November ist es wahrscheinlich noch nicht so schlimm, oder im Januar, die werden besonders viel, also werden besonders teuren neuen Vertrag haben. Deswegen jetzt eigentlich ist man schon zu spät, aber wenn denn schon, ist die Versicherungsprämie, macht man das jetzt, dann hat man wenigstens über den Winter ein Jahr bis nächstes Jahr im September oder so das sich gesichert. Mit einer teuren Versicherungsprämie wäre vor ein paar Monaten günstiger gegangen, haben wir auch gesagt, aber nützt ja nichts. Das ist ja verschüttete Milch.
1: Wer jetzt gucken muss, beziehungsweise der sollte muss das jetzt tun. Und ich sage vielen Dank für die vielen Tipps, dass wir auch sicher durch diesen Winter kommen. Gerne. Vielen Dank, Hermann-Josef Tenhagen, heute bei uns. Liebe Zuschauer, jetzt haben wir noch einen ganz wichtigen Hinweis für Sie, denn morgen um 11 Uhr, da wird Ihr Handy klingeln, denn es gibt morgen wieder ein Probealarm bei uns in Deutschland. Bedeutet der bundesweite Warntag. Um 11 Uhr geht es da los. Da werden Telefone, Sirenen einen Testalarm bekommen. Da wird auch Ihr Telefon sicherlich vibrieren bzw. heulen. Und um 11.45 Uhr gibt es dann nochmal eine Entwarnung. Alle Infos dazu gibt es natürlich auch nochmal bei uns auf der Internetseite unter hessenschau.de. Also erschrecken Sie nicht, wenn morgen 11 Uhr bei Ihnen das Handy angeht. Das war's von Hallo Hessen für heute. Wir sehen uns morgen wieder 16 Uhr. Ihnen noch einen schönen Abend. Machen Sie es gut. Tschüss.
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6: Guten Abend und hallo bei der Hessenschau. Die deutsche Automobilindustrie kriselt. Das müsste eigentlich auch auf der Automechanika zu spüren sein, der weltweit größten Fachmesse für Zubehör, Reparatur und Ersatzteile. Die läuft noch bis Samstag in Frankfurt. Das Messegelände ist allerdings komplett ausgebucht und die Zahl der Aussteller ist gestiegen. Woran das liegt, das wollten wir auf unserem Besuch auf der Automechanika herausfinden.
7: Dieses Auto kann die Herzfrequenz und die Gesichtstemperatur messen. Es registriert, ob ein Schlaganfall droht oder wie viel Sauerstoff im Blut ist. Noch ist es in der Entwicklung, ein Prototyp. Die Daten werden mit Kameras erhoben, übers Lenkrad oder den Gurt.
8: Also wenn ich die Hände hier ans Lenkrad tue, dann wird die Herzaktivität des Herzmuskels gemessen. Und

0: Das sieht man hier am Bildschirm.
1: Automotive Health heißt der Trend, die Verbindung von Auto und Medizin. Zu sehen gerade auf der Automechanika in Frankfurt. Der Frankfurter Berater Axel Glanz ist überzeugt von der Idee. Er hat unter anderem VW und die TU Braunschweig für die Entwicklungsphase gewonnen. Jetzt muss sich noch ein interessierter Autohersteller finden, der investiert.
2: Das Projekt ist zwischenzeitlich sehr konkret. Es gibt erste Versuche von Autoherstellern, sich da zu engagieren. Und ich denke, dass wir in 5 Jahren das in vielen Autos haben werden.
1: Das Frankfurter Messegelände ist mit 300.000 Quadratmetern und mehr als 4.000 Ausstellern ausgebucht. Die Automechanika gilt als Leitmesse für das Fachpublikum.
3: Weil wir uns hier oder die Aussteller sich hier mit allem beschäftigen, was mit dem Auto passiert, sobald es auf der Straße ist. Also nicht Neufahrzeuge, sondern Ersatzteile, Komponenten, Werkstattausrüstung, Pflege, Individualisierung, all die Dinge, die jeder von uns mit seinem Fahrzeug braucht oder auch Flottenbetreiber brauchen, sobald das Fahrzeug genutzt wird. Und das ist ein gigantischer, weltweiter Markt.
1: Die Krise der deutschen Autohersteller und Zulieferer auf der Messe scheint davon wenig spürbar. Die wirtschaftliche Unsicherheit kann hier sogar ein Vorteil sein.
4: Der Branche des Service und der Ersatzteile geht es gut bis sehr gut, weil Menschen immer sparsamer sind und ihre vorhandenen Autos immer länger fahren wollen.
1: Auch Zukunftsthemen wie KI, Elektromobilität, Digitalisierung und autonomes Fahren sind zu sehen. Die Automechanika geht noch bis zum 12. September.
5: Und bei mir ist jetzt Automobilexperte Jürgen Pieper. Schön, dass Sie bei uns im Studio sind.
6: Ja.
5: Bei der Automechanika, da sind ja Aussteller aus dem sogenannten Aftermarket. Wir haben es jetzt schon ein bisschen gehört, aber vielleicht können Sie es noch vertiefen. Warum geht es dieser Branche besser als dem Automobilmarkt speziell?
6: Ja, dieser sogenannte Aftermarket liefert eben nicht an die Hersteller selbst im Produktionsprozess. Das heißt, die hängen wiederum von der Nachfrage nach neuen Autos ab. Das tut der Aftermarket nicht oder auch die Werkstätten nicht, sondern die bearbeiten ja sozusagen den vorhandenen Wagenpark, ja, Gebrauchtfahrzeuge, die dann repariert werden müssen oder die Ersatzteile brauchen. Mhm. Das ist nicht die Gesamtkonjunktur, wovon sie dann schon abhängen, läuft eben tatsächlich ein bisschen besser als die eigentliche Autokonjunktur.
5: Mhm. Bei den Autos geht ja so ein bisschen der Trend, gerade bei den asiatischen und bei den amerikanischen, zu sehr einfachen Ausstattungen oder dass ich das gar nicht mehr groß auswählen kann. Könnte jetzt dieser Aftermarket oder auch diese Innovationen, die wir da gesehen haben, zum Beispiel diese medizinischen Technologien, irgendwie den deutschen Automarkt retten?
6: Ja, den ganzen Automarkt retten werden sie nicht, wenn, vor allen Dingen nicht, wenn sich der Kunde abwendet von den Verbrennern, falls dieser Trend sich verstärkt. Denn das ist immer noch die deutsche Domäne und bei E-Autos sind wir eben lange noch nicht so stark wie beispielsweise die Chinesen. Mhm. Trotzdem gibt es einzelne Produkte, also eins ist gerade vorgestellt worden, die aufregend sind, die spannend sind. Auch alles, was mit der Batterie zu tun hat, alles, was mit autonomem Fahren zu tun hat, das läuft schon teilweise sehr gut. Ja, das sind so kleine Bereiche, das sind so kleine Nischen im Autogeschäft, die können viel besser laufen als das gesamte Bild.
5: Mhm. Wie steht da Hessen da genau in diesem Bereich?
6: Ja, Hessen bei den Zulieferern gab es auch teilweise große Probleme. Ich denke daran, dass Conti ja ein Reifenwerk, glaube ich, in Nordhessen zugemacht hat, dass andere kleinere Zulieferer teilweise auch Insolvenz anmelden mussten. Also wenn ich direkt am Hersteller hänge, dann ist auch der hessische Zulieferer teilweise sehr gebeutelt gewesen und hat auch bis zum heutigen Tag Probleme. Mhm. Die Werkstätten und die Betriebe, die Ersatzteile liefern, ich glaube, denen geht es in Hessen auch durch die Bank wesentlich besser. Und es gibt eben Paradebeispiele, die richtig boomen.
5: Mhm. Dankeschön für diese Einschätzung an Automobilexperte Jürgen Pieper.
6: Gerne.
5: Ungewöhnliche Idee eines Thüringer Bürgermeisters. Seine Gemeinde Gerstungen im Wartburgkreis, kurz hinter der hessischen Grenze, ist unzufrieden mit den Bedingungen in Thüringen und erwägt einen Wechsel nach Hessen. Bürgermeister Daniel Stephan hat den Vorschlag eingebracht. Am Dienstag soll sich der Hauptausschuss der Gemeinde damit befassen. Sie sollen fast 6 Milliarden Euro mit illegalem Online-Glücksspiel eingenommen haben. Jetzt hat es eine Großrazzia bei einer Glücksspielbande im Rhein-Main-Gebiet mit Schwerpunkt Frankfurt gegeben. 11 Objekte wurden durchsucht und ein Hauptverdächtiger verhaftet. Die Gruppe soll jahrelang ohne deutsche Lizenz Online-Glücksspiele angeboten haben. Es wurden Vermögenswerte in Höhe von 82 Millionen Euro beschlagnahmt. Am Landgericht Darmstadt wurde heute ein

0: 32-jähriger Rasa verurteilt. Er muss 7 Jahre in Haft. Gegen das Urteil kann noch Revision eingelegt werden. Der 32-jährige Angeklagte war im November letzten Jahres auf der Mülheimer Straße in Offenbach frontal mit einem Auto kollidiert. Die 3 Menschen darin starben. Laut Sachverständigen war er mit mindestens 126 km/h über eine 4-spurige Straße gefahren, in der Tempo 50 gilt. Um einem weiteren Fahrzeug auszuweichen, sei er dann auf die Gegenfahrbahn gefahren und dort mit dem Auto zusammengeprallt. Die 3 Insassen des Wagens verstarben wenig später im Krankenhaus. Der Königsplatz in Kassel ist für schwere Laster gesperrt, denn es drohen Risse oder sogar Einsturzgefahr. Wir haben darüber berichtet. Drüber laufen darf man noch, aber die Stadt geht auf Nummer sicher, denn sie hat herausgefunden, dass das Gewölbe unter dem Platz marode ist. Wie man das Problem lösen will, berichtet Wolfgang Zündel.
1: Viele in Kassel haben sich schon gewundert, was sollen diese Markierungen auf Kassels zentralem Innenstadtplatz, dem Königsplatz? Georg Förster, der Bauamtsleiter der Stadt, hat die Erklärung. Hier darf nichts mehr draufstehen, was schwerer als 3,5 Tonnen ist. Der Grund: Einsturzgefahr. Runter geht's in die maroden Königsplatz-Katakomben. Wie einsturzgefährdet sind sie? Und was wollen Georg Förster und sein Team nun tun? Das Hauptproblem hier: zu viel Wasser.
2: Na, das Grundwasserthema ist ja in der gesamten Innenstadt relevant. Also im Grunde alle Häuser, die ganzen Tiefgaragen, die haben Grundwasserpumpen, die rund um die Uhr laufen. Und immer wenn die ausfallen, laufen dann nach und nach die unteren Etagen voll.
1: Das Wasser lässt die Mauern bröckeln. Sie beginnen sich zu bewegen und es entstehen Risse.
3: Na, Sie sehen ja im oberen Bereich die Feuchtigkeitsschäden. Sie sehen auch gewisse Rissbilder dort schon. Ja, diese Risse da. Und wir mussten diese Stahlträger einziehen, um überhaupt die Standfestigkeit dieses Objektes hier zu gewährleisten.
1: Aber Stützen und Stahlträger helfen leider nicht mehr hier bei den tragenden Wänden.
3: Es ist leider nicht möglich, Gewölbe mit Baustützen einfach zu sichern, weil die Statik so ist, dass die Kraft nach außen abgetragen wird. Und wenn da, wo die Kraft abgetragen wird, Rissbildung ist, dann werden die Ingenieure nervös.
1: Deshalb haben sie sich entschieden, nun alles mit einem speziellen Mörtel zu verfüllen. Das passiert erst im kommenden Frühjahr. Bis dahin bleibt hier oben alles noch gelb markiert, damit sich nicht aus Versehen schwere Lkw hier draufstellen.
0: Die Hessenschau gibt es wieder um 19.30 Uhr und hier gibt es jetzt den Sport mit Markus Philipp und da gibt es morgen für die MT Melsungen einen ganz besonderen Moment.
4: Ja, ganz genau so ist es, Jenny, denn die Handballer, die dürfen zum ersten Mal in der europäischen Spielklasse der höchsten Garde antreten und die Vorfreude ist entsprechend groß. Ja, was war das für eine Party Ende Mai? Völlig überraschend. Damals haben die Handballer der MT Melsungen die Europa League gewonnen. Es war der erste Titel in der Vereinsgeschichte und dann gleich ein europäischer. Und jetzt geht diese historische Reise einfach weiter, denn die Nordhessen dürfen damit jetzt in der Champions League starten.
5: Für die MT Melsungen sind das hier Bilder für die Ewigkeit. Ende Mai gewannen die Nordhessen die European League, den ersten Titel der Vereinsgeschichte. Für Eigengewächs Dimitri Ignatow.
6: Es ist immer noch ein unglaubliches Gefühl und da guckt man gerne zurück. Zu Hause habe ich die Medaille auch aufgehangen. Das heißt, wenn ich morgens aufstehe, laufe ich da immer vorbei und da erinnere ich mich gerne dran.
5: Und die Medaille ist jetzt auch die Eintrittskarte zur Champions League. Zum allerersten Mal für den Verein. Größer wird's im europäischen Vereinshandball nicht. Kein Wunder, auch die Vorfreude ist
6: sehr groß. Also ich habe jetzt schon nach gestern, habe ich schon mit meiner Frau darüber geredet, dass ich mich extrem darauf freue, dass ich jetzt hier in der Rothenbachhalle Champions League spielen darf. Und die Tage bis zum Spiel können eigentlich nicht schneller vorbeigehen, damit ich endlich dann mein in Anführungszeichen erstes Champions League Spiel machen darf.
5: Die Vorbereitung läuft auf Vardar Skopje aus Nordmazedonien. Um seine Mannschaft heiß zu machen, reicht dem spanischen Melsungen-Coach Roberto Garcia Parrondo ein Wort.
7: Nur wir müssen nur sagen, dass das Wort in Champions League. Und das alles. Das ist die beste Kompetition in der Welt. Die erste Mal für uns als Club. Dann, wenn wir sagen nur Champions League, alles müssen kommen.
5: Mit der Champions League schreibt die MT, wie schon mit dem ersten Titel im Mai, weiter Handballgeschichte.
4: Diese junge Frau hier, Viktoria Renner aus Idstein, ist 15 Jahre alt und leidenschaftliche Tennisspielerin.

0: Fußballspielerin. So leidenschaftlich, dass sie sich nicht nur auf dem Platz mit ihrem Sport beschäftigt, und das auf ganz besondere Art und Weise. Sie sammelt nämlich alte Tennismaterialien und stellt aus dem recycelten Material dann Mode her. Noch ist das Ganze ein Hobby, aber sie hat auch hier ambitionierte Ziele.
1: Diese junge Frau liebt Tennis und Mode. Ihre Vision? Beides verbinden und eine bekannte Designerin werden. Und dafür fängt Victoria Renner früh an. Das Top, das sie heute im Training trägt, selbst designt.
2: Das ist das erste Prototyp quasi. Und das besteht aus einem Tennisnetz, was man eben auch im Hintergrund gerade sieht. Die Tennisnetze sind seit diesem Jahr sehr neu. Und dann wollten die die auf dem Sperrmüll tun. Dann habe ich mit meiner Mutter eine Schere genommen und mir die Netze ausgeschnitten.
1: Im heimischen Keller wird dann an den Designs getüftelt. Hier recycelt Victoria nicht nur Tennismaterialien, sie lässt sich auch von den Formen der Tenniswelt inspirieren.
2: Da greift es nicht die Tennismaterialien auf, sondern eben die Formen des Tennisballs. Weil der Tennisball hat ja die geschwungenen Linien. Und die werden an der Hüfte aufgegriffen, sodass, wenn man von vorne guckt, ist das wie beim Tennisball die Perspektive von vorne.
1: Die 15-Jährige hat sogar schon die Berlin Fashion Week angeschrieben, die auch direkt von ihren Designs angetan waren.
2: Da haben die mir die Chance gegeben, mich für eine Show eben anzumelden bzw. zu bewerben. Und ja, leider habe ich nicht genug bzw. professionelle Prototypen. Und deswegen konnte ich das Angebot leider nicht annehmen.
1: Vorbild und Inspiration? Ganz klar Tennisstar Naomi Osaka mit ihren Fashion-Auftritten.
2: Ja, auf jeden Fall. Vor allem auch, weil sie eben die Mode mit dem Tennis verbindet. Es wäre auch cool, wenn sie mal irgendwann meine Mode tragen würde.
1: Die Welt braucht junge Frauen mit Visionen. Wie Victoria Renner.
0: Ja, da wünschen wir mal viel Erfolg. Und damit sind wir schon bei MeinTor. Und Susan, ihr feiert in eurer Sendung heute einen schönen, runden Geburtstag.
3: Ja, Markus, denn in einem unbekannten Land vor gar nicht allzu langer Zeit, da war eine Biene sehr bekannt, von der sprach alles weit und breit. Und diese Biene, die heißt ganz klar Maya. Jeder kennt sie und heute wird sie 50. Wir gratulieren und machen einen Ausflug in unsere Kindheit. Das und mehr jetzt bei uns im MeinTor.
0: Ja, und mein Name ist Willi und ich sage auch Happy Birthday und mache mich dann auf den Heimweg. Und wenn Sie mögen, gibt es morgen wieder Nachschlag, kurz vor 6, das Aktuelle aus dem hessischen Sport. Bis dann, lassen Sie es gut gehen. Ciao.
3: Schönen guten Abend und willkommen hier bei MeinTor. Wir freuen uns, dass Sie da sind und wir haben heute diese Themen hier für Sie. Der neue Tower vom Terminal 3. So spannend ist der Job der Vorfeldfluglotsen am Frankfurter Flughafen. Tauchen trotz Querschnittslähmung. Unter Wasser fühlt sich Brian Engelmann so richtig frei. Und Kunst für den Garten. Sabine Marotzke verschönert grüne Landschaft mit ihrer Handarbeit. Wenn ich Maya sage, dann ist die Chance ziemlich groß, dass sie Biene sagen, oder? Also die Zeichentrickserie aus den 70ern, die hat ja viele von uns durch die Kindheit begleitet. Und der Titelsong von Karel Gott, der ist ein echter Ohrwurm. Und wie wir alle ist natürlich auch Maya älter geworden. Heute feiert die Kultbiene einen großen, runden Geburtstag. Und man kann durchaus sagen, auch bei ihr hat sich in den Jahrzehnten ganz schön viel getan.
4: In einem unbekannten Land. Vor gar nicht allzu langer Zeit.
5: Heute vor 50 Jahren fliegt sie das erste Mal durchs deutsche Fernsehen. Biene Maya. Bis heute unvergessen, auch bei uns in Hessen.
6: Ich bin ja 76er Baujahr und bin damit groß geworden, mit der Biene Maya. Und für mich eine Sache, die gut ist, einfach. Also hat mir viele Sachen beigebracht und immer für das Gute zu kämpfen und sich für andere einzusetzen, was gerade in den Zeiten vielleicht ein bisschen fehlt hier.
7: Sie hat so ein gewisses Gefühl von Freiheit immer vermittelt und diese Eigenständigkeit einfach loszufliegen, ihren Kopf irgendwie durchzusetzen.
8: Der Willi, der sah aus wie mein Neffe. Ja, das ist so meine Erinnerung daran. Und ja, das sind einfach so Erinnerungen, die irgendwie das Herz erwärmen.
5: Erfunden hat Biene Maya der Autor Waldemar Bonsels. Schon 1912 erschien sein Buch Die Biene Maya und ihre Abenteuer. Eine ganz andere Maya als die, die wir aus dem Fernsehen kennen. Literaturwissenschaftler Stefan Hermes hat dazu geforscht.
9: Ein völkischer

0: nationalistischer Roman im Gewand einer Insektengeschichte. Die sieht ziemlich anders aus als die, die man aus der berühmten Trickserie dann kennt. Unter anderem ist da kein Platz für so jemanden wie die Drohne Willi als irgendwie faul, tollpatschig, aber auch sympathischen Typen, sondern es handelt sich um einen Text, der davon erzählt, wie die Biene Maja in die Fremde aufbricht und dort aber feststellt, dass sie mit den Fremden und mit den anderen niemals so klarkommen wird wie mit ihrem eigenen Volk.
1: Hat mit der Comicbiene Maja aus den 70ern natürlich wenig zu tun. Die begeistert uns bis heute. Vor 10 Jahren ist die Serie sogar noch einmal neu animiert worden. Was macht sie aus, die Faszination an Biene Maja?
2: Die Biene Maja wird wiedererkannt und so entsteht natürlich ein gemeinsam geteilter Erlebnis- und Erfahrungsraum, über den sich auch ausgetauscht werden kann. Nebst dieser Repräsentation ist die Biene Maja eine simple Figur. Sie ist eine Biene, aber sie ist keine einfache Figur. Sie ist frech, sie ist fordernd, sie ist neugierig auf

0: Generation funktioniert und niemals alt wird.
1: Kein Wunder also, dass die kultige Maya-Serie bis heute gefeiert wird.
2: Ich weiß, warum Sie es mir nicht sagen, weil Sie es selber nicht wissen. Warum lachen Sie da? Ich finde das gar nicht so komisch.
1: Gesprochen hat Maya die damals 11-jährige Scarlett Lubowski. Aus Italien schickt sie uns heute folgende Nachricht.
3: 50 Jahre Biene Maya, wow. Ich durfte als Kind der Biene Maya meine Stimme leihen und habe es wahnsinnig gerne gemacht. Ich erinnere mich immer sehr, sehr gerne an die Aufnahmen. Es war toll, es war für mich ein Spiel. Und ich finde es toll, wenn auch noch heute Menschen auf Cons zu mir kommen und sich bedanken. Sich bedanken dafür, dass ich sie in der Kindheit begleitet habe. Ich habe zu danken, denn nur dank des Publikums, dank euch, kann ich diesen Job weitermachen. Danke, liebe Grüße nach Hessen aus Perugia.
1: Und auch wir gratulieren.
4: Alles, alles Gute, liebe Biene Maya, und deine Freunde, den gratuliere ich natürlich auch.
5: Na, ich gebe dir mal dein Händchen. Alles Gute zu deinem 50. Biene.
6: Ich wünsche dir das Beste, dass du immer weiterhin frei fliegen kannst, dass du ganz viele Abenteuer erlebst, aber dass du auch ganz viel Spaß mit deinen Freunden hast. Und ja, dass du weiterhin dein gutes Herz behältst, das du hast.
7: Maya, erzähle uns von dir.
8: Mit der Flasche tauchen gehen, also bunte Fische beobachten und in völlig fremde Welten eintauchen. Das ist ja für viele ein riesengroßer Traum. Auch Brian Engelmann träumt davon. Brian ist querschnittsgelähmt und er macht gerade seinen Tauchschein. Denn unter Wasser, sagt er, fühlt er sich erst so richtig frei, freier als an Land.
9: Man sagt ja immer Schwerelosigkeit, und aber auch genau das ist es. Weil im Prinzip der Druck, der auch beim Sitzen auf den Körper ausgeübt wird, und dem bin ich ja nur mal den ganzen Tag ausgesetzt, von jetzt auf gleich verschwindet. Genau, das ist ja ein unbeschreibliches Gefühl.
1: Doch um hier unten sein zu dürfen, steht erst einmal Theorie an. Bei Maya Gemeinhardt und Sven Köthe in Reinhardshagen. In ihrer Tauchschule bieten die beiden regelmäßig Kurse für Menschen mit Behinderung an.
10: Es ist für uns natürlich auch immer ein super schöner emotionaler Moment. Man sieht dann auch am Anfang vielleicht die bisschen Skepsis. Schaffe ich das überhaupt? Kann ich das auch? Und dann wird natürlich festgestellt, ja, ich kann das. Ich kann mich selber ohne Hilfsmittel fortbewegen im Wasser. Und dann fängt dieses gewisse Strahlen an unter Wasser. Und diesen Moment halt einfach auch gemeinsam zusammen erleben zu dürfen, das ist einfach auch eine tolle Sache, die uns persönlich halt eben auch sehr erfüllt.
1: Auf geht's ins Freibad Reinhardshagen. Die Anfahrt mit dem Auto für Brian Engelmann so gar kein Problem. Er darf direkt vorfahren, hat am Freibad seinen eigenen Parkplatz bekommen.
9: Also man merkt schon, dass das ganze Projekt Brian geht tauchen einen großen Zuspruch findet. Genau. Alle, die so ein bisschen wasserverrückt sind, die sind sofort dabei und helfen, wo sie können. So ist es auch am See. Also wenn wir an dem See tauchen gehen, am Freiwasser, wo viele Taucher unterwegs sind, und wir brauchen dann doch, weil irgendwie die Gegebenheiten am See noch mal ein bisschen anders sind als hier im Freibad, relativ schnell Hilfe angeboten. Das ist schon mega cool, ja. Das ist schon eine sehr hilfsbereite Community.
1: Bevor es ins Wasser geht, prüft Brian gemeinsam mit Tauchlehrer Sven seine Ausrüstung. Er muss die Technik verstehen und beherrschen, so wie alle anderen professionellen Taucher auch.
11: Er muss das Gleiche machen wie alle anderen, denn das ist der Sicherheitsfaktor, der beim ganzen Tauchen natürlich eine Rolle spielt, den wir beachten müssen. Genauso muss er am Ende selbst tarieren können, er muss die ganzen Notfallprozeduren können, denn er ist Taucher. Und muss es beherrschen.
1: Nervös ist Brian inzwischen nicht mehr. Dafür hoch motiviert.
9: Ich bin guter Dinge, ja. Wir haben so ein paar Skills, an denen wir üben wollen, an denen ich mich verbessern möchte. Hauptsächlich die Tarierung, und da will ich dran arbeiten.
1: Um ihn ins Wasser zu befördern, wurde ganz neu ein spezieller Rollstuhl angeschafft, der nass werden darf. Seit 4,5 Jahren ist Brian querschnittsgelähmt. Das Wasser lässt ihn das fast vergessen.
12: Ich mach die ab jetzt, ne?

0: Ich bin vor meinem Unfall auch schon sportlich aktiv gewesen, allerdings in anderer Form. Bin viel wandern gewesen, Mountainbike fahren. Und durch die Einschränkungen jetzt ist das halt nicht mehr so möglich. Diese Einschränkungen, die habe ich halt unter Wasser nicht. Da bin ich frei und da spielen Barrieren keine Rolle.
1: Ein letzter Check, dann geht's in die Tiefe. Mit Bleigewichten, Luft und speziellen Vollgummischwimmflossen lernt er, in der Balance zu bleiben. Das ist etwas komplizierter, ohne bewegliche Beine zum Ausgleichen. Doch Maja und Sven sind immer in der Nähe, haben Brian ganz genau im Auge.
0: Es nimmt auf jeden Fall so den ganzen Druck, der den ganzen Tag auf mich wirkt im Rolli. Der ist halt auf einmal verschwunden. So der Körper kommt in eine ganz andere Lage, die man so nicht erreicht. Und ist durch diese Schwerelosigkeit komplett entspannt.
1: Brian und Tauchlehrer Sven aus Reinhardshagen sind beide mit dem heutigen Training zufrieden.
2: Ja, hat ganz gut funktioniert. Am Ende haben wir den Trim so ein bisschen korrigieren können, sodass dann Brian ziemlich gut auch seine Runden drehen konnte. Wenn wir das jetzt noch ein, zwei Mal üben, dann wird es perfekt und dann sind wir bereit für Größeres.
1: Möglich sind die Kurse für Menschen mit Behinderung nur, weil drumherum viele ehrenamtlich supporten. Von Tauchärzten über Bademeister bis hin zu Menschen, die bei der Orga helfen.
3: Wir sind nebenbei, sage ich mal, nicht nur das Tauchen verbindet uns, sondern eigentlich auch die Gemeinschaft. Und da gehört zum Beispiel auch einmal im Monat ein Stammtisch mit dazu. Wir treffen uns also immer auch an verschiedenen Orten und leben auch das Nebeneinander, quasi neben dem Tauchen. Und da sind zum Beispiel auch Nichttaucher mit dabei, Familienangehörige, die natürlich auch, obwohl sie nicht tauchen, mit dazugehören.
1: In der Tauch-Community ist Brian inzwischen ein kleiner Star. Ist vor kurzem bei einem Tauchevent in einem See getaucht. Knapp 10 Tauchstunden hatte er bereits unter Wasser. Nächstes Ziel, Tauchschein bestehen und dann ab nach Ägypten.
0: Es ist und bleibt weiterhin mein großes Ziel, Rote Meer. Da mal zu tauchen und ja, das ist eben eine ganz andere Flora und Fauna unter Wasser, die man da sehen kann. Da freue ich mich ganz besonders drauf. Ja.
1: Inklusives Tauchen. Ein Herzensprojekt aus Reinhardshagen in Nordhessen.
4: Am neuen Terminal 3 steht das zweithöchste Gebäude des Frankfurter Flughafens. Das ist nämlich der Vorfeld Tower. Er ist fast 70 Meter hoch und da oben kontrollieren die Lotsen den Flugzeugverkehr am Boden. Es ist ein ganz besonderer Arbeitsplatz mit einer spektakulären Aussicht, aber auch ganz schön viel Action, muss man sagen. Wir durften exklusiv mal mit hochfahren.
5: Dienstbeginn für Samuel Dittard und Thomas Müller.
6: Heute im Süden, Vorfeldkontrolle Süd, neuer Turm. Schauen wir uns mal an zusammen.
5: Ihr Arbeitsplatz ist in 69 Metern Höhe. Mit einer 300 Grad Rundumsicht.
7: Von der Kulisse her ist es natürlich atemberaubend, ja. Definitiv.
2: Hier sind wir jetzt natürlich noch ein bisschen höher, sind direkt auf dem Terminal und schauen direkt auf die Aufsetzzone für die Südbahn. Das ist sehr faszinierend. Das ist ein ganz anderer Flughafen im Prinzip hier.
5: Samuel funkt heute mit den Schlepperfahrern.
7: Leo 62, grüß dich.
8: Jawohl, grüß dich. 560 mit Papa Friedrich.
7: Jawohl. Ich bin verantwortlich für die geschleppten Flugzeuge. Das heißt, ich kümmere mich darum, dass die Positionen freigemeldet werden von den Follow-Me's. Und dass die Frau bei 52, hallo.
8: Ja, hallo, ich bin die Gesamtschleife
7: umschalten
8: jetzt. Ich stehe auf
7: Juliet 4. Ja, nimmst du mit da, ja? Juliet 4.
2: Swiber 903, Taxi, via Sierra 13, Sierra 11, Hotel Sierra. Ich mache die Rollverkehrsführung, also ich spreche mit den Piloten für den Süden. Der komplette Süden ist ja jetzt hier das Teil 3. Und dann noch einige Frachtpositionen, die wir hier drüben mit haben. Jetzt gleich gehen ein paar raus und ich sehe gerade auch meine nächste Landung, die ich hier schon habe, ist schon auf eine belegte Position. Also die Katar, die da unten steht, auf die warte ich jetzt, weil da meine nächste Landung hingeht. Sollte gleich losgehen. Ich sehe, wie sie schon. Da ist er auch schon. Qatar 39 Charlie, good morning. Pushback is approved. Area number 2. Für uns ist das hier natürlich alles noch neu. Wir müssen immer noch überlegen, wen kann man zusammen pushen. Manchmal kann man zwei Parallelen.

0: Parallel pushen, manchmal ist da eine Abhängigkeit zueinander.
1: Dieser Flieger kommt aus Beirut. Die Piloten wollen zum Gate J8.
0: Jetzt will ich als nächstes die Middle East haben, die auf die Position von der Katar will. Battery 39er Charlie, taxi to runway 18 via Sierra 10, hold short of Sierra. Für uns ist das quasi auch wieder ein neues Erlernen. Und ja, wir arbeiten uns so langsam eigentlich dran. Qatar 39er Charlie, contact ground on 12805. Good day.
2: 6 Uhr ist noch belegt, genau. Ich kann mal gerade gucken, wann es da losgeht. Es ist alles moderner, ist alles so ein bisschen noch frisch. Ist natürlich ganz nett, das stimmt, ja.
0: Good morning, pushback is approved. Area number 5.
3: Area number 5, Speedbird 903.
0: Das ist die British Airways, der Speedbird. Der ist auf der anderen Seite des Gebäudes. Den sieht man von hier oben gar nicht. Der müsste neben der Delta da stehen, aber sobald er rausdrückt, wird man ihn sehen. Also, wir sitzen ja hier und das ist die British Airways.
1: 46 Flugzeuge können an den 3 neuen Flugsteigen parken. Fast schon zu wenig für die Rush Hour, sagt Thomas Müller.
0: Es wird schon mal eng, ja. Wir haben zwar jetzt hier mehr Positionen zur Verfügung als vorne vom Terminal 2. Trotzdem ist hier heute am Judith Finger, ist gerade im Moment jede Position belegt. Wir haben hier am Judith Finger 16 Positionen. Am T2 am Gebäude haben wir ungefähr 10 Positionen.
1: Kameras helfen dort hinzuschauen, wo Sie nicht hinschauen können.
2: Machen Sinn, wenn man zum Beispiel mal gucken will, wie weit ist ein Flieger eigentlich, wenn eine Position belegt ist. Jetzt hier die Emirates, da würde ich dann sehen, okay, da ist die Brücke noch vorne dran, hier hinten eine Treppe. Und dann weiß ich, okay, die brauchen auf jeden Fall noch Zeit und werden nicht in den nächsten Minuten irgendwie fertig sein.
1: Ohne Kamera sieht er nicht viel von der Maschine. Da nützt auch die Höhe nichts. Beide blicken neugierig auf den Frachtflieger aus Shanghai. Wo will der denn hin? Im Schneckentempo.
0: Ja, der ist wahrscheinlich verwirrt. Der hat ursprünglich eine andere Parkposition gehabt, in Sierra 11. Zunächst hat er was anderes gesagt bekommen und muss ein paar Kilometer weiter rollen. Vielleicht ist er deswegen jetzt vorsichtig unterwegs. Oh, die Emirates auf der anderen Seite ist auch schon so weit. Die wird fast parallel. Emirates 44, good morning, pushback is approved. Air in der Batterie.
1: Ein Jumbo wird auch gepusht. Nur noch wenige Meter trennen die Maschinen.
0: Ja, das ist eigentlich genug Platz.
2: Ja, das passt.
0: Es sieht eng aus und die machen das auch beide vorsichtig. Die Emirates zieht jetzt aber wieder vor. Tuna 744, hallo. Taxi Sierra 11 to Juliet 1.
3: Sierra 11, Tuna 744.
1: Die Vorfeldlotsen sorgen dafür, dass Flugzeuge sicher ihren Weg finden. Die Piloten müssen nur zuhören.
0: Wer ist vorbeigerollt? Tuna 744, you missed Sierra 11, so make a right turn via Sierra 10, right turn onto Sierra and continue. Hello. Sierra 11 again.
3: Yeah, sorry about that. Sierra 11, Tuna 744.
1: Bitte einmal wenden und zurück.
0: Das passiert im Norden auch immer noch. Aber hier im Süden ist es jetzt halt mal was Neues gleich. Und da ist er gleich prompt vorbeigerollt. Deswegen müssen wir ja auch immer aufpassen, wie sie rollen und immer ein Auge drauf haben.
1: Ein Traumjob mit traumhaftem Blick. Mit Thomas und Samuel.
0: Skywalk 6-5 Whiskey, contact ground 11805. Have a good day.
2: Okay, ich danke dir.
4: 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Sie macht zwar Gartenkunst, aber sowas wie Gartenzwerge zum Beispiel gibt es bei ihr nicht. Bei Sabine Marotzke in Rothenburg an der Fulda entstehen ganz andere Figuren. Da entstehen Figuren, die Geschichten erzählen. Goldesel, Könige, Meerjungfrauen oder auch Löwen zum Beispiel. Vor mehr als 30 Jahren, da hat sie mal Terrakotta aus der Toskana nach Hessen geholt. Aber das ist längst Schnee von gestern. Jetzt lebt sie mit und für ihre Kunst.

0: Nur wenn alles stimmt, bekommt der Löwe eine Krone. Wenn er fehler- und blasenfrei aus der Gussform kommt. So ein Löwe von heute muss sich schließlich behaupten. Gegen die klassischen Wächter vor Schlossportalen.
1: Lass uns mal einen ganz schlichten Löwen machen. Einen, der nicht so mit Mähne, sondern einen modernen Löwen.
0: Reduziert, modern, schwebende Krone.
1: Wir müssten den Labrador für den Futternapf noch machen.
0: Wenn Sabine Marotzke eine Idee hat, werden auch ihre Mitarbeiter und Mitarbeiterinnen kreativ. Tanja Wagner hat dem Löwen Kontur gegeben und einen ersten Prototypen aus Ton angefertigt, 50 Kilo schwer, und dann noch einen.
1: Einmal ist er, dadurch, dass er sehr schweren Kopf hat, ist er mir etwas zusammengesackt durch Bewegung. Der musste auf einem Wagen transportiert werden, dann war er am nächsten Tag halt sehr klein. Ja, war ein bisschen dicker und kleiner geworden und das war halt dann das Unglück.
0: Modellieren, gießen, schleifen oder patinieren. Aus Sabines Ideen werden Gemeinschaftsprojekte im Atelier. Luise Hampel ist die mit dem Händchen für den richtigen Look.
2: Man kann es ein bisschen dunkler machen, mal mehr die Feinheiten, die Details ausarbeiten. Genau, je nachdem, welchen Charakter die Form und die Figur dann zum Schluss auch bekommen soll.
0: Heute verkauft Sabine Marotzke ihre Figuren deutschlandweit. Die Ideen liefert manchmal die Kundschaft selbst, wenn Floristinnen und Ladenbesitzer Sabines Workshops besuchen, vom Kreativseminar direkt ins eigene Sortiment.
3: Diese Skulpturen sind mittlerweile Bestandteil unserer Produktion. Und das Schöne daran ist, wenn Sie als Florist hier eine Skulptur bauen, dann ist das Ihre eigene, die Sie geschaffen haben. Und der verkauft die doch mit einem ganz anderen Gefühl, weil er sie selbst gemacht hat. Die hat er nicht auf einer Messe gesehen, nein, die hat er hier geschaffen.
0: Immer neue Ideen, wie diese für eine Händlerin auf Sylt. Und für Urlauber, die sich ein wenig Insel- und Strandfeeling in ihren eigenen Garten mitnehmen wollen.
3: Ich habe ein Alter erreicht, wo man nicht mehr reich werden möchte. Da möchte man Spaß haben, da möchte man Freude haben und auch mit den Mitarbeitern wie eine Familie zusammenarbeiten. Freude, jeden Tag aufstehen und zu wissen, heute hast du wieder Freude.
0: Freude am Erfolg gehört natürlich auch dazu. Übrigens, Sabines Goldesel ist im Handel gerade ausverkauft. Nachschub ist aber schon in Arbeit.
4: Ja, und vom Goldesel zum Wetterfrosch in den HR-Garten sozusagen, lieber Thomas. Wie wird denn das Wetter in Hessen morgen? Erzähl mal.
5: Relativ ruhig. Also ja, es ist natürlich deutlich kühler geworden. Und wenn wir uns jetzt mal die nächsten 24 Stunden anschauen, von Nordwesten sind ja noch so ein paar Schauer unterwegs gewesen. Das fällt in sich zusammen. Also dann wird es auch ruhig, ein bisschen Nebel vielleicht noch im Laufe der Nacht. Und dann haben wir morgen so ein Wechselspiel aus Wolken und Sonnenschein, wobei es im Laufe des Tages immer sonniger wird, weil mehr Hochdruck angesagt ist. Also ein sehr ruhiger Tag, aber natürlich, es ist doch relativ kühl. Die Frühwerte zwischen 6 und 11 Grad, da darf man schon mal eine dickere Jacke anziehen und tagsüber dann 17 bis 23 Grad. Das ist in etwa vergleichbar mit dem, was wir heute Nachmittag erlebt haben.
4: Was für ein Temperaturunterschied, oder? Nachts 6, tagsüber 23. Was habt ihr in der Sendung heute?
5: Ja, ich kann dir ja sagen, das wird dann in den Folgenächten erstmal noch mal ein bisschen kühler. Aber wir reden gar nicht über Temperaturen bei uns in der Sendung so groß, sondern eher über Sonnenschein. Das war ja ein wahnsinnig sonniges Jahr und es gibt immer mehr Menschen, die sich über Sonne freuen. Also nicht, weil sie gerne selber in der Sonne liegen, sondern weil sie da Geld sparen. Im Moment werden in Deutschland 1000 Balkonsolarkraftwerke pro Tag installiert. Jeden Tag 1000 mehr und damit sparen ja Menschen Geld, wenn sie das einfach an ihre Terrasse oder an den Balkon hängen. Erneuerbare Energien, eines der vielen Themen, die wir heute bei uns in der Sendung haben.
4: Super cooles Thema. Vielen Dank, lieber Thomas. Und das war Main Tower am Mittwoch. Morgen um 18 Uhr sehen wir uns hier natürlich wieder, wenn Sie mögen. Also bis dahin. Tschüss und schönen Abend für Sie.

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Dann geht's jetzt auf in die Wildnis. Jetzt geht's erstmal ein bisschen übers Feld. Nochmal durch die Sonne durch, leider. Kommen wir nicht drum rum.

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0: Ja, jetzt ist Nationalpark.
1: Oh, ja. Oh, da habt ihr schon das erste Hindernis wieder, neues.
0: Hüpfenmodus aktivieren.
2: Oh, die ist ja auch so besonders.
3: Mama, Hand!

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4: Ist schon süßlich, passt auf jeden Fall zur Farbe, der Geschmack. Ansonsten lecker, ja.
5: Ja, Matcha scheint schon wieder out zu sein. UB ist der neueste Foodtrend. Wir klären gleich, wie gesund diese lila Knolle aus Asien wirklich ist. Und wir holen uns heute auch Gartentipps, wie triste Pflasterfugen zu insektenfreundlichen Oasen werden. Schön, dass Sie mit dabei sind. Herzlich willkommen zu den Ratgebern am Mittwoch. Ja, sie leuchtet knallviolett, wird vor allem auf den Philippinen angebaut und ist gerade der Trend im Netz, die Yamswurzel, die auch gut fürs Herz sein soll. Aber essen wir da wirklich pure Gesundheit oder ist das alles nur Hokuspokus?
6: Viele Inhalte auf Instagram und TikTok leuchten aktuell in sattem Lila. Influencer bezeichnen es als Hype-Getränk und erklären auch, wie es heißt.
7: Uwe.
8: Uwe.
9: Nicht Uwe, sondern Uwe.
10: Dioscorea alata. Das ist der botanische Name für die lila Yamswurzel, auch bekannt unter UB.
6: Auch im Kasseler Cozy Café sorgt der UB-Latte für Begeisterung und jede Menge Fotos. Schaut gut aus. Doch wie schmeckt's denn?
11: Schmeckt wunderbar.
12: Es hat irgendwie so ein blumiges Aroma. Auch ein bisschen würzig, tatsächlich. Und sehr cremig. Aber ich weiß gar nicht, woher dieses Getränk jetzt kommt und warum es diese Farbe hat.
6: Hinter dem Trend steckt die Süßspeisenkultur der Philippinen. UB-Aufstrich oder UB-Eiscreme sind philippinische Spezialitäten aus der Yamswurzel. Frisch gibt es die im Handel fast nie. Tatsächlich ist der Markt auf den Philippinen wegen des weltweiten Hypes leergefegt. Andere asiatische und afrikanische Länder springen ein, um den lila Hunger zu stillen. Wir nehmen herkömmliches UB-Pulver mit für den späteren Check. Zeit für das Geheimnis der Knolle, die auch Purple Yam genannt wird. Von außen erdbraun und innen lila. Diese Farbe soll

0: Thyane. Das sind sekundäre Pflanzenstoffe, die haben eine sogenannte antioxidative Eigenschaft, also eine zellschützende Eigenschaft. Und die kommen natürlicherweise in dieser Jamswurzel, in dieser lila Jamswurzel vor.
1: Die echte Knolle ist also gesund. Und das Pulver? Wie gut sind die Inhaltsstoffe für den UB-Latte zum Aufrühren, die wir meist im Kaffee bekommen?
0: Das Pulver sagt erstmal nicht aus, ob da wirklich 100% UB drin ist. Also da lohnt sich immer der Blick auf die Zutatenliste. Oftmals haben wir Stärke drin. Das kann im Mais stärken.

0: Oftmals ist leider auch Zucker drin.
1: Unser UB-Latte-Selbstversuch. Weil das Verarbeiten der frischen Knolle zu Hause aufwendig ist, greifen auch wir für unseren Lila-Drink zum UB-Pulver für ca. 4 Euro aus dem Asiamarkt. Anrühren mit Wasser und mit Milch auffüllen. Schmeckt dezent nussig, leicht süßlich, na klar, denn in 100 Gramm sind 9,5 Gramm Zucker enthalten.
0: Also mein Tipp an den Verbraucher, immer umdrehen und schauen. Selbst wenn UB vorne draufsteht, heißt es nicht, dass 100% UB eben auch in dem Produkt enthalten ist.
1: Wer den weiten Importweg der Yamswurzel scheut, findet auch in regionalen Lila-Lebensmitteln Antioxidantien.
0: Die haben wir natürlicherweise auch in anderen violetten Gemüsesorten wie Rotkohl beispielsweise drin oder auch in roten Trauben, da ist es auch drin, oder in Beeren, Brombeeren, die sind ja natürlicherweise auch in dieser violetten Farbe. Auch das sind Anthocyane und auch die haben einen zellschützenden, einen antioxidativen Effekt.
1: Für den gemütlichen Nachmittag ist der UB-Latte, wie im Café Cozy, perfekt. Wer die Lila-Vorteile allerdings ohne Zuckerzusatz in seine Ernährung einbauen möchte, probiert vielleicht mal alternativ dazu Lila-Latte mit Heidelbeeren und Brombeeren aus.
2: Auch lecker. Bei uns ist jetzt Ernährungswissenschaftler Dr. Stefan Lück. Hallo, schön, dass Sie Zeit haben.
3: Ja, gerne, danke.
2: Wo kommt eigentlich dieser Hype her für diese lila Lebensmittel?
3: Ah ja, man hat es ja gesehen, das ist total Instagrammable. Ja. Ja, lila ist eine ganz tolle Farbe, die zeigt so ein bisschen ja, Hochwertigkeit und sie ist ja besonders. Also Lebensmittel, die lila sind, die muss man ja auch erstmal suchen. Beim Rot, beim Grün, ja, aber lila ist schon außergewöhnlich. Und dieses Außergewöhnliche, das assoziiert man natürlich damit. Dazu kommt, dass wir ja auch medial ganz schön auf diese Lila getrimmt werden. Wir haben ja auch Heidelbeeren, ja, Brombeeren. Ja, das ist ja alles hoch im Trend. Und es hat sich eben rumgesprochen, dass diese Farbstoffe auch irgendwo eine positive Wirkung haben. Ja, und in dem Fall die Anthocyane, die haben eine wirklich starke Wirkung auf unsere Blutgefäße. Ja, die Blutgefäße werden schön elastisch und können den Blutdruck so ein bisschen ausgleichen. Das ist auch gemeint mit diesem herzschützenden Faktor. Mhm. Ja, also weniger so zellschützend, eher so Blutgefäß erweiternd. Und das haben sie wirklich. Das hat man in Studien nachgewiesen. Und deswegen sind wir da so erpicht drauf, diese Produkte eben auch zu mögen.
2: Okay. Sind aber gar nicht so einfach zu kriegen. Also jetzt diese UB-Wurzelknolle, wie man es nennen mag, gibt es in verschiedenen Formen, aber es ist schwer.
3: Ja, wir haben viel Pulver, wir haben Cremes, so Fertigprodukte. Und das ist ja immer so, da sind sie alle schon gut verarbeitet. Und der Geschmack von dieser Wurzel ist ja gar nicht so auffällig. Man würzt schon gerne nach. Also wenn er nach Vanille schmeckt und so weiter, ist es dann doch eher das Gewürz.
2: Aber wir haben gehört, es gibt ja schon Alternativen, auch welche, die es hier regional gibt, die wir jetzt gar nicht aus Asien vielleicht hierher importieren möchten, müssen. Sie haben ein bisschen was mitgebracht, rechts im Korb.
3: Genau, aber rot ist nicht immer nur die gleiche Farbe, sondern wir haben ja auch die rote Beete, die kennt man auch. Ja, die ist positiv, die rote Beete selbst, aber nicht

0: machen. Sie haben ein kleines Rezept für einen Brotaufstrich oder Dip. So sieht es am Ende aus. Mhm. Und jetzt ist die Frage, was kommt da alles rein?
1: Also Joghurt kommt rein, weil die Farbe kommt natürlich wunderbar raus, wenn man so ein bisschen mit Fett und mit Milch arbeitet. Und dann kommt eben rein jetzt hier...
0: Ganz normaler Joghurt ist das.
1: Ganz normaler Joghurt. Nein. Kann jeder aussuchen.
0: Okay.
1: Und dann haben wir hier die Möhren, die lila Möhren. Wir haben hier natürlich dann auch die lila Kartoffeln, die so eine Cremigkeit über die Stärke natürlich dann reinbringen.
0: Die sind mir beim Einkaufen aber ehrlich gesagt auch noch nie richtig aufgefallen. Gibt es die überall?
1: Können wir genau hingucken.
0: Ehrlich?
1: Ja, kriegt man schon in so gut sortierten Läden. Dann haben wir jetzt Zitronen. Saft, ein bisschen Frische reinbringen. Wir haben hier Honig, weil eine gewisse Süße mit der Säure zusammen harmonisiert. Ein bisschen Rapsöl, weil wir wollen ja auch die ganzen Stoffe auch gut aufnehmen. Ist allerdings auch ein hochwertiges
0: Kein
1: Öl.
0: Olivenöl, irgendwas?
1: Nee, Rapsöl ist besser, weil wir auch essentielle Fettsäuren drin haben. Olivenöl hat wenig essentielle Fettsäuren. Ich bin dann doch eher ein Fan.
0: Okay.
1: In dem Moment hier, wenn ich Olivenöl für mediterrane Küche finde ich sensationell. Was jetzt reinkommt, ist Rettich, und zwar Meerrettich. Der gibt so einen richtig typischen Geschmack. Und ich würde auch empfehlen, diese Möhren und die Kartoffeln.
0: Macht's ein bisschen scharf auch, oder?
1: Dann ja, auch würzig. Die Kartoffeln und die Möhren vorher vielleicht sogar in Brühe ein bisschen zu kochen, mit Salz, ein bisschen würziger zu machen, wenn es einer würziger haben will. Jetzt haben wir hier von der Bio-Zitrone, die wir ja ausgepresst haben, auch, gewaschen natürlich, die Zesten. Und jetzt tun wir ein bisschen Gewürz rein. Ich tue immer gerne viel Gewürz rein, kann jeder aussuchen. Jetzt ist das hier Paprikapulver.
0: Okay.
1: Und hier Kreuzkümmel, einfach mal riechen dran. Ja, das ist eben der typische Duft.
0: Ja.
1: Aber da eben ganz vorsichtig sein. Ja, ist nicht viel. Ja, so, das reicht dann schon. Und das mixen wir jetzt. Dauert jetzt auch ein bisschen länger, deswegen mixen
0: gut zumachen,
1: mal an.
0: Dieses, bevor wir gleich was rein
1: haben. Geht eigentlich. Ja, und dann heißt, wir müssen hier ein bisschen Wasser reintun.
0: Oder ein bisschen schütteln dann.
1: Genau.
0: Aber gut.
1: Also ein bisschen Wasser reintun.
0: Eine ganze Weile.
1: Ja.
0: Muss eine ganze Weile gemixt werden.
1: Genau.
0: Wie lang?
1: Ich denke schon, so bis 2 Minuten würde ich schon machen, damit die Stärke sich schön verteilt. Mit Wasser immer regulieren. Ich würde jetzt hier einen Schluck Wasser reingehen, dann funktioniert das. Und dann schauen wir mal hierher.
0: Und das dann kommt das hier raus.
1: Ja?
0: Ich darf mal probieren, oder? Ja. Mit so einer Paprika.
1: Klar, Sie sind der Chef hier.
0: Der Chef bin ich nicht.
1: Ja, doch.
0: Also von der Konsistenz her so ein bisschen humusmäßig. Mhm.
1: Genau.
0: Gewürzmäßig, aber sehr...
1: So, und jetzt kann man sich vorstellen, das kann man wunderbar als Zutat dazu packen, so ein Steak auch mal.
0: Oder hier mit Brot und so weiter.
1: Brot perfekt.
0: Dippen. Und sehr gesund.
1: Super gesund und super lecker, das ist das Allerwichtigste.
0: Snacken wir gleich noch ein bisschen weiter und unser zweites Thema heute ist auch Snacks auf der Arbeit. Da gucken wir gleich mal, was man da Schönes machen kann. Jetzt erstmal zu einem anderen Thema. Wer nämlich nächstes Jahr einen schönen Garten haben möchte, der kann jetzt eigentlich schon damit loslegen. Mit den Gehölzen und auch mit den Stauden. Kate Menzig hat sich heute mal Tipps vom Gartenprofi geholt und natürlich ging es dabei auch um das Thema Trockenheit und welche Pflanzen damit in Zukunft klarkommen.
2: Also bei mir hat das ja in diesem Sommer mit der Balkonbepflanzung nicht ganz so gut geklappt. Ich glaube, so ging es vielen von Ihnen auch. Und wahrscheinlich sah auch der Rasen nicht ganz so hübsch aus, war eher bräunlicher als grün. Damit wir das aber in Zukunft besser hinbekommen, bin ich gerade bei jemandem, dem knapp 900.000 Menschen bei Instagram vertrauen. Bei Vincent Kitzinger. Hallo.
3: Hi.
2: Okay, also ich habe es ja gerade schon gesagt, das war jetzt nicht so glorreich diesen Sommer mit der Bepflanzung. Was können wir tun, dass das vielleicht in Zukunft besser funktioniert?
3: Ja, prinzipiell, gerade was so Thema Rasen angeht, ist es teilweise mittlerweile sinnvoll, auf Rasenersatzpflanzen überzugehen. Und da bieten sich hervorragend hier diese Bodendecker an, die wir hier schon mal aufgebaut haben. Und natürlich haben wir Bodendecker, die wir benutzen können für die Rasenbepflanzung, also Ersatzbepflanzung für sonnige, aber auch für schattige Standorte.
2: Okay. Was, also ich denke mir jetzt gerade vor allem, kann man auch auf denen rumlaufen? Also das hier sieht schon flauschig aus und fühlt sich auch flauschig an, aber funktioniert das, wenn ich irgendwie mit den Kindern Fußball spielen möchte oder sowas?
3: Ja, also ich sag's mal, ne, wir haben jetzt hier zum Beispiel den heimischen Sternmoos. Der blüht jetzt auch noch so wunderschön weiß. Der hat eine sehr, sehr weiche Struktur. Mhm. Ich sag mal, fürs kurze Belaufen und für kurze Belastung ist das Ganze kein Problem.
2: Ja.
3: Ich sag mal, jetzt für einen klassischen Fußballtag ist es dann auch schwieriger. Dann wird es auch hart für die Stauden. Aber prinzipiell, ja, zwischen Wegen und auch mal für schmale Abschnitte ist es ideal, sowas mal mit einzupflanzen, weil die sind zum Großteil sehr trockenheitstolerant.
2: Mhm.
3: Sie kommen gut mit sonnigen Standorten zurecht. Ja. Und ja, diesen Sommer hatten wir natürlich schon massive Probleme im Garten.
2: Das ist muss ich die dann viel

0: bewässern oder pflegen oder wie funktioniert das dann?
1: Also im ersten Jahr, ne, bei der Bepflanzung ist es immer wichtig, egal welche Pflanze man kauft und einpflanzt, regelmäßig zu gießen, damit sich hier die Wurzeln einfach dann schön ausbreiten. Und hier ist auch mal ein Tipp, wenn ihr zum Beispiel Bodendecker setzt, dass ihr immer so ein bisschen die Wurzeln auflockert, damit die Wurzeln einfach merken, ah, wir haben wieder Platz und wir können uns wieder ein bisschen ausbreiten.
0: Ja.
1: Und wie gesagt, das erste Jahr ist immer ganz wichtig, regelmäßig zu gießen, gerade wenn es so sauwarm war wie dieses Jahr.
0: Das stimmt.
1: Deswegen ist jetzt auch tatsächlich im Herbst eine gute Pflanzzeit.
0: Ich wollte gerade fragen, das
1: Ja.
0: heißt, wenn wir nächstes Jahr im Sommer einen schönen Garten haben möchten, dann jetzt schon loslegen.
1: Genau, da kann man jetzt teilweise auch mit Gehölzen und Stauden loslegen, weil die einfach jetzt ein bisschen Vorlaufzeit haben und schon ein bisschen anwachsen können.
0: Super, Vincent, vielen Dank. Ich kann verstehen, warum dir so viele Menschen folgen. Also es sind jetzt schon mal ein paar super Tipps, die am besten jetzt schon umsetzen. Und dann haben wir im nächsten Sommer auf alle Fälle alle einen hübschen Rasen und ich hoffentlich auch einen schönen Balkon.
2: Da komme ich ja gerne wieder auf einen Drink vorbei. Dankeschön, Kate Menzig. Wussten Sie, dass Hessen ein Mekka für Tango-Fans ist? Ich bislang nicht, aber in Frankfurt gibt es tatsächlich die älteste Tango-Schule Deutschlands. Und die hat Jens Pflüger mal besucht. Er möchte nämlich salonfähig werden und hat schnell gemerkt, beim Tango Argentino, ich wusste, ich mich verspreche, darf man keinerlei Berührungsängste haben.
3: Der Tango. Ein Ausdruck von Gefühlen und der Verbindung zwischen zwei Menschen. Seit 1900 lebt der Tango Argentino von seiner Improvisation und der Kreativität der Paare. Es ist diese Hingabe zueinander und die einzigartigen Klänge der Tangomusik. Für Fabiana Jarma ist der Tango Argentino ihr Leben.
4: Im Tango improvisierst du. Also es ist nicht wie in anderen Tänzen feste Schritte und eine Choreografie, sondern verschiedenen Elementen, die man nach Musik und Raum und Gefühl mit dem Partner improvisiert. Und das ist ein bisschen auch wie dein Leben.
5: Ein Tanz, der zur DNA eines ganzen Landes gehört. Tango Argentino. Ich probiere das Ganze heute selbst aus und hoffe, dass ich nicht zwei linke Füße habe. Fabiana, es geht los, meine allererste Tango-Stunde. Wie beginnen wir den Tango Argentino?
4: Jetzt kommt die gute Nachricht. Du musst mich umarmen. Aber nur vorwärts laufen. Und weißt du was? Ich stehe.

0: Hast du es gespürt? Ich suche dich, damit wir enger kommen. Ja, das heißt, dass wir uns hier oben uns begegnet haben. Mhm. So, jetzt beginn damit, mit diesem Kontakt. Das ist unser Gespräch jetzt, das ist unsere Verbindung.
1: Das Besondere ist tatsächlich an Tango, finde ich, dass man eine Bereitschaft haben muss, jemand anderes gegenüber zu sein, den umzuarmen und einfach das Zuhören und Sagen ohne Worten. Und dadurch entsteht dieses wunderbare Tanz.
0: Wenn du sicher bist, du fühlst, auf welchem Fuß ich da bin, dann mach einen Seitwärtsschritt und noch einen Seitwärtsschritt. Genau, und versuch das hier zu führen.
2: Also ich steuere den Tango nicht über die Füße, sondern ich steuere den Tango oder die Partnerin über den Brustkorb.
0: Exakto. Also diese Bereitschaft zum Tanzen muss gegeben sein. Und dann könntest du, wenn du schon Seite Seite laufen kannst, könntest du auch vorlaufen. Vorwärts.
2: Ach so.
0: Trau dich, nur Mut. Esa. Aha, und jetzt ist das schon passiert.
2: Was ist passiert?
0: Guck, jetzt hast du vorwärts gelaufen mit den Füßen. Was haben wir gesagt? Gibt's keine Füße.
2: Ah, ich muss...
0: Exakto,
2: so.
0: Exakto.
2: Ach so, und ich habe so gemacht.
0: Exakto.
3: Fabiana stammt aus Argentinien und ist Ende der 80er Jahre nach Frankfurt gekommen. Ihr Ziel war es, die erste reine Tango-Argentino-Tanzschule Deutschlands zu eröffnen, mitten in der Mainmetropole. Bereits im Alter von 12 Jahren begann ihre Karriere als Tänzerin.
1: Der Tango hat mein Leben definitiv verändert. Ich habe mich in Tango verliebt, schon in Argentinien, als ich damals im Fernsehen getanzt habe. Aber der Tango hat mir alle Türen in Deutschland aufgemacht.
3: In jeder Tanzstunde ist auch Julio Gordillo mit dabei, Fabianas bester Freund und langjähriger Tanzpartner. Zusammen zeigen sie mir den Wiegeschritt. Der hilft, damit Paare auf der Tanzfläche nicht zusammenstoßen. Erst dann ist man nämlich salonfähig.
0: Ist ja toll, oder?
2: Und schon ist man salonfähig.
0: Und ganz ab heute Abend überall in die ganze Welt jede Nacht Tango tanzen gehen.
3: Egal ob jung oder alt. In den alten Tanzsälen in Buenos Aires oder vor der alten Oper in Frankfurt. Tango Argentino wird überall auf der Welt geliebt und getanzt. Und ich mach das jetzt auch.

0: Fabiana, vielen Dank. Das war sehr, sehr emotional, sehr berührend irgendwie und es hat wahnsinnig viel Spaß gemacht.
1: Ich bin ja jetzt salonfähig, hat sie gesagt.
2: Auf jeden Fall.
0: Hat ja jetzt funktioniert.
2: Laufen und Brenzeln kannst du, fühlen auch. Viel Spaß beim Tango-Tanzen.
0: Vielen,
2: Willkommen in die
0: vielen Dank.
2: Tango-Familie.
0: Vielen, vielen Dank, liebe Fabiana. Und ja, wer jetzt Lust bekommen hat, Tango zu tanzen, eine ganz tolle Lehrerin mitten in Frankfurt. Die älteste Tanzschule, Tango-Tanzschule Deutschlands. Besser geht's ja gar nicht. Wir tanzen jetzt auch noch eine Runde. So.
2: Sehr gerne.
3: In der nächsten Folge lerne ich nicht nur, wie man beim Lindy Hop richtig swingt, sondern ich habe nach dem Training auch noch einen Live-Auftritt vor Publikum.
4: Ja, wenn dann richtig. Respekt. Den swingenden Jens erleben wir dann morgen im vierten Teil unserer Wochenserie. Gesunde Snacks für zwischendurch als Nervennahrung auf der Arbeit, die uns Power geben und den Blutzuckerspiegel am besten auch stabil halten. Gibt's sowas eigentlich? Schmecken sollen sie natürlich auch noch und am besten auch schnell zubereitet sein zu Hause. Wir haben uns mal gekümmert und haben diese drei leckeren Snackrezepte für Sie.
5: Jasmin Flohr ist Ernährungsberaterin aus Frankfurt. Sie weiß, gesund und lecker snacken im Arbeitsalltag kann einfach sein. Optionen griffbereit haben ist das A und O. Denn wer vorbereitet ist, trifft die bessere Entscheidung.
6: Manchmal kommt einfach am Mittag so der Heißhunger auf. Man hat das Gefühl, man braucht Nervennahrung. Und dann muss es nicht unbedingt der Griff zum Schokoriegel sein. Deswegen machen wir heute gesunde Optionen von süß bis herzhaft, die auch wirklich ganz schnell

0: als zubereitet sind, versprochen.
1: Die erste Idee: belegte Linsenwaffeln. Sie haben einen hohen pflanzlichen Proteinanteil, der sättigt und den Blutzuckerspiegel konstant hält. Der dezente Eigengeschmack harmoniert mit unterschiedlichen Belägen. Die erste Variante ist vegan, dafür eine Avocado zerdrücken.
0: Immer noch so einen kleinen Spritzer Limette einfach noch mit dran machen.
1: Für die Frische. Und damit hält die entstandene Guacamole mehrere Tage im Kühlschrank. Mit Salz und Pfeffer abschmecken und auf die Linsenwaffel streichen. Tomatenscheiben drauf, fertig. Sättigende, gesunde Fette und Proteine. Für die herzhafte Variante eine dünne Scheibe Käse obendrauf. Wer mag, nimmt Hähnchenbrust oder eine vegane Aufschnittalternative. Für die süße Variante Bananenscheiben auf Mandelmus. Etwa ein Teelöffel pro Waffel liefert auch hier gesunde Fette. Und, sagt die Ernährungsberaterin, weil wir eh alle zu wenig Gemüse essen, Rohkost dazu. Das hält auch länger satt. 2 bis 3 Waffeln sind ein guter Snack. Wer verhindern will, dass sie weich werden, alles gesondert mitnehmen und erst im Büro belegen. Ein gesunder Snack geht auch in flüssig.
0: Wir zaubern jetzt einen sommerlichen Himbeerkefir mit ein bisschen Minze. Das Ganze ist super darmfreundlich, weil wir haben einfach die guten Bakterien aus dem Kefir in Kombination mit den Ballaststoffen von den Himbeeren. Wir packen noch mal extra Floh.

0: Himbeeren, ein Spritzer Limettensaft, Flohsamenschalen, etwas Leinöl und ein paar Blätter Minze. Noch etwas Wasser hinzugeben, je nach gewünschter Konsistenz. Durchmixen und dann schmecken lassen. Der leckere Himbeerkefir lässt sich super in einer Trinkflasche mit zur Arbeit nehmen. Snack-Idee Nummer 3 lässt sich gut am Wochenende vorbereiten und ist dann die ganze Arbeitswoche verfügbar. Ein saftiger Kuchen.
1: Man kann tatsächlich einen Kuchen auch in gesund machen. Hier bringt er sogar noch mehrere Vorteile mit sich. Unser Bananenkuchen, den wir jetzt gleich machen, der ist nämlich nicht nur glutenfrei, kommt damit ohne klassische Mehle aus, sondern wir machen das Ganze mit Mandelmehl. Dadurch ist er auch noch relativ kohlenhydratarm und kommt auch ohne zugesetzten Zucker aus.
0: Und er gelingt selbst Backmuffin. Bananen pürieren oder musen. In einer Extraschüssel Eier und eine Prise Salz schaumig schlagen. Dazu kommt Mandelmehl. Das ist low-carb und proteinreich.
1: Und wer den extra Proteinkick will, kann auch hier bei dem Rezept sehr gerne die Hälfte von dem Mandelmehl nochmal durch Proteinpulver ersetzen.
0: Gemahlene Mandeln liefern gesunde Fette. Gemahlene Flohsamenschalen binden. Jetzt noch mit Zimt und dem Bananenmus verquirlen. Milch oder eine Milchalternative unterrühren und den Teig in eine kleine Kastenform geben.
1: Es riecht auch schon so richtig lecker hier. Wenn ich ganz auf Schokolade verzichten will, da kann natürlich auch noch so ein paar Zartbitter-Schokodrops mit reinmachen oder einfach auch Zartbitter-Schokolade klein hacken.
0: Die Schokolade zum Schluss unterheben. Bei 175 Grad 40 bis 45 Minuten backen. Die Ernährungsberaterin rät, sich grundsätzlich in den Hauptmahlzeiten satt essen. Nur bei besonderem Energiebedarf oder gesteigerter Aktivität auf Snacks zurückgreifen. Ein bis zwei Stücke sind erlaubt.
1: Einfach lecker.
0: Für Kuchen im Büro ist also gesorgt. Rund 200 bis 300 Kalorien pro Snack maximal. Und dann bitte nährstoffreich, sowie diese drei Varianten. Damit Sie Schokoriegel getrost vergessen können.
2: Ob das klappt? Schauen wir mal. Stefan Lück ist noch bei uns. Hallo.
3: Hi.
2: Was sagen Sie überhaupt zu snacken? Es gibt ja welche, die sagen, nee, drei ordentliche Mahlzeiten am Tag und das ist gut. Andere sagen, nee, lieber so fünf kleine. Was sagen Sie?
3: Also so wie wir Sättigung brauchen, brauchen wir auch Phasen, wo wir unseren Körper einfach mal entlasten. Mhm. Ja, deswegen sind so drei Mahlzeiten grundsätzlich erstmal sehr gut. Und ich sage jetzt mal so, die wenigsten arbeiten noch so körperlich hart, dass sie so viel Energie benötigen, dass sie viele Mahlzeiten viel Energie benötigen. Und die letzten Sätze von dem Beitrag waren gut. Da wurde gesagt, bitte aufpassen, nicht zu mächtig, nicht zu viel Energie, sondern eher nährstoffreich. Und das ist das Wichtige. Ja, das heißt also, Snacks sind kleine Mahlzeiten. Und genauso wie ich bei Mahlzeiten darauf aufpassen sollte, dass sie nährstoffreich sind, nicht nur die Hauptnährstoffe liefern, also Fett, Kohlenhydrate, Protein, sondern eben auch Vitamine, Mineralien, so ist es bei den Snacks genauso. Und da ist es natürlich schon besser, dass man natürliche Produkte eben verwendet, wie ein Beitrag auch.
2: Gibt es einen guten Zeitpunkt fürs Snacken?
3: Oder? Ja, das ist dann ein bisschen unterschiedlich. Ja, man sollte schon so ein bisschen verteilen und dazwischen eine Phase haben, wo man nichts isst. Aber es ist halt so, wenn man nicht die Zeit hat und die Phase ist wirklich zu lange, dann sollte man schon zwischendurch snacken, damit man nicht in so eine Unterzuckerung verfällt, wo man schon so Tagträume hat und so unterzuckert ist. Also Leistungsfähigkeit lässt halt auch nach. Und dann, ja, wenn das regelmäßig ist, dann sollte man das vorbereiten und sollte sich wirklich, wie das früher war, ein Brot mitnehmen. Ja, und entsprechend aber auch kombinieren mit anderen Dingen.
2: Welche Snacks oder Lebensmittel sind denn gut, um so einen stabilen Blutzucker dann auch zu halten? Haben ein paar Sachen ja schon im Beitrag auch gehört.
3: Genau, haben wir gehört. Wichtig ist die Kombination. Also nicht nur die zum Beispiel Reiswaffeln oder so knabbern. Das ist pure Zucker am Ende des Tages, weil es verdaut wird. Die Stärke wird verdaut, das Blutzuckerspiegel schießt. Dann bitte kombinieren mit Gemüse, mit Cocktailtomaten. Die Kombination, wie wir im Beitrag gesehen haben.
2: Avocado.
3: Ja? Avocado etc. Aber auch Früchte mit Joghurt zum Beispiel. Ja? Oder Nüsse mit Obst zusammen. Ja, also immer die Kombination, das ist besser, weil sonst die dann doch zu einseitig wird, die Sache.
2: Wir haben ein paar Sachen ja auch noch hier, die sicherlich auch ganz normal so nebenbei gesnackt werden. Zum einen nochmal, man kommt vielleicht nicht ganz dran vorbei, oder? Die klassischen Riegel, die es so gibt, aber da sagen Sie lieber viel
3: Einfach nur Vorsicht, weil die kommen wahnsinnig viel Energie oft dahin.

0: Ja, und jetzt gibt es natürlich neue, die sagen, nein, wir tun keinen Zucker rein. Ja, ist ja okay, aber am Ende des Tages, wenn sie keinen Zucker rein tun, ist ja wirklich gar nichts mehr drin. Das ist nur noch so ein Füllstoff, ein bisschen Protein, das war's dann. Wird viel Geld mit verdienen, ist ein riesen Wachstumsmarkt, weil es natürlich unsere Faulheit super bedient. Ja, aber Vorsicht, wichtiger wäre da wirklich genau zu gucken, ob es ein guter Müsli ist mit wenig Zucker. Mhm. Besser sind solche frischen Produkte.
1: Nüsse zum Beispiel, haben Sie gesagt.
2: Da ist sogar eine Rangliste.
0: Ja, genau. Aber erstmal wichtig, also nicht zu viele Nüsse, also nicht so eine Handinnenfläche. Also bei mir ist es immer so, dass ich praktisch die Hand manchmal voll habe.
2: Kann schon mehr sein.
0: Vorsicht.
2: Pro Tag.
0: Eine kleine Innenfläche. Okay. Warum? Sie sättigen gut, ballaststoffreich, viele Vitamine, Protein, aber eben auch gesunde Fette. Mhm. Aber die Pistazien sind bei mir auf Rang 3, weil sie mit Eiweiß ganz gut herkommen. Dann kommt aber auch schon die Mandeln, die wurden auch erwähnt. Mhm. Mandeln haben Vitamin E, ist wichtig für den Zellschutz. Das sind wirklich antioxidative Stoffe, Vitamine. Und der absolute Favorit sind die Walnüsse mit sehr hochwertigem Fett. Sind ein bisschen bitter, ich weiß, kommen nicht so gut an wie Cashew, aber sie sind eben sehr wertvoll, antioxidativ und wirklich sehr, sehr positiv. Und man kriegt ja mittlerweile auch regional Walnüsse.
2: Und getrocknete Früchte haben wir ja auch noch.
0: Ja, aufpassen, Zuckeranteil ist hoch, also nicht unbedingt diese Datteln und so weiter, dieser pure Zucker. Ja. Ich würde hier eben ausweichen auf Aprikosen oder jetzt haben wir ja auch die Softpflaumen oder Pflaumen an sich. Mhm. Ja, sind sehr, sehr gut. Und wenn man diese sehr leckeren, gefriergetrockneten Beeren nimmt, die ja Kinder lieben. Ja? Aufpassen, eher als Zutat fürs Müsli. Mhm. Da passen sie besser rein, machen es schön bunt, aber auch eben sehr süß. Und aufpassen mit so Chips, auch wenn es Gemüsechips sind. Lecker, auch ganz gut.
2: Ja, aber ansonsten nicht ideal.
0: Immer schön und Kekse und so. Ne? Bisschen vorsichtig sein. Aber man darf alles.
2: In Maßen heißt es. So ist es. Dankeschön, Herr Lück, für diese kleine Ernährungsrunde. Ja, dann schauen wir noch mal ganz kurz aufs Wetter, Thomas. Wie sieht es denn aus morgen?
3: Ja, ruhiger als heute. Es sind ja doch noch ein paar Schauer unterwegs gewesen jetzt über den Tag. Das wird in sich zusammenfallen. Die Nacht wird deutlich kühler. Also da sind wir teilweise ganz klar unter der 10-Grad-Marke dann morgen früh. Nachmittags genauso warm wie heute. Aber insgesamt wird es ruhig. Kein Regen, mehr und mehr Sonne im Laufe des Tages.
2: Schön, Thomas. Morgen lassen wir Aldi gegen Lidl antreten, testen mal, wer da besser ist und wir holen uns Tipps von Experten zur Geldanlage bei Kindern. Da lauern nämlich doch einige Fallen. Ihnen noch einen schönen Mittwoch. Tschüss.
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Guten Abend, hier ist natürlich alle Wetter. Es ist Mittwochabend und ein bisschen trist ist es schon geworden hier im HR-Garten. Da ist zwar ordentlich grün noch hinter mir, unser Fridolin ist auch ganz entspannt dabei, aber mit den Wolken fühlt es sich gleich ein bisschen dunkler an. Dazu die Temperaturen, die natürlich heute spürbar niedriger sind. Also da ist der Wettereindruck jetzt schon mal angemessen für September. Das darf man durchaus festhalten. Über den Tag hinweg waren wir unterwegs und so ein bisschen hessischer Himmel, den kann ich Ihnen jetzt anbieten. So sah es über uns heute aus.

0: Ja, das sah ja ganz entspannt aus. Dieser Tag, der dann, das darf man ja auch mal festhalten, ganz entspannt ist, weil wir keine Wetterextreme hatten. Davon hatten wir doch in diesem Jahr nun wahrlich genügend Hitzestress, Trockenstress. Und das macht Bäumen zu schaffen, das macht dem Wald zu schaffen, im Freudenberger Wald. Da sieht das auch nicht so gut aus. Deswegen hat sich Robert Hübner heute mal auf den Weg gemacht, herauszufinden, wie dort der Wald der Zukunft aussehen könnte.
1: Immer mehr Bäume leiden unter dem Klimawandel. Zu heiß, zu trocken, sagt Landschaftspädagoge Bernhard Stichelmeier. Gerade rund um Wiesbaden ist der Druck besonders groß. Die Region gehört statistisch zu den wärmeren und trockeneren Gegenden Deutschlands. Und die Folgen sind hier im Wald von Schloss Freudenberg deutlich zu sehen.
2: Hier sind einige Esskastanien, die hatten schon Probleme. Und die Dürre, die Hitze, die Trockenheit hat ihnen noch ein bisschen so wie den Rest gegeben.
1: Doch zwischen den geschädigten Bäumen wächst hier bereits die nächste Generation, der sogenannte Zukunftswald. Das Besondere, die Eichen wurden nicht einfach als kleine Bäume gepflanzt. Sie wurden aus Samen gezogen, direkt vor Ort und zu einem ganz speziellen anthroposophischen Zeitpunkt ausgesät.
2: Der besondere Moment war, dass Jupiter und Saturn in einer Konjunktion stehen, wie sie nur alle 60 Jahre stehen. Das heißt, wenn der sagt, diese Planetenkräfte unterstützen mein Baumwachstum, den Moment verpasst, muss er 60 Jahre warten. Wir haben ihn nicht verpasst und haben ausgesät.
1: Ob die seltene Planetenkonstellation etwas gebracht hat, weiß man erst in ein paar Jahren. Aber die Hoffnung, klimaresiliente Bäume zu züchten, ist groß.
2: Wenn alles gut geht, tragen diese Eichen hier in 30 Jahren selber Saatgut. Und wenn sie besonders vital, besonders resistent sind, könnte man dieses Saatgut in alle Welt verbreiten, überall, wo Eichen eine Wachstumschance haben.
1: Inmitten des Waldes steht das alte Gemäuer von Schloss Freudenberg. Der neoklassizistische Bau aus dem Jahre 1904 ist seit 120 Jahren dem Wetter ausgesetzt. In der Bauhütte nebenan werden deshalb die alten Fenster renoviert. Im Spannungsfeld zwischen energetischer Sanierung und denkmalgerechtem Erhalt.
3: Das wird immer extremer mit diesen Wetterumschwüngen. Und wir merken durch so ganz dolle Temperaturwechsel, dass die Fenster noch mal besonders belastet werden. Also die trocknen dann zusammen mit extremer Trockenheit. Da kommt das Starkregen, dann platzt es alles auf. Und im Winter zieht es in allen Fugen rein, die Feuchtigkeit kommt rein. Und jetzt ist im ersten Stock sind wir dabei, die Flügel zu sanieren, dass wir da gerade in unseren Büroräumen ein bisschen mehr Isolation reinbekommen, ein bisschen weniger Wind, der durch die alten Läden durchklappert.
1: Kommendes Wochenende ist übrigens auch auf Schloss Freudenberg Tag des offenen Denkmals. Besucher können dann ganz praktisch Hand anlegen.
3: Können alle kommen, mithelfen, mitschleifen, mit Lack entfernen. Die alten Reste, die mal drauf gemacht wurden in den 60er Jahren, die müssen runter und dann können wir wieder weiterarbeiten.
1: Klimaanpassung bedeutet also manchmal nicht alles neu einbauen, sondern das Alte fit für eine wärmere und extremere Zukunft machen. Und dabei können übrigens auch die Bäume vor dem Schloss eine wichtige Rolle spielen.
0: Wir machen uns gleich auch fit und morgen müssen Sie sich auch fit machen, insbesondere am Vormittag. Denn morgen, 10. September, da ist mal wieder bundesweiter Warntag. Das ist ein Stresstest für all die Dinge, die zusammenspielen müssen im Katastrophenfall. All die Systeme werden getestet, das sogenannte Cell Broadcast, die Warn-Apps, der Sirenenalarm. Wenn Sie ein Handy haben, dann wird das morgen um 11 Uhr plötzlich ganz wild vor sich hin bimmeln. Können Sie ausschalten, der Probealarm. Also die Entwarnung gibt es zwar erst um 11.45 Uhr, aber wenn Sie es am Handy ausschalten, ist es dann auch gleich ruhig. Ansonsten darf man mal ein bisschen Bilanz ziehen, und zwar für den Frühling und den Sommer diesen Jahres. Nämlich wie viel Sonne war da im Vergleich zum langjährigen Schnitt? Und wir sehen überall deutliche dreistellige Werte. Also es war überall zu sonnig, teilweise fast die Hälfte mehr Sonnenschein im Frühling an manchen Orten. Also das ist schon sehr bemerkenswert. So viel Sonnenschein, das hat dann auch Effekte. Im ersten Halbjahr gab es insgesamt mehr Strom aus erneuerbaren Energiequellen. Wind und Solar haben da ordentlich zugelegt. Es gibt natürlich auch noch Biomasse, Wasserkraft. Zum Vergleich die Kohle. Wir haben fast 60% im ersten Halbjahr aus erneuerbaren Quellen den Strom gewonnen. Dann kam ein Juli mit neuen Solarrekorden, der August nicht viel schlechter. Also das wird ein rekordverdächtiges Jahr. Und vielleicht partizipieren Sie ja selber. Da muss man ja kein Hauseigentümer oder so sein. Ein Balkonkraftwerk, das geht auch auf jede Terrasse. 2, 3, 4 Module hingehängt. Und Mitte 26 darf man jetzt mal feststellen, 1,4 Millionen dieser Anlagen sind registriert. 1,5 Gigawatt Peak, das sind 1,5 Kraftwerksblöcke des Atomkraftwerks Biblis. So viel Leistung kommt da. Etwa 1000 dieser Anlagen werden jeden Tag neu installiert. Derzeit im Schnitt in Deutschland und so eine Anlage liefert 600 bis 800 Kilowattstunden pro Jahr. Das heißt, man kann so plus minus 200 Euro einsparen. Und dann ist es eine relativ einfache Rechnung, wenn man den Anschaffungspreis und die Installation, die man ja teilweise selber machen kann, hinstellt. Wie lange es dauert, bis man dann eigentlich kostenlosen Strom hat? Tja, jetzt wollen wir auch gar nicht über Strom reden, sondern über Bogen. Jetzt fragen Sie sich vielleicht, was haben wir bitteschön Bogen mit dem Wetter oder dem Klima zu tun? Herr Frey, herzlich willkommen. Sie sind der Direktor des Europäischen Bogeninstituts in Braubach. Schön, dass Sie den Weg zu uns gefunden haben.
4: Vielen Dank, dass ich da sein darf.
0: Und wir haben ja so viele Themen, wo man sagt, oh, der Klimawandel und dann die Witterungsfolgen. Und da kommt man ja als allerletztes auf die Idee, dass Bogen irgendwie davon beeinflusst werden könnten. Aber tun Sie es?
4: Ja. Und man sollte ja meinen, dass sie es nicht sind, weil sie ja schon so viele hundert Jahre stehen und eigentlich so sehr feste und kräftige Bauwerke aus dem Mittelalter sind. Aber wir beobachten mit großer Sorge, dass viele Burgen extrem unter Stress stehen, gerade durch den Klimawandel.
0: Das ist jetzt verrückt. Das müssen Sie erklären. Wie kann eine Burg unter Stress stehen?
4: Ja, also erstmal findet das auf vielen unterschiedlichen Ebenen statt. Zum Beispiel sind Baugründe, auf denen Burgen gebaut sind, gefährdet. Viele Burgen, gerade so im Flachland, sind ja zum Beispiel mit Wassergräben umgeben gewesen im Mittelalter und durch das Absinken der Grundwasserspiegel.
0: Also hier sehen wir gerade mal
4: genau,
0: so einen Wassergraben.
4: Das ist ein schönes Beispiel, das ist die Burg Brome in Niedersachsen. Und diese Burg ist auf Spickpfählen gebaut worden. Das heißt, man hat als Fundament in den sehr feuchten Boden im 16. Jahrhundert große Eichenbalken eingerammt und die sind trocken gefallen durch die intensive Wassernutzung der Landwirtschaft vor einigen Jahren schon. Und da musste man das komplette Fundament unterhalb dieser Burg ausräumen und neu aufmauern, sonst wäre die auseinandergebrochen. Und das ist etwas, das wir nicht nur da beobachten können, sondern das ist etwas, was vielen Burgen droht, die eigentlich mit Wassergräben umgeben sind.
0: Ja, also da war es die Landwirtschaft, aber natürlich, also nach so einem Sommer kann man sagen, dass das trocken fällt, das kann relativ schnell passieren. Aber
4: genau.
0: Reicht es, wenn es einmal trocken fällt oder muss es immer trocken sein? Also wenn es jetzt wieder anfängt zu regnen und das dann wieder nass wäre, wäre das dann wieder in Ordnung?
4: Ja, das ist schon ein Prozess, der ein bisschen braucht, aber das ist einfach ein schönes Beispiel, wo man schon die Folgen gut erkennen kann. Und wir sehen ja, dass in vielen Bereichen die Grundwasserspiegel stark sinken. Mhm. Und das ist etwas, was sehr droht. Also bei uns kommen viele Anfragen an, zum Beispiel aus Nordrhein-Westfalen, wo ja viele Wasserburgen stehen, die Probleme haben, ihre Grachten damit Wasser zu füllen, um die Fundamente feucht zu halten.
0: Ja, es gibt aber natürlich, das kennen wir auch in Hessen, Burgen, die oben auf dem Berg sind. Also Sie wohnen auf so einer Burg, habe ich mir sagen lassen. Hier sieht man, das sieht ja toll aus.
4: Ja, das ist die Marktburg.
0: Da steht man ja überall.
4: Ja, und die ist zwar jetzt in Rheinland-Pfalz, aber sie war einmal in Hessen. Und da erleben wir das schon, dass die Baumaterialien da sehr unter Stress stehen. Also diese Marktburg ist zum Beispiel aus Schiefergestein gebaut und diese Schiefer platzt sehr stark auf bei Hitze und wenn da Feuchtigkeit dann reinzieht und es im Winter dann wieder friert, dann bricht sowas ganz schnell auseinander und das ist etwas, da muss man sich beständig drum kümmern und das ist eine große Aufgabe für Burgbesitzer und Leute, die da Verantwortung tragen.
0: Also Schiefer als Schindeln oben auf Nache oder auch tatsächlich für Wände?
4: Ja, nicht nur auf den Dächern, sondern auch die Wände. Der ganze Burgberg in Braubach ist aus Schiefergestein und da sehen wir das, das können wir hier auf diesem Bild sehr gut sehen. Unten ist das Schloss Philippsburg, das auch der Deutschen Burgenvereinigung gehört. Auf dem Berg steht die Marksburg und dieser Berg ist eben ein Schiefer, aus Schiefergestein. Da bricht immer mehr von diesem Gestein ab, sodass wir zum Beispiel gezwungen sind, da große Steinfangzäune aufzurichten, um die Gefährdung eben der Menschen, die unten in Braubach leben, abzunehmen und das ein bisschen zu sichern.
0: Ja, man fühlt sich vielleicht auch in der Burg oben nicht mehr wohl, wenn es immer wackeliger wird. Aber das bringt mich direkt zum nächsten Thema. Ich bin ja froh, dass ich kein Burgenbesitzer bin.
4: Ja.
0: Wem gehören denn die? Also Deutschland hat, glaube ich, sowieso die meisten Burgen in Europa.
4: Ja, wir zählen im Europäischen Burgeninstitut seit vielen, vielen Jahren, seit ungefähr 25, die Burgen, die wir in Deutschland haben. Und wir sind noch nicht mal halb fertig. Also wir führen eine Burgendatenbank, die EBIDAT. Da haben wir gerade den 10.000. Datensatz überschritten, aber wir sind da noch nicht, wie gesagt, halb fertig. Also meine persönliche Schätzung ist, dass wir in Deutschland irgendwas zwischen 25.000 und 30.000 Burgen haben.
0: Wahnsinn. Wem gehören die? Sind das Privatpersonen? Sind das Stiftungen oder ist das ein Land?
4: Das ist eine ganz bunte Mischung, aber die allermeisten Burgen gehören mittlerweile dem Staat oder Gemeinden, also der öffentlichen Hand.
0: Jetzt weiß ich nicht, ob ich da tief durchatmen muss nach dem Motto, da muss es kein Privatmensch bezahlen. Aber ich meine, die öffentlichen Kassen sind ja auch hier. Das muss man ja anfassen, wenn so Schiefersteine dann reißen. Das ist ja, also das ist ein enormer Kostenfaktor.
4: Das stimmt. Und es ist ja in einer Zeit, in der die Kassen immer leerer werden und gerade wo Kulturaufgaben besonders von Sparmaßnahmen bedroht sind, ist das ein großes Problem. Aber ich glaube, gerade dieses Kulturerbe müssen wir gemeinschaftlich bewahren, weil das etwas ist, an dem, also gerade Burgen sind so Kristallisationspunkte von für Identifikation. Also ganze Gemeinschaften kümmern sich um Burgen. Ich kenne ganz viele tolle Vereine, auch gerade so in Hessen, die sich um Burganlagen kümmern.
0: Ein spannendes Thema.
4: Ein wirklich spannendes Thema.
0: Toll, dass Sie das mitgebracht haben, dieses Thema. Wer hätte das gedacht? Burgen leiden unter dem Klimawandel. Sachen gibt's. Schönen Abend Ihnen.
4: Dankeschön.
0: Und wir werfen einen Blick auf die Wetterentwicklung der nächsten Stunden. Es ist nachmittags, morgen ungefähr das gleiche Temperaturniveau wie das, was wir heute erlebt haben. Interessant ist halt die Nacht. Es klart durchaus auf bei uns in Hessen. Wir

noch sehr stabile Burg gewesen oder zumindest ein stabiler Turm, den wir da eben gesehen haben. Die weiteren Aussichten erstmal noch trocken, der Freitag und der Samstag. Da geht es auch mit den Temperaturen wieder rauf in den sommerlichen Bereich, also 25 oder mehr. Der Sonntag wird dann wieder wechselhafter. Mal schauen, wie viel oder wenig Wasser das dann wird, was von oben kommt. Schönen Abend. Tschüss.

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8: Hallo und herzlich willkommen zur Hessenschau. Schön, dass Sie dabei sind. Unser Top-Thema heute, die auch bei uns in Hessen wichtige Autoindustrie, speziell der Markt für Autoersatzteile, Werkstattausrüstung, Zubehör und Dienstleistungen. Wir sehen hier ein Lenkrad und einen Sicherheitsgurt mit Sensoren, die einen medizinischen Notfall erkennen können und das Auto perspektivisch automatisch stoppen. Eine der interessantesten Innovationen, die seit gestern bei der Automechanika in Frankfurt zu sehen sind.
9: Dieses Auto kann die Herzfrequenz und die Gesichtstemperatur messen. Es registriert, ob ein Schlaganfall droht oder wie viel Sauerstoff im Blut ist. Noch ist es in der Entwicklung ein Prototyp. Die Daten werden mit Kameras erhoben, übers Lenkrad oder den Anschnallgurt.
10: Also wenn ich die Hände hier ans Lenkrad tue, dann wird die Herzaktivität des Herzmuskels gemessen. Und das sieht man hier am Bildschirm.
9: Automotive Health heißt der Trend. Die Verbindung von Auto und Medizin. Zu sehen gerade auf der Automechanika in Frankfurt. Der Frankfurter Berater Axel Glanz ist überzeugt von der Idee. Er hat unter anderem VW und die TU Braunschweig für die Entwicklungsphase gewonnen. Jetzt muss sich nur noch ein interessierter Autohersteller finden, der investiert.
11: Das Projekt ist zwischenzeitlich sehr konkret. Erste Versuche von Autoherstellern, sich da zu engagieren. Und ich denke, dass wir in 5 Jahren das in vielen Autos haben werden.
9: Die Idee dabei, im Auto verbringt man oft viel Zeit und die kann man auch nutzen, um sich messen zu lassen.
10: Ich bekomme am Ende des Tages vielleicht einen Hinweis, wo dann eine E-Mail geschrieben wird vom Fahrzeug. Da steht drin, Thomas, guck mal, vor einem Jahr sah dein Profil so und so aus, jetzt sieht es so und so aus, geh mal zum Arzt.
12: Und das will man?
10: Ja, in meinem Alter, ja, mit entsprechenden Vorbelastungen will man das. Ich muss den Herzinfarkt nicht erleben. Ich kann gerne vorher eine entsprechende Warnung bekommen.
9: Das Frankfurter Messegelände ist mit 300.000 Quadratmetern und rund 4.400 Ausstellern ausgebucht. Die Automechanika gilt als Leitmesse für das Fachpublikum.
13: Weil wir uns hier oder die Aussteller sich hier mit allem beschäftigen, was mit dem Auto passiert, sobald es auf der Straße ist. Also nicht Neufahrzeuge, sondern Ersatzteile, Komponenten, Werkstattausrüstung, Pflege, Individualisierung, all die Dinge, die jeder von uns mit seinem Fahrzeug braucht oder auch Flottenbetreiber brauchen, sobald das Fahrzeug genutzt wird. Und das ist ein gigantischer weltweiter Markt.
9: Die Krise der deutschen Autohersteller und Zulieferer auf der Messe scheint davon wenig spürbar. Die wirtschaftliche Unsicherheit kann hier sogar ein Vorteil sein.
14: Der Branche des Service und der Ersatzteile geht es gut bis sehr gut, weil Menschen immer sparsamer sind und ihre vorhandenen Autos immer länger fahren wollen.
9: Und genau das nützt auch Zulieferern wie SEG aus Stuttgart, die einen kleinen Teil ihres Geschäfts mit dem Recycling gebrauchter Ersatzteile machen. Die sind dann wie neu, für den Kunden in der Werkstatt aber bis zu 30% günstiger, so heißt es hier.
15: Also wir bekommen die Komponenten zurück von dem

0: Händler. Diese werden zerlegt, gereinigt, die defekten Teile werden repariert. Dann erfolgt wieder Zusammenbau auf den Originallinien und dann geht es wieder in den Handel.
1: Auch Zukunftsthemen wie KI, Elektromobilität, Digitalisierung und autonomes Fahren sind zu sehen. Die Automechanika geht noch bis zum 12. September.
2: Autoindustrie, das sind nicht nur die Autobauer, das ist auch der sogenannte Aftermarket, die Ersatzteile, Wartung, Zubehör. Das soll einen Anteil von einem Fünftel bis zu einem Viertel des Gesamtmarkts haben. Deswegen gucken wir jetzt da noch mal drauf mit Jürgen Pieper. Er ist unabhängiger Autoanalyst und Berater. Wie kommt die Automobilindustrie insgesamt, die großen Hersteller in der Krise, die Zulieferer, Teilelieferanten, bei denen soll es besser laufen? Wie kommt das?
3: Ja, die Teilelieferanten machen.

0: Zeit gebraucht und das liefern die Zulieferer eben auch. Ja. Sie liefern beides. Sie liefern zum Hersteller und sie liefern auch diese Ersatzteile. Und das Ersatzteilgeschäft läuft einfach besser, weil die gesamte Konjunktur noch ein bisschen besser läuft als die Autokonjunktur.
1: Jetzt erleben wir die Transformation zur Elektromobilität. Was heißt das? Viele Teile, die ein Verbrennungsmotor hat, ein Verbrennungsauto, werden da gar nicht mehr gebraucht. Wird das dann die Zulieferer, die Teilehersteller auch in die Bredouille bringen?
0: Ja, die Zulieferer sind da eben extrem unterschiedlich aufgestellt. Es gibt solche, die sich immer sehr stark mit Motorteilen beschäftigt haben. Also nehmen wir mal eine Zylinderkopfdichtung, die es in einem Elektroauto nicht mehr gibt. Wenn ich darauf spezialisiert war, solche Hersteller gibt es, dann habe ich ganz langfristig natürlich grundsätzlich schlechte Karten, weil eines Tages werden keine nicht elektrischen Neuwagen mehr gebaut und dann fällt das ganze Geschäft schon mal weg. Das Ersatzteilgeschäft läuft dann natürlich, selbst wenn das E-Auto, Verbrennerauto neu nicht mehr zugelassen werden sollte ab 2035, was auch in Klammern gesagt nicht sehr wahrscheinlich mehr ist, aber sagen wir mal, es ist so, dann würden die Verbrenner trotzdem noch 15 Jahre weiter auf der Straße bleiben. Das heißt, ich habe einen Zeithorizont, der doch noch relativ weit ist. Ja. Und trotzdem, die Transformation hat ihre Opfer. Die klassischen Motorteilehersteller sind Opfer. Andere wiederum profitieren auch davon. Es gibt ein paar Spezialisten für das Batteriemanagement, auch selbst in Deutschland. Oder es gibt einen Reifenhersteller, der interessanterweise sogar von E-Autos profitiert, weil die schwerer sind.
1: Wie wichtig sind denn Innovationen, wie wir sie jetzt auch gesehen haben? Zum Beispiel diese Medizintechnik, die in den Gurt, in das Lenkrad eingebaut wird.
0: Ja, Innovation ist so ein Rettungsweg, ja, für viele Zulieferer, die stark unter Druck sind von ihren Herstellern. Ich kann mit Innovationen vom Hersteller bessere Preise bekommen, weil ich ihm einfach was Neues biete, was andere nicht bieten. Und ich kann mir auch einen eigenen Markt schaffen. Also einige dieser Komponenten. Wir sehen jetzt auf der Automechaniker eben Anbieter von Gesundheitsdienstleistungen quasi im Auto. Das ist ein völlig neues Feld und das kann ich auch nachträglich einbauen. Das heißt, hier kann ich mir einen ganz eigenen, stark wachsenden Markt schaffen.
1: Und haben wir genug von solchen Innovationen?
0: Insgesamt würde ich sagen, waren wir schon mal besser. Genug ist schwer zu beantworten. Es könnte immer mehr sein und es war auch schon mal besser. Aber wir sind immer noch ein Autoland. Ja, das darf man auch nicht ganz vergessen. Wir haben sehr viele Ingenieure, sehr viele Fachleute, die sich seit Jahrzehnten mit dem Auto beschäftigen. Wir haben sehr viel Know-how. Der Level ist immer noch hoch. Aber wir waren eben schon mal schneller und noch stärker.
1: Aber wir sollten es auch nicht zu schlecht reden.
0: Das ist richtig. Also es wird in meinen Augen die letzten zwei Jahre auch zu schlecht geredet. Es ist immer noch ein wirklich kräftiges Autoland.
1: Vielen Dank, Jürgen Pieper, Autoanalyst.
0: Gerne.
1: Das Gespräch haben wir vor der Sendung aufgezeichnet. Der hessische Justizminister Christian Heinz von der CDU will das Strafrecht verschärfen, um kritische Infrastruktur besser zu schützen. Die Nachrichten jetzt mit Jennifer Siegler.
2: Zur kritischen Infrastruktur zählen zum Beispiel Stromnetze, Kraftwerke oder Internetknoten. Heinz schlägt zu ihrem Schutz den neuen Straftatbestand des gemeinschädlichen Hausfriedensbruches vor. Dadurch würde das unbefugte Eindringen und Aufhalten in solchen Anlagen sowie der nicht genehmigte Überflug mit Drohnen unter Strafe stehen. Auch ohne Strafantrag der Betroffenen. Er kündigte eine Initiative im Bundesrat an. Sie sollen fast 6 Milliarden Euro mit illegalem Online-Glücksspiel eingenommen haben. Jetzt hat es eine Großrazzia bei einer Glücksspielbande im Rhein-Main-Gebiet mit Schwerpunkt Frankfurt gegeben. 11 Objekte wurden durchsucht und ein Hauptverdächtiger verhaftet. Die Gruppe soll jahrelang ohne deutsche Lizenz Online-Glücksspiele angeboten haben. Es wurden Vermögenswerte in Höhe von 82 Millionen Euro beschlagnahmt. Am Landgericht Darmstadt wurde heute ein 32-jähriger Raser verurteilt. Er muss 7 Jahre in Haft. Gegen das Urteil kann noch Revision eingelegt werden. Der 32-jährige Angeklagte war im November letzten Jahres auf der Mühlheimer Straße in Offenbach frontal mit einem Auto kollidiert. Die drei Menschen darin starben. Laut Sachverständigen war er mit mindestens 126 km/h über eine vierspurige Straße gefahren, in der Tempo 50 gilt. Um einem weiteren Fahrzeug auszuweichen, sei er dann auf die Gegenfahrbahn gefahren und dort mit dem Auto zusammengeprallt.
1: Ein Pferd auf dem OP-Tisch, da braucht es andere Medizintechnik als beim Hund oder der Katze. Die Uni in Gießen hat in Hessen die einzige universitäre Pferdeklinik. Deutschlandweit gibt es auch nur 5. Die Klinik war jetzt deutlich in die Jahre gekommen, deswegen gibt es ein neues Operationszentrum. Das wurde heute eröffnet.

0: Das hier sind noch die alten OP-Räume der Pferdeklinik Gießen. So eine Pferde-OP ist ganz schön aufwendig, vor allem weil die Tiere ja einige hundert Kilo wiegen. Das Pferd hier hat Bauchbeschwerden und wird heute Morgen vor dem Eingriff nochmal untersucht. Die Uni-Pferdeklinik in Gießen ist mit ihrem Angebot in Hessen einmalig. Auch aus Nachbarbundesländern kommen sie hierher zu Professor Röcken und seinem Team.
1: Ja, wir haben letztendlich die ganze Bandbreite an Patienten, von Hobbypferden bis Sportpferden in den höchsten Klassen. Und die Erkrankungen sind natürlich gerade im orthopädischen Bereich dementsprechend auch unterschiedlich.
0: Nach Gießen in die Klinik kommen aber auch Pferde, die Darmbeschwerden haben oder sich einfach einen Knochen gebrochen haben. Jetzt gibt es das neue OP-Zentrum. Ab nächster Woche wird auch hier in diesen Räumen operiert. Auch wenn hier alles viel größer ist, Pferde und Menschen sind sich dann am Ende doch sehr ähnlich.
1: Letztendlich sind natürlich die Dimensionen etwas andere. Aber wenn man jetzt zurückgeht auf die chirurgischen Verfahren und auch auf das chirurgische Instrumentarium, dann nutzen wir im Wesentlichen Gerätschaften, wie Sie hier ja auch sehen können, die alle aus der Humanmedizin entstammen.
0: 3 Jahre haben sie am neuen OP-Zentrum gebaut. Rund 20 Millionen Euro kostet es, finanziert durch Eigenmittel der Uni und Spendengelder. Drinnen gibt es verschiedene OP-Räume, ausgestattet etwa für das Operieren mittels Computertechnik. Für die Uni ist der Neubau wichtig, aber...
2: Andererseits haben wir aber auch eine Bausubstanz mit etwas über 50% sanierungsbedürftigen Gebäuden. Und das heißt, wir brauchen auch ununterbrochen weitere Mittel.
0: Heute bei der Eröffnung ist auch der Wissenschaftsminister vor Ort und hört die Forderungen der Uni-Präsidentin. Er verspricht im Anschluss den Unis mehr Planungssicherheit.
3: Die nächsten 10 Jahre gibt es eine Planungszusage und eine Verlässlichkeit. Und es ist ganz klar, wenn es konjunkturell wieder aufgeht, werden wir auch noch mal eine Schippe drauflegen, was die Frage von Hochschulbauten angeht. Das machen wir in der Landesregierung gemeinsam im Dialog mit dem Finanzministerium. Klares Bekenntnis, dass Spitzenforschung auch gute und moderne Gebäude gebaut.
0: Mit dem neuen OP-Zentrum in Gießen sollen auch Studierende Einblicke in die Spitzenmedizin der Zukunft bekommen. Jetzt, wo alles viel größer und neuer ist, hofft man auch, neue Studenten anzulocken. Fest steht, alle freuen sich, in den neuen Räumen zu arbeiten.
1: Man muss sagen, es ist letztendlich so ein bisschen wie das Warten auf die Bescherung an Weihnachten. Man fiebert drauf hin und wenn es dann ist man höchst erfreut und höchst glücklich.
0: Jedes Jahr werden bis zu 2000 Pferde in Gießen behandelt. Die Patienten hier hatten zwar schon ihre OPs und sind auf dem Weg der Besserung. Bei neuerlichen Beschwerden werden sie dann aber in Zukunft im neuen OP-Zentrum operiert werden.
4: Wenn wichtige Medikamente knapp werden, bleibt das nicht ohne Folgen. Lieferengpässe treffen erstmal Krankenhäuser und Apotheken. Die müssen dann kurzfristig nach Alternativen für ihre Patienten suchen. Seit Dezember letzten Jahres fehlt ein Medikament, das zur Veneneinleitung bei schwangeren Frauen eingesetzt wird. Und das stellt Geburtskliniken vor große Herausforderungen.
5: Vor 2,5 Monaten war es soweit. Der Geburtstermin von Lenny, Lenas zweitem Kind im Klinikum Kassel, stand an. Lena Schaumann war allerdings schon 10 Tage über dem Geburtstermin und hatte noch keine Wehen.
6: Je mehr der errechnete Termin überschritten war, desto seelisch anstrengender war das für mich. Also ich habe wirklich gemerkt, dass irgendwann zweifelt man fast dran, dass dieses Kind noch kommt. Und dann saß ich eben im Krankenhaus und dann hieß es, wir sollten vielleicht mal einleiten. Folgende Möglichkeiten gibt es. Möglichkeit Nummer 1 ist die und die, ist übrigens nicht lieferbar. Möglichkeit Nummer 2, Möglichkeit Nummer 3.
5: Lena Schaumann entscheidet sich gegen die Einleitung und für den Kaiserschnitt. Einleitungsmethode Nummer 1 wäre bei ihr das Minprostin-Gel gewesen. Ein Medikament, das seit Dezember 2025 nicht lieferbar ist. Es wird vor allem bei Frauen zur Geburtseinleitung eingesetzt, die wie Lena Schaumann bereits einen Kaiserschnitt hatten. Das Klinikum Kassel schreibt uns: Der derzeitige Lieferengpass von Minprostin-Gel stellt die Geburtshilfe am Klinikum Kassel zwar vor Herausforderungen, allerdings stehen für die Geburtseinleitung weiterhin verschiedene etablierte und wirksame Alternativen zur Verfügung, die eingesetzt werden können. Der Hersteller Pfizer schreibt uns, dass die globale Verknappung des Wirkstoffs Dinoproston zum Lieferengpass führt. Alternativen sind mechanische Einleitung mit dem Ballonkatheter und der Venentropf.
7: Die Einlage des Ballonkatheters empfinden viele Frauen als schmerzhaft und unangenehm. Die Erfolgsrate mit einem Ballonkatheter allein ist sehr gering. Daher müssen wir anschließend mit Oxytocin-Wehentropfen beginnen.
5: Wenn Oxytocin über den Wehentropf überdosiert wird, besteht aber die Gefahr eines Wehensturms. Das sind Wehen mit zu hoher Intensität, bei der ein Riss der Gebärmutter droht. Das ist insbesondere bei Frauen, die schon einen Kaiserschnitt hatten, eine Gefahr.
7: Auch bei dem Oxytocin-Wehentropf, man muss irgendwann die Einleitung abbrechen, wenn man keinen Erfolg hat. Und dann hat man die Möglichkeit, entweder am zweiten Tag nochmals zu beginnen oder leider muss manchmal die Schwangerschaft mit einem Kaiserschnitt beendet werden.
5: Die alternativen Methoden sind also mit möglichen Komplikationen verbunden. Laut Experteneinschätzung stellt der Lieferengpass ein erhebliches Problem für die Frauengesundheit dar. Die Geburt war für Lena Schaumann trotzdem eine gute Erfahrung. Lieber hätte sie eine natürliche Geburt erlebt.
6: In meinem Fall war mein Kind nur zu spät. Es ging ihm gut. Es gibt ja aber auch Gründe, wo eingeleitet wird, die vielleicht medizinisch notwendig sind. Und wenn du dann natürlich diese Sachen nicht hast, ist es ja noch mal ein ganz anderes Level wie, wie jetzt bei mir. Ne? Und natürlich geht ein Kaiserschnitt. So, das geht wahrscheinlich so ziemlich bei jedem von uns. Trotzdem ist es eine andere Art der Geburt.
5: Ein globaler Lieferengpass, der die Veneneinleitung von schwangeren Frauen, insbesondere von denen, die bereits einen Kaiserschnitt hatten, erschwert. Ab Oktober dieses Jahres soll Minprostin wieder lieferbar sein.
4: Der Kreis Offenbach hat eine Haushaltssperre verhängt. Nochmal Nachrichten mit Jenny.
8: Ja, dem Kreis Offenbach droht ein deutlich höheres Defizit als geplant. Deshalb zieht er die Ausgabenbremse. 12,8 Millionen Euro sollen zusätzlich eingespart werden. Besonders stark betroffen ist der Sozialbereich. Hier werden bereits genehmigte Ausgaben in Höhe von 7 Millionen Euro gesperrt. Ja, und wir bleiben in Offenbach. Es gibt ja sehr viele Scherze über Offenbacher Autofahrer und die haben offensichtlich einen Grund. Die Stadt Offenbach ist Deutschlands Spitzenreiter bei Kfz-Schäden, bereits zum dritten Mal in Folge. Das teilte der Gesamtverband der deutschen Versicherungswirtschaft heute mit. Die Schäden in der Kfz-Haftpflicht sind in Offenbach fast 40% höher als im Bundesdurchschnitt. Ex-Nationaltorhüter Eike Immel hatte sich immer wieder Geld von Bekannten geliehen und nie zurückgezahlt. Heute wurde er am Landgericht Marburg zu einer Bewährungsstrafe von 2 Jahren verurteilt. Bereits zu Beginn des Prozesses räumte Immel die Taten ein und berichtete vor Gericht, dass eine Kokainabhängigkeit ein Mitgrund für die Taten gewesen sei. Der Ex-Fußballprofi hat in insgesamt 107 Fällen verschiedene Personen um insgesamt 34.000 Euro betrogen. Jedes Mal hatte er von einem finanziellen Engpass gesprochen. Das war's von den Nachrichten. Zurück zu Andreas.
4: Ein Riss im Gewölbe, das ist nicht gut. Deswegen ist ein Teil des Königsplatzes in Kassel gesperrt worden. Denn was kaum jemand weiß, unter Kassels zentralem Innenstadtplatz befindet sich seit den 50er Jahren unterirdische Räumlichkeiten. Und die sind marode. Wir haben mal geschaut, was genau das Problem ist und wie man es lösen will.
9: Viele in Kassel haben sich schon gewundert, was sollen diese Markierungen auf Kassels zentralem Innenstadtplatz, dem Königsplatz?
10: Sieht aus wie die Fläche für Sportveranstaltungen, oder? Oder andere Veranstaltungen. Eine Spielfläche für Kinder, keine Ahnung.
9: Georg Förster, der Bauamtsleiter der Stadt, hat die Erklärung. Hier darf nichts mehr draufstehen, was schwerer als 3,5 Tonnen ist. Der Grund: Einsturzgefahr. Das hat eine Begehung gezeigt.
11: Dort wurde festgestellt, dass der Handlungsbedarf inzwischen dringlich ist. Und wir haben uns deswegen entschieden, jetzt erstmal abzulasten. So nennen wir das.
9: Runter geht's in die maroden Königsplatz-Katakomben.
11: Achten Sie auf Ihren Kopf, da kann man sich stoßen.
9: Wie einsturzgefährdet sind Sie? Und was will Georg Förster und sein Team nun tun? Das Hauptproblem: zu viel Wasser.
11: Na, das Grundwasserthema ist ja in der gesamten Innenstadt relevant. Also im Grunde alle Häuser, die ganzen Tiefgaragen, die haben Grundwasserpumpen, die rund um die Uhr laufen. Und immer wenn die ausfallen, laufen dann nach und nach die unteren Etagen voll. Also das ist ein Problem hier in der gesamten Innenstadt.
9: Das Wasser lässt die Mauern bröckeln. Sie beginnen sich zu bewegen und es entstehen Risse.
11: Ja, Sie sehen ja im oberen Bereich die Feuchtigkeitsschäden. Sie sehen auch gewisse Rissbilder dort schon, ja, diese Risse da. Und wir mussten mit diese Stahlträger einziehen, um überhaupt die Standfestigkeit dieses Objektes hier zu gewährleisten.
9: Aber Stützen und Stahlträger helfen leider nicht mehr hier bei den tragenden Wänden.
11: Es ist leider nicht möglich, Gewölbe mit Baustützen einfach zu sichern, weil die Statik so ist, dass die Kraft nach außen abgetragen wird. Und wenn da, wo die Kraft abgetragen wird, Rissbildung ist, dann werden die Ingenieure nervös.
9: Deshalb haben sie sich entschieden, nun alles mit einem besonderen Mörtel zu verfüllen. Das passiert erst im kommenden Frühjahr. Bis dahin bleibt hier oben alles noch gelb markiert, damit sich nicht aus Versehen schwere Lkw hier draufstellen.
11: Rein praktisch ist es so, dass man hier ganz normal drüber laufen kann, auch in den nächsten Monaten, wo das hier noch nicht verfüllt wird. Es geht wirklich bloß um die Veranstaltungen letzten Endes.
9: Brauchen tut die Räume unterm Platz ohnehin niemand mehr. Für alle über der Erde gilt, keine Angst beim nächsten Gang über den Königsplatz. Hier ist alles sicher.
4: Einmal im Jahr verleihen wir den goldenen Onkel Otto für das dollste Dorf des Jahres bei unserer großen Spielshow, die live im hr-Fernsehen übertragen wird. Vier Finalisten treten gegeneinander an. Alle waren im vergangenen Jahr in unserem wöchentlichen Hessenschau-Format Dolles Dorf der Woche. Und sie haben sich in diesem Jahr durch Publikumsabstimmung fürs Finale qualifiziert. Dabei müssen Denksport und Geschicklichkeitsaufgaben gelöst werden. Präsentiert wird die Show wieder von Jens Kölker und Kate Metzig. Und Kate war mit in Ebersgönz, das ist ein Stadtteil von Butzbach, um sich ein bisschen umzuschauen, was da so los ist im Finaldorf am Nordrand der Wetterau.
12: Mau Mau, kennst du, gell? Bei 727, bei 8 Aussätzen. Bisschen aus der Mode? Denkst du nicht in Ebersgönz? Da ist das der Dorftreff mit Karten. Und diesmal sogar mit Kate. Kate Menzig, Moderatorin beim Dollen Dorffinale am Sonntag. Ebersgönz maut im großen Stil auf Vereinsebene.
13: Mau Mau!
12: Ebersgönz gehört zu Butzbach, hat 700 Einwohner. Langgönz und Polgönz sind um die Ecke und am Ortseingang sei ja das Wappen, schwört Stefan, der Ortsvorsteher, flucht leise das Sch-Wort und beginnt mit dem Freilegen. Erstaunlich lange Zeit später, voilà, die Gans von Gönz als Wappentier. Das Original gibt's auch, Dorfkirche, Kanzeldach. Der Übergang von Kopf zu Hals ist bei Gänsen eher marginal, Kronen halten da selten. Okay, tatsächlich hat es was mit der Reformation zu tun, aber das führt jetzt hier zu weit. Wo wir aber nun schon mal bei Krone und Gedöns sind, Ebersgönz hat eine Königinnendichte, dagegen ist der europäische Hochadel mehr ein Flachwurzler. Ben hat sogar einen Königinnenhandel.
14: Die hat einen schönen Hinterleib. Darf man nicht sagen. Eieiei. Wir stehen jetzt hier vor diesen kleinen Begattungseinheiten, wo in jedem bestenfalls eine Königin drin ist.
12: 4000 Begattungseinheiten jedes Jahr. Jede Königin kriegt einen Erkennungspunkt, quasi Kronenersatz.
14: Der Kunde bestellt die bei uns.
15: Ja.
14: Ja, und wir holen die raus, zeichnen die entsprechend. Mhm. Man dann geht die noch mit ein paar Begleitbienchen in den kleinen Kasten, in den sogenannten Versandkäfig. Und dann geht die in die ganze Welt.
12: Apropos gekrönt, Ebersgönz geht mit Wahnsinnskandidaten ins dollste Dorffinale.
15: Cora, die Sportliche.
16: Nico, der Geschickte.
17: Stefan, mir geht ein Licht auf.
18: Leo, der Ersatzmann. Ja, oder nicht?
12: Doch, doch. Ich weiß nicht, aber vielleicht sollten wir an der Stelle erwähnen, dass Cora Vize-Weltmeisterin im Kickboxen ist.
15: Also eigentlich bin ich ganz lieb, aber zieht euch warm an. Das Geile am Kickboxen, dass man den ganzen Körper trainiert, dass man das theoretisch, wenn man das möchte, auch sein ganzes Leben lang machen kann und dass es einen fit hält.
12: Was man nicht alles findet, wo man es nicht sucht, auf dem 700-Seelendorf. Nico ist übrigens der Mann für alles Feinmotorische und ein geschliffener Interviewpartner, der seine Qualitäten einzuordnen weiß.
19: Meinst du, das reicht?
17: Ja.
19: Kommst du mit klar?
17: Ja.
19: Wettbewerb?
17: Ja.
19: Ja, das ist aber auch hart.
17: Ja. Aber es reicht.
19: Du hast jetzt 5-mal Ja gesagt. Kannst du den ganzen Satz auch?
17: Ja, das reicht.
12: Ja, und da war sie wieder. Die berühmte Hoffnung, auf dass sie zuletzt sterben möge, was uns final zu Stefan bringt, dem Schlauwi von Ebersgönz. Tägliches Intensivtraining formt des Ortsvorstehers Hirn.
15: Wo stand das einzig hessische Atomkraftwerk?
13: Biblis.
20: Das ist der längste Fluss in Hessen.
13: Der Main ist es nicht. Nee. Fulda, 213 Kilometer.
21: Siehste, und jetzt kommt der Fehler.
13: Ich denke, ich weiß alles.
21: Blöderweise

0: Gegner auch. Tag der Wahrheit, Sonntag, beim Dolstendorf-Finale hier bei uns im hr-Fernsehen. Präsentiert auch von Kate Manzig. Schau mal an, Ebersgöns, man gönnt sich ja sonst nix.
1: Wie vermittelt man Jugendlichen, was hinter Begriffen wie Nachhaltigkeit oder Fairness steckt? Dafür bietet die Stadt Frankfurt in Kooperation mit Eintracht Frankfurt ein besonderes Bildungscamp an. Mit Workshops für fast 2000 Frankfurter Schüler. Fair Kickt heißt das Projekt.
2: Wie fühlt man sich als Teil einer Lieferkette, die Waren durch die ganze Welt bewegt? Gut, wenn jeder auf jeden achtet. Kann man mit Knete und Handy einen Geschwisterstreit friedlich lösen? Ja, als Stop-Motion-Film. Und kann man Nachhaltigkeit schmecken? In vielen Workshops lernen Kinder und Jugendliche beim Fair Kickt am Waldstadion, dass alles irgendwie mit Fairness zu tun hat. Wer kann, kocht heute fair, also nachhaltig, bio und gesund.
3: Also bio nehmen wir eher weniger zu Hause. Und Nachhaltigkeit, ich schaue nicht drauf, wir kaufen einfach ein. Also ich will versuchen, neue Rezepte zu lernen.
2: 3 Wochen lang gibt es in den Räumen der Frankfurter Eintracht Kunst-, Bewegungs- und Klimaworkshops. Alles in fair. 5. bis 10. Klässler aus 25 Schulen nehmen teil, rund 1700 Jugendliche. Der Anspruch der Veranstaltung ist klar.
4: Unser Wunschziel ist, dass das Thema Nachhaltigkeit Spaß macht.
2: Upcycling mit EM-Fahnen zum Beispiel.
4: Wir haben hier unter anderem so einen Nähworkshop und da haben gestern die Schülerinnen diese Säcke genäht, also aus den Fahnen. Und jede Klasse, die hier bei Fair Kickt teilnimmt, bekommt so einen Beutel. Und da drinnen sind 3 fair produzierte Fußbälle, die die mit nach Hause nehmen.
2: Faire Produktionsbedingungen, Klimaschutz, nachhaltiger Konsum und gesellschaftliche Werte. Das alles sollen die Kinder und Jugendlichen bei Fair Kickt noch bis Ende September hautnah erleben.
1: Ja, spannendes Projekt. Nach der Tagesschau sind Sie bei den Kollegen von MEX, unserem Marktmagazin. Heute ein Schwerpunkt zum Thema Baupfusch und was man beachten sollte, wenn man sich den Traum von der eigenen Immobilie erfüllen möchte.
5: Und um 21.45 Uhr gibt es nochmal die späte Ausgabe der Hessenschau.
1: Und jetzt noch das Wetter. Morgen ist dann Christian Gesang an dieser Stelle für Sie da und du auch wieder.
5: Ich bin da, genau. Bis dann.
1: Schönen Abend. Tschüss.
5: Ciao.
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7: Heute Morgen werden sich viele gewundert haben. Plötzlich war es nämlich ganz schön kühl und damit willkommen zum Hessenwetter um 7:45 Uhr, liebe Zuschauer. Ja, das war nach dem gestrigen Tag wirklich nicht zu erwarten. Da haben wir nämlich oft Temperaturen von über 30 Grad gemessen. Wir schauen mal deutschlandweit auf die Hitzetage dieses Jahr. Hier rot bzw. orange unterlegt. Das waren nämlich oft doppelt so viele, besonders im Westen und Süden teilweise 3-mal so viele Hitzetage im Vergleich zum Mittel der Jahre 1991 bis 2020. 2020.

0: Rekord aus 2003 mit 60 Hitzetagen übrigens übertroffen. In Frankfurt am Main sind es dieses Jahr 50 Hitzetage im Vergleich zu üblicherweise 16. Kommen wir zur Vorhersage. Heute Nacht ist es meistens trocken. Schauer gibt es nur im Norden vereinzelt. Im Süden klart es verbreitet auf und örtlich bildet sich Nebel. Morgen erwartet uns ein Mix aus Sonne und Wolken und es bleibt trocken. Die Luft kühlt heute Nacht auf Werte zwischen 11 und 6 Grad ab. Morgen bleibt es ähnlich wie heute, eher herbstlich mit Tageshöchstwerten zwischen 15 und 23 Grad. In den kommenden Tagen steigen die Temperaturen dann wieder leicht an. Dabei wechseln sich Sonne und Wolken ab und es ist auch kein Regen in Sicht. Nur am Sonntag gibt es dann viele Wolken, die auch mal Regen oder Schauer bringen. Ja, mit den Hitzetagen ist es also wahrscheinlich vorbei. So viel zu den Aussichten. Tschüss.
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1: Guten Abend, ich begrüße Sie zur Tagesschau. Es war hitzig, es war laut und es wurde fast pausenlos attackiert. Bei der Generaldebatte zum Haushalt war die Stimmung im Bundestag heute besonders gereizt. Vor allem während des Schlagabtauschs zwischen AfD-Chefin Weidel und Bundeskanzler Merz. Beide teilten hart aus. Weidel warf der Bundesregierung Totalversagen vor. Schwarz-Rot sei am Ende. Merz dagegen bezeichnete Weidel und ihre Partei als destruktive Kraft. Die AfD versuche, Deutschland zu destabilisieren.
2: Nach dem Erfolg der AfD bei der Landtagswahl in Sachsen-Anhalt nutzt Parteichefin Alice Weidel die Generaldebatte als Bühne für einen scharfen Angriff auf die Union und den Kanzler.
3: In Sachsen-Anhalt haben die Bürger sie nicht nur abgestraft, sondern ihre Partei, die CDU, pulverisiert. In Mecklenburg-Vorpommern sind sie bereits Kleinstpartei und im Bund auf dem besten Weg dahin. Zu Recht.
2: Friedrich Merz als Nächster am Pult entgegnet selbstbewusst und kämpferisch.
4: Die absolute Mehrheit haben sie nicht und die werden sie in Deutschland auch nicht erzielen. Nirgendwo in Deutschland werden sie mit dieser Politik die Mehrheiten bekommen. Sie sind und sie bleiben, Frau Weidel, eine destruktive Kraft.
2: Während seiner Rede immer wieder Zwischenrufe und Pfiffe aus der AfD-Fraktion. Mehrfach greift die Bundestagspräsidentin ein.
5: Also wir sind hier jetzt nicht auf dem Fußballplatz. Heben Sie sich das fürs Wochenende aus. Wenn das jetzt hier noch mal passiert, so ein Verhalten, schmeiße ich Sie hier raus. Mir reicht es jetzt hier.
2: Eine harte Debatte und aus der Opposition der Vorwurf, die Bundesregierung sei mitverantwortlich für das Erstarken der AfD.
6: Ich finde, es gehört, das kann ich Ihnen jetzt nicht ersparen, zu einem der größten Fehler, die die Union unter Ihrer Führung, Herr Merz, in den vergangenen Jahren gemacht haben, dass Sie sich haben anstecken lassen von den Verlockungen des Populismus.
7: Dass diese braune Saat trotzdem so gärt, das liegt daran, dass Sie mit Ihrer Politik des sozialen Kahlschlags den Nährboden dafür schaffen.
2: Union und SPD verteidigen ihre Reformen, stellen Änderungen in Aussicht. Und SPD-Fraktionschef Mirsch wendet sich direkt an die AfD.
8: Das beste Rezept gegen Ihre Politik ist die Verfassung der Bundesrepublik Deutschland. Das sage ich Ihnen. Denn all die Dinge, die Sie hier sagen, verstoßen gegen die Verfassung.
2: Fast 4 Stunden Generaldebatte. In weiten Teilen war das für die Beteiligten nicht einfach ein Rededuell, sondern ein hitziger Schlagabtausch.
1: Und damit gleich weiter zu Matthias Deiß in Berlin. Wie haben Sie die Debatte heute?

0: heute erlebt?
1: Vor allem als Redeschlacht zwischen Weidel und Merz die Oppositionsführerin siegestrunken nach dem starken Wahlergebnis in Sachsen-Anhalt, der Kanzler zu Beginn erkennbar aufgebracht, hat sich dann zu einem Frontalangriff entschieden. Die Remigrationspläne der AfD hat er als ethnische Säuberung bezeichnet, nach der in Deutschland ganze Wirtschaftszweige inklusive der Pflege ihren Betrieb einstellen müssten. Ein schwerer Vorwurf, der zu lauten Protesten im AfD-Lager geführt hat. Merz hat dann außerdem versucht, das einzulösen, was er am Montag nach der Wahl versprochen hatte, zu erklären, warum es die verabredeten Reformen braucht. Im Kern, so der Kanzler, um das Wohlstandsversprechen und das Versprechen auf Frieden und Freiheit auch den kommenden Generationen machen zu können. Das war auch der Versuch, in unruhigen Zeiten wieder mehr Zuversicht zu verbreiten. Ob das bei den Bürgerinnen und Bürgern auch ankommt, steht auf einem anderen Blatt.
0: Dankeschön für diese Eindrücke, Matthias Deiß in Berlin. Der Kurs der Bundesregierung wird auch von den Städten und Kommunen ganz genau beobachtet. Dabei geht es vor allem ums Geld, das fast überall fehlt. Der Deutsche Städtetag fordert jetzt vom Bund eine jährliche Finanzspritze von 30 Milliarden Euro. Probleme bereiten nicht nur die steigenden Ausgaben. Vielen Kommunen drohen auch massive Einnahmeverluste, wie am Industriestandort Neckarsulm.
2: Das Werk von Audi in Neckarsulm. Jahrzehntelang Garant für den Wohlstand der baden-württembergischen Stadt. Doch der Autobauer ist in der Krise. Und die Stadt Neckarsulm muss schon jetzt an vielen Stellen sparen. Die Stadtbibliothek kann nicht saniert werden, genauso wenig wie diese Sporthalle. Und auch die Modernisierung des Skateparks fällt aus. Für den Oberbürgermeister noch das kleinste Problem.
3: Wir müssen an unseren Personalkosten sparen, wir müssen sparen bei den Investitionen, wir müssen sparen bei den laufenden Kosten, weniger kulturelle Veranstaltungen beispielsweise, weniger ÖPNV-Angebot. Das sind die Dinge, die die Menschen spüren werden.
2: Immerhin, aus den goldenen Zeiten hat Neckarsulm Rücklagen, noch. Deutschlandweit sind die Kommunen nach jahrelangen Überschüssen in den vergangenen Jahren immer weiter ins Minus gerutscht. 2023 betrug das bundesweite Defizit 6,8 Milliarden Euro. 2024 waren es schon 24,8 Milliarden, im vergangenen Jahr dann 31,9 Milliarden Euro. Der Städtetag erwartet, dass das Defizit noch größer wird und will Geld aus dem Bundeshaushalt.
4: Und wir brauchen jetzt eine Soforthilfe, damit wir handlungsfähig bleiben. Umsatzsteuerpunkte, den gesamten Haushalt des Bundes noch einmal anzuschauen. Wo können wir den Kommunen helfen, damit vor Ort die Demokratie nicht flöten geht?
2: Auch in Neckarsulm ist die Angst vor einer ungewissen Zukunft groß. Hier fürchten viele, dass die besten Zeiten hinter ihnen liegen.
0: In der Straße von Hormus haben sich die USA und Iran erneut angegriffen. Das US-Militär zerstörte nach eigenen Angaben 5 iranische Öltanker. Irans Revolutionsgarden wiederum griffen einen US-Stützpunkt in Jordanien und mehrere Schiffe an. Aus der Region werden auch neue Kämpfe zwischen Saudi-Arabien und der Houthi-Miliz im Jemen gemeldet. Nach Angaben der pro-iranischen Miliz flog Saudi-Arabien Luftangriffe auf verschiedene Gebiete des Jemen. Zuvor waren bei Houthi-Attacken auf saudische Ölanlagen mehr als 70 Menschen verletzt worden. Die Angriffe in der Region ließen auch die weltweiten Ölpreise wieder steigen, mit Folgen für die Autofahrerinnen und Autofahrer hierzulande. Schon seit Ende des Tankrabatts, Ende Juni, sind die Preise für Benzin deutlich gestiegen. Das zeigen Auswertungen des ADAC. Im August lag der Durchschnittspreis von Super E5 bei etwa 2,20 Euro pro Liter. In den vergangenen Tagen hat sich der Literpreis noch einmal verteuert, im Schnitt auf 2,32 Euro.
5: Eine Tankstelle in Leverkusen. Am Mittag sind die Preise hier hochgeschossen. Je nach Sorte auf etwa 2,50 Euro pro Liter.
6: Ja, teuer. Teuer, gut. Das, Gott sei Dank muss ich nicht viel Auto fahren.
7: Wir hatten ja einmal schon so eine, ich weiß nicht mehr genau, wie es ganz hieß, eine Bremse, damit es günstiger war. Ich glaube, das könnte man wieder einführen.
5: Die deutschen Spritpreise gehören im EU-Vergleich zu den höchsten. Ende August war Dänemark Spitzenreiter mit 2,52 Euro für den Liter Super. Deutschland lag auf Platz 3 mit 2,24 Euro im Tagesdurchschnitt. Im Nachbarland Polen kostete der Liter nur 1,52 Euro. Am günstigsten war er in Malta mit 1,34 Euro. Hauptgrund für die hohen Preise in Deutschland seien Steuern und Abgaben, so der ADAC, etwa die CO2-Abgabe.
8: Wir sehen einfach, dass viele Menschen noch nicht auf die Elektromobilität umsteigen können und gleichzeitig aufs Auto angewiesen sind. Und deshalb muss man sehr genau die Belastungen prüfen. Und hier sind die Belastungsgrenzen erreicht.
5: Der Staat könnte Sprit billiger machen. Das sehen viele Wirtschaftswissenschaftler aber kritisch. Davon profitierten eher reichere Haushalte, denn die verbrauchen mehr Sprit.
9: Besser ist eine gezielte, direkte Entlastung, so wie eine Pro-Kopf-Zahlung für einkommensschwachen Haushalte oder finanzielle Hilfe für kleine Betriebe. Und mittelfristig brauchen wir mehr Wettbewerb bei Raffinerien und Großhandel.
5: Die Mineralölwirtschaft steht im Verdacht, übergroße Gewinne zu machen. Das Bundeskartellamt prüft derzeit, ob die Preiserhöhungen rechtmäßig sind.
0: Dieser neue Langstreckenmarschflugkörper aus den USA soll künftig in Sachsen hergestellt werden. Vom kommenden Jahr an will das US-Rüstungsunternehmen Covenant dort die Produktion hochfahren. Im ersten Jahr 1.000 Stück, ab 2028 5.000. Nach eigenen Angaben soll der Standort bei Leipzig Covenants größtes Werk weltweit werden. Hat Israels Premier Netanyahu eine Warnung vor dem Hamas-Überfall im Oktober vor 3 Jahren ignoriert? Das berichtet jedenfalls die Zeitung Haaretz. Demnach soll Netanyahu einige Tage zuvor einen Anruf aus den Vereinigten Arabischen Emiraten erhalten haben. Präsident Bin Zayed habe auf einen bevorstehenden Großangriff aufmerksam gemacht. Netanyahu dementiert und will die Zeitung verklagen. In Israel sorgt der Bericht aber für großes Aufsehen. Und damit gleich weiter zu Pia Steckelbach in Tel Aviv. Im Oktober wird ja in Israel gewählt. Wie gefährlich könnten Netanyahu diese Vorwürfe nun werden?
10: Es gab ja bereits in der Vergangenheit Berichte darüber, dass Netanyahu vor dem 7. Oktober Warnungen ignoriert haben soll. Dieser hier ist besonders konkret und belastend. Wir sprechen von hoher politischer Ebene. Das Telefonat mit dem Präsidenten der Vereinigten Arabischen Emirate soll 45 Minuten gedauert haben. Der Inhalt: die Drohung mit einem Angriff, die von dem damaligen Politchef der Hamas im Gazastreifen persönlich gekommen sein soll. In Israel fordert die Opposition erneut eine unabhängige Untersuchungskommission zu den politischen Versäumnissen rund um den 7.10. Netanyahu lehnt das ab. Wir haben heute mit Politikwissenschaftlern gesprochen. Die gehen nicht davon aus, dass dieser jüngste Bericht Einfluss auf die Wahlen nehmen wird. Netanyahus Anhänger dürften, wie ja auch Netanyahu selbst und wie im Fall von vorherigen Berichten, auch diesen hier als politisch motivierte Kampagne und Falschmeldung abtun.
0: Dankeschön. Pia Steckelbach in Tel Aviv. Er ist einer der Spitzenkandidaten bei der Abgeordnetenhauswahl in Berlin in 1,5 Wochen, Steffen Krach von der SPD. Überschattet wird sein Wahlkampf jetzt von Ermittlungen der Staatsanwaltschaft Hannover. Zu den Hintergründen teilte die Behörde nichts mit. Sie bestätigte aber, dass Objekte in Hannover und Berlin durchsucht wurden. Dem RBB sagte Krach, er vermute, dass es bei den Vorwürfen um Bestechlichkeit gehe während seiner früheren Tätigkeit in Hannover. Die Vorwürfe seien aber absolut haltlos. Er habe nichts zu verbergen. Wer den Personalausweis oder den Führerschein vorzeigen muss, greift wohl meistens zum Portemonnaie. Bald könnte aber auch das Smartphone reichen. Bundesdigitalminister Wildberger hat heute seine Pläne für eine digitale Brieftasche vorgestellt. Damit soll man sich ab dem nächsten Jahr europaweit ausweisen können. Eine App verwahrt dann digitale Identitätsnachweise und Plastikkarten könnten zu Hause bleiben.
11: Führerschein und Fahrzeugpapiere bitte. Bei der Polizeikontrolle im Portemonnaie und im Handschuhfach kramen soll bald der Vergangenheit angehören. Ab Januar 2027 soll sich jeder, der will, die vom Staat herausgegebene ID-Wallet kostenfrei aufs Handy laden und darin Dokumente wie die Mitgliedskarte fürs Fitnessstudio, aber auch offizielle Papiere wie Führerschein oder Personalausweis speichern können. Zunächst soll es einfacher werden, sich online auszuweisen. Schrittweise sollen weitere Funktionen hinzukommen.
12: 10er-Karte fürs Hallenbad oder Bahn perspektivisch natürlich, all diese Dinge. Und das, da ist auch der kommunalen Vielfalt keine Grenzen gesetzt.
11: Zum Start soll die App bei rund 40 Anbietern genutzt werden können. Auch beim Abschluss von Handyverträgen oder bei der Post.
13: 390.000 Bürgerinnen und Bürger in Deutschland holen jeden Tag Pakete bei uns in den Filialen und im Paketshops ab, müssen ihren Ausweis vorzeigen.
11: Die App müsse dabei verhindern, dass Unternehmen zu viel von Nutzern erfahren.
14: Meine Erwartung an die Bundesregierung ist, dass sie eine Infrastruktur, eine App vorlegen, wo der Datenschutz, wo die IT-Sicherheit von vornherein mitgedacht wird, damit wir größtmögliche Akzeptanz und Vertrauen in der Bevölkerung bekommen.
11: Inwieweit das gelingt, wird

0: wird sich im kommenden Jahr zeigen.
1: Mehr als drei Jahrzehnte regierte König Harald V. Norwegen. Nach seinem Tod am 28. August wurde er heute in Oslo beigesetzt. Zahlreiche Norwegerinnen und Norweger haben sich zum Trauermarsch versammelt, gemeinsam mit prominenten Gästen aus aller Welt. Harald war mit 89 Jahren der älteste amtierende König Europas. Während des Gottesdienstes im Osloer Dom wurde im ganzen Land eine Schweigeminute abgehalten.
2: Norwegen nimmt Abschied von König Harald. Fast 250.000 Menschen sind am Mittag in die Osloer Innenstadt gekommen. Sohn Håkon führt den Trauerzug an. Hinter ihm viele ausländische Gäste, Vertreter der wichtigsten Königshäuser sowie Staats- und Regierungschefs, unter ihnen auch Bundespräsident Steinmeier. Mit seinem Humor und seiner menschlichen Wärme hat Harald Norwegen geprägt. Er war jemand, der das Land geeint hat. Er hat alle umarmt. Er war ein Teil unserer Identität. Weil er ein großartiger König war, möchte ich ihm heute Respekt zollen. Zu Beginn des Gottesdienstes eine Schweigeminute für einen Mann, der seinem Land auch viel Trost gespendet hat, vor allem nach dem Attentat von Utøya 2011. Zuletzt appelliert er immer wieder an die Vielfalt seines Landes. Er machte Norwegen größer. Er sprach von einem Wir in Norwegen. Auf der Festung Akershus findet Harald V. seine letzte Ruhestätte. Ab heute richten sich nun alle Blicke auf den neuen König, Håkon den 8. Er muss nun die norwegische Monarchie in die Zukunft führen.
1: Und hier nun die Wettervorhersage für morgen, Donnerstag, den 10. September.
3: Von Westen erreicht uns hoher Luftdruck. Morgen und in den Tagen danach haben wir es daher meist mit ruhigem Wetter zu tun. In der Nacht bleibt es meist trocken. Vom Südwesten bis zur Oberpfalz ist es wolkenlos, stellenweise bildet sich Nebel. Nur vereinzelt am Vormittag im Norden und Osten Tropfen. Am Tag ist es sonst meist trocken, Sonne und Wolken im Wechsel. Am sonnigsten ist es vom Südwesten bis nach Franken. In der Nacht 15 bis 3 Grad, am Tag 15 Grad im Harz, 24 Grad am Oberrhein. Die Aussichten. Am Freitag insgesamt mehr Sonne als Wolken, im Nordwesten und an den Alpen am ehesten Schauer. Am Samstag im Süden häufig Sonnenschein, an den Küsten einzelne Schauer. Am Sonntag von Norden her wechselhafter, im Süden ist es weiter sonnig.
4: Pfusch an der Tagesordnung. Hallo zu Max, dass beim Bau nicht alles rund läuft. Fehler geschehen, Ärger entsteht, ist wahrscheinlich unausweichlich. Aber die Dimension, in der Pfusch am Bau inzwischen auch in Hessen stattfindet, ist unglaublich. Die Insolvenzen nehmen zu. Immer wieder melden sich bei uns Familien in der Redaktion, die mittendrin sind, in so einem Bauherren-Pleite-Albtraum. Ihr Traumhaus, eine Ruine und sie selbst pleite.
5: Der Traum vom Eigenheim geplatzt.
6: Wir wissen, dass wir einfach Schulden haben, die wir abbezahlen müssen. Und das war's ohne wahrscheinlich einen Gegenwert.
7: Dann kommen dann immer so Schreiben, mit denen man nichts anfangen kann, bis gar keine Antwort.
5: Die Verantwortlichen abgetaucht. Die Bauherren sitzen auf einem Schuldenberg.
8: Ich würde keinen Bauträgervertrag unterschreiben. Ich finde einfach, in der aktuellen rechtlichen Situation ist es einfach nicht verbraucherfreundlich.
5: Von der Traumimmobilie zum finanziellen Aus. Immer mehr Hessen sind betroffen. 16 Eigentumswohnungen und 4 Reihenhäuser sollten hier 2021 entstehen. Seitdem warten 20 Familien in Worfelden-Büttelborn darauf, endlich einziehen zu können.
9: Ehrlich gesagt hat man keine Lust mehr, weil wir bleiben auf den Kosten sitzen. Einerseits müssen wir einen Kredit bezahlen, andererseits hat man die Mietkosten. Es ist sehr schwer. Es ist wirklich sehr schwer, das Ganze zu stemmen. Die Problematik ist ja, man denkt ja tagtäglich darüber nach.
5: 2023 meldet der Generalunternehmer, die RLH Wohnungsbau GmbH, Insolvenz an. Die Baustelle steht, die Kosten laufen weiter.
10: Wir haben insgesamt 280.000 Euro ungefähr investiert. Die Hälfte davon ist ein Kredit bei der Bank. Und ja, im Moment ist es halt schwer, ne? Man steht hier, man hat eine Bauruine, man zahlt dafür eine monatliche Rate.
5: Obwohl die Käufer bereits über 4 Millionen Euro zusammengerechnet bezahlt haben, dürfen sie das Grundstück nicht

0: betreten. Es gehört der Bank. Die hat dem Bauträger, der das Haus bauen möchte, Geld für das gesamte Projekt geliehen. Als Sicherheit hat sie sich das Grundstück und die Gebäude im Grundbuch mit der sogenannten Globalgrundschuld sichern lassen. Wird eine Wohnung gekauft, liegt zunächst noch das Pfandrecht bei der Bank. Jetzt kommt die sogenannte Freistellungserklärung ins Spiel. Die Bank erklärt darin grundsätzlich, ist die Wohnung bezahlt, wird sie aus der Globalgrundschuld freigegeben. Wenn der Bauträger jedoch pleite geht, muss die Bauträgerbank, hier die Frankfurter Volksbank, die unfertige Wohnung aus der Globalgrundschuld freigeben. Voraussetzung dafür ist, dass ein Betrag bezahlt wurde, der dem tatsächlichen Wert der Wohnung im aktuellen Bauzustand entspricht. Und das ist hier der Fall, sagt uns Rechtsanwältin Manuela Reibold-Rohlinger vom Bauherrenschutzbund. Doch die Bank spielt auf Zeit.
1: Das Gebäude wird nicht fertiggestellt. Und die Bank muss jetzt sehr klar sagen, unter welchen Voraussetzungen sie dieses Grundbuch freigibt, damit die Bauherren Eigentum bekommen und selbst fertigstellen können.
0: Genau auf diese Freistellung warten die Bauherren. Doch es passiert nichts.
2: Seit ungefähr einem Jahr kriegen wir von der Volksbank keine bis wenig aussagekräftige Rückmeldung. Die einzige Rückmeldung, die jetzt gekommen ist, war jetzt kürzlich, dass man dran sei.
0: Auch wir haben die Frankfurter Volksbank Rhein-Main gefragt. Die Bank teilt mit, wir standen und stehen mit mehreren Beteiligten in einem Austausch, um Lösungen zu finden. Und weiter, erschwert wird im geschilderten Fall die Situation dadurch, dass der Insolvenzantrag des Unternehmens mangels Masse abgelehnt wurde und derzeit keine handlungsfähige Vertretung der Gesellschaft besteht. Laut Bank fehlt also jemand, der die Geschäfte ordentlich abwickelt, ein sogenannter Liquidator. Das sieht Anwältin Reibold-Rohlinger anders.
1: Meines Erachtens ist aus den Klauseln im Bauträgervertrag aber klar erkennbar, dass diese Freigabe des Grundbuchs bereits erklärt wurde. Und deshalb benötigt es nach meiner Auffassung keines extra Liquidators. Die Bank muss nur jetzt ganz klar sagen, welche Voraussetzungen geschaffen werden müssen, damit sie das Grundbuch freigibt. Das ergibt sich aus der Freistellungserklärung, die genau geprüft werden muss. Und da müssen die Erwerber und die Bank ins Gespräch kommen.
0: Während die Bank hier also weiter auf Zeit spielt, entstehen nebenan neue Probleme. Direkt neben der Baustelle steht das Haus von Sabrina Bausch und Marius Daum. Durch die Bauarbeiten wurde es beschädigt.
3: Wir haben halt angefangen, 5 Meter in die Tiefe zu bohren oder zu baggern eher gesagt. Und dabei haben sie halt unser Haus untergraben. Es wurde nicht richtig abgefangen alles. Und dann hat unser Haus angefangen, sich zu setzen, immer mehr zu setzen. Innerhalb kürzester Zeit haben sich Risse gebildet, immer größere Risse. Und dann war klar, okay, unser Haus muss abgestützt werden. Und klar, das Sinnbild, was man halt sieht, was in der Erde abgeht, ist natürlich der Bogen.
0: Das Haus verformt sich. Es muss abgestützt werden. Große Teile ihres Grundstücks sind abgesperrt. Der Schaden nach ihren Angaben mehr als 300.000 Euro.
3: Also man betet eigentlich jeden Tag, dass es nicht umfällt und nichts passiert.
0: Denn von der Baustelle drückt metertiefes Wasser aus der Tiefgarage gegen ihre Mauern. Das Problem, es gibt niemanden, der für den Schaden aufkommt.
3: Jetzt warten wir eigentlich darauf, dass es im Klageverfahren vorwärts geht. Aber das zieht sich halt auch ewig, weil das Landgericht Darmstadt halt nicht genug Druck aufbaut, sag ich mal meiner Meinung nach. Weil wir die mündliche Verhandlung jetzt erst im November haben und die ganzen Gegenseiten, die jetzt dazugezogen wurden, die verschieben natürlich diesen Termin immer künstlich, weil dann immer irgendwas nicht passt und wir kommen halt keinen Zentimeter vorwärts.
0: Dahinter steckt eine grundsätzliche Frage. Sind private Bauherren ausreichend geschützt, wenn bei einem Bauprojekt etwas schief geht?
1: Deshalb fordert ja auch der Bauherrenschutzbund eine Umkehrung dieses Rechts, ja, dass man klar macht, die Verbraucher müssen geschützt werden, um solche Situationen, wie sie hier jetzt vorliegen, zu vermeiden. Das heißt, der Private sollte erst bezahlt werden, wenn 96,5% der Leistung erbracht sind. Dann sehe ich, was da ist, ich sehe die Bauzeit, ich kann genau bewerten und auch dann diesen hohen Betrag auf einmal bezahlen.
0: Der Traum vom Eigenheim. Für diese Familien ist er längst zum Kampf geworden. Um ihr Geld, um ihr Eigentum und um die Chance, irgendwann doch noch wirklich anzukommen. Max bleibt dran.
4: Wenn man in die Wirtschaft schaut, das ist schon heftig, wer alles Leute entlässt, abbaut, man sich von ihnen trennt, egal wie man es nennt. In der Autoindustrie, Banken, egal wo man hinschaut. Was dabei untergeht, ist, wie geht es den Menschen damit, denen nach zig Jahren im Unternehmen knallhart gesagt wird, wir brauchen dich nicht mehr hier, aber wir haben eine Abfindung für dich. Was macht das mit einem? Denn für viele ist der Job ja viel mehr als nur ein Arbeitsplatz.
5: Ein Brief vom Arbeitgeber, eine Einladung zum Gespräch.
6: Ich war erstmal total schockiert. So auf einen Schlag, ne? Nach gewissen Jahren. Ne? Warum?
7: Nach 21 Jahren habe ich die Nachricht bekommen, dass es auch andere Möglichkeiten für mich gäbe. Ja, dann begann ein Gespräch über eine Abfindung.
5: Deutschlands Unternehmen bauen Stellen ab und locken Beschäftigte mit hohen Abfindungen zum freiwilligen Abschied.
8: Freiwilligenprogramme werden in der Regel eingesetzt, um sozialverträglich Personalabbau zu machen.
5: Job weg, Abfindung kassiert und dann? Ob Volkswagen, Bayer oder Lufthansa. Der Jobmarkt für Top-Führungskräfte in Deutschland bricht massiv ein. Besonders das mittlere Management gerät unter Druck. Ein Beispiel: Christoph Röcker aus Frankfurt. 21 Jahre war er als Manager beim Schweizer Unternehmen Zülke beschäftigt. Von einem auf den anderen Tag legte ihm das Unternehmen einen freiwilligen Abschied nahe.
7: Und das war natürlich erstmal kein angenehmes Gefühl. Das kratzt schon am Ego, wenn man so eine Nachricht bekommt.
5: Beruflich war er weltweit unterwegs. Sein Job war mehr als ein Gehalt.
7: Also ich habe mich sehr verbunden gefühlt mit dem Unternehmen. 21 Jahre, da passiert sehr viel. Ich habe dem Unternehmen auch viel zu verdanken, den Menschen dort. Und es ist ein Stück natürlich meiner Identität gewesen. Und ist es auch immer noch. Wenn ich über die Firma spreche, sage ich immer noch wir.
5: Und genau dieses Wir wird gerade für viele Beschäftigte zur Vergangenheit. Große Unternehmen bauen weltweit Personal ab. Spitzenreiter ist VW mit 100.000 Stellen. Bosch 13.000, BMW 8.000, DB Cargo 6.000, Lufthansa 4.000. Internationaler Wettbewerb, US-Zölle, der Aufstieg chinesischer E-Auto-Hersteller. Die Anforderungen innerhalb eines Unternehmens ändern sich rasant, werden internationaler, beobachtet Sophia von Rundstedt. Ihr Beratungshaus unterstützt Beschäftigte, die aus diesen Gründen ein Unternehmen verlassen müssen.
8: Wir haben ja heute auch durch Automatisierung, Digitalisierung die Möglichkeit, anders zu steuern. Da werden auch typische Führungskompetenzen so gar nicht mehr gebraucht. Also auch die Kompetenzen, die Führung benötigt, verändern sich. Und eben auch die Organisation. Es werden Hierarchieebenen ausgedünnt oder abgeschafft. Und dadurch werden weniger Menschen im mittleren Management gebraucht.
5: So erlebt es auch Adil Tarik. Jahrelang im Unternehmen, hohe Verantwortung, internationale Aufgaben. Dann kommt eine Einladung.
6: Ich wurde spontan zu einem Gespräch eingeladen. Und ich wusste gar nicht, worum es geht. Und ich muss auch erzählen, dass ich ja schon ein bisschen länger in dem Unternehmen beschäftigt bin und habe mich natürlich eher so vorbereitet, dass es wahrscheinlich ein Personalgespräch, ne, oder ein Performancegespräch sein wird. Allerdings hat sich das um ein tatsächliches Aufwandsvereinbarungsgespräch gehandelt. Das wurde mir dann so vorgelegt und ich war erstmal total schockiert. So auf einen Schlag, ne, nach gewissen Jahren, ne, warum? Und dann habe ich auch die Frage gestellt, warum? Was ist der Hintergrund? Dann sagt der Arbeitgeber, es geht um ihre Position, ne, die entscheidend wegfällt.
5: Ein Aufhebungsvertrag klingt freundlich, ist aber eine ziemlich weitreichende Unterschrift. Denn damit endet das Arbeitsverhältnis freiwillig. Wer in so einem Moment sofort unterschreibt, könnte später teuer dafür bezahlen, sagt Arbeitsrechtsanwältin Somia Asiro El-Ghous.
9: Generell ist es so, wenn ein Aufhebungsvertragsentwurf uns vorgelegt wird, in aller Regel erheblich Nachbesserungsbedarf hat. Das ist aber auch leicht zu erklären, weil die meisten Aufhebungsvertragsentwürfe stammen vom Arbeitgeber und die sind natürlich auf seine Interessenlage hin zugeschnitten. Und deswegen fehlen dann grundlegende Klauseln.
5: Tarik holte sich juristischen Rat und zusammen mit seiner Anwältin das Maximum aus seinem Abschied. Heute kann er wieder positiv in die Zukunft blicken.
6: Ich habe heutzutage auch Gespräche und ich sage Ihnen, so jeder Gespräch, den ich hatte, der Arbeitgeber wollte mich. Ich habe keine Abfindung erhalten bis heute. Es war so, ich habe sogar viele Optionen Darf ich Ja zu sagen? Ja, ja, ja. Und jetzt bin ich gerade im

0: einfach nur herausfinden, was sind jetzt meine Stärken und so weiter. Sie wollen sich nicht nur von A nach B wieder bewerben, sondern sie möchten groß herausfinden, was passt dann jetzt eventuell zu mir.
1: Auch Christoph Bröcker hat aus dem beruflichen Einschnitt einen Neustart gewagt und sich auf ihm völlig fremdes Terrain begeben. Die Abfindung gab ihm das finanzielle Polster dafür.
2: Ich habe vor jetzt inzwischen 5 Jahren angefangen, CrossFit als Sport zu betreiben. Und dann kam einfach diese Idee auf, ein eigenes CrossFit-Studio, ein CrossFit-Box, wie wir sagen, zu eröffnen. Und diese Geschichte, ich war dann selbst überrascht, wie sich das entwickelt hat. Und dann habe ich plötzlich gemerkt, das ist genau das, was ich machen will.
1: Flexibel sein in der neuen Arbeitswelt. Das ist die wohl wichtigste Voraussetzung, um mit dem immer schnelleren Wandel Schritt zu halten.
3: Die Veränderungsgeschwindigkeit steigt ja weiter. Also wir müssen auch sozusagen, wenn wir jetzt mal nach vorne gucken, genau in die Richtung weiterdenken und gucken, wie können wir unsere Mitarbeitenden fit machen für die Zukunft, wie können wir sie dabei unterstützen, dass sie auch den Mehrwert für sich erkennen, dass sie motiviert sind, Neues zu lernen. Viele Menschen haben ja auch seit langer Zeit nicht mehr wirklich etwas gelernt. Also da ist ja auch ein Umdenken erforderlich für jeden Einzelnen.
1: Denn der Job von heute ist immer seltener der Job von morgen. Arbeitnehmer und Arbeitgeber sind gefragt, rechtzeitig in die Zukunft zu investieren.
4: Flexibilität als Überbegriff, als ganz großes Motto kann man ja ganz fett über die Wirtschaft drüber schreiben. Und ein positives Beispiel, was durch Flexibilität, also Andersdenken, alles erreicht werden kann, das ist der Start-up-Boom. Noch nie hat es so viele Start-up-Gründungen in Deutschland gegeben wie in diesem Jahr. Der Startup-Boom, der ist sowas wie ein kreativer Wirtschaftsbooster. Die Startups, die werden in allen möglichen Bereichen gegründet. Und da ist auch was fürs Möbelhaus dabei.
5: Heute ist der große Tag für das junge Startup Ease und Gründerin Christina Habauer. Pilotversuch im Möbelhaus für die selbstentwickelte Hilfe beim Heben. Denn die Firma Ease konstruiert Exoskelette. 2025 gegründet, aktuell 5 Mitarbeiter.
6: Du kannst hier die Stärke der Unterstützung einstellen.
5: Wenn der 4-wöchige Test gut verläuft, könnte das Möbelhaus einer der ersten Kunden sein. Gründerin Habauer ist natürlich von ihrer Erfindung überzeugt, gerade im Vergleich zur Konkurrenz.
6: Andere Exoskelette machen nur Überkopf oder fokussieren sich nur auf den Rücken. Wir sind die Ersten, die auch die Arme mitnehmen, mit bis zu 20 Kilogramm Entlastung.
5: Lagermitarbeiter Peter Kiesel probiert's nun alleine mit einer schweren Kiste. Er ist gegenüber der Erfindung aufgeschlossen, besonders nach einer schmerzhaften Erfahrung mit einem schweren Tisch.
7: Ich wollte, aber meine Sehne wollte dann nicht. Also dabei ist mir meine Bizepssehne gerissen. Wo ich jetzt mal sagen würde, dass mit dieser Unterstützung sowas nicht passiert.
5: Welch hoffnungsvoller Auftakt. Und das gilt für die Start-up-Szene insgesamt. Die trotz der deutschen Wirtschaftskrise. Immer mehr Start-ups werden gegründet. Im vergangenen Jahr der Allzeitrekord, 3568 Firmen, 29% plus. Und für dieses Jahr kann sich der Gründungsexperte am Münchner IFO-Institut Oliver Falk schon jetzt auf den nächsten Rekord freuen, auch wenn ein Treiber für den Gründungsboom dann doch die Wirtschaftskrise ist.
8: Das ist eine sehr, sehr positive Entwicklung. Das hat vielleicht aber auch so ein bisschen mit dem Arbeitsmarkt zu tun, dass eben auch in vielen etablierten Unternehmen Beschäftigte abgebaut werden, auch hochqualifizierte Beschäftigte abgebaut werden und die auch das jetzt als eine Gelegenheit oder als eine Chance sehen, sich selbstständig zu machen.
5: Die 3 Gründer von Ease haben sich während der Promotion an der TU München kennengelernt. Dort lässt die Förderung mit Geld und Know-how inzwischen kaum mehr Wünsche offen.
6: Das Netzwerk um die Technische Universität München herum hat uns unglaublich stark geholfen. Am Anfang hatten wir eine Idee, eine Vision und ein kleines Team. Aber wir wussten noch nicht, wie gründet man ein Startup, wie funktioniert das alles, was ist eigentlich ein Businessplan.
5: In München ist ein ganzes Ökosystem für Startups entstanden, wie auch in Berlin. Von solchen Startbedingungen konnte 2009 Miriam Wohlfahrt nur träumen, als sie ihr erstes Startup gründete. Das Fintech RatePay wurde dennoch zum Unicorn, also mit mehr als 1 Milliarde Euro bewertet. Ihr drittes Startup-Baby heißt Banksware, vermittelt Kredite an kleinere und mittlere Unternehmen, 2020 gegründet mit aktuell 60 Mitarbeitern.
9: Viele Programme für Startups, die gab es damals auch noch nicht. Ja, also wenn man starten will, hat man heute bessere Rahmenbedingungen als früher. Aber wenn man einmal startet, ich glaube grundsätzlich geht es einfach darum, immer sehr viel auszuhalten.

0: durchzuhalten und optimistisch zu bleiben.
1: Und das ist die neue Geschäftsidee. Ein Unternehmen braucht einen Kredit. Bekannte Plattformen, Broker oder Neobanken zeigen als Vertriebspartner die Angebote von Banksware. Das Startup übernimmt dann alles, ob Antrag oder Kreditprüfung, auf die sich dann traditionelle Banken wie zum Beispiel die Hypo Vereinsbank verlassen und das Geld direkt an das Unternehmen auszahlen. 24 Stunden zwischen Antrag und Auszahlung, das ist das Ziel. Und Geschwindigkeit zählt überall. Da wird auch, wie hier beim eigenen Podcast, improvisiert. Am Ende sieht's trotzdem professionell aus.
2: Ausgezahlt, der Podcast von Banksware.
1: Das Startup wird demnächst in neue Räume umziehen. Künstliche Intelligenz ermöglicht schnelles Wachstum.
0: Also bei uns ist die KI in jedem einzelnen Prozess vertreten. Wirklich von Kundenansprache über Risikomanagement, über die Kundenbetreuung, über alles, was dazugehört. Also überall sitzt im Prinzip ein virtueller Mitarbeiter oder 2, 3, 4, 5 mit im Raum und entscheidet mit.
1: Und so klingt hier ein großer Geschäftsabschluss. In diesem Jahr sollen Kredite für rund 1,7 Milliarden Euro vermittelt werden. Banksware selbst hat für das eigene Wachstum schon 35 Millionen Euro eingesammelt. Solches Risikokapital gibt's zum Beispiel hier bei B2Venture, einem Finanzierer von Startups. Im Erfolgsfall landen sie dann an der Wall of Fame, wie zuvor das Übersetzungstool DeepL, die Anlageplattform Raisin, der Fitnessanbieter Urban Sports Club oder der KI-Gigant OpenAI. Ob Weltkonzern oder Pleite, alles ist möglich. Matthias Ockenfels, Partner bei B2Venture, hat langjährige Erfahrungen mit der Startup-Finanzierung.
3: Vor 17 Jahren, als ich in Venture Capital gestartet habe, da gab es hier keine Fonds in Laufweite von unserem Büro. Und heute gibt es mehrere Dutzend, würde ich sogar sagen. Und die investieren Hunderte von Millionen in Startups in Deutschland und auch darüber hinaus.
1: Klingt super, doch Ernüchterung kommt schnell im internationalen Vergleich. Die USA in einer eigenen Liga. 724 Euro wurden im vergangenen Jahr dort pro Einwohner investiert. Israel, Singapur und die Schweiz folgen auf den nächsten Plätzen in der Top-30-Liste. Deutschland auf Platz 13 mit 86 Euro pro Kopf, also nur gut ein Zehntel so viel wie in den USA.
3: In den USA investieren Pensionskassen und Versicherungen im großen Stil in Fonds, in Venture Capital Fonds und im Risikokapitalbereich und in Europa und in Deutschland noch nicht. Ja, sie könnten es theoretisch, aber sie machen es einfach nicht, weil sie zu risikoavers sind.
1: In Laufweite zu Kapitalgebern das nächste Start-up, Empion. Personalmanagement mit KI. Gegründet 2022, aktuell 50 Mitarbeiter. Vor der Gründung hat Annika von Mutius im Silicon Valley für ein US-amerikanisches Startup gearbeitet. Ihr Vergleich überrascht.
4: Also es ist nicht so, glaube ich, dass wir uns vorstellen dürfen, hier in Europa ist alles kompliziert und hochregulatorisch und in den USA ist alles super easy. So ist die Situation nicht. Ja? Das soll jetzt nicht entschuldigen, warum wir hier hochkomplexen AI-Act haben und hochkomplexe Arbeitsmarktgesetze. Aber es ist nicht so, dass überall anders besser ist. Und ich glaube, das müssen wir uns auch vor Augen halten.
1: Auch hier Startup-Alltag in Rheinkultur. Erfolge werden gefeiert.
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1: Und das ist die Geschäftsidee. Ein Unternehmen sucht neue Mitarbeiter. Empion analysiert mit KI-Hilfe erst die Unternehmenskultur beim Auftraggeber und weiß so, wo passende Kandidaten zu finden sind. Und zwar nach Qualifikation und Persönlichkeit. So bringt das Startup Mitarbeiter und Unternehmen zusammen. Erst die KI findet erstaunliche Zusammenhänge.
4: Einfache Korrelation als Beispiel wäre, Vertriebsmitarbeiter haben eine enge Korrelation hier in Berlin mit Union Berlin-Fans. Ja, und das ist einer von wenigen und vielen Punkten, die man natürlich einsetzen kann, um zu verstehen, auf welchen Kanälen kann ich die Menschen denn erreichen. Denn am Ende sind es ja Persönlichkeitselemente, die ausmachen, wer ist wo unterwegs, wie kann ich die Person erreichen, wie kann sie vorqualifiziert werden und zu welchem Unternehmen passt sie.
1: Die künstliche Intelligenz schafft Anwendungen, die vor wenigen Jahren kaum vorstellbar waren. KI ist inzwischen der wichtigste Treiber bei der Gründung von Startups.
6: Hier entstehen völlig neue Geschäftsmodelle und viele etablierte Unternehmen tun sich eben schwer, diese Geschäftsmodelle auch aufzunehmen, weil sie damit ihr eigenes Geschäft, ihr etabliertes Geschäft zum Teil einfach kannibalisieren. Und deswegen ergibt sich hier eine sehr, sehr große Chance in diesem tiefgreifenden technologischen Wandel, gerade eben auch für Start-ups.
1: Und der KI-Boom hat gerade erst begonnen. So spricht vieles dafür, dass der Boom bei Start-ups auch noch lange anhält. Endlich mal eine richtig gute Nachricht aus der deutschen Wirtschaft.
7: Die KI, die hilft inzwischen ja auch beim Geldanlegen. Bleibt nur die Frage, wie machen wir das denn sinnvoll? Darum geht's immer wieder hier in Max, weil das einfach so ein unfassbar wichtiges Thema ist. Und sich nur auf die Rente zu verlassen, also kann sich keiner ja mehr leisten. Ganz besonders bei Frauen. Da tut sich ja oft im Alter eine ganz gewaltige Lücke auf zwischen dem, was man zum Leben braucht und dem, was man wirklich zur Verfügung hat. Kybra Anatsch beschäftigt das auch und hat mit einigen Frauen darüber geredet.
8: Ich kann mir ja nicht einmal einen Kaffee oder ein Eis leisten. Ich sitze hier und verbringe den Nachmittag oder gehe bloß spazieren.
9: Ich habe Verkäuferin gelernt. Und nachher war ich im Büro tätig. Ja, bloß da hat man ja kein Geld verdient. Und das schlägt sich jetzt auf die Rente nieder.
10: Wenn sie alle Kosten abzieht, bleiben der Rentnerin zwischen 180 und 220 Euro im Monat zum Leben übrig.
11: Schockieren diese Bilder Sie genauso sehr wie mich? Also ich finde das richtig erschreckend. Altersarmut ist real und Altersarmut ist vor allem eines: weiblich. Jede fünfte Frau in Deutschland ab 65 ist von Altersarmut betroffen und Frauen erhalten weniger Rente als Männer.
12: Ich frage mich, warum sind Frauen in Sachen Geld oftmals schlechter gestellt als Männer? Warum ist Geld noch viel zu selten ein Frauenthema und was kann ich tun, damit es mir im Alter besser geht? Über meine Fragen spreche ich mit Birgit Happel. Sie ist Finanzsoziologin und weiß um die gesellschaftlichen Unterschiede. Ich treffe sie bei einem Fachvortrag in Frankfurt.
13: So, es wird mehr mit Jungs über das Thema Geld gesprochen als mit den Mädchen. Und da fängt eben schon die frühe

0: in der Financial Literacy, in diesem finanziellen Allgemeinwissen. Aber ein Teil von dieser Lücke ist eben auch auf finanzielles Selbstvertrauen zurückzuführen. Das fehlt. Also übersetzt gesagt, wenn man das Selbstvertrauen stärkt, dann trauen sie sich auch mehr zu.
1: Aber wie soll das gehen?
0: Ich erkläre das immer mit dem Dreiklang, also die Erwerbsbiografie im Blick behalten, anlegen lernen, aber auch dann eben die Rollenverteilung innerhalb der Partnerschaft fair gestalten und eben keine Finanzen delegieren, sondern da auch faire Finanzen haben. Wir haben ja zum Beispiel auch Studien zu diesem ganzen Mental Load, was man für Tabs im Kopf alles offen hat. Und da haben Frauen einen großen Bereich, also 18 von 21 Aufgabenbereiche und 3 sind für die Männer vorbehalten, darunter leider Finanzen. Also die Frauen sollten wirklich ihre Finanzen nicht delegieren, sondern bei sich behalten und da eben für ihre finanzielle Eigenständigkeit immer vorangehen und ja, da für sich selbst einstehen.
2: Dann hat man aber auch so dieses Thema Leistungsarmut.
1: Wenn ich Birgit Happel so zuhöre, fühle ich mich total verstanden. Frauen übernehmen gerade innerhalb einer Familie schon so viele Aufgaben, die Finanzen dürfen aber nicht zu kurz kommen.
3: Wenn einer nicht müde wird, das zu sagen, dann ist das unser Finanzexperte Hermann Josef Tenhagen. Was sagt er dazu? Hallo, Herr Tenhagen.
4: Hallo.
3: Altersarmut Stand jetzt ist weiblich.
4: Ja.
3: Ändert sich denn daran jetzt was?
4: Nur langsam. Das liegt daran, dass Frauen immer noch zu wenig Erwerbsarbeit machen, das heißt zu wenig Rentenzahlungen haben. Wenn man in die Statistiken reinschaut, ist es so, dass Frauen im Durchschnitt 20% weniger Stunden arbeiten und sie bekommen 15-16% weniger Lohn für jede Stunde im Schnitt. Und das bedeutet dann 35% weniger Rente, einfach so über den Daumen gepeilt.
3: Moment, aber das ist jetzt die Teilzeitquote.
4: Das ist Teilzeitquote, das ist auch 80% Teilzeit. Und das sind die Jobs, die ausgesucht werden, zum Teil auch von den Frauen, die weniger Geld bezahlen. Und da kommt insgesamt dann weniger Geld bei raus. Und das heißt erstmal, als den ersten Baustein, es gibt deutlich weniger Rente für Frauen in Deutschland.
3: Über Berufe reden wir gleich. Da scheint sich nämlich was zu ändern. Bleiben wir noch mal bei Finanzbildung. Das ist ja nun wirklich Ihr großes Thema, Finanzbildung. Ja. Es gibt auf YouTube, TikTok massenhaft, ganz speziell für Frauen, junge Frauen, auch ganz viele Formate. Das müsste doch alles greifen.
4: Das greift ja auch zum Teil. Also Frauen sind normalerweise besser ausgebildet heute als Männer. Wenn Sie 25-Jährige nehmen, sind die Frauen immer besser in der Schule gewesen und besser ausgebildet. Dann müsste man das aber sozusagen umsetzen und müsste tatsächlich gucken, dass ich auch dieses Geld verdiene und dass ich dieses Geld selber behalte. Und wenn ich aus Familiengründen ein Stück zurücktrete und sage, die Kinder kann halt nur ich bekommen, dann muss der Mann eben Geld einzahlen auf meine Altersvorsorge, damit das funktioniert. Und der muss auch Familie machen, damit ich möglichst nach einem Jahr wieder in den Job zurück kann. Und es kann auch nicht sein, dass, wenn die Kinder krank sind und die Kita nicht funktioniert, immer die Mama zu Hause bleibt und der Papa nicht. Also solche Dinge müssen dann einfach geregelt werden. Und dann ist natürlich Finanzbildung auch etwas, die jungen Leute beschäftigen sich ja viel mehr damit. Das macht auch Hoffnung. 20% aller jüngeren Leute beschäftigen sich zum Beispiel mit Aktien und ETFs. Aber auch hier wieder 25% der jungen Männer, 15% der jungen Frauen. Da ist immer noch ein guter Weg zu gehen.
3: Okay, Aktien, aber legen Frauen noch anders an?
4: Ja, sie legen ein Stück weit konservativer an, sind vorsichtiger. Das ist in Zeiten, wenn die Börsen gut laufen, kein Vorteil, ne? Dann ist das ein Nachteil. Und vor allen Dingen ist es aber einer, der sich daraus ergibt, dass sie sich nicht damit beschäftigen. Das, was mit dem Selbstbewusstsein, was Frau Happel eben gesagt hat, ist tatsächlich da. Man muss da mehr helfen, damit dieses Selbstbewusstsein da ist. Und das kann natürlich auch in der Schule passieren, an der Uni passieren, damit man sich da besser fühlt und dann auch erfolgreicher ist. Weil die Frauen besser gebildet sind, sind sie häufig systematischer. Und wenn sie einmal dran sind, sind sie oft auch erfolgreicher.
3: Okay, aber sicher anlegen heißt ja dann wahrscheinlich eben nicht Aktien, sondern Langzeitprodukte.
4: Nee, dann ist es doch sicher
3: so
4: anlegen einfach. Heißt
3: man
4: Aktien.
3: Smartphone kann man doch, Aktien ist doch so easy geworden.
4: Sicher anlegen heißt Aktien, weil wenn man über die lange Frist tatsächlich die Inflation schlagen will, dann brauche ich einen ETF. Die andere Variante ist, eine Immobilie zu kaufen. Ist für viele Familien heute nicht so einfach möglich. Aber sonst brauche ich einen ETF. So mit einem Tages- oder mit einem Festgeld schlage ich die Inflation meistens nicht. Und das heißt, mein gespartes Geld wird weniger wert, weil ich da im Alter weniger dafür kaufen kann. Das ist ja auch nicht sinnvoll.
3: Wird in Zukunft die Altersarmut immer noch weiblich sein?
4: die wird immer noch überwiegend weiblich sein. Aber da muss man jetzt was

0: dran machen. Da können die jungen Frauen selber was dran tun, strukturell. Da müssen wir aber auch strukturell was dran tun, also zum Beispiel bei der Elternzeit. Warum sind das eigentlich immer nur die Frauen? Die Männer können doch mehr als 3 Monate machen.
1: Riesenthema. Aber ich höre sehr engagiert, falten Sie dafür. Dann schauen wir doch mal drauf, ist eben schon angeklungen, wie Frauen sich wirtschaftlich besser aufstellen können. Besserer Job auf jeden Fall. Wäre schon mal ein Schritt dahin. Bei der Berufswahl verschiebt sich nämlich gerade was.
0: Das stimmt.
2: Kita, Krankenhaus oder Büro, das sind statistisch gesehen die häufigsten Arbeitsplätze von Frauen. Wenn wir aber darauf schauen, was Frauen heute am häufigsten studieren, zeichnet sich ein anderes Bild ab.
3: Zu den beliebtesten Studiengängen bei Frauen zählen Rechtswissenschaften, Medizin und Psychologie. Aber mit Abstand am gefragtesten ist BWL. Da frage ich mich doch, weichen alte Rollenbilder jetzt auf? Wird Wirtschaft jetzt weiblich? Meine Fragen nehme ich mit an die Hochschule Fulda.
2: Hier treffe ich mich mit Kira Fahrenbach. Sie studiert hier Accounting, Finance und Controlling im Master.
4: Was mich eigentlich schon immer interessiert hat, waren so diese wirtschaftlichen Zusammenhänge und wie die auch so unser Leben beeinflussen. Manchmal sehr direkt und offensichtlich, manchmal eher im Versteckten. Und das war so ein Kernpunkt, warum ich mich eigentlich für so ein Finanz- und Wirtschaftsstudium entschieden habe.
2: Aktuell schreibt die 26-Jährige eine Seminararbeit bei Professor Carsten Müller. Er leitet den Fachbereich Wirtschaft. In seinen Kursen sind immer mehr Frauen.
5: Leistung ist bei uns nicht geschlechtsabhängig. Wenn bei uns 100 Prüfungen bestanden werden, dann steht auf 63 Prüfungen der Name einer Frau. Und das bei einem Anteil von 50% Studentinnen. Also was das betrifft, sind Frauen sehr, sehr erfolgreich und sogar erfolgreicher in Prüfungen als Männer.
3: Sind Frauen 2026 schon in der Wirtschaftswelt angekommen oder müssen sie sich immer noch beweisen?
5: Also in der Wirtschaftswelt, denke ich, müsste sich noch was tun. Wenn ich das mal mit einer Treppe vergleiche, Männer und Frauen gehen Studium, Abschluss, auch Promotion, da ist der Weg noch gleich. Aber wenn es dann wirklich in die Führungsetagen geht, dann wird er für Frauen plötzlich steiler.
2: Kira hat in der Uni schon ein Gehaltsverhandlungstraining gemacht, um später eine faire Bezahlung einfordern zu können.
1: Ja, die Gehaltsverhandlung ist ja ein Thema für sich. Mhm. Ne? Auch da frech selbstbewusst rein wahrscheinlich, oder?
0: Genau, sich erkundigen, was die üblichen Gehälter sind. Und wenn man sich für besser hält, weil man die bessere Prüfung auch gemacht hat, ist ja bei den jungen Frauen häufig so, dann muss man auch sozusagen höher ansetzen und sagen, ich will dieses Gehalt auch haben, weil das ist ja auch eine Verhandlung. Und sein Gehalt erhöhen schafft man eigentlich am besten, wenn man den Job anfängt, weil da kann man dann über das Gehalt richtig reden. Später ist immer schwieriger.
1: Es gibt aber auch von der EU eine Transparenzrichtlinie. Mhm. Kann man die nutzen? Kann ich da auch zu meinem Arbeitgeber sagen?
0: Soll in Deutschland auch kommen und soll dafür sorgen, dass man seinen Arbeitgeber fragen kann, was Leute, die den gleichen Job machen im gleichen Unternehmen, was die eigentlich verdienen. Wenn das Unternehmen groß genug ist, muss das Unternehmen da auch Zahlen rausrücken. Da kann man zum Beispiel rausfinden, ob die 3 Kollegen, die da schon sitzen, vielleicht 10.000 Euro mehr im Jahr haben.
1: Soll kommen, haben Sie gesagt.
0: Ja, das ist verpflichtend, dass es kommt, aber es gibt immer noch so ein bisschen Hakeleien, dass das fertig wird.
1: Wird die Wirtschaft denn weiblicher? Weil das, was wir gerade gehört haben, klingt ja vielversprechend.
0: Ja, es geht in die richtige Richtung, aber es geht halt unendlich langsam. Und wenn man das bei den Arbeitsstunden mal anguckt, habe ich mir heute Morgen noch mal angeschaut, ist tatsächlich so, dass der Unterschied bei den Arbeitsstunden weniger wird. Liegt aber vor allen Dingen daran, dass die jungen Männer auch weniger Stunden arbeiten. Das ist ja auch ein Teil, aber es ist bei den Frauen immer noch bei 30 Stunden im Schnitt. Da sind wir seit 20 Jahren.
1: Angeklungen ist aber eben auch, dass es in der Führungsetage dann doch wieder schwieriger wird. Und das ist ja jetzt ja nicht die Teilzeitdiskussion.
0: Nee, das ist aber, die Führungsetage schwieriger ist, wenn Frauen für länger wegen der Familie aus dem Job aussteigen, wird es einfach schwieriger. Und die Old Boys Networks, ich bin ja selber ein alter Boy, sollte man nicht unterschätzen. Die Leute kennen sich und dann ist es für Frauen einfach wie so eine gläserne Decke an bestimmten Stellen, durch die sie nur schwer durchkommen.
1: Aber das
0: und da muss was getan werden. Wir brauchen die. Also ich zum Beispiel brauche sie für meine Rente. Wenn ich demnächst in Rente bin, müssen die jungen Frauen das Geld verdienen für die Beiträge, damit ich eine vernünftige Rente kriege.
1: Okay, also alle jungen Frauen da draußen, bitte für Herrn Tenner jetzt noch mehr arbeiten. Ich fasse mal zusammen, die Wirtschaft wird langsam weiblicher. Aber haben wir auch gehört, die Teilzeitfalle ist auch weiterhin dafür verantwortlich. Offenbar, dass Frauen und Männer nicht gleich viel verdienen und deshalb Frauen schlussendlich auch, hatten wir am Anfang, weniger Rente kriegen. Und deshalb ist die Altersarmut heute noch weiblich. Kann man nicht schönreden. Schön, leider, dass Sie da waren. Danke.
0: Gerne.
1: Und das Gespräch gibt es natürlich auch in der AR.

0: 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Sein gefährlichstes Tier war nicht die Klapperschlange. Das schon mal als Spoiler. Hendrik ist Flughafenveterinär. Da hat er als Tierarzt schon Tausende von Vögeln, Katzen, Hunde, tropische Fische, Mäuse, Vogelspinnen und alles schon begutachtet. Muss ja auch drauf geschaut werden, ob beim Transport alles tiergerecht zugeht. Und er macht das aber mit einer geradezu ansteckenden Fröhlichkeit. Für ihn lohnt sich sein Job.
1: Man wird immer mal wieder gebissen oder gezwickt.
2: Wir haben die Flügel. Hoppala, hallo kleine Mäuschen.
3: Wir fahren jetzt weiter zum Terminal 2. Ich bin der Tierarzt, wir kontrollieren ja die Vögel, die an Bord sind. Wer bist denn du?
4: Norman. Ja?
1: Das ist nett, verbeamtet zu sein, aber die Arbeit muss einem ja Spaß machen.
3: Hallo, mein Name ist Henrik Tandler. Ich bin Tierarzt an der Grenzkontrollstelle des Flughafen München.
2: Prinzipiell gilt, dass man bei Tieren jedes Tier kontrolliert. Aber es gibt halt Sendungen, jetzt haben wir hier 60 Mäuse. Die wuseln alle durcheinander eventuell. Guck mal hier, da kann man die schön sehen. Hoppala, hallo kleine Mäuschen. Schau mal. Guck, guck. Das sind spezifisch pathogenfreie Boxen, also ich kann diese Box nicht aufmachen. Also ich sollte sie das tunlichst vermeiden, die aufzumachen. Die haben Futter und Wasser, haben die hier drinnen für mehrere Tage. Die sind also gut versorgt.
4: Vielleicht sogar 16, 17, 18.
2: Bei Sendung ab 10 Tiere müssen wir nur noch 10% anschauen. Weil wir haben, heute Morgen hatten wir jetzt leider keine Fische, aber bei tropischen Zierfischen haben wir manchmal Sendungen, da sind 30.000 Fische. Und ich kann nicht 40 Kartons aufmachen und jeden Fisch mir anschauen. Ich schaue mir das Tier an, ich sehe, ist das Tier aktiv? Ist das Tier neugierig? Ist das vom Allgemeinbefinden her, macht das einen ordentlichen Eindruck?
1: Die kamen aus Amerika und waren für Thailand bestimmt, wenn ich mich recht entsinne. Was in Thailand mit den Mäusen passiert, das wissen wir nicht. Ne? Also wahrscheinlich möglicherweise Versuchstiere. Was mir viel schwerer gefallen ist, mal abzufertigen, waren Haifischflossen. Das waren mehrere hundert Kilo oder sogar Tonnen Haifisch, getrocknete Haifischflossen, die wir uns angucken mussten. Und da hätte ich natürlich am liebsten gesagt, die werden jetzt gesperrt, die werden vernichtet, die werden zurückgeschickt. Aber ich muss mich an Gesetze halten. Da sind uns auch die Hände gebunden. Wir müssen dann unsere Kontrolle machen hier vor Ort, gucken, ob die lebensmittelhygienischen Bedingungen passen, ob die Dokumente irgendwie passen. Und die dann weiterfliegen lassen.
3: Hallihallo, wer bist denn du? Maria, wen haben wir denn da? Einen kleinen Hund?
2: Aha. Das ist Norman. Hallo Norman.
4: Hallo Norman. Na, wollen wir dich mal rauslassen?
1: Das gefährlichste Tier, ich vermute Hunde. Und man denkt dann immer irgendwie, das gefährlichste Tier ist die Klapperschlange gewesen. Wir hatten schon Klapperschlangen hier. Aber die Klapperschlange ist ja an sich nicht gefährlich. Oder wenn wir Spinnen haben, wir haben so Vogelspinnen, da denkt man immer, die sind so gefährlich, die springen dann gleich an den Hals. Wenn man die vorsichtig rausnimmt, die sind nicht aggressiv und die laufen einem dann über die Hand. Ich bin nicht aggressiv, das Tier ist nicht aggressiv, dann gibt es gar kein so richtiges Gefahrenpotenzial.
4: Na, wollen wir dich mal rauslassen?
3: Manchmal lässt Maria den Hund raus, manchmal lassen wir den Hund raus. Hoppala, hoppala, Norman.
4: Hoppala, uiuiui, jetzt wollen wir mal. Schau mal.
2: Das ist ein Chip-Lesegerät. Jeder Hund und jede Katze benötigt einen 15-stelligen Mikrochip. Gucke mal. Und jetzt lauf bloß nicht aufs Vorfeld und hau ab.
3: Oh nein. Norman, so ein schlechtes Wetter, wa?
4: Schau mal, hoppala. Gucke mal.
3: Norman will schon wieder abhauen, wa? Willst du schon wieder zurück? Willst du zurück? Komm hier.
1: Das Tierwohl liegt uns natürlich am Herzen und dementsprechend haben wir hier den Zwingerbereich, wo das Tier mehr Platz hat und sich bewegen kann, wo es Futter und Wasser bekommt, eine Decke bekommt. Die Tierpfleger oder wir Tierärzte gehen mit dem Tier spazieren.
3: Zum Glück wirst du gleich abgeholt und musst nicht weiterfliegen.
1: Je nachdem, wie wir zeitlich aufgestellt sind, fahren wir immer wieder stichprobenartig aufs Vorfeld und gucken uns dann den Transport der Tiere vom Flugzeug bis zu uns zur Grenzkontrolle.

0: An.
1: Wir fahren jetzt weiter zum Terminal 2. Da kommt gleich ein Flugzeug aus England. Es gibt ja diese IATA, die Tierschutzflugtransportregeln. Und die besagen zum Beispiel, dass Tiere als letztes ins Flugzeug eingeladen werden sollen, damit sie als erstes wieder ausgeladen werden können. Jetzt müssen wir uns anziehen. Ah, da sind sie. Ah, da, die sind so. Ja, guck, da sind sie. Das ist jetzt so 86. Und so macht er einen guten Eindruck. Ne? Das Federkleid ist hübsch. Schau mal an, die Flügel. Ganz hübsch hier hinten mit den roten Federchen. Also macht er ja wirklich, machen den guten, tollen Eindruck. Hoppala. So. Upsala.
2: Mach mal das Licht aus, bitte. Maria?
3: Ja? Can you turn off the lights?
2: Ja.
0: Allgemein kann man Tiere durch Dunkelheit ruhig stellen, im Besonderen Vögel. Und wir haben dann bei uns im Tierbehandlungsraum die das Licht ausgemacht. Wenn die nichts mehr sehen, dann fliegen sie ja nicht mehr.
1: Das kannst du sehen. Was sehen wir? Ja. Hoppala. So, mal gucken. 60285, ja genau.
0: Kommt mal rein. Hat ein bisschen gedauert, hier was zu finden. Das ist ja gar nicht so einfach, wenn man wiederkommt in Bayern bzw. in der Nähe von München. Als Beamter im höheren Dienst verdiene ich pro Monat brutto 6.072 Euro. Dazu bekomme ich dann noch Zulagen, einmal für meine Tochter und zum anderen für den etwas teureren Wohnort hier in der Nähe von München plus andere Aufwandsentschädigungen. Am Ende des Monats habe ich dann 6.611 Euro brutto, wovon mir dann 4.805 Euro netto bleiben. Von diesen 4.805 Euro bezahle ich noch die private Krankenversicherung und damit habe ich am Ende des Monats für mich 4.390 Euro übrig. Mein Job lohnt sich nicht aufgrund des Gehaltes, sondern weil es ein toller Job ist. Und das Schöne dabei, dass der auch noch wirklich gut bezahlt ist.
4: Und noch mehr Flughafenatmosphäre gibt es jetzt im mittleren Flughafen Frankfurt. Bis nächste Woche, denn Mittwoch ist ja Max-Tag und ich freue mich auf Sie.
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7: Ich glaube, wir haben eine ganz gute Fenstergröße erwischt. Vor allem jetzt mit der Skala im Hintergrund. Von der Kulisse her ist es atemberaubend, ja. Definitiv.
11: Die Vorfeldlotsen vom Terminal 3.
12: Qatari 39 Charlie, good morning. Pushback is approved, area number 2.
11: Ihr Job, Unfälle vermeiden.
13: Für uns ist das hier natürlich alles noch neu. Wir müssen immer noch überlegen, wen kann man zusammen pushen.
11: Alles neu, auch für die Piloten.
13: Wer ist vorbeigerollt? You missed Sierra 11, so make a right turn.
11: Stress für die Rampagentin.
14: 13 Container. 8 Paletten.
11: Probleme am Gate. Starten Sie noch pünktlich?
14: Der kann das Wasser nicht befüllen, weil das halt irgendwas stimmt nicht mit der Technik.
11: Panne im Terminal. Duty Officer auf Fehlersuche.
15: Die Elektronik fällt kurzzeit aus für eine Stunde. Die einzelnen Fahrsteige, die einfach kurz hängen bleiben. Die Skyline fährt aktuell nicht. Das sind so kleine Störungen.
11: Exklusive Einblicke in die Abläufe am neuen Terminal 3.
16: Rocketbike.
11: 130 Fluggesellschaften fliegen zum Frankfurter Flughafen. Fast die Hälfte davon wird am neuen Terminal 3 abgefertigt. Funktionieren die Abläufe? Ist alles nach Plan? Flugstart J. Ein seltener Gast rollt an. Eine Boeing 787-10. 68 Meter lang, 60 Meter breit, so hoch wie ein fünfstöckiges Haus. Sie darf den Flieger abfertigen, Lucrezia Blanco. Normalerweise landet die Airline täglich mit einer kleineren, 6 Meter kürzeren Maschine. Heute darf es etwas mehr sein. Nur wenige Fluggesellschaften besitzen diesen XXL-Flieger. In 90 Minuten muss die Boeing wieder starten. Kein Problem für die erfahrene Rampagentin.
8: Ich bin aus Argentinien. Ich habe Urlaub hier gemacht und dann habe ich meinen Mann kennengelernt. Und ja, dann waren wir zusammen und nach ein paar Jahren haben wir geheiratet und seitdem leben wir hier.
16: Wie lange bist du schon am Flughafen?
8: Am Flughafen bin ich schon 24 Jahre. Sehr lang.
11: Seit 10 Jahren ist sie Rampagentin. Täglich ist sie für die Abfertigung von 3 bis 4 Maschinen verantwortlich. Die erste heute kommt aus Abu Dhabi. Flugzeuge faszinieren sie immer noch, auch nach so vielen Jahren am Airport.
8: Ja, immer noch, ja. Ich bin nicht so die Experte, muss ich zugeben. Aber der Flughafen an sich und die Abfertigung liebe ich, mache ich sehr gerne. Ja.
11: Kein Tag ist wie der andere, sagt sie, auch heute nicht. Sanitäter sind im Flugzeug.
8: Wir haben einen Medical Case. Ein Passagier ist auf dem Weg krank geworden. Und dann müssen wir die Krankenwagen, den Rettungsdienst anrufen. Die kommen sicher, super schnell sind die hier vor Ort und kümmern sich um die Passagiere.
11: Solange die Frau im Flieger behandelt wird, müssen Putztrupps und Caterer warten. An Bord 10 Tonnen Fracht, Elektroartikel, Obst und Gemüse.
8: 13 Container, 8 Paletten.
16: Ist das viel?
8: Ja. Ja, ja.
11: Bei so einem Wetter würde sie am liebsten mitfliegen. Aber sie hatte erst Urlaub. Den verbringt sie oft im Süden.
8: Ja, gern. Nach Italien? Ja. Immer so in Europa, sagen wir so. Nach Argentinien natürlich auch. Ja, super gerne. Aber der Flug ist da ein Tick länger. Also direkt 14 Stunden. Ja, Wahnsinn.
11: Die Patientin ist im Rettungswagen. Caterer und Cleaning können an Bord. In Argentinien war sie Bankkauffrau. Ihr erster Job in Deutschland? Übersetzerin am Check-in-Schalter.
8: Zuerst habe ich die Sprache gelernt und danach wurde tatsächlich angesprochen für das Check-in für eine Airline, die meine Muttersprache als Voraussetzung haben wollte. Und dann habe ich gesagt, ja, wieso denn nicht? Ne? Flughafen, mal was anderes, als was ich in Argentinien gemacht habe. Mir hat es richtig gefallen und seitdem bin ich hier, 24 Jahre später.
11: Noch 2 Paletten, dann ist der Frachtraum leer. Was mag sie lieber, entladen oder beladen?
8: Beladen. Schön, also du kontrollierst die Paletten, dass die Paletten ordnungsgemäß gebaut sind, dass wenn du Gefahrgut hast, dass alles ordnungsgemäß auch eingepackt ist, dass die Baggage-Container rechtzeitig hier vor Ort sind. Und so gut mit der Zeit umgehen können. Das ist die letzte, ne? Wir sind durch dann.
16: Ja, wir sind durch.
8: Okay, okay, gucken wir mal später.
11: Alles im Zeitplan. Die Frankfurterin hat jetzt Zeit für die Kabine im Flieger. Wie weit sind die Putztrupps? Wurde Frischwasser aufgefüllt? Das ist wichtig für die Toiletten. Fehlt Wasser, darf der Flieger nicht starten. Lucrezia Blanco ist 1,44 Meter groß. Der Bordcomputer ist fast zu hoch.
8: Ja, für mich schon. Vielleicht für die Normalos nicht. Manche Flieger, das ist schon hoch für mich. da muss mir jemand helfen, tatsächlich. Aber die Kollegen sind alle nett und da machen das gerne. Ja. Gut.
11: 180 Passagiere fliegen zurück in die Hauptstadt der Emirate. Auf sie wartet ein seltenes Reiseerlebnis. Sie können auch rückwärts fliegen. Der Frachtraum ist eine Etage tiefer und wird voll.
8: Fracht haben wir 1, 2, 3, 4, 5, 6, 7, 8, 9 Paletten, 6 Container Cargo, 6 Container Baggage. Und fürs Belly, also für diesen kleinen Laderaum hinten, haben wir eine Leiche zum Einladen. Ja.
17: Ist auch selten, oder?
8: Nee, nicht so. Ja, Lucrezia?
11: Verstorbene werden oft in ihrer Heimat beerdigt. Ein Wunsch der Angehörigen, sagt Lucrezia. Ein Kollege ist am Telefon. Sie haben Probleme mit dem Frischwasser.
8: Okay.
11: Ob der Flieger noch pünktlich startet? 300 Meter entfernt steht das zweithöchste Gebäude am Flughafen. Dienstbeginn für Samuel Dittat und Thomas Müller.
7: Heute im Süden, Vorfeldkontrolle Süd, neuer Turm. Schauen wir uns mal an zusammen.
11: Ihr Arbeitsplatz ist in 69 Metern Höhe.
7: Ja.
11: Die beiden sind Vorfeldlotsen. Sie steuern und überwachen den Bodenverkehr rund um die neuen Flugsteige G, H und J am Terminal 3.
7: Wir müssen einmal drumherum, oder?
18: Ja.
11: Nur der Tower der Flugsicherung ist höher. Genau um einen Meter. Die Aussicht vom neuen Vorfeldtower ist aber spektakulärer, schwärmt Thomas Müller.
18: Schon aufregend. Ganz neue Sichten, die wir haben. Es gibt 14 Stockwerke hoch, 15 Stockwerke hat der Turm. Es gibt leider nur einen Aufzug. Das heißt, wenn der mal ausfällt, ist es viel Laufen.
17: Schon mal gehört?
18: Na, so oft waren wir noch nicht hier drüben, aber wir wollen es auch nicht machen, sagen wir mal so.
11: Glück gehabt. Heute funktioniert der Fahrstuhl. Dafür streikt die Klimaanlage. Egal, die Aussicht entschädigt. Mit einer 300 Grad Rundumsicht.
7: Es gibt schlechtere. Ich glaube, wir haben eine ganz gute Fenstergröße erwischt. Vor allem jetzt mit der Skyline im Hintergrund, die sehen wir jetzt von unseren anderen beiden Türmen aus nicht. Von der Kulisse her ist es natürlich atemberaubend, ja. Definitiv. Verrückt, wie klein die Flugzeuge sind, weil wir ja in den anderen Türmen 20 Meter tiefer sind. War schon beeindruckend, das erste Mal hier hochzukommen. Könnte schlechter sein.
18: Schon faszinierend. Ich kenne ja die Sicht von früher ein bisschen vom alten Flugsicherungsturm, der da drüben ist. Das war eine ähnliche Aussicht. Aber hier sind wir jetzt natürlich noch ein bisschen höher, sind direkt auf dem Terminal und schauen direkt auf die Aufsetzzone für die Südbahn. Das ist sehr faszinierend. Das ist ein ganz anderer Flughafen im Prinzip hier. Guck mal, wie weit die Nordwestbahn weg ist.
7: Na, na, Stadtteil.
11: Der neue Turm Süd ist noch unterbesetzt.
18: Delivery Rampe Süd Moschel.
7: Osten Süden, hallo.
11: Sie müssen sich anmelden bei den Kollegen gegenüber in den Vorfeldtürmen Rampe West und Rampe Ost. Sie unterstützen.
18: Der ist nicht rund um die Uhr besetzt, weil wir zu wenig Personal noch für alle drei Türme haben. Und dann machen wir das vom Norden aus, in der Regel von der Rampe Ost, die hier den Süden mitmachen. Wir sind munter am Schulen, die ersten Trainees sind auch schon fertig, es kommen neue Trainees.
11: An Bewerbungen mangelt es nicht, sagt Samuel Dittat, eher an den Eigenschaften.
7: Wir haben viele Bewerbungen, auch jetzt dieses Jahr haben wir wieder einen neuen Jahrgang. Da haben sich, glaube ich, 400 Leute beworben, wenn mich nicht alles täuscht. Und wir kriegen dann 13 neue Trainees. Und ja, letzten Endes müssen aber auch die erstmal die ganzen Prüfungen erstmal schaffen.
18: Und wir haben leider Gottes trotzdem eine Durchfallquote. Also vom aktuellen Trainee-Jahrgang sind wir jetzt auch schon zwei Leute weniger.
11: Trotz Nachwuchsmangel, die Flieger müssen rollen. Samuel funkt heute mit den Schlepperfahrern.
7: Leo 62, grüß dich.
19: Jawohl, grüß dich. 560 mit Papa Kribbe.
7: Jawohl.
19: Ich bin verantwortlich für die geschleppten Flugzeuge. Das heißt, ich kümmere mich darum, dass die Positionen freigemeldet werden von den Follow-Mes. Und dass die Bravo 5-2, hallo?
20: Ja, hallo, ich bin die Gesamtstelle Umschalt jetzt. Ich stehe auf Juliet 4.
19: Ja, nimmst du mit da, ja? Juliet 4. Hallo. Du hebst den Daumen, wunderbar. Dann an die 6, so, Pushback bitte. Aber bleib noch bei mir, die 19 ist noch belegt.
20: Alles klar.
18: Wir sind in der 3, Taxi, via Sierra 13, Sierra 11, Hotel Sierra. Sierra. Das ist eben 3, Sierra Romeo, good morning. Hold position here, number 2 is here for the pushback, I will call you back.
20: Standing by, Sierra 3, Romeo.
18: Ich mache die Rollverkehrsführung, also ich spreche mit den Piloten für den Süden. Der komplette Süden ist ja jetzt hier das Teil 3 und dann noch einige Frachtpositionen, die wir hier drüben mit haben. Jetzt gleich gehen ein paar raus und ich sehe gerade auch meine nächste Landung, die ich hier schon habe, ist schon auf eine belegte Position. Also die Katar, die da unten steht, auf die warte ich jetzt, weil da meine nächste Landung hingeht. Sollte gleich losgehen, ich sehe, wie sie schon... Da ist er auch schon. Qatari 39 Charlie, good morning. Pushback is approved, area number 2. Für uns ist das hier natürlich alles noch neu. Wir müssen immer noch überlegen, wen kann man zusammen pushen. Manchmal kann man zwei parallel pushen, manchmal ist da eine Abhängigkeit zueinander. Und jetzt in dem Falle hätte ich auf der 2 die Katar stehen, auf die 1 würde ich gerne die Bulgaria schieben. Allerdings hintereinander ist der Abstand so gering, dass ich das nicht machen könnte. Wenn jetzt die Qatar Airways ein 320er wäre, dann ginge das schon wieder.
11: Dieser Flieger kommt aus Beirut. Die Piloten wollen zum Gate J8.
18: Jetzt will ich als nächstes die Middle East haben, die auf die Position von der Qatar will. Qatar 39 Charlie, taxi to runway 18 via Sierra 10, hold short of Sierra. Für uns ist das quasi auch wieder ein neues Erlernen. Und ja, wir arbeiten uns so langsam eigentlich dran. Qatar 39 Charlie, contact ground 11805, good day.
11: Gleich gibt's mehr von den Vorfeldlotsen.
19: Jawohl, der ist 1-2, Stopp vor Sierra und umschalten, tschö.
11: Doch vorher fliegen wir kurz ins Terminal-Hauptgebäude. Seit Mitte April 26 ist T3 in Betrieb. Eine Kleinstadt mit täglich tausenden Passagieren. Ein Terminal mit langen Wegen und so groß wie 25 Fußballfelder. Genau richtig für Bauch, Beine, Po. Oder eben so. Das Terminal ist sein Revier.
15: Wir laufen jetzt zur zentralen Einreise hier im Terminal 3. Da haben wir in diesem Dreh ungefähr um 7:30 immer den höchsten Peak des Tages, wo wir quasi innerhalb von 30 Minuten 1000 Gäste erwarten an der Einreise. Und die schauen wir uns jetzt erstmal an und versuchen da alles unter Kontrolle zu bringen.
11: Onur Sefki ist Terminal Duty Officer. Er ist verantwortlich für den laufenden Betrieb. Der 31-Jährige ist der jüngste Terminal Officer am gesamten Flughafen. Seine erste Challenge an diesem Tag? Die Schlange an der Einreisekontrolle.
15: Die Besetzung der Bundespolizei ist sehr entscheidend. Wir haben jetzt, lass mich mal kurz schauen, eine Vollbesetzung der Beamten. Sprich, wir haben von 16 möglichen Beamten haben wir auch 16 besetzt. Die Gäste müssen sich im ersten Step einfach hier anstellen, dann sich da registrieren und dann können sie erst zum Beamten. Und das nimmt einfach Zeit in Anspruch. Und wenn da 1000 Gäste, 1100 Gäste innerhalb von 30 Minuten hier antanzen, dann kann das auch mal ein bisschen schwierig werden für die Prozessstelle.
11: Zu viele Passagiere sind auf einen Schlag angekommen. Da kann er nichts machen, sagt er.
15: Jetzt aktuell würde ich die Wartezeit auf ungefähr 25 Minuten schätzen. Eines Gastes, bis er quasi beim Beamten an der Grenze ist. Wir haben hier Mitarbeiter positioniert. Diese betreuen die Schlange und versuchen hier natürlich, die Schlange auch zu ordnen und ich sag mal, die Passagiere auch ein bisschen zu beruhigen.
11: Natürlich sollen alle 92 Rolltreppen und Fahrsteige zur Verfügung stehen. Also wenigstens die, die gehen.
15: Passt.
11: Denn einige stehen.
15: Bei manchen Fahrsteigen haben wir das Problem, dass immer wieder was Mechanisches ist, ne, was ausfällt. Sei es irgendein Ersatzteil, was dann eventuell nicht sofort beigeschafft werden kann. Und dann muss ein Fahrsteig auch ein bisschen länger außer Betrieb bleiben. Wir haben aktuell einen Fahrsteig, der ist seit 2 Wochen außer Betrieb. Da warten wir einfach auf Ersatzteile, die einfach, ich sag mal, nicht so leicht angeschafft werden können.
11: Lange Wartezeiten jetzt auch für Crews und Rollstuhlfahrer.
15: Vor ein paar Monaten, als wir hier noch den Probebetrieb gemacht haben, da war das alles noch ganz leer und man konnte sich gar nicht vorstellen, dass irgendwann hier Menschen einreisen und ausreisen werden und wegfliegen werden. Aber jetzt ist schon ein sehr schönes Gefühl. Ich muss mal kurz rangehen. Ja, Mesut? Ja. Ja. Okay.
11: Die Leitstelle ist am Telefon, es gibt Beschwerden.
15: Ich gebe gleich eine Rückmeldung.
11: Die Kontrolle sei zu langsam.
15: Ich prüfe das mal. Ich melde mich bei dir. Bis gleich. Ciao, ciao. Sorry, Sir. Thank you. Das war jetzt mein Kollege vom Innendienst. Er hat mich darum gebeten, dass ich hier quasi die Beamten noch mal nachzähle, weil er gemeint hat, dass die Besetzung reduziert wurde. Und das können wir hier in diesem Zusammenhang jetzt nicht verantworten. Sodass ich jetzt quasi noch mal kurz die Beamten nachziehe und dann eine Rückmeldung gebe. Und er dann beim zentralen Kräftemanagement noch mal anruft der Bundespolizei und anleiten kann, dass die Besetzung hier aufgestockt wird, sodass unsere Gäste einfach nicht so lange warten an der Einreise.
11: Sind alle Schalter mit Bundespolizisten besetzt? Oder haben sie vielleicht zu wenige Kontrollstellen eingeplant beim Bau?
15: Die Besetzung wurde nicht reduziert, also wir können weiterhin die Gäste dahin schicken. Alles gut. Wunderbar. Bis dahin. Ciao.
11: Zu viele Flieger hatten Verspätung. Jetzt ist die Kontrolle aus dem Takt.
15: Hier die verschiedensten Menschen zu sehen aus der ganzen Welt, die hier nach Frankfurt kommen und einreisen, das ist schon, erfüllt mich schon mit Stolz auf jeden Fall, muss ich sagen.
11: Die Ausbildung zum TDO dauert ein Jahr. Danach hat man viel Verantwortung, sagt Onur.
15: Als Terminal Duty Officer sind wir quasi nicht nur für die Einreise und Ausreise zuständig, also nicht nur für die Grenzprozessstellen, sondern auch für die Luftsicherheit. Das ist quasi die neue Funktion, die geschaffen wurde, sodass wir jetzt zu der Luftsicherheitskontrolle gehen und da schauen, ob alles okay ist.
11: 100 Länder werden von Frankfurt aus angeflogen, die meisten ab Terminal 3. Der Marktplatz ist das Herzstück des neuen Abfertigungsgebäudes.
15: Mit diesen Hängedecken, das sieht einfach nur super eindrucksvoll aus. Ungefähr auf 12 Uhr befindet sich ein DJ.
11: DJ Michael Rütten legt hier regelmäßig auf. Passend zu den Abflugzielen gibt's Sound of Ibiza oder afrikanische Klänge.
3: Genial, bringt direkt schon Urlaubsstimmung. Ja. Ja, super. Genau, völlig überrascht.
11: Platz zum Tanzen gäbe es auch, wer mag. Aber bitte nicht völlig ausflippen, sagt der Officer.
15: Hier mein Job ist es zu schauen, ob irgendwas, ich sag mal, ja, nicht so läuft und nicht so aussieht, wie es aussehen sollte. Wir hatten gestern zum Beispiel, hinten sieht man ein Hyundai. Und da ist von oben die Rauchschürze runtergefahren. Und da konnte man den Wagen gar nicht mehr sehen, aufgrund von irgendeinem Fehler. Und das habe ich dann dem Support weitergegeben. Und dann wurde die Rauchschürze dann quasi auch innerhalb von ein paar Stunden wieder hochgefahren.
11: Kleines Problem.
15: Genau.
11: Großes Problem meldet dagegen die Leitstelle.
15: Ja, Mesut?
11: Lange Schlangen bei der Ausreise. Die Passagiere könnten ihren Flieger verpassen. Zurück zum Gate J6 und der Boeing 787-10 mit Lucrezia Blanco. In 45 Minuten ist Abflug. Noch ist der Flieger nicht beladen. Kein Problem, sagt die Rampagentin. Noch ist alles planmäßig. Sie kontrolliert das Gepäck der Crew.
21: Das sind die Koffer, die in Valley eingeladen werden. Ich gucke, was da auf dem Wagen ist, damit ich weiß, was mir noch fehlt, was noch kommen muss.
11: Belly, das ist der kleine Frachtraum hinten. Da muss heute ein Sarg rein.
21: Es ist schon ein bisschen traurig, ne? Aber man behandelt das alles mit Respekt. Das haben die da den Weg, ja.
11: Leichentransporte haben Priorität. Zur Not wird Fracht umgebucht und mit der nächsten Maschine nachgeliefert. Das ist Ware für den großen Frachtraum.
21: Wir haben auf unserem Ladeplan die Paletten mit Nummer und Gewicht. Hier hat so ein Gefahrgut, deswegen ist es hier durchgestrichen, rot-weiß, damit weiß, aha, hier ist was Besonderes drauf. Ja, und das müssen wir checken, dass die Palette gut verzurrt ist, dass nicht zum Beispiel Gefahrgut, vielleicht eine Flüssigkeit, dass irgendwas ausläuft. Ja, achten, dass alles ordnungsgemäß gebaut ist.
11: Auch in der Belly wird der Sarg nach Vorschrift verzurrt. Koffer dürfen nur daneben liegen, sagt der Lademeister.
1: Oben drauf dürfen wir nichts einladen, also keine Koffer und so weiter hinschmeißen oder irgendwas hinschmeißen. Wir werden jetzt die Koffer hier einladen.
11: Särge müssen auf Holz liegen und dürfen nur mit Leinen gesichert werden.
1: Alle, das muss Standard. So, okay.
11: Jetzt können Sie die Koffer der Crew einladen.
21: Wir müssen noch mal hochgehen, weil wir haben nicht genug Wasser. Und der Techniker meinte, er hat nicht genug befüllt. Und müssen wir jetzt noch mal checken, was, weil er ist schon gegangen. Und wir noch mal bestellen müssen, damit wir nachfüllen müssen.
11: Das Frischwasser ist wichtig für Toiletten und Bordküchen. Ohne dürfen Sie nicht fliegen. Die Crew ist auf dem Weg zur Maschine. 2 Piloten, 10 Flugbegleiter. Und wie ist der Frischwasserstand im Tank?
21: Immer noch nicht genug. Wir müssen nachbestellen, dass sie noch mal kommen. Jetzt rufe ich meinen Load-Controller an. Sage ich ihr Bescheid, dass sie das noch mal bestellen soll. Hi. Guck mal, der Potable Water war schon da, aber hat nicht genug befüllt. Ja. Muss noch mal kommen. Ich weiß es nicht, weil der Ingenieur hat mir gesagt, er hatte die Klappe offen gelassen.
11: Die Crew ist mittlerweile am Gate angekommen.
21: Okay, ich rufe dich gleich an. Ciao. Chat.
2: Finalmente!
21: Sei. Bene, tu?
2: Sì.
21: Du incendiamo completamente diverso.
11: Lucrezia spricht 4 Sprachen fließend. Das hilft in diesem Geschäft. Den Flugbegleiter kennt sie seit Jahren.
2: Telefon. Wir haben noch nie getroffen, aber wir sind immer am Telefon, ja, ja, ja. Weil sie ist am Ops, immer.
21: Ja. Und wir sehen uns zum ersten Mal live.
2: Genau.
21: Ja, ja.
2: So ist es beim Ops.
21: Ja, ja, genau. Okay.
11: Essen, Getränke, Bordservice, das sind ihre Themen.
21: Okay, dann bis später. Ja, bis später.
11: Geschichten, die nur der Flughafen schreibt.
21: Ja, total. Weil ich bin öfter im Büro und telefoniere ganz oft mit ihm. Ne? Wir kennen uns schon unsere Lebensgeschichte ungefähr, aber wir haben uns noch nie gesehen. Ne? Ja, das war schon lustig. Ja, schön. Ja.
11: Nächster Arbeitsstopp.
21: Entschuldigung.
11: Der Boarding-Schalter am Gate.
21: Hallöchen.
22: Hi.
21: Hi.
22: Hallöchen.
21: Na, wie geht's?
22: Gut.
21: Alles gut, ja. Danke schön.
11: Sie braucht die genauen Passagierzahlen.
22: Business Class hast du 30?
21: Ja.
22: Economy 145?
21: Ja.
22: 4 Babys?
21: Ja.
22: Ein Cello haben wir an Bord.
21: Okay, perfekt, super. Danke dir. Jetzt gehen wir hier rüber zu Ilona. Hi.
11: Sie hat die Ladedaten.
21: Alles über das Gepäck, ne? Wie viele Koffer wir haben, wie viele schon verladen sind, wie viele noch erwartet sind. Insgesamt haben wir vom Passagier 176 Koffer plus 12 Crew. Und müssen wir gucken, wie viele schon verladen sind und wie viele noch zu erwarten sind.
23: Guten Morgen, willkommen zu ETH Flug Y122 Abu Dhabi.
22: Wir beginnen das Gruppenboarding in Kürze. Bitte prüfen Sie Ihre Bordkarten, um Ihre Gruppennummer zu lokalisieren. Bitte behalten Sie Platz, bis Ihre Gruppe aufgerufen wird.
8: Und jetzt machen wir unten weiter.
11: Wurde mittlerweile das Frischwasser aufgefüllt?
8: Ich wollte nur Bescheid geben wegen Wasser.
11: Lucrezia muss an den Monitor. Die Crew hat die Tür zugemacht. War ihnen etwas zu frisch hier.
0: Guten Morgen.
8: Hallo. Guten Morgen.
4: Thank you so much.
11: Immer noch zu wenig.
8: So we don't have enough potable water. I already ordered. So they have to come again to fill it up a little bit more.
0: Thank you.
8: Welcome.
11: In 25 Minuten wäre der planmäßige Abflug. Einige Fluggäste reisen oft mit ihren Haustieren, erzählt die Rampagentin.
8: Es gibt auch Passagiere, die sich das leisten können und kaufen die einen Businessplatz für den Maskottchen. Ne? Und dann zahlen bis 4.000 Euro vielleicht für einen Platz für die Katze oder für den Hund. Ja, unglaublich. Ne? Wer kann, kann es einfach.
11: Der Frischwasserwagen ist da. Endlich. Die Pumpe hat gestreikt, erzählt der Fahrer.
8: Ah, okay. Das habe ich nicht gewusst.
11: Sie hoffen, dass die Technik jetzt funktioniert.
8: Der kann das Wasser nicht befüllen. Irgendwas stimmt nicht mit der Technik. Der meint, der Flieger zieht das Wasser nicht ein. Und da muss ich den Ingenieur anrufen, dass er sich das anguckt.
6: Eine gute Methode mit dem Handy, ne? Da rein so.
8: Total praktisch. Man kann richtig gut hören, sonst hört man nichts. Oh, ja.
11: 30 Tonnen Kerosin haben die Piloten bestellt. Noch 5 Minuten, dann ist der Tank voll, sagt der Kollege.
8: Hi, kannst du mir die Dichte durchgeben? Die Dichte? Okay.
11: Lucrezia muss wieder hoch in die Kabine. Warum? Wir ahnen es.
8: Nochmal in die Kabine, um zu gucken, ob das Wasser jetzt genug ist.
11: Ob der Flieger noch pünktlich wegkommt? Zurück zu den Vorfeldlotsen Samuel Dittat und Thomas Müller in 69 Metern.

0: pole position here, number two in this air for the push. I will call you back. Jetzt hat die Delta gerufen, die neben der British Airways steht. Und natürlich würden die sich gegenseitig blocken. Und jetzt muss ich warten, bis die British Airways weg ist. Dann kann ich auch die Delta wieder schieben. Delta 15, once clear of the British Airways, pushback is approved, area number 5.
1: 46 Flugzeuge können an den drei neuen Flugsteigen parken. Fast schon zu wenig für die Rush Hour, sagt Thomas Müller.
0: Es wird schon mal eng, ja. Wir haben zwar jetzt hier mehr Positionen zur Verfügung als vorne vom Terminal 2. Trotzdem ist hier heute am Judith Finger, ist gerade im Moment jede Position belegt. Wir haben hier am Judith Finger 16 Positionen. Am T2 am Gebäude haben wir um die 10 Positionen.
1: Kameras helfen dort hinzuschauen, wo Sie nicht hinschauen können.
2: Machen Sinn, wenn man zum Beispiel mal gucken will, wie weit ist ein Flieger eigentlich, wenn eine Position belegt ist. Jetzt hier die Emirates, da würde ich dann sehen, okay, da ist die Brücke noch vorne dran, hier hinten eine Treppe. Und dann weiß ich, okay, die brauchen auf jeden Fall noch Zeit und werden nicht in den nächsten Minuten irgendwie fertig sein.
1: Ohne Kamera sieht er nicht viel von der Maschine. Da nützt auch die Höhe nichts. Samuel hat sich vor 8 Jahren zum Lotsen ausbilden lassen, fast zeitgleich zur Premiere der ersten Sendung von Mittendrin.
2: Ja, wirklich. Ich habe ein halbes Jahr vorher angefangen, richtig. Genau, vor der ersten Folge.
3: S01, 110, Sierra 11 nach Vektor 310.
4: Wenn man einmal hier oben gesessen hat oder überhaupt mal gesehen hat, wie die Vorfeldlotsen so arbeiten, da hat es mich schon so ein bisschen gepackt. Hier die ganzen Flugzeuge zu lotsen, auch direkt sich zu haben, macht einen Riesenspaß.
5: Heute noch deinen Traumjob, würdest du immer noch machen wollen?
2: Ja, auf jeden Fall. Also ja, kein Problem. Natürlich gibt es auch immer Ups und Downs und es gibt immer Dinge, mit denen man zu kämpfen hat. Das gilt, glaube ich, für jeden Job. Aber grundsätzlich komme ich gerne her, mache die Arbeit gerne. Ich auch gerne wieder nach Hause. Also von daher ist das alles gut.
5: Ja. Hast du auch Familie?
2: Ich habe auch Familie, ich habe auch zu Hause zu tun. Genau, so ist es.
5: Wie viele Kinder hast du jetzt?
2: Ich habe 2 Kinder. Ja.
1: Thomas hat Samuel ausgebildet. Beide blicken neugierig auf den Frachtflieger aus Shanghai. Wo will der denn hin? Im Schneckentempo.
0: Er ist wahrscheinlich verwirrt. Der hat ursprünglich eine andere Parkposition gehabt, im Sierra 11. Zunächst hat er was anderes gesagt bekommen und muss ein paar Kilometer weiter rollen. Vielleicht ist er deswegen jetzt vorsichtig unterwegs. Oh, die Emirates auf der anderen Seite ist auch schon so weit. Die wird fast parallel. Emirates 44, good morning, pushback is approved, air in number 3.
1: Ein Jumbo wird auch gepusht. Nur noch wenige Meter trennen die Maschinen.
0: Ja, das ist eigentlich genug Platz.
2: Ja, das passt.
0: Es sieht eng aus und die machen das auch beide vor. Die Emirates zieht jetzt aber wieder vor. Tuna 744, hallo. Texas Sierra 11 to Juliet 1.
6: Sierra 11, Tuna 744.
1: Die Vorfeldlotsen sorgen dafür, dass Flugzeuge sicher ihren Weg finden. Die Piloten müssen nur zuhören.
0: Wer ist vorbeigerollt? Tuna 744, you missed Sierra 11, so make a right turn via Sierra 10, right turn onto Sierra and continue. Hallo. Sierra 11 again.
6: Yeah, sorry about that. Sierra 11.
1: Bitte einmal wenden und zurück.
0: Das passiert im Norden auch immer noch. Aber hier im Süden ist es jetzt halt mal was Neues gleich und da ist er gleich prompt vorbeigerollt. Deswegen müssen wir ja auch immer aufpassen, wie sie rollen und immer ein Auge drauf haben.
1: Die Nordafrikaner sind am richtigen Gate. Morgen kommen sie wieder. Klappt dann bestimmt besser. Das Cargo-Vorfeld ist heute Treffpunkt für die Königinnen der Lüfte.
0: Der Atlas ist auch bei mir und der Jumbo daneben hat auch gerade gleichzeitig gerufen. Jetzt lasse ich den Jumbo vorziehen, damit ich auch den anderen Jumbo schieben kann. Das geht weiter, das Schachspiel. Noch hat es keiner geschafft, uns heute Schachmatt zu setzen, aber mal sehen.
1: Spätestens im nächsten Jahr ist der Turm dauerhaft besetzt. Terminal 3 wird Basis von Condor.
0: In der Regel sitzen wir dann 3 permanent hier oben, also ein Koordinator, ein Taxi-Lotse und ein Follow-Me-Lotse, plus dann mindestens 2 Leute zur Ablösung, damit wir dann immer durchrotieren können. Genau wie im Norden müssen wir ja alle 2 Stunden den Arbeitsplatz ablösen.

0: Ein Traumjob mit traumhaftem Blick. Wer die Prüfung schafft, wird bald hier sitzen können. Mit Thomas und Samuel.
1: Samuel 6V Whiskey, Contact Round 11805. Have a good day.
2: Okay, ich danke dir.
0: Vom 14. Stock in den 4. zum Terminal Duty Officer Onur Sefki.
3: Ja, hilf mir mal kurz. Lass mal kurz anheben. Perfekt.
0: Der 31-Jährige muss täglich Probleme lösen. Heute ist die neue Skyline-Bahn ausgefallen. Ersatzbusse pendeln zwischen den Terminals. Schilder sollen die Passagiere informieren und zu den Bussen leiten.
3: Perfekt, wunderbar. Als Gast, wenn ich jetzt vom Marktplatz aus kommen würde und dieses Schild sehen würde und ich will ins Terminal 1, dann ist das für mich einfach viel ersichtlicher, als wenn die Stelle jetzt an der Wand stehen würde. Super.
0: Jetzt ist das Schild nicht zu übersehen. So mitten im Gang. Besser als in der Ecke am Fahrstuhl.
3: Die Skyline fährt aktuell nicht aufgrund von, ich sag mal, technischen Anpassungen, die seitens des Herstellers einfach erforderlich sind. Die in den letzten Monaten vom Probebetrieb, als die Bahn auf alles getestet wurde, einfach nicht aufgefallen sind. Diese technischen Anforderungen müssen jetzt angepasst werden, sodass wir dann hoffentlich in einigen Wochen dann dementsprechend auch wieder mit der Skyline operieren können, weil es auch für die Gäste angenehmer ist, als mit dem Bus transportiert zu werden.
0: Onur beginnt nach der Schule eine Ausbildung zum Logistikkaufmann. Leider nicht am Flughafen. Da wäre er damals schon gerne gewesen. Sein Vater arbeitet hier.
3: Ich war damals 7 oder 8 Jahre alt und dann hat er mir so ein cooles Buch vom Flughafen geschenkt, wo ich dann natürlich die ganzen Bilder gesehen habe, die ganzen Flieger und dann war es vorbei bei mir. Dann wollte ich unbedingt am Flughafen anfangen. Und es ging anscheinend nicht früher, sodass ich jetzt seit 2 Jahren erst am Flughafen bin und natürlich die Chance ergriffen habe, herzukommen. Und jetzt ein Stück weit meinen Traum nachgehen kann.

0: kurze Zeit aus für eine Stunde. Das ist aber relativ schnell behoben. Ne? Also, oder jetzt zum Beispiel wie einzelne Fahrsteige, die einfach kurz hängen bleiben. Dann kommt ein Techniker vor Ort und schaut die Sache an. Es ist zum Glück bis jetzt einfach keine großen Themen, sage ich mal.
1: Normale Anlaufschwierigkeiten, sagt Onur.
2: Passagiere gebucht auf Delta Airlines nach Detroit werden zum Flugsteig J13 gebeten.
1: Ein Anruf aus der Leitstelle, das bedeutet selten Gutes.
0: Alles klar, bis dahin. Ciao, ciao. War jetzt mein Kollege vom Innendienst, er hat gemeint, dass ich mal zur zentralen Ausreise laufen soll, weil da eventuell ein sehr hoher Rückstau ist. Ein bisschen in den Gang. Jetzt laufen wir dahin und versuchen mal die Situation uns mal ein bisschen von nahen anzuschauen.
1: Die integrierte Sicherheitsleitstelle. Von hier aus können Polizei und Terminal Duty Officer das Terminal 3 überwachen. Streikt eine Kamera, kein Problem. Sie blicken direkt ins Hauptgebäude.
0: Genau, richtig.
1: Hunderte Passagiere wollen ausreisen. Die Kontrollen dauern zu lange. Im schlimmsten Fall verpassen sie ihren Flieger.
0: Wenn ich mir jetzt die Schalte von der Bundespolizei anschaue, haben wir eine Vollbesetzung. Also wir können wirklich vom Personal her einfach nicht mehr stemmen. Es ist halt wahrscheinlich dem geschuldet, dass die Vollbesetzung erst jetzt stattgefunden hat. Hätte das Minuten vorher stattgefunden, hätten wir eventuell noch ein bisschen besser abfangen können. So staut sich jetzt ein bisschen. Wir müssen jetzt dafür sorgen, dass wir den Prozess optimieren. Wir können jetzt von dieser Schlange, von der zentralen Ausreise, die Gäste führen mit den Mitarbeitern des Dienstleisters und zur Transferausreise schicken. Und dadurch können wir eine Umleitung initiieren und die Gäste dadurch, ich sage mal, etwas weniger warten lassen.
1: Zudem gelten neue Regeln bei der Ein- und Ausreise für Nicht-EU-Bürger. Fingerabdrücke und ein Foto werden erfasst. Das dauert.
0: Das ist unangenehm, klar. Aber aufgrund von einem neuen Prozess, dass die Gäste sich nochmal registrieren müssen, bevor sie ausreisen oder einreisen, erschwert es natürlich das Ganze. Auch für uns als Flughafenbetreiber ist es nicht einfach.
1: Wer das nötige Kleingeld übrig hat, der ist eine Etage höher genau richtig.
0: Wir sind jetzt hier an einem sehr besonderen Teil. Und wir kommen jetzt zu dem Lounge-Bereich.
1: Wer Business oder First Class fliegt, kann hier chillen bis zum Boarding. Diese Lounge teilen sich gleich 14 Airlines. Und diesen VIP-Bereich beansprucht eine Fluggesellschaft ganz allein für sich. Die größte Lounge im Terminal 3 mit Flughafenblick, Nobelbrause und Schlemmerbuffet. Serviert wird mit Messing oder in Gold, hängt auch an der Wand. Ganz nach seinem Geschmack. Joachim Lambi, Turniertänzer und Fernsehmoderator, liebt den arabischen Glamour.
3: Ich wohne in Prag, also bin ich sehr oft mit dem Flieger unterwegs. Und das ist also immer für mich hier natürlich ein Drehkreuz. Meine Eltern, meine Tochter wohnen in Düsseldorf, also bin ich auch in Düsseldorf sehr viel unterwegs. Wenn man viel unterwegs ist, braucht es eine Lounge, wo man sich auch mal in Ruhe hinsetzen kann. Gerade für mich ist das wichtig, einfach um zu sagen, ich muss nicht schon wieder irgendein Foto machen, irgendein Autogramm geben, irgendwie sowas machen. Für mich ist das so ein bisschen relaxen, so ein bisschen runterkommen.
1: Ein Business-Ticket nach Dubai kostet um die 2000 Euro. Wer es hat, darf rein in die Welt des schönen Scheins. 30.000 Passagiere kommen mittlerweile täglich ins Terminal 3. Die Kapazität reicht für doppelt so viele. Heute ist eher ein ruhiger Tag, sagt Onur Sefki.
0: Soweit eigentlich alles gut. Also wenn ich mir jetzt so den Ankunftsbereich so anschaue, ist kein Rückstau. Alles okay soweit.
1: Jeden Tag dreht er seine Runden im Terminal 3. Bis vor kurzem blickte er noch auf das spektakuläre Kunstwerk The First, The Last, Eternity. Doch das mit der Ewigkeit war wohl nichts. So sieht es jetzt aus.
0: Der sogenannte Tory oder auch der Donut, sage ich mal, die mussten abgehängt werden. Aufgrund von baulichen Maßnahmen, die es einfach erforderlich gemacht haben, dass sie noch mal so einen kleinen Recheck durchgehen. Und dann müssen wir noch mal schauen, ob wir die Kunstwerke noch mal aufhängen oder nicht.
1: Die Skulptur ist wieder beim Künstler in Berlin. Was auch immer der Grund war, Sicherheit steht an erster Stelle, sagt Onur, und geht wieder zum Marktplatz. Er kontrolliert, damit Terminal 3 funktioniert.

0: Endspurt am Gate J6. Kann der Flieger nach Abu Dhabi noch pünktlich starten? Koffer, Fracht und Passagiere sind an Bord. Und das Frischwasser? Rampagentin Lucrezia Blanco checkt die Lage.
1: Ciao, how are you? Welcome aboard. I want to go off the water.
0: Na also.
1: Perfect, thank you.
2: Thank you very much.
0: Die Boeing 787-10 ist bereit für den Abflug.
1: Yes, pass.
2: Dann bis zum nächsten Mal.
1: Bis nächstes Mal.
3: Wir sehen uns, ja?
2: Danke dir für heute.
1: Nee, danke dir. Ciao. Alles bereit. Jetzt gucken wir, die werden jetzt die letzten Sachen eingeladen. Und ja, dann warten wir, dass der Flieger komplett zu ist. Brücke abgelegt und Pushback. Und dann ist die Maschine weg. Bis heute Abend wieder.
0: Dann hat sie aber schon Feierabend. Die nächste Maschine aus Abu Dhabi wird ein Kollege abfertigen.
4: ATR 7 Bravo Romeo, Pushback and Startup approved, Disconnect Area Number 2.
0: Knapp 6 Stunden dauert der Flug nach Abu Dhabi. Wann der lange Flieger wieder einmal nach Frankfurt kommt, ist unklar. Eines ist aber sicher, er bleibt ein spektakulärer Gast am Terminal 3.
4: ATR 7 Contact Ground now on 121805. Good day.

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5: Guten Abend und herzlich willkommen zur Hessenschau Spätausgabe.
6: Früher war Gerstungen Grenzbahnhof zwischen der Bundesrepublik und der DDR. Gerstungen, die 9000 Einwohnergemeinde gleich hinter dem Stacheldraht. Heute, gut 36 Jahre später, möchten einige Nübau machen, aus Thüringen nach Hessen. Infrastruktur, Schulen, Wirtschaftsförderung, manches sei in Hessen besser, meint der Bürgermeister und hat einen Wechsel nach Hessen ins Spiel gebracht.
7: Vor diesem thüringischen Rathaus könnte schon bald die hessische Landesflagge wehen. Zumindest wenn es nach dem Willen von Gerstungens Bürgermeister geht. Daniel Stephan will rübermachen mit einer ganzen 8.900 Einwohnergemeinde.
8: Der Raum südwestlich von Eisenach, besonders gebeutelt durch die deutsche Teilung, ist infrastrukturell liegen geblieben. Obwohl Gerstungen erhebliches Entwicklungspotenzial hat, eben aufgrund ihrer Grenznähe auch zu Hessen, weil ja viele Menschen nach Hessen auspendeln zur Arbeit, ist einfach so. Wir müssen auch in der Lage sein, unsere Potenziale selber zu erkennen, wenn wir sie erkannt haben, auch selber zu entwickeln.
7: Der Kommunalpolitiker fühlt sich vom eigenen Bundesland vernachlässigt. Straßen in desolatem Zustand, Personalmangel an Schulen. Hessen soll's richten und könnte mit Thüringens flächengrößter Gemeinde ordentlich Zuwachs bekommen. Aber was halten die Gerstunger selbst davon?
9: Also wo wir das erste Mal gehört haben, gestern in den Nachrichten, waren wir eigentlich ein bisschen schockiert. Wir sind Thüringer und ich bin der Meinung, wir sollten Thüringer bleiben.
10: Ich finde, Gerstung hat eine gute Infrastruktur, ne, alle drum und dran jetzt hier. Mit den Geschäften, ne, und Ärzte und alles hier.
7: Ein Wechsel nach Hessen wäre gar nicht so einfach. Eine Gemeinde kann nicht allein bestimmen, zu welchem Bundesland sie gehören möchte. Ein Landkreis, der direkt ans thüringische Gerstungen grenzt, Hersfeld-Rotenburg. Es ist immer toll, wenn unser wunderschöner Landkreis Hersfeld-Rotenburg von den umliegenden Gemeinden und Städten gepriesen wird. Allerdings ist es am Ende nicht so einfach, wie es sich vorgestellt wird. Beide Länderparlamente müssen die Änderungen von Landesgrenzen beschließen. Heißt, Thüringen und Hessen müssten einen Staatsvertrag schließen. Alternativ wäre ein Bundesgesetz möglich.
6: Die deutsche Automobilindustrie kriselt. Das müsste eigentlich auch auf der Automechanika in Frankfurt zu spüren sein, der weltweit größten Fachmesse für Zubehör, Reparatur und Ersatzteile. Das Messegelände ist allerdings komplett ausgebucht und die Zahl der Aussteller ist gestiegen. Woran liegt das?
11: Dieses Auto kann die Herzfrequenz und die Gesichtstemperatur messen. Es registriert, ob ein Schlaganfall droht oder wie viel Sauerstoff im Blut ist. Noch ist es in der Entwicklung, ein Prototyp. Die Daten werden mit Kameras erhoben, übers Lenkrad oder den Gurt.
12: Also wenn ich die Hände hier ans Lenkrad tue, dann wird die Herzaktivität des Herzmuskels gemessen. Und das sieht man hier am Bildschirm.
11: Automotive Health heißt der Trend, die Verbindung von Auto und Medizin. Zu sehen gerade auf der Automechanika in Frankfurt. Der Frankfurter Berater Axel Glanz ist überzeugt von der Idee. Er hat unter anderem VW und die TU Braunschweig für die Entwicklungsphase gewonnen. Jetzt muss sich noch ein interessierter Autohersteller finden, der investiert.
13: Das Projekt ist zwischenzeitlich sehr konkret. Erste Versuche von Autoherstellern, sich da zu engagieren. Und ich denke, dass wir in 5 Jahren das in vielen Autos haben werden.
11: Das Frankfurter Messegelände ist mit 300.000 Quadratmetern und mehr als 4.000 Ausstellern ausgebucht. Die Automechanika gilt als Leitmesse für das Fachpublikum.
14: Weil wir uns hier oder die Aussteller sich hier mit allem beschäftigen, was mit dem Auto passiert, sobald es auf der Straße ist. Also nicht Neufahrzeuge, sondern Ersatzteile, Komponenten, Werkstattausrüstung, Pflege, Individualisierung, all die Dinge, die jeder von uns mit seinem Fahrzeug braucht oder auch Flottenbetreiber brauchen, sobald das Fahrzeug genutzt wird. Und das ist ein gigantischer weltweiter Markt.
11: Die Krise der deutschen Autohersteller und Zulieferer auf der Messe scheint davon wenig spürbar. Die wirtschaftliche Unsicherheit kann hier sogar ein Vorteil sein.
15: Der Branche des Service und der Ersatzteile geht es gut bis sehr gut, weil Menschen immer sparsamer sind und ihre vorhandenen Autos immer länger fahren wollen.
11: Auch Zukunftsthemen wie KI, Elektromobilität, Digitalisierung und autonomes Fahren sind zu sehen. Die Automechanika geht noch bis zum 12. September.
6: Der Königsplatz in Kassel ist für schwere Laster gesperrt, denn es drohen Risse oder sogar Einsturzgefahr. Drüber laufen darf man noch, aber die Stadt geht auf Nummer sicher, denn sie hat herausgefunden, dass das Gewölbe unter dem Platz marode ist. Wie man das Problem lösen will, das Thema heute.
16: Gelbe Markierungen mitten auf dem Königsplatz in Kassel. Auf den ersten Blick ist nicht zu erkennen, was es damit auf sich hat. Doch hinter den Linien steckt eine ziemlich ungewöhnliche Geschichte. Denn das eigentliche Problem liegt nicht auf dem Königsplatz, sondern darunter. Alte Gänge, feuchte Wände und sichtbare Risse. Was genau dahinter steckt, heute bei Hessenschau das Thema. Täglich sind hier tausende Menschen unterwegs und im Moment sorgen diese gelben Markierungen für Fragezeichen.
17: Sieht aus wie eine Fläche für Sportveranstaltungen, oder? Oder andere Veranstaltungen.
18: Ich kenne seine Fläche, aber was genau kann ich mir jetzt nicht vorstellen.
16: Tatsächlich markieren die gelben Flächen Bereiche, auf denen Fahrzeuge über 3,5 Tonnen vorerst nicht mehr fahren oder stehen dürfen. Denn unter dem Königsplatz liegen Katakomben, alte unterirdische Räume und hier unten zeigen sich inzwischen deutliche Schäden. Feuchtigkeit, bröckelnder Putz und Risse im Mauerwerk. Grundwasser hat das alte Gewölbe über Jahrzehnte beschädigt.
19: Und hier sehen Sie auch, dass wir inzwischen auch mit diesen Stahlträgern aus Stabilisierungsgründen arbeiten mussten. Also früher hat das von selbst gehalten und wir mussten diese Stahlträger einziehen, um überhaupt die Standfestigkeit dieses Objektes hier zu gewährleisten.
16: Aber Stützen und Stahlträger helfen nicht überall gegen die Einsturzgefahr.
19: Hier sehen Sie schon die Rissbildung, wie die sich entwickelt hat in letzter Zeit. Und es ist leider nicht möglich, Gewölbe mit Baustützen einfach zu sichern, weil die Statik so ist, dass die Kraft nach außen abgetragen wird. Und wenn da, wo die Kraft abgetragen wird, Rissbildung ist, dann werden die Ingenieure nervös.
16: Entdeckt wurde das Problem bei einer routinemäßigen Untersuchung. Und der Grund für die Schäden liegt in der Vergangenheit, hat mit der Entstehung der Innenstadt zu tun.
19: Nach dem Krieg wurde mit den Menschen und mit den Materialien, die da waren, versucht, die Stadt wieder aufzubauen. Insofern würde man das heute nach all den Jahrzehnten sicherlich nicht mehr so bauen. Das Grundwasser wurde damals nur bedingt berücksichtigt, wahrscheinlich weil es schnell gehen musste. Und jetzt nach inzwischen ja vielen Jahrzehnten, das hat ja lange gehalten, sind wir eben in der Verantwortung, hier tätig zu werden.
16: Insgesamt 32 Meter lang und 4 Meter breit sind die alten Gänge. Sie werden jetzt dicht gemacht. Vorher müssen allerdings noch Leitungen und Schaltkästen ausgebaut werden. Dann kommt Füllmasse rein.
19: Das ist ein spezieller hydraulisch bindender Mörtel, wenn man das so sagen kann. Also Zement, Zuschlagstoffe, Asche und solche Dinge. Und das Besondere ist, dass der nicht so steinhart wird, wie man das von Beton kennt, sondern der bleibt im Grunde so ein bisschen feucht. Er stellt die Tragfähigkeit wieder her. Und wenn man irgendwann mal zu dem Ergebnis käme, den wieder ausbauen zu wollen, dann ist das leicht möglich.
16: Oben auf dem Königsplatz finden viele Veranstaltungen statt. Die nächsten großen sind der Herbstmarkt und der traditionelle Weihnachtsmarkt. Dann könnte es etwas komplizierter werden.
19: Wir sind da mit Kassel Marketing im Austausch, im Gespräch. Es hat Auswirkungen auf die Aufbau- und Abbaulogistik, also dass die LKWs eben nicht bis hierher fahren, sondern am Rand bleiben. Im Übrigen erwarte ich im Moment keine Auswirkungen. Hier steht ja eine große Hütte. Da werden wir jetzt die statischen Nachweise durchführen und dann erwarte ich im Moment, dass das funktionieren wird.
16: Anfang kommenden Jahres will die Stadt die beschädigten Hohlräume verfüllen und die Tragfähigkeit dauerhaft sichern. Für Fußgänger bleibt der Königsplatz ganz normal nutzbar und die gelben Markierungen vorerst sichtbare Spuren eines Problems, das tief unter der Oberfläche liegt.
6: Und jetzt weitere Nachrichten im Überblick.
20: Am Landgericht Darmstadt wurde heute ein 32-jähriger Raser verurteilt. Er muss 7 Jahre in Haft. Gegen das Urteil kann noch Revision eingelegt werden. Der Angeklagte war im November letzten Jahres auf der Mülheimer Straße in Offenbach frontal mit einem Auto kollidiert. Er war mit mindestens 126 km/h über eine vierspurige Straße gefahren, in der Tempo 50 gilt. Um einem weiteren Fahrzeug auszuweichen, sei er dann auf die Gegenfahrbahn gefahren und dort mit dem Auto zusammengeprallt. Die drei Insassen darin sind kurze Zeit später im Krankenhaus verstorben. Ex-Nationaltorhüter Eike Immel hatte sich immer wieder Geld von Bekannten geliehen und nie zurückgezahlt. Heute wurde er am Landgericht Marburg zu einer Bewährungsstrafe von 2 Jahren verurteilt. Bereits zu Beginn des Prozesses räumte Immel die Taten ein und berichtete vor Gericht, dass eine Kokainabhängigkeit ein Mitgrund für die Taten gewesen sei. Der Ex-Fußballprofi hat in insgesamt 107 Fällen verschiedene Personen um insgesamt 34.000 Euro betrogen. Jedes Mal hatte er von einem finanziellen Engpass gesprochen.
6: Auch Pferde müssen mal zum Arzt und manchmal brauchen sie genauso aufwendige medizinische Eingriffe wie Menschen. Die Uni in Gießen hat in Hessen die einzige universitäre Pferdeklinik und heute ein neues Operationszentrum eröffnet. Deutschlandweit gibt es nur 5 solcher Standorte.
1: Das hier sind noch die alten OP-Räume der Pferdeklinik Gießen. So eine Pferde-OP ist ganz schön aufwendig, vor allem weil die Tiere ja einige 100 Kilo wiegen. Das Pferd hier hat Bauchbeschwerden und wird heute Morgen vor dem Eingriff nochmal untersucht. Die Uni-Pferdeklinik in Gießen ist mit ihrem Angebot in Hessen einmalig. Auch aus Nachbarbundesländern kommen sie hierher zu Professor Röcken und seinem Team.
21: Ja, wir haben letztendlich die ganze Bandbreite an Patienten, von Hobbypferden bis Sportpferden in den höchsten Klassen. Und die Erkrankungen sind natürlich gerade im orthopädischen Bereich dementsprechend auch unterschiedlich.
1: Nach Gießen in die Klinik kommen aber auch Pferde, die Darmbeschwerden haben oder sich einfach einen Knochen gebrochen haben. Jetzt gibt es das neue OP-Zentrum. Ab nächster Woche wird auch hier in diesen Räumen operiert. Auch wenn hier alles viel größer ist, Pferde und Menschen sind sich dann am Ende doch sehr ähnlich.
21: Letztendlich sind natürlich die Dimensionen etwas andere. Aber wenn man jetzt zurückgeht auf die chirurgischen Verfahren und auch auf das chirurgische Instrumentarium, dann nutzen wir im Wesentlichen Gerätschaften, wie Sie hier ja auch sehen können, die alle aus der Humanmedizin entstammen.
1: 3 Jahre haben sie am neuen OP-Zentrum gebaut. Rund 20 Millionen Euro kostet es, finanziert durch Eigenmittel der Uni und Spendengelder. Drinnen gibt es verschiedene OP-Räume, ausgestattet etwa für das Operieren mittels Computertechnik. Für die Uni ist der Neubau wichtig, aber...
22: Andererseits haben wir aber auch eine Bausubstanz mit etwas über 50% sanierungsbedürftigen Gebäuden. Und das heißt, wir brauchen auch ununterbrochen weitere Mittel.
1: Heute bei der Eröffnung ist auch der Wissenschaftsminister vor Ort und hört die Forderungen der Uni-Präsidentin. Er verspricht im Anschluss den Unis mehr Planungssicherheit.
23: Für die nächsten 10 Jahre gibt es eine Planungszusage und eine Verlässlichkeit. Und es ist ganz klar, wenn es konjunkturell wieder aufgeht, werden wir auch noch mal eine Schippe drauflegen, was die Frage von Hochschulbauten angeht. Das machen wir in der Landesregierung gemeinsam im Dialog mit dem Finanzministerium. Klares Bekenntnis, dass Spitzenforschung auch gute und moderne Gebäude baut.
1: Mit dem neuen OP-Zentrum in Gießen sollen auch Studierende Einblicke in die Spitzenmedizin der Zukunft bekommen. Jetzt, wo alles viel größer und neuer ist, hofft man auch, neue Studenten anzulocken. Fest steht, alle freuen sich, in den neuen Räumen zu arbeiten.
21: Man muss sagen, dass es ist letztendlich so ein bisschen wie das Warten auf die Bescherung an Weihnachten. Man fiebert drauf hin und wenn es dann ist man höchst erfreut und höchst glücklich.
1: Jedes Jahr werden bis zu 2000 Pferde in Gießen behandelt. Die Patienten hier hatten zwar schon ihre OPs und sind auf dem Weg der Besserung. Bei neuerlichen Beschwerden werden sie dann aber in Zukunft im neuen OP-Zentrum operiert werden.
11: Zum Wetter. Deutschlandweit haben wir dieses Jahr oft doppelt so viele, im Westen und Süden des Landes teilweise sogar 3-mal so viele Hitzetage im Vergleich zum Mittel der Jahre 1991 bis 2020. Während beispielsweise Greifswald an der Ostsee 6 Hitzetage zu verzeichnen hat, sind es in Rheinfelden einschließlich gestern 66 Tage. In Kitzingen waren es 54 Hitzetage statt 21. In Frankfurt am Main sind es dieses Jahr 50 Hitzetage im Vergleich zu üblicherweise 16. Heute Nacht ist es meistens trocken, Schauer gibt es nur im Norden vereinzelt. Im Süden klart es verbreitet auf, örtlich bildet sich Nebel. Morgen erwartet uns ein Mix aus Sonne und Wolken, dabei bleibt es im ganzen Land trocken.
0: Heute Nacht kühlt es auf 11 bis 6 Grad ab. Morgen bleibt es eher herbstlich mit Tageshöchstwerten zwischen 15 und 23 Grad. In den kommenden Tagen steigen die Temperaturen dann wieder leicht an. Dabei wechseln sich Sonne und Wolken ab und es ist kein Regen in Sicht. Nur am Sonntag gibt es bei vielen Wolken auch mal Regen oder Schauer.
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24: Gibt es eine Grenze für Sie in der Diskussion? Etwas Unsagbares?
25: Unsagbar.
26: Ja, nur kritisieren kann jeder, aber selber auch versuchen, was besser zu machen.
27: Das weckt Neid, das weckt Missgunst und in mir einen Hass auf die Politik, ganz ehrlich.
25: Ich glaube, man muss alles ansprechen. Es muss alles mal irgendwann auf den Tisch. Es gibt, glaube ich, keine allzu großen Grenzen.
28: Wir haben 84 Menschen gesucht, die für 84 Millionen Deutsche stehen. Und Deutschland ist mannigfaltig. Das ist natürlich gar nicht so leicht und repräsentativ ist es ganz bestimmt auch nicht. Da bräuchten wir ein paar hundert mehr. Aber mit 84 haben wir uns überlegt, können wir gut ins Gespräch kommen. Die laden wir ein nach Leipzig und nach Baden-Baden. Und die sollen über das reden, was sie beschäftigt.
29: Also ich weiß, dass meine Frau nicht mehr in die Fußgängerzone geht. Das Stadtbild ist nicht mehr dasselbe wie vor 10 Jahren.
30: Wenn queere Menschen auf der Straße bespuckt werden, und das ist noch das Netteste, was ganz oft passiert, dann ist das was, wie ich mir meine Stadt und mein Land nicht vorstelle.
31: Ich selber bin Jüdin in Deutschland und schaue mit sehr großem Schrecken darauf, wie viele Menschen die Augen davor schließen, wie viele Parteien auch nicht laut genug ihre eigentlich demokratischen Werte nach außen tragen und verteidigen.
32: Wir müssen es aushalten können, wenn die Mehrheit der deutschen Bevölkerung die AfD wählen will. Das ist verdammt nochmal Demokratie.
33: Eine Demokratie muss sich auch schützen dürfen. Schützen vor Demokratiefeinden.
34: Ich würde sagen, das ist eine der wichtigsten Fragen überhaupt für die Gesellschaft und für Journalismus heute. Wie viel halten wir aus und wie kriegen wir das hin, ohne dass man aus diesem Raum geht und noch mehr Wut hat, sondern indem man versteht, was den anderen ausmacht.
28: Unser Job ist es, als öffentlich-rechtlicher Rundfunk Perspektiven zur Verfügung zu stellen. Und die sind mannigfaltig. Die haben eine ganz große Bandbreite. Und daraus kann dann jeder, der das guckt, sich seine eigene Meinung bilden. Und wir wollen nicht Leuten vorschreiben, was sie zu denken haben, aber ihnen dabei helfen, unterschiedliche Perspektiven zu sehen. Und dann ist es in jedem selbst zu gucken, was er damit macht und wie er sich damit bewegt. Und am Ende auch, wie er in der Gesellschaft Demokratie bewahrt.
35: Der Zweck der Öffentlich-Rechtlichen sollte ja eigentlich sein, komplett unabhängig und dementsprechend auch ohne ein gewisses Meinungsbild einfach Fakten zu präsentieren. Und das Gefühl habe ich, dass da schon das ein oder andere geframed wird.
36: Wenn ich ehrlich sein darf, dann, ja, je nachdem, wie das dann geschnitten wird, könnten Sachen aus dem Kontext gerissen werden.
37: Es wäre mal schön, wenn alle das loswerden könnten, was sie so stört.
36: Wo sind die Probleme? Wo sind wir zusammen? Wo nicht?
38: Der Zusammenhalt ist nicht mehr so, wie er früher mal war.
39: Ich finde, es ist viel. Es wird nur noch aneinander vorbeigeredet, habe ich so das Gefühl.
40: Ich sehe auch nicht, dass es besser wird.
41: Also man muss halt nicht alles gut finden, was der andere sagt, aber vielleicht muss man auch nicht gleich unter der Decke kleben.
42: Ich werde für meine Meinung stehen und für aushalten muss auch einstecken können, sag ich immer, ne?
43: Ich glaube, daraus entsteht eher Frust. Und ich glaube, wir brauchen nicht mehr Frust aktuell.
44: Also ich glaube, in allen Gesprächen gibt es Grenzen des Sagbaren. Da, wo man andere Menschen irgendwo beleidigt, persönlich angreift oder Ähnliches.
45: Ich möchte auch, dass meine Meinung respektiert wird.
46: Normalerweise die Leute, die in solchen Polit-Talk-Sendungen sitzen, die sind wahrscheinlich geschult, die wissen ganz genau, was sie sagen müssen. Wir sind nicht geschult. Wir sagen offen und direkt, was wir denken. Und da kann, finde ich, eine viel fruchtbarere Diskussion entstehen. Wir zeigen hoffentlich das, was wirklich ist.
42: Dass wir die hundertprozentige Gleichberechtigung hinkriegen, glaube ich nicht. Will ich auch nicht, sage ich so. Punkt 1, Mann und Frau sind doch schon sehr unterschiedlich, ne? Biologisch gesehen zum Beispiel. Und es gibt einfach Sachen, wo ich auch sage, da brauche ich kann ich eine Frau nicht gebrauchen, zum Beispiel ganz allgemein Militär, Polizei. Eine Frau im harten Einsatz unter Beschuss kommt im Mann der Beschützerinstinkt hoch. Will ich in der Truppe nicht. Die Frau ist vielleicht in der Lage, sogar den Job zu erfüllen und auch den Part, der ihr gegenübersteht im Einsatz, den zu beherrschen. Aber schon habe ich links, rechts vielleicht zwei Herren im Einsatz, die der Meinung sind, ihr helfen zu müssen. Das bringt mir die Truppe durcheinander. Das geht nicht. So, das nächste ist, ich möchte auch keine Frau als Maurermeister oder so. Vielleicht als Meister schon, sie muss nicht mal schleppen. Aber so 40 Kilo Sack Putzmörtel, die Leiter hochschleppen, ist vielleicht nicht ganz lustig und vielleicht auch für eine Frau nicht angebracht. Ne? Sie soll ja noch vielleicht noch ein Kind gebären. Ne? Und
0: ich weiß, dass so oft ältere Männer vielleicht anderes Bild haben von Frauen, vielleicht wegen der damaligen Zeit, weil vielleicht so alles anders war. Aber heute ist es ja nicht mehr so.
43: Ja, ich kann da als selbstständige Malermeisterin mit rein weiblichem Malerbetrieb und als Mutter sehr viel dazu sagen. Es gibt gar keine 40 Kilo Säcke, aber genau. Ich bin in einem Betrieb groß geworden, da gab es nur 10 Kilo Säcke, weil sehr viele Männer nämlich einen Bandscheibenvorfall hatten. Dementsprechend, ich kann genauso wie meine Kollegen Gerüste aufbauen und trotzdem habe ich zwei Kinder bekommen, das hat mich nirgendwo eingeschränkt. Und das finde ich schon sehr mutig, das so zu äußern.
1: Das war wahrscheinlich ein sehr dummer Zufall, dass wir dann deshalb auch genau hintereinander saßen. In dem Moment ist mir so gefühlt im Hals so eine Ader geplatzt und ich dachte, ich explodiere gleich. Und da das ja genau mein Thema ist mit meinem Betrieb auch und ich ganz, ganz oft im Leben schon mit Vorurteilen kämpfen musste, war das halt genau mein Moment. Ich dachte, da muss jetzt Kontra geben.
42: Ich wollte damit ja nicht die Kompetenz als Maler oder Malermeisterin in Frage stellen, sondern es war nur ein Beispiel. Ne? Dass von hinten natürlich gleich so ein Feuer kommt, konnte ich nicht wissen. Ne?
43: Unterschiedliche Menschen sind verschieden, egal welchen Körper wir haben, auch egal welches Geschlecht. Ich habe vielleicht weniger Kraft als Tamina. So, ist auch erstmal ein Fakt. Der entscheidet aber nicht darüber, habe ich ein Recht, in dieser Polizeitruppe zu sein, sondern ich habe dieses Recht erstmal. Und das haben wir zwar gesetzlich, aber die Grundbedingungen, wenn Menschen sagen, ich kann die Frau hier nicht gebrauchen in meiner Truppe, weil die bringt mir die anderen Leute durcheinander, dann ist das was.
42: Das ist lebensentscheidend im Gefecht.
43: Das kann total sein, aber trotzdem finde ich, dass die anderen Männer dafür verantwortlich sind, sich nicht durcheinander bringen zu lassen. Das ist nicht mein Job als Person.

0: dass die anderen Leute sich nicht wuschig machen lassen. Da versagt das System. Und da versagen auch Menschen, die sagen, ich lasse mich durcheinander bringen und deshalb darf eine Frau vielleicht nicht in meiner Polizeitruppe sein.
1: Also wenn wir uns da noch befinden, dann sind wir aber wirklich noch ganz weit weg von Veränderung. So eine Kategorisierung zu haben, was eine Frau leisten kann und was nicht oder wo sie nicht hingehört, weil...
2: Wir Frauen sind uns oftmals der größte Feind selbst. Weil wenn man darüber spricht, wenn man eine Führungskraft ist oder eine Führungsposition, man möchte Karriere machen, man wird schwanger und möchte vielleicht danach direkt wieder in den Arbeitsalltag zurückfinden, dann wird man von Frauen kritisiert. Dann heißt es direkt, wie kannst du nur diese Mutterrolle nicht erfüllen? Wie kannst du nach wenigen Wochen, Monaten gar wieder arbeiten wollen? Warum soll das dein Mann machen? Statt das Ganze aufzubrechen und zu hinterfragen, okay, sind wir vielleicht an dem Punkt, dass wir in der Gesellschaft sagen können, ja, auch das ist möglich. Und ich wünsche mir, dass Frauen da definitiv mehr für sich einstehen und frühzeitiger auch erkennen, welche Kraft sie haben und welchen Beitrag sie leisten können und auch mehr zusammenhalten.
3: Ja, und ich fand das eigentlich auch in dem Moment, wo wir beide in Anführungsstrichen gezofft haben, kam mal...
0: Dadurch, dass wir beide Unternehmer sind und selbes Denken da haben, war das, glaube ich, auch mehr aus Rücksicht der Frauen gegenüber. Aber tatsächlich ist es ja bei uns im Handwerk ganz anders. Und das ist ja gar nicht mehr, dass man sehr schwer schleppen muss, sondern dass es hier viel mehr ums Köpfchen tatsächlich ja auch geht. Genau, das wollte ich noch mal erwähnen.
4: Ja. Ich glaube, das ist ja eines unserer Schwächen in unserer Gesellschaft, dass wir unterschiedliche Positionen oft mal gar nicht mehr so akzeptieren oder respektieren. Ich bin jemand, der gerne etwas auf den Punkt bringt. Ich glaube, wir leben in Deutschland auf einem Niveau, wo es keiner Generation, mit Ausnahme immer einer Schicht, der es wirklich schlecht geht. Aber ein ganz, ganz großer Teil der Bevölkerung, dem würde es nicht einmal im Ansatz wehtun, wenn wir auf ein bisschen was verzichten würden.
5: Auf was genau?
6: Auf was soll ich da verzichten?
5: Worüber reden wir?
4: Also unser Konsumverhalten, und ich rede nicht von großen Sprüngen, sondern von kleinen Verzichten, ich glaube, das würde uns gut zu Gesicht stehen.
5: Ich betreue die Gastroszene. Die Leute drehen fast jeden Taler jetzt zweimal um. Du lebst hier, um zu arbeiten. Du arbeitest, das war's. Hier wird's einfach alles zu teuer. Man hat seinen gewissen Bruttolohn, aber man sieht meine ganzen Abzüge und am Ende sieht man sein Netto da unten. Es tut schon ein bisschen weh, um ehrlich zu sein. Ich kenne viele Leute, die 2, 3 Jobs machen, damit über die Runden kommen. Sei es Familienväter, Familienmütter, also egal wie. Damit sie nicht nur für ihre Fixkosten arbeiten, sondern sich auch mal was gönnen können.
7: Aber Abzüge muss man ja auch haben. Wo willst du das alles finanzieren?
5: Ja, definitiv, aber
7: wir haben Krankenversicherung schon genannt, wir haben Rente genannt. Irgendwo musst du ja das Geld hernehmen. Irgendwo fällt ja nicht vom Himmel.
5: Definitiv, sich genauso.
8: Wenn es am Tagesende passt, aber wie er schon sagt, also es wird ja dann trotz Abzüge...
5: Es hört ja nicht mehr auf.
8: Es wird immer schwieriger.
5: Genau.
7: Oder wie hat sich die Arbeitswelt geändert? Also heute wenn Work-Life-Balance ist ja immer so ein Zauberwort.
5: Gibt's nicht mehr,
7: dann, gefühlt. Bei 35 Stunden gehen die Leute schon auf die Barrikaden. 35 Stunden, also sorry, also das muss man sich mal umrechnen. Also,
5: ich arbeite mehr als 35 Stunden, wenn ich das Ganze mal hochrechne. Auch, ja. Und ich kenne auch viele Leute, die von morgens bis abends in ihren Läden drin sind. Heißt der 40
7: Aber
5: Stunden?
7: Aber kennst du jetzt mehr Leute, die mit 35 Stunden klarkommen oder mehr Leute, die 50 Stunden arbeiten?
5: Ich kann, glaube ich, mehr Leute, die 50 Stunden arbeiten, tatsächlich. Okay.
9: Weil in Norddeutschland gibt es geringere Löhne wie im Westen. Und ich muss ganz ehrlich sagen, ich höre diesen Satz seit 20 Jahren, dass man das ändert.

0: Deutschland, im Westen und im Osten.
1: Mich ärgert als Ungerechtigkeit besonders, dass jetzt die Rente, dass jeder selbst für die Rente vermehrt sorgen soll. Ja? Und da werden nicht die wirklich Reichen, die kratzt das ja nicht. Ja? Aber die Armen, die Leute, die am Existenzminimum sitzen, die sollen das auch machen. Wie soll das denn bitte schön gehen? Ja? Die haben vielleicht 2, 3 Kinder, haben vielleicht keine Arbeit oder nur eine Teilzeitbeschäftigung. Und dann sollen die auch noch gucken, das Geld für ihre Rente abzweigen. Und dass das geht, das ist nicht zu schaffen, denke ich mal.
2: Wenn ich unsere Leben, die Lebenssituation unserer Familie mit der Lebenssituation anderer Familien vergleiche, dann muss man sich verschämen zu sagen, wir haben keine Probleme. Sie? Überhaupt keine Probleme. So, und das ist irgendwo, ja, das wünsche ich auch anderen. Ja, man kann nicht immer keine Probleme haben oder so. Aber es kann nicht sein, dass wir Leute in Deutschland haben, die überleben müssen. Ich sage, jeder braucht eine Krankenversicherung. Und wenn, dann müssen wir das alle bezahlen.
3: Ich finde, wir haben hier in Deutschland ein ganz, ganz großes Problem, was die Inklusion von Menschen mit Behinderung betrifft. Ich war schon als Kind erkrankt. Und auch heute muss ich einfach feststellen, bei meinen eigenen Kindern, ich bin dreifache Mutter, jeder einzelne Elternabend, egal ob auf der weiterführenden Schule oder in der Grundschule, muss wegen mir verlegt werden, weil keine der Schulen barrierefrei sind. Ich muss überall, egal wo ich hin möchte, muss ich mich vorher erkundigen. Komme ich überhaupt rein? Habe ich überhaupt den Zugang? Reisen mit der Deutschen Bahn. Ich weiß nicht, ob das viele wissen, aber die Deutsche Bahn möchte, dass ich mich 24 Stunden vorher anmelde, wenn ich mit der Bahn fahren möchte. Weil die meisten Bahnhöfe einfach nach wie vor nicht barrierefrei sind. Und da fehlt die absolute Gleichberechtigung, dass ich einfach sage, niemand hier im Raum wird nicht irgendwann von Barrierefreiheit profitieren können. Jeder von uns wird mal alt, jeder von uns bricht sich vielleicht mal den Fuß, jeder von uns bekommt Kinder und braucht einen Kinderwagen. Ein Rollator, ein Hilfsmittel, whatever. Die Hürden sind so massiv hoch. Es ist unglaublich.
4: Was bedeutet das, angefeindet zu werden als Rollstuhlfahrer? Das habe ich vorher noch nie auf dem Schirm gehabt, obwohl ich ja Krankenschwester bin. Aber ich habe mir da scheinbar noch nicht so die Gedanken gemacht. Und ja, das war eigentlich wirklich interessant, die verschiedenen Menschen und deren Perspektiven auch kennenzulernen.
5: Ich fand diese zweite Runde jetzt sehr aufwühlend, muss ich sagen. So innerlich, emotional aufwühlend.
6: Die Ängste sind da und die werden dann trotzdem nicht so angesprochen, weil man möchte das nicht. Man möchte das nicht wirklich visualisieren. Naja, der Krieg zum Beispiel, das ist ein heikles Thema. Grundsätzlich haben die Menschen in meiner Umgebung durchgängig Angst.
7: Also ich sehe einen Militärdienst zum Beispiel als sehr wichtig an. Da lernen die jungen Männer, Frauen Respekt und Disziplin. Und das sind zwei Dinge, die in der heutigen Zeit komplett abgehen. Respekt und Disziplin gibt es überhaupt nicht mehr.
8: Darf ich auch eine Gegenmeinung wieder sagen? Also ich betrachte immer so gern Jugendforst. Aber wir haben da auch eine ganz andere Jugend.
7: Ja, natürlich.
8: Leute, sowas von toll.
7: Ja, natürlich gibt es Jugendliche, die sich auch engagieren und einbringen. Aber wenn ich jetzt bei mir in die Backstube gucke, dann kann ich nur noch die Hände über den Kopf zu schlagen und sagen, das ist eine verlorene Generation.
9: Würdest du bei den Leuten, die du dann da siehst in der Backstube, sagen, die haben dann nirgendwo ihren Platz, wo sie reinpassen, wo sie vielleicht was bewegen können, nur weil es jetzt vielleicht im Bäckerberuf nicht so
7: ist? Ich würde mal sagen, also bei uns sind sie fehl am Platze.
9: Ja, aber dann haben sie ja vielleicht
7: haben sie andere.
9: Platz. Aber
7: natürlich.
9: Das Problem mit dem Militär zum Beispiel ist, finde ich halt, es gibt so viele unterschiedliche Persönlichkeiten mit so vielen unterschiedlichen Charakteren. Und ich glaube, sowas Gedrilltes, sowas Extremes kann auch ganz viele Menschen von verschiedenen Persönlichkeiten irgendwo ein bisschen einschüchtern, dass sie gar nicht ihre eigene Persönlichkeit so wirklich ausleben und entwickeln können, wie sie eigentlich sind. Und ich glaube, es würde auch jedem gut tun, in so etwas Gemeinschaftliches mal reinzukommen, so etwas zu machen. Aber ich denke, sobald man dann in Zwang setzt, wird da auch ganz schnell Ablehnung kommen.
10: Ich sehe es ähnlich wie du an der Stelle. Also ich war selbst 2 Jahre bei der Bundeswehr. Bundeswehr ist nicht nur Krieg. Katastrophenschutz. Wenn Hochwasser ist, kommt die Bundeswehr. So wie es aktuell ausgespielt wird, politisch vielleicht an der einen oder anderen Stelle, unterstützt es auch nicht. Würde ich aktuell zur Bundeswehr gehen mit dem, was draußen passiert? Nein.
11: Also ich war einer der letzten Jahrgänge, die noch eingezogen wurden. Ich war von 2007 bis 2011 war ich bei der Bundeswehr.

0: Das wäre gewesen. Und das hat mich auf jeden Fall charakterlich schon gefestigt eher, ne? Anstatt mich irgendwie kriegsverrückt zu machen. So, ich bin dann nicht rumgelaufen mit einer scharfen Knarre oder sowas halt, ne? Deswegen aus meiner Sicht war das schon eine gute Zeit. Ich habe keinen kennengelernt, der da war und gesagt hat, ich war danach, hat mir geschadet. So.
1: Ich habe auch bei der Bundeswehr gedient und habe auch in diese Pappkameraden geschossen. Das ist mir schlecht geworden, weil ich habe hinterher die Fantasie bekommen, das ist Mensch. Und wenn man heute die andere Seite der Medaille mal anschaut, wie diese Menschen leiden, in der Ukraine und in Russland, das ist eine Katastrophe.
2: Ich verstehe die Jugendlichen, die wollen nicht sterben. Die denken sofort, die werden, wenn es Krieg wird, weil es wird nur über Krieg gesprochen, dann die gehen natürlich als erste, sagen wir schon, Futterfleisch zu dem Krieg.
3: Wenn ich ein Soldat werde, dann muss ich mich damit abfinden, dass ich eventuell mal auf Menschen schießen muss. So, die Frage ist, wie verteidigen wir dieses Land, wenn wir wirklich angegriffen werden?
4: Ich glaube, es war ein großer Fehler der Bundesregierung, diese Wehrpflicht in welcher Form nun auch immer abzuschaffen. Wir brauchen einfach ein verteidigungsfähiges Land. Fakt. Wir brauchen aber genauso Menschen, die einen sozialen Dienst leisten für das Land. Ja, und das würde den jungen Leuten einfach auch ein bisschen mal klar machen, hier, du bist Teil der Gesellschaft, du hast auch was zu geben.
5: Zum Beispiel, ich bin Mensch mit Behinderung. Wir in unseren Wohnhäusern und so weiter brauchen auf jeden Fall Leute, die sich engagieren. Ein freiwilliges soziales Jahr für alle, egal was, wäre vielleicht besser gewesen, wie jetzt zum Beispiel wieder ja, diese Fragebögen zu machen. Und freiwilliges, überhaupt soziales Jahr wäre alles besser.
6: Was mir oft in dieser Debatte auffällt, ist, dass über die junge Generation gesprochen wird und über uns junge Menschen, aber nicht mit uns. Weil ich glaube, wenn man mit jungen Personen spricht, merkt man auch, diese Leute wollen etwas beitragen, sie wollen noch etwas leisten, aber es fehlt halt wirklich oft, was stellt ihr euch auch vor, wie kann man diesem Land etwas Gutes tun und nicht ein Aufzwingen von, ja, von irgendeiner Konformität, die einfach heutzutage auch nicht mehr so zeitkonform ist. Ja.
7: Ich wäre, glaube ich, niemals mit den Personen in Austausch getreten, irgendwie auf der offenen Straße oder in meinem Alltag. Und es ist so wichtig, sich einfach mal die Perspektiven anderer anzuhören und zu sehen, wow, es sind ganz andere Leben, die so von meinem abweichen. Aber die Werte und die Vorstellungen, die wir haben, wir kommen doch irgendwie miteinander zusammen.
8: Die damalige DDR war meine Heimat. Ich habe dort studiert, ich hatte die Möglichkeiten, habe eine Familie gegründet, uns ging es bestens. Und als die Wende kam, wurde ich und viele andere meiner Kollegen als sogenannte systemnah eingestuft und alles war aus. Und irgendwann habe ich gedacht, so mit diesem Fremdsein, du musst jetzt was machen. Da war ich schon 60, 59, da habe ich noch mal ein Studium begonnen als Reiseleiterin. Da habe ich also dieses Fremde in diesem einheitlichen Deutschland, das habe ich dann wirklich überwunden, aber erst dadurch, dass ich selbst gesellschaftlich mich engagiert habe. Das war ein richtiger, harter Weg. Und heute, ja, heute liebe ich das Leben und denke auch nicht an den Tod und hoffe, dass es noch ein bisschen geht mit mir.
9: Also wenn ich mich an meine Jugend erinnere, man schämte sich, Deutscher zu sein. Das ist heute nicht mehr so. Ich glaube, wir haben eine Menge gelernt, eine Menge geschaffen und uns auch bewährt irgendwo in Freundschaften, also auch mit Ausländern. Man kann sich schon auf uns verlassen.
10: Ich war niemals türkisch. Also ich bin deutsch, und zwar nicht, weil ich einen deutschen Pass habe, sondern weil ich zur deutschen Gesellschaft gehöre und weil ich das auch möchte. Ich bin in Deutschland zu Hause, und ich habe kein zweites Zuhause. In der Statistik sind wir immer Migranten, wenn wir einen ausländischen Hintergrund haben. Aber wie lange geht der zurück?
11: Zwei Generationen.
10: Zwei Generationen. Das heißt, meine Kinder sind Migranten. Sie können kein Wort türkisch. Sie haben türkische Namen, also türkische Vornamen und türkische Nachnamen, aber sie sind nicht weniger deutsch als Holger oder Sabine. Aber ich habe niemals Rassismus erlebt, in keinster Weise. Ich bin in Deutschland immer als Deutsche angesehen und akzeptiert worden.
4: 2019 hatten wir eine Eigentumswohnung. Meine Frau war schwanger, wir wollten ein Haus kaufen. Und der Mann hat gesagt, du bist Türke, du kriegst das Haus nicht. Ich habe es auch nicht bekommen.
11: Krass.
4: Ich habe danach ein Haus gekauft. Das Erste, was ich gesehen habe, dass mein Nachbar, der hat eine Fahne gehabt im Garten, eine Deutschlandflagge, der hat die runtergemacht. Dann bin ich dahin, habe gesagt, was machst denn du? Dann hat er zu mir gesagt, ich will nicht, dass du dich unwohl fühlst.
11: Das ist das, was
4: dann
11: ich meine.
4: Dann habe ich gesagt, nee, ich fühle mich jetzt unwohl. Wenn du die Flagge wieder hochhängst, dann fühle ich mich wohl.
11: Bleib.
4: Genau, ich bin hier geboren. Für die Türken bin ich ein Deutscher, weil ich mein Leben lang Fußball gespielt habe. Ich habe nie in der türkischen Verein gespielt, sondern immer für deutsche Mannschaften. Bei jedem Spiel gegen die Türken, sage ich jetzt mal, hieß du Deutscher. Bei den Deutschen bin ich immer noch der Türke. So, ich weiß, es kommen immer wieder die Situationen, da wirst du ganz schnell daran erinnert, du bist nicht der Deutsche.
12: Es gibt Leute, die selbstständig sind, Arbeitsplätze geschaffen haben, in Generationen hier schon leben, für das Land geleistet und getan haben und immer noch tun. Und dann kommt einer nach vorne und sagt, ja,
11: das Stadtbild.
12: Er hat das ja verallgemeinert, also alle in einen Topf gesteckt in dem Augenblick.
13: Das Stadtbild bin ich aber auch bei.
11: Ja.
12: Ich sag, jeder, der einen Migrationshintergrund hat.
13: Das glaube ich nicht. Ich bin auch bei der Stadt auch bei. Also wenn ich nur das Stadtbild nehme, Krefeld-Düsseldorf, wenn ich da durch die Fußgängerzone gehe, also ich weiß, dass meine Frau nicht mehr in die Fußgängerzone geht. Also das ist nicht an den Fingern herbeigesaugt. Und es gibt gute und schlechte, und das hat nichts mit der Migration alleine zu tun. Also wenn ich sehe, wie viele Junkies bei uns rumlaufen, kombiniert mit den, ich sag mal, kleinen Banden, die da rumlaufen, das Stadtbild ist nicht mehr dasselbe wie vor 10 Jahren.
12: Ja, stimme ich auch zu. Aber er hat das so reingeworfen.
13: Ja, aber ich bin auch in der Stadt.
12: Reingeschmissen, so.
13: Ich bin auch in der Stadt unterwegs.
12: Ja, ja.
13: Also du kannst, ich fühle mich da nicht angesprochen.
9: Unsere kleine Stadt ist überlaufen von Migranten, die alle nicht arbeiten, weil sie nicht arbeiten dürfen, was furchtbar ist. Das Stadtbild ist erschreckend. Ich höre mehr Arabisch sprechen, wenn ich durch die Hauptgeschäftsstraße gehe, wo keine Geschäfte mehr sind, als Deutsch. Ich wohne in der Innenstadt. Abends wacht sich keiner mehr auf die Straße, vor allen Dingen im Winter nicht, wenn es dunkel ist.
14: Ich war auf Montage auch ein halbes Jahr und in so Großstädten, dann hast du eigentlich schon oft, teilweise fast nur noch Ausländer gesehen. Ich sage, es müsste eigentlich die Integration gefördert werden, weil die werden immer in irgendwelche Wohnblöcke dann gesteckt, alle zusammen, die sind auch alle nur unter sich. Ich habe mit auszubildenden Syrern bei einer Firma auch gearbeitet, die waren super integriert, die lernen alle Deutsch.
15: In Salzgitter gibt es sehr, sehr viel Migration. Während der Flüchtlingskrise wurden dort viele Flüchtlinge untergebracht, einfach weil es viel Leerstand gab. Das dann so weit geführt hat, dass der Bürgermeister irgendwann Zuzugsverbot für diese Stadt bewirkt hat, weil es dann wirklich irgendwann sehr, sehr viel wurde. Wenn man heute durch manche Städte in Salzgitter geht, dann hat man dort wirklich so Horden von Jugendlichen, die dort rumgehen. Und dann kann ich mir halt auch sehr gut vorstellen, dass man sich da nicht so gut fühlt. Aber wenn der Bundeskanzler dann sagt, irgendwie das Stadtbild sieht unschön aus, braucht mir keiner was anderes erzählen, dass es keine, ja, da hätte er sich nicht besser ausdrücken sollen, sondern es war einfach eine dumme, einfältige Ausdruck.
16: Passiert.
15: Nee, es sollte nicht passieren.
16: Nee, aber er hat's ja gemacht.
15: Ja.
16: Er hat's gemacht.
15: Also einem Bundeskanzler
16: passiert,
15: darf das, finde ich, nicht passieren, dass er sich so undifferenziert und dumm ausdrückt.
17: Ich dachte, wir wären offener, für andere Kulturen und auch andere Hautfarben. Also ich bin total erschrocken, dass das noch so ein großes Thema ist.
18: Ich benutze die öffentlichen Verkehrsmittel und saß dann halt im Bus und schaute mich so um und habe dann in dem Moment gedacht, ich weiß nicht, es kam wie so ein Geistesblitz, da sagte ich mir, okay, wer ist jetzt hier der Migrant? Bist du das? Und ich hörte alle Sprachen, nur meine eigene Sprache nicht. Ich habe im Moment dann gedacht, wow, das ist jetzt so eine Situation. Muss ich jetzt was verändern? Muss ich mich verändern? Oder wo stehen wir jetzt im Moment?
19: Kleiner Schwank aus meiner Erfahrung in der Backstube. Ich habe im Moment 3 Lehrlinge bei uns. Der aus dem Kongo ist jetzt seit 1,5 Jahren bei uns. Der ist seit 2 Jahren in Deutschland, spricht kein Wort Deutsch, versteht kein Wort Deutsch. 1000-mal gesagt, hol dir die Übersetzungs-App, Deutsch-Französisch, bis heute nicht. Das einzigste Interesse, was dieser junge Mann hatte, ist, nach Deutschland zu kommen, einen Job zu kriegen, damit er einen Aufenthaltsstatus kriegt und nicht mehr rausgeschmissen werden kann. Während im Kongo seine Frau mit 3 Kindern sitzt und wartet, dass sie geholt wird, fliegt er in Frankfurt auf der Kaiserstraße rum. Ich verstehe es nicht. Warum will er nicht?
12: Hast du mit der Ehefrau gesprochen?
19: Nein, ich habe nur die Informationen von ihm.
12: Okay, sprichst du Französisch? Okay, weil
19: mit deinen Füßen.
12: Ich frage deshalb, weil du gesagt hast, er spricht kein Wort Deutsch und er hat sich keine Übersetzungs-App geholt. Dafür weißt du aber ziemlich viel darüber, wie es seiner Familie im Kongo geht, dass seine Ehefrau nicht hier ist, was seine Absichten hier sind. Was bist du immer dabei, wenn er am Wochenende da ist? Hast du schon mal mit Ausländern gehört?
19: Wenn wir montags in die Backstube kommen, Kaiserstraße, das ist das einzigste Wort, was man... Kaiserstraße. Und da ist er ganz stolz drauf. Kaiserstraße. Klasse.
12: Und ohne dir zu nahe zu treten, wäre es denn möglich, dass du dir diese Deutsch-Französisch-App holst? Dass
19: ich sehe nicht ein, warum.
12: Aha.
19: Ich sehe nicht ein, warum. Aha. Wir sind in Deutschland. Aha. Er hat gefälligst, Deutsch zu lernen.
12: Ich glaube, du spitzt es halt ein bisschen zu. Und das finde ich ehrlich gesagt zu einem gewissen Grad okay, dass du ihm... Also irgendwie musst du ja seine Handlung interpretieren dürfen, sollst du auch. Aber dass du ihm die so negativ auslegst, obwohl es diese Sprachbarriere gibt, finde ich schwierig. Also du kannst das vielleicht auch ein bisschen wohlwollender verstehen, was der gute Mann versucht.
19: Irgendwie war ich froh, dass ich Kontra krieg und Antwort geben konnte. Ohne, dass es ausgeartet ist.
12: Also die Antwort habe ich eigentlich immer noch nicht bekommen. Vielleicht frage ich da aber auch noch mal nach. Da nehme ich mich auch selbst in die Pflicht. Ja, wir haben uns danach aber super verstanden. Wir haben auch eben gemeinsam Mittag gegessen. Also vielleicht kommen wir aber nachher noch mal ins Gespräch. Das sollten wir vielleicht auch noch mal erzählen.
19: Wir sind noch eine Weile hier.
16: Ich bin froh, dass ich nicht in Ihrer Bäckerei arbeite. Dann werden Sie sich über noch eine Schwarze beschweren.
19: Nein. Das ist jetzt falsch. Das ist jetzt falsch. Ich sage nicht, alle sind so. Ich sage, der ist so.
20: Ich befinde mich nicht in dieser Lage. Ich kam nicht geflüchtet her. Ich kam mit einem Arbeitsvisum. Ich bin hochqualifiziert. Ich habe einen Job. Aber ich habe viel Verständnis, was die Menschen durchmachen in diesem Fall. Trotz allem, ob man so aussieht wie ich, ist das alle Menschen egal, ob man einen Deutschpass hat, ob man hochqualifiziert ist, ob ich kein Wort Deutsch kann. Wir sind alle leider in einem Topf. Ja? Mein Gefühl im Moment ist nur eine von Hass. Ich fühle mich null willkommen in diesem Land. Ja? Leider habe ich meinen eigenen Reisepass abgeben müssen, um die deutsche Staatsbürgerschaft anzunehmen. Hinterher wünsche ich, ich hätte meine behalten. Die beleidigen mich auf die offene Straße, ich wurde ins Gesicht gespuckt, weil ich aussehe, wie ich aussehe. Und das ist total unfair. Ein paar Menschen hier hat über Ausländer geredet. Wer ist

0: es gibt Unterschied zwischen Leuten, die wollen sich integrieren und nur Hilfe nutzen, 20, 30 Jahren Bürgergeld bekommen, schwarz arbeiten. Weil ich wohne in einem türkischen Stadtteil und da sehe ich, wie viele Leute um 12 Uhr gehen spazieren. Sie arbeiten nicht. Und das finde ich nicht gut.
1: Danke für die Perspektive.
2: Vielleicht sollte man auch diese Zuschüsse, die die Leute bekommen, streichen und nicht jahrelang einfach für nichts machen, das Geld aus dem Fenster rausschmeißen. Weil als wir nach Deutschland kamen, da hat mein Vater direkt nach ein paar Monaten angefangen, Arbeitsstelle zu suchen, weil er wusste, der muss seine Familie ernähren. Okay, Flüchtlinge ist natürlich, also wenn die da ankommen und man gibt eine Unterstützung, aber ein Monat, zwei Monate, drei, halbes Jahr, ein Jahr von mir aus, aber nicht jahrelang, weil die werden sich nie integrieren. Die werden nie arbeiten wollen, weil sie sowieso ja alles bekommen. Wir haben jetzt auch einen Handwerkerbetrieb und wir haben wirklich Schwierigkeiten, die Leute einzustellen, weil wenn diejenigen kommen, die vom Staat Geld bekommen, dann sagen die mir klar und deutlich, aber bitte nur auf 165 Euro, weil wenn ich darüber hinaus was bekomme, dann wird mir alles gestrichen. Und da stehst du da und denkst, hallo?
3: Ich bin am 25. Januar 2023 nach Deutschland gekommen. Die erste Frage, die ich gehört habe, ob ich eine Hilfe brauche. Ich habe es noch nie in meinem Leben vorher gehört. Also ich bin sehr dankbar, habe meine Ausbildung angefangen. In einem Jahr habe ich Deutsch gelernt, habe mich integriert. Und ich möchte ein bisschen tiefer gehen. Die meisten Leute, die hierher kommen, die haben psychologische Probleme. Ich habe die mit meinen Augen gesehen im Geflüchteteheim. Die meisten wissen nicht, was sie machen sollen. Ich wusste es auch nicht, als ich erstes Mal in Dresden war. Vielleicht um 12 Uhr auf die Straße spazieren gehen, hilft ihnen. Vielleicht in irgendwelche komische Straße Bier trinken, hilft. Ich hab das am Anfang auch so gemacht. Ich hab erstes Jahr, also bis einem Jahr war ich arbeitslos. Die Stadt hat geholfen. Ich bin sehr dankbar. Ich habe auch auf irgendwelche komische Straße gesessen, getrunken, habe ich den Himmel geguckt, habe ich immer gefragt, oh Gott, was soll ich jetzt machen? Weil ich früher im Iran als Bauingenieur gearbeitet habe. Es ist sehr schwer, alles zu verlassen. Also einfach ohne nichts in ein anderes Land reinzukommen. Vielleicht wäre besser, statt Arbeit, statt Aufenthalt, statt, keine Ahnung, Abschiebung, eine kleine Therapie zu machen. Und also, wisst ihr, was ich meine?
4: Ja, ja.
5: Habe ich gesagt, ja, das habe ich bisher gar nicht beachtet bei Asylanten, dass die dann auch abends in die Luft gucken und Bier trinken und nicht wissen, wo sie hingehen sollen. Und das fand ich von dem, ja, enorm. Das habe ich ihm auch gesagt und er hat sich gefreut darüber. Und das Grandios ist dabei, der ist Bauingenieur und ich bin auch Bauingenieur. Also zwei Techniker finden sich.
6: Guten Morgen.
7: Ah, ausgeschlafen?
6: Nee.
8: Jo, perfekt, danke sehr.
9: Hallo.
10: Hi. Gestern war wirklich so ein bisschen Orientierungsphase. Wir sind eigentlich so die anderen. Mal schauen, zu wem man gut passt.
11: Es war ja erst gestern, aber man hat das Gefühl, dass man sich schon ganz gut so schätzen und kennengelernt hat.
12: Morgens früh, am ersten Tag im Hotel, jeder isst so sein Frühstück. Dann lass mich alle in Ruhe.
13: Und am nächsten Morgen alle guten Morgen und guten Tag.
12: Ah, hallo, ne? Dann sitzen wir dann zusammen. Aber die erste Begegnung, dass man sich wirklich traut, kurz ein Auge zu gucken, würde ich mir mehr wünschen.
14: Du kannst dich nicht vorstellen.
15: Gar nicht vorstellen, das ist immer noch so. Schau mal, wenn mein Kind in der Schule mit Migrationsgeschichte eine 1 schreibt, dann kriegt er immer eine 2.

0: stark gefunden.
1: Ja, weil wenn wir das nicht tun, wir vielleicht in 30 Jahren alle Russisch sprechen oder Chinesisch oder weiß der Geier.
2: Ja, dann ist es halt so.
1: Da kann ich nicht über die Brücke gehen. Das will ich nicht.
3: Und trotzdem wird an allem rumgemeckert.
4: Wir meckern auf hohem Niveau, ja.
3: Ja, ja.
5: Es ist einfach so ein Volkssport, so Zeitvertreib. Ja. Man muss es ja nicht mitmachen.
3: Ja. Ja.
6: Ich finde, es gibt so viele Arten von Meckern. Und gleichzeitig, glaube ich, ist das auch ein guter Einstieg für Deutsche, um einfach erstmal ins Gespräch zu kommen. Wir fangen erstmal mit Meckern an und dann geht's los. Weil ich finde, das ist halt auch eine Art, um mal zu sagen, hey, das ist meine Position.
0: Kann ich dir unterschreiben?
6: Ja.
7: Wenn man jetzt einen großen Schritt zurückgeht und guckt sich die Welt an, dann müssen wir nicht drüber reden, wir sind ganz oben, uns geht's gut, wir haben keine Probleme, keine Frage. Aber ich glaube, der Punkt ist der, dass viele Leute es so empfinden, dass es uns schon mal besser gegangen ist. Und da kommt dieses Gemecker her.
8: Also wir sind ja eher ein Obrigkeitsvolk, also dem Obrigkeit hörig. Ja? Und das ist so die Möglichkeit für den kleinen Mann, wie man so schön sagt, an der Obrigkeit mal so ein bisschen so eine Kritik zu äußern, ohne selber aufzufallen und ohne was tun zu müssen.
6: Ja.
8: Das ist so für mich der Begriff des Meckern. Ich darf was sagen, ja, muss aber nichts tun.
9: Auch ich finde, umso höher der Luxus irgendwie geht, desto höher ist das Gemecker ganz oft. Die Leute, die wirklich Probleme haben, habe ich das Gefühl, das sind nicht die Leute, die rummeckern, sondern das sind ganz oft die Luxusprobleme, über die meckert oder eben diese Neidkultur, die das Ganze dann eben auslöst.
10: Also wenn ich so in meine Familie schaue, gibt es da Leute, die meckern, wenn jemand auf der Straße rote Haare hat oder wenn keine Ahnung, Menschen Sozialhilfe bekommen. Und ich habe immer das Gefühl, das hat ein bisschen was mit Unverständnis für andere Lebensrealitäten zu tun. Wie ist es denn, wenn man hier lebt mit einer Migrationsgeschichte, einer anderen Sexualität oder wenn man arm ist? Und ich glaube, viele Menschen wissen es einfach nicht, aber fehlt auch oft irgendwie die Motivation, das wirklich mal zu versuchen. Und dann meckert man halt lieber, weil es ist deutlich einfacher.
11: Es wird nur noch aneinander vorbeigeredet, habe ich so das Gefühl. Es sind viele Meinungen da, aber der eine will mit den anderen nicht und das ist falsch. Man muss zusammensitzen. Thema Brandmauer sage ich nur, das ist nicht richtig. Und da müsste man sich einfach mal zusammensetzen und gucken, eine gemeinsame Lösung zu finden.
12: Im September stehen Wahlen in Sachsen-Anhalt an. Es ist zu vermuten, dass die AfD dort die absolute Mehrheit kriegt oder knapp darunter. Das heißt, über die Hälfte der Wähler wollen dieses Bild und diese Partei an der Regierung haben. Und sind wir noch Demokraten, wenn wir das negieren und die verbieten wollen? Oder wie gehen wir damit um?
13: Die zu entzaubern, wenn das nicht so viel Schaden verursachen würde, müsste man die einmal an die Macht lassen. Dann wird man feststellen, dass die gar nicht das umsetzen können, was man propagiert. Der Schaden, der entstehen kann, ist halt zu groß, um dass man das Experiment eingehen sollte.
14: Das hat auch geklappt. Die haben auch an der Regierung gelassen und es ging in die Hose. Aber also ich denke mal, anders kann man die nicht besiegen, wenn man sie besiegen möchte. Die AfD meine ich jetzt. Also lasst sie mitmachen, schlagt sie mit euren eigenen Waffen. Ja, und dann sieht man, dann tritt sie die
13: Schmeißung. Das hat die Vergangenheit gezeigt. Ne? Also jeder, der so super Ideen hatte.
14: Ja, aber die sollen nicht alleine regieren. Jetzt haben wir noch die Chance mitzuregieren. Ja, irgendwann ist ja der Punkt, wo es alleine, dann haben wir den Salat.
15: Ich würde die Grünen jetzt nicht mit der AfD gleichsetzen. Den Vergleich jetzt.
14: Das war nicht meine Absicht.
15: Mal dran lassen zu entzaubern, ist ein Riesenunterschied, glaube ich. Also eine Demokratie muss sich auch schützen dürfen. Schützen vor Demokratiefeinden. Das finde ich elementar.
16: Ja, aber eine Demokratie muss auch aushalten, wenn die AfD gewählt wurde. Sie ist ja von Menschen gewählt, die in dieser Demokratie leben. Und ich finde es schon eigenartig, dass etablierte Parteien dann nach dem Verfassungsschutz rufen. Eigentlich hilft doch bloß besser machen, Alternativen aufzeigen, dass das nicht gewählt wird.
8: Also wir sind in einem demokratischen Land. Und wenn eine Partei die Verfassung ändern möchte, beziehungsweise so verändern möchte, dass der ursprüngliche Staat nicht mehr existieren soll, dann sehe ich das schon als verfassungswidrig an. Ich stehe aber da auch völlig, in Demokratie muss sowas aushalten können. Ja? Es ist nun mal unser politisches System, dass wir unsere Meinung kundtun durch Wahlen. Und ein Großteil der Menschen derzeit sich nicht vertreten fühlt durch die großen Parteien.
17: Aber wir müssen es aushalten können. Wenn die Mehrheit der deutschen Bevölkerung die AfD wählen will, dann hat es die Mehrheit bestimmt. Das ist verdammt nochmal Demokratie. Dann haben wir uns aber selbst den Schuh anzuziehen.
18: Eigentlich von der Demokratie her heißt ja, die, wo am meisten haben, ne? Dass die dann zusammenkommen. Und viele finden das undemokratisch.

0: Praktisch dann, dass sie zum Beispiel jetzt die CDU mit der SPD zusammengegangen ist und nicht CDU und vielleicht AfD.
1: Am Ende macht es nicht Politik dafür, dass wir gegen jemanden sind, sondern für die Menschen, die man repräsentieren möchte. Wenn ich jetzt zum Beispiel an meinen Glauben, den Islam, glaube, dann gehe ich nicht auf die Straße und sage die ganze Zeit, die Christen sind so und die Ungläubigen sind so und so, sondern ich erkläre den Menschen, woran ich glaube. Ich versuche, meinen Glauben zu vermitteln. Und am Ende einer politischen Karriere, denke ich, sollte nicht dann stehen, ich habe eine Brandmauer gemacht, sondern es sollte

0: Demokratie ist es keine Spielwiese. Wir können jetzt hier nicht irgendjemanden an die Macht lassen so und sagen, hey, wir können es ja mal ausprobieren, weil die AfD schließt Menschen aus. Und das vergessen wir ganz oft. Und das muss gesagt werden. Sonst gehen Menschen unter.
1: Ich bin schon der Ansicht, wir brauchen eine Brandmauer. Und ich bleibe auch dabei, dass es keinen Sinn macht, mit Nichtdemokraten eine Koalition zu führen. Ich habe Angst vor M33 und Steigbügelhaltern, die die NSDAP in den Sattel gehoben haben. Und ich habe keine Lust, ein letztes Mal zu wählen. Darum Brandmauer.
2: Ich sage keine Brandmauer, weil diskutieren muss man. Wo haben Sie angefangen? Wo stehen Sie jetzt? Das ist, denke ich mal, der falsche Weg mit der Brandmauer. Aber wie gesagt, das ist, man kann darüber sprechen, man kann unterschiedlicher Meinung sein. Und wir hoffen letztendlich, dass es immer am besten wird.
3: Du hast darüber gesprochen, dass du aus dem Iran kommst?
4: Ja. Ich schätze, es ist überhaupt nicht möglich, so ein freies Gespräch im Fernsehraum, im Front of Camera zu haben. Es ist überhaupt nicht möglich, denke ich.
5: Es wird ja immer gesprochen von unserer Demokratie. Von wessen Demokratie sprechen wir denn? Also wir haben ja alle ein völlig unterschiedliches Verständnis davon. Und man spricht immer von unserer. Und ich habe so das Gefühl, dass die Regierung sich seine eigene Demokratie schafft und das, was wir eigentlich denken wollen, gar nicht zu Wort kommt. Das Gefühl habe ich.
6: Wir müssen die Demokratie erarbeiten, wir müssen uns die erwerben. Die ist nicht irgendein gnädiges Geschenk, sondern die verlangt was von uns. Und dazu gehört das Wissen darum, wie es war. Wie waren die Zeiten, bevor wir eine Demokratie hatten? Familien sind ja auch demokratisch geworden. Das sind ja auch keine autokratischen Systeme mehr, wo man seine Eltern mit sie anredet oder Hierarchien hat oder so. Und wie schwierig war dieser Weg? Und vergleichbar wird auch unsere Demokratie erwachsen werden müssen. Das erfordert aber von uns, dass wir pubertäres Gehabe, sag ich mal, oder kindisches Verhalten ablegen, nicht nur fordern, sondern auch was eingeben.
7: Wir müssen zur Kenntnis nehmen, dass es hier Menschen gibt, die in einer Autokratie leben wollen. Es ist viel einfacher, viel bequemer für viele, in einer Autokratie zu leben. Freiheit kostet. Das macht unheimlich viel Arbeit, wenn man frei sein will.
8: Demokratie ist anstrengend. Viele Kompromisse, Kreisebene, Landesebene, Bundesebene, EU-Ebene. Bis du irgendwann mal was hinkriegst, erwünschst du dir manchmal so, oh, mehr Durchgriff, ne? Los jetzt. Und da mache ich mir als Vater schon Sorge, dass unser demokratisches System, wie wir es jetzt gerade haben, zu lahm ist, nicht anpassungsfähig genug ist und scheinbar irgendwie ein Update braucht.
9: Ja, unsere Demokratie ist sicherlich nicht perfekt, sie ist langsam. Aber was ist denn die Alternative?
10: Es gibt Alternative vielleicht?
9: Es gibt keine Alternative. Ich kann hier keine Alternative dazu vorstellen, weil das dann bedeutet, man gucke in die USA oder man gucke dann nach Ungarn. Das macht mir Angst. Da habe ich Angst vor. Weil ich bin eine Frau. Das heißt, ich stehe da auch nicht als Mann, die dann wahrscheinlich diverse Vorteile vielleicht noch davon hat, sondern dann gehen meine Rechte wieder zurück.
11: Für mich bedeutet Demokratie nicht nur rumpinzen und die da oben machen das, alle vier Jahre gebe ich meine Stimme ab, sondern Demokratie bedeutet für mich, dass ich mich engagiere und mitmache. Gehe ich in die Einrichtung, Betriebsrat, Mitarbeitervertretung, suchen Sie da mal Menschen, die da mitmachen wollen. Das sind entweder immer die gleichen oder die alten, grauen. Ja? Oder bei den Parteien. Wenn ich da komme, habe ich immer das Gefühl, ich gehe zum Seniorentanz bei mir ins Altenheim. Ja? Es sind alles ältere Menschen. Und ich frage dann immer, ja, was sagt denn die Jugend dazu? Ja, die Jugend ist nicht anwesend. Die hockt mit Netflix vor der Klotze. Und so funktioniert in meinen Augen Demokratie nicht. Demokratie heißt, wir alle sind aufgefordert, uns zu engagieren.
12: Die Wahl ist doch das Problem. Weil wir immer wieder wählen. Und die, die wir gewählt haben, müssten eigentlich mal das machen, was manchmal auch schmerzhaft ist. Machen sie nicht. Ja. Weil sie wollen ja wieder gewählt werden. Ja. Also wollen sie ihren Wählern nicht zutrauen, dass man einmal ein Einschnitt kommt oder dass es weniger Geld gibt oder dass Leistungen gekürzt werden. Kann ich ja nicht machen. Die wählen mich beim nächsten Mal nicht wieder. Also mache ich das nicht, obwohl ich eigentlich einsehe, es müsste getan werden. Aber ich habe ja einen guten Job als Politiker. So schlecht geht's mir nicht. Ich möchte wiedergewählt werden. Also lassen wir das mal.
13: viele Menschen

0: die ich kenne, haben ein Stück weit aufgehört, sich zu unterhalten, weil du so unheimlich verhärtete Fronten hast, bei denen du gar nicht mehr wirklich zusammenkommst. Hat jeder sicherlich den einen oder anderen im Hinterkopf, mit dem er schon mal richtig eine kontroverse Diskussion geführt hat. Und das versuche ich aktuell immer mehr zu suchen, diese Dinge. Auch wenn es mir mit Sicherheit keinen Spaß macht, auch wenn es anstrengend ist. Und ich glaube, das ist das, was wir alle tun können, um mehr Demokratie zu schaffen.
1: Ich bin eher politisch gesehen mittig links, meine Freunde auch, aber ich habe auch Freunde, die sind politisch eher rechts. Wenn ich mich mit den einen unterhalte, heißt das, wieso hast du mit den anderen zu tun? Wenn ich mich mit den anderen unterhalte, heißt es, wieso hast du mit denen zu tun? Und ich finde, wir als Demokratie, wir sollten ja eigentlich zusammenhalten. Die Tatsache, dass wir hier zusammen sitzen und miteinander reden können, das zeigt ja auch, dass wir als die, die weiter unten sind, halt auch Macht haben und wir auch gehört werden können.
2: Wenn man mal in den Bundestag guckt, wenn da die Reden sind, die sind ja teilweise schlimmer als im Kindergarten. So, und wir haben es auch geschafft, mit 40 Erwachsenen uns aussprechen zu lassen und ganz offen zu diskutieren und zu reden, halt auch wenn es ungemütlich wurde, haben wir trotzdem einen respektvollen Ton behalten. Und das könnte die Politik sich auf jeden Fall mal abschauen, auf jeden Fall davon was. Ne?
3: In den 70er Jahren gab es mal eine Politik von Regierungsparteien, die hatten so schön gesagt, Wandel durch Annäherung. Das hat eigentlich sehr, sehr viel gebracht. Also zum einen jetzt gesellschaftlich, aber auch für die Menschen an sich. Bei Annäherung ist eigentlich für mich auch sehr, sehr vielschichtig. Und würde jetzt konkret auch jetzt mal auf meine Person bezogen heißen, dass man vielleicht auch ein bisschen stärker sich aus seiner Wohlfühl-Couch loslässt oder aus der Blase, um dann halt auch sich zu anderen Gruppen, Personen, die vielleicht einem nicht in Anführungsstrichen so nahe stehen, zuzugehen.
4: Klar, wir müssen investieren. Investieren heißt heute verzichten, damit wir morgen noch da sind. So funktioniert Investieren nun mal, das weiß jeder Unternehmer. Ich finde, wir müssen viel mehr Wert in Richtung Klimawandel geben und auf unsere Erde achten.
5: Und ich möchte für mich, dass wir als das Unternehmen und in dem Fall dann wir als Unternehmen weiter an diesem einem Wandel mitarbeiten, dass wir von immer mehr und immer größer und immer mehr Profit zu einer Wirtschaft kommen, die sich wieder ein bisschen auf das Gemeinwohl besinnt und sich eher überlegt, wofür erziele ich Profit und auf wessen Schultern erziele ich diesen Profit. Also wir haben ja immer alle so Angst vor Veränderungen, vor diesem Wandel. Aber es kann uns nicht schaden, wenn wir uns selber ein bisschen weiterentwickeln. Und das andere, was ich noch sagen möchte, wir haben schon einen Wandel, den Klimawandel, du hast schon gesagt. Und der ist ja schon da. Das Klima muss nicht geschützt werden, wir müssen geschützt werden. Und deswegen wäre ein guter Wandel für mich, wenn wir aufhören, die Wirtschaft gegen das Klima aufzurechnen. Das funktioniert nicht. Ohne Klima brauchen wir auch keine Wirtschaft.
6: Vor ein paar Jahren haben es halt ganz viele junge Menschen geschafft, die sind auf die Straße gegangen. Und dann hat man irgendwie mal eine positive Richtung irgendwie oder ein Gefühl gehabt. Und jetzt so denkt niemand mehr darüber nach. Niemand redet darüber und irgendwie ist es trotzdem eigentlich das größte Problem, was uns die nächsten Jahre bedrohen wird.
7: Ich glaube, was sich durch alle Gespräche irgendwie am Ende durchzieht, ist Bürokratie. Das betrifft den Arbeitsmarkt, den Sozialstaat, das Bauen, das Vorankommen in diesem Land, in der Modernisierung unseres Landes, in der gerechten Zuweisung von Fördermitteln, in der gerechten Zuweisung von Arbeitslosengeld, wie auch immer. Und auf größerer Ebene, wenn größere Hebel bewegt werden sollen, die Politik, den Ministerien auch teilweise irgendwie die Hände gebunden sind, weil es so viele Gesetze, Verordnungen, Rechtsvorschriften gibt, dass die Leute Angst haben, irgendwas zu tun, weil es könnte ja irgendwie nicht klappen.
8: Können wir bitte erstmal, bevor wir sogar Bürokratie abbauen, dafür sorgen, dass Rentner nicht mehr Pfandflaschen sammeln müssen?
9: Ja.
8: Also das ist so pervers, dass manche das machen müssen. Dieses Bild, das ist so verletzend.
10: Ich sehe es bei mir an der Kasse im Lidl auch jeden Tag. So die Leute kommen, die geben ihren Pfandzettel ab und dann liegt da auf dem Band ein Brot und eine Packung Wurst.
11: Ja.
10: Und das war's, weil mehr einfach nicht drin ist. Die holen sich dann kein Gemüse, die holen sich, können nicht sagen, okay, hey, ich kaufe mir jetzt mal vielleicht Erdbeeren, weil die einfach viel zu teuer sind, weil das ein Luxus ist, der einfach nicht drin ist, weil es dann wieder an anderer Seite fehlt.
12: Die Frage ist auch eigentlich eher, ne, wie sieht das dann aus? Wir müssen, glaube ich, bis wir denn das alles erreichen wollen, eine riesengroße Transformation, dieses tolle Wort, durchlaufen. Und das heißt aber auch, dass jeder mitmachen muss. Das heißt, wir müssen konstruktiv alle gemeinsam daran arbeiten, dahin zu kommen, dass es uns weiterhin so gut geht.
13: Eine einfache Frage. Arbeitnehmer hier, wie viele von euch haben in Ihrem Arbeitsvertrag stehen, eine Lohnerhöhung jedes Jahr in Höhe der Inflation. So, und jetzt gucken wir mal in den Bundestag, da läuft das ganz automatisch. Und das ist nicht richtig. Das weckt Neid, das weckt Missgunst und in mir einen Hass auf die Politik, ganz ehrlich. Einen richtig gehenden Hass auf die Politik.
9: Man fühlt sich auch besser, wenn man merkt, oh, die machen alle mit.
11: Ja.
9: Nicht nur ich, nicht nur meine Mittelschicht oder was auch immer. Nein, auch die da oben. Und na klar, die verdienen mehr Geld, die zahlen prozentual natürlich auch mehr ein.
0: Ja, also ich habe oft das Gefühl, dass zu viel auf laute Minderheiten und auf Gruppen mit gutem Lobbyismus gehört wird. Und da würde ich mir wünschen, dass die Politik es irgendwie auf die Beine stellen könnte, die Allgemeinheitsmeinung mehr abzufragen und da mehr Rücksicht drauf zu nehmen.
14: Ein Wandel bedingt unbedingt, dass wir auf der politischen Ebene mehr Wahrheit und Klarheit bekommen. Und zwar gilt es für die Bundesebene, gilt für die Landesebene, gilt für die kommunalen Ebenen. Ich habe das Gefühl, dass wir so oft von der politischen Ebene einfach nicht die Wahrheit auf den Tisch bekommen. Und die Wahrheit, die tut manchmal weh, die tut oft weh. Aber wenn ich sie ignoriere und beiseite schiebe, die Wahrheit, dann werde ich keinen Wandel vollziehen können, weil einfach die Hürden dann viel zu hoch sind.
15: Das Problem ist ja auch, das Leben ist extrem komplex geworden. Also ich soll mich mit dem Thema beschäftigen, ich muss mich aber auch mit dem Klimawandel beschäftigen und ich muss mich vielleicht noch mit Immigration beschäftigen und ich muss mich mit meinem Job beschäftigen und das kostet alles Zeit.
16: Ich bringe mich nicht ein, so, weil ich das Gefühl habe, ich werde nicht gesehen. Heute und gestern wurde ich gesehen, aber ich merke, dass ich eine Stimme habe

0: hört mir da auch jemand zu.
1: Was nehme ich aus den 2 Tagen mit?
2: Es war spannend.
3: Total bereichernd, auch inspirierend.
4: Magisch, wenn ich das so beschreiben kann.
5: Ich bereue es nicht.
6: Es war anstrengend.
7: Man hatte viel Augenkontakt.
8: Dieses Gefühl, nicht alleine zu sein, es war sehr, sehr stark.
9: Ich war eher überrascht, dass ich mal einen Satz zu Ende reden durfte.
10: Dass es sich wirklich lohnt, miteinander zu sprechen.
11: Ich hoffe mal, dass vielleicht der ein oder andere ein paar Vorurteile abgebaut hat.
12: Ich bin gespannt, wie es geschnitten wird.
1: Zu viele Leute, zu kurze Zeit.
10: Es hat mir gut gefallen, dass es Menschen gab, die tatsächlich mutig genug waren, Dinge anzusprechen, die man möglicherweise in der Öffentlichkeit weniger bis gar nicht anspricht.
13: Von der linken Mitte bis zur rechten Mitte war alles dabei, war jetzt keiner von den Rändern, würde ich jetzt sagen. Und das hat halt gezeigt, dass wir in diesem Spektrum miteinander klarkommen können. Ich glaube, es gibt noch extremere Menschen, die natürlich bei so einer Sendung nicht mitgemacht hätten.
14: Also ich habe gemerkt, ich muss sehr viel nachholen. Oh, ja, wirklich. Also das heißt nicht, dass ich dumm bin, aber ich habe mich mit vielen Themen einfach nicht so auseinandergesetzt und merke, dass ich da hinterherhinke. Ich habe Nachholbedarf und gebe ich zu.
15: Ist aber sehr ehrlich.
14: Weil ja, ist so. Das war auf eine Art irgendwie ein bisschen peinlich, aber ich hatte das Bedürfnis, das unbedingt zu sagen. Aber ich habe gemerkt, dass ich viele Themen gar nicht wahrgenommen habe, ignoriert habe. Ihr fehlt viel Wissen, was aktuell in Deutschland die Leute bewegt oder was die Probleme sind.
15: Ich muss auch noch mal sagen, dass ich auch stolz auf die jungen Leute bin. Die haben eigentlich heute hier gezeigt und gestern, dass ihr richtig Dufte seid. Ja, das muss man wirklich mal sagen. Wir trauen der Jugend immer viel zu wenig zu.
16: Die Jugend ist nicht ganz so schlimm, wie ich dachte.
17: Wow.
16: Vorhin habe ich gesagt, die Jugend ist nicht verloren. Als ich hier angetreten bin, habe ich gesagt, es ist eine verlorene Generation. Man sieht, man kann seine Meinung ändern.
18: Entschuldigung, ich muss auch ganz ehrlich sagen, wenn wir jetzt mal darauf zurückgehen, dass wir repräsentativ sind für die 84 Millionen. Wenn ich sage, ich war jetzt mit Leuten, habe ich mich connected, die sind Studenten, die sind Architekten, die sind Anwälte. Dann komme ich als Müllmann, ja, so als Beispiel. Und wie diese Gruppe dann harmoniert hat, was man jetzt sagen wir, im Äußeren, im Großen und Ganzen niemals erwarten würde. Da würde man denken, jeder bleibt so in seiner Bubble, jeder macht so mit seinen Leuten. Und wie unfassbar harmonisch das war, was wir wirklich für eine geile Truppe sind, muss man einfach mal so sagen. Ja, jeder.
19: Das macht so einen Spaß und das macht mir persönlich so eine Hoffnung.
20: Wir haben unseren Fraktionsvorsitzenden gefunden.
21: Ich habe mich überraschen lassen, was passiert hier. Das nehme ich auf jeden Fall von dem Projekt hier mit, dass man das echt mal vielleicht aus seiner Bubble rausgucken sollte und dann da entstehen echt ganz tolle Sachen.
22: Was ich manchmal so für ein Schubladendenken auch habe und wenn man dann Menschen besser kennenlernt, dass man ein ganz anderes Bild von ihnen hat.
23: Ich habe deutlich daraus hier gelernt, dass wir mehr kommunizieren müssen, dass wir mehr Meinung zulassen müssen und vielleicht auch manchmal Meinung aushalten müssen.
24: Wir haben uns gesehen, wir haben uns ganz anders angeguckt und wir haben ganz anders miteinander kommuniziert. Man guckt eben nicht auf den Screen und scrollt schon mal rum oder googelt irgendwas.
25: Ich glaube, das haben wir alle gemerkt. Wir waren 2 Tage lang eigentlich von morgens bis abends ohne Handy und einfach nur unter uns. Und es war eigentlich auch mal total schön.
26: Die Handys waren nicht da, keiner hat die Handys gehabt. Und dann waren wir quasi face-to-face miteinander sofort connected und verbunden. Da war quasi überhaupt keine Barriere von Fremdheit oder so, ne?
27: Diese starke Konzentration, auch die Stille, die außenrum war.
28: Dieses ohne Handy, das fiel mir sehr schwer. Aber man ist viel, viel mehr mit den Leuten ins Gespräch gekommen. Man hat sich unterhalten, mit denen man sonst wahrscheinlich nie sich auf der Straße getroffen hätte und hätte sich da irgendwie ausgetauscht. Und
29: das macht mich auch traurig, ja, dass wie man eigentlich süchtig oder wie man abhängig von so einem kleinen Gerät ist, ja. Also das ist eigentlich sehr, sehr erschreckend.
4: Was ich heute erlebt habe, ist, dass alle unheimlich bemüht sind, Deutschland nach vorne zu bringen. Und ich glaube, das ist das, was uns eigentlich verbindet, auch wenn man es nicht unbedingt immer sieht.
30: Das Tollste war wirklich zu sehen, was für Menschen hier hingekommen sind. Und solche Menschen halten, glaube ich, auch wirklich ja, Deutschland zusammen.
31: Ich finde, wir sind das auch unseren Kindern schuldig. Also wir müssen denen zeigen, dass man durch Zuhören und durch Respekt

0: viel weiterkommt im Leben.
1: Wir können nicht immer nur nach oben schauen, sondern wir müssen irgendwie auch unten anfangen. Ich bin noch jung, ich habe diese Energie und ich möchte diese Energie loswerden. Und vielleicht sage ich in 20 Jahren, das ist verschenkte Energie, aber jetzt gerade habe ich eine Stimme.

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6: Das sind wir mit Folge 2 in Staffel 11. Und wie wir ja beim letzten Mal gelernt haben von dem schlauen Basti, reichen dafür keine zwei Hände mehr. Nee, Quatsch. Ja doch, reichen keine zwei Hände mehr, sondern man braucht ja eigentlich drei Hände. Achtung, jetzt kommt die krasse Überleitung. Aber wozu es immer reicht, Hammer, oder?
7: Ich verleihe dir hier offiziell den Fesai-Göser-Preis von 93 für eine super Überleitung.
6: Furchtbar peinlich, oder? Also ist jedenfalls das hier pro Folge ein echter Fall, ein echtes Urteil, echtes Leben, viele echte Fragen und Antworten, immer ein Joker plus all das, was uns so zum deutschen Rechtssystem einfällt. 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Und es gibt uns sicher auch immer in der ARD-Mediathek. So, jetzt zum neuen Fall mit bisschen Promi-Flair und mit einem Hund. Und ich sag's euch gleich, weil ich bin ja Team Hund. Der Hund überlebt natürlich.
7: Ja, du wirst jetzt nicht bei mir in ein enttäuschtes Gesicht blicken, obwohl ich Team Katze
6: Schade.
7: Bin.
6: Schade.
7: Hast du jetzt gedacht, ich würde mich freuen, wenn der Hund stirbt? Oder?
6: Nein.
7: Das war eine sehr eisige Falle, in die du mich da locken wolltest. Ich will dir aber noch einen weiteren Preis verleihen, liebe Heike. Trotz Verletzung, trotz schwerer Fußverletzung, nimmt Heike Borufka für euch heute hier die Sendung auf. Die Leute, die das nur als Podcast hören, können es nicht sehen, aber sie sitzt hier mit zwei Stühlen, weil ein Stuhl
6: einer
7: für Fuß
6: mehr
7: reserviert sein muss. Also Heike, an dich auch nochmal. Du räumst ganz schön ab heute. Zwei Preise, Tapferkeitspreis für Sagösa-Preis. Und jetzt mache ich auch eine Überleitung. Ich glaube, dieser Herr, der heute Teil der Story ist, kriegt vielleicht auch einen Preis. Tatsächlich. Ich kenne ihn sehr gut, weil er hat mal bei der Eintracht gearbeitet. Ich glaube, Bundesliga-Fans kennen ihn auch. Robert Kovac. Spoiler ich jetzt einfach schon mal, ist hier Teil des Falls. Na, ich bin gespannt, ich habe einige Fragen, aber eigentlich ist es eine, weiß nicht, ob die lustig ist, die Story, aber im Kontext verurteilt, glaube ich, kann man heute, ohne einen Shitstorm erwarten zu müssen, von einer harmlosen Geschichte reden.
6: Ja.
7: Ich will das Leid des Opfers,
6: in jeder Hinsicht.
7: Das Leid des harmlos. Opfers will ich jetzt auch nicht dadurch schmälern, aber wir hatten hier schon härtere Kaliber, aber bevor ich mich jetzt weiter um Kopf und Kragen rede und vielleicht dann einen negativen Preis bekomme, hören wir uns doch mal an, was da passiert ist.
4: Der Fall.
5: Am 8. Mai 2017 beobachtet Thomas M. im Frankfurter Westend an einem Geldautomaten einen 72-Jährigen. Der Mann hebt Geld ab. Thomas M. folgt ihm, stößt ihn zu Boden, hält ihm den Mund zu und erpresst das gerade abgehobene Geld. Es sind 40 Euro. Doch er kommt nicht weit. Robert Kovac, der damalige Co-Trainer der Frankfurter Eintracht, hört die Hilferufe des Rentners, fasst den Räuber, nimmt ihn in den Schwitzkasten und wartet mit ihm, bis die Polizei kommt. Die stellt fest, Thomas M. ist an diesem Tag wegen Diebstahls, Nötigung und Widerstands verurteilt und gerade aus der Untersuchungshaft entlassen worden.
7: Ja, also Robert Kovac war damals schon auf jeden Fall ein eisenharter Verteidiger. Also glaube ich, hat man als potenzieller Räuber in dem Fall schon Pech, wenn der in der Nähe ist tatsächlich, weil der weiß sich, glaube ich, zu helfen und der weiß auch in dieser Lebenssituation dann dem Opfer zu helfen. Aber meine erste Frage, eigentlich zwei erste Fragen. Die erste Frage ist, wenn ich so eine Situation als random Bürger beobachte, werden mir in dem Moment Sonderrechte freigeschaltet vom Gesetzgeber, dass ich dann da Dinge machen darf, die ich eigentlich ja nicht machen darf. Ich kann ja nicht einfach irgendwelche Leute anfangen zu tackeln oder sonst irgendwas. Und wer legt den Rahmen eigentlich fest?
6: Nein, du darfst du darfst festnehmen, wenn du sowas siehst. Das ist auch eine Festnahme.
7: Das heißt, ja, in dem Moment, wo ich das sehe, wird das quasi wie so ein Level freigeschaltet. So für kurze Zeit öffnet sich für mich ein Fenster, wo ich handeln darf wie ein Polizist.
6: Ja, na, also wie ein Polizist, das würde ich jetzt nicht behaupten. Du darfst ihn festnehmen und dann musst du aber die Polizei rufen. Mehr darfst du nicht machen. Die Polizei darf ja ein bisschen mehr.
7: Das heißt, im Endeffekt werden mir Rechte wie ein Stadtpolizisten freigeschaltet.
6: Ja, ohne den Knüppel.
7: Aber ich meine es ernst, die Frage. Das heißt, einen Knüppel dürfte ich nicht verwenden, wenn ich einen habe. Das ist doch das, was ich meine. Wer legt denn den Rahmen fest, zu sagen, okay, wir haben eine Situation, ich beobachte das und weiß, okay, ich muss jetzt in irgendeiner Art und Weise Dinge tun, die ich eigentlich nicht darf. In dem Moment darf ich sie aber. Aber bis wohin geht denn das? Kann ich dann da hingehen und dann da wie ein Thai-Boxer in den Typ reinspringen?
6: Nein, du darfst ihn natürlich nicht verletzen. Das nehmen wir mit dem Zuschauerraum, das wird mir hier zu heikel jetzt.
7: Okay.
6: Festnahme schreibe ich mir mal auf. Normaler Bürger.
7: Ja, also weil... Ich
6: haben find, wir viel heute für den Zuschauer.
7: Ich weiß genau, was der Joker mir sagen wird.
6: Das hat Grenzen.
7: Nee, es kommt drauf an.
6: Ja, aber wir kriegen ja meistens ein bisschen mehr aus ihm raus.
7: Das umtreibt mich jetzt. Das ist doch mal ein langer Cliffhanger-Spannungsbogen vom ganz am Anfang bis zum Ende in den Zuschauerraum.
6: Deswegen bleibt dran.
7: Bleibt auf jeden Fall dran. Dann stelle ich meine erste Frage. In dem Text heißt es, erpresst. Wie kann ich mir denn das vorstellen? Wenn ich eine Erpressung im Kopf habe, denke ich an so ausgeschnittene Zeitungsbuchstaben, so keine Ahnung, wenn sie mir
6: Nein,
7: nicht...
6: wir reden hier von räuberischer Erpressung. Und räuberische Erpressung ist sowas Ähnliches wie Raub. Der Unterschied ist das äußere Erscheinungsbild. Also wie ist dem anderen... Der Tat.
7: Jemand, der, okay.
6: Ja genau, beim Hübschen ist es... Was es klingt denn schöner, weiß nicht. Nein, also es geht um das äußere Erscheinungsbild der Tat, also wie ist jemandem was weggenommen worden. Raub ist, wenn der Täter die Sache nimmt, zum Beispiel dem Opfer, die Brieftasche aus der Hand reißt.
7: Also wenn ich jetzt an jemandem vorbeilaufe, reißt ihm die Tasche weg, das ist ein Raub.
6: Das ist ein Raub. Eine räuberische Erpressung ist, wenn du dir die Tasche geben lässt. Du sagst, wenn du mir diese Brieftasche jetzt nicht gibst, dreh ich den Hals um, stell dir das Bein, hau dir eine rein.
7: Stell dir das Bein.
6: Was weiß ich.
7: Das wäre aber ein süßer Räuber. Wenn du mir jetzt deine Handtasche nicht gibst im Wert von 4.000 Euro, dann stell ich dir ein Bein.
6: So.
7: Sag alles klar, hier, nimm die Tasche. Das Letzte, was ich will, ist, dass mir jetzt hier jemand ein Bein stellt. Nein, okay, das heißt...
6: Ich bin nicht so erfahren im Straßenraub.
7: Wir unterscheiden das also anhand von verbalen Dingen.

0: Dass ich sage, okay, ich drohe dir jetzt hier irgendwas an. Ich kündige dir das an. Ich drohe mit einer Strafe und sage, wenn du
1: mit
0: das...
1: Mit einem empfindlichen Übel, ja.
0: Mit so von wegen, genau. Das heißt, ich nehme dir... Ist aber auch wieder... Es geht ja dann wahrscheinlich auch oft ineinander über, ne? Also...
1: Nee. Bei dem einen lässt du dir es geben und bei dem anderen nimmst du es dir.
0: Ja, ich glaube, also, dass Tathandlungen da schon fluide sein können.
1: So. Wie häufig, ja.
0: Tasche her, dann reiße ich die dir in dem Moment schon weg. So, dann bin ich immer mal gespannt, wer das da vor Gericht aufdröselt, mit dem Videobeweis, wann ich gerissen habe oder habe ich es vorher angekündigt. So, ist ja auch egal. Das ist auf jeden Fall der Unterschied. Das heißt, du hast meine zwei ersten Fragen beantwortet. Ja, Chronologie ist wahrscheinlich nicht so lange, oder?
1: Nein, ich würde sagen, lass im Jahr 2016 anfangen. Da kommt hier unser späterer Straßenräuber nach Deutschland.
0: Also doch eine komplett große Chronologie, wo wir anfangen.
1: Mini. Das ist ganz, ganz schnell. Wir nähern uns schon der Tat. Also 2016 kommt er hierher nach Deutschland. Der Mann kommt aus Litauen. Der hat in Litauen eine Partnerin und mit der zusammen ein Kind. Das ist noch ein sehr kleines Kind. Das ist in diesem Jahr geboren, sprich, das ist ein Baby. Und der ist eigentlich hierher gekommen, um hier zu arbeiten. Der findet aber nichts und entscheidet, also hat keinen Sinn, er will zurück nach Hause. Und er überlegt sich, er möchte seiner Freundin ein Mitbringsel mitbringen. Das gehört jetzt nicht zusammen, aber ist so. Er ist jedenfalls betrunken an einem Dezembertag und geht mittags in einen DM-Markt und holt sich dort aus dem Regal Babynahrung und Babykleidung. Das sollen die Mitbringsel werden nach Litauen. Das Ganze hat
0: ist kurz vor der Abreise. Macht
1: er ist kurz vor der Abreise, geht er betrunken zu DM, holt sich das Zeug aus dem Regal und es kann auch nicht viel gewesen sein, denn der Warenwert betrug 21,45 Euro. Also es war nicht viel. Jedenfalls steckt...
0: Geht schon wieder an mein Herz.
1: Geht auch ans Herz, die Geschichte.
0: Da ist ein Typ, der findet hier nichts und bla will, aber ich meine, das ist ja auch unangenehm für ihn, dass er da nichts bieten kann. Weißt du, was ich meine? So, dann will der, ich meine, der klaut ja jetzt nichts für sich, sondern für das Baby. Ja. So als.
1: Ja, er klaut es, er steckt es unter die Jacke, er geht zu der Kasse. An der Kasse legt er irgendeine Kleinigkeit hin, um die zu bezahlen. Aber blöderweise fallen ihm Babynahrung die Klamotten aus der Jacke. Die Kassiererin fordert ihn auf, das hinzulegen und zu bezahlen. Und das macht er halt nicht. Er schnappt es und haut ab. Zufällig kommt der Hausmeister des Weges und stellt sich dem in den Weg. Der war nämlich eh schon aufmerksam geworden, weil er den lauten Streit an der Kasse gehört hatte und weil die Verkäuferin darüber hinaus auch noch die Alarmanlage ausgelöst hat. Also greift der Hausmeister ein, schnappt sich den Thomas und schleppt den wieder zurück in den DM-Markt rein. Das Ganze ist in so einem, Mini-Mini-Einkaufszentrum. Das sind drei Läden. Ich kenne das ganz gut, deswegen habe ich ein Bild im Kopf.
0: Das heißt aber, der Hausmeister ist auch stabil.
1: Der Hausmeister ist stabil. Der ist so stabil, dass es dann zu einer Rangelei kommt. Und dass der Hausmeister selber ausweichen kann, aber hier unseren Thomas ins nächste Warenregal schubst und ihn dann herauszerrt und ihn dann ins Büro schleppt und dort auf die Polizei mit ihm wartet.
0: Also wir wissen ja schon, dass er Thomas später auch noch auf Robert Kovacs trifft. Hat auch schon Pech gehabt bei seinen Vorhaben. Das, was du jetzt gerade beschrieben hast, muss man auch erstmal können. Also ich glaube, nicht jeder Hausmeister ist in der Lage, diese Taten durchzuführen. Zu sagen, ich halte den fest, ich schubse ihn rum, ich baller den ins Zimmer rein. Weil der wird ja, wenn er betrunken ist und auch wahrscheinlich ein bisschen frustriert aufgrund seiner Gesamtsituation.
1: Wird er sich erstens wehren und zweitens vermutlich überschätzen, wie die meisten.
0: Ja, und auch auf asoziale Art und Weise agieren, so. Besoffenen, Verzweifelten, der wirklich viel Schmerz in sich trägt, ist jetzt nicht die Person, die ich gerne in eine DM-Kammer bringen müsste.
1: Also jedenfalls kommt die Polizei jetzt und Thomas randaliert weiter und markiert auch so eine Linie und sagt dem Polizisten bis hierher und

0: Kein Millimeter weiter.
1: Das heißt, wir haben eigentlich Ladendiebstahl, der ist jetzt aufgedeckt worden.
0: Von Babynahrung, Klamotten im Wert von 21,45 Euro. Ne? Muss man das Verhältnis vielleicht auch sehen.
1: Auf jeden Fall hat der Hausmeister von diesen Sonderrechten, von denen wir vorhin schon gesprochen haben, ja, die wir den Zuschauerraum verschoben haben, Gebrauch gemacht.
0: Ja.
1: Und hat den dahin gebracht, darf aber jetzt nicht weitermachen, sondern muss jetzt die Polizei rufen. Die kommt natürlich, für die ist das wahrscheinlich jetzt aber eher Routine, außer wenn der Typ so aggressiv ist, wie du sagst, was für eine Linie hat er da bestimmt?
0: Keine Ahnung, der hat halt so eine Linie hingesetzt, also so
1: weil
0: eine,
1: er seine Ruhe haben wollte.
0: So eine visuelle Linie hingezeichnet und hat gesagt, bis hierher und kein Millimeter weiter, die dürften die nicht überschreiten. Die Polizisten, das haben die dann auch tatsächlich nicht gemacht, sondern sie haben sich Verstärkung geholt. Also kommen die nächsten zwei Polizisten, jetzt sind schon vier Polizisten da.
1: Ist das so eine Sicherheitsmaßnahme eigentlich bei Polizisten? Weil letztens war ich im Bahnhofsviertel unterwegs und bei dem Teegut da, ja, da ist ab und zu mal vielleicht ein Verrückter, der da einfach reinspaziert, sich was nimmt. Und dann war halt einer da und dann sind da drei Kastenwagen angefahren gekommen wegen ihm. Ist das reine Sicherheitsmaßnahme oder wie läuft, kannst du das irgendwie beschreiben?
0: Ja, aber ich glaube, man darf nicht vergessen, dass Leute, wenn die sich wehren, schon immense Kräfte entwickeln. Die kannst du nicht alleine halten.
1: Okay.
0: Und es ist ja so gesehen, also wenn man sich das mal überlegt, wenn du vier hast, dann können die an alle vier, also Beine und Arme, was natürlich letztlich besser ist. Also es ist doch besser, als wenn irgendeiner dann zu was auch immer greift und zuhaut.
1: Ich wollte das gar nicht kritisieren,
0: ja,
1: ich wollte
0: ja,
1: das
0: nein,
1: nur mal hinterfragen, weil für mich
0: laut.
1: Auf den ersten Hör ist es schon so, da ist ein DM-Ladendieb, der ja 23 Euro Babynahrung klaut
0: 21,
1: und dann kommen
0: 45.
1: vier Polizisten.
0: Ja, naja, weil der halt rumrandaliert. Also der randaliert auch da weiter, trotz vier Polizisten.
1: Was heißt das denn eigentlich? Also
0: er droht mit Ellenbogenstößen.
1: Das ist ja noch nicht randalieren.
0: Und er wehrt sich natürlich dagegen, dass er gefesselt wird. Das heißt, er tritt nach denen. Er versucht es mit Spucken, er versucht es mit Kopfstößen. Naja,
1: ja, okay.
0: Was du halt so kannst, wenn du festgehalten wirst.
1: Ja, nein, nochmal. Das sollte nicht als Kritik verstanden werden. Ich hätte da auch keinen Bock drauf. Und Respekt an jeden Polizisten, der sich so eine Scheiße geben muss, weil er hat ja auch keinen Bock da zu sagen, geil, ich habe hier jahrelange Ausbildung gemacht, ich habe Bock jetzt einen DM zu fahren und da hier für Sicherheit im DM zu sorgen und einen besoffenen, spockenden Typen da im Zaum zu halten. Am Ende ist eine blöde Situation. So.
0: Ja, also die Polizisten sind am Ende auch stärker und am Ende hat er auch Handschellen an. Die nehmen ihn mit. Es wird sogar Haft angeordnet, weil der Mann keinen festen Wohnsitz hat. Und er sitzt dann 5 Monate lang im Gefängnis.
1: 5 Monate?
0: 5 Monate, bis es zum Prozess kommt.
1: Was? Hast du mir nicht mal gesagt, dass man das irgendwie beschleunigt?
0: Verhältnismäßigkeit, ja. Naja, also so wie ich die... Ich verstehe schon, dass man ein ungutes Gefühl kriegt, wenn jemand für 21,45 Euro irgendwelches Zeugs da klaut und sich wehrt gegen seine Festnahme und dann 5 Monate in Untersuchungshaft sitzt. Aber man darf nicht vergessen, die Untersuchungshaft dient halt dazu, dass du dieses Verfahren sicherst, dass du den vor Gericht stellen kannst und der dir nicht vorher abhaut. Und wenn der, und so ist es ja hier in diesem Fall, wenn er keinen festen Wohnsitz hat, dann weiß ich auch nicht genau, wie man das anders lösen könnte. Das Problem ist...
1: Da gibt es doch mit Sicherheit irgendwas. Die kannst jetzt mal...
0: Aber
1: wirklich,
0: was denn?
1: Keine Ahnung. Dann soll er, kann man sich irgendeine Meldeadresse sich besorgen oder irgendein Obdachlosenheim oder...
0: Aber der Mensch kommt direkt aus Litauen hierher. Der wird nicht viele Leute hier kennen. Wo soll der wohnen?
1: Staatlichen Institutionen.
0: Also man kann natürlich auf die Idee kommen zu sagen, was hast du denn für einen Anwalt? Vielleicht hätte der sich mal ein bisschen drum kümmern können. Das kann ich aber nicht beantworten, weil ich nicht weiß, ob er in diesem ersten Fall, wie er da anwaltlich vertreten war. Das ist ja quasi noch die Vorgeschichte zu dem, worüber wir eigentlich reden wollen.
1: Aber trotzdem 5 Monate Untersuchungshaft,
0: ist
1: dafür
0: lang,
1: ist schon hart.
0: Gar keine Frage.
1: Das
0: ist
1: heißt,
0: lang.
1: Wenn ich das machen würde, würde ich da nicht so lange landen.
0: Nee, du würdest überhaupt nicht in den Knast gehen. Du
1: das
0: hast
1: heißt,
0: ja eine Adresse.
1: Der ist nur in Untersuchungshaft gekommen, weil er keine Adresse hatte.
0: Ja. Weil die
1: ich weiß
0: damit
1: es nicht,
0: gerechnet
1: aber ich
0: haben,
1: weiß
0: dass
1: es
0: er sonst
1: natürlich auch
0: weg
1: nicht,
0: wär.
1: Aber ich weigere mich zu glauben, dass das die einzige Möglichkeit ist. Ich kann ja nicht einen Nachteil dadurch haben, dass ich obdachlos bin. Den habe ich ja eh schon. Ich bin obdachlos. Da kann ich ja nicht noch einen haben. Ist ja voll gemein.
0: Ja, aber was machst du denn als Staat? Ja,
1: irgendwas. So, das, keine Ahnung. Dann ist der halt, dann wird dem halt ein Obdachlosenheim zugeteilt.
0: Naja,
1: zu
0: und
1: sein
0: dann
1: hat.
0: Haut er ab.
1: Ja, und dann? Was ist denn dann?
0: Der hat doch einen hohen Fluchtanreiz in diesem Fall. Sich nämlich diesem Verfahren zu entziehen, weil er will ja sowieso nicht hier sein. Dem kannst du auch nicht mit Abschiebung oder sowas drohen. Der will ja gar nicht hier bleiben.
1: Wir nehmen das auch mal mit in den Zuschauerraum. Ich weigere mich zu glauben.
0: Okay.
1: Es gibt ja auch Obdachlose, die nicht abhauen wollen. Ich kann ja nicht, weil ich keinen Wohnsitz habe, dann da Pech haben.
0: Okay, also. Dann steht er im Mai 2017 vor Gericht. Und im Mai 2017 wird er verurteilt wegen Diebstahls geringfügiger Sachen, wegen Widerstands und wegen Nötigungs zu einer Geldstrafe, nämlich von 150 Tagessätzen à 5 Euro, sprich 750 Euro. Und er darf auch sofort raus.
1: Werden diese 5 Monate in irgendeiner Art und Weise, wie soll ich es nennen, vergütet? Also habe ich davon irgendwas? Ich war ja schon da drin.
0: Ja, natürlich werden die angerechnet. Deswegen haben wir ja hier diese 150 Tagessätze. Also ich würde mal sagen, das hat man, da hat man sich was bei gedacht. Es war bislang so, dass ein Tagessatz gleich ein Tag Gefängnis. Ich habe aber gerade dazu gelernt, dass es mittlerweile anders ist, dass mittlerweile 2 Tagessätze ein Tag Gefängnis sind. Aber da war es noch so. Und das passt ja. 150,
1: das heißt, im Endeffekt hat er quasi schon,
0: Monate,
1: der hat schon bezahlt.
0: Ist schon erledigt. Ja.
1: Wir haben quasi einfach gesagt, okay, du warst jetzt hier so lange drin. Und damit wir selber vielleicht auch nicht in Erklärungsnot geraten. Ja. Ach, guck mal, was ein Zufall. Die Strafe, die passt genau. Also das wirkt ganz kurz, das haben die sich schon so zurechtgewurschtelt.
0: Ich würde schon vermuten, da hat sich jemand was bei gedacht, ja.
1: Wie lange war der jetzt da drin?
0: 5 Monate.
1: Dann nehmen wir die Strafe, damit wir keine dummen Fragen beantworten müssen, warum der hier 5 Monate
0: ja, also jedenfalls ist an diesem Tag der Haftbefehl sofort aufgehoben worden, allerdings mit der Begründung, dass eine Geldstrafe einen Haftbefehl nicht rechtfertigt. Also so eine kleine Geldstrafe.
1: Ich doch die ganze Zeit.
0: So.
1: Gut.
0: Jetzt kommen wir zur eigentlichen Geschichte. Um 12 Uhr verlässt er das Gefängnis und hat genau noch 10 Euro. Und diese 10 Euro reichen aber nicht für die Heimreise nach Litauen. Weil da kostet die Fahrkarte zu diesem Zeitpunkt, heute ist es ganz bestimmt teurer, aber zu diesem Zeitpunkt, nämlich 2017 im Mai, 70 Euro.
1: 70 Euro nach Litauen mit dem Bus dann, oder?
0: Ich würde sagen, mit diesen Billigbussen.
1: Boah. Das können die denen auch bei Gericht als Strafe geben. Du musst nur nach Litauen mit so einem stinkenden Bus fahren.
0: Ach, naja, die sind ja hart im Nehmen, solche Menschen dann, wenn es die unbedingt nach Hause zieht. Ich bewundere das sowieso sehr, welchen schrecklichen Bedingungen die sich oft aussetzen.
1: Aber das meinst
0: für
1: du
0: dieses
1: vorhin.
0: Bedürfnis, nach Hause zu kommen.
1: Ja, und aber auch in einem Zuhause, was auch nicht so geil ist. Und hier war es auch nicht geil. Und du einfach auch in, ja, du hast halt eine komplett andere Lebensrealität. Du hängst ja an diesen Bussen rum, hast irgendwie keinen Bock auf, also so, hast auch die Leute da um dich rum. Das ist, glaube ich, schon einfach was wir uns gar nicht vorstellen können.
0: Ja. Also jedenfalls, an diesem Tag telefoniert der rum, schafft es aber nicht, jemanden zu finden in Litauen, der ihm diese 70 Euro per Western Union schickt. Also trinkt er wieder und findet angeblich auch jemanden, der ihm Kokain spendiert. Und ja, keine
1: hier,
0: Ahnung.
1: Hier, der Stich getroffen hat, ist ein Zufall.
0: Keine Ahnung.
1: Mir so. Zwei machen heute Marischane. Also das heißt aber, Cash für Alkohol hat er scheinbar.
0: Ja, Cash für Alkohol oder der ist ihm auch spendiert worden, das kann ich nicht genau beantworten. Jedenfalls, er trinkt, so viel ist klar. Und er konsumiert auch Kokain, so viel ist auch klar. Und dann entscheidet er sich offensichtlich dazu, suche ich mir doch mal jemanden, den ich beobachten könnte, wie er gerade Geld abnimmt. Und so landet er im Frankfurter Westend, für alle, die sich hier auskennen. Die wissen, das ist ein gutes Viertel. Für alle, die sich nicht hier auskennen, das ist ein sehr gutes Viertel. Da leben in der Regel, wenn da überhaupt noch Leute wohnen, dann wohnen dort Menschen, die viel Geld haben. Die meisten jedenfalls davon. Ich vermute mal, deswegen hat er sich das Westend ausgesucht. Und er ist schwarz gekleidet, er trägt eine Sturmhaube und er trägt Handschuhe. Und ich weiß nicht, woher er sie hat, falls du mich das jetzt fragen willst.
1: Ja,
0: keine Ahnung.
1: Der hat dafür, dass er nur 10 Euro hat, hat er schon viele Sachen bekommen. Kokain, Alkohol, Sturmmaske, Handschuhe.
0: Ja.
1: Da hätte man sich fragen können, ob er nicht auch in der Lage gewesen wäre, auf die ähnliche kreative Art und Weise
0: 70 Euro für die Heimfahrt zu kriegen.
1: Ja, geh doch zu dem Typ, der dir das Koks spendiert, packt dir das ab und verkauft.
0: Keine Ahnung.
1: Oder wenn, hier willst du eine Sturmhaube haben, 10 Euro. So, da gibt es ja schon Möglichkeiten. Also aber das heißt aber, das wirkt ja jetzt nicht nach einer spontanen Geschichte.
0: Nein, er scheint sich jetzt dazu entschieden zu haben, jetzt wird irgendeiner überfallen, der gerade Geld abhebt. Und deswegen legt er sich in ein Gebüsch auf die Lauer. Wir sind jetzt ungefähr zehn Stunden nach dem Urteil.
1: Jetzt haben wir das 2 Wochen später wieder mit dem Gebüsch.
0: Tja. So, jetzt ist es kurz vor 22 Uhr. Und Robert Kovac, seinerzeit 43 Jahre alt, entscheidet sich dazu, der Hund muss noch mal raus. Robert Kovac hat einen Hund namens Benny oder hatte seinerzeit einen Hund namens Benny, einen japanischen Shiba Inu. Das sind diese Hunde, die aussehen wie so Füchse. Die sehen so aus wie so kleine Füchse. Ich habe nachgelesen, was die für Eigenschaften haben. Also bei Zooplus findet man, ein Shiba Inu hat seinen eigenen Kopf.
1: Das ist schon mal wichtig. Wäre auch blöd, wenn er sich den leihen müsste.
0: Wie das geschrieben ist. Also der hat seinen...
1: Das ist meiner. Nicht geliehen.
0: Der hat seinen eigenen Kopf. Der selbstständige, unabhängige Hund möchte sich nicht unterordnen.
1: Schreib doch einfach Snaschloch. Oder nervig. Also so.
0: Aber ich glaube, Robert Kovac fand seinen Hund nicht arschlöchig.
1: Habe ich auch nicht gesagt, aber die Beschreibung wirkt schon merkwürdig. Das sind wie Leute, die sagen, ich bin ein Typ, der eckt ganz gerne mal an. So, ich mit Dicker, Alter. Was ist das?
0: Du machst Stress mit allen, ja.
1: Nee, Leute, die von sich selber sagen, das kann man ja, man kann ja anecken, ist auch gut. Aber Leute, die das von sich selber sagen, ich eck ganz gerne mal an, machen das zum Selbst,

0: Territorial.
1: Danke. Verhalten. Jagt gerne. Und ist grundsätzlich misstrauisch gegenüber Fremden, egal ob Mensch oder Hund.
2: Ja, da würde ich sagen, ich wohne in der Stadt. Das ist mein Hund to go. Ja, was soll da schief gehen?
1: Also, Robert Kovac mit Shiba Inu Benny latscht jetzt also los. Ich würde mal als Hundebesitzerin vermuten, es wird die letzte Runde am Tag, sollte das wohl werden.
2: Na, sag das nicht, Ellen. Der wird schnell sauer sonst.
1: Ach so, stimmt. Also jedenfalls, Robert Kovac, vielleicht auch dem Shiba Inu, fällt auf, dass da irgendeiner im Gebüsch liegt. So, jetzt haben wir ungefähr 22 Uhr. Da läuft auch Herr Müller los. Herr Müller ist 72 Jahre alt, von eher kleiner, zierlicher Statur. Und Herr Müller will Geld abheben.
2: Weiß man warum? Also um 22 Uhr nochmal Cash abheben, ist oft eine schlechte Idee.
1: Kann ich? Warum?
2: Weil man dann am nächsten Morgen sich ärgert. Oder was war sein...
1: Na, vielleicht wollte er am nächsten Morgen fürs Brötchen holen Geld haben. Ich habe keine Ahnung.
2: Okay, aber der hatte nicht einen Anschlusstermin.
1: Nein.
2: Sozusagen, ich muss nochmal Cash holen.
1: Der hatte nur einen Termin da mit dem Geldautomaten, und also einen selbstgewählten Termin, und latscht also dahin. So. Und um 22 Uhr, achso, und also der geht da in diese Sparkasse rein, und unser Freund Thomas kommt dann aus dem Gebüsch raus, weil der sieht das ja, drückt sich an der Wand entlang und guckt in die Filiale rein. Und dann versteckt er sich wieder. Und das beobachtet der Kovac und denkt, komisch. Um 22.03 Uhr verlässt Herr Müller die Filiale und Thomas springt aus seinem Gebüsch wieder raus und folgt dem in die nächste Straße rein und rennt von hinten dann auf diesen alten Mann zu und reißt ihn zu Boden. Dann legt er sich auf den und drückt den nach unten, umfasst ihm mit dem Unterarm seinen Hals und drückt zu, ich zitiere, aber nicht besonders fest. Also nur so ein bisschen. Und mit der anderen Hand hält er dem armen Herrn Müller den Mund zu und fordert das Geld, das der eben abgehoben hat. Jetzt muss man natürlich dazu sagen, der ahnt ja nicht, dass der Herr Müller nur 40 Euro abgehoben hat. Die Beute ist ja jetzt nicht so dolle und reicht ja immer noch nicht für eine Fahrkarte.
2: Echt Pech.
1: Das ist Pech.
2: Also wenn du im Westend jemanden überfällst.
1: Du kannst doch nicht damit rechnen, dass der nur 40 Euro holt.
2: Dann kommen am Ende nur 40 Euro raus. Das ist schon blöd für den Thomas gelaufen.
1: Sehr blöd.
2: Der hat schon auch die Scheiße am Fuß mit seinen Vorhaben.
1: Ja, das ist alles nicht so richtig durchdacht, scheint mir. So, also jedenfalls der Kovac beobachtet, wie der dem armen Rentner da folgt. Verliert den aber erstmal aus den Augen, weil da so viele Leute um die Zeit noch unterwegs sind. Dann hört er aber aus der nahen Ferne jemanden Überfall und Polizei rufen.
2: Da sind viele Leute unterwegs, aber keiner greift in dieses Szenario, was du vorhin beschrieben hast,
1: ein. Naja, vielleicht vielleicht kann man das auch nicht wahrnehmen. Naja, da läuft halt ein Rennen eine Straße rein und ein anderer läuft hinterher.
2: Nee, stützt sich auf Sinn.
1: Na, das kommt ja erst.
2: Das hast du doch gerade erzählt.
1: Ja, ja.
2: Ach, das ist wieder die Netflix-Heike, die macht jetzt noch einen Zeitsprung wieder zurück.
1: Gehen wir nochmal ganz kurz zurück.
2: Ich hoffe, wir verlieren dich nicht bald an größere Produktionsfirmen, weil du so geschickte Geschichten erzählst.
1: Heute geht es auch ohne Stiftung und Blog wie beim letzten Mal. Heute haben wir nicht so viele Beteiligte. Also so, der hört jetzt jedenfalls Überfall, Polizei rufen und nimmt mit seinem Benny zusammen die Verfolgung auf. Und hat auch Glück, weil Thomas, warum auch immer, nach diesem Überfall dreht wieder um und läuft zurück, läuft also direkt auf Kovac zu.
2: Der erkennt den, weil er den vorher schon beobachtet hat.
1: Der erkennt den, weil er ihn vorher schon beobachtet hat.
2: Ein Gefühl für die Situation gehabt hat, gesagt, okay, ich kann mir schon vorstellen, genau, was da gerade passiert.
1: Und dann folgt er dem und rennt dem hinterher. Und dann hat er wieder Glück, also der Kovac. Und der Rentner auch, weil Thomas über ein Gebüsch stolpert.
2: Viele Gebüsche da auch irgendwie in diesem Szenario.
1: Man möchte halt auch gerne grün haben, wo man wohnt. So. Also, und vor Gericht hat Kovac gesagt, ja, der sei schon schnell gewesen, den hätte er vielleicht nicht gekriegt, aber hier Thomas ist dann halt auch schon die Puste ausgegangen. Und dort, wer sich aus,

0: Ja, es war so ein Gefühl, da wird vielleicht was passieren oder der wird ihn überfallen und weiß ich nicht, das war instinktiv, dass ich jemandem helfen wollte. Und Gott sei Dank war ich zu dem Zeitpunkt da und konnte dem Opfer auch helfen.
1: Warte kurz. Also am Anfang kann man sich vielleicht wundern, was der da so sagt, aber das habe ich extra dran gelassen, weil ich finde Herr Kovac so höflich. Also wer mich kennt, weiß ja, ich bin nicht so besonders groß. Man kann auch sagen, ich bin klein. Und da waren ja viele Kameraleute in diesem Prozess. Das ist aus dem Prozess. Und dieser höfliche Herr Kovac kann sogar sagen, ach, soll ich da runter zu ihr Kleinen gucken? So, und kann das auch so freundlich sagen, dass ich mich auf der Stelle in den verliebt habe.
2: Herr Kovac,
1: Mensch.
2: falls Sie hier zuhören, die Einladung steht, also habe ich das auf jeden
1: Der
2: Fall
1: ist doch
2: verstanden.
1: einfach so höflich, oder?
2: Ich mag den auch, ich mag auch seinen Bruder, ich wäre auch gern ein Kovac. Die haben bestimmt auch coole Orte, wo die zusammen Urlaub machen und so.
1: Die sind halt so bescheiden.
2: Glaube, mit denen kann man Spaß haben auf jeden Fall. Liebe Grüße und vielen Dank auch nochmal an die Kovac-Brüder für
1: Ja.
2: den DFB-Pokal. Muss man hier auch, darf man hier auch nicht vergessen in dieser
1: Genau.
2: ganzen Geschichte.
1: Genau. Also, der Herr Müller,
2: Ja,
1: der.
2: kommen wir mal zu Herrn Müller, weil ich will jetzt auch nicht nur lustig hier drüber sprechen, weil mal ausnahmsweise keiner stirbt. Für den ist das ja schon eine Situation, die auch traumatisch werden kann. Du gehst
1: Ja.
2: abends aus dem Haus, holst Cash ab und auf einmal stürzt sich einer von hinten, was ja auch unangenehm ist. Also das ist schon blöd.
1: Ja, also der Herr Kovac hat, ach Quatsch, der Herr Müller hat Schürfwunden am Knie gehabt, an der Hand und am Handgelenk und die Hose ist auch ein bisschen kaputt gegangen. Aber der Mann, ich habe ihn ja vor Gericht gesehen, ist irgendwie, also traumatisiert ist er auf gar keinen Fall, hat er auch gesagt. Sein größtes Problem war eigentlich, dass er ge gesagt hat, er könnte es auf keinen Fall seiner Frau sagen. Die wird sich immer so aufregen über alles. Und deswegen
2: War
1: habe
2: meine Frage vielleicht doch nicht so unberechtigt,
1: Ach,
2: was der am Freitagabend
1: nein.
2: um 22 Uhr bei der Bank macht. Erzählen Sie es bitte nicht meiner Frau.
1: Nein, das Problem war ja jetzt nur, dass in diesem Prozess so viele Menschen rumsaßen, vor allen Dingen mit Kameras und
2: Das heißt, er hat das
1: Fotoapparaten.
2: zu Hause gar nicht erzählt, was ihm
1: Er
2: passiert ist.
1: hat überhaupt nicht erzählt, was ihm passiert ist. Die Richterin hat im Prozess auch zu ihm gesagt, dann müssen Sie aber, sollten Sie dafür sorgen, dass Ihre Frau morgen keine Zeitung liest und auch kein Fernsehen guckt, weil wir ja da alle da waren. Deswegen hat auch der Herr Müller keine Interviews gegeben, damit die Frau auf keinen Fall mitkriegt, dass er das ist. Ich meine, es kann ja irgendwer sein. Wie soll die Frau die Rückschlüsse ziehen, dass er es war? Nein, ich glaube nicht daran, dass der irgendwelche schlechten Absichten hatte. Der hat nur 40 Euro geholt, bestimmt, damit er am nächsten Tag beim Bäcker die Brötchen zahlen kann oder so irgendwas. Ich bin ganz sicher.
2: Das heißt, der will einfach nur seine Frau nicht beunruhigen und will auch
1: Finde
2: weiterhin,
1: ja.
2: wenn er Lust hat, Freitagabends zur Bank gehen dürfen, ohne dass er das Gefühl hat, meine Frau hat Angst.
1: Genau. Und da 40 Euro holen. Er sagt, er hätte erst in der Zeitung von der Heldentat von Kovac erfahren. Und er hätte gar nicht gewusst, dass das Robert Kovac war, der ihn da gerettet hat. Wer sofort darauf reagiert hat, ist der damalige hessische Ministerpräsident Bouffier, der gleich mal den Kovac medienwirksam mit der hessischen Medaille für Zivilcourage ausgezeichnet hat. Gut, es war ja auch mutig, was der gemacht hat.
2: Muss man auch sagen, ja, wie
1: Ja.
2: gesagt, so, wir haben jetzt viele, viele Seitendiskussionen geführt, aber im Kern, gut, dass Herrn Müller nichts passiert ist, Nummer eins, aber auch Respekt an Robert Kovac, weil am Ende weißt du ja trotzdem nicht ganz genau,
1: Nee.
2: auf was du dich einlässt, weil vergessen wir nicht, wenn der im DM randaliert, kommen vier Polizisten, wenn der einen Raubüberfall macht, kommt ein Robert Kovac.
1: Ja, das stimmt. Das stimmt. Und der Robert Kovac wusste natürlich auch nicht, der hätte ja auch bewaffnet sein können oder sonst irgendwas.
2: Eigentlich musst du sogar davon ausgehen, dass wenn ein schlauer Räuber ist eigentlich schon bewaffnet. Weil der will ja was nehmen. Das ist alles blöd gelaufen für alle Beteiligten hier bis jetzt. Weil Thomas, ich kann mir schon vorstellen, der muss ja jetzt auch wieder zurück. Und sagen, ja, die kennen wir ja bis heute Morgen erst hier raus.
1: Also Thomas hat vor Gericht auch gesagt, das Einzige, was er überhaupt nur will, ist jetzt endgültig nach Hause gehen. Und er wolle jetzt eigentlich wirklich nicht mehr hier bleiben.

0: damit ich auch was mitbringen kann. Eine Verzögerung von 5 Monaten. Also ich meine, jeder kennt das vielleicht mal zu spät zu kommen, aber
1: 5 Monate
0: 5 Monate
1: lassen
0: ist dann
1: sich
0: schon noch
1: schlecht
0: eine
1: erklären,
0: Weile.
1: eben.
0: Und dann denkt er, okay, jetzt 5 Monate, Alter, jetzt. Und ja, jetzt erstmal wieder nicht.
1: Jetzt erstmal wieder nicht, weil jetzt steht er ja auch erstmal wieder vor Gericht. Nämlich angeklagt wegen räuberischer Erpressung. Und wie gesagt, der

0: auch erzählt, das würde auch erklären, warum der 40 Euro an dem Tag nur abgehoben hat, dass er hat halt auch eine mickrige Rente, auch wenn er im Westend wohnt, keine Ahnung, gibt es offenbar auch günstige
1: Kannst du
0: Wohnungen.
1: meine Fragen schon antizipieren?
0: Ja.
1: Kann jemand mit wenig Geld im Westen wohnen?
0: Ja. Ja. Also, und auf dem Konto waren an dem Tag auch nur noch 260 Euro. Im Verhältnis dazu sind natürlich 40 Euro doch noch mal was anderes. Wenn eh nur noch 260 Euro

Kovac, der einen 7-Minuten-Auftritt vor Gericht hatte und auf den natürlich alle geguckt haben, der auch ganz bescheiden als Beruf damals angegeben hat, er sei Angestellter bei der Eintracht. Weniger bescheiden war die Staatsanwaltschaft, die hat gesagt, extrem hohe Rückfallgeschwindigkeit und sie findet 2,5 Jahre müssten hier sein.

0: die irgendwie Angebot haben, zu sagen, okay, ich darf wenigstens heim. Weißt du,
1: Ja.
0: dass man sagt, okay, hier, du kriegst jetzt als Entlassung, wirst du nach Hause geschickt. Weil
1: Ja.
0: ansonsten muss ich ja auch davon ausgehen, dass wenn der, dann hinterlasse ich ihn ja mit derselben Situation raus, er hat weder eine Wohnung noch hat er Cash. Was denke ich denn dann, was der dann macht?
1: Ja.
0: Dann wäre es doch eigentlich logisch zu sagen, hier hast du ein Ticket nach Litauen.
1: Also es
0: Tschüss.
1: ist wohl so, dass der Staat da relativ großzügig ist. In der Regel gibt es, das sind jetzt hessische Preise, aber die werden in anderen Bundesländern auch nicht viel anders sein, gibt es 13,40 € vom Knast, wenn du entlassen wirst, mit denen du gehen kannst.

0: Straße alleine unterwegs war. Er konnte rennen. Auch Robert Kovac hat gesagt, ich habe da kein Alkohol bei dem gerochen, obwohl er ja relativ nah an ihm dran war. Also kurzum, im Urteil heißt es, das vom Täter gezeigte Leistungsbild spricht nicht für eine erhebliche Beeinträchtigung. Jetzt hätte man auf die Idee kommen können, dass es ein minderschwerer Fall ist, wegen der kleinen Beute, nämlich
1: Ja
0: diese
1: gut, aber das
0: 40
1: kann man ja nicht
0: Euro.
1: mit einrechnen. Du kannst ja nicht
0: Ja,
1: sagen.
0: aber das haben wir doch schon so oft diskutiert. Es wird ja eingerechnet. Das ist ja wie, wenn der Mord scheitert, dann hast du Glück, dann stehst du nur wegen Versuchs vor
1: Ja,
0: Gericht.
1: ich finde, hier muss man aufpassen, weil ich bemerke es bei mir auch gerade, zwischen das nicht zu verharmlosen, aber das auch nicht zu dramatisieren. So, da die Waage zu halten, finde ich, ist schwierig auszuhalten. Weil trotzdem hat er einen alten Mann, einen arglosen alten Mann angegriffen, der auch hätte schwerer verletzt werden können.
0: Ja, und
1: So,
0: der
1: auch wenn er das
0: vielleicht.
1: selber runterspielt, weil er, ich weiß nicht genau, was für ein Seitenbusiness der da laufen hat oder warum der nicht will, dass seine Frau das erfährt. Vielleicht ist er auch einfach nur ein wirklich ein herzensguter Mensch. Aber im Endeffekt, dem hätte auch mehr passieren können. Gleichzeitig, und vielleicht ist das hier wieder ein Zeitpunkt für die Ambivalenz, die man aushalten muss. Gleichzeitig kann ich den anderen Typen in seiner Verzweiflung auch verstehen. Der fühlt sich als Versagervater, der kommt hierher, das klappt nicht mit Arbeiten. Dann hat er ein bisschen mal diese Ausfahrt, sich vollzusaufen und sich vollzuballern, damit er einfach mal ganz kurz einen Zeitraum hat, wo er das nicht fühlen muss. Denkt, okay, ganz ehrlich, ich will einfach nur nach Hause, ich mache jetzt hier nochmal ein Ding, zieh dem einfach das Geld aus der Tasche. Vielleicht denkt er auch, guck mal, der wohnt im Westend, der wird, wenn ich dem jetzt einen Hunni klaue für die scheiß Busfahrt, wird dem sein Leben nicht vorbei sein, bla bla bla. Weißt du, also. Tut mich schwer, das irgendwie, ja, keine Ahnung, schwer zu bewerten, aber gleichzeitig sage ich mir, ich muss auch nicht. So, ich kann beides schlimm finden. So. Und abschließend muss ich sagen, ich finde die Strafe hoch.
0: Die ist auch hoch, aber das Gericht hat gesagt, gegen ihn spricht, dass er am Tag der Haftentlassung nach 5 Monaten Knast sowas macht, dass ihm das halt eben genau nicht als Warnung in irgendeiner Form offenbar gedient hat. Du sagst ja, der war verzweifelt, deswegen hat er es gemacht. Das Gericht hat es.
1: Digga, der ist in DM gegangen und kam 5 Monate später erst nach Hause. Wollte eigentlich vor 5 Monaten schon nach Hause. Natürlich ist der verzweifelt. Der denkt jetzt, Alter, ich muss hier weg.
0: Ja, das Gericht hat aber auch das gesagt, was du auch gesagt hast. Opfer war ein älterer Mann. Da hätte deutlich mehr passieren können. Es ist ein Glücksfall, dass nichts passiert ist und keine Bewährung. Deshalb, weil das Gericht gesagt hat, gibt keine positive Sozialprognose. Du hast es doch direkt nach deiner Entlassung gemacht und wissen wir, ob du jetzt wirklich nach Hause fährst.
1: Dann behalten wir dich hier lieber ein. Ich weiß nicht.
0: So hat es das Gericht entschieden. Die Richterin hat gesagt, für die Zuschauer sei das Besondere gewesen, dass hier der Herr Kovac mitgespielt hat. Für sie sei das Besondere gewesen, dass sie den Angeklagten bereits kennen würde. Dass er aus finanzieller Not gehandelt habe, das würde sie diesmal nicht beeindrucken. Beim ersten Mal habe sie das noch beeindruckt. Es hätte auch andere Möglichkeiten gegeben, hat sie gesagt. Sie hat auch Möglichkeiten genannt, nämlich statt einen alten Mann zu überfallen, hätte er auch zur Ausländerbehörde gehen können, hätte er zur litauischen Botschaft gehen können, hätte er zu einer Hilfsorganisation gehen können oder, wie sie sich gesagt hat, er hätte auch betteln können.
1: Oh, was? Ich stecke noch in dieser Schwierigkeit drin. Ich enthalte mich hier einer Bewertung dieser Aussage, weil am Ende, ja, klar, kannst du dir Hilfe holen. Die Frage ist halt, inwieweit weiß er das? Er scheint viele Dinge nicht zu wissen, die ihm zustehen. Das ist ja auch oft so. Und ihm dann zu sagen, geh doch betteln, während man selber in einer sehr privilegierten Situation ist, Richterin zu sein und finanziell abgesichert zu sein, ist schon halt. Auf mich wirkt es im ersten Moment irritierend. Es kann sein, wenn ich jetzt gleich aus der Sendung rausgehe, dass ich dann sage, ah ja, klar. Ist eine irritierende Aussage, finde ich.
0: Es ist
1: Weil ich glaube, dass dieser Herr Thomas eine Lebensrealität hat, die halt im Endeffekt trotzdem. Ich sehe darin keine ultimative Bösartigkeit, muss ich sagen. Ich sehe keine ultimative Bösartigkeit im Sinne von, da ist ein Sadist, da ist irgendeiner, der dann im, weiß ich nicht, im Puls nachgibt, weil er Bock hat, Leute ängstlich zu sehen und dadurch in irgendeiner Art und Weise Gefühle produziert oder Glückshormone, sondern da ist im Endeffekt ein verkorkster Johnny, der bei dem es nicht gut geht. So. Und das ist halt im Endeffekt für mich

0: ein Punkt, wo ich sage, okay, hier kann ich zumindest Empathie fühlen. Auch wenn, ich weiß ja, und ich weiß auch die ganzen Kommentare, die jetzt immer wieder kommen, ich würde das verharmlosen, das ist mir egal. Ich verharmlose das nicht. Es ist trotzdem so, dass man nicht immer das so simplifizieren kann, und das machst du auch manchmal, dieses, ja, das macht man aber nicht. So, weißt du, ja, ach nee. So, aber ich glaube, dass der einfach in so einer, ja, in einer Realität lebt, wo halt dieses, das macht man aber nicht, ausgeschaltet ist.
1: Also das mit dem Betteln, das finde ich auch sehr problematisch. Jeder, der mal mit jemandem geredet hat, der gebettelt hat, weiß, das macht überhaupt keiner gerne und das macht eigentlich auch niemand freiwillig. Das ist größte Not. Da musst du nämlich auch aushalten, dass dich keiner anguckt, dass die Leute an dir achtlos vorbeigehen.
0: Oder dich anschreien, geh arbeiten.
1: Oder so irgendwas. Also das finde ich auch schwierig, ja, das teile ich.
0: Sie hat ja aber auch noch andere Möglichkeiten aufgezeigt. Und die.
1: Ja.
0: Ja. Wir sind uns, glaube ich, einig, dass hier hätte verhindert werden können.
1: Ja.
0: Wenn der nach dem ersten Mal einen besseren Anwalt gehabt hätte.
1: Ja, oder wenn er selber auch vielleicht ein bisschen besser geredet hätte. Wenn er gesagt hätte, ey, ich will nach Litauen, kostet 70 Euro. Vielleicht hätte er es einfach nur sagen müssen.
0: Ja.
1: Und hätte gar keinen guten Anwalt dafür gebraucht, sondern vielleicht wäre tatsächlich ja der Staat eingesprungen.
0: Gut, am Ende ist wichtig, unserem Herrn Müller ist nichts passiert.
1: Ja.
0: Ich hoffe, Ihnen geht es noch gut. Die Frau auch nicht diese Sendung hier schaut.
1: Naja, Herr Müller, es gibt ja einige im Westend.
0: Naja, aber nicht mit so wenig Geld auf dem Konto.
1: Ja, aber ich vermute mal, dass Frau Müller gar nicht weiß, dass die 40 Euro sind ja auch nicht verschwunden, die sind ja zurückgekommen. Der musste doch gar nichts erklären.
0: Ist egal, ich will Herrn Müller hier nicht in weitere, Schwierigkeiten bringen, indem ich weitere Hinweise liefere. Am Ende ist Thomas, ja, weiß man, was er macht?
1: Nee, ich weiß nur, dass das Urteil relativ schnell rechtskräftig geworden ist.
0: Und am allerwichtigsten ist, habe ich vorhin schon gesagt, am allerwichtigsten ist, dass die Eintracht den DFB-Pokal auch noch gewonnen hat danach irgendwann.
1: Das stimmt.
0: Freunde der Sonne, hast du noch irgendwas?
1: Nö.
0: Gut, so ein easy smoothie Übergang in den Zuschauerraum.
2: Zuschauerraum.
0: Ja, ich hoffe, du bist auch noch einigermaßen entspannt in den Zuschauerraum mit hier reingeslidet, weil ging ja heute, aber ich glaube, wir haben heute einen längeren Zuschauerraum. Ja. Ich habe zwei Fragen mitgebracht, ich habe eine Anmerkung mitgebracht, du hast Sachen mitgebracht. Ja. Wer ist unser Joker heute überhaupt?
1: Klaus.
0: Klaus Drescher. Braucht auch mal einen neuen Song, dieser Ghostbusters-Kram ist auch schon wieder.
1: Dafür bist du zuständig, ja.
0: Eine neue Melodie überlegen für Klaus Drescher. Wir rufen ihn direkt an, oder? Und verbringen einen längeren Zuschauerraum mit ihm zusammen.

0: Drescher.
1: Heike Borufka, Basti Red, Staffel 11, Folge 2 und Klaus Drescher ist auch da. Grüß dich.
0: Hallo.
2: Oh, er hat's geschafft. 11 Staffeln hat er gebraucht.
0: Immerhin, gell?
2: Aber immerhin, der lernt noch dazu. So, wir haben ganz viele Fragen.
0: Ja, auch.
2: Fang du an. Basti fängt an.
1: Machen wir mal so einen Wechsel oder wie machen wir das? Oder soll ich mein Zeug hier erstmal abfrühstücken?
2: Wir frühstücken erstmal die Sachen zu dem jetzigen Fall ab, bevor wir zu den nächsten Fragen kommen.
1: Ich entspanne mich und höre zu. Okay, dann fange ich mal an. Ich habe mal eine Frage. Wenn ich eine Straftat beobachte,
0: ja,
1: und ich könnte durch mein Eingreifen dort Dinge verhindern, welche Rechte werden mir in dem Moment freigeschaltet? Was darf ich alles machen?
0: Also grundsätzlich hat man immer ein Festnahmerecht. Das hat jeder nach 127 Strafprozessordnung, der irgendwas beobachtet und einen Täter auf frischer Tat irgendwie festhalten kann, der darf das. Und der darf natürlich dann auch ja, das machen, was halt erforderlich ist, um den gegebenenfalls festzuhalten. Das heißt natürlich nicht, dass er den Krankenhausstreich schlagen darf oder sowas, sondern es muss das mildeste Mittel gewählt werden, was dafür sorgt, dass der sozusagen dann der Polizei übergeben werden kann.
1: Aber das klingt für mich auch nach Interpretationsspielräumen.
0: Sie haben ein bisschen Interpretationsspielraum da, aber also da das ja immer eine relativ komplexe Situation ist, wird man im Zweifel jemanden, der sich da einstellt oder einschaltet, um einem Dritten zu helfen, das ist ja dann Nothilfe im Prinzip, also eine Notwehrlage für irgendjemanden, die ein anderer dann praktisch nutzt, um denen dann zu helfen. Das nennt man dann Nothilfe bei den Juristen. Also da ist natürlich schon auch ein gewisser Spielraum da, weil man natürlich sagt, Leute, da die Abwägung, dass der dann erst groß überlegt, der darf ich jetzt oder darf ich nicht, das ist dann auch letztlich übertrieben.
1: Okay, also am Ende kommt es auch immer drauf an wahrscheinlich.
2: So, und wenn jetzt der... Wenn jetzt der Festnehmende also zufälligerweise einen Knüppel dabei hat, kommt ja mal vor.
0: Kommt mal vor.
2: Darf der auch zuhauen?
0: Also da wird es kritisch. Ne? Da muss man natürlich einfach auch sehen, dann was ist denn an Tat im Übrigen. Also wenn einer irgendwie jemandem ein Portemonnaie gestohlen hat, wird man möglicherweise dem nicht mit dem Knüppel angreifen können. Wenn der aber eine Waffe in der Hand hat, dann darf er natürlich den mit dem Knüppel auf die Finger halten, hauen, dass der da seine Waffe fallen lässt. Okay, also auch das ist so eine Bewertungsfrage dann letztlich.
1: Okay, doch. Dann meine zweite Frage, die aufgetaucht ist. Ich habe vorhin in diesem Fall gelernt, dass wenn man obdachlos ist, muss man immer in Untersuchungshaft, weil man halt sonst irgendwie nicht erreichbar ist, sage ich mal.
0: In der Regel, ja. Also in der Regel ist es so. Es gibt allerdings normalerweise Möglichkeiten, die aber meistens halt nur für Inländer gelten, dass die einen sogenannten Zustellbevollmächtigten benennen dürfen. Das sind dann manchmal Leute, die zum Beispiel bei so einer Hilfseinrichtung wie Weser 5 oder irgend sowas arbeiten dem dann Ladungen oder irgendwas zugestellt werden können oder Strafbefehle oder was dergleichen dann noch, wie es weitergeht. Und das gilt dann, als hätte er es selber bekommen. Der muss sich dann da selber dann drum kümmern, letzten Endes, dass er das weitergeleitet bekommt.
1: Gut, also gibt es auf jeden Fall.
2: Es gibt Möglichkeiten.

dafür sorgen können, dass die dann eine Sicherheit leisten für das Verfahren. Das kommt auch eigentlich häufiger mal vor, wenn man Leute aus dem Ausland hat und dann haben die irgendwie ein bisschen Geld oder haben eine Kreditkarte, können sich Geld besorgen, dass man dann prognostiziert,

0: Bevollmächtigter wieder. Das sind dann auch manchmal einfach Leute vom Amtsgericht oder irgend sowas, die dann da benannt werden, die das also öfter mal machen und die das einfach dann weiterleiten. Ne? Die kriegen dann die Adresse von dem und leiten das dem dann ins Ausland entsprechend weiter. Aber weil der Zustellbevollmächtigt ist, gilt es halt, als hätte er es jetzt auch gleich sofort bekommen.
1: Okay, Doc.
2: So, kommen wir zu zwei Fragen heute. Frage Nummer eins ist von Jella Clemens. Und zwar hat Jella Clemens eine Frage zur Folge Natural Dorf Killers. Ich verrate euch allen was. Der Vorsitzende Richter in diesem Prozess, und deswegen habe ich sie heute sofort mit reingenommen, war Klaus Drescher. Deswegen die Frage an dich. Die vier Verurteilten haben ja unglaublich vielen Menschen von ihren Plänen erzählt und die da irgendwie mit reingenommen. Haben diese Leute alle keine Strafe zu erwarten, weil sie zum Beispiel nicht die Polizei verständigt haben?
0: Ja, also es gibt einen Straftatbestand, der nennt sich Nichtanzeige geplanter Straftaten. Das ist der Paragraph 138 Strafgesetzbuch. Und da ist im Prinzip festgelegt, dass grundsätzlich jeder, der von einer bestimmten Schwere von Straftaten glaubhaft erfährt, und das ist halt oft das Problem, verpflichtet ist, entweder das Opfer zu warnen oder das der Polizei anzuzeigen. Das sind die beiden Möglichkeiten, die man da hat. Und da fallen halt so Sachen wie Menschenhandel, Mord und Totschlag drunter, irgendwelche Erpressungen und dergleichen mehr, Raub, irgendwelche Brandstiftungen oder so Zeug. Also da ist immer die Schwierigkeit, wenn da jemand davon erfährt. Zum einen gilt es natürlich nicht für Teilnehmer an der Tat. Also wenn einer die Waffe besorgt, dann ist er ja letzten Endes jemand, der da Mittäter ist oder zumindest mal Helfer ist, weil er eben da eine Waffe besorgt hat und kann dann deswegen schon wegen Beihilfe verurteilt werden. Und für den greift dann der 138 nicht.
1: Ja, ehrlich gesagt wäre das auch das, was mir einfallen würde, zu denken, ja,
0: klar.
1: Die waren ja scheinbar ein bisschen merkwürdig drauf. Ja, woher soll ich dann halt auch? Eben. Ich kann ja auch keine Beurteilungsfähigkeit haben wie ein Ermittler, der sagt,
0: natürlich. Also deswegen. Also
1: wenn ich alles ernst nehmen würde, was meine Freunde so sagen, dann.
0: Ich habe in meiner 35, 36-jährigen Karriere nicht einen Fall nach 138 gehabt.
1: Okay, krass.
0: Wobei, gut, beim Landgericht wären die natürlich auch eher selten. Aber.
2: Also für alle, die nicht aus Hessen sind, habe ich ganz viel gelernt. Wir haben uns ja sehr gewundert über dieses Getränk Rotwein und Cola.
0: Ja, ich habe mich geschüttelt.
2: Also das ist ein bekanntes Getränk, habe ich gelernt. Wir haben ohne Ende Zuschriften gekriegt. Monika hat uns gesagt, das kommt in Spanien, heißt das Calimocho. Ich kann nicht kein Spanisch, ich hoffe, das spricht man so aus. Lady Devilish 36 hat gesagt, das heißt Bambus. W-Nook, das sind alles YouTube-Namen. Ich weiß immer nicht, ob ich die richtig ausspreche. 1172 sagt, Wundertüte würde das auch genannt. Es wird auch genannt Korea. Werner Linhardt hat uns geschrieben, im Maßkrug heißt es Korea-Maß. Und ist in Teilen von Baden-Württemberg und Bayern ziemlich beliebt. Und Marion hat uns
1: da muss ich einhaken. Es gibt Leute, die hauen sich das in ganzen Maß davon rein.
2: Ja.
0: Die haben ja auch kräftig dann
2: zugeschlagen. Ja,
0: ich habe... Also, ich würde es nicht trinken.
2: Man kennt es auch, schreibt Marion, man kennt es auch als Cola Rot. Und das ist ein gängiges Getränk in der Pfalz. Und hier unser Producer kennt es nämlich auch, der Alex. Der sagt, das gibt es auch in Flaschen.
0: Naja, guck mal dann.
1: Wie heißt es?
2: Sage ich nicht.
1: ich muss auch noch jemanden grüßen.
0: Da wir in Frankfurt ja schon Schwierigkeiten mit dem Süßgespritzten haben und sagen, nein, also in Apfelwein gehört eigentlich Mineralwasser und sonst nichts, ja, und schon gar kein Cola, und dann gehört in Rotwein oder Weißwein das aus meiner Sicht auch nicht rein, aber wem es schmeckt, der soll es halt nehmen, ja, gut. Wenn es dröhnt, was soll's, ja.
2: Ja.
1: Ich muss auf jeden Fall auch noch die Tatjana grüßen, die auch gesagt hat, dass das in Serbien Bambus genannt wird und das ein sehr selbstverständliches Getränk ist, das sogar in Liedern auftaucht. Und bei dem Satz war ich überzeugt, da habe ich gesagt, okay, wenn das so viel Tradition hat, dann ist es so.
0: Dann ist es
1: ich werde auch mich bereit erklären, das mal zu probieren.
0: Ja.
2: Also ja, das macht der Basti.
0: Okay.
2: Das macht der aufopferungsvoll. Ich habe aber noch eine zweite Frage. Wir müssen ein bisschen abarbeiten, weil sonst stapeln sich so die Fragen bei uns. Die bezieht sich auf die neueste ARD-Crime-Time-Doku. Da geht es um den Fall Friederike von Möhlmann. Das ist ein

0: Junges Mädchen, das ist vergewaltigt und ermordet worden. Der mutmaßliche Täter ist freigesprochen worden, weil es halt nicht gereicht hat. Jahrzehnte später hat man dann eine DNA-Spur analysiert, nämlich von ihm. Es war Sperma. Er sollte nochmal vor Gericht gestellt werden. Dagegen hat er sich gewehrt. Und das mit Erfolg, weil das Bundesverfassungsgericht gesagt hat, es geht nicht. Wir haben ein Doppelbestrafungs- und ein Doppelverfolgungsverbot. Und deswegen fragen Theresa und Konrad aus Groß-Enzersdorf, das ist in Niederösterreich, ist es nicht höchst problematisch für den Rechtsfrieden und, das Vertrauen in die Justiz, wenn man neue Beweise gegen einen mutmaßlichen Mörder hat und die den eindeutig belasten und man lässt ihn trotzdem gehen?
1: Ist es, ja. Hat sie recht oder haben sie recht?

beiden Richter, die überstimmt worden sind, haben auch ein sogenanntes abweichendes Votum zu Papier gebracht. Das darf das Bundesverfassungsgericht, wo das näher ausgeführt ist. Wer sich das mal angucken will, auf der Seite des Bundesverfassungsgerichts, www.bundesverfassungsgericht.de. Wenn man die aufruft, dann ist rechts oben so ein Suchbegriffsteil. Und dann muss man entweder eingeben, Paragraph 362 StPO oder Pressemitteilung Nummer 94-2023. Da hat man eine Kurzform dieser Entscheidung, die da ergangen ist, sowohl der Entscheidung als auch dem, was die beiden abweichenden Richter dazu gemeint haben. Die Begründung ist, dass der Artikel 103 Grundgesetz, in dem in der Ziffer 3 steht, niemand darf wegen derselben Tat aufgrund der allgemeinen Strafgesetze mehrmals bestraft werden. Das ist dieser Grundsatz unter Juristen, die sind ja manchmal mit Lateinisch, nebis in idem heißt das, kommt aus dem alten römischen Recht, da gab es das auch schon. Und daraus darf nicht bestraft werden, wird nicht nur hergeleitet, dass er mehrfach bestraft werden darf, sondern dass das auch eine Sperrwirkung entfaltet, das Verfahren nochmal neu aufzurollen. Es gibt aber, und da wird es dann ganz schwierig, es gibt den Paragraph 362 Strafprozessordnung, wo auch Wiederaufnahme zu Ungunsten von Angeklagten in vier Fällen aufgeführt sind, die es schon ewig gibt und die das Bundesverfassungsgericht auch für ganz normal hält. Das dürfe man. Da geht es zum einen darum, dass eine Urkunde als echt angesehen würde, die aber tatsächlich falsch war, dass sich ein Zeuge oder Sachverständiger vorsätzlich oder fahrlässig falsch ausgesagt hat, dass ein Richter oder Schöffe mitgewirkt hat, der sich seine Amtspflichten schuldig gemacht hat oder dass der Freigesprochene vor Gericht oder außergerichtlich ein glaubwürdiges Geständnis der Tat abgelegt hat, also auch anschließend. Und da hat damals die Familie wohl, wenn ich es richtig mitbekommen habe, dafür gesorgt, dass dann eine Ziffer 5 kam. Da heißt, wenn neue Tatsachen und Beweismittel beigebracht werden, die also dann einen freigesprochenen Angeklagten wegen Mordes, Völkermordes oder Verbrechen gegen die Menschlichkeit oder Kriegsverbrechen doch noch verurteilen können. Und Vorschrift hat das Bundesverfassungsgericht mit dieser Entscheidung da aus dem Oktober letzten Jahres für verfassungswidrig erklärt und hat gesagt, nee, so kann man das nicht machen, das entfaltet eine Sperrwirkung. Der Paragraph 103 ist ein grundrechtsähnliches Recht und den kann man nicht einfach so mit so einem Gesetz aushebeln. Und die beiden anderen haben halt darauf hingewiesen, die anderen machen das ja auch, dass sie aushebeln und dann letztlich die materielle Rechtskraft über die prozessuale Rechtskraft stellen. Und da geht es auch und da soll es nicht gehen. Und es ist ja kaum einzusehen, dass zum einen eine falsche Urkunde, auch wenn der die noch nicht mal selber gefälscht haben muss, im Nachhinein zu einer Wiederaufnahme führen kann, aber neue Beweismittel nicht. Aber also das ist, wie gesagt, das ist hoch umstritten und gut, Bundesverfassungsgericht ist nun mal das Oberste, was wir haben und was die sagen, ist halt sozusagen Gesetz. Es ist ganz spannend, wenn man das ist eine Zusammenfassung da, die es da im Internet gibt, das sind so 6-7 Seiten, lohnt sich eigentlich mal drüber zu lesen, weil man zumindest mal ungefähr nachvollziehen kann, was für Gedankengänge da eine Rolle gespielt haben. Ein weiterer Punkt, der so ein bisschen, was Sie auch erwähnt haben und was auch die Abweichenden zumindest für erwägenswert halten, ist allerdings, ob man sowas auch für alte Taten machen kann oder ob man das eigentlich nur für die Zukunft machen darf. Das ist auch

0: oder ob das eben auch für alte Fälle gilt.
1: Danke.
0: Das heißt allerdings jetzt für die Angehörigen im Prinzip kann man das nur noch verfolgen, wenn man erstens entweder irgendjemanden findet, der damals ausgesagt hat und sich einer Falschaussage schuldig gemacht hat und es so wesentlich ist, dass das

0: sehen wir uns im September.
1: Genau, das ist das Stichwort.
0: Jetzt genau, dann macht mal weiter. Okay, so. Bis dann. Ja.
1: Bis dann, danke, ciao.
2: Jetzt hat Klaus Drescher dir den Übergangspreis geklaut. Live in der Sendung, Heike. Die Sendung ist kurz davor, du hast die ganze Zeit und dann kommt er und stiehlt ihn dir für die Überleitung zum 22.09.
1: Und da will ich euch sagen.
2: Kommt alle, auch ohne Karte. Es gibt nämlich nicht mehr viele.
1: Ihr müsst euch wirklich eilen, wenn ihr noch kommen wollt. Das ist kein Marketing-Trick, nee, sondern es gibt wirklich nicht mehr viele Tickets. Dann ist dieses Ding auch schon wieder ausverkauft. Diejenigen, die noch Tickets haben, ein paar wenige haben noch Tickets für den 11. September in der Kees. Ihr müsst euch bitte, bitte unbedingt melden, damit diese Tickets umgetauscht werden können, weil einfach vor der Tür stehen wird schwierig. Es gibt feste Plätze bei der Jubiläumsshow am 22. September in Frankfurt im Bürgerhaus Bornheim. Ansonsten sind der Oktober und der November ausverkauft. Für den Dezember gibt es noch was.
2: Ist einfach noch genau ein Monat, ne?
1: Verrückt. Verrückt.
2: Verrückt, und verrückt, verrückt.
1: Bis dahin, wenn ihr Bock habt, könnt ihr auch diesmal Fernsehen gucken. Akutstation Psychiatrie würde ich euch empfehlen. Es ist eine fünfteilige Doku-Serie, gedreht in der psychiatrischen Akutstation des Zentrums für seelische Gesundheit in der Kreisklinik Groß-Umstadt im Landkreis Darmstadt-Dieburg. 3 Monate lang hat unsere Kollegin, die HR-Autorin Katrin Wegner, mit einer kleinen Kamera ohne Team das Klinikgeschehen beobachtet. Ich finde, hochsensibel hat sie das gemacht. Das ist eindrücklich, aber es ist auch bedrückend.
2: War das Erste, woran ich gerade gedacht habe.
1: Ist es auch, aber es ist sehenswert.
2: Ja. Ja, freut mich. Haben wir noch irgendwas?
1: Das hebe ich mir fürs nächste Mal auf. Es wird sonst zu lang. Sonst hätte ich noch einen Podcast. Der Podcast. Ja.

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0: Die haben nämlich hier so ein... Nee. Ich würde mal fast tippen, Dachs oder Waschbär oder so. René, hast du eine Ahnung? Schädel.
1: Ach so, ja, danke. Entschuldigung, das ist ja mein Thema.
0: Genau, Kamm, Raubtier, ne?
1: Genau, das hier sieht mir auch nach einem Waschbär aus.

0: Ja, jetzt ist Nationalpark.
1: Oh, ja. Oh, da habt ihr schon das erste Hindernis wieder, neues.
0: Hüpfenmodus aktivieren.
2: Oh, die ist ja auch so besonders.
3: Mama, Hand!

0: Jetzt hast du eine kleine Brücke. Komm, ich helfe dir drüber über die Brücke. Aber stör es nicht in den See.
1: Das war zu schnell.

0: Gut. Achtung, die Äste. 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Meine Hand ist auch noch da.
1: So, warte ganz kurz.
0: Geht das? Jawohl, super.
1: Schön ein Jahr. Ich fasse halt. Rucksack

Mhm.

0: Genau.
1: Ach, schönen guten Morgen.

0: Ja, bitteschön. Und dann eine gute Heimreise. Hier gibt es noch ein paar. Hier gibt es noch ein Köfferchen.
1: Ja, danke.
0: Oder ein Täschchen.
1: Ja, danke.

0: Es ist unmittelbar, Matteo. Jetzt dürfen wir das Geheimnis lüften.
1: Oh.

0: Möchtest du es dann im Knoten fassen?
1: Ja. Aber nicht runterfallen, bitte. Ja. Ich glaube, du machst es nicht zum ersten Mal, ne? Hauptsache, da ist Spannung drauf. Na, ja, das hilft schon. Ja, so die Höhe ist ganz gut.
2: Ich hoffe, es wird mir gemütlicher.
3: Bestimmt, mit so einem tollen Dach.
1: Ach so. Ja, ich komme eigentlich gar nicht.

0: auf. Dann jetzt schütten wir noch ein bisschen Wasser drauf.
1: Hast du so alle Genies?
2: Ein bisschen Waldboden, das macht nichts.

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0: Die haben nämlich hier so ein. Nee. Ich würde mal fast tippen, Dachs oder Waschbär oder so. René, hast du eine Ahnung? Schädel.
1: Ach so, ja, danke. Entschuldigung, das ist ja mein Thema.
0: Genau, Kamm. Raubtier, ne?
1: Genau, das hier sieht mir auch nach einem Waschbär aus.

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0: Wer ist da?
1: Rocco, der Questore und der Staatsanwalt haben mich geschickt. Sie wollen jetzt mit der Vernehmung anfangen.
0: Sag denen, dass ich gleich komme.
1: Viel Glück.
2: Dottor Schiavone, wir möchten, dass Sie uns erklären, wie es dazu kam, dass der per Haftbefehl gesuchte Enzo Baiocchi in Ihre Wohnung eingedrungen ist, in der Absicht, Sie zu töten, und stattdessen Ihre Bekannte Adele Talamonti ermordet hat, die bei Ihnen zu Gast war. Was sagen Sie dazu, Schiavone?
0: Wenn Sie wissen wollen, warum Baiocchi mich ermorden wollte und stattdessen Adele erwischt hat, dann müssen wir früher anfangen, und zwar viel früher.
2: Heraus damit, nur zu. Dann fangen Sie doch mal an zu erzählen. Klären Sie uns auf.

Sommer bestätigt auch die Meteorologen die für die nächsten Tage weiter steigende Temperaturen mit Maximalwerten bis zu 40 Grad in mehreren Städten vorhergesagt haben. Die Schwüle und die hohen Temperaturen werden ab Mittwoch zunehmend unerträglich sein, wenn das Hochdruckgebiet aus Afrika Kurs auf Italien und den Balkan nimmt. Es führt heiße und feuchte

0: Guten Morgen, Amore. Was machst du da?
1: Rocco, erklär mir doch mal.
0: Was soll ich dir erklären?
1: Ich meine, woher du das ganze Geld hast. Und bitte lüg mich jetzt nicht an, das habe ich nicht verdient.
0: Du willst es wissen? Nichts weiter. Ich habe vielleicht mal eine Kleinigkeit abgezweigt bei irgendwelchen beschlagnahmten Marihuana-Päckchen. Oder vielleicht mal bei geschmuggelten Waffen. Ich habe ein paar Gemälde weiterverkauft, die ich aufgefunden hatte, aber einfachen Leuten habe ich niemals geschadet, Marina. Niemals. Ich habe mich den mächtigen Leuten niemals unterworfen. Genügt dir das nicht?
1: So bist du also?
0: Genau, so bin ich. Hast du das nicht gewusst? Wo gehst du denn hin? Marina, soll ich es dir nochmal erklären? Hä? Wir hatten 30 Quadratmeter. Wir sind zu viert gewesen. Wir mussten zu Wucherern, irgendwelchen Halsabstellern gehen für die Beerdigung meines Vaters, ja? Du weißt es doch. Du bist in einer viel besseren Gegend aufgewachsen. Ihr hattet Geld, darum musstest du dich nie kümmern. Irgendwelche Wucherer haben immer vor unserer Tür gestanden. Sie wollten meiner Mutter so richtig wehtun. Wir sind jung gewesen, also habe ich Brizio und Furio geholt. Und wir haben denen einen Besuch abgestattet.
1: Du hast mir einen riesigen Haufen Lügen
0: erzählt.
1: Und dann
0: bin ich mit einem Sack voller Geld von denen zurückgekommen. Meiner Mutter habe ich erzählt, ich hätte die ganze Kohle im Lotto gewonnen. Und sie hat so getan, als würde sie es glauben. Warum kannst du das nicht einfach auch so machen, Marie? Wir haben viel Geld im Lotto gewonnen. Jetzt komm schon.
1: Ich weiß es nicht, Rocco. Ich muss darüber nachdenken.
0: Wo willst du hin? Wohin gehst du?
1: Ich gehe zu meiner Mutter. Und ruf mich da nicht an.

0: Hilfe! Da liegt ein Toter! Ein Toter!
1: Kommt
0: schnell mit!
2: Was für ein Toter?
0: Da unten am See, da liegt einer, der ist tot! Los, komm mit! Hier hinten, los, komm mit!
2: Oh mein Gott!

0: Schiavone, ja, was gibt's?
1: Auf dem Revier an der Tiburtina sind wir nur noch wenige.
0: Oh, und weil ihr nur noch wenige seid, ruft ihr mich an und geht mir damit auf den Sack?
1: Ja.
0: Und wer ist der Pathologe?
1: Spartaco Bigi.
0: Spartaco Bigi. Wie komme ich jetzt da runter?
1: Das ist ganz einfach, wissen Sie. Am besten gehen Sie zu Fuß.
0: Und wenn ich wieder rauf will, lässt du mir dann ein Seil runter, hä? Wem gehört diese Karre eigentlich? Ich nehme die einfach. Springt die an?
1: Probieren Sie es doch aus. Von hier oben, sehen Sie?
0: Ja.
1: Da sieht es aus wie Schlagsahne mit Amarena-Kirschen, Johannisbeeren oder Ketchup. Grauenvoll. Furchtbar.
0: Massimi, du hast wirklich mal eine wunderschöne Woche Urlaub. Glaub es mir.
1: Meinen Sie?
0: Meine ich, ganz genau.
1: Ja, das ist gut möglich.
0: Natürlich, auf jeden Fall.
2: Soll ich dann auch mitkommen?
0: Ach, Paris, bleib mal lieber hier. Hier gibt's nette Johannisbeeren und Schlagsahne.

0: Ciao, John.
1: Ciao, Rocco.
0: Hast du dir ein neues Auto zugelegt?
2: Das habe ich gerade gefunden. Der arme Junge. Papiere oder sowas?
1: Nein, er hatte keine Papiere bei sich. Vielleicht ist er gar kein Italiener. Guck dir mal das Trikot an. Ein Originaltrikot von den Oakland Athletics. Sowas kriegt man nur in den Vereinigten Staaten.
2: Woher weißt du das denn?
1: Na, ich guck Baseball.
2: Du guckst Baseball?
1: Das gefällt mir.
2: Woran ist er gestorben?
1: Also hier. Als erstes ist er verprügelt worden. Hier, siehst du? Siehst du? Und dann hier an der Schädelbasis ein Stoß mit einer Klinge, einer Ahle oder einem Stilett. Und zack, tot.
2: Und dann haben sie ihn runtergeworfen, denkst du?
1: Na klar. Da bin ich sicher. Ich hab's überprüft. Die Knochenbrüche, die könnten von so einem Sturz herrühren. Vielleicht wollten sie ihn auch ins Wasser werfen.
2: Alles klar, Ucho. Ich muss wieder.
1: Fährst du jetzt hoch?
2: Ja.
1: Kann ich vielleicht mitfahren?
2: Ich sitze am Steuer, du musst dich hinten draufsetzen.
1: Hinten drauf? Wie jetzt?
2: Na, hinten drauf. Vorn passe ich ja selbst kaum rein.

0: Mama mia, das Ding ist die reinste Mausefalle. Ja, was ist das denn?
1: Was?
0: Ich weiß es nicht. Eine Schweinerei. Ein Kondom klebt hier dran. Wie kann man es denn hier drin treiben? Ich hatte sogar im Fiat 500 Probleme, weil es so eng war.
1: Ich würde Ihnen ja gern noch ewig zuhören, aber die Journalisten sind jetzt da.
2: Ciao, Rocco.
0: Ciao, Joe. Erzähl dir irgendeinen Scheiß und dann schick sie weg. Ich muss zu dem, der die Leiche gefunden hat. Wo steckt der?
1: Der ist oben in der Direktion, im ersten Stock.
0: Erzählt denn irgendwas, ja?
1: Klar.
0: Moment, sprechen Sie mit den Herren da.
3: Warten Sie.
0: Eine Frage, wer hat den Toten gefunden?
4: Also ich habe ihn gefunden, Dottore. Omar Shafqi. Ich habe ihn liegen sehen, als ich im Gebüsch war. Ich wollte da pinkeln und ich habe mich vorgebeugt. Und da habe ich die Leiche gesehen, mit dem ganzen Blut und so.
0: Wie ist der Junge überhaupt da reingekommen? Das ganze Gelände ist doch komplett eingezäunt.
5: Nein, das ist einfach. Der Zaun hört irgendwann
6: auf. Also ja, das bedeutet nicht, das ganze Gelände ist vollständig eingezäunt.
0: Ach ja? Mhm. Und was soll so ein Zaun denn überhaupt? Das weiß man nicht. Gibt es keinen Wachmann oder irgend sowas?
6: Doch, es gibt einen Alten. Luigi Cuticchio.
5: Wir nennen ihn Gigi das Scheißhaus.
7: Reden Sie mal kurz mit ihm, dann wissen Sie schon, wieso er den Spitznamen hat.

0: ist los?
1: Wer ist das?
2: Was war das?
0: Hey, wir gehen nachsehen.
1: Wer ist das?
3: Angeblich soll das ein Journalist sein. Er wollte sich hier mit seinem Fotografen ein bisschen umsehen. Und dann hat er die Leiche gesehen, hat angefangen zu schreien und ist zum See gerannt.
1: Kennen Sie den Mann?
4: Ja, er ist ein Kollege von mir. Kriminalreporter.
3: Der Mann hat den Toten an seinem Trikot erkannt.
4: Er hatte es ihm letzten Winter mitgebracht, ein Geschenk aus Kalifornien.
1: Für wen denn?
4: Es war für seinen Sohn.

0: Hey, Rocco.
1: Schau sie es an.
0: Und, was ist?
1: Ein junger Mann, 20 Jahre alt. Er ist tot im Steinbruch gefunden worden. Das ist eine richtig schlimme Sache.
0: Wieso denn?
1: Naja, sein Vater ist Journalist und war vor Ort, um mit seinem Kollegen zu fotografieren. Und auf einmal sieht er ihn da liegen. Daran gewöhnt man sich nie.
0: Ich bin jetzt 56 Jahre alt, aber ich habe mich auch nie dran gewöhnt.
1: Ja.
0: Also, dann komm. Zu Hause ist alles bestens?
1: Mehr oder weniger.
0: Grüß Marina herzlich von mir. Du hast Marina übrigens kein bisschen verdient.
1: Richtig, nein, ganz bestimmt nicht.
2: Nein, nein, nein. Ich muss meine Frau anrufen. Ich muss sie unbedingt selbst anrufen. Ich weiß doch, wie solche Sachen laufen.
1: Salva.
2: Wenn einer von euch sie anruft, dann kippt meine Frau sofort um. Ihr habt keinerlei Taktgefühl. Und ihr habt kein Mitgefühl, wenn einer trauert. Wie viel Uhr ist es?
1: Es ist zwei.
2: Zwei ist es? Ich habe sie seit heute Morgen nicht gesprochen. Oder nein, nein, das stimmt nicht. Sie hat mich gegen Mittag angerufen, als ich hier unterwegs war. Unglaublich, oder? Man vergisst Sachen derartig schnell wieder.
0: Dürften wir Ihnen vielleicht ein paar Fragen stellen?
1: Brauchen Sie. Wie ist der Name Ihres Sohnes?
2: Sein Name war Giovanni.
0: Wie alt war Giovanni?
2: Er war 20.
1: Hatte er vielleicht merkwürdige Freunde? Ich meine, vielleicht jemanden, der...
2: Was weiß ich, er hat bei seiner Mutter gewohnt. Wir sind schon seit 7 Jahren geschieden. Er war ein guter Junge, wissen Sie. Manchmal ist er zu mir in die Redaktion gekommen. Er hat mich bei den Recherchen begleitet. Er wollte auch Journalist werden. Verrückt, oder?
0: Sollen wir Ihnen vielleicht ein Glas Wasser bringen?
2: Oh, nein, nein, nein, nein, nein, danke, ist schon in Ordnung. Mir ist nur etwas schwindelig, das kommt von der Halswirbelsäule. Alles bestens, danke, alles okay.
1: Alberto, sind Sie sich sicher? Wir hätten auch einen Rettungswagen.
3: Nein, nein, nein, es geht mir gut, verdammt nochmal, es geht mir gut. Ich muss jetzt nur meine Frau anrufen.
2: Natürlich.
3: Kann ich jetzt meine Frau anrufen?
0: Ja.
3: Und wo muss ich hin?
0: Dorthin.
3: Dorthin. Dorthin. Wohin denn jetzt? Danke sehr. Danke, danke, tausend Dank.
0: Wenn der noch lange so weitermacht, kriegt er garantiert einen Herzinfarkt.

0: Was willst du hier?
1: Vice Questore Rocco Schiavone. Ich muss mit Ihnen reden.
0: Ich weiß gar nichts.
1: Ach, verdammte Hurenscheiße. Ja, verflucht sein seine Ahnen.
0: Was willst du?
1: Hey, ich bin davon gerade eben. Es reicht jetzt. Wenn du nochmal die Tür zuknallst, fängst du dir eine. Hast du mich verstanden?
0: Aber ich bin doch schon so...
1: Das ist mir egal, kapiert?
0: Was willst du denn wissen?
2: Wo Sie gestern Abend gewesen sind.
0: Na, ich war hier.
1: Hast du was gehört? Lärm, Geräusche?
0: Ah, jetzt weiß ich, was du willst. Jetzt habe ich es verstanden.
1: Du weißt es jetzt?
0: Ja, weil man es von da oben sehen kann. Ich weiß, dass sie ihn umgebracht haben, den armen Jungen. Sehr traurig. Aber Lärm oder Geräusche habe ich nicht gehört.
1: Und dabei popelst du dir in der Nase rum? Was ist das für eine Schweinerei? Wieso popelst du jetzt in der Nase? Putz dir deine Ohren und spuckst endlich aus.
2: Wenn Sie so nett wären, haben Sie gestern Abend das Tor abgeschlossen?
0: Ja, sicher. Aber der Zaun geht ja nicht überall rum.
1: Das wissen wir schon. Du hast also nichts gesehen, du hast nichts gehört. Ist das denn sicher, dass du dich in der Hütte aufgehalten hast?
0: Ja, ich bin da drin gewesen. Aber du kannst mir da schon vertrauen, weil ich...
1: Weil was, hä?
0: Weil bei solchen Sachen, weißt du... Dass ein junger Mann da unten sein Leben verloren hat, da muss ich einfach nur kotzen.
1: Du lieber Himmel. Alles klar, und hier ist der Zaun zu Ende.
2: Ja.
1: Vielleicht sind Sie hier aufs Gelände gelangt. Gib mir mal kurz bis zu der Tankstelle, nur los. So, Achtung. Gizzi, hör mal kurz.
3: Hey, also wirklich, ich habe so wenige Männer. Und was machst du? Du schickst auch noch einen von denen zur Tankstelle an der Statale. Kontrollieren wir doch gleich alle Tankstellen an der Tiburtina. Bis drauf nach Tivoli, oder? Ist ja kein Ding.
1: Ich find's auch scheiße, so kurz vom Sommerurlaub zu arbeiten. Hast du kapiert? Ich wollte dich nur ein paar Sachen
3: fragen.
1: Na
3: klar, gib mir ruhig auch noch deine Einkaufsliste. Ich habe ja sonst überhaupt nichts zu tun. Also, was willst du wissen?
1: Gar nichts. Ich meine nur, es sieht so aus, als hätten sie ihn hier runtergeworfen.
3: Zu 90% ist er runtergeflogen.
1: Und wo ich jetzt hergekommen bin, hast du da auch was gesehen?
3: Da sind wir bisher noch nicht gewesen. Sollen wir da auch hin? Sollen wir?
1: Ich weiß es nicht. Komm, sag du.
3: Bist du fertig? Dann kannst du gern verschwinden.
1: Dankeschön für alles.
3: Hey, sei vorsichtig.
1: Einmal den Arsch auf.
3: Viel Erfolg.
1: Ah!
3: Was ist?
1: Ich habe ein Geschenk für dich und deine wunderbare Mannschaft. In der kleinen Dreckskarre liegt ein Kondom.
3: Na und wenn schon. Es geht um Mord, nicht um Vergewaltigung, oder? Und es kommt mir auch irgendwie eigenartig vor, wenn unser Killer erstmal diesen Jungen ermordet, weißt du? Und später in der Kiste in Ruhe eine kleine Nummer schiebt. Passt ja nicht zusammen.
1: Tja, passt nicht zusammen. Naja, jedenfalls werde ich dir das Kondom vorbeibringen und du kannst ja mit deiner ganzen Fachkompetenz damit machen, was du willst, JC. Von mir aus kannst du es auch aufblasen.
3: Okay, danke. So, verschwinde. Hier lang, pass doch auf.
1: Kein Mensch hatte Lust, in der Hitze zu arbeiten. Ich auch nicht. Es war auch kein Sommer wie sonst immer. Entweder es war brüllend heiß oder es goss wie aus Eimern.

0: Naja, ich hatte diese Mordermittlung an der Backe und war plötzlich allein in der Wohnung. Keine angenehme Situation. Ein 20-Jähriger war ermordet worden und außerdem war meine Frau aus unserer Wohnung ausgezogen.
1: Warum?
0: Tja, wegen einer Eifersuchtssache.
1: Na gut, Scavone, reden wir nicht lange drum herum. Fahren Sie fort mit Ihrem Bericht.
2: Dottore!
0: Alfred, lassen Sie mich doch erstmal ankommen, oder?
2: Wollen Sie zuerst die gute oder die schlechte Nachricht von mir hören?
0: Ist mir scheißegal, ehrlich gesagt.
2: Also die gute Nachricht ist, dass in der Mordnacht 3 Personen getankt und mit ihrer Kreditkarte bezahlt haben.
0: Ja, und was ist die schlechte?
2: Der zuständige Staatsanwalt hat angerufen, den SEO. Er will Sie treffen, und zwar in der Wohnung des Opfers. Bei seiner Mutter. Ich habe Parello herbestellt, damit er Sie dahin begleitet, ja?
0: Hey, ziehen Sie bitte den Schlüssel ab.
2: Warum wollen Sie die Maschine denn hier lassen?
0: Sonst?
3: Kann mal jemand das Motorrad vom Dottore parken?
0: Hey, Paré.
4: Da bin ich.
0: Kannst du jetzt Auto fahren, oder wie sehe ich das,
5: Bitte schön, ich gehe da mal vor.
6: Danke sehr.
5: Die Wohnung ist nicht aufgeräumt, es tut mir leid.
6: Ach, das macht doch nichts.
5: Bitte sehr, hier geht's lang.
6: Und Ihrem Mann, wie geht es ihm?
5: Alberto liegt im Krankenhaus, er hatte leider einen Herzinfarkt. Bitte.
6: Das tut mir sehr leid, Signora. Wir müssen Ihnen jetzt einige Fragen zu Ihrem Sohn stellen. Hatten Sie jemals den Eindruck, dass er in irgendeiner Weise Umgang mit eigenartigen Leuten hatte?
0: Ich weiß nicht. Vielleicht ist er in letzter Zeit etwas vorgefallen, das Sie beunruhigt hat. Gibt es da etwas? Hatte er eine feste Freundin?
5: Nein, nicht, dass ich wüsste.
6: Signora, schildern Sie uns doch bitte einen typischen Tagesablauf von Ihrem Sohn Giovanni.
5: Er hat Jura im ersten Semester studiert und schon 2 Prüfungen abgelegt. Er hatte Freunde an der Universität. Manchmal ist er ins Stadion gegangen. Er spielte auch gern Tennis. Und manchmal ging er in einen Pub, der heißt Killians, wenn ich mich richtig erinnere. So war Giovanni ein ganz normaler junger Mann. Er ist noch mit dem Mofa gefahren, das ihm sein Vater zum 16. Geburtstag geschenkt hatte. Seine Freunde haben sich über ihn lustig gemacht, weil er mal der Letzte war. Er hatte den Spitznamen Faultier. So ist Giovanni gewesen.

0: Salve.
1: Salve. Hey, Steven, da ist jemand.
2: Hey, Chef, was darf's denn sein?
0: Ein Kaffee, bitte.
2: Wollen Sie einen afrikanischen oder einen italienischen?
0: Wie geht der afrikanische?
2: Naja, der geht so. Für mich bitte ein kleines Bier vom Fass, ja?
0: Hast du ein kleines Bier? Was redest du da? Du bist im Dienst, reiß dich zusammen, klar? Bestell dir was anderes.
2: Nein, ich nehme doch kein Bier.
0: Wo kommst du denn her?
2: Äthiopien.
0: Also, ist hier immer so wenig los? Bist du der Einzige an der Bar?
2: Das sieht man doch, oder?
1: Hey, ich arbeite mit dem Kopf, ist das klar?
0: Ja, sicher. Das sieht man sofort. Und wie heißt du, hm?
2: Steven.
0: Und du?
1: Ich bin Davide.
0: Davide. Steven und Davide. Könnt ihr vielleicht... Giovanni Ferri? So heißt dieser Junge hier.
1: Ja, das Faultier. Er ist ab und zu hier und trinkt ein Bierchen mit seinen Freunden. Der ist voll in Ordnung, ein ruhiger Typ.
0: Ja, ruhig ist er.
3: Was gibt's denn, ne?
2: Der Signore hier sucht nach Giovanni Ferri.
3: Ach ja, der kommt abends öfter vorbei, aber gestern habe ich ihn, glaube ich, nicht gesehen, oder?
1: Nein, doch? Gestern Abend ist er nicht hier gewesen.
3: Ach so. Sind Sie vielleicht von der Polizei?
0: Steuerfahndung.
3: Ah, von der Steuerfahndung. Ja. Eine Sekunde.
0: Nein. Irgendwelche Belege sind mir scheißegal. Ich wollte wissen, mit wem Giovanni Ferri letztens am Abend hier war.
1: Das weiß ich nicht. Also neulich war er mit Leuten unterwegs, die ich hier noch nicht gesehen hatte. Er hat ein Bier bestellt und dann ist er wieder gegangen.
2: Ich habe draußen die Tische sauber gemacht und es war ungefähr 9 Uhr. Das weiß ich, weil um die Zeit die Baseball-Sendung anfängt, die ich immer gucke.
0: Bist du ein großer Baseball-Fan?
2: Ja, logisch.
0: Giovanni doch wohl auch, ja. Er hatte doch das Trikot, erinnerst du dich daran? Von den...
2: Athletics. Ja klar, ich habe ihn ganz oft gefragt, ob er das nicht verkaufen will, also... Ich hätte ihm sogar 50 Euro gegeben, nur... Er hat viel zu sehr dran gehangen.
0: Oh, verflucht.
1: Was ist denn?
0: Mann, das ist vielleicht eine Brühe. Mach ihn in Zukunft lieber afrikanisch, hier, der Rest ist für dich.
1: Ah, danke.
0: Euch auch vielen herzlichen Dank.
1: Das ist ja nett.
0: Ah, da kommt schon der Beleg. Danke sehr, ihr habt mir wirklich sehr geholfen. Wirklich sehr geholfen.
4: Alles klar, wir sehen uns dann später, okay? Ciao. Ciao.
5: Wer war das? Ha?
4: Das war Rocco. Wir gehen nachher was essen.
5: Ah, was ist denn los?
4: Ade, mach doch einmal im Leben das Ding aus, ich bitte dich. Damit wir wenigstens einmal ganz kurz miteinander reden.
5: Ich bin mir doch gerade die Haare.
4: Oh, du bist so verdammt heiß.
5: Nein, Sebastian, jetzt bitte denk gar nicht erst dran. Oh, ich muss zu meiner Schwester, sonst komme ich zu spät. Nein.
6: Hey, ich habe Nein gesagt. Lass es bitte sein.
5: Sag mal, ist denn irgendwas los mit ihm?
4: Keine Ahnung, aber wenn er mich anruft und essen gehen will, dann ist sicher irgendwas im Busch. Also da gehe ich jede Wette ein.
5: Aha.
4: Was ist denn los?
5: Ach, gar nichts. Ich glaube, ein Stündchen hätte ich.
4: Jetzt auf einmal doch?
5: Ja, jetzt auf einmal
4: doch. Jetzt habe ich aber keinen Bock mehr.
5: Wie, jetzt da ist kein Bock?
4: Du hast immer viel an. Na los, komm her.
0: Müssen wir denn immer zu Gino essen gehen?
4: Hey, wenn du Cacio e Pepe essen willst, bist du bei Gino am rechten Ort.
7: Sag mal,
4: Ort,
7: hast du diesen blöden Spruch erfunden?
0: Verstehst du jetzt, wieso ich nicht zu Gino wollte? Mit diesem Ding komme ich mir wie ein Vollidiot vor.
7: Wieso? Ist doch schön.
8: Hast du keinen Hunger?
0: Nein, ich habe keinen Hunger. Ich bin voll angepisst.
8: Was ist die Hitze?
0: Nein, das ist nicht die Hitze. Marina ist abgehauen, Leute. Sie hat ein paar Dinge rausgefunden. Sie hat Unterlagen durchwühlt. Sie wollte dies und das von mir wissen, wegen Geld.
7: Was hast du gesagt?
0: Was hätte ich denn sagen sollen? Sie kriegt doch genau mit, wie viel ich im Monat zu verdienen.
7: Hast du nicht den Scheiß mit der Druckerei von deinem Vater erzählt?
0: Ach ja, schon wieder?
7: Jetzt komm, wir kennen uns ja nicht erst seit vorgestern. Da hat sie nie irgendwas vermutet?
0: Was soll das denn, Brizio? Sie weiß natürlich, dass ihr drei Ganoven seid. Aber sie hat eben bisher nicht geglaubt, dass es vier Ganoven gibt.
7: Verstehe.
0: Verstehst du, was ich meine?
7: Ja, alles klar, wie bei den drei Musketieren, richtig?
0: Ja, ganz genauso wie in dieser
7: Alle
0: Geschichte.
7: Wir denken, die wären zu dritt und dann merkt man am Ende plötzlich, dass es vier sind. Genau dasselbe, oder?
0: Hast du das Buch mal gelesen?
7: Aber was denn für ein Buch? Das habe ich im Fernsehen gesehen.
0: Ja, klar.
4: Und zieh wirklich nicht so eine Fresse, sonst hättest du lieber zu Hause bleiben
0: sollen. Ich hätte lieber zu Hause bleiben sollen.
7: Wozu? Um schon mal das Seil zu knoten?
0: Richtig, um das Seil zu knoten. Vielleicht jage ich mir auch einfach eine Kugel in den Schädel.
8: Wäre vielleicht besser.
0: Salve.
9: Salve, dottor Schiavone.

0: Joe, hey.
1: Hey. Ciao, Rocco.
0: Was gibt's?
1: Wir wissen schon, wer es ist. Matteo Livolsi, 20 Jahre alt. Hier, das ist interessant. Also, er hat auch diese Stichverletzung an der Schädelbasis. Die Sache muss demnach ganz schnell gegangen sein.
0: Hier ist gar kein Blut. Wieso ist gar kein Blut auf dem Boden?
1: Er ist nicht hier umgebracht worden. Irgendwelche Schleifspuren sind aber auch nicht vorhanden.
0: Ich verstehe. Und auf dem T-Shirt? Am Hals vielleicht. Er kriegt einen Stich in den Hals und es fließt gar kein Blut.
1: Das hat man wohl abgewischt.
0: Abgewischt, sein Blödsinn, nein. Also warum, Mucho?
1: Tja, dann haben die ihn mit dem Kopf nach unten abgestochen.
0: Na, er ist doch kein Ferkel. Hey, jetzt überlegt doch nochmal ganz neu, Leute. Los jetzt. Parillo!
2: Ja, Dottore?
0: Ja, also schnapp dir den Kollegen und dreh eine Runde. Geh mal durch die Läden hier. Frag die Leute mal und klingel bei den Anwohnern, deren Fenster auf diese Seite gehen. Verstanden? Frag, ob sie was gesehen oder gehört haben.
2: Sofort,
0: Mach schon, mach. Ich hab hier noch zu tun. Zieh Leine.
1: Also, Rocco, eins kann ich dir jetzt schon verraten. Es ist haargenau die gleiche Tatwaffe wie neulich auch. Vermutlich eine Aale oder so, etwa 10 cm lang.
0: Wie kann man jemanden umbringen? Mitten in der Stadt, im Bezirk Monti. Und keiner merkt irgendwas, oder?
3: Ich hab keine Ahnung, Dottor.
0: Hey, ich hab dich auch gar nicht gefragt, Zuccheri. Ich bin ganz allein. Meinst du, dass ich allein bin?
4: Vice Questore Schiavone?
0: Ja.
4: Dottor Gizzi erwartet Sie in der Bar.
0: Ja, ich komme. Also Leute, könnt ihr die Klimaanlage nicht mal etwas runterdrehen? Man kann ja nicht direkt von Afrika zum Nordpol wandern, ne?
5: Na schön, ich komme gleich zur Sache.
0: Oh, ich erfriere.
5: Der Mord im Steinbruch. Dazu kann ich dir sagen, dass wir tatsächlich einen verwertbaren Fingerabdruck auf einer der Selbstbedienungstasten an der Tankstelle gefunden haben.
0: Ja, alles klar.
5: Dann haben wir auch Blutspuren gefunden, die sich von der Tankstelle bis hin zu dieser Umzäunung erstrecken. Das ist ja schon mal ein Erfolg. Und wir haben auch die Stelle ermittelt, von der aus der Junge runtergeflogen ist. Aber das hatte ich dir ja bereits erzählt.
0: Und wieso lässt du dann den Kopf hängen?
5: Es wurmt mich, dass ich dir recht geben muss.
0: Na schön, wir können davon ausgehen, dass dieser junge Mann also mit seinen Mördern im Auto gesessen hat, richtig? Und warum haben die ihn nicht in den Baggersee geworfen oder versucht, die Leiche irgendwie zu verstecken?
5: Falls du es noch nicht weißt, ich bin für die Indizien zuständig, klar? Aber Moment mal, warte kurz. Eine Sache könnte uns dabei vielleicht helfen. Das Kondom, das da lag.
0: Erst sagst du, was soll der Scheiß, und dann hast du es doch noch untersucht.
5: Ich habe es untersucht, weil ich eben genau arbeite. Es ist von einem gewissen Luigi Coticchio benutzt worden, genannt Gigi das Scheißhaus. Oh. Er hat es auch schon zugegeben. Er war bei irgendwelchen Nigerianerinnen. Gegen Mitternacht ist er zurückgekommen.
0: Mit diesem Gefährt, ja?
5: Ich meine, genau genommen ist die Ladefläche ja gar nicht so unbequem, oder? Vielleicht hat er die Täter dann gesehen und die sind abgehauen.
0: Könnte möglich sein.
5: Was ist denn? Hör mal, jetzt lässt du ja den Kopf hängen.
0: Oh nein, ich hab bloß an die armen Nigerianerin gedacht. Kennst du den?
3: Ich weiß nicht. Ich glaube nicht. Wissen Sie, hier kommen echt total viele Leute her. Sie sind gar nicht von der Steuerfahndung, oder?
0: Nein, ich bin von der Polizei.
3: Hab ich gewusst. Davide schuldet mir 20 Euro.
0: Apropos, wo ist Davide eigentlich heute?
3: Also, der ist heute nicht aufgetaucht. Er hat gesagt, er hätte Fieber. Aber ich meine, wie kann man denn im Sommer Fieber kriegen? Aber wieso fragen Sie mich das alles?
0: Ich frag dich das, weil der Typ hier Matteo hieß.
3: Er hieß Matteo?
0: Er hieß Matteo, ja. Er ist ermordet worden. Genau wie Giovanni. Es lagen 2 Tage dazwischen. Zwischen den beiden Morden, hast du kapiert? Ich habe alles verstanden, Mucho. Aber was ich nicht verstehe, ist das mit dem Blut. Wieso hatte der Junge nirgendwo einen Blutfleck? Weder auf seinem T-Shirt, noch irgendwo am Hals und auch nicht in den Haaren. Einfach nirgendwo.
1: Darüber habe ich auch ausführlich nachgedacht. Eine Leiter.
0: Eine Leiter? Du meinst, er ist auf einer Leiter festgehalten worden und jemand hat ihn irgendwie angegriffen und das Blut ist dann nach unten weggeflossen?
1: Ich werde es dir mal zeigen. Das hier sind die Bilder von unserem anderen Mordopfer, von Giovanni. Hier erkennt man die Fraktur am Wangenknochen und dass seine Rippen stark eingedrückt sind. Siehst du das?
0: Ob ich hier das oben sehe, ist die Naht oder wie? Wo ist denn nun diese Fraktur?
1: Hier kann man sie deutlich erkennen. Der junge Mann ist verprügelt worden.
0: Ah, er ist verprügelt worden.
1: Die Tatwaffe ist in beiden Fällen dieselbe gewesen, da bin ich mir sicher. Wir haben den gleichen Stichkanal, die gleiche Tiefe. Eine spitze Waffe, sagen wir mal wie eine Aale. Sie ist mehrere Zentimeter tief an der Schädelbasis eingedrungen. Giovanni Ferri, eben dieser hier, hatte unter seinen teilweise abgebrochenen Fingernägeln Spuren von Baumwollfasern. Er hat sich also heftig gegen seine Angreifer gewehrt. Es waren mehrere Angreifer, denn es waren auch verschiedene Fasern.
0: Kann man was zum Todeszeitpunkt sagen?
1: Zwischen Mitternacht und 1 Uhr früh. Geh mal zum Mikroskop und wirf einen Blick rein. Erkennst du was?
0: Ich bin dabei.
1: Kokain ist das. Ah. Wir haben das Zeug in deren Hosentaschen gefunden, sowohl bei Giovanni als auch bei Matteo. Aber bei beiden hat es keinerlei Spuren im Blut gegeben.
6: Also haben sie es vermutlich nicht zum persönlichen Konsum besessen.
1: Wohl nicht, nein.
0: Ich denke, die zwei haben sich mit einer viel größeren Nummer angelegt. Das muss es sein. Ich vermute, Giovanni und Matteo haben Drogen vertickt und sind jemandem lästig geworden. Also wurden sie schnell beseitigt.
7: Von jemandem, der das Gebiet hier kontrolliert, oder?
0: Ja, sicher. Giovanni ist gegen Mitternacht getötet worden. So viel steht ja bereits fest. Ungefähr um diese Zeit in dieser Nacht ist auch Gigi, das Scheißhaus, nach Hause gekommen, der bei den Nutten an der Tiburtina gewesen ist.
3: Naja, das erklärt vielleicht auch, wieso die Leiche nicht in diesem Baggersee aufgefunden wurde, oder nicht?
0: Stimmt.
7: Ja, aber wie wahrscheinlich ist es denn, dass dieser Gigi, der ja auch halb blind ist, sie überhaupt gesehen und erkannt hätte? Es war doch stockfinster.
0: Tja, wer käme denn vielleicht in Frage, den sogar Gigi das Scheißhaus auf Anhieb einfach so im Dunkeln erkennen würde? Zack!
3: Ein berühmter Schauspieler?
0: Ein berühmter Schauspieler? Ich bitte dich, ja. Reden wir hier doch keinen Scheiß.
7: Oder jemanden, der sehr groß ist?
0: Ja, vielleicht jemanden, der sehr groß ist, sicher. Aber der müsste schon wirklich sehr groß sein. Also mehr ein Riese, würde ich sagen. Sodass du, wenn du ihn siehst, sofort Bescheid weißt. Dass du weißt, der da ist...
7: Das ist ein Schwarzer. Diese Leute sind Schwarze.
0: Ja, das könnte schon sein. Nigerianer.
7: Ja, hab ich kapiert. Aber Matteo Livolsi? Ah, der ist mitten am Tag umgebracht worden und nicht irgendwann in der Nacht.
0: Klar, weil Livolsi Bescheid gewusst hat und da hat er Angst bekommen. Nur bevor er sich an uns wenden oder sonst was unternehmen konnte, haben sie ihn erwischt in aller Eile und sie haben ihn ausgeschaltet. Verstehst du das? Was ist denn hier unter dem Gitter? Alles voller Wasser.
8: Ja, hier ist Wasser. Viel Wasser, Dotto. Sehen Sie, Dotto, diese Treppe hier führt zur Salita Borgia.

0: Der Junge ist hier unten umgebracht worden.
1: Doktor, aber was reden Sie da?
0: Ruf die Spurensicherung an. Los, mach schon. Wie trägt man das scheiß Ding auf? So, hast du kapiert? Sie haben ihn anschließend hierher gerollt.
2: Ja, klar, natürlich.
0: Mit dir habe ich gar nicht geredet. Nino! Nino! Kommen Sie nach oben! Und da warten Sie auf mich.
1: Alles klar, mache ich.
2: Soll ich Ihnen mal helfen?
0: Ach, Quatsch, schau doch an.
3: So, warte, hier noch.
4: Ja, alles klar. Ja, wir
0: haben reichlich so eine Scheiße.
4: Dottore?
0: Salve. Hallo, Freunde.
4: Salve, Dottore.
3: Guten Tag.
0: Guten Tag.

0: Verflucht seien deine Arme. Verflucht seien deine Arme. Also, Jinxie, mach dich doch bemerkbar. Irgendwie. Verstanden?
1: Alles klar. Soll ich mir vielleicht eine Kuhglocke umhängen? sieh mal, was das hier für ein schönes Versteck ist. Hey, und ich hab was da drin gefunden. Siehst du das auch, hä?
0: Was hast du denn da? Soll das Paketband sein?
1: Ach, was Paketband? Das ist Verpackungsmaterial. Ich würde sagen, aller Wahrscheinlichkeit nach ist das hier für eine Dosis Heroin oder Kokain. Aber ganz genau kann ich dir das natürlich erst nach der Untersuchung verraten. Bloß ich irre mich selten, weißt du?
0: Wie ist das denn jetzt? Sogar hier unten habe ich Empfang.
1: Ey, wieso hast du denn hier unten Empfang?
0: Keine Ahnung.
1: Hast du ein Satellitenhandy?
0: Ich weiß auch nicht welchen. Leck mich am Arsch. Scheiße. Hallo, wer geht mir auf die Eier?
2: Ah, Dottore, hier der Silvestri. Sie müssen unbedingt mal aufs Revier kommen. Wir haben den Rechner von Matteo Livolsi geknackt.
3: Also, Dottore, Matteo Livolsi hatte keine feste Freundin. Er war für Jura eingeschrieben, hat aber keine einzige Prüfung abgelegt.
0: Verstehe, und was hat er sonst noch alles gemacht?
3: Ja, was hat er gemacht?
2: Naja, er hat seine Freunde getroffen, er ist ausgegangen, hat manchmal ein wenig gekickt, im Internet gesurft.
0: Also gar nichts.
3: Tja, so kann man es formulieren.
0: Wir werden rausfinden, ob es irgendeine Verbindung zwischen den beiden Jugendlichen gab, Giovanni und Matteo.
2: Ja, sicher, zwei junge Leute, 20 Jahre alt, im Abstand von 2 Tagen ermordet, und zwar auf genau die gleiche Weise.
0: Genau.
2: Da muss es doch irgendwelche Berührungspunkte geben.
0: Ja, sicher. Also, womit fangen wir an, Moni? Du musst dich reinhängen in den Fall. Los, beweg deinen Arsch, Herrgott nochmal. Mach irgendwas. Mama mia. Alfred, los jetzt.
2: Okay, fangen wir doch mal mit dem Suchverlauf im Internet an. Ah, sieh mal an. Jede Menge Pornoseiten. Sehr interessant. Ah, Costa Rica, karibische Strände und so weiter. Hier, dieses Forum sieht interessant aus. Sehen Sie das hier?
0: Was ist das?
2: Matt87. Okay, das ist Matteos Nutzername.
0: Svever ist schon total scharf. Gestern wäre, glaube ich, was gelaufen. Das war ein super Abend. Am Sonntag alle in die Südkurve.
2: Ah, sehen Sie mal hier.
0: Was steht da? Nein, Faultier will auf gar keinen Fall mehr mit Skin reden. Du darfst Skin nicht vertrauen, Joe.
2: Ah, wer ist das Faultier? Giovanni Ferri?
0: Giovanni Ferri, genannt das Faultier. Völlig richtig. Du darfst Skin nicht vertrauen, Joe.
2: Also ist Skin nicht Englisch für Haut?
0: Mann, Alfred, Sie sind ja ein Sprachgenie. Großartig.
2: Ja, mag schon sein.
0: Haut, das heißt Haut, ja. Skin, die Haut. Er könnte vermutlich das nächste Opfer sein, Alfred.

0: genau, Steven. Wie geht's dir denn? Erkennst du mich wieder?
1: Der Polizist sind Sie.
0: Ich bin der Polizist, gut erkannt. Drehen wir mal eine kleine Runde mit dem Auto.
1: Wieso denn?
0: Weil ich mich ungern verarschen lasse. Weißt du deswegen, Steven? Giovanni und Matteo, du hast die beiden sehr gut gekannt. Hab ich recht? Haben die beiden gedealt? Vielleicht sogar bei euch im Pub oder so?
1: Hören Sie, Kommissario.
0: Ach, was denn, Kommissario? Immer dieser blöde Kommissario. Ich bin Vice Questore, Steven. Ich habe es dir jetzt zum ersten und letzten Mal erklärt. Okay.
1: Hören Sie, Vice Questore.
0: Bravo.
1: Ich weiß echt nicht, was die beiden gemacht haben, ehrlich. Aber eigentlich weiß ich es doch. Aber ich habe mich da lieber nicht eingemischt. Die sind ganz oben dabei gewesen. Die haben Koks vertickt, okay?
0: Die haben Koks vertickt. Und deine Freunde hier von der Porta Maggiore, haben die nichts damit zu tun? Sicher nicht. Was hast du bei denen gekauft? Ich habe dich gesehen.
1: Nur Gras.
0: Nur Gras. Darf ich mir das mal ansehen, Steven? Danke sehr. Alles klar, da haben die dich verarscht. Glaub's mir. Das hier ist Scheißdreck. Was brauchst du für einen Mist?
1: Hm? Hey.
0: Ja, hey. Das haben die irgendwo in der Garage angepflanzt. Oh Mann, verdammte Scheiße. Oder an der Stadtautobahn. Hast du kapiert? Das steht fest.
1: Sie kennen solche Sachen, oder?
0: Ich kenne mich besser damit aus, als du es dir vorstellen kannst. Steven. Für wen haben die Jungs eigentlich gedealt?
1: Keine Ahnung, habe ich doch gesagt. Sie sind irgendwie manchmal also in der Bar aufgetaucht, ungefähr jeden zweiten Tag. Ich habe gesehen, wie sie mal einem ein Tütchen gegeben haben. Das sind alles reiche, verwöhnte Muttersöhnchen. Meine Freunde sind das nicht, das schwöre ich.
0: Wie, das sind nicht deine Freunde? Sie haben dich Skin genannt. Wieso lachst du?
1: Skin, hä? Oh. Und sie haben gedacht, die nennen mich Skin wegen meiner schwarzen Haut, oder? Nein, falsch geraten, ey.
0: Falsch geraten,
1: Skin, ne? Ist Davide Mariotti. Der blöde Scheißkerl hat seit zwei Tagen Fieber und ich muss so lange seine ganze Arbeit mitmachen.
0: Skin ist Davide Mariotti.
1: Genau, der Typ, der mit mir in der Bar arbeitet. Hm. Wissen Sie, warum die ihn so nennen, hä? Haben Sie mal seine Fresse gesehen? Der hat so viele fette Pickel. Als hätte er sich das Gesicht mit Split gewaschen oder so. Total abgeschmirgelte Haut.
0: Der war gar nicht so übel, Steven.

0: Wer ist da?
1: Die Polizei. Machen Sie bitte die Tür auf.
2: Salve.
1: Salve. Vice Questore Schiavone. Mariotti Davide. Wohnt er hier?
2: Ja, aber mein Sohn ist nicht zu Hause.
1: Ja. Und wo ist er hin? Darf ich?
2: Bitte.
1: Salve, Signora.
3: Salve.
1: Also, wo ist er jetzt?
3: Das wissen wir leider selbst nicht.
1: Hm. Und seit wann ist er verschwunden?
3: Seit 2 Tagen schon.
1: Darf ich mir mal sein Zimmer ansehen?
3: Hier, bitte. Kommen Sie. Aber was ist denn passiert? Hat der Junge vielleicht irgendetwas ausgefressen?
1: Nein. Darf ich? Erlauben Sie?
3: Bitte sehr.
1: Hat er vielleicht irgendwelche Sachen mitgenommen?
3: Ja, ein paar T-Shirts.
2: Sein Computer.
3: Wir haben bei unseren Verwandten und seinen Freunden gefragt. Nichts.
2: Dieser Zettel hier hat auf unserem Esstisch gelegen. Sucht nicht nach mir.
1: Sucht nicht nach mir.
2: Ich bin bald wieder da. Macht euch keine Sorgen.
1: Davide. Wie geht es Alberto?
4: Er wird psychologisch betreut.
1: Ist Giovanni denn häufig in die Redaktion gekommen?
4: Ja, schon. Der Junge hatte die Leidenschaft für Journalismus von seinem Vater geerbt, kann man sagen.
1: Hat die Nase überall reingesteckt.
4: Ja, unentwegt. Das da ist der Schreibtisch von Alberto. Da liegen seine Aufzeichnungen. Sehen Sie sich um. Möchten Sie einen Kaffee?
1: Danke, das wäre nett. Ich darf also, ja?
4: Bitte sehr, bitte.

0: Sagen Sie also, dieser Zettel hier, sagt Ihnen das irgendwas?
1: Wo haben Sie den gefunden?
0: Da in der Mappe hat er gelegen.
1: Ja, da bewahrt Alberto immer die aktuellen Recherchen auf.
0: Ah ja?
1: Ja, er hat mir irgendwas angedeutet, Drogenhandel oder so, aber...
0: Na, das ist doch klar. Das ist die Aufteilung.
2: Zeig mal her. Ah, die Viertel Quantararo und Porta Maggiore werden von LBSS kontrolliert.
0: Was wissen wir darüber?
3: Wir wissen, dass Porta Maggiore den Nigerianern gehört.
0: Ja, schon klar, aber wer beliefert die?
4: S&S, wer mag das nur sein?
3: S&S, wer mag das nur sein? Bist du jetzt Dichter geworden, hä?
4: Silvano Saracchi.
0: Silvano Saracchi. Saracchi ist doch vor 2 Jahren gestorben.
4: Wie, gestorben?
0: Na, gestorben. Er hat aufgehört zu atmen. Er ist tot.
4: Scheiße, das habe ich gar nicht gewusst.
5: Hab ich auch.
0: Sergio, wie hieß der nochmal? Sergio Siliano.
4: Ja, was denn?
2: Sergio ist der Schulhausmeister in Morena.
0: Mit der Fresse ist er Hausmeister geworden.
2: Ach, aber ewig schon.
0: Hört mal, Leute, ich habe hier noch was anderes. Dieser Code, SLRO 971-197-8. Was könnte das bedeuten?
4: Ha? Vielleicht ist das ein Passwort.
2: Naja. Sowas habe ich noch nie gesehen. Sag mal, hast du ein paar Nudeln im Haus? Soll ich eine Aglio e Olio machen?
0: Hör mal, wir unterhalten uns. Interessierst du dich immer nur fürs Essen?
2: Aber dann kann man besser denken. Glaubst du mir
4: doch. Ich hab wirklich Hunger.
2: Hast du auch Speck im Haus?
3: Und wenn keiner da ist, dann nimmst du Knoblauchöl und Semmelbrösel. Das ist in 5 Minuten fertig.
0: Oh, lieber Himmel. Wer geht mir auf die Eier?
6: Herr Dottorio De Silvestri.
7: Könnten Sie bitte kurz ins Revier kommen? Hier ist jemand, der Sie gern sprechen möchte.
0: Salve.
8: Salve. Guten Tag.
9: Salve, Dottor. Vice Questore.
0: Also, Davide, was gibt's denn, ne? Erklär mir mal ganz genau, was hier los ist, ja?
8: Eine Riesenscheiße, Dottor.
0: Das weiß ich.
8: Giovanni und Matteo haben sich absolut in die Scheiße geritten. Ich habe es denen 1000 Mal gesagt, aber sie haben nicht auf mich gehört. Sie haben gesagt, ich bin ein Hosenscheißer und dass es bescheuert wäre, wenn man Angst hat, wenn man Kohle machen will. Ja, und mein Vater hat auch immer gesagt,
0: Immer langsam, Davide. Wie immer dieses Zeug gehört.
8: Ich weiß es echt nicht, Dottor.
0: Bist du sicher?
8: Einmal habe ich nachts gerade den Pub abgeschlossen. Oh. Und da haben Giovanni und Matteo drauf.

0: ist das Zeug jetzt?
1: Ich hab's versteckt.
0: Wo denn? Wo hast du es versteckt, ja?
1: Ich hab's im Klo vom Pub gebunkert. Im Spülkasten.
0: Und ist es noch
1: da? Ob es noch da ist, als ich mitgekriegt habe, was inzwischen alles passiert ist, da habe ich mir total in die Hosen geschissen. Und hab alles weggeworfen.
0: Weißt du, wer Giovanni und Matteo umgebracht hat? Ja oder nein?
1: Nein, Dotto. Nein, ich weiß es nicht. Keine Ahnung. Ehrlich, ich weiß es nicht. Aber ich habe echt eine scheiß Angst, Dotto. Ich meine, der Nächste könnte ich doch sein.
0: Nein, mach dir keine Sorgen. Alfred.
2: Hm?
0: Also, wir müssen hier... Wir müssen hier jetzt irgendeine Lösung finden. Ja, was denn? Was denn? Was soll ich machen? Du kommst mit zu mir nach Hause, Davide.
1: Sie meinen, das ginge echt jetzt?
0: Na, wenn sich alles wieder beruhigt hat und die Sache vorbei ist, dann kannst du dich natürlich sofort verpissen.
1: Ich danke Ihnen, Dotter.
0: Ja, ja. Gern geschehen.

0: Ave!
1: Hey Rocco, in deinem Kühlschrank waren ja schon Spinnweben. Wir haben mal ein bisschen was eingekauft. Der Junge hier hat gesagt, er will uns was Feines kochen.
2: Wer hat euch denn reingelassen? Hey Davide!
3: Guten Abend, Alter.
2: Wer hat diese Leute reingelassen?
3: Naja, die haben geklappt.
2: Na und hör mal, du kennst sie doch gar nicht.
3: Ja, aber die haben vertrauenswürdig ausgesehen.
2: Der Junge spinnt doch. Die drei hier mit den Visagen findest du vertrauenswürdig?
3: Alles klar, der Tor, aber das sind doch ihre Freunde.
2: Hey, das riecht echt gut. Her mit der Pasta. Her damit, tu sie sofort auf den Teller, dann können sie schneller abkühlen, alles klar?
4: Hör aber mal auf, Uri.
2: Wieso denn?
3: Sieht aus, oder?
2: Na, also.
1: Isst du sie lieber kalt, oder wie?
4: Hey, jetzt reicht doch mal weiter.
2: Hey, sag mal, Raffaello Perugino, der Spezialist für Jungfrauen, wer ist das eigentlich?
4: Das sind zwei.
2: Wie zwei?
1: Das sind zwei Maler, Furi.
4: Raffaello und Perugino.
2: Oh, ach Gott. Dein Lehrerin ist früh gestorben, was?
1: Nicht mal lesen kann er
2: Mach nicht.
4: Jetzt willst du vielleicht wissen, warum wir uns zum Essen eingeladen haben.
2: Ja, warum denn?
5: Nicht, weil du so allein bist und weil Marina dich verlassen hat.
1: Nein, nein. Wegen was ganz anderem. Aber unser Koch hier, der muss auf den Balkon gehen und die Tür richtig zumachen.
2: Ja.
1: Raus.
4: Mach die Tür gut zu.
2: So, was ist?
1: Hey, mir ist plötzlich was Wichtiges eingefallen, Rocco. Weißt du noch, als Sebastiano das gesagt hat, mit den Initialen und so? S und S, wer könnte das bloß sein? Und als ihr mich dann verarscht habt, also ich weiß es jetzt. Sandro Silvestrelli.
2: Das sagt mir was, Sandro Silvestrelli. Wie kommt das? Wer ist das?
1: Sandro Silvestrelli ist ein mieser Wichser, mit dem Sebastiano und ich irgendwann mal was zu tun hatten.
4: Als er neu war in Rom, kannte der ja keine Sau. Er und ich, wir haben zusammen Juwelen verhökert. Hm. Und er hat versucht, uns voll zu verarschen.
1: Uns, verstehst du?
2: Und wieso seid ihr so sicher, dass er der Kerl ist?
5: Wir denken, es wäre möglich. Er ist auf einen Schlag stinkreich gewesen. Er fährt mit einem Porsche rum und hält sich Weißrussinnen, die 1000 Euro pro Nacht kosten.
1: Wir haben uns gedacht, dass irgendeine Sache super gut für ihn gelaufen ist. Irgendwie sowas. Aber dann haben wir überlegt und es ist uns wieder eingefallen, dass Silvestrelli für die Riesenpartys im Palazzo Madama auf die Drogen besorgt.
5: Er hatte früher mal lange Haare, jetzt trägt er sie ganz kurz.
1: Er hat eine Narbe am Hals von irgendeiner Scheißoperation, keine Ahnung.
4: Und er hat eine platte Nase, aber die hat er von mir.
1: Ja. Ach, und noch was sehr Wichtiges. Rocco,
2: ja?
1: Ich weiß, dass dieser Kerl sich eine Tarnung zugelegt hat. Irgendeine Möbelfabrik an der Tiburtina. Da wird alles verkauft, abgesehen von Möbeln.
2: An der Tiburtina, da wo der Steinbruch ist.
1: Ja.
2: Na los, das können wir ja gleich mal testen.
1: Was ist?
2: Davide!
4: Hey, bist du dir sicher?
2: Na logisch, der Junge riskiert hier sein Leben. Jetzt pass mal auf, wenn ich sage Sandro...
1: Silvestrelli.
2: Silvestrelli. Sagt dir das irgendwas?
3: Nein.
5: Der Kerl hat eine Narbe am Hals, verstehst du?
1: Er fährt immer schweineteure Autos, hat immer irgendwelche Nutten dabei.
4: Er hat eine platte Nase.
5: Denk aber gut nach, bevor du was sagst.
3: Nein, nein,
2: nein. Denk scharf nach, David.
3: Nein, wirklich nicht.
4: Alles klar, du kannst wieder verschwinden.
2: Raus hier.
5: Los, verschwinden uns zwar schnell.
1: Mach die Tür wieder zu.
4: So, also. Wir müssen da jetzt mal vorbeifahren.
1: Genau.
4: Weil hier nämlich feste Regeln herrschen, und zwar mehr denn je, ist das klar.
1: Es ist wie beim Kartenspielen. Einmal sehen ist besser als 100 Mal spekulieren, Rocco. Los, wir fahren zu der Möbelfabrik.
4: Ja, abmarschen.

0: Die haben Überwachungskameras am Tor. Da müssen wir aufpassen, habt ihr gesehen?
1: An den Seiten sind irgendwelche Sensoren, auch nicht ohne.
0: Diese Pfosten sind ganz neu, die haben sie erst aufgestellt. Wir sollten mal auf der Rückseite nachsehen.

0: Hier sind wenigstens weder Kameras noch Sensoren. Und zumindest sieht es nicht danach aus.
1: Der Vater bleibt unten.
0: Was ist denn? Was ist los? Wer ist das?
1: Hey, den Kerl kenne ich doch. Wie heißt der? Wisst ihr das?
0: Wer soll das sein?
1: Mensch, ich komme nicht drauf.
2: Da ist ein bewaffneter Wachmann. Was machen wir jetzt?
0: Was wir jetzt machen? Wir warten. Sag mal, diese ganzen Sensoren und diese Kameras. Ist das nicht ein bisschen übertrieben?
1: Luigi Baiocchi.
2: Genau, der ist es.
1: Ja, der ist es. Hey, der war bei so einer Hehlerei-Geschichte dabei, weißt du noch? Aber der ist ein Dreckskerl, der dir in den Rücken fährt.
0: Was für eine Hehlerei-Geschichte war das genau?
1: Er und sein Kumpel, der verkackte Corrado Pizzuti, genannt die Ratte. Hast du mal von ihm gehört? Die haben immer die Container im Hafen von Civitavecchia ausgeräumt, weißt du?
0: Aha.
1: Ja, erinnerst du dich daran?
0: Luigi Baiocchi, LB. Sandro Silvestrelli, das ist der SS. Jetzt müssen wir nur diesen geheimnisvollen Code entziffern, den der Journalist sich noch notiert hatte.
3: Also Ihre Freunde. Erzählen Sie uns doch mal von denen.
0: Naja, Sebastian und ich, wir sind schon seit immer Freunde. Wir sind schon zusammen im Kindergarten gewesen, in der Via della Scala. Naja, Furio und Brizio, die kenne ich vom Fußballspielen. Wir waren viel zusammen unterwegs. Was wollen Sie noch erfahren? Welche Position Sie gespielt haben?
4: Sie gehen mir wirklich auf die Nerven. Wissen Sie das eigentlich?
2: Wollen Sie denn partout nicht einsehen, dass Sie viele Feinde haben?
0: Oh.
2: Und nicht nur in Verbrecherkreisen, sondern auch im Ministerium. Sie wurden hierher versetzt, aber es hätte auch deutlich schlimmer kommen können. Und Sie haben keine Verbündeten, Schiavone. Weder mich, noch die Staatsanwaltschaft. Erzählen Sie weiter. Wir sind ganz Ohr.
0: Am selben Abend nach der Aktion bei der Möbelfabrik habe ich noch etwas Interessantes entdeckt. Ich hatte Davide eigentlich als ziemlich anständig eingeschätzt und er war mir auch sympathisch, aber irgendetwas stimmte nicht so ganz.

0: Auf seinem Handy waren einige Anrufe eingegangen. Anrufe von einem gewissen Emeka. Ein ausländischer Name. Ich weiß nicht. Es kam mir seltsam vor. Also habe ich mir die Nummer notiert, um mehr darüber herauszufinden.
1: Emeka Orizo.
0: Haben Sie die Person mal überprüft?
1: Außer dem Namen finde ich gar nichts, als wäre er ein Geist. Der Name ist afrikanisch, aus Nigeria.
0: Ja, ja.
2: Dottore Gizzi von der Spurensicherung hat angerufen.
0: Was hat er gesagt?
2: Die Fingerabdrücke auf den Selbstbedienungstasten an der Tankstelle neben dem Steinbruch.
0: Weiter?
2: Die stammen offensichtlich von einem gewissen Luigi Baiocchi.
0: Oh.
2: Der Typ hat ein ellenlanges Vorstrafenregister. Es haben sich 17 Übereinstimmungspunkte mit seinen Fingerabdrücken ergeben.
0: Das ist eine fantastische Nachricht, na, siehst du?
1: Wieso denn? Kennen Sie diesen Baiocchi irgendwo?
0: Oh ja, und ob ich ihn kenne, allerdings. Er ist einer von den Ganoven, die Container im Hafen von Civitavecchia aufgebrochen haben. Und jetzt hat der Kerl mit Sandro Silvestrelli eine Möbelfabrik.
1: Anscheinend haben die immer noch im Hafen was am Laufen. Also, soweit ich weiß, laden die ihre Möbelcontainer da aus und dergleichen.
0: Klar, ist ja nicht weit.
3: Zollamt Giardini, wer spricht da bitte?
0: Hier ist Vicequestore Rocco Schiavone. Ich werde Ihnen jetzt einen Code nennen. Vielleicht wissen Sie, was der bedeutet. Vielleicht sagt er Ihnen ja was. In Ordnung?
3: Alles klar, schießen Sie mal los.
0: Also, SLR U971197-Minuszeichen und dann die 8.
3: Ja, das ist ein Big-Code. Wie in die Container für den Transport kriegen.
4: Am Anfang steht die Alpha-Zahl. Das ist die Kennung des Eigentümers. Das U bezeichnet den Container. Die 971197 ist die Seriennummer des Containers und die 8 am Ende ist die Kontrollziffer.
0: In Ordnung. Und können Sie mir sagen, wem der Container gehört?
4: Sicher. Alle Container stehen auf einer Liste.
3: Wenn Sie eine Minute haben, sage ich es Ihnen, ja?
0: Bitte, ja.
4: Sehen.
0: Na los, Junge, los, los.
4: SLR.
3: Also, das ist ein Möbelcontainer. Der Eigentümer ist ein gewisser Silvestrelli.
0: Ah, ja.
4: Er wird übermorgen im Hafen von Civitavecchia erwartet. Genau.
3: Übermorgen hier im Hafen.
0: Woher kommt er?
4: Aus Mexiko.
0: Aus Mexiko. Ich verlasse mich auf Sie, dass unser Gespräch niemals stattgefunden hat, ja? Sie haben verstanden?
4: Aber natürlich.
0: Ich danke Ihnen wirklich sehr.

0: Willst du da unten stehen bleiben? Na los, komm schon rauf. Schaffst du's?
1: Hör mal, ich bin Vice Questore und kein Malermeister.
0: Na also. Wunderschön, oder?
1: Ich hab verstanden. Warum kommst du nicht nach Hause?
0: Ja, ja. Warum?
1: Genau.
0: Weißt du, wie häufig ich mich das frage? Ich sag mir, Marina, lass doch jetzt einfach nur los. Geh zurück, lebe mit dem Mann, weil du ihn dir ausgesucht hast. Denn irgendwas Gutes wird er haben.
1: Hab ich dir schon mal gesagt, dass du die schönsten Augen der Welt hast?
0: Ja, hast du schon mal gesagt. Aber das stimmt doch gar nicht.
1: Manni, komm doch wieder nach Hause. Gehen wir.
0: Nein.
1: Heute Abend dann, ja. Ich warte auf dich.
0: Nein, Rocco.
1: Ich hab dich schon gesehen.
2: So, da bin ich, Dottor.
1: Genau, da bist du. So, Karim.
2: Ja, was ist?
1: Ich gehe jetzt nach oben und sage ihm, dass er nach Hause verschwinden kann. Wenn da wieder rauskommt, dann bleibst du an ihm dran. Hast du verstanden? Lass ihn auf gar keinen Fall mehr aus den Augen.
2: Okay.
1: Na bestens.
2: Hab ich verstanden, klar. Also nein, eine Sache noch. Also, es ist nur wenig Benzin im Tank.
1: Und warum sagst du das? Dann vertanken.
2: Nein, naja, das ist es nicht.
1: Du hast kein Geld.
2: Nein, also weil ich im Dienst bin, Dottor, deswegen.
1: So, Karim. Und wie sollen wir so gewinnen? Ach. So gewinnt man nicht, verstehst du? So kann man nicht gewinnen.
3: Wer ist denn da?
1: Ich.
3: Ah, Sie sind es, Dottor.
1: Ja, ich bin es. Alles klar, David?
3: Ja, ja.
1: Ach übrigens, wir haben die jetzt geschnappt.
3: Wen habt ihr geschnappt?
1: Naja, die Killer von Matteo und Giovanni. Stell dir vor, die haben schon gestanden. Unglaublich, oder? Weißt du, wer es gewesen ist?
3: Nein, wer war's denn?
1: Zwei verfluchte Chinesen. Ja, deine Freunde sind einer illegalen Spielhölle bei der Piazza Vittorio in die Quere gekommen. Das mit den Drogen, was du mir erzählt hattest, hatte damit gar nichts zu tun. Sie haben einem Chinesen Geld geschuldet, einem gewissen Chu Enlai oder wie der Kanon heißt. Eine richtige Sauerei,
3: Ja, eine Sauerei. Dann bin ich also nicht weiter...
1: Ja, sicher. Du hast ja nichts damit zu tun. Du bist frei. Frei wie der Wind. Du kannst gehen, wohin du willst. Mach dir keinen Kopf. Geh gleich nach Hause. Deine Leute warten auf dich. In Ordnung?
3: Ja.
1: Und für die Zukunft, ich verlasse mich auf dich, David. Bleib einfach sauber,
3: Ja, klar. Also, ich hole meine Klamotten.
1: Hol deine Klamotten. Also, die Mörder haben David dazu gezwungen, uns auszuspionieren. Er sollte versuchen, herauszufinden, wie viel wir über die Sache wissen. Hast du verstanden? Er ist in die Questura gekommen und ich, Schwachkopf, habe ihn sogar mit zu mir nach Hause genommen.
4: Er kennt vielleicht sogar die ganzen Hintergründe dieses Drogengeschäfts.
1: Keine Ahnung, vielleicht hat er auch Angst gekriegt. Sie haben ihn entdeckt und er hat die Seiten gewechselt.
4: Wie sollen wir jetzt weiter vorgehen?
1: Hier kommt übrigens der wichtigste Teil.
4: Wie sollen wir weiter vorgehen?
1: Ja.
4: Hey, los, zeig schon.
1: Dieser Zettel stammt von Alberto Ferri, dem der über den Drogenhandel der Nigerianer recherchiert hat. Es geht vor allem um diesen Code hier.
4: SLR U971197-8. Hallo.
1: Der
4: hier, was ist das?
1: Ja, der hier, der gehört zu einem Container mit Möbeln. Der Eigentümer ist Silvestrelli. Und übermorgen Abend wird er im Hafen von Civitavecchia ankommen.
4: Dann müssen wir natürlich auch nach Civitavecchia fahren.
1: Aber sicher, das sollten wir tun.
4: Da sind sie schon.
5: Thunfisch mit Artischocken und das
4: Nein,
5: hier
4: das
5: mit
4: ist
5: Eier und Tomaten.
1: Umgekehrt. Alles klar. Danke sehr.

0: Marina?
1: Rocco. Wo bist du jetzt?
0: Ich stehe irgendwo im Regen. Und du?
1: Ich bin zu Hause.

0: Verflucht, ich bin so nass geworden. So, also. Dann lass mich das Urteil hören, Marie. Komm, damit es ein Ende hat.
1: Welches Urteil sollte das sein?
0: Also Leben oder Tod.
1: Na dann komm.
0: Zu dir.
1: Warte doch mal, Rocco. Hör mal zu. Ich habe tagelang über uns nachgedacht. Ja. Also jetzt hör dir an, was ich dir dazu sagen will.
0: Sag es.
1: Also dann, ohne dich kann ich nicht leben.
0: Sehr gut.
1: Nein, lass es doch sein. Rocco. Ich habe immer schon gewusst, wer du warst. Und ich habe auch immer gewusst, woher du kommst, wer deine Freunde waren und alles andere. Aber so gefällst du mir nicht. Also musst du mir jetzt versprechen, dass du solche Dinge nicht mehr tun wirst.
0: Versprochen.
1: Nein, schwöre es.
0: Ich schwöre. Ich liebe dich. Und jetzt ist mal Schluss mit dem ganzen Scheiß, ja? Wo bist du?
1: Guten Morgen.
0: Wieso bist du schon angezogen?
1: Es ist 9:30. Ich bringe Mamas Proben ins Labor und dann gehe ich zur Arbeit.
0: Grummel.
1: Nein, ich bitte dich, nein. Kannst du nicht wenigstens mal 3 Tage Ruhe geben?
0: Wieso sollte ich denn 3 Tage Ruhe geben? Verstehe ich nicht.
1: Einfach so, als Wette. Ich behaupte mal, dass du keine 3 Tage Ruhe geben kannst.
0: Ich behaupte doch. Und was ist der Einsatz?
1: Ein Eis, und zwar mit Sahne. Und wenn ich die Wette gewinne, auch noch Weihnachten bei meinen Eltern.
0: Weihnachten bei deinen Eltern, nein.
1: Ach komm.
0: Das würde mir voll auf die Eier gehen. Na gut, aber wir stellen ein paar Regeln auf. Ja, zum Beispiel kein tiefer Ausschnitt. Verstanden? Keine hohen Absätze. Du weißt ja, da bin ich sensibel, da bin ich sogar hypersensibel. Setz bitte nicht deine kleine Brille auf, wenn du liest. Und nimm bitte keine Bleistifte in den Mund, wenn du regelmäßig sonst...
1: Bist du ein Ferkel, weißt du das? Schluss jetzt.
0: Na gut, meinetwegen.
2: Dotto, ich habe es so gemacht, wie Sie wollten. Ich bin Davide Mariotti gefolgt, seit er vor Ihrem Haus ins Taxi gestiegen ist. Er ist direkt nach Hause gefahren und blieb erst mal da. Dann war es plötzlich so, und ich war mit dem Roller unterwegs, dass es plötzlich geregnet hat. Also habe ich mich einfach in einer Bar untergestellt. Ich habe einen Kaffee getrunken, dann noch einen, dann habe ich einen Cornetto gegessen.
0: Also, Zuccarini, was soll
2: Dotto,
0: das jetzt?
2: Genau das ist wirklich wichtig. Ja. Nach dem 3. Cornetto hat mich der Barmann angesprochen und hat gesagt, Alter, nur Davide kann sonst 3 Cornetti am Stück essen. Dann habe ich ihn angesehen und gefragt, welcher Davide? Davide Mariotti? Und er, ja, Davide Mariotti. Wenn er und der Neger in die Bar kommen, dann essen die schon mal 10 hintereinander.
0: Das hat er also gesagt? Der Neger?
2: Neger, hat er gesagt, Neger, genau. Absolut nicht korrekt, sicher. Naja, wir sind dann ins Gespräch gekommen und am Ende habe ich erfahren, dass die beiden jeden Morgen da in dieser Bar frühstücken. Also bin ich heute Morgen wieder hin, habe ein Kaffee getrunken und dann kam Davide da rein und etwas später auch der andere. Also der Neger, genau, naja. Tada! Ich habe die 2 fotografiert. Der hier ist es. Der hier.
0: Ich sehe ihn.
2: Genau.
0: Ciao, Leute.
3: Ja, ciao.
2: Salve, Dotto.
0: Also morgen kommt ihr alle mit Badeschlappen. Wir fahren ans Meer, verstanden? Genauer gesagt, fahren wir zum Hafen von Civitavecchia. Wir erwarten eine interessante Ladung aus Mexiko.
3: Geht es etwa um Drogen, Vice Questore?
0: Es geht um Drogen, ja.
2: Eine Frage mal, wenn wir nach Civitavecchia kommen, wer wartet da schon auf die Ladung?
0: Na, mit Sicherheit Silvestrelli, richtig, Alfredo? Mhm. Vielleicht auch noch Luigi Baiocchi. Und auf dem 2. Foto seht ihr diesen, wie heißt der junge Schwarze?
4: M. Caorizzo.
0: Aber übrigens, diesen großartigen Schnappschuss verdanken wir Zuccari und sein Cornetto.
3: Ah, danke, Zuccari. Oh, danke, super.
0: Wir bereiten die Razzia gemeinsam mit der Zollbehörde der Drogenfahndung vor. Noch irgendwelche Fragen?
5: Wann müssen wir morgen vor Ort sein?
0: Ungefähr um 17 Uhr.
5: Ah, also vorher essen.
0: So eine Scheiße. Na, Parillo. Komm schon, Sukari. Gehen wir los, auf in den Pub. Los, komm.
2: Ehrlich jetzt? Was feiern wir denn schönes, Dottor?
0: Jetzt beweg dich schon, Sukari.
2: In den Pub.
0: Was hast du eigentlich immer zu lachen, hä? Immer mit der Ruhe, Sukari. Langsam, langsam.
2: Da ist Steven.
0: Steven.
5: Salve. Was ist denn?
0: Kennst du diesen hübschen Jungen hier? Hey, hey, kennst du ihn, ja oder nein?
5: Ich weiß echt nicht, wie dieser Typ heißt. Diese Leute sind ziemlich gefährlich. Also ab und zu habe ich ihn an der Porta Maggiore rumhängen sehen oder sowas. Mit einem Freund. Einem Großen, mit einer Glatze.
0: Nigerianer?
5: Er ist stumm.
0: Er ist stumm?
5: Ich wäre besser auch stumm geblieben, sehe ich das richtig?
0: Du weißt mehr, als du zugibst, was?
5: Nein, ich schwöre es.
0: Hallo, jetzt geh mir mal nicht auf die Eier, Steven. Ist das klar? Und wenn du jetzt nicht auspackst, dann erzähl ich da wieder, dass du mir den Namen von dem Nigerianer genannt hast. Hä?
2: Hey, sei vorsichtig, gleich wird er sauer.
0: Eins kann ich dir versprechen. Wenn du auspackst, ist spätestens morgen alles vorbei. Hast du kapiert? Also fang an.
5: An dem Abend, bevor sie gekommen sind.
0: Ah, welches Mal?
5: Ich meine das erste Mal. Davide und ich wollten gerade abschließen. Da waren sie plötzlich da. Einer von den beiden hat Davide bedroht und dann ist er in den Pub reingegangen. Ich habe draußen gewartet mit dem Großen, dem Stummen, der mit der Glatze. Und etwas später ist Davide mit dem Typ mit der Narbe rausgekommen. Und die sind weggegangen. Davide hat mir gesagt, dass... Er hat mir gesagt, dass ich nichts gesehen habe. Dass ich das Maul halten soll, wenn ich weiterleben will.
0: Und was hatten die dabei?
5: Ich glaube, ich habe eine Tüte gesehen oder so. Also Geld war es bestimmt nicht, weil der Chef immer die Kasse leer macht, bevor er geht.
0: Davide hat seinen Anteil Koks in einem der Spülkästen versteckt. Später hat er es zurückgegeben und dadurch seinen Arsch gerettet. Verstanden? Na schön. Verschwinde, Steven, verschwinde. Geh wieder an die Arbeit. Du hast mein Ehrenwort, mach dir keinen Kopf. Danke.
2: So ganz habe ich das aber jetzt nicht verstanden.
0: Du hast es nicht verstanden? Davide hatte das Koks versteckt und als er gemerkt hat, dass die Nigerianer Bescheid wussten, hat er alles zurückgegeben. Und dadurch seinen Arsch gerettet. Da gibt es doch nicht viel zu verstehen.
2: Ja, schon klar, aber wie haben die Schwarzen das rausgekriegt mit dem Diebstahl?
0: Wie sie das rausgekriegt haben, Davide hat seine Freunde verkauft und sie eiskalt ans Messer geliefert. Dieses miese, miese Dreckschwein. Sie hätten ihm wirklich nicht vertrauen dürfen. Nach Civita weg, erstatten wir ihm mal einen Besuch ab, ja?
1: Vorhin beim Essen habe ich dich angesehen.
0: Ich habe dich auch angesehen. Ich liebe dich.

0: So aus der Nähe betrachtet, siehst du aus wie eine Eule.
1: Hast du wirklich die Augen zugedrückt, damit du zurückkommen kannst?
0: Hm. Ein bisschen. Aber jetzt sind sie ganz weit geöffnet. Und ich sehe den Mann vor mir, den ich liebe. Und den ich höchstwahrscheinlich für immer lieben werde. Unsere Wette.
1: Du scheiß auf die Wette.
2: Gut, danke. Na. Die Ladung trifft gleich ein. Haben Sie eine Ahnung davon, wie viel Zeug in so einen Container reinpasst?
1: Naja, ich kann es mir schon vorstellen. Also wichtig ist, dass alles entladen wird und dass die Teile einzeln kontrolliert werden. Der Eigentümer wird bestimmt auch kommen. Ihr müsst versuchen, ihn so lange wie möglich aufzuhalten. Zuccarelli, Schiavone. Wir haben den Container umgeleitet bis zu dem Ort, an dem er durchsucht wird. Halt die Augen offen und gib Bescheid, sobald du jemanden siehst.
3: Ja, verstanden.

0: ich könnte hier rüber. Los, schnell.
1: Ja, genau. Auf geht's.
2: Entschuldigen Sie, hier ist Rauchen eigentlich nicht erlaubt.
3: Ich weiß, aber die Lage ist angespannt.
0: Weiter, weiter, weiter, weiter. Noch etwas, super.
2: Alles klar, jetzt runter, los, los.
0: Auf den anderen.
4: Hier ist gerade ein schwarzer SUV vorbeigekommen. Ich glaube, Silvestrelli hat auch drin gesessen. Ein LKW, ein Sattelschlepper ist hinterhergefahren.
5: Da ist er.
3: Zuccari, versuch unauffällig noch näher ranzukommen. Jungs, ihr passt bitte auf. Silvestrelli ist jetzt da.
6: Ich habe aber keine Geduld. Was soll das? Das ist ja eine Scheißaktion.
0: Sollte er vorbei sein. Sieh dir mal die Aufschrift hier hinten an.
7: Das ganze Zeug stammt aus Honduras.
0: Eben hieß es noch Mexiko.
3: Scheiße, sieh dir das da an. Bob Marley und dieser Stumme sind auch da.
7: Bleiben Sie ruhig, es ist nichts Schlimmes passiert.
6: Ich habe nämlich Zeit für so ein Theater, das ist doch Schikane, nichts als Schikane.
0: Gar nichts. Und du?
7: Auch nichts.
0: Auch nichts. Der Tod auf den ersten Blick ist hier nichts.
8: Wir brauchen etwas mehr Zeit.
3: Sasa, ich glaube, ich setze die Hundestaffel ein. Wenn Sie die sehen, dann wissen Sie sofort Bescheid. Dann spielen wir mit offenen Karten. Andrea, Battistini, ihr könnt jetzt loslegen.
8: Verstanden.
3: Jungs, ich komme runter und helfe euch.
9: Massimo, wie machen wir es?
10: Also du gehst am besten hinten rum.
9: Okay.
3: Ich gehe dann.

0: Ey, Paris, die Dinger kannst du dir auf den Nachttisch stellen.
1: Ich zeig dir gleich, wo ich sie dir hinstecke.
2: Ist hier irgendwas nicht in Ordnung?
3: Keine Ahnung. Sie müssen mir sagen, wenn was nicht in Ordnung wäre.
2: Sandro Silvestrelli, ich bin der Eigentümer dieser Möbel. Ich weiß nicht, aber finden Sie so eine Kontrollaktion nicht etwas unverhältnismäßig? Die Entladung verzögert sich und die Lieferung ans Lager ebenfalls.
3: Naja, scheiß drauf. Das ist doch nicht so tragisch, ne? Oder?
4: Doktor, hier ist immer noch nichts.
2: Hören Sie, das Maß ist jetzt wirklich voll. Also zeigen Sie mir freundlicherweise die Unterlagen.
3: Ja, nun werden Sie etwas nervös. Wir haben ja den richterlichen Beschluss. Reicht Ihnen der vielleicht?
2: Darf ich mal?
3: Bitte sehr.
2: Also, ich rufe jetzt meinen Anwalt an.
3: Oh, ruf doch jeden Arsch an, den du anrufen willst.
2: Sie haben keine Ahnung, welchen Ärger Sie noch kriegen, Schiavone.
3: Woher weißt du denn eigentlich meinen Namen? Ich habe mich dir nicht vorgestellt,
5: hm? Hey, Dottor, sehen Sie mal, was ich gefunden habe.
3: Was hast du gefunden?
0: Dieses ganze Zeug hier stammt aus Honduras.
5: Sehen Sie mal, hier.
2: Wenn Sie denken, es wäre präkolumbianisch, dann irren Sie sich. Das sind Reproduktionen und als solche werden sie natürlich auch verkauft. Das steht übrigens auch alles im Frachtbrief.
3: Ich denke erstmal gar nichts.